0: Das würde ich mir wünschen, ja.
1: Das klingt gut. So, wir sehen uns im kommenden Monat nochmal zu unserer Abschlussgartenecke. Ja, wenn das Gartenjahr schon wieder vorbei ist, Wilfried. Genau so ist es. Ja, ich wünsche allen weiterhin viel, viel Spaß im Wald.
2: Auch in unserer Region ging es am Wochenende sportlich zu. Zwar nicht auf dem Wasser, aber in den diversen Sporthallen beim Handball oder Basketball und auch die Kegler kämpften wieder um Punkte und Tabellenplätze. Alle Ergebnisse, die gibt es jetzt wieder kurz und kompakt zusammengefasst in unserem Sportblick.

Beginnen wir mit dem Handball. In der Regionalliga der Männer unterlag am Samstag das Team vom HC Burgenland mit 25:39 der Mannschaft vom HC Elb Florenz. Und die Damen vom HC Burgenland fuhren einen 30:28 Sieg beim Görlitzer HC ein. In der Oberliga trat am Sonntag die zweite Mannschaft vom HC Burgenland mit einem 36:22 Auswärtserfolg beim SV Langewettingen die Heimreise an. Und in der Verbandsliga kam es zu folgenden Ergebnissen: TSV Reichertswerden gegen BSV Fichte Erdeborn 25:27 und SV Grün-Weiß-Wittenberg-Biesteritz gegen die dritte Mannschaft vom HC Burgenland endete 34:37. Floorball. In der Floorball-Bundesliga unterlagen die UAC-Herren am Sonntag mit 5:6 nach Verlängerung bei den Floorfighters Chemnitz. Basketball. In der Basketball-Bundesliga schlagen die Wölfe auf heimischem Parkett Ratiopharm Ulm mit 89:72. Kommen wir jetzt zum Kegeln. Die erste Männermannschaft vom SV Geiseltal-Mücheln verliert mit 1:7 beim SKV Rot-Weiß Zerbst. Den Ehrenpunkt für die Wölfe erspielte Hannes Meske mit 646 Kegeln. Den Mannschaftsbestwert erzielte Robert Heidrich mit 663 Kegeln. Und in der zweiten Bundesliga trat das Team von Grün-Weiß-Langendorf mit einem 6:2-Sieg beim BSV Friedrichshain die Heimreise an. In der Verbandsliga konnten sich die Männer von der SG Wählitz auf heimischer Bahn am Ende mit 5:3 gegenüber der Mannschaft vom SV Einheit Halberstadt durchsetzen. In der Landesliga Staffel 2 der Damen unterlag am Sonntag SV Burgwerf mit 1:5 dem Team vom VfB Sangerhausen. Und auch SSV Wolferode musste sich am Ende mit 1:5 der Mannschaft vom SV Geiseltal-Mücheln geschlagen geben. Und bei den Herren kam es zu folgenden Ergebnissen: SKC Wunasch-Kobau gegen SV Teuchern 5:3 und Blau-Gelb Albersroda gegen Germania Schafstedt endete 7:1. Kommen wir noch zur Landesklasse 4. Grün-Weiß-Grandschütz gegen Eintracht Profen endete mit 2:6. Die zweite Mannschaft von der SG Wählitz unterlag mit 2:6 gegen Geiseltal-Mücheln. Grün-Weiß-Langendorf stand dem Team vom KSV Flemmingen gegenüber und konnte einen 6:2-Sieg für sich verbuchen. Und bei der Begegnung Fortuna Kainer gegen Germania Schafstedt hatten die Hausherren am Ende mit 6:2 die Nase vorn.

0: Das war das Regionalmagazin am Dienstagabend, 30 Minuten Informationen aus dem Burgenlandkreis und Mitteldeutschland. Ich hoffe, für Sie waren auch interessante Themen mit dabei. Sie vergessen nicht, am Freitagabend wieder einzuschalten, dann gibt es schon wieder eine neue Folge des Regionalmagazins. Bis dahin wünsche ich Ihnen eine schöne Restwoche und machen Sie es gut. Tschüss und auf Wiedersehen.
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1: Hallo und herzlich willkommen zum freitäglichen Regionalmagazin hier bei BLK TV. Die nächsten 30 Minuten gehören wieder aktuellen Themen aus der Region. Auch unsere kompakte Sportvorschau fürs Wochenende, die darf dann natürlich nicht fehlen. In unserem ersten Beitrag geht es um die Schließung der sogenannten Merse 54 in Weißenfels. Warum dieser Treffpunkt schließt und wie das Resümee der beteiligten Studenten ausfällt, das sehen Sie jetzt.
2: Fast anderthalb Jahre lang war dieser Raum in der Merseburger Straße 54 ein Ort zum Ausprobieren. Hier haben Studierende und Forschende der Universität Leipzig mit Menschen aus Weißenfels gesprochen, Veranstaltungen entwickelt und Ideen für die Stadt gesammelt. Jetzt schließt die Merse 54 ihre Türen. Doch einige der Projekte sollen bleiben.
3: Ja, der Raum, die Merse 54, sollte ein Ort sein, ein Möglichkeitsraum, kann man sagen, um auszuprobieren, was passiert eigentlich in so einer Stadt, wenn eine Universität kommt und vielleicht mit der ein oder anderen Methode, mit den ein oder anderen Mitteln versucht, gemeinsam mit der Stadt Projekte zu machen. Das kann die Verwaltung sein, das können Leute aus der Stadt sein, Engagierte. Wir hatten auch Jugendliche, also es können Jugendliche sein. Das ist eigentlich ganz egal, es geht eher so um die Idee, wer hat Lust dazu? Wer hat auch bestimmte Themen, die er reinbringt? Und was kann daraus entstehen, wenn wir das zusammen machen? Entsteht da vielleicht nochmal was Neues? Und im besten Fall, und das war auch immer der Anspruch hier der Merse, entsteht etwas, das uns überdauert. Also
2: die Universität Leipzig wollte dabei nicht mit einem fertigen Konzept nach Weißenfels kommen. Zunächst ging es darum, die Stadt kennenzulernen und herauszufinden, was beschäftigt die Menschen hier eigentlich?
3: Ich komme halt auch aus einer Fachrichtung, die erstmal Städte sich prinzipiell anschaut. Und was wir feststellen ist, dass die Städte wahnsinnig unterschiedlich sind. Es gibt zwar eine Forschung zu mittelgroßen Städten, wo jetzt Weißenfels dazu zählt, aber was wir halt im Beispiel auch immer wieder sehen, gerade wenn wir in die Städte gehen, da gibt es so viele Details, die einfach unterschiedlich sind in den Städten. Und auch natürlich das, was die Menschen uns vor Ort sagen, was ihnen wichtig ist, was Orte sind, die relevant sind, was Themen auch in der Stadt sind. Sodass wir immer eigentlich erstmal sagen, wir müssen erstmal gucken, wie tickt diese Stadt, wie ticken die Menschen, was geben die auch rein an Themen, weil wir der Überzeugung sind, wenn wir vor Ort gehen und schon mit einem Thema kommen, sei es Klima, sei es Verkehr, was auch immer, kann das ein Thema sein, was interessiert, aber vielleicht ist es nicht das Kernthema.
2: Eine zentrale Erkenntnis: In Weißenfels gibt es viele engagierte Menschen und Initiativen. Doch oft wissen sie wenig voneinander. Engagement hängt zudem nicht selten an einzelnen Personen.
3: Ich glaube, das ist jetzt auch eben in der Diskussion so ein bisschen rausgekommen. Das ist schon das Thema Kommunikation. Wer redet hier mit wem? Wie können wir in den Austausch kommen? Also wir haben auch im Vergleich mit anderen Städten schon festgestellt, dass Initiativen vielleicht ein bisschen versteckter sind. Es gibt ein großes Engagement, es gibt viele Vereine, aber gerade so dieses, wie machen wir eigentlich Stadt zusammen, also auch so zivilgesellschaftliches Engagement, die sind doch ein bisschen versteckter oder die Pflänzchen sind kleiner. Es stehen manchmal nur Einzelpersonen dahinter oder häufig stehen nur Einzelpersonen dahinter. Und wir haben in der Projektzeit jetzt Laufzeit auch erlebt, dass die wegbrechen aus Überlastung, weil das alleine einfach nicht stemmbar ist, wenn man auch noch nebenbei 40 Stunden arbeitet oder auch noch Familie hat. Und genau, deswegen haben wir erstmal geguckt, was gibt's hier und was können die Leute auch leisten und wie passt das zusammen auch mit dem, was wir da tun. Also gerade wenn wir feststellen, die Menschen haben eigentlich nicht so viel Kapazitäten, dann müssen wir gucken, dass wir an diejenigen kommen, die auch in der Lage sind, diese Kooperation einzugehen. Und in Weißenfels ist das zum Glück auch eine starke Stadtverwaltung, die in der Lage ist, das eben zu leisten.
2: Besonders deutlich wurde das beim Thema Jugend. Viele junge Menschen wünschten sich mehr Möglichkeiten und Orte, an denen sie ihre eigenen Ideen umsetzen können. Bei einer Veranstaltung im Sommer 2024 entstand schließlich eine Gruppe von Jugendlichen. Ihre Idee? Ein eigenes Sommerkino!
3: Also was wir in Weißenfels haben, ist eine hohe Anzahl an Kindern und Jugendlichen, so im Vergleich auch noch zu anderen Städten. Ich würde sagen, die Zahl ist noch relativ hoch, weil man auch in Statistiken reinschaut. Und was wir auch erleben, ist, dass es durchaus viele Jugendliche gibt, die gehört werden wollen. Wir haben häufig gehört, für uns gibt es hier nichts vor Ort, wir brauchen Räume, wir brauchen Möglichkeiten, uns einzubringen. Und auch die Stadtverwaltung hatte das erkannt. Das war so im Jahr 24 im Sommer, wo es ein Grillfest gab, von der Stadtverwaltung organisiert, und wir haben unseren Workshop daran gekoppelt, wo wir darüber sprechen wollten, wen erreichen wir noch nicht, wer ist aktiv in der Stadt, um auch Stadt gemeinsam zu gestalten. Und dort sind wir mit Jugendlichen in Austausch gekommen, und da hat sich so ein bisschen die Idee gesponnen, lasst uns schauen, dass wir Jugendliche, so eine Gruppe zusammenbringen, die auch konkret Projekte vielleicht umsetzen kann, um eben auch aus diesem Loch, es passiert hier nichts, ein bisschen rauszukommen. Und da haben sich, ich glaube, am Anfang waren es 12 Jugendliche gefunden, die gesagt haben, Mensch, wir wollen hier was zusammen machen. Und im besten Fall ein Kino. Kino, ich meine, Kino hat auch eine Historie in der Stadt, ne? Wir haben auch drüber gesprochen, Gloria und all die anderen Kinos. Und das ist ein Anliegen hier, ne? Dass man sagt, wir wollen auch wieder Kino haben.
2: Die Aufgabe der Universität war dabei nicht, das Kino selbst zu organisieren. Vielmehr sollten die Jugendlichen lernen, ihr Projekt selbst auf die Beine zu stellen und herausfinden, welche Rollen und Fähigkeiten es in der Gruppe gibt.
3: Ich meine, die Gruppe Jugendliche ist da, die Idee Sommerkino ist da. Aber woran es eben noch so ein bisschen hakte, war die Idee, wenn diese Jugendlichen zusammenkommen, wie kann es eigentlich passieren, dass die auch längerfristig zusammenbleiben? So eine Gruppe ist erstmal lose. Die haben vielleicht auch unterschiedliche Interessen, die kommen aus unterschiedlichen Stadtteilen. Wie bindet man die eigentlich zusammen als eine Gruppe, die dann auch besteht, um sowas letztlich auch durchzuziehen und nicht dann nach 5 Wochen zu sagen, ich bin raus, weil es kriselt oder so. Und dann war unsere Aufgabe so ein bisschen erstmal zu gucken, wer kommt hier eigentlich zusammen? Wie ticken die Jugendlichen so? Was haben die für Talente auch? Wie gehen die auch in der Gruppe? Welche Rolle nehmen die ein? Um auch zu gucken, wer könnte dann zum Beispiel auch Sprecher oder Sprecherin werden, wenn es um Anliegen in der Stadt geht. Und daran haben wir zum einen gearbeitet, dass wir die Jugendlichen als Gruppe ein Stück weit bestärken können mit den Methoden, die wir haben.
2: Dafür entstand ein konkreter Leitfaden. Darin steht, was für ein Sommerkino gebraucht wird. Von Ansprechpartnern und Technik über Strom und Toiletten bis hin zu Essen und Getränken. Dafür haben die Studierenden unter anderem mit der Stadtverwaltung, Unternehmen und Jugendlichen gesprochen.
3: Und zum anderen, und das ist hier die Idee von dem Leitfaden, über das Sommerkino. Im Idealfall, und das kam vorhin auch in der Diskussion auf, ist es ja nicht die Stadtverwaltung, die dann diese Veranstaltung immer organisiert, sondern im Idealfall werden die Jugendlichen in die Lage versetzt, auch so Dinge selber zu organisieren. Und dazu war dieser Leitfaden da, zu gucken, okay, was muss alles beachtet werden, wenn man sowas organisieren will? Wer sind AnsprechpartnerInnen? Welche Materialien brauchst du? Technik? Brauchst Essen, Getränke? Was machen wir mit Toiletten? Welchen Platz, also wo machen wir das überhaupt? Und da haben unsere Studierenden dann eben Interviews geführt mit Verwaltung, mit Firmen, mit den Jugendlichen auch nochmal und haben dann zusammengestellt, was es alles braucht und das in diesen Leitfaden gepackt und auch noch Interviews zum Beispiel mit einem Fachschaftsrat der Uni geführt, die auch so ähnliche Veranstaltungen machen, die dann erzählt haben, okay, so organisieren wir das, haben sich noch quasi Tipps eingeholt und das dann in diese Leitfaden gepackt und am Ende wurde das dann dem Jugendgremium, mittlerweile Beirat, übergeben und soweit wir gehört haben und auch im Austausch sind, nutzen die das auch aktiv und versuchen damit auch Dinge selber zu machen. Und darum geht's letztlich.
2: Der Leitfaden ist damit eines der Ergebnisse, die über die Merse 54 hinaus Bestand haben sollen. Denn mit dem Ende der ersten Projektphase endet auch der Betrieb des Raumes. Die Zusammenarbeit zwischen Universität und Stadt soll aber weitergehen. Ein Beispiel ist die Stadtbibliothek. Sie soll künftig in das ehemalige Müller-Kaufhaus umziehen. Dort soll nicht nur Platz für Bücher entstehen, sondern auch für Begegnung und neue Angebote.
3: Ich glaube, da gibt es mehrere Seiten dazu. Erstmal ist, glaube ich, für uns als Universität das Thema Transfer, das heißt, Uni geht in Austausch mit Kommunen, wird ein Dauerthema sein. Auch die Frage, wie lässt sich das überhaupt umsetzen, was ist möglich, was sind auch Grenzen. Und wenn wir dann an Weißenfels denken, wird das für uns auch weiterhin ein Thema sein. Wir haben jetzt gerade einen Antrag gemeinsam mit der Stadtbibliothek, mit Sandra Baumgart eingereicht, weil wir überlegt haben, für die Zukunft ist es möglicherweise besser, keinen eigenen Raum als Uni zu haben, sondern direkt mit Initiativen vor Ort zusammenzuarbeiten, in dem Fall die Stadtbibliothek, um zu gucken, wie kann man da konkret unterstützen und zusammenarbeiten, dass daraus auch wieder was entsteht.
2: Für die Universität war das Projekt gleichzeitig ein Lernort für die eigenen Studierenden. Sie konnten über mehrere Semester erleben, wie Stadtentwicklung in einer mittelgroßen Stadt funktioniert und wie unterschiedlich die Perspektiven auf Stadt und gesellschaftliches Engagement sein können.
3: Das ist eigentlich nochmal ein Kapitel für sich. Also wir haben über diese 5 Semester tolle Erfahrungen gemacht. Und das hat uns selber auch nochmal darin bestärkt, dass das irgendwie ein Weg ist, ne? Mit den Städten so zusammenzuarbeiten und die Studierenden auch mitzunehmen. Und zu überlegen, wie hat das für die Studierenden einen Mehrwert, aber auch für die Stadt. Wir haben gerade in den ersten Semestern sind wir mit den Studierenden vor Ort gekommen. Die haben sich alles angeschaut. Leute auch aus der Stadt haben sie rumgeführt, haben ihnen gezeigt, was sind ihre Orte. Wir haben darüber mit den Studierenden gesprochen, reflektiert, was macht das mit euch? Und die haben als so eine Prüfungsleistung bei uns, die kriegen ja Punkte und am Ende kriegen sie dann einen Abschluss. Und in diesem Seminar, was sie mit uns haben, gibt es eben eine Benotung und da haben sie ein Portfolio geschrieben, in dem wir sie haben reflektieren lassen, welchen Eindruck das oder welche Wirkung das auf sie hat, in dieser Stadt zu sein. Und es war wahnsinnig beeindruckend, weil die meisten Studierenden haben irgendwie auch schon mal persönlich eine Art von Erfahrung gehabt, die entweder sehr, sehr ähnlich ist und die dann auch darüber reflektieren, was kann man machen, oder auch ganz konträr ist. Und dann aber auch, ne, die zum Beispiel aus einer westdeutschen Großstadt kommen und dann mit dem Blick aus dieser westdeutschen Großstadt nach Weißenfels kommen und diese Erfahrung machen und beschreiben, was das mit ihnen auch macht. Oder eben auch aus einer ostdeutschen Kleinstadt kommen und sagen, bei mir ist es eigentlich ganz genauso. Und ich mache mir darüber Gedanken, was ist, wenn ich mal Kinder habe und in diese Stadt zurückkomme? Was passiert dann, ne? Und was macht so eine Stadt eigentlich für mich und meine Kinder lebenswert? Und das waren total spannende Erfahrungen. Und was wir erfreulicherweise auch sehen, ist, dass die Studierenden dann entweder Abschlussarbeiten unbedingt bei uns schreiben wollen. Also wir hatten mehr Anfragen, als was wir leisten konnten. Wir haben Studierende gesehen, die selber in ein Engagement gegangen sind in einer Kleinstadt. Also auch ein Studierender, der ein Engagement in einer Kleinstadt hat, die auch so eine Art Kulturbahnhof aufgebaut haben und dort regelmäßig Veranstaltungen machen. Oder die Praktiken machen und in diesen Bereich reinschnuppern, ne? Stadtentwicklung, Quartiersmanagement, Initiativen rund

0: ums Engagement und Stadtmachen. Und das ist so das, was wir mitnehmen, was für uns auch einfach nochmal zeigt, auch in die Universität hinein hat es wahnsinnigen Mehrwert, diesen Transfer zu machen mit den Kommunen zusammen.
1: Die Merse 54 schließt damit zwar ihre Türen. Zurück bleiben aber Kontakte, Erfahrungen und konkrete Ideen. Vor allem zeigt das Projekt, was entstehen kann, wenn Universität und Stadt nicht nur übereinander sprechen, sondern gemeinsam an Lösungen arbeiten. Und genau diese Zusammenarbeit soll in Weißenfels weitergehen.
2: Die Landräte aus Mitteldeutschland trafen sich zu einer großen Konferenz in der Lutherstadt Wittenberg. Wie geht es für die Landkreise nach der Bildung einer neuen Regierung weiter? Vor allem der hohe Schuldenstand beschäftigt die Landräte. Diese und andere Fragen wurden in der Sitzung besprochen.
3: Nach der Landtagswahl in Sachsen-Anhalt wollen die Landräte schnell ins Gespräch mit der künftigen Landesregierung kommen. Bei ihrer Tagung in Lutherstadt Wittenberg haben sie deshalb ihre Erwartungen bekräftigt. Vor allem bei den Finanzen drängt die kommunale Ebene auf Veränderungen.
4: Natürlich beschäftigen wir uns auch mit Finanzfragen. Wir haben die höchstverschuldeten Kommunen in ganz Deutschland hier in Sachsen-Anhalt. Insofern spielt natürlich die Finanzausstattung der Kommunen durch das Land eine entscheidende Rolle. Dieses Gutachten sehen wir mit großer Skepsis. Wir erwarten, dass aufgabengerecht nach dem Prinzip, wer bestellt, bezahlt, uns das finanziert wird, was uns Bund und Länder an Aufgaben übertragen.
3: Die Landkreise organisieren unter anderem den öffentlichen Nahverkehr, sind Träger weiterführender Schulen und kümmern sich um soziale Aufgaben. Für all das brauchen sie nach eigener Einschätzung eine verlässliche Finanzierung. Die Forderung: Wer Aufgaben bestellt, soll auch für die Kosten aufkommen.
5: Die Landkreise leisten den ÖPNV, weiterführende Schulen, Sozialarbeit, Lebensmittelhygiene, alles, was uns menschenständlich betrifft, und wir können es uns nicht mehr leisten. Das heißt, wir müssen darüber reden, dass der Finanzausgleich auskömmlich ist, und da spielt es auch keine Rolle, wie die Kassenlage des Landes ist. Wenn man eben nicht mehr alles bezahlen kann, muss man was rausnehmen. Wir müssen eine schlankere Verwaltung kriegen, dazu haben wir viele Vorschläge gemacht. Da sind wir auch zu allen Diskussionen bereit. Wir wissen auch, dass wir selbst da auch die ein oder andere Hausaufgabe miterledigen müssen. Das machen wir gerne. Und so kann man das jetzt in alle Bereiche durchdeklinieren.
3: In einer Broschüre hat der Landkreistag 10 Kernforderungen an den neuen Landtag und die Landesregierung zusammengetragen. Neben einer aufgabengerechten Finanzausstattung geht es um weniger Bürokratie, eine moderne Verwaltung und eine bessere Unterstützung der Kommunen bei ihren Investitionen.
4: In der kommunalen Selbstverwaltung nehmen wir für uns natürlich in Anspruch, dass sowohl die Kreistage als auch die Landräte unmittelbar demokratisch gewählt sind und wir als Sachwalter, Interessenvertreter unserer Bürger natürlich die Stimme klar erheben werden zu Forderungen, die für unsere Region von großer Bedeutung sind. Und das adressieren wir an jede Landesregierung, unabhängig davon, welche politische Farbe sie haben wird.
3: Wie dringlich die Landräte Entscheidungen erwarten, zeigt ein Beispiel aus dem Familienalltag. Die Geschwisterkindermäßigung in den Kitas läuft zum Jahresende aus. Ohne eine Folgeregelung könnten Familien mit mehreren Kindern ab Januar mehr für die Betreuung zahlen.
5: Die Verfassung sieht bestimmte Korridore vor, bis wohin sich ein Landtag konstituiert haben muss. Das ist der 6. Oktober. Und ich appelliere aber, und ich glaube, wir können das auch durchaus zu einer Forderung erheben, dass die Landtagsabgeordneten insgesamt sich auf den Weg machen und ihre Verantwortung wahrnehmen, aber eben auch die wahrscheinliche nächste Regierung sich darüber im Klaren wird, dass jetzt der Wahlkampf vorbei ist. Die Zeit von schönen Bildern und lächelndem Winken, die sind vorbei. Jetzt geht's ums Arbeiten.
3: Die Landräte wollen die neue Landesregierung an ihren Entscheidungen messen. Sie bieten Zusammenarbeit an, erwarten aber, dass die konkreten Probleme der Kommunen jetzt angegangen werden.
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1: Und jetzt ist wieder Zeit für eine neue Folge des Saale Talks mit unserer Uli. Diesmal an ihrem Tisch und vor ihrem Mikrofon Marcel Schirmer. Der Buchautor vermittelt Menschen in Krisensituationen Tipps, diese zu meistern. Ein interessantes Thema, wie ich finde, mit vielen Facetten.
2: Herzlich willkommen zum Saale Talk, meine Damen und Herren. Ja, wie jeden Freitag wieder interessante Gäste hier bei uns an der Saale. Und heute begrüße ich den Marcel Schirmer. Ich darf du sagen, herzlich willkommen, lieber Marcel. Wir starten auch gleich in dein Thema, Marcel. Du bist ein sogenannter Wegbegleiter.
3: Ja, Lebensbegleiter kann man sagen.
2: Lebensbegleiter. Du kommst ursprünglich aus dem Bankwesen.
3: Da war ich lange Zeit tätig, genau.
2: Wenn ich das so ausdrücken darf, wolltest du ein bisschen aus diesem System ausbrechen, weil du selber auch dich sehr unter Druck gefühlt hast nach einer gewissen Zeit.
3: Ja, ist richtig.
2: Und praktisch das sogenannte Burnout selber durchlebt hast und konntest dich selber heilen.
3: Soweit, wie man das behaupten kann heutzutage. Also gerade bei einem Burnout bin ich der Meinung, man kann immer nicht sagen geheilt, weil jeder, der eins hatte, weiß, man ist nie ganz raus, aber man ist bewusster.
2: Und wolltest gerne somit auch deine Heilungsideen, bist du auf die Idee gekommen, dich ausbilden zu lassen als Coach und gerne anderen Menschen helfen? Habe ich das in Kurzform so richtig
3: verstanden? Ja, kann man so sagen, ja. Ich habe viel gesucht, was helfen kann, also was für mich selber halt passt. Und auf dem Weg dahin habe ich einige Ausbildungen gemacht, unter anderem diesen Begriff Coach, ist ja sehr allgemein heutzutage, aber einfach die Fortbildung gemacht, um mir Wissen anzueignen, um dann selber Wege zu finden, die mir passen und dann daraufhin dann später die Weiterentwicklung, um es auch anderen Menschen beibringen, also näher bringen zu können. Beibringen ist vielleicht das falsche Wort.
2: Du kommst direkt aus Weißenfels?
3: Ich komme aus Teuchern, das ist in der Nähe von Weißenfels, genau, und bin dort geboren, war kurze Zeit mal in Großstadt unterwegs und bin jetzt wieder aufgrund der Ruhe, der schönen Ruhe hier, zurückgekehrt.
2: Das ist gut. Erkläre mir doch mal in kurzen Sätzen, du bist Wegbegleiter, wie läuft so etwas ab? Ich kontaktiere dich jetzt, weil du ja auch schon bekannt bist. Du hast ja auch schon Bücher geschrieben, wie ich sehe. Die hast du ja auch netterweise mitgebracht. Und wer in dieser Situation ist, der googelt ja auch, beschäftigt sich damit und der findet dich ja auch. Es ist natürlich keine Gruppentherapie, die du anbietest, sondern du bist alleine mit demjenigen zusammen. Ist das richtig?
3: Nicht ganz. Also es ist tatsächlich so, ich habe zwei verschiedene, kann man nicht sagen, zwei Richtungen. Zum einen, ich mache Einzelbegleitung mit Menschen, also direkt im 1:1, ja. Vorzugsweise sogar im Gehen, quasi so ein Walk and Talk nennt sich das.
2: Ja.
3: Und zum anderen begleite ich Unternehmen, wie auch zum Beispiel hier in Weißenfels die Krankenpflegeschule, das Klepios Bildungszentrum, wo ich die Auszubildenden quasi in ihrer Entwicklung ein bisschen begleiten darf und ein paar Workshops machen darf. Und deswegen ist das so ein bisschen zweigleisig. Vom Individuellen jetzt her, wenn eine Einzelperson der Meinung ist, mit mir arbeiten zu wollen, dann kontaktiert sie mich auf den verschiedenen Kanälen, was möglich ist. Vielleicht werden die auch irgendwo dazugefügt, weiß ich ja nicht. Und dann finden wir einen gemeinsamen Termin, lernen uns erstmal kennen, gucken, ob die Harmonie passt, weil das ist immer das Wichtigste, finde ich. Und dann machen wir fast immer so eine Art Lebensanalyse, Lebensrat nennt sich das bei mir. Was passt in welchen Lebensbereichen ganz gut und wo klemmt es vielleicht auch ein bisschen, wo holpert es? Und dann nutze ich auch noch ein Tool, das nennt sich Human Design, manche kennen

0: Das schon, wo so ein bisschen in die individuelle Struktur der Persönlichkeit reingeguckt wird, wo ganz viele meiner Klientinnen oftmals feststellen, ach so hängt das zusammen. Und das ist halt seit Geburt an festgeschrieben und das ist nicht irgendwas, was man jetzt gerade von dem Bauchgefühl mehr her beantwortet, wie manch andere Persönlichkeitstests. Und die beiden Kernthemen sind dann das, was den Grundstein für unsere Arbeit legt.
1: Okay, hast du schon Menschen geheilt?
0: Ich mag nicht von Heilung sprechen. Also ich
1: Auf
0: helfe
1: einem guten
0: weiter.
1: Weg geholfen?
0: Ja, also durchaus, ja.
1: Ja, und das Feedback kommt, bekommst du dann auch von denen?
0: Ja.
1: Ja, das ist ja dann der größte Erfolg eigentlich.
0: Ja, also ob es jetzt mal eine kleine Botschaft ist, es hat mir der und der Impuls hat mir weitergeholfen oder richtig ein ausführlicher. Also alles immer schön, wenn man es dann liest, hört.
1: Nun wollen wir für unsere Zuschauer natürlich auch sagen, es gibt viele, die in dieser Situation sicherlich sind, dass es keine Kassenleistung ist,
0: Richtig.
1: sondern man bezahlt das bei dir privat und dass man ungefähr mal so eine Richtung hat. Was kostet mich das bei dir? Also gibt es da einen Festpreis oder
0: Also es ist
1: wonach
0: ja
1: ist, wie ist die Richtung?
0: in vielen Bereichen so, dass abgerechnet wird, also abgerechnet mache ich schon vom Begriff her schon mal gar nicht, stundenweise 60 Minuten kosten das, 90 kosten das und da ist immer so ein Druck mit drin. Und genau den Druck will ich ja eigentlich rausnehmen. Und deswegen habe ich mich entschlossen dazu, nicht in Stundenpreise zu gehen, sondern ich habe einen Preis pro Begegnung, also als Energieausgleich. Und da ist es so, dass es egal ist, ob das eine Stunde ist, ob das 5 Stunden sind. Wenn wir sprechen, sprechen wir und dann ist die Präsenz vollkommen bei dir, bei der Person, die dann da ist. Und da habe ich aktuell einen Preis von 222 Euro.
1: Du hast aber auch Bücher rausgebracht. Lass uns da kurz nochmal drüber
0: Ja.
1: sprechen. Das ist dieses Buch, das heißt
0: Das
1: Stark
0: ist noch
1: begleitend
0: nicht
1: zu
0: draußen, da gab
1: Depression.
0: es einen Vorgänger.
1: Ja.
0: Zu dem gab es einen Vorgänger, das war auf dem Markt, aber das war nicht 100% das, was ich wollte. Das ging noch in die Richtung mit Direktbegleitung von Schulen, von Trainingszentren, also noch eine andere Zielgruppe ein bisschen. Und genau da wurde ich auch ein bisschen sehr stark geblockt von denen, die es offiziell wollen,
1: Ja.
0: aber wieder die Bürokratie dagegen spricht.
1: Was schreibst du in diesem Buch? Ich habe es noch nicht gelesen, was ich natürlich tun werde.
0: Mir geht es in dem Buch darum, dass gerade die Menschen in helfenden Berufen oder unterstützenden Berufen, die andere begleiten, sich daraus Impulse ziehen können, wieder innerlich ein bisschen mehr Kraft zu schöpfen. Zu sagen auch, wie finde ich Ruhe? Ich weiß, dass ich es brauche, aber ich weiß nicht, wie ich es machen soll. Und genau dahin zielt das Buch ab in verschiedenen Bereichen, sei es jetzt Mentaltraining, sei es Stress, Stressumgang, geht es in die Richtung konkret. Und das?
1: Das Buch Gute Vorsätze, die haben wir
0: Ja.
1: ja alle.
0: Genau, das ist bei vielen ja gerade zum 1.1. des Jahres ganz präsent, die guten Vorsätze.
1: Ja.
0: Und bei den meisten sind nach 14 Tagen vorbei,
1: Stimmt.
0: weil die guten Vorsätze oft zu hoch angesetzt sind, zu riesig geworden sind. Und hier geht es um ganz kleine Schritte, wo ich das runterbreche mal, sogenannte Baby Steps. Was möchte ich vielleicht mal umsetzen? Und auch auf längere Zeit kriege ich das umgesetzt, weil es einfach nicht schwierig, nicht komplex ist.
1: Okay, also wir wollen hier keine Buchwerbung machen, das ist hier alles eine unbezahlte Werbung. Es geht halt nur darum, wenn man sich diese Wegbegleitung bei dir finanziell nicht so leisten kann, kann man erstmal mit deinen Büchern starten.
0: Natürlich, ja.
1: Da stehen schon tolle Tipps drin, die man dann für sich selber auch umsetzen kann.
0: Also, es ist so, das Buch gibt es schon. Das kommt bald in Neuauflage jetzt im Herbst raus.
1: Ja.
0: Dazu kommen Kurse raus für die, also alles die niederschwelligen oder die kleineren Sachen, was jetzt nicht so viel kostet, wie wenn man mit mir 1:1 arbeitet.
1: Also bietest du beides an, das finde ich toll. Ich habe mich ein bisschen informiert und auf deiner Seite geschnuppert und da hieß es auch, du nutzt auch die Musikvariante.
0: Ja.
1: Musik, die dich mit auf einen guten Weg bringen soll, das ist sozusagen unter dem Motto Klang.
0: Ja, es ist quasi
1: Klänge?
0: wie ein Musikstück erstellt.
1: Ja.
0: Ganz offen gesprochen, auch mit Hilfe von KI mache ich
1: Ja.
0: das. Einfach um die Botschaften, die hier drin sind, auf einem anderen Kanal zu transportieren.
1: Ja.
0: Weil viele Menschen hören gerne Musik. Die darf dann auch im Herz berühren, die darf ankommen. Und wenn da das Ganze so, was hier so drin steht, ein bisschen mehr verpackt drin ist oder anders verpackt drin ist, kommt genau
1: Ich
0: das
1: stelle
0: ins
1: mir.
0: Ohr.
1: Okay, Marcel, so hast du uns einen kleinen Einblick gegeben in das, was du machst. Finde ich auch sehr interessant, gerade hier aus so einem kleinen Dorf stammend, aus Teuchern und dann so etwas, also ein Risiko auch der Selbstständigkeit einzugehen, gerade so in der heutigen Zeit. Das ist eine tolle Idee, finde ich. Und es gibt bestimmt den einen oder anderen Zuschauer, der das doch wahnsinnig interessiert und der sich sicherlich an dich wenden wird oder sich vielleicht erstmal deine Bücher auch kaufen wird
0: Sehr
1: und da
0: gerne.
1: reinschnuppern wird. Was sagst du denn zu der Situation? Wie siehst du denn die Zukunft überhaupt von Weißenfeld und der ganzen Umgebung hier? Es ist ja immer wieder das Thema, es ist ja, macht ja viel zu viele Geschäfte. Die Bevölkerung stirbt hier ja aus, auch insbesondere junge Menschen, die wandern ab in die Großstädte. Wie siehst du das Ganze und auch in Bezug natürlich auf deine Geschichte?
0: Ich habe jetzt die letzten Jahre den Weg vom Weißenfels dahingehend begleitet, dass ich festgestellt habe, dass ganz viel unternommen wird. Sei es jetzt vom Oberbürgermeister aus, dass ganz viel in die Wege geleitet wird oder versucht, dass es in die Wege geleitet wird, dass es einen Aufschwung gibt. Wir können natürlich die Entwicklung von Zuzug oder Wegzug eher nicht beeinflussen. Und das, was viel zumacht, ist ein offenes Thema. Ganz viel wird online gekauft. Demzufolge ist der Einzelhandel immer mehr unter Druck, immer mehr eingeschränkt.
1: Das, was wir alle sagen. Ich wünschte mir auch, dass viele Menschen wieder mehr in die Geschäfte gehen und das auch in den Geschäften kaufen.
0: Wobei in dieser schnelllebigen Zeit die Produkte werden immer schneller wieder erneuert. Und dann ist das, was sich der Einzelhandel in den Laden legt, also bei einem Kleidungsstück, mag das was anderes sein. Aber gerade bei Technik, es sind verschiedene Facetten. Dann ist das einfach jetzt gerade aktuell, der kauft das jetzt ein und hat aber letztendlich das Risiko, dass es heute Morgen jemand kauft und morgen gibt es schon was Neues. Und das rollierende System ist halt schwierig abzubilden im Markt. Und das wird mit Geschäften immer schwieriger werden. Und zum anderen kommt ja noch hinzu, die Kaufkraft, die in manchen Bereichen ja auch sinkt durch Einkommensverhältnisse, durch Erhöhung von allgemeinen Kosten, genau.
1: Da merkt man, dass der Banker doch noch nicht ganz so ganz hier draußen ist.
0: Der ist immer mit dabei, ja, letztendlich,
1: Das ist
0: ja.
1: auch wichtig. Marcel, wir müssen zum Ende kommen. Du weißt, dass immer jemand am Ende der Sendung nominiert wird. Und vielleicht hast du dir schon ein paar Gedanken gemacht.
0: Ich habe mir Gedanken gemacht und ich habe vor geraumer Zeit eine wunderbare Person kennengelernt, und zwar ist das die Maria Raue. Die macht hier im Weißenfels so ein Projekt Lauf Mama Lauf. Durfte ich auch schon mal Probe mit trainieren. Ich bin jetzt kein Normal gewesen, aber ich fand das sehr, sehr toll, dieses Training. Und da habe auch die Begeisterung von den Mamas gesehen, die da mitmachen. War sogar ein Kind mit dabei, also auch das hat funktioniert. War super und genau die Person bin ich der Meinung, dürfte.
1: Und wie ich gehört habe, ist sie auch noch eine der ersten Soldatinnen bei der Bundeswehr gewesen.
0: Okay.
1: Und das ist ja auch ein ganz heißes Thema, was uns auch natürlich interessiert, wenn Menschen so vielseitig sind und was so immer dahinter steckt. Ja, wir werden Maria kontaktieren und vielleicht ergibt sich die Möglichkeit, dass sie hier bei mir zu Gast sein darf. Es gibt immer noch die obligatorischen Fragen am Ende der Sendung. Und wenn du den Saale-Talk schon gesehen hast, dann wirst du ja auch wissen, was dich erwartet. Ganz einfach und schnell zu antworten: Hund oder Katze?
0: Hund inzwischen.
1: Hast du einen?
0: So ein Ziehpflegehund.
1: Ah, okay. Fahrrad oder Auto?
0: Fahrrad.
1: Super. Würdest du nach Hamburg passen? Da fährt alles mit dem Fahrrad mittlerweile. Bier oder Wein?
0: Wasser.
1: Ja, gesund. Tanzen oder schwimmen?
0: Inzwischen schwimmen.
1: Schwimmen. Urlaub im Norden oder im Süden, wenn du Urlaub machst?
0: Im Süden.
1: Im Süden. Welche Richtung?
0: Italien.
1: Schön. Haus oder Wohnung?
0: Eher Haus.
1: Spaghetti oder Steak?
0: Spaghetti.
1: Ja. Sakko oder Hoodie?
0: Inzwischen, ja, schwierig. Schwierig. Lass mal schwierig stehen. Beides.
1: Tennis oder Tanzen?
0: Tanzen.
1: Bügeln oder Putzen?
0: Putzen.
1: Und welchen TV-Sender schaust du gerne?
0: Wenn ich großartig Fernsehen gucken würde, könnte ich das beantworten. Aber ich gucke kein Fernsehen.
1: Du guckst aber BLK TV.
0: Ich gucke auf jeden Fall auch mal rein in BLK TV, aber das online.
1: Ich kann es dir nur empfehlen, nicht weil ich hier tätig bin, sondern wenn man aus der Region kommt, wird im BLK TV regional sehr viel Regionales berichtet. Man weiß immer, zu welchem Fest man gehen soll und man weiß immer, was hier los ist. Und wie gesagt, das Team gibt sich große Mühe, euch immer auf dem neuesten Stand zu halten. Jetzt auch aktuell unser Saale-Talk, Menschen aus der Bevölkerung einfach zu interviewen. Und wir haben so viele interessante Begegnungen hier, dass es sich wirklich lohnt, immer reinzuschauen.
0: Na, dann mache ich das jetzt
1: Und das ist auch das Abschlusswort heute, meine Damen und Herren. Vielen Dank, dass Sie heute dabei waren. Es war eine interessante Begegnung mit Herrn Marcel Schirmer. Lesen Sie sich gerne mal eins von seinen zwei Büchern durch und vielleicht geht es Ihnen danach dann auch schon viel besser. Und wenn nicht, dann kontaktieren Sie ihn natürlich. In diesem Sinne sage ich für heute Tschüss und auf Wiedersehen. Bis zum nächsten Mal in 2 Wochen.
2: Das Wochenende steht vor der Tür und morgen ist ja auch noch Feiertag. Und das heißt für viele Sportler trotzdem wieder Wettkampf. Welche Ansetzungen es am Wochenende gibt, das sehen Sie jetzt in unserem kompakten Sportblick. Also sportfrei.

Beginnen wir heute mit dem Handball. In der Regionalliga der Männer kommt es am Samstag zur Begegnung HC Elbflorenz gegen HC Burgenland. Spielbeginn ist um 18.30 Uhr. Und für die Damen geht's ebenfalls am Samstag zum Görlitzer HC. Anpfiff ist hier um 17 Uhr. In der Oberliga kommt es am Sonntag zur Begegnung SV Langenwettingen gegen die zweite Mannschaft vom HC Burgenland. Und in der Verbandsliga kommt es zu folgenden Ansetzungen. TSV Reichertswerben gegen BSV Fichte Erdeborn und SV Grün-Weiß-Wittenberg Piesteritz gegen die dritte Mannschaft vom HC Burgenland. Floorball. In der Floorball-Bundesliga geht's für die UHC-Herren am Sonntag zu den Floorfighters Chemnitz. Spielbeginn ist hier um 16 Uhr. Basketball. In der Basketball-Bundesliga empfängt am Samstag der Synthetics MBC das Team von Ratiopharm Ulm. Los geht's hier um 20 Uhr. Kommen wir jetzt zum Kegeln. In der ersten Bundesliga kommt es am Samstag zur Begegnung Rot-Weiß-Zerbst gegen die erste Mannschaft vom SV Geiseltal-Wischeln. Hier rollt die Kugel ab 13 Uhr. Und in der zweiten Bundesliga geht's für Grün-Weiß-Langendorf zum BSV Friedrichshain. In der Verbandsliga treffen die Männer von der SG Weditz auf heimischer Bahn auf die Mannschaft vom SV Einheit Halberstadt. Spielbeginn ist 15 Uhr. In der Landesliga Staffel 2 kommt es für die Damen am Sonntag zu folgenden Begegnungen. SV Burgwerben gegen VfB Sangerhausen und SSV Wolferode gegen SV Geiseltal-Mücheln. Und bei den Herren treffen folgende Teams aufeinander. SK Buna Schkopau gegen SV Teuscheln und Blau-Gelb Albersroda erwartet die Sportfreunde von Germania Schafstedt. Kommen wir noch zur Landesklasse 4. Hier kommt es am Samstag zu folgenden Ansetzungen. Grün-Weiß-Randschütz gegen Eintracht Profen, SG Weditz gegen Geiseltal-Mücheln. Die Spiele beginnen bereits um 10 Uhr. Grün-Weiß-Langendorf erwartet das Team vom KSV Flemmingen und Fortuna Kainer trifft auf heimischer Bahn auf die Mannschaft von Germania Schafstedt. Hier rollen die Kugeln dann ab 14 Uhr.

0: Das war schon wieder 30 Minuten Regionalmagazin am Freitagabend. Wir stehen vor einem langen Wochenende. Morgen ist Feiertag, nicht vergessen. Gibt es keine Geschäfte, die offen haben, also muss man alles schon zu Hause haben. Aber erholen sich gut und vor allen Dingen, da genießen Sie nochmal den Spätsommer. Nächste Woche soll es nämlich schon wieder etwas kälter werden, also nochmal raus an die sogenannte frische Luft. Wir sehen uns wieder, wenn Sie möchten, am kommenden Dienstagabend zum neuen Regionalmagazin. Und bis dahin sage ich Tschüss und auf Wiedersehen.
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1: Hallo und herzlich willkommen zum aktuellen Regionalmagazin am Dienstagabend, wie gewohnt hier bei BLK TV. In unserem ersten Thema geht es um das Ende einer Langzeitbaustelle. Erleichterung für die baustellengeplagten Anwohner im Weißenfelser Kirschweg. Nach über einjähriger Bauzeit ist die belebte Anwohnerstraße jetzt wieder voll nutzbar. Neben der Erneuerung von Abwasser- und Regenwasserkanälen erfolgte der grundhafte Ausbau der Straße sowie der Fußwege. Warum trotzdem die Anwohner nicht zufrieden sind und was die Stadt dazu sagt, das haben wir in unserem ersten Beitrag für Sie zusammengefasst.
2: Nach rund einem Jahr Bauzeit ist der erste Abschnitt des Kirschweges fertig. Am 1. Oktober wurde die Verbindung zwischen An der Beude und Franz-Schubert-Straße wieder für den Verkehr freigegeben.
3: Herr Kuspig, heute Eröffnung dieses Teilstücks des Kirschweges. Über ein Jahr Bauzeit. Warum hat der Bau so lange gedauert? Anwohner haben sich bei uns beschwert, dass es ja mal zwischendurch eine Baupause gab, sage ich jetzt mal.
4: Also fest steht, wir hatten geplant 11 Monate, wir haben leider 12 Monate gebraucht, da haben die Anwohner und Sie natürlich recht. Aber wir hatten ja auch mal einen Winter und leider Gottes ist es bei Frost und Minusgraden nicht möglich, Rohre im Untergrund so zu verlegen, dass sie ordnungsgemäß verlegt werden. Deswegen gab es natürlich im Winter eine Pause, die wir dann hinten dranhängen mussten. Das ist der Hintergrund.
2: Seit Oktober 2025 wurde hier umfangreich gearbeitet. Die Maßnahme ging dabei weit über eine reine Erneuerung der Fahrbahn hinaus.
3: Was wurde denn außer neue Fußwege, neuer Fahrbahnbelag hier überhaupt alles gemacht?
4: Die gesamte Abwassertechnik wurde neu verlegt. Es wurden neue Abwasserkanäle, neue Abwasserhausanschlüsse. Es wurde die gesamte Regenwasserleitung erneuert, inklusive der entsprechenden Anschlüsse für Regenabflüsse, für Straßenabflüsse etc. Und das waren die Vorarbeiten, die hat aber nicht die Stadt verursacht, sondern die hat die Anstalt öffentlichen Rechts, Abwasserbeseitigung Weißenfels geleitet. Wir als Stadt sind dann immer hinten dran, wir sind dann immer diejenigen, die Bösen, die nicht fertig werden. Aber in Wirklichkeit hing es diesmal damit zusammen, dass im Winter bei Minusgraden eine Frostverlegung von Rohren nicht möglich ist.
2: Zunächst wurden neue Abwasser- und Regenwasserkanäle verlegt und die Hausanschlüsse erneuert. Anschließend wurde die Straße grundhaft ausgebaut. Auch die Fußwege, die Straßenbeleuchtung und die Verkehrsschilder wurden erneuert. Der Ausbau war eine Gemeinschaftsmaßnahme der Abwasserbeseitigung AÖR Weißenfels und der Stadt Weißenfels.
3: Welchen Kostenrahmen hat das Ganze hier verursacht?
4: Etwa 1,8 Millionen.
3: Von der Stadt finanziert?
4: Nein, etwa 1,2 Millionen für die AÖR und ungefähr 700.000 für die Stadt.
2: Insgesamt wurden rund 1,85 Millionen Euro investiert. Etwa 750.000 Euro entfielen auf die Stadt Weißenfels. Rund 1,1 Millionen Euro trug die Abwasseranstalt. Die gesamte Finanzierung erfolgte aus Eigenmitteln. Im Auftrag der Stadt führte die Naumburger Bauunion die Arbeiten aus. Beteiligt war außerdem das Ingenieurbüro Steinbacher Consult aus Lützen. Mit dem Ausbau hat sich auch die Situation für parkende Fahrzeuge verändert. Aufgrund des begrenzten Platzangebotes ist das Parken im sanierten Abschnitt künftig nur noch teilweise auf einer Seite möglich.
3: Wir haben es gerade schon gehabt, eine Anwohnerin hat sich schon beschwert. Bisher war ja hier so ein, ich sag mal, Grünstreifen, zum Parken genutzt wurde. Jetzt kann ja auf einer Seite der Fahrbahn, wenn ich es richtig gesehen habe, zeitweise geparkt werden. Aber natürlich mit ein paar Lücken dazwischen. Und Sie haben gerade schon erklärt, wir stehen hier gerade an so einer Stelle. Das hat was mit der Grundschule zu tun.
4: Das hat mit zwei Ursachen. Das erste ist, im Bereich von Einfahrten darf nicht geparkt werden. Und das zweite ist auch im Bereich von behindertengerechten Straßenquerungen. Und ja, sie stehen direkt vor einer behindertengerechten Straßenquerung. Genau dort darf eben nicht geparkt und gehalten werden. Und dann ist es einfach so, wenn man im Rollstuhl sitzt oder ein kleines Kind aus der ersten Klasse und es steht ein SUV direkt daneben, der kann nicht sehen, was auf der Straße passiert. Genau deswegen gibt es die Regelungen. In den neuen Richtlinien ist auch vorgeschrieben, dass die Mindestbreite von Fußwegen im Bereich von Grundschulen mit 2,50 Meter vorzusehen ist, wenn die Platzverhältnisse es zulassen. Genau das haben wir gemacht.
3: Gibt es jetzt für diesen Straßenabschnitt eine Geschwindigkeitsbegrenzung?
4: Wir sind hier insgesamt in einer Tempo-30-Zone. Die gesamte Gebiet hier hinten ist Tempo 30 und es ist abzusehen, dass hier wahrscheinlich in Zukunft nicht mehr Tempo 30 gefahren wird. Eine gute Stelle für Hildegard.
2: Während der Bauzeit waren zahlreiche Baufahrzeuge im Einsatz. Für die angrenzenden Straßen bedeutete das zusätzliche Belastungen.
3: Im Zuge der Baumaßnahmen haben ja die Baufahrzeuge die Nebenstraßen hier benutzt und die Anwohner, zum Beispiel Karl-Heuer-Straße, die Straße ist ja schon nicht in einem guten Zustand gewesen. Jetzt heißt es, die Baufahrzeuge hätten die Straße noch mehr kaputt gefahren. Ist dazu schon was bei der Stadtverwaltung angekommen?
4: Angekommen, das Problem kennen wir selbstverständlich. Aber die Straße Karl-Heuer-Straße und auch die Nebenstraßen haben keine Tonnagebegrenzungen. Wir haben nur eine Geschwindigkeitsbegrenzung. Und da waren vorher Schäden da und jetzt sind vielleicht, sage ich mal, 2-3 Schäden mehr dabei. Das ist richtig. Man muss gucken, ob dort eine Instandsetzung irgendwann notwendig wird. Grundhafter Ausbau ist derzeit nicht vorgesehen.
2: Mit der Freigabe des ersten Bauabschnitts ist die Sanierung des Kirschweges allerdings noch nicht abgeschlossen.
3: Wann müssen sich die Anwohner oder die Inhaber der Gartenanlage auf die nächsten Baumaßnahmen hier einstellen?
5: Geht es nur um die Gartenanlage? Ich glaube, es geht um das ganze Quartier hier. Also die nächste Baumaßnahme ist Richtung Kreuzungsbereich. Der Bauabschnitt fängt ab nächsten Jahr, Anfang des Jahres an. Uns ist grundsätzlich wichtig, die ganzen Knotenpunkte auszubauen und auch die Regenwasserkanäle, Kanalisation, als auch die Flächen neu hier zu gestalten. Da, wo die Infrastruktur am meisten beansprucht wird, das haben wir jetzt hier angefangen. Wir sind am Storchennest weiter, ich sage jetzt mal Storchennest, an den Garagen, an den ehemaligen Garagen. Das wird in den nächsten Jahren nach Priorität im Finanzplan auch jetzt besprochen, im Zuge der Haushaltsplanung. Aber der nächste Bauabschnitt, der jetzt realisiert werden soll und wird, ist jetzt hier im Kreuzungsbereich.
3: OB hat es gerade schon gesagt, nächste Baumaßnahme ist dann vorne die Kreuzung.
4: Richtig. Das ist völlig richtig. Der nächste Bauabschnitt beginnt also hier im Bereich der Albert-Einstein-Grundschule und geht bis auf die Beuditzstraße vor, wo dann ein Kreisverkehr errichtet werden soll. Diese Baumaßnahme ist zurzeit noch in der Planung. Inwieweit die Baumaßnahme Ende nächsten Jahres eventuell schon beginnt, kann ich jetzt noch nicht sagen. Das hängt davon ab, wie die Planungen voranschreiten.
2: Für den Moment sind die Arbeiten im ersten Abschnitt jedoch abgeschlossen. Nach rund einem Jahr Bauzeit ist der Kirschweg zwischen An der Beude und Franz-Schubert-Straße wieder befahrbar.
1: In Grana am Stadtrand von Zeitz gibt es seit der vergangenen Woche eine neue Adresse für Sushi-Liebhaber. Eine neue Bar hat dort eröffnet und möchte mit asiatischen Spezialitäten neue Gäste gewinnen. Was die Besucher dort erwartet und was hinter dem neuen Angebot steckt, das haben wir uns für Sie einmal vor Ort genauer angesehen.
6: Manchmal braucht es keine großen Worte. 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Hier trifft moderne asiatische Küche auf Kreativität, Qualität und die Liebe zum Detail. 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Es geht um Genuss, um Atmosphäre und um die Freude daran, Essen immer wieder neu zu entdecken. In der Küche entstehen Gerichte, bei denen unterschiedliche Einflüsse zusammenkommen und ihren ganz eigenen Charakter entwickeln. 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Die Vielfalt macht die Speisekarte zu einer kulinarischen Reise durch unterschiedliche Geschmackswelten. 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Aus vielen einzelnen Komponenten entsteht am Ende ein Gericht, das nicht nur gut schmecken, sondern auch optisch begeistern soll. Besonders beim Sushi zeigt sich die Liebe zum Detail. Frische Zutaten treffen auf präzises Handwerk. Und aus Reis, Fisch, Gemüse und weiteren Komponenten entstehen kleine Kunstwerke. Doch ein Restaurant lebt nicht allein von seinem Essen. Es sind die Menschen dahinter, die den Unterschied machen. Menschen, die vorbereiten, kochen, anrichten und dafür sorgen, dass aus einem Besuch ein besonderes Erlebnis wird. Rick steht dabei für Refined Inspired Cuisine. Und dieser Gedanke zieht sich durch das gesamte Konzept. Traditionelle Einflüsse, moderne Ideen und eine Küche, die ihren eigenen Weg geht. Ob für einen entspannten Abend, ein gemeinsames Essen mit Freunden oder einfach für alle, die Lust auf etwas Besonderes haben. Im Rick wird aus einem Restaurantbesuch ein Genussmoment. Also, Zeit nehmen, entdecken, probieren und vielleicht das nächste Lieblingsgericht finden. 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

0: Essen wollen wir ja alle gut und vor allem, wenn man in ein Restaurant geht. Dort stehen dann ausgebildete Köche am Herd. In Dessau wurde jetzt nach 10-jähriger Pause wieder ein Lehrgang für Köche zum Küchenmeister durchgeführt. Was die Teilnehmer dabei leisten müssen, um die Prüfer der IHK zu überzeugen, da waren wir mit dabei und haben uns das einmal angesehen.
1: An die Kochlöffel, fertig und los, hieß es für drei angehende Meisterköche. Nach 10 Jahren kehrte die Küchenmeisterprüfung erstmals wieder in die Region zurück. Am 25. und 26. September ging es im anhaltischen Berufsschulzentrum Hugo Junkers in Dessau-Roßlau für die Teilnehmer um den praktischen Teil ihres Meisterabschlusses.
2: Also heute legen 3 von 6 Köchen ihre Küchenmeisterprüfung im praktischen Teil ab. Also sprich, es wird heute hier ganz intensiv gekocht. Und durch die Prüfungskommission wird dann auch bewertet und es wird herausgefunden, ob die bisher Köche sich zukünftig Küchenmeister nennen können. Es ist für nahezu alle schon eine gebührende Abschluss. Wir haben einen, der noch einen Teil in der theoretischen Prüfung sich dem noch mitstellen muss. Es ist so, dass man als Küchenmeister auf der einen Seite natürlich meisterlich die Küche repräsentiert, aber bei einer Meisterausbildung, oder es ist ja keine Ausbildung, sondern es ist eine Fortbildung, qualifiziert man sich insofern, dass man auch noch rechtliche Aspekte lernt, dass man lernt zu planen, zu kalkulieren. Also es geht darum, dass man auch als Führungskraft zukünftig tätig sein kann und das Unternehmen intensiv unterstützt. Also auch die betriebswirtschaftlichen und rechtlichen Aspekte werden in der theoretischen Prüfung mit getestet.
1: Nach 10-jähriger Pause wurde die Küchenmeisterprüfung erstmals wieder in der Bauhausstadt abgelegt. Die IHK Halle Dessau unterstützte die Rückkehr und übernahm die Prüfung. Damit soll auch die regionale Gastronomie wieder neuen Schwung bekommen. Denn als Küchenmeister geht es längst nicht mehr nur ums Kochen. Auch Organisation, Wirtschaftlichkeit und die Führung eines Teams gehören dazu.
2: Es ist ja so, es ist eine herausfordernde Prüfung. Man braucht also junge Köche, die, nachdem sie Koch geworden sind, ein paar Jahre im Beruf gearbeitet haben, sagen: Ich mache das noch berufsbegleitend. Also die jungen Menschen haben hier 2 Jahre lang berufsbegleitend nachmittags, abends zusätzliches Wissen erworben, haben auf Deutsch gesagt wirklich richtig gebüffelt, um dann sich Küchenmeister nennen zu können. Und das haben wir über Jahre hinweg leider nicht genügend junge Leute gehabt, die sich dieser Herausforderung gestellt haben. Insofern sind wir sehr froh, dass es das jetzt Gott sei Dank wieder gibt. Also es gab einen Vorbereitungskurs, der im IHK-Bildungszentrum absolviert wurde. Und jetzt zum Schluss gibt es jetzt eine Abschlussprüfung.
1: Für die 3 Teilnehmer hieß es am 26. September: Warenkorb auf, Menüplan, kalkulieren, organisieren und schließlich 5 Gänge für 6 Gäste auf die Teller bringen. Am Ende wurde das Gesamtpaket bewertet. Nicht nur das Essen, sondern auch die Organisation und der gesamte Ablauf flossen in die Bewertung ein. Wer hier überzeugte, kann sich am Ende über den Küchenmeistertitel freuen.
2: Also heute haben die Köche einen Warenkorb bekommen und müssen ausgehend von diesem Warenkorb in einer sehr überschaubaren Zeit ein anspruchsvolles 5-Gänge-Menü machen. Das ist an jedem Tisch heute auch anders, weil der jeweilige Koch aus den verschiedenen Zutaten eben das ein oder andere herauszaubert. Sehr lecker. Also ich bin kein Prüfer, also ich bin sozusagen nur stiller Koster und Genießer, aber ich kann sagen, alles, was bisher war, war zum Genießen.
1: Die praktische Prüfung bildet den Abschluss einer 2-jährigen Weiterbildung am IHK-Bildungszentrum Halle Dessau. Mit der Wiederaufnahme der Küchenmeisterprüfung wird die Gastronomie in der Region gestärkt und Fachkräften der Weg in die Führungsverantwortung eröffnet. Für die nächsten Teilnehmer geht es am 9. und 10. Oktober weiter. Dann steht auch für sie die praktische Prüfung zum Küchenmeister an.
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1: Um Kleingärtner zu werden, muss man Mitglied in einem gemeinnützigen Kleingartenverein werden und sich an die strengen Vorgaben des sogenannten Bundeskleingartengesetzes halten. Und da stellen sich Fragen über Fragen. Wir haben uns dieses Mal nicht nur mit unserem Gartenexperten Wilfried Ammer getroffen, sondern in der Runde waren auch Vereinsvorsitzender Thomas Rost sowie Claudia und Frank Seifert mit dabei.
2: Wilfried, heute geht es eigentlich darum, den Leuten oder den Zuschauern mal zu erklären, wenn ich in den kleinen Gartenverein eintreten möchte, was kommt auf mich zu, beziehungsweise, ja, ich habe ja dann auch als Pächter, wie man das so nennt, auch Rechte und Pflichten. Da würden wir ganz gerne mal mit dir drüber reden, beziehungsweise ich habe hier jemand gegenüber sitzen, den Herrn Rost. Das ist der Vorsitzende. So, Sie stellen erstmal den Kleingartenverein vor.
3: Wir sind hier im Kleingartenverein Neuland, Kleiner e.V. Zwar zwischen Kleiner und Katischen gelegen, hinter einem schönen Hopfenfeld, im Feldgebiet schön ruhig. Wir haben 53 Gärten da, 49 davon sind gerade verpachtet. Größe davon sind ungefähr

0: 600 Quadratmeter ein Garten. Der Mitgliedsbeitrag beträgt ungefähr 80 Euro. 12 Cent Euro pro Quadratmeter Pacht in dem Garten. Das ist eigentlich ein guter Preis, denke ich. Und deswegen ist hier gern gesehen. Und Familien mit Kindern, ziemlich großer Garten, hat noch ein bisschen Platz.
1: Ja.
0: Sitzt man nicht wie in der Stadt so nah beieinander. Hier ist eigentlich dann schön.
1: Das stimmt. Ja, das ist richtig. Das kennen wir ja.
0: Der Anreiz, mehr rauszukommen wie in der Stadt mal, wer mehr Platz haben möchte, mehr Freiheit haben möchte, ist das eigentlich bei uns immer schön.
1: Okay. Seit wann gibt es eigentlich den Verein?
2: Ich habe mal die Urkunde mitgebracht. Wir sind seit 1946 November. Bekam jeder eine Urkunde, der sein Grundstück dort erwarb.
1: Ja.
2: Rechtskräftig und schuldenfrei ist hier eins. Wir sind seitdem im Verein drin, weil wir immer die Erbfolge eingehalten haben. Das wäre zum Datum 46.
1: Das ist schon eine stattliche Zahl. Ja, das ist schon, ja, das ist prima. So.
3: Darf ich eine Ergänzung dazu machen?
1: Aber selbstverständlich.
3: Von der rechtlichen Seite her, weil das unser Verein heute noch berührt. Das entstand damals aufgrund des Bodenreformgesetzes. Und das waren alles entsprechend der Bodenreformregelungen private Parzellen. Und dann haben wir heute auch noch 10 Privatparzellen bei uns. Davon sind 3 Nicht-Vereinsmitglieder. Die anderen sind Vereinsmitglieder und alles andere ist Pachtland. Läuft über den Ursprungsbesitz die Gemeinde Elsteraue.
1: Und wo drückt jetzt der Schuh manchmal beim Verein, gerade bei der Vereinsführung?
0: Ja, ich sag mal, unsere Pflichten sind ja schon, den Verein ein bisschen am Laufen zu halten, ein bisschen für Ordnung zu sorgen, dass es alles seinen rechten Weg geht und die Mitglieder ein bisschen dazu erinnern, was sie auch selber verpflichten haben. Da kommen wir ja bestimmt dann noch dazu. Ja, es ist manchmal anstrengend. Es gibt gute Parzellen, gute Mitglieder, die wirklich gut mitarbeiten. Und ja, manchmal auch schwierig, wo man ein bisschen daher sein muss heutzutage. Die Ansichten ändern sich halt im Gartenwesen. Und wie wir vorhin schon mal hatten, das Thema und die Gesetze in Deutschland sind teilweise veraltet, sind nur nicht angepasst, das ist halt so ein Problem. Ja, aber unsere Pflichten ist das alles auf den Einklang zu bringen, darum zu kümmern, wie gesagt, auf dem Laufen ist, finanziell stabil zu halten.
1: Da komme ich jetzt gleich zu jemandem, finanziell stabil zu halten. Frau Seifert, wie schwer ist es manchmal?
4: Ja, im Moment kann ich mich eigentlich über unsere Anlage hier nicht beschweren. Es wird regelmäßig gezahlt, die zahlen regelmäßig ihre Rechnung. Wir können auch regelmäßig unseren Pachtzins an den Regionalverband zahlen. Wir müssen auch hier unsere Pflicht des Vereins regelmäßig eine Steuererklärung hinterlegen, Gewinn- und Verlustrechnung, Tätigkeitsberichte abgeben. Und also im Moment läuft es ganz gut. Ja, ein, zwei Leute gibt es immer mal, wo man auch ein bisschen hinterher sein muss, aber im Großen und Ganzen sind unsere Mitglieder eigentlich zahlungswillig.
1: Okay, das hört sich schon mal gut an. So, jetzt komme ich mal ganz einfach auch zu den Pächtern und das auch aus Ihrer Sicht gesehen. Ich kann ja jetzt hier nicht einen Garten pachten, mieten, wie auch immer dass man das bezeichnet, und kann hier schalten und walten, wie ich möchte, oder?
0: Ja, nein, kann man nicht. Es gibt schon gewisse Regeln. Wenn man den Garten übernimmt, sag ich mal, kann man schon frei hantieren, wie so die Gestaltung ein bisschen aussieht. Aber es geht schon um größere Umbauten an Laube oder zum Beispiel auch in der Natur die ganzen Obstbäume und alles. Wenn man daran möchte, muss man sich schon am Vorstand wenden oder Neubauten aufstellen und dann mit denen drüber sprechen, was möchte man machen, Antrag stellen und dann gucken, dass wir das genehmigen oder mit denen durchsprechen, wie wir das gestalten.
1: Wo gibt es eigentlich generell schon mal, wo man weiß, nee, das kann ich mir hier nicht erlauben. Was darf ich ja gar nicht als Pächter?
0: Ja, gar nicht, darf es einfach irgendwelche Bäume fällen, die Laube von sich aus abreißen oder irgendwelche größeren Anbauten bringen oder Neubauten draufbringen. Also sowas geht erstmal gar nicht.
1: Und so jetzt bleiben wir mal bei Obst und Gemüse. Wie sieht es bei Obst und Gemüse aus? Was darf ich nicht? Gibt es da auch Vorgaben?
0: Da gibt es Vorgaben, ja. Und die Vorgaben, das ist ja wie das Gesetz auch sagt und schon viel älter ist, nach der Bodenreform auch, ist ja ein Drittel des Gartens zu bewirtschaften mit einem Beet, wo man dann schon anbauen sollte, mit Obst und Gemüse ein bisschen. Ja, danach müssen wir uns schon behalten, weil das sind die Gesetzgebungen und für die, für die Gemeinnützigkeit ist wichtig. Mhm. Und deswegen. Ja.
1: Das heißt, also ich kann nicht sagen, ich miete mir jetzt hier einen Garten, gefällt mir, alles toll. Und ich mache hier weder Obst noch Gemüse. Gut, die Bäume haben wir uns jetzt unterhalten, klar, die lasse ich drin. Aber ich bin verpflichtet, also ich kann mir jetzt hier nicht einen Swimmingpool einfach reinbauen und sagen, ich will hier nur grüne Wiese und das war's.
0: Nein, das geht auf keinen Fall. Das ist das nicht zur Freizeitgestaltung nicht erlaubt. Nein, es muss schon auch mit angebaut werden. Und das ist halt im Gesetzgebung, Kleingartengesetz festgehalten. Und danach richten wir uns schon.
3: Ja, wir unterscheiden ja in Bundesdeutschland zwischen Freizeitgärten, Wochenendgärten und Kleingärten. Deshalb haben wir auch, weil wir dem Bundeskleingartengesetz unterliegen, deshalb heißt das ja auch Kleingarten und Kleingartenanlage, haben den Vorteil, wir haben einen niedrigen Pachtzins von 12 Cent. In Sachsen-Anhalt gibt es bereits Durchschnittspreise für Wochenend- und Freizeitgärten, wo der Pachtzins pro Quadratmeter bei 1,30 Euro liegt. Das ist ein wesentlicher Unterschied. Hat natürlich auch für uns die Folge, dass wir dann auch Kompromisse eingehen dürfen. Ich sage nicht müssen, dürfen. In der Form sagt das Bundeskleingartengesetz, ein Drittel eines Kleingartens muss durch Obst- und Gemüseanbau einer kleingärtnerischen Nutzung zugeführt werden. Wobei die Wessis das immer so beziehen auf eine Größe von 400 Quadratmetern. Also das, was Tom vorhin gesagt hat, wir sind da freizügig, habe ich auch schon mal gesagt. Ich lege persönlich das Bundeskleingartengesetz im weitesten Sinne des Wortes aus. Mhm. Also ich werde, oder wir werden auch als Vorstand nicht verlangen, von einem langjährigen Kleingärtner, der ein bestimmtes Alter erreicht hat, dass er nun alles so machen darf und soll wie vor 20 Jahren, wo er noch jünger war. Mhm. Wenn dann eben mehr Rasenfläche da ist, ist es eben so. Ja. Aber wir halten unsere langjährigen Vereinsmitglieder so, weil, dass wir denen nicht den Weg abschneiden.
1: Wie sieht es jetzt hier aus bei den Kleingärtnern mit der Unterstützung? Mit Sicherheit muss was gemacht werden, wo nicht jetzt die Pächter dafür herhalten müssen. Wie sieht es da aus?
4: Sieht eigentlich ganz gut aus. Wir können eigentlich jährlich bei der Gemeinde Elsteraue einen Förderantrag stellen über Zuschüsse. Und unsere Anträge, die wir bis jetzt gestellt haben, sind noch immer gewilligt worden, genehmigt worden. Also da gibt es keine Probleme. Dann haben wir auch unter den Mitgliedern oder unter den ausgeschiedenen Mitgliedern, die jetzt schon in Rente sind, auch immer mal eine Spende erhalten für Vereinsfeste oder für Gerätschaften, was wir damit nutzen können. Also das funktioniert ganz gut.
1: Schön. So, jetzt stelle ich eine letzte Frage in die Runde. Was würdet ihr euch wünschen? Jeder Mensch hat ja irgendwo, oder auch jeder Verein, hat Wünsche, hat Träume. Was ist es bei euch?
3: Wenn ich mal anfangen darf, als Dienstältester hier an der Runde, erst einmal ein ganz, möchte ich sagen, ein ganz herzliches Dankeschön an unsere Partner, an den Ortsbürgermeister und seine Berater in Tröglitz, an die Verwaltung in der Gemeinde Elsteraue bis hin zum Landratsamt. Ich denke gerade an unsere gemeinsame Freundin Christina Vater, ja, die Pressesprecherin, die hat auch immer ein offenes Ohr vor allen Dingen auch ein Dankeschön nach Weißenfels an Christian K., Chef des Umweltamtes beim Landratsamt. Das sind wirkliche Partner, auf die wir bauen können, wenn wir mal eine Frage haben. Natürlich auch ein großes Dankeschön an das, aus meiner Sicht, an das Landespräsidium unter Leitung von Olaf Weber, wo wir auch Unterstützung kriegen. Kritik geht an den jetzigen Vorstand des Regionalverbandes. wir geben Gelder hin, zahlen während unserer Pflichten und dort gibt es keine Unterstützung.
1: Er lächelt so.
0: Ja, was wünsche ich mir? Ich wünsche mir eigentlich, dass unser Verein weiter so gut läuft. Weil zurzeit können wir nicht klagen, ist wirklich gut. Und ja, dass so bleibt und mit den Mitgliedern zustromen, wenn wir wirklich mal welche haben, die ausscheiden müssen, was in den nächsten Jahren uns weinen wird, durch altersbedingt und wir es nicht klagen können für die neuen Mitglieder, die wir haben. Wenn das so bleibt, toi toi toi, wenn so können wir den Verein am Laufen halten und so wird er auch weiter bestehen. Das würde ich mir wünschen, ja.
1: Das klingt gut. So, wir sehen uns im kommenden Monat nochmal zu unserer Abschluss. Ja. Gartenecke, ja, wenn das Gartenjahr schon wieder vorbei ist, Wilfried. Genau so ist es. Ja, ich wünsche allen weiterhin viel, viel Spaß im Verein.
5: Auch in unserer Region ging es am Wochenende sportlich zu. Zwar nicht auf dem Wasser, aber in den diversen Sporthallen beim Handball oder Basketball und auch die Kegler kämpften wieder um Punkte und Tabellenplätze. Alle Ergebnisse, die gibt es jetzt wieder kurz und kompakt zusammengefasst in unserem Sportblick.

beginnen wir mit dem Handball. In der Regionalliga der Männer unterlag am Samstag das Team vom HC Burgenland mit 25:39 der Mannschaft vom HC Elb Florence. Und die Damen vom HC Burgenland fuhren einen 30:28 Sieg beim Görlitzer HC ein. In der Oberliga trat am Sonntag die zweite Mannschaft vom HC Burgenland mit einem 36:22 Auswärtserfolg beim SV Langenweddingen die Heimreise an. Und in der Verbandsliga kam es zu folgenden Ergebnissen: TSV Reichertswerden gegen BSV Fichte Erdeborn 25:27 und SV Grün-Weiß-Wittenberg-Biesteritz gegen die dritte Mannschaft vom HC Burgenland endete 34:37. Floorball. In der Floorball-Bundesliga unterlagen die UAC-Herren am Sonntag mit 5:6 nach Verlängerung bei den Floorfighters Chemnitz. Basketball. In der Basketball-Bundesliga schlagen die Wölfe auf heimischem Parkett Ratio Farm Ulm mit 89:72. Kommen wir jetzt zum Kegeln. Die erste Männermannschaft vom SV Geiseltal-Müchlen verliert mit 1:7 beim SKV Rot-Weiß Zerbst. Den Ehrenpunkt für die Wölfe erspielte Hannes Meske mit 646 Kegeln. Den Mannschaftsbestwert erzielte Robert Heidrich mit 663 Kegeln. Und in der zweiten Bundesliga trat das Team von Grün-Weiß-Langendorf mit einem 6:2-Sieg beim BSV Friedrichshain die Heimreise an. In der Verbandsliga konnten sich die Männer von der SG Wählitz auf heimischer Bahn am Ende mit 5:3 gegenüber der Mannschaft vom SV Einheit Halberstadt durchsetzen. In der Landesliga Staffel 2 der Damen unterlag am Sonntag SV Burgwerf mit 1:5 dem Team vom VfB Sangerhausen. Und auch SSV Wolferode musste sich am Ende mit 1:5 der Mannschaft vom SV Geiseltal-Müchlen geschlagen geben. Und bei den Herren kam es zu folgenden Ergebnissen: SKC Brunasch-Kobau gegen SV Teuchern 5:3 und Blau-Gelb Albersroda gegen Germania Schafstedt endete 7:1. Kommen wir noch zur Landesklasse 4. Grün-Weiß-Grandschütz gegen Eintracht Profen endete mit 2:6. Die zweite Mannschaft von der SG Wählitz unterlag mit 2:6 gegen Geiseltal-Müchlen. Grün-Weiß-Langendorf stand dem Team vom KSV Flemmingen gegenüber und konnte einen 6:2-Sieg für sich verbuchen. Und bei der Begegnung Fortuna Kainer gegen Germania Schafstedt hatten die Hausherren am Ende mit 6:2 die Nase vorn.

Das war das Regionalmagazin am Dienstagabend, 30 Minuten Informationen aus dem Burgenlandkreis und Mitteldeutschland. Ich hoffe, für Sie waren auch interessante Themen mit dabei. Sie vergessen nicht, am Freitagabend wieder einzuschalten, dann gibt es schon wieder eine neue Folge.

0: Folge des Regionalmagazins. Bis dahin wünsche ich Ihnen eine schöne Restwoche und machen Sie es gut. Tschüss und auf Wiedersehen.
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1: Hallo und herzlich willkommen zum freitäglichen Regionalmagazin hier bei BLK TV. Die nächsten 30 Minuten gehören wieder aktuellen Themen aus der Region. Auch unsere kompakte Sportvorschau fürs Wochenende, die darf dann natürlich nicht fehlen. In unserem ersten Beitrag geht es um die Schließung der sogenannten Merse 54 in Weißenfels. Warum dieser Treffpunkt schließt und wie das Resümee der beteiligten Studenten ausfällt, das sehen Sie jetzt.
2: Fast anderthalb Jahre lang war dieser Raum in der Merseburger Straße 54 ein Ort zum Ausprobieren. Hier haben Studierende und Forschende der Universität Leipzig mit Menschen aus Weißenfels gesprochen, Veranstaltungen entwickelt und Ideen für die Stadt gesammelt. Jetzt schließt die Merse 54 ihre Türen. Doch einige der Projekte sollen bleiben.
3: Ja, der Raum, die Merse 54, sollte ein Ort sein, ein Möglichkeitsraum, kann man sagen, um auszuprobieren, was passiert eigentlich in so einer Stadt, wenn eine Universität kommt und vielleicht mit der ein oder anderen Methode, mit den ein oder anderen Mitteln versucht, gemeinsam mit der Stadt Projekte zu machen. Das kann die Verwaltung sein, das können Leute aus der Stadt sein, Engagierte. Wir hatten auch Jugendliche, also es können Jugendliche sein. Das ist eigentlich ganz egal, es geht eher so um die Idee, wer hat Lust dazu? Wer hat auch bestimmte Themen, die er reinbringt? Und was kann daraus entstehen, wenn wir das zusammen machen? Entsteht da vielleicht nochmal was Neues? Und im besten Fall, und das war auch immer der Anspruch hier der Merse, entsteht etwas, das uns überdauert. Also
2: die Universität Leipzig wollte dabei nicht mit einem fertigen Konzept nach Weißenfels kommen. Zunächst ging es darum, die Stadt kennenzulernen und herauszufinden, was beschäftigt die Menschen hier eigentlich?
3: Ich komme halt auch aus einer Fachrichtung, die erstmal Städte sich prinzipiell anschaut, und was wir feststellen ist, dass die Städte wahnsinnig unterschiedlich sind. Es gibt zwar eine Forschung zu mittelgroßen Städten, wo jetzt Weißenfels dazu zählt, aber was wir halt im Beispiel auch immer wieder sehen, gerade wenn wir in die Städte gehen, da gibt es so viele Details, die einfach unterschiedlich sind in den Städten, und auch natürlich das, was die Menschen uns vor Ort sagen, was ihnen wichtig ist, was Orte sind, die relevant sind, was Themen auch in der Stadt sind, sodass wir immer eigentlich erstmal sagen, wir müssen erstmal gucken, wie tickt diese Stadt, wie ticken die Menschen, was geben die auch rein am Themen, weil wir der Überzeugung sind, wenn wir vor Ort gehen und schon mit einem Thema kommen, sei es Klima, sei es Verkehr, was auch immer, kann das ein Thema sein, was interessiert, aber vielleicht ist es nicht das Kernthema.
2: Eine zentrale Erkenntnis: In Weißenfels gibt es viele engagierte Menschen und Initiativen, doch oft wissen sie wenig voneinander. Engagement hängt zudem nicht selten an einzelnen Personen.
3: Ich glaube, das ist jetzt auch eben in der Diskussion so ein bisschen rausgekommen. Das ist schon das Thema Kommunikation. Wer redet hier mit wem? Wie können wir in den Austausch kommen? Also wir haben auch im Vergleich mit anderen Städten schon festgestellt, dass Initiativen vielleicht ein bisschen versteckter sind. Es gibt ein großes Engagement, es gibt viele Vereine, aber gerade so dieses, wie machen wir eigentlich Stadt zusammen, also auch so zivilgesellschaftliches Engagement, die sind doch ein bisschen versteckter oder die Pflänzchen sind kleiner. Es stehen manchmal nur Einzelpersonen dahinter oder häufig stehen nur Einzelpersonen dahinter. Und wir haben in der Projektzeit jetzt Laufzeit auch erlebt, dass die wegbrechen aus Überlastungen, weil das alleine einfach nicht stemmbar ist, wenn man auch noch nebenbei 40 Stunden arbeitet oder auch noch Familie hat. Und genau, deswegen haben wir erstmal geguckt, was gibt's hier und was können die Leute auch leisten und wie passt das zusammen auch mit dem, was wir da tun. Also gerade wenn wir feststellen, die Menschen haben eigentlich nicht so viel Kapazitäten, dann müssen wir gucken, dass wir an diejenigen kommen, die auch in der Lage sind, diese Kooperation einzugehen. Und in Weißenfels ist das zum Glück auch eine starke Stadtverwaltung, die in der Lage ist, das eben zu leisten.
2: Besonders deutlich wurde das beim Thema Jugend. Viele junge Menschen wünschten sich mehr Möglichkeiten und Orte, an denen sie ihre eigenen Ideen umsetzen können. Bei einer Veranstaltung im Sommer 2024 entstand schließlich eine Gruppe von Jugendlichen. Ihre Idee? Ein eigenes Sommerkino!
3: Also was wir in Weißenfels haben, ist eine hohe Anzahl an Kindern und Jugendlichen, so im Vergleich auch noch zu anderen Städten. Ich würde sagen, die Zahl ist noch relativ hoch, weil man auch in Statistiken reinschaut. Und was wir auch erleben, ist, dass es durchaus viele Jugendliche gibt, die gehört werden wollen. Wir haben häufig gehört, für uns gibt es hier nichts vor Ort, wir brauchen Räume, wir brauchen Möglichkeiten, uns einzubringen. Und auch die Stadtverwaltung hatte das erkannt. Das war so im Jahr 24 im Sommer, wo es ein Grillfest gab, von der Stadtverwaltung organisiert. Und wir haben unseren Workshop daran gekoppelt, wo wir darüber sprechen wollten, wen erreichen wir noch nicht, wer ist aktiv in der Stadt, um auch Stadt gemeinsam zu gestalten. Und dort sind wir mit Jugendlichen in Austausch gekommen und da hat sich so ein bisschen die Idee gesponnen, lasst uns schauen, dass wir Jugendliche, so eine Gruppe zusammenbringen, die auch konkret Projekte vielleicht umsetzen kann, um eben auch aus diesem Loch, es passiert hier nichts, ein bisschen rauszukommen. Und da haben sich, ich glaube, am Anfang waren es 12 Jugendliche gefunden, die gesagt haben, Mensch, wir wollen hier was zusammen machen und im besten Fall ein Kino. Kino hat auch eine Historie in der Stadt, ne? Wir haben auch drüber gesprochen, Gloria und all die anderen Kinos. Und das ist ein Anliegen hier, ne? Dass man sagt, wir wollen auch wieder Kino haben.
2: Die Aufgabe der Universität war dabei nicht, das Kino selbst zu organisieren. Vielmehr sollten die Jugendlichen lernen, ihr Projekt selbst auf die Beine zu stellen und herausfinden, welche Rollen und Fähigkeiten es in der Gruppe gibt.
3: Ich meine, die Gruppe Jugendliche ist da, die Idee Sommerkino ist da. Aber woran es eben noch so ein bisschen hakte, war die Idee, wenn diese Jugendlichen zusammenkommen, wie kann es eigentlich passieren, dass die auch längerfristig zusammenbleiben? So eine Gruppe ist erstmal lose. Die haben vielleicht auch unterschiedliche Interessen, die kommen aus unterschiedlichen Stadtteilen. Wie bindet man die eigentlich zusammen als eine Gruppe, die dann auch besteht, um sowas letztlich auch durchzuziehen und nicht dann nach 5 Wochen zu sagen, ich bin raus, weil es kriselt oder so. Und dann war unsere Aufgabe so ein bisschen erstmal zu gucken, wer kommt hier eigentlich zusammen? Wie ticken die Jugendlichen so? Was haben die für Talente auch? Wie gehen die auch in der Gruppe? Welche Rolle nehmen die ein? Um auch zu gucken, wer könnte dann zum Beispiel auch Sprecher oder Sprecherin werden, wenn es um Anliegen in der Stadt geht? Und daran haben wir zum einen gearbeitet, dass wir die Jugendlichen als Gruppe ein Stück weit bestärken können mit den Methoden, die wir haben.
2: Dafür entstand ein konkreter Leitfaden. Darin steht, was für ein Sommerkino gebraucht wird. Von Ansprechpartnern und Technik über Strom und Toiletten bis hin zu Essen und Getränken. Dafür haben die Studierenden unter anderem mit der Stadtverwaltung, Unternehmen und Jugendlichen gesprochen.
3: Und zum anderen, und das ist hier die Idee von dem Leitfaden, über das Sommerkino. Im Idealfall, und das kam vorhin auch in der Diskussion auf, ist das ja nicht die Stadtverwaltung, die dann diese Veranstaltung immer organisiert, sondern im Idealfall werden die Jugendlichen in die Lage versetzt, auch so Dinge selber zu organisieren. Und dazu war dieser Leitfaden da, zu gucken, okay, was muss alles beachtet werden, wenn man sowas organisieren will? Wer sind AnsprechpartnerInnen? Welche Materialien brauchst du? Technik? Brauchst du Essen, Getränke? Was machen wir mit Toiletten? Welchen Platz, also wo machen wir das überhaupt? Und da haben unsere Studierenden dann eben Interviews geführt mit Verwaltung, mit Firmen, mit den Jugendlichen auch nochmal und haben dann zusammengestellt, was es alles braucht und das in diesen Leitfaden gepackt und auch noch Interviews zum Beispiel mit einem Fachschaftsrat der Uni geführt, die auch so ähnliche Veranstaltungen machen, die dann erzählt haben, okay, so organisieren wir das, haben sich noch quasi Tipps eingeholt und das dann in diese Leitfaden gepackt und am Ende wurde das dann dem Jugendgremium, mittlerweile Beirat, übergeben und soweit wir gehört haben und auch im Austausch sind, nutzen die das auch aktiv und versuchen damit auch Dinge selber zu machen. Und darum geht's letztlich.
2: Der Leitfaden ist damit eines der Ergebnisse, die über die Merse 54 hinaus Bestand haben sollen. Denn mit dem Ende der ersten Projektphase endet auch der Betrieb des Raumes. Die Zusammenarbeit zwischen Universität und Stadt soll aber weitergehen. Ein Beispiel ist die Stadtbibliothek. Sie soll künftig in das ehemalige Müller-Kaufhaus umziehen. Dort soll nicht nur Platz für Bücher entstehen, sondern auch für Begegnung und neue Angebote.
3: Ich glaube, da gibt es mehrere Seiten dazu. Erstmal ist, glaube ich, für uns als Universität das Thema Transfer, das heißt, Uni geht in Austausch mit Kommunen, wird ein Dauerthema sein. Auch die Frage, wie lässt sich das überhaupt umsetzen, was ist möglich, was sind auch Grenzen? Und wenn wir dann an Weißenfels denken, wird das für uns auch weiterhin ein Thema sein. Wir haben jetzt gerade einen Antrag gemeinsam mit der Stadtbibliothek, mit Sandra Baumgart eingereicht, weil wir überlegt haben, für die Zukunft ist es möglicherweise besser, keinen eigenen Raum als Uni zu haben, sondern direkt mit Initiativen vor Ort zusammenzuarbeiten, in dem Fall die Stadtbibliothek, um zu gucken, wie kann man da konkret unterstützen und zusammenarbeiten, dass daraus auch wieder was entsteht.
2: Für die Universität war das Projekt gleichzeitig ein Lernort für die eigenen Studierenden. Sie konnten über mehrere Semester erleben, wie Stadtentwicklung in einer mittelgroßen Stadt funktioniert und wie unterschiedlich die Perspektiven auf Stadt und gesellschaftliches Engagement sein können.
3: Das ist eigentlich nochmal ein Kapitel für sich. Also wir haben über diese 5 Semester tolle Erfahrungen gemacht. Und das hat uns selber auch nochmal darin bestärkt, dass das irgendwie ein Weg ist, ne? Mit den Städten so zusammenzuarbeiten und die Studierenden auch mitzunehmen und zu überlegen, wie hat das für die Studierenden einen Mehrwert, aber auch für die Stadt. Wir haben gerade in den ersten Semestern sind wir mit den Studierenden vor Ort gekommen, die haben sich alles angeschaut. Leute auch aus der Stadt haben sie rumgeführt, haben ihm gezeigt, was sind ihre Orte. Wir haben darüber mit den Studierenden gesprochen, reflektiert, was macht das mit euch? Und die haben als so eine Prüfungsleistung bei uns, die kriegen ja Punkte und am Ende kriegen sie dann einen Abschluss. Und in diesem Seminar, was sie mit uns haben, gibt es eben eine Benotung und da haben sie ein Portfolio geschrieben, in dem wir sie haben reflektieren lassen, welchen Eindruck das oder welche Wirkung das auf sie hat, in dieser Stadt zu sein. Und es war wahnsinnig beeindruckend, weil die meisten Studierenden haben irgendwie auch schon mal persönlich eine Art von Erfahrung gehabt, die entweder sehr, sehr ähnlich ist und die dann auch darüber reflektieren, was kann man machen, oder auch ganz konträr ist. Und dann aber auch, ne, die zum Beispiel aus einer westdeutschen Großstadt kommen und dann mit dem Blick aus dieser westdeutschen Großstadt nach Weißenfels kommen und diese Erfahrung machen und beschreiben, was das mit ihnen auch macht. Oder eben auch aus einer ostdeutschen Kleinstadt kommen, sagen, bei mir ist es eigentlich ganz genauso. Und ich mache mir darüber Gedanken, was ist, wenn ich mal Kinder habe und in diese Stadt zurückkomme? Was passiert dann? Ne? Und was macht so eine Stadt eigentlich für mich und meine Kinder lebenswert? Und das waren total spannende Erfahrungen. Und was wir erfreulicherweise auch sehen, ist, dass die Studierenden dann entweder Abschlussarbeiten unbedingt bei uns schreiben wollen. Also wir hatten mehr Anfragen, als was wir

0: leisten konnten. Wir haben Studierende gesehen, die selber in ein Engagement gegangen sind in der Kleinstadt. Also auch ein Studierender, der ein Engagement in einer Kleinstadt hat, die auch so eine Art Kulturbahnhof aufgebaut haben und dort regelmäßig Veranstaltungen machen. Oder die Praktiken machen und in diesen Bereich reinschnuppern, ne? Stadtentwicklung, Quartiersmanagement, Initiativen rund ums Engagement und Stadtmachen. Und das ist so das, was wir mitnehmen, was für uns auch einfach nochmal zeigt, auch in die Universität hinein hat das wahnsinnigen Mehrwert, diesen Transfer zu machen mit den Kommunen zusammen.
1: Die Merse 54 schließt damit zwar ihre Türen. Zurück bleiben aber Kontakte, Erfahrungen und konkrete Ideen. Vor allem zeigt das Projekt, was entstehen kann, wenn Universität und Stadt nicht nur übereinander sprechen, sondern gemeinsam an Lösungen arbeiten. Und genau diese Zusammenarbeit soll in Weißenfels weitergehen.
2: Die Landräte aus Mitteldeutschland trafen sich zu einer großen Konferenz in der Lutherstadt Wittenberg. Wie geht es für die Landkreise nach der Bildung?

0: Vor allem bei den Finanzen drängt die kommunale Ebene auf Veränderungen.
1: Natürlich beschäftigen wir uns auch mit Finanzfragen. Wir haben die höchstverschuldeten Kommunen in ganz Deutschland hier in Sachsen-Anhalt. Insofern spielt natürlich die Finanzausstattung der Kommunen durch das Land eine entscheidende Rolle. Dieses Gutachten sehen wir mit großer Skepsis. Wir erwarten, dass aufgabengerecht nach dem Prinzip, wer bestellt, bezahlt, uns das finanziert wird, was uns Bund und Länder an Aufgaben übertragen.
0: Die Landkreise organisieren unter anderem den öffentlichen Nahverkehr, sind Träger weiterführender Schulen und kümmern sich um soziale Aufgaben. Für all das brauchen sie nach eigener Einschätzung eine verlässliche Finanzierung. Die Forderung: Wer Aufgaben bestellt, soll auch für die Kosten aufkommen.
2: Die Landkreise leisten den ÖPNV, weiterführende Schulen, Sozialarbeit, Lebensmittelhygiene, alles, was uns Menschen ständig betrifft, und wir können es uns nicht mehr leisten. Das heißt, wir müssen darüber reden, dass der Finanzausgleich auskömmlich ist, und da spielt es auch keine Rolle, wie die Kassenlage des Landes ist. Wenn man eben nicht mehr alles bezahlen kann, muss man was rausnehmen. Wir müssen eine schlankere Verwaltung kriegen, dazu haben wir viele Vorschläge gemacht. Da sind wir auch zu allen Diskussionen bereit. Wir wissen auch, dass wir selbst da auch die ein oder andere Hausaufgabe miterledigen müssen. Das machen wir gerne. Und so kann man das jetzt in alle Bereiche durchdeklinieren.
0: In einer Broschüre hat der Landkreistag 10 Kernforderungen an den neuen Landtag und die Landesregierung zusammengetragen. Neben einer aufgabengerechten Finanzausstattung geht es um weniger Bürokratie, eine moderne Verwaltung und eine bessere Unterstützung der Kommunen bei ihren Investitionen.
1: In der kommunalen Selbstverwaltung nehmen wir für uns natürlich in Anspruch, dass sowohl die Kreistage als auch die Landräte unmittelbar demokratisch gewählt sind und wir als Sachwalter, Interessenvertreter unserer Bürger natürlich die Stimme klar erheben werden zu Forderungen, die für unsere Region von großer Bedeutung sind. Und das adressieren wir an jede Landesregierung, unabhängig davon, welche politische Farbe sie haben wird.
0: Wie dringlich die Landräte Entscheidungen erwarten, zeigt ein Beispiel aus dem Familienalltag. Die Geschwisterkindermäßigung in den Kitas läuft zum Jahresende aus. Ohne eine Folgeregelung könnten Familien mit mehreren Kindern ab Januar mehr für die Betreuung zahlen.
2: Die Verfassung sieht bestimmte Korridore vor, bis wohin sich ein Landtag konstituiert haben muss. Das ist der 6. Oktober. Und ich appelliere aber, und ich glaube, wir können das auch durchaus zu einer Forderung erheben, dass die Landtagsabgeordneten insgesamt sich auf den Weg machen und ihre Verantwortung wahrnehmen, aber eben auch die wahrscheinliche nächste Regierung sich darüber im Klaren wird, dass jetzt der Wahlkampf vorbei ist. Die Zeit von schönen Bildern und lächelndem Winken, die sind vorbei. Jetzt geht's ums Arbeiten.
0: Die Landräte wollen die neue Landesregierung an ihren Entscheidungen messen. Sie bieten Zusammenarbeit an, erwarten aber, dass die konkreten Probleme der Kommunen jetzt angegangen werden.
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1: Herzlich willkommen zum Saale Talk, meine Damen und Herren. Ja, wie jeden Freitag wieder interessante Gäste hier bei uns an der Saale. Und heute begrüße ich den Marcel Schirmer. Ich darf du sagen, herzlich willkommen, lieber Marcel. Wir starten auch gleich in dein Thema, Marcel. Du bist ein sogenannter Wegbegleiter.
2: Ja, Lebensbegleiter kann man sagen.
1: Lebensbegleiter. Du kommst ursprünglich aus dem Bankwesen.
2: Da war ich lange Zeit tätig, genau.
1: Wenn ich das so ausdrücken darf, wolltest du ein bisschen aus diesem System ausbrechen, weil du selber auch dich sehr unter Druck gefühlt hast nach einer gewissen Zeit.
2: Ja, ist richtig.
1: Und praktisch das sogenannte Burnout selber durchlebt hast und konntest dich selber heilen?
2: Soweit, wie man das behaupten kann heutzutage. Also gerade bei einem Burnout bin ich der Meinung, man kann immer nicht sagen geheilt, weil jeder, der eins hatte, weiß, man ist nie ganz raus, aber man ist bewusster.
1: Und wolltest gerne somit auch deine Heilungsideen, bist du auf die Idee gekommen, dich ausbilden zu lassen als Coach und gerne anderen Menschen helfen? Jetzt habe ich das in Kurzform so richtig
2: gestellt. Ja, kann man so sagen, ja. Ich habe viel gesucht, was helfen kann, also was für mich selber halt passt. Und auf dem Weg dahin habe ich einige Ausbildungen gemacht, unter anderem diesen Begriff Coach, ist ja sehr allgemein heutzutage, aber einfach die Fortbildung gemacht, um mehr Wissen anzueignen, um dann selber Wege zu finden, die mir passen und dann daraufhin dann später die Weiterentwicklung, um es auch anderen Menschen beibringen, also näher bringen zu können. Beibringen ist vielleicht das falsche Wort.
1: Du kommst direkt aus Weißenfels?
2: Ich komme aus Teuchern, das ist in der Nähe von Weißenfels, genau, und bin dort geboren, war kurze Zeit mal in Großstadt unterwegs und bin jetzt wieder aufgrund der Ruhe, der schönen Ruhe hier, zurückgekehrt.
1: Das ist gut. Erkläre mir doch mal in kurzen Sätzen, du bist Wegbegleiter, wie läuft so etwas ab? Ich kontaktiere dich jetzt, weil du ja auch schon bekannt bist. Du hast ja auch schon Bücher geschrieben, wie ich sehe. Die hast du ja auch netterweise mitgebracht. Und wer in dieser Situation ist, der googelt ja auch, beschäftigt sich damit und der findet dich ja auch. Es ist natürlich keine Gruppentherapie, die du anbietest, sondern du bist alleine mit demjenigen zusammen. Ist das richtig?
2: Nicht ganz. Nicht ganz. Also es ist tatsächlich so, ich habe zwei verschiedene, kann man nicht sagen, zwei Richtungen. Zum einen, ich mache Einzelbegleitung mit Menschen, also direkt im 1:1, ja. Vorzugsweise sogar im Gehen, quasi so ein Walk and Talk nennt sich das.
1: Ja.
2: Und zum anderen begleite ich Unternehmen, wie auch zum Beispiel hier in Weißenfels die Krankenpflegeschule, das Klepios Bildungszentrum, wo ich die Auszubildenden quasi in ihrer Entwicklung ein bisschen begleiten darf und ein paar Workshops machen darf. Und deswegen ist das so ein bisschen zweigleisig. Vom Individuellen jetzt her, wenn eine Einzelperson der Meinung ist, mit mir arbeiten zu möchten, zu wollen, dann kontaktiert sie mich auf den verschiedenen Kanälen, was möglich ist. Vielleicht werden die auch irgendwo dazugefügt, weiß ich ja nicht. Und dann finden wir einen gemeinsamen Termin, lernen uns erstmal kennen, gucken, ob die Harmonie passt, weil das ist immer das Wichtigste, finde ich. Und dann machen wir fast immer so eine Art Lebensanalyse, Lebensrat nennt sich das bei mir. Was passt in welchen Lebensbereichen ganz gut und wo klemmt es vielleicht auch ein bisschen, wo holpert es? Ja. Und dann nutze ich auch noch ein Tool, das nennt sich Human Design, manche kennen das schon, wo so ein bisschen in die individuelle Struktur der Persönlichkeit reingeguckt wird, wo ganz viele meiner Klientinnen oftmals feststellen, ach so hängt das zusammen. Und das ist halt seit Geburt an festgeschrieben und das ist nicht irgendwas, was man jetzt gerade von dem Bauchgefühl mal her beantwortet, wie manch andere Persönlichkeitstests. Mhm. Und die beiden Kernthemen sind dann das, was den Grundstein für unsere Arbeit legt.
1: Okay, hast du schon Menschen geheilt?
2: Ich mag nicht von Heilung sprechen.
1: Also ich auf einen guten Weg geholfen?
2: Ja, durchaus.
1: Ja, und das Feedback bekommst du dann auch von denen?
2: Ja.
1: Das ist ja dann der größte Erfolg eigentlich.
2: Ja, also ob es jetzt mal eine kleine Botschaft ist, es hat mir der und der Impuls hat mir weitergeholfen oder richtig ein ausführliches. Also alles immer schön, wenn man es dann liest, hört.
1: Mhm. Nun wollen wir für unsere Zuschauer natürlich auch sagen, es gibt viele, die in dieser Situation sicherlich sind, dass es keine Kassenleistung ist, richtig, sondern man bezahlt das bei dir privat. Mhm. Und dass man ungefähr mal so eine Richtung hat. Was kostet mich das bei dir? Also gibt es da einen Festpreis oder
2: also es ist ja
3: in,
2: in vielen Bereichen so, dass abgerechnet wird, also abgerechnet mache ich schon vom Begriff her schon mal gar nicht, stundenweise 60 Minuten kosten das, 90 kosten das. Und das, da ist immer so ein Druck mit drin. Und genau den Druck will ich ja eigentlich rausnehmen. Und deswegen habe ich mich entschlossen dazu, nicht in Stundenpreise zu gehen, sondern in, ich habe einen Preis pro Begegnung, also als quasi als Energieausgleich. Und da ist es so, dass es egal ist, ob das eine Stunde ist, ob das 5 Stunden sind. Wenn wir sprechen, sprechen wir. Und dann ist die Präsenz vollkommen bei dir, bei der Person, die dann da ist. Und da habe ich aktuell einen Preis von 222 Euro.
1: Du hast aber auch Bücher rausgebracht. Lass uns da kurz nochmal drüber sprechen. Ja. Das ist dieses Buch, das heißt
2: Stark begleitet. Das ist noch nicht draußen. Da gab es einen Vorgänger.
1: Ja.
2: Zudem gab es einen Vorgänger, das war auf dem Markt. Aber das war nicht 100% das, was ich wollte. Mhm. Das ging noch in die Richtung mit Direktbegleitung von Schulen, von Trainingszentren, also noch eine andere Zielgruppe ein bisschen. Und genau da wurde ich auch ein bisschen sehr stark geblockt von denen, die es offiziell wollen, aber wieder die Bürokratie dagegen spricht.
1: Was schreibst du in diesem Buch? Ich habe es noch nicht gelesen, was ich natürlich tun werde.
2: Mir geht es in dem Buch darum, dass gerade die Menschen in helfenden Berufen oder unterstützenden Berufen, die andere begleiten, sich daraus Impulse ziehen können, wieder innerlich ein bisschen mehr Kraft zu schöpfen, zu sagen auch, wie finde ich Ruhe? Ich weiß, dass ich es brauche, aber ich weiß nicht, wie ich es machen soll. Mhm. Und genau dahin zielt das Buch ab in verschiedenen Bereichen, sei es jetzt Mentaltraining, sei es Stress, Stressumgang, geht es in die Richtung konkret. Und das?
1: Das Buch Gute Vorsätze, die haben wir ja alle.
2: Genau, das ist bei vielen ja gerade zum 1.1. des Jahres ganz präsent, die guten Vorsätze.
1: Ja.
2: Bei den meisten sind nach 14 Tagen vorbei,
1: stimmt,
2: weil die guten Vorsätze oft zu hoch angesetzt sind, zu riesig geworden sind. Mhm. Und hier geht es um ganz kleine Schritte, wo ich das runterbreche mal, sogenannte Baby Steps. Was möchte ich vielleicht mal umsetzen? Und auch auf längere Zeit kriege ich das umgesetzt, weil es einfach nicht schwierig, nicht komplex ist.
1: Okay, also wir wollen hier keine Buchwerbung machen. Das ist hier alles eine unbezahlte Werbung. Es geht halt nur darum, wenn man sich diese Wegbegleitung bei dir finanziell nicht so leisten kann, kann man erstmal mit deinen Büchern starten. Da stehen schon tolle Tipps drin, die man dann für sich selber auch umsetzen kann.
2: Es ist so, das Buch gibt's schon. Das kommt bald in Neuauflage jetzt im Herbst raus. Ja. Dazu kommen Kurse raus für die, also alles die niederschwelligen oder die kleineren Sachen, was jetzt nicht so viel kostet, wie wenn man mit mir 1:1 arbeitet.
1: Also bietest du beides an, das finde ich toll. Ich habe mich ein bisschen informiert und auf deiner Seite geschnuppert und da hieß es auch, du nutzt auch die Musikvariante.
2: Ja.
1: Musik, die dich mit auf einen guten Weg bringen soll, das ist sozusagen unter dem Motto Klang.
2: Ja, es ist quasi wie ein Musikstück erstellt, ganz offen gesprochen, auch mit Hilfe von KI mache ich das. Einfach um die Botschaften, die hier drin sind, auf einem anderen Kanal zu transportieren.
1: Ja.
2: Weil viele Menschen hören gerne Musik, die darf dann auch im Herz berühren, die darf ankommen. Und wenn da das Ganze, so was hier so drin steht, ein bisschen mehr verpackt drin ist oder anders verpackt drin ist, kommt genau das ins Ohr.
1: Okay, Marcel, so hast du uns einen kleinen Einblick gegeben in das, was du machst. Finde ich auch sehr interessant, gerade hier aus so einem kleinen Dorf stammend, aus Teuchern und dann so etwas, also ein Risiko auch der Selbstständigkeit einzugehen, gerade so in der heutigen Zeit. Das ist eine tolle Idee, finde ich. Und es gibt bestimmt den einen oder anderen Zuschauer, der das doch wahnsinnig interessiert und der sich sicherlich an dich wenden wird oder sich vielleicht erstmal deine Bücher auch kaufen wird und da reinschnuppern wird. Was sagst du denn zu der Situation? Wie siehst du denn die Zukunft überhaupt von Weißenfeld und der ganzen Umgebung hier? Es ist ja immer wieder das Thema, macht ja viel zu viele Geschäfte. Die Bevölkerung stirbt hier ja aus, auch insbesondere junge Menschen, die wandern ab in die Großstädte. Wie siehst du das Ganze und auch in Bezug natürlich auf deine Geschichte?
2: Ich habe jetzt die letzten Jahre den Weg vom Weißenfels dahingehend begleitet, dass ich festgestellt habe, dass ganz viel unternommen wird. Sei es jetzt vom Oberbürgermeister aus, dass ganz viel in die Wege geleitet wird oder versucht, dass es in die Wege geleitet wird, dass es einen Aufschwung gibt. Ja. Wir können natürlich die Entwicklung von Zuzug oder Wegzug eher nicht beeinflussen. Und das, was viel zumacht, ist ein offenes Thema. Ganz viel wird online gekauft. Demzufolge ist der Einzelhandel immer mehr unter Druck, immer mehr eingeschränkt.
1: Das, was wir alle sagen. Ich wünschte mir auch, dass viele Menschen wieder mehr in die Geschäfte gehen und das auch in den Geschäften kaufen.
2: Wobei in dieser schnelllebigen Zeit, die Produkte werden immer schneller wieder erneuert. Und dann ist das, was sich der Einzelhandel in den Laden legt, also bei einem Kleidungsstück, mag das was anderes sein. Aber gerade bei Technik, bei es sind verschiedene Facetten. Dann ist das einfach jetzt gerade aktuell, der kauft das jetzt ein und hat aber letztendlich das Risiko, dass es heute Morgen jemand kauft und morgen gibt es schon was Neues. Und das rollierende System

0: ist halt schwierig abzubilden im Markt. Und das wird mit Geschäften immer schwieriger werden. Und zum anderen kommt ja noch hinzu die Kaufkraft, die in manchen Bereichen ja auch sinkt durch Einkommensverhältnisse, durch Erhöhung von allgemeinen Kosten, genau.
1: Da merkt man, dass der Banker doch noch nicht ganz hört, dass hier draußen ist.
0: Der ist immer mit dabei, letztendlich,
1: Das ist
0: ja.
1: auch wichtig. Marcel, wir müssen zum Ende kommen.
0: Ja.
1: Du weißt, dass immer jemand am Ende der Sendung nominiert wird. Und vielleicht hast du dir schon ein paar Gedanken gemacht.
0: Ich habe mir Gedanken gemacht und ich habe vor geraumer Zeit eine wunderbare Person kennengelernt, und zwar ist das die Maria Raue. Die macht hier im Weißenfels so ein Projekt Lauf Mama Lauf. Durfte ich auch schon mal Probe mit trainieren. Ich bin jetzt kein Normal gewesen, aber ich fand das sehr, sehr toll, dieses Training. Und da habe auch die Begeisterung von den Mamas gesehen, die da mitmachen. War sogar ein Kind mit dabei, also auch das hat funktioniert. War super und genau die Person bin ich der Meinung, dürfte.
1: Und wie ich gehört habe, ist sie auch noch eine der ersten Soldatinnen bei der Bundeswehr gewesen.
0: Okay.
1: Und das ist ja auch ein ganz heißes Thema, was uns auch natürlich interessiert, wenn Menschen so vielseitig sind und was so immer dahinter steckt. Ja, wir werden Maria kontaktieren und vielleicht ergibt sich die Möglichkeit, dass sie hier bei mir zu Gast sein darf. Es gibt immer noch die obligatorischen Fragen am Ende der Sendung. Und wenn du den Saale-Talk schon gesehen hast, dann wirst du ja auch wissen, was dich erwartet. Ganz einfach und schnell zu antworten: Hund oder Katze?
0: Hund inzwischen.
1: Hast du einen?
0: So ein Ziehpflegehund.
1: Ah, okay. Fahrrad oder Auto?
0: Fahrrad.
1: Super. Würdest du nach Hamburg passen? Da fährt alles mit dem Fahrrad mittlerweile. Bier oder Wein?
0: Wasser.
1: Ja, gesund. Tanzen oder schwimmen?
0: Inzwischen schwimmen.
1: Schwimmen. Urlaub im Norden oder im Süden, wenn du Urlaub machst?
0: Im Süden.
1: Im Süden. Welche Richtung?
0: Italien.
1: Schön. Haus oder Wohnung?
0: eher Haus.
1: Spaghetti oder Steak?
0: Spaghetti.
1: Ja. Sakko oder Hoodie?
0: Inzwischen, ja, schwierig. Schwierig. Lass mal schwierig stehen. Beides.
1: Tennis oder Tanzen?
0: Tanzen.
1: Bügeln oder Putzen?
0: Putzen.
1: Und welchen TV-Sender schaust du gerne?
0: Wenn ich großartig Fernsehen gucken würde, könnte ich das beantworten. Aber ich gucke kein Fernsehen.
1: Du guckst aber BLK-TV.
0: Ich gucke auf jeden Fall auch mal rein im BLK-TV, aber das online.
1: Ich kann es dir nur empfehlen, nicht weil ich hier tätig bin, sondern wenn man aus der Region kommt, wird im BLK-TV regional sehr viel Regionales berichtet. Man weiß immer, zu welchem Fest man gehen soll und man weiß immer, was hier los ist. Und wie gesagt, das Team gibt sich große Mühe, euch immer auf dem neuesten Stand zu halten. Jetzt auch aktuell unser Saale-Talk. Menschen aus der Bevölkerung einfach zu interviewen und wir haben so viele interessante Begegnungen hier, dass es sich wirklich lohnt, immer reinzuschauen.
0: Na, dann mache ich das jetzt
1: Und das ist auch das Abschlusswort heute, meine Damen und Herren. Vielen Dank, dass Sie heute dabei waren. Es war eine interessante Begegnung mit Herrn Marcel Schirmer. Lesen Sie sich gerne mal eins von seinen zwei Büchern durch und wenn es vielleicht geht es Ihnen danach dann auch schon viel besser und wenn nicht, dann kontaktieren Sie ihn natürlich. In diesem Sinne sage ich für heute Tschüss und auf Wiedersehen. Bis zum nächsten Mal in 2 Wochen.
2: Das Wochenende steht vor der Tür und morgen ist ja auch noch Feiertag. Und das heißt für viele Sportler trotzdem wieder Wettkampf. Welche Ansetzungen es am Wochenende gibt, das sehen Sie jetzt in unserem kompakten Sportblick. Also sportfrei.

beginnen wir heute mit dem Handball. In der Regionalliga der Männer kommt es am Samstag zur Begegnung HC Elbflorenz gegen HC Burgenland. Spielbeginn ist um 18.30 Uhr. Und für die Damen geht's ebenfalls am Samstag zum Görlitzer HC. Anpfiff ist hier um 17 Uhr. In der Oberliga kommt es am Sonntag zur Begegnung SV Langenmettingen gegen die zweite Mannschaft vom HC Burgenland. Und in der Verbandsliga kommt es zu folgenden Ansetzungen. TSV Reichertswerben gegen BSV Fichte Erdeborn und SV Grün-Weiß-Wittenberg Piesteritz gegen die dritte Mannschaft vom HC Burgenland. Floorball. In der Floorball-Bundesliga geht's für die UHC-Herren am Sonntag zu den Floorfighters Chemnitz. Spielbeginn ist hier um 16 Uhr. Basketball. In der Basketball-Bundesliga empfängt am Samstag der Synthetics MBC das Team von Ratiopharm Ulm. Los geht's hier um 20 Uhr. Kommen wir jetzt zum Kegeln. In der ersten Bundesliga

kommt es am Samstag zur Begegnung Rot-Weiß Zerbst gegen die erste Mannschaft vom SV Geisletal-Wischeln. Hier rollt die Kugel ab 13 Uhr. Und in der zweiten Bundesliga geht's für Grün-Weiß Langendorf zum BSV Friedrichshain. In der Verbandsliga treffen die Männer von der SG Weditz auf heimischer Bahn auf die Mannschaft vom SV Einheit Halberstadt. Spielbeginn ist 15 Uhr. In der Landesliga Staffel 2 kommt es für die Damen am Sonntag zu folgenden Begegnungen: SV Burgwerben gegen VfB Sangerhausen und SSV Wolferode gegen SV Geisletal-Mücheln. Und bei den Herren treffen folgende Teams aufeinander: SK Cebuna Schkopau gegen SV Teuscheln. Und Blau-Gelb Albersroda erwartet die Sportfreunde von Germania Schafstedt. Kommen wir noch zur Landesklasse 4. Hier kommt es am Samstag zu folgenden Ansetzungen: Grün-Weiß Randschütz gegen Eintracht Profen. SG Weditz gegen Geisletal-Mücheln. Die Spiele beginnen bereits um 10 Uhr. Grün-Weiß Langendorf erwartet das Team vom KSV Flemmingen und Fortuna Kainer trifft auf heimischer Bahn auf die Mannschaft von Germania Schafstedt. Hier rollen die Kugeln dann ab 14 Uhr.

0: Das war schon wieder 30 Minuten Regionalmagazin am Freitagabend. Wir stehen vor einem langen Wochenende. Morgen ist Feiertag, nicht vergessen. Gibt's keine Geschäfte, die offen haben, also muss man alles schon zu Hause haben. Aber erholen sich gut und vor allen Dingen, da genießen Sie noch mal den Spätsommer. Nächste Woche soll es nämlich schon wieder etwas kälter werden, also noch mal raus an die sogenannte frische Luft. Wir sehen uns wieder, wenn Sie möchten, am kommenden Dienstagabend zum neuen Regionalmagazin. Und bis dahin sage ich Tschüss und auf Wiedersehen.
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1: Hallo und herzlich willkommen zum aktuellen Regionalmagazin am Dienstagabend, wie gewohnt hier bei BLK TV. In unserem ersten Thema geht es um das Ende einer Langzeitbaustelle. Erleichterung für die baustellengeplagten Anwohner im Weißenfelser Kirschweg. Nach über einjähriger Bauzeit ist die belebte Anwohnerstraße jetzt wieder voll nutzbar. Neben der Erneuerung von Abwasser- und Regenwasserkanälen erfolgte der grundhafte Ausbau der Straße sowie der Fußwege. Warum trotzdem die Anwohner nicht zufrieden sind und was die Stadt dazu sagt, das haben wir in unserem ersten Beitrag für Sie zusammengefasst.
2: Nach rund einem Jahr Bauzeit ist der erste Abschnitt des Kirschweges fertig. Am 1. Oktober wurde die Verbindung zwischen An der Beude und Franz-Schubert-Straße wieder für den Verkehr freigegeben.
3: Herr Kuspik, heute Eröffnung dieses Teilstücks des Kirschweges. Über ein Jahr Bauzeit. Warum hat der Bau so lange gedauert? Anwohner haben sich bei uns beschwert, dass es ja mal zwischendurch eine Baupause gab, sage ich jetzt mal.
4: Also fest steht, wir hatten geplant 11 Monate. Wir haben leider 12 Monate gebraucht. Da haben die Anwohner und Sie natürlich recht. Aber wir hatten ja auch mal einen Winter. Und leider Gottes ist es bei Frost und Minusgraden nicht möglich, Rohre im Untergrund so zu verlegen, dass sie ordnungsgemäß verlegt werden. Deswegen gab es natürlich im Winter eine Pause, die wir dann hinten dran hängen mussten. Das ist der Hintergrund.
2: Seit Oktober 2025 wurde hier umfangreich gearbeitet. Die Maßnahme ging dabei weit über eine reine Erneuerung der Fahrbahn hinaus.
3: Was wurde denn außer neue Fußwege, neuer Fahrbahnbelag hier überhaupt alles gemacht?
4: Die gesamte Abwassertechnik wurde neu verlegt, es wurden neue Abwasserkanäle, neue Abwasserhausanschlüsse, es wurde die gesamte Regenwasserleitung erneuert, inklusive der entsprechenden Anschlüsse für Regenabflüsse, für Straßenabflüsse etc. Und das waren die Vorarbeiten, die hat aber nicht die Stadt verursacht, sondern die hat die Anstalt öffentlichen Rechts Abwasserbeseitigung Weißenfels geleitet. Wir als Stadt sind dann immer hinten dran, wir sind dann immer diejenigen, die Bösen, die nicht fertig werden. Aber in Wirklichkeit hing es diesmal damit zusammen, dass im Winter bei Minusgraden eine Frostverlegung von Rohren nicht möglich ist.
2: Zunächst wurden neue Abwasser- und Regenwasserkanäle verlegt und die Hausanschlüsse erneuert. Anschließend wurde die Straße grundhaft ausgebaut. Auch die Fußwege, die Straßenbeleuchtung und die Verkehrsschilder wurden erneuert. Der Ausbau war eine Gemeinschaftsmaßnahme der Abwasserbeseitigung AÖR Weißenfels und der Stadt Weißenfels.
3: Welchen Kostenrahmen hat das Ganze hier verursacht?
4: Etwa 1,8 Millionen.
3: Von der Stadt finanziert?
4: Nein, etwa 1,2 Millionen für die AÖR und ungefähr 700.000 für die Stadt.
2: Insgesamt wurden rund 1,85 Millionen Euro investiert. Etwa 750.000 Euro entfielen auf die Stadt Weißenfels. Rund 1,1 Millionen Euro trug die Abwasseranstalt. Die gesamte Finanzierung erfolgte aus Eigenmitteln. Im Auftrag der Stadt führte die Naumburger Bauunion die Arbeiten aus. Beteiligt war außerdem das Ingenieurbüro Steinbacher Consult aus Lützen. Mit dem Ausbau hat sich auch die Situation für parkende Fahrzeuge verändert. Aufgrund des begrenzten Platzangebotes ist das Parken im sanierten Abschnitt künftig nur noch teilweise auf einer Seite möglich.
3: Wir haben es gerade schon gehabt, eine Anwohnerin hat sich schon beschwert. Bisher war ja hier so ein, ich sag mal, Grünstreifen, zum Parken genutzt wurde. Jetzt kann ja auf einer Seite der Fahrbahn, wenn ich es richtig gesehen habe, zeitweise geparkt werden. Aber natürlich mit ein paar Lücken dazwischen. Und Sie haben gerade schon erklärt, wir stehen hier gerade an so einer Stelle. Das hat was mit der Grundschule zu tun.
4: Das hat mit zwei Ursachen. Das erste ist, im Bereich von Einfahrten darf nicht geparkt werden. Und das zweite ist auch im Bereich von behindertengerechten Straßenquerungen. Und ja, Sie stehen direkt vor einer behindertengerechten Straßenquerung. Genau dort darf eben nicht geparkt und gehalten werden. Und dann ist es einfach so, wenn man im Rollstuhl sitzt oder ein kleines Kind aus der ersten Klasse und es steht ein SUV direkt daneben, der kann nicht sehen, was auf der Straße passiert. Genau deswegen gibt es die Regelungen. In den neuen Richtlinien ist auch vorgeschrieben, dass die Mindestbreite von Fußwegen im Bereich von Grundschulen mit 2,50 Meter vorzusehen ist, wenn die Platzverhältnisse es zulassen. Genau das haben wir gemacht.
3: Gibt es jetzt für diesen Straßenabschnitt eine Geschwindigkeitsbegrenzung?
4: Wir sind hier insgesamt in einer Tempo-30-Zone. Die gesamte Gebiet hier hinten ist Tempo 30 und es ist abzusehen, dass hier wahrscheinlich in Zukunft nicht mehr Tempo 30 gefahren wird. Eine gute Stelle für Hildegard.
2: Während der Bauzeit waren zahlreiche Baufahrzeuge im Einsatz. Für die angrenzenden Straßen bedeutete das zusätzliche Belastungen.
3: Im Zuge der Baumaßnahmen haben ja die Baufahrzeuge die Nebenstraßen hier benutzt und die Anwohner, zum Beispiel Karl-Heuer-Straße, die Straße ist ja schon nicht in einem guten Zustand gewesen. Jetzt heißt es, die Baufahrzeuge hätten die Straße noch mehr kaputt gefahren. Ist dazu schon was bei der Stadtverwaltung angekommen?
4: Angekommen, das Problem kennen wir selbstverständlich. Aber die Straße Karl-Heuer-Straße und auch die Nebenstraßen haben keine Tonnagebegrenzungen. Wir haben nur eine Geschwindigkeitsbegrenzung. Und da waren vorher Schäden da und jetzt sind vielleicht, sage ich mal, 2-3 Schäden mehr dabei. Das ist richtig. Man muss gucken, ob dort eine Instandsetzung irgendwann notwendig wird. Grundhafter Ausbau ist derzeit nicht vorgesehen.
2: Mit der Freigabe des ersten Bauabschnitts ist die Sanierung des Kirschweges allerdings noch nicht abgeschlossen.
3: Wann müssen sich die Anwohner oder die Inhaber der Gartenanlage auf die nächsten Baumaßnahmen hier einstellen?
5: Geht es nur um die Gartenanlage? Ich glaube, es geht um das ganze Quartier hier. Also die nächste Baumaßnahme ist Richtung Kreuzungsbereich. Der Bauabschnitt fängt ab nächstem Jahr, Anfang des Jahres an. Uns ist grundsätzlich wichtig, die ganzen Knotenpunkte auszubauen und auch die Regenwasserkanäle, Kanalisation, als auch die Flächen neu hier zu gestalten. Da, wo die Infrastruktur am meisten beansprucht wird, das haben wir jetzt hier angefangen. Wir sind am Storchennest weiter, ich sage mal Storchennest, an den Garagen, an den ehemaligen Garagen. Das wird in den nächsten Jahren nach Priorität im Finanzplan auch jetzt besprochen, im Zuge der Haushaltsplanung. Aber der nächste Bauabschnitt, der jetzt realisiert werden soll und wird, ist jetzt hier im Kreuzungsbereich.
3: OB hat gerade schon gesagt, nächste Baumaßnahme ist dann vorne die Kreuzung.
4: Richtig, das ist völlig richtig. Der nächste Bauabschnitt beginnt also hier im Bereich der Albert-Einstein-Grundschule und geht bis auf die Beudetstraße vor, wo dann ein Kreisverkehr errichtet werden soll. Diese Baumaßnahme ist zurzeit noch in der Planung. Inwieweit die Baumaßnahme Ende nächsten Jahres eventuell schon beginnt, kann ich jetzt noch nicht sagen. Das hängt davon ab, wie die Planungen voranschreiten.
2: Für den Moment sind die Arbeiten im ersten Abschnitt jedoch abgeschlossen. Nach rund einem Jahr Bauzeit ist der Kirschweg zwischen An der Beude und Franz-Schubert-Straße wieder befahrbar.
1: In Grana am Stadtrand von Zeitz gibt es seit der vergangenen Woche eine neue Adresse für Sushi-Liebhaber. Eine neue Bar hat dort eröffnet und möchte mit asiatischen Spezialitäten neue Gäste gewinnen. Was die Besucher dort erwartet und was hinter dem neuen Angebot steckt, das haben wir uns für Sie einmal vor Ort genauer angesehen.
6: Manchmal braucht es keine großen Worte. Es reicht ein erster Blick. Ein Duft, der neugierig macht. Und der Moment, in dem aus einzelnen Zutaten etwas ganz Besonderes entsteht. Hier trifft moderne asiatische Küche auf Kreativität, Qualität und die Liebe zum Detail. Schon beim Betreten des Restaurants wird deutlich, hier geht es nicht einfach nur darum, satt zu werden. Es geht um Genuss, um Atmosphäre und um die Freude daran, Essen immer wieder neu zu entdecken. In der Küche entstehen Gerichte, bei denen unterschiedliche Einflüsse zusammenkommen und ihren ganz eigenen Charakter entwickeln. Frische Zutaten, feine Aromen und eine sorgfältige Zubereitung bilden dabei die Grundlage. Ob aromatische Vorspeisen, kreative Fusion-Gerichte oder frisch zubereitetes Sushi. Die Vielfalt macht die Speisekarte zu einer kulinarischen Reise durch unterschiedliche Geschmackswelten. Und genau diese Vielfalt sieht man auch in der Küche. Jeder Handgriff sitzt. 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Aus vielen einzelnen Komponenten entsteht am Ende ein Gericht, das nicht nur gut schmecken, sondern auch optisch begeistern soll. Besonders beim Sushi zeigt sich die Liebe zum Detail. Frische Zutaten treffen auf präzises Handwerk. Und aus Reis, Fisch, Gemüse und weiteren Komponenten entstehen kleine Kunstwerke. Doch ein Restaurant lebt nicht allein von seinem Essen. Es sind die Menschen dahinter, die den Unterschied machen. Menschen, die vorbereiten, kochen, anrichten und dafür sorgen, dass aus einem Besuch ein besonderes Erlebnis wird. Rick steht dabei für Refined Inspired Cuisine. Und dieser Gedanke zieht sich durch das gesamte Konzept. Traditionelle Einflüsse, moderne Ideen und eine Küche, die ihren eigenen Weg geht. Ob für einen entspannten Abend, ein gemeinsames Essen mit Freunden oder einfach für alle, die Lust auf etwas Besonderes haben. Im Rick wird aus einem Restaurantbesuch ein Genussmoment. Also, Zeit nehmen, entdecken, probieren und vielleicht das nächste Lieblingsgericht finden. Rick Asian Fusion und Sushi in Grana. Moderne asiatische Küche mit eigener Handschrift und mit viel Liebe zum Detail.

0: Essen wollen wir ja alle gut und vor allem, wenn man in ein Restaurant geht. Dort stehen dann ausgebildete Köche am Herd. In Dessau wurde jetzt nach 10-jähriger Pause wieder ein Lehrgang für Köche zum Küchenmeister durchgeführt. Was die Teilnehmer dabei leisten müssen, um die Prüfer der IHK zu überzeugen, da waren wir mit dabei und haben uns das einmal angesehen.
1: An die Kochlöffel, fertig und los, hieß es für drei angehende Meisterköche. Nach 10 Jahren kehrte die Küchenmeisterprüfung erstmals wieder in die Region zurück. Am 25. und 26. September ging es im anhaltischen Berufsschulzentrum Hugo Junkers in Dessau-Roßlau für die Teilnehmer um den praktischen Teil ihres Meisterabschlusses.
2: Also heute legen 3 von 6 Köchen ihre Küchenmeisterprüfung im praktischen Teil ab. Also sprich, es wird heute hier ganz intensiv gekocht. Und durch die Prüfungskommission wird dann auch bewertet und es wird herausgefunden, ob die bisher Köche sich zukünftig Küchenmeister nennen können. Es ist für nahezu alle schon der gebührende Abschluss. Wir haben einen, der noch einen Teil in der theoretischen Prüfung sich dem noch mitstellen muss. Es ist so, dass man als Küchenmeister auf der einen Seite natürlich meisterlich die Küche repräsentiert, aber bei einer Meisterausbildung, oder es ist ja keine Ausbildung, sondern es ist eine Fortbildung, qualifiziert man sich insofern, dass man auch noch rechtliche Aspekte lernt, dass man lernt zu planen, zu kalkulieren. Also es geht darum, dass man auch als Führungskraft zukünftig tätig sein kann und das Unternehmen intensiv unterstützt. Also auch die betriebswirtschaftlichen und rechtlichen Aspekte werden in der theoretischen Prüfung mit getestet.
1: Nach 10-jähriger Pause wurde die Küchenmeisterprüfung erstmals wieder in der Bauhausstadt abgelegt. Die IHK Halle Dessau unterstützte die Rückkehr und übernahm die Prüfung. Damit soll auch die regionale Gastronomie wieder neuen Schwung bekommen. Denn als Küchenmeister geht es längst nicht mehr nur ums Kochen. Auch Organisation, Wirtschaftlichkeit und die Führung eines Teams gehören dazu.
2: Es ist ja so, es ist eine herausfordernde Prüfung. Man braucht also junge Köche, die, nachdem sie Koch geworden sind, ein paar Jahre im Beruf gearbeitet haben, sagen: Ich mache das noch berufsbegleitend. Also die jungen Menschen haben hier 2 Jahre lang berufsbegleitend nachmittags, abends zusätzliches Wissen erworben, haben auf Deutsch gesagt wirklich richtig gebüffelt, um dann sich Küchenmeister nennen zu können. Und das haben wir über Jahre hinweg leider nicht genügend junge Leute gehabt, die sich dieser Herausforderung gestellt haben. Insofern sind wir sehr froh, dass es das jetzt Gott sei Dank wieder gibt. Also es gab einen Vorbereitungskurs, der im IHK-Bildungszentrum absolviert wurde. Und jetzt zum Schluss gibt es jetzt eine Abschlussprüfung.
1: Für die 3 Teilnehmer hieß es am 26. September: Warenkorb auf, Menüplan, kalkulieren, organisieren und schließlich 5 Gänge für 6 Gäste auf die Teller bringen. Am Ende wurde das Gesamtpaket bewertet. Nicht nur das Essen, sondern auch die Organisation und der gesamte Ablauf flossen in die Bewertung ein. Wer hier überzeugte, kann sich am Ende über den Küchenmeistertitel freuen.
2: Also heute haben die Köche einen Warenkorb bekommen und müssen ausgehend von diesem Warenkorb in einer sehr überschaubaren Zeit ein anspruchsvolles 5-Gänge-Menü machen. Das ist an jedem Tisch heute auch anders, weil der jeweilige Koch aus den verschiedenen Zutaten eben das ein oder andere herauszaubert. Sehr lecker. Also ich bin kein Prüfer, also ich bin sozusagen nur stiller Koster und Genießer, aber ich kann sagen, alles, was bisher war, war zum Genießen.
1: Die praktische Prüfung bildet den Abschluss einer 2-jährigen Weiterbildung am IHK-Bildungszentrum Halle Dessau. Mit der Wiederaufnahme der Küchenmeisterprüfung wird die Gastronomie in der Region gestärkt und Fachkräften der Weg in die Führungsverantwortung eröffnet. Für die nächsten Teilnehmer geht es am 9. und 10. Oktober weiter. Dann steht auch für Sie die praktische Prüfung zum Küchenmeister an.
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1: Um Kleingärtner zu werden, muss man Mitglied in einem gemeinnützigen Kleingartenverein werden und sich an die strengen Vorgaben des sogenannten Bundeskleingartengesetzes halten. Und da stellen sich Fragen über Fragen. Wir haben uns dieses Mal nicht nur mit unserem Gartenexperten Wilfried Ammer getroffen, sondern in der Runde waren auch Vereinsvorsitzender Thomas Rost sowie Claudia und Frank Seifert mit dabei.
2: Wilfried, heute geht es eigentlich darum, den Leuten oder den Zuschauern mal zu erklären, wenn ich in den kleinen Gartenverein eintreten möchte, was kommt auf mich zu, beziehungsweise, ja, ich habe ja dann auch als Pächter, wie man das so nennt, auch Rechte und Pflichten. Da würden wir ganz gerne mal mit dir drüber reden, beziehungsweise ich habe hier jemand gegenüber sitzen, den Herrn Rost. Das ist der Vorsitzende. So, Sie stellen erstmal den Kleingartenverein vor.
3: Wir sind hier im Kleingartenverein Neuland, Kleiner e.V. Zwar zwischen Kleiner und Kartischen gelegen, hinter einem schönen Hopfenfeld, im Feldgebiet, schön ruhig. Wir haben 53 Gärten da, 49 davon sind gerade verpachtet. Größe davon sind ungefähr 600 Quadratmeter ein Garten. Der Mitgliedsbeitrag beträgt ungefähr 80 Euro. 12 Cent pro Quadratmeter Pacht in dem Garten. Das ist eigentlich ein guter Preis, denke ich. Und deswegen ist hier gern gesehen. Und Familien mit Kindern, ziemlich großer Garten, hat man ein bisschen Platz.
2: Ja.
3: Sitzt man nicht wie in der Stadt so nah beieinander. Hier ist eigentlich dann schön.
2: Das ruhig. Stimmt. Ja, das ist ja richtig. Das deswegen kennen ist, wir ja.
3: Ja, der Anreiz, mehr hier rauszukommen wie in der Stadt mal, wer mehr Platz haben möchte, mehr Freiheit haben möchte, ist das eigentlich bei uns immer schön.
2: Okay. Seit wann gibt es eigentlich den Verein?
4: Ich habe mal die Urkunde mitgebracht. Wir sind seit 1946 November. Bekam jeder eine Urkunde, der sein Grundstück dort erwarb.
2: Ja.
4: Rechtskräftig und schuldenfrei ist hier eins. Wir sind seitdem im Verein drin, weil wir immer die Erbfolge eingehalten haben. Das wäre zum Datum 46.
2: Das ist schon eine stattliche Zahl. Ja, das ist schon, ja, das ist prima.
5: So. Darf ich eine Ergänzung dazu machen?
2: Aber selbstverständlich.
5: Von der rechtlichen Seite her, weil das unser Verein heute noch berührt. Das entstand damals aufgrund des Bodenreformgesetzes und das waren alles entsprechend der Bodenreformregelungen private Parzellen. Und dann haben wir heute auch noch

0: 10 Privatparzellen bei uns. Davon sind 3 nicht Vereinsmitglieder. Die anderen sind Vereinsmitglieder und alles andere ist Pachtland. Läuft über den Ursprungsbesitz der Gemeinde Elsteraue.
1: Und wo drückt jetzt der Schuh manchmal beim Verein, gerade bei der Vereinsführung?
2: Ja, ich sag mal, unsere Pflichten sind ja schon, den Verein ein bisschen am Laufen zu halten, für Ordnung zu sorgen, dass es alles seinen rechten Weg geht und die Mitglieder dazu erinnern, was sie auch selber verpflichtet haben. Da kommen wir ja bestimmt dann noch dazu. Ja, es ist manchmal anstrengend. Es gibt gute Parzellen, gute Mitglieder, die wirklich gut mitarbeiten. Und ja, manchmal auch schwierig, wo man hinterher sein muss heutzutage. Die Ansichten ändern sich halt um Gartenwesen. Und wie wir vorhin schon mal hatten, das Thema und die Gesetze in Deutschland sind teilweise veraltet, sind nur nicht angepasst. Das ist halt so ein Problem. Mhm. Ja, aber unsere Pflichten ist das alles auf den Einklang zu bringen, darum zu kümmern, wie gesagt, aus dem Laufen ist, finanziell stabil zu halten.
1: Da komme ich jetzt gleich zu jemandem. Finanziell stabil zu halten. Frau Seifert, wie schwer ist es manchmal?
3: Ja, im Moment kann ich mich eigentlich über unsere Anlage hier nicht beschweren. Es wird regelmäßig gezahlt, die zahlen regelmäßig ihre Rechnung. Wir können auch regelmäßig unseren Pachtzins an den Regionalverband zahlen. Wir müssen auch hier unsere Pflicht des Vereins regelmäßig eine Steuererklärung hinterlegen, Gewinn- und Verlustrechnung, Tätigkeitsberichte abgeben. Und also im Moment läuft es ganz gut. Ja, ein, zwei Leute gibt es immer mal, wo man auch ein bisschen hinterher sein muss, aber im Großen und Ganzen sind unsere Mitglieder eigentlich zahlungswillig.
1: Okay, das hört sich schon mal gut an. So, jetzt komme ich mal ganz einfach auch zu den Pächtern. Und das auch aus Ihrer Sicht gesehen. Ich kann ja jetzt hier nicht einen Garten pachten, mieten, wie auch immer dass man das bezeichnet, und kann hier schalten und walten, wie ich möchte, oder?
2: Ja, nein, genau nicht. Es gibt schon gewisse Regeln. Wenn man den Garten übernimmt, sag ich mal, kann man schon frei hantieren, wie so die Gestaltung ein bisschen aussieht. Aber es geht um größere Umbauten an Laube oder zum Beispiel auch für die Natur die ganzen Obstbäume und alles. Wenn man daran möchte, muss man sich schon am Vorstand wenden oder Neubauten aufstellen und dann mit denen drüber sprechen, was möchte man machen, Antrag stellen und dann gucken, dass wir das genehmigen oder mit denen durchsprechen, wie wir das gestalten.
1: Wo gibt es eigentlich generell schon mal, wo man weiß, nee, das kann ich mir hier nicht erlauben, was darf ich ja gar nicht als Pächter?
2: Ja, gar nicht, darf es einfach irgendwelche Bäume fällen. Die Laube von sich aus abreißen oder irgendwelche größeren Anbauten bringen oder Neubauten draufbringen. Also sowas geht erstmal gar nicht.
1: Und so jetzt bleiben wir mal bei Obst und Gemüse. Wie sieht es bei Obst und Gemüse aus? Was darf ich nicht? Gibt es da auch Vorgaben?
2: Da gibt es Vorgaben, ja. Und die Vorgaben, das ist ja wie das Gesetz auch sagt und schon viel älter ist, nach der Bodenreform auch, ist ja ein Drittel des Gartens zu bewirtschaften mit einem Beet, wo man dann schon anbauen sollte mit Obst und Gemüse ein bisschen. Ja, danach müssen wir uns schon behalten, weil das sind die Gesetzgebungen und für die Gemeinnützigkeit ist wichtig. Mhm. Und deswegen. Ja.
1: Das heißt, also ich kann nicht sagen, ich miete mir jetzt hier einen Garten, gefällt mir, alles toll. Und ich mache hier weder Obst noch Gemüse. Gut, die Bäume haben wir uns jetzt unterhalten, klar, die lasse ich drin. Aber ich bin verpflichtet, also ich kann mir jetzt hier nicht einen Swimmingpool einfach reinbauen und sagen, ich will hier nur grüne Wiese und das war's.
2: Nein, das geht auf keinen Fall. Das ist der Freizeitgestaltung nicht erlaubt. Nein, es muss schon auch mit angebaut werden. Das ist halt im Kleingartengesetz festgehalten und danach richten wir uns schon.
0: Wir unterscheiden ja in Bundesdeutschland zwischen Freizeitgärten, Wochenendgärten und Kleingärten. Deshalb haben wir auch, weil wir dem Bundeskleingartengesetz unterliegen, deshalb heißt das ja auch Kleingarten und Kleingartenanlage, haben den Vorteil, wir haben einen niedrigen Pachtzins von 12 Cent. In Sachsen-Anhalt gibt es bereits Durchschnittspreise für Wochenend- und Freizeitgärten, wo der Pachtzins pro Quadratmeter bei 1,30 Euro liegt. Das ist ein wesentlicher Unterschied. Hat natürlich auch für uns die Folge, dass wir dann auch Kompromisse eingehen dürfen,

0: dass er nun alles so machen darf und soll wie vor 20 Jahren, wo er noch jünger war. Mhm. Wenn dann eben mehr Rasenfläche da ist, ist es eben so. Ja. Aber wir halten unsere langjährigen Vereinsmitglieder so, weil, dass wir denen nicht den Weg abschneiden.
1: Wie sieht es jetzt hier aus bei den Kleingärtnern mit der Unterstützung? Mit Sicherheit muss was gemacht werden, wo nicht jetzt die Pächter dafür herhalten müssen. Wie sieht es da aus?
2: Sieht eigentlich ganz gut aus. Wir können eigentlich jährlich bei der Gemeinde Elsteraue einen Förderantrag stellen über Zuschüsse. Und unsere Anträge, die wir bis jetzt gestellt haben, sind noch immer gewilligt worden, genehmigt worden. Also da gibt es keine Probleme. Dann haben wir auch unter den Mitgliedern oder unter den ausgeschiedenen Mitgliedern, die jetzt schon in Rente sind, auch immer mal eine Spende erhalten für Vereinsfeste oder für Gerätschaften, was wir damit nutzen können. Also das funktioniert ganz gut.
1: Schön. Hm. So, jetzt stelle ich eine letzte Frage in die Runde. Was würdet ihr euch wünschen? Jeder Mensch hat ja irgendwo, oder auch jeder Verein, hat Wünsche, hat Träume. Was ist es bei euch?
0: Wenn ich mal anfangen darf, als Dienstältester hier in der Runde, erst einmal ein ganz, möchte ich sagen, ein ganz herzliches Dankeschön an unsere Partner, an den Ortsbürgermeister und seine Berater in Tröglitz, an die Verwaltung in der Gemeinde Elsteraue, bis hin zum Landratsamt. Ich denke gerade an unsere gemeinsame Freundin Christina Vater, ja, die Pressesprecherin, die hat auch immer ein offenes Ohr vor allen Dingen auch ein Dankeschön nach Weißenfels an Christian K., Chef des Umweltamtes beim Landratsamt. Das sind wirkliche Partner, auf die wir bauen können, wenn wir mal eine Frage haben. Natürlich auch ein großes Dankeschön an das, aus meiner Sicht, an das Landespräsidium unter Leitung von Olaf Weber, wo wir auch Unterstützung kriegen. Kritik geht an den jetzigen Vorstand des Regionalverbandes. Wir geben Gelder hin, zahlen werden unsere Pflichten. Und dort gibt es keine Unterstützung.
1: Er lächelt so.
3: Ja, was wünsche ich mir? Ich wünsche mir eigentlich, dass unser Verein weiter so gut läuft. Weil zurzeit können wir nicht klagen, ist wirklich gut. Und ja, dass so bleibt und mit den Mitgliedern zustromen, wenn wir wirklich mal welche haben, die ausscheiden müssen, was in den nächsten Jahren los ist. Mein wird durch altersbedingt und wir jetzt nicht klagen können für die neuen Mitglieder, die wir haben. Wenn das so bleibt, toi toi toi, wenn so können wir den Verein am Laufen halten und so wird er auch weiter bestehen. Das würde ich mir wünschen, ja.
1: Das klingt gut. So, wir sehen uns im kommenden Monat nochmal zu unserer Abschlussgartenecke. Ja, wenn das Garten ja schon wieder vorbei ist, Wilfried. Genau so ist es. Ja, ich wünsche allen weiterhin viel, viel Spaß im Verein.
4: Auch in unserer Region ging es am Wochenende sportlich zu. Zwar nicht auf dem Wasser, aber in den diversen Sporthallen beim Handball oder Basketball und auch die Kegler kämpften wieder um Punkte und Tabellenplätze. Alle Ergebnisse, die gibt es jetzt wieder kurz und kompakt zusammengefasst in unserem Sportblick.

beginnen wir mit dem Handball. In der Regionalliga der Männer unterlag am Samstag das Team vom HC Burgenland mit 25:39 der Mannschaft vom HC Elb Florenz. Und die Damen vom HC Burgenland fuhren einen 30:28 Sieg beim Görlitzer HC ein. In der Oberliga trat am Sonntag die zweite Mannschaft vom HC Burgenland mit einem 36:22 Auswärtserfolg beim SV Langenweddingen die Heimreise an. Und in der Verbandsliga kam es zu folgenden Ergebnissen: TSV Reichertswerden gegen BSV Fichte Erdeborn 25:27 und SV Grün-Weiß Wittenberg Biesteritz

gegen die dritte Mannschaft vom HC Burgenland endete 34:37. Floorball. In der Floorball-Bundesliga unterlagen die UHC-Herren am Sonntag mit 5:6 nach Verlängerung bei den Floorfighters Chemnitz. Basketball. In der Basketball-Bundesliga schlagen die Wölfe auf heimischem Parkett Ratiopharm Ulm mit 89:72. Kommen wir jetzt zum Kegeln. Die erste Männermannschaft vom SV Geiseltal-Müchlen verliert mit 1:7 beim SKV Rot-Weiß Zerbst. Den Ehrenpunkt für die Wölfe erspielte Hannes Meske mit 646 Kegeln. Den Mannschaftsbestwert erzielte Robert Heidrich mit 663 Kegeln. Und in der zweiten Bundesliga trat das Team von Grün-Weiß-Langendorf mit einem 6:2-Sieg beim BSV Friedrichshain die Heimreise an. In der Verbandsliga konnten sich die Männer von der SG Wehlitz auf heimischer Bahn am Ende mit 5:3 gegenüber der Mannschaft vom SV Einheit Halberstadt durchsetzen. In der Landesliga Staffel 2 der Damen unterlag am Sonntag SV Burgwerf mit 1:5 dem Team vom VfB Sangerhausen. Und auch SSV Wolferode musste sich am Ende mit 1:5 der Mannschaft vom SV Geiseltal-Müchlen geschlagen geben. Und bei den Herren kam es zu folgenden Ergebnissen. SKC Bunasch-Kobau gegen SV Teuchern 5:3 und Blau-Gelb Albersroda gegen Germania Schafstedt endete 7:1. Kommen wir noch zur Landesklasse 4. Grün-Weiß-Grandschütz gegen Eintracht Profen endete mit 2:6. Die zweite Mannschaft von der SG Wehlitz unterlag mit 2:6 gegen Geiseltal-Müchlen. Grün-Weiß-Langendorf stand dem Team vom KSV Flemmingen gegenüber und konnte einen 6:2-Sieg für sich verbuchen. Und bei der Begegnung Fortuna Kainer gegen Germania Schafstedt hatten die Hausherren am Ende mit 6:2 die Nase vorn.

0: Das war das Regionalmagazin am Dienstagabend, 30 Minuten Informationen aus dem Burgenlandkreis und Mitteldeutschland. Ich hoffe, für Sie waren auch interessante Themen mit dabei. Sie vergessen nicht, am Freitagabend wieder einzuschalten, dann gibt's schon wieder eine neue Folge des Regionalmagazins. Bis dahin wünsche ich Ihnen eine schöne Restwoche und machen Sie es gut. Tschüss und auf Wiedersehen.
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1: Hallo und herzlich willkommen zum freitäglichen Regionalmagazin hier bei WLK TV. Die nächsten 30 Minuten gehören wieder aktuellen Themen aus der Region. Auch unsere kompakte Sportvorschau fürs Wochenende, die darf dann natürlich nicht fehlen. In unserem ersten Beitrag geht es um die Schließung der sogenannten Merse 54 in Weißenfels. Warum dieser Treffpunkt schließt und wie das Resümee der beteiligten Studenten ausfällt, das sehen Sie jetzt.
2: Fast anderthalb Jahre lang war dieser Raum in der Merseburger Straße 54 ein Ort zum Ausprobieren. Hier haben Studierende und Forschende der Universität Leipzig mit Menschen aus Weißenfels gesprochen, Veranstaltungen entwickelt und Ideen für die Stadt gesammelt. Jetzt schließt die Merse 54 ihre Türen. Doch einige der Projekte sollen bleiben.
3: Ja, der Raum, die Merse 54, sollte ein Ort sein, ein Möglichkeitsraum, kann man sagen, um auszuprobieren, was passiert eigentlich in so einer Stadt, wenn eine Universität kommt und vielleicht mit der ein oder anderen Methode, mit den ein oder anderen Mitteln versucht, gemeinsam mit der Stadt Projekte zu machen. Das kann die Verwaltung sein, das können Leute aus der Stadt sein, Engagierte. Wir hatten auch Jugendliche, also es können Jugendliche sein. Das ist eigentlich ganz egal, es geht eher so um die Idee, wer hat Lust dazu? Wer hat auch bestimmte Themen, die er reinbringt? Und was kann daraus entstehen, wenn wir das zusammen machen? Entsteht da vielleicht nochmal was Neues? Und im besten Fall, und das war auch immer der Anspruch hier der Merse, entsteht etwas, das uns überdauert. Also
2: die Universität Leipzig wollte dabei nicht mit einem fertigen Konzept nach Weißenfels kommen. Zunächst ging es darum, die Stadt kennenzulernen und herauszufinden, was beschäftigt die Menschen hier eigentlich?
3: Ich komme halt auch aus einer Fachrichtung, die erstmal Städte sich prinzipiell anschaut. Und was wir feststellen ist, dass die Städte wahnsinnig unterschiedlich sind. Es gibt zwar eine Forschung zu mittelgroßen Städten, wo jetzt Weißenfels dazu zählt, aber was wir halt im Beispiel auch immer wieder sehen, gerade wenn wir in die Städte gehen, da gibt es so viele Details, die einfach unterschiedlich sind in den Städten. Und auch natürlich das, was die Menschen uns vor Ort sagen, was ihnen wichtig ist, was Orte sind, die relevant sind, was Themen auch in der Stadt sind. Sodass wir immer eigentlich erstmal sagen, wir müssen erstmal gucken, wie tickt diese Stadt, wie ticken die Menschen, was geben die auch rein an Themen, weil wir der Überzeugung sind, wenn wir vor Ort gehen und schon mit einem Thema kommen, sei es Klima, sei es Verkehr, was auch immer, kann das ein Thema sein, was interessiert, aber vielleicht ist es nicht das Kernthema.
2: Eine zentrale Erkenntnis: In Weißenfels gibt es viele engagierte Menschen und Initiativen. Doch oft wissen sie wenig voneinander. Engagement hängt zudem nicht selten an einzelnen Personen.
3: Ich glaube, das ist jetzt auch eben in der Diskussion so ein bisschen rausgekommen. Das ist schon das Thema Kommunikation. Wer redet hier mit wem? Wie können wir in den Austausch kommen? Also wir haben auch im Vergleich mit anderen Städten schon festgestellt, dass Initiativen vielleicht ein bisschen versteckter sind. Es gibt ein großes Engagement, es gibt viele Vereine, aber gerade so dieses, wie machen wir eigentlich Stadt zusammen, also auch so zivilgesellschaftliches Engagement, die sind doch ein bisschen versteckter oder die Pflänzchen sind kleiner. Es stehen manchmal nur Einzelpersonen dahinter oder häufig stehen nur Einzelpersonen dahinter. Und wir haben in der Projektzeit jetzt Laufzeit auch erlebt, dass die wegbrechen aus Überlastung, weil das alleine einfach nicht stemmbar ist, wenn man auch noch

0: nebenbei 40 Stunden arbeitet oder auch noch Familie hat. Und genau, deswegen haben wir erstmal geguckt, was gibt es hier und was können die Leute auch leisten und wie passt das zusammen auch mit dem, was wir da tun. Also gerade wenn wir feststellen, die Menschen haben eigentlich nicht so viel Kapazitäten, dann müssen wir gucken, dass wir an diejenigen kommen, die auch in der Lage sind, diese Kooperation einzugehen. Und in Weißenfels ist das zum Glück auch eine starke Stadtverwaltung, die in der Lage ist, das eben zu leisten.
1: Besonders deutlich wurde das beim Thema Jugend. Viele junge Menschen wünschten sich mehr Möglichkeiten und Orte, an denen sie ihre eigenen Ideen umsetzen können. Bei einer Veranstaltung im Sommer 2024 entstand schließlich eine Gruppe von Jugendlichen. Ihre Idee? Ein eigenes Sommerkino!
0: Also was wir in Weißenfels haben, ist eine hohe Anzahl an Kindern und Jugendlichen, so im Vergleich auch noch zu anderen Städten. Ich würde sagen, die Zahl ist noch relativ hoch, weil man auch in Statistiken reinschaut. Und was wir auch erleben, ist, dass es durchaus viele Jugendliche gibt, die gehört werden wollen. Wir haben häufig gehört, für uns gibt es hier nichts vor Ort, wir brauchen Räume, wir brauchen Möglichkeiten, uns einzubringen. Und auch die Stadtverwaltung hatte das erkannt. Das war so im Jahr 24 im Sommer, wo es ein Grillfest gab, von der Stadtverwaltung organisiert. Und wir haben unseren Workshop daran gekoppelt, wo wir darüber sprechen wollten, wen erreichen wir noch nicht, wer ist aktiv in der Stadt, um auch Stadt gemeinsam zu gestalten. Und dort sind wir mit Jugendlichen in Austausch gekommen und da hat sich so ein bisschen die Idee gesponnen, lasst uns schauen, dass wir Jugendliche so eine Gruppe zusammenbringen, die auch konkret Projekte vielleicht umsetzen kann, um eben auch aus diesem Loch, es passiert hier nichts, ein bisschen rauszukommen. Und da haben sich, ich glaube, am Anfang waren es 12 Jugendliche gefunden, die gesagt haben, Mensch, wir wollen hier was zusammen machen und im besten Fall ein Kino. Kino hat auch eine Historie in der Stadt, ne? Wir haben auch drüber gesprochen, Gloria und all die anderen Kinos. Und das ist ein Anliegen hier, ne? Dass man sagt, wir wollen auch wieder Kino haben.
1: Die Aufgabe der Universität war dabei nicht, das Kino selbst zu organisieren. Vielmehr sollten die Jugendlichen lernen, ihr Projekt selbst auf die Beine zu stellen und herausfinden, welche Rollen und Fähigkeiten es in der Gruppe gibt.
0: Ich meine, die Gruppe Jugendliche ist da, die Idee Sommerkino ist da. Aber woran es eben noch so ein bisschen hakte, war die Idee, wenn diese Jugendlichen zusammenkommen, wie kann es eigentlich passieren, dass die auch längerfristig zusammenbleiben? So eine Gruppe ist erstmal lose. Die haben vielleicht auch unterschiedliche Interessen, die kommen aus unterschiedlichen Stadtteilen. Wie bindet man die eigentlich zusammen als eine Gruppe, die dann auch besteht, um sowas letztlich auch durchzuziehen und nicht dann nach 5 Wochen zu sagen, ich bin raus, weil es kriselt oder so. Und dann war unsere Aufgabe so ein bisschen erstmal zu gucken, wer kommt hier eigentlich zusammen? Wie ticken die Jugendlichen so? Was haben die für Talente auch? Wie gehen die auch in der Gruppe? Welche Rolle nehmen die ein? Um auch zu gucken, wer könnte dann zum Beispiel auch Sprecher oder Sprecherin werden, wenn es um Anliegen in der Stadt geht? Und daran haben wir zum einen gearbeitet, dass wir die Jugendlichen als Gruppe ein Stück weit bestärken können mit den Methoden, die wir haben.
1: Dafür entstand ein konkreter Leitfaden. Darin steht, was für ein Sommerkino gebraucht wird. Von Ansprechpartnern und Technik über Strom und Toiletten bis hin zu Essen und Getränken. Dafür haben die Studierenden unter anderem mit der Stadtverwaltung, Unternehmen und Jugendlichen gesprochen.
0: Und zum anderen, und das ist hier die Idee von dem Leitfaden, über das Sommerkino. Im Idealfall, und das kam vorhin auch in der Diskussion auf, ist das ja nicht die Stadtverwaltung, die dann diese Veranstaltung immer organisiert, sondern im Idealfall werden die Jugendlichen in die Lage versetzt, auch so Dinge selber zu organisieren. Und dazu war dieser Leitfaden da, zu gucken, okay, was muss alles beachtet werden, wenn man sowas organisieren will? Wer sind AnsprechpartnerInnen? Welche Materialien brauchst du? Technik? Brauchst Essen? Getränke? Was machen wir mit Toiletten? Welchen Platz? Also wo machen wir das überhaupt? Und da haben unsere Studierenden dann eben Interviews geführt mit Verwaltung, mit Firmen, mit den Jugendlichen auch nochmal und haben dann zusammengestellt, was es alles braucht und das in diesen Leitfaden gepackt und auch noch Interviews zum Beispiel mit einem Fachschaftsrat der Uni geführt, die auch so ähnliche Veranstaltungen machen, die dann erzählt haben, okay, so organisieren wir das, haben sich noch quasi Tipps eingeholt und das dann in diese Leitfaden gepackt und am Ende wurde das dann dem Jugendgremium, mittlerweile Beirat, übergeben und soweit wir gehört haben und auch im Austausch sind, nutzen die das auch aktiv und versuchen damit auch Dinge selber zu machen. Und darum geht es letztlich.
1: Der Leitfaden ist damit eines der Ergebnisse, die über die Merse 54 hinaus Bestand haben sollen. Denn mit dem Ende der ersten Projektphase endet auch der Betrieb des Raumes. Die Zusammenarbeit zwischen Universität und Stadt soll aber weitergehen. Ein Beispiel ist die Stadtbibliothek. Sie soll künftig in das ehemalige Müller-Kaufhaus umziehen. Dort soll nicht nur Platz für Bücher entstehen, sondern auch für Begegnung und neue Angebote.
0: Ich glaube, da gibt es mehrere Seiten dazu. Erstmal ist, glaube ich, für uns als Universität das Thema Transfer, das heißt, Uni geht in Austausch mit Kommunen, wird ein Dauerthema sein. Auch die Frage, wie lässt sich das überhaupt umsetzen, was ist möglich, was sind auch Grenzen. Und wenn wir dann an Weißenfels denken, wird das für uns auch weiterhin ein Thema sein. Wir haben jetzt gerade einen Antrag gemeinsam mit der Stadtbibliothek, mit Sandra Baumgart eingereicht, weil wir überlegt haben, für die Zukunft ist es möglicherweise besser, keinen eigenen Raum als Uni zu haben, sondern direkt mit Initiativen vor Ort zusammenzuarbeiten, in dem Fall die Stadtbibliothek, um zu gucken, wie kann man da konkret unterstützen und zusammenarbeiten, dass daraus auch wieder was entsteht.
1: Für die Universität war das Projekt gleichzeitig ein Lernort für die eigenen Studierenden. Sie konnten über mehrere Semester erleben, wie Stadtentwicklung in einer mittelgroßen Stadt funktioniert und wie unterschiedlich die Perspektiven auf Stadt und gesellschaftliches Engagement sein können.
0: Das ist eigentlich nochmal ein Kapitel für sich. Also wir haben über diese 5 Semester tolle Erfahrungen gemacht. Und das hat uns selber auch nochmal darin bestärkt, dass das irgendwie ein Weg ist, ne? Mit den Städten so zusammenzuarbeiten und die Studierenden auch mitzunehmen und zu überlegen, wie hat das für die Studierenden einen Mehrwert, aber auch für die Stadt. Wir haben gerade in den ersten Semestern sind wir mit den Studierenden vor Ort gekommen, die haben sich alles angeschaut. Leute auch aus der Stadt haben sie rumgeführt, haben ihm gezeigt, was sind ihre Orte. Wir haben darüber mit den Studierenden gesprochen, reflektiert, was macht das mit euch? Und die haben als so eine Prüfungsleistung bei uns, die kriegen ja Punkte und am Ende kriegen sie dann einen Abschluss. Und in diesem Seminar, was sie mit uns haben, gibt es eben eine Benotung und da haben sie ein Portfolio geschrieben, in dem wir sie haben reflektieren lassen, welchen Eindruck das oder welche Wirkung das auf sie hat, in dieser Stadt zu sein. Und es war wahnsinnig beeindruckend, weil die meisten Studierenden haben irgendwie auch schon mal persönlich eine Art von Erfahrung gehabt, die entweder sehr, sehr ähnlich ist und die dann auch darüber reflektieren, was kann man machen, oder auch ganz konträr ist. Und dann aber auch, ne, die zum Beispiel aus einer westdeutschen Großstadt kommen und dann mit dem Blick aus dieser westdeutschen Großstadt nach Weißenfels kommen und diese Erfahrung machen und beschreiben, was das mit ihnen auch macht. Oder eben auch aus einer ostdeutschen Kleinstadt kommen und sagen, bei mir ist es eigentlich ganz genauso. Und ich mache mir darüber Gedanken, was ist, wenn ich mal Kinder habe und in diese Stadt zurückkomme? Was passiert dann? Ne? Und was macht so eine Stadt eigentlich für mich und meine Kinder lebenswert? Und das waren total spannende Erfahrungen. Und was wir erfreulicherweise auch sehen, ist, dass die Studierenden dann entweder Abschlussarbeiten unbedingt bei uns schreiben wollen. Also wir hatten mehr Anfragen, als was wir leisten konnten. Wir haben Studierende gesehen, die selber in ein Engagement gegangen sind in der Kleinstadt. Also auch ein Studierender, der ein Engagement in einer Kleinstadt hat, die auch so eine Art Kulturbahnhof aufgebaut haben und dort regelmäßig Veranstaltungen machen. Oder die Praktiken machen und in diesen Bereich reinschnuppern, ne? Stadtentwicklung, Quartiersmanagement, Initiativen rund ums Engagement und Stadtmachen. Und das ist so das, was wir mitnehmen, was für uns auch einfach nochmal zeigt, auch in die Universität hinein hat das wahnsinnigen Mehrwert, diesen Transfer zu machen mit den Kommunen zusammen.
1: Die Merse 54 schließt damit zwar ihre Türen. Zurück bleiben aber Kontakte, Erfahrungen und konkrete Ideen. Vor allem zeigt das Projekt, was entstehen kann, wenn Universität und Stadt nicht nur übereinander sprechen, sondern gemeinsam an Lösungen arbeiten. Und genau diese Zusammenarbeit soll in Weißenfels weitergehen.
2: Die Landräte aus Mitteldeutschland trafen sich zu einer großen Konferenz in der Lutherstadt Wittenberg. Wie geht es für die Landkreise nach der Bildung einer neuen Regierung weiter? Vor allem der hohe Schuldenstand beschäftigt die Landräte. Diese und andere Fragen wurden in der Sitzung besprochen.
3: Nach der Landtagswahl in Sachsen-Anhalt wollen die Landräte schnell ins Gespräch mit der künftigen Landesregierung kommen. Bei ihrer Tagung in Lutherstadt Wittenberg haben sie deshalb ihre Erwartungen bekräftigt. Vor allem bei den Finanzen drängt die kommunale Ebene auf Veränderungen.
4: Natürlich beschäftigen wir uns auch mit Finanzfragen. Wir haben die höchstverschuldeten Kommunen in ganz Deutschland hier in Sachsen-Anhalt. Insofern spielt natürlich die Finanzausstattung der Kommunen durch das Land eine entscheidende Rolle. Dieses Gutachten sehen wir mit großer Skepsis. Wir erwarten, dass aufgabengerecht nach dem Prinzip, wer bestellt, bezahlt, uns das finanziert wird, was uns Bund und Länder an Aufgaben übertragen.
3: Die Landkreise organisieren unter anderem den öffentlichen Nahverkehr, sind Träger weiterführender Schulen und kümmern sich um soziale Aufgaben. Für all das brauchen sie nach eigener Einschätzung eine verlässliche Finanzierung. Die Forderung: Wer Aufgaben bestellt, soll auch für die Kosten aufkommen.
5: Die Landkreise leisten den ÖPNV, weiterführende Schulen, Sozialarbeit, Lebensmittelhygiene, alles, was uns menschenständlich betrifft, und wir können es uns nicht mehr leisten. Das heißt, wir müssen darüber reden, dass der Finanzausgleich auskömmlich ist, und da spielt es auch keine Rolle, wie die Kassenlage des Landes ist. Wenn man eben nicht mehr alles bezahlen kann, muss man was rausnehmen. Wir müssen eine schlankere Verwaltung kriegen, dazu haben wir viele Vorschläge gemacht. Da sind wir auch zu allen Diskussionen bereit. Wir wissen auch, dass wir selbst da auch die ein oder andere Hausaufgabe miterledigen müssen. Das machen wir gerne. Und so kann man das jetzt in alle Bereiche durchdeklinieren.
3: In einer Broschüre hat der Landkreistag 10 Kernforderungen an den neuen Landtag und die Landesregierung zusammengetragen. Neben einer aufgabengerechten Finanzausstattung geht es um weniger Bürokratie, eine moderne Verwaltung und eine bessere Unterstützung der Kommunen bei ihren Investitionen.
4: In der kommunalen Selbstverwaltung nehmen wir für uns natürlich in Anspruch, dass sowohl die Kreistage als auch die Landräte unmittelbar demokratisch gewählt sind und wir als Sachwalter, Interessenvertreter unserer Bürger natürlich die Stimme klar erheben werden zu Forderungen, die für unsere Region von großer Bedeutung sind. Und das adressieren wir an jede Landesregierung, unabhängig davon, welche politische Farbe sie haben wird.
3: Wie dringlich die Landräte Entscheidungen erwarten, zeigt ein Beispiel aus dem Familienalltag. Die Geschwisterkindermäßigung in den Kitas läuft zum Jahresende aus. Ohne eine Folgeregelung könnten Familien mit mehreren Kindern ab Januar mehr für die Betreuung zahlen.
5: Die Verfassung sieht bestimmte Korridore vor, bis wohin sich ein Landtag konstituiert haben muss. Das ist der 6. Oktober. Und ich appelliere aber, und ich glaube, wir können das auch durchaus zu einer Forderung erheben, dass die Landtagsabgeordneten insgesamt sich auf den Weg machen und ihre Verantwortung wahrnehmen, aber eben auch die wahrscheinliche nächste Regierung sich darüber im Klaren wird, dass jetzt der Wahlkampf vorbei ist. Die Zeit von schönen Bildern und lächelndem Winken, die sind vorbei. Jetzt geht's ums Arbeiten.
3: Die Landräte wollen die neue Landesregierung an ihren Entscheidungen messen. Sie bieten Zusammenarbeit an, erwarten aber, dass die konkreten Probleme der Kommunen jetzt angegangen werden.
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1: Und jetzt ist wieder Zeit für eine neue Folge des Saale Talks mit unserer Uli. Diesmal an ihrem Tisch und vor ihrem Mikrofon Marcel Schirmer. Der Buchautor vermittelt Menschen in Krisensituationen Tipps, diese zu meistern. Ein interessantes Thema, wie ich finde, mit vielen Facetten.
2: Herzlich willkommen zum Saale Talk, meine Damen und Herren. Ja, wie jeden Freitag wieder interessante Gäste hier bei uns an der Saale. Und heute begrüße ich den Marcel Schirmer. Ich darf du sagen, herzlich willkommen, lieber Marcel. Wir starten auch gleich in dein Thema, Marcel. Du bist ein sogenannter Wegbegleiter.
3: Ja, Lebensbegleiter kann man sagen.
2: Lebensbegleiter.

0: Du kommst ursprünglich aus dem Bankwesen.
1: Da war ich lange Zeit tätig, genau.
0: Wenn ich das so ausdrücken darf, wolltest du ein bisschen aus diesem System ausbrechen, weil du selber auch dich sehr unter Druck gefühlt hast nach einer gewissen Zeit
1: Ja, ist richtig.
0: und praktisch das sogenannte Burnout selber durchlebt hast und konntest dich selber heilen.
1: Soweit wie man das behaupten kann heutzutage, also gerade bei einem Burnout bin ich der Meinung, man kann immer nicht sagen geheilt, weil jeder, der eins hatte, weiß, man ist nie ganz raus, aber man ist bewusster.
0: Und wolltest gerne somit auch deine Heilungsideen, bist du auf die Idee gekommen, dich ausbilden zu lassen als Coach und gerne anderen Menschen helfen? Jetzt habe ich das in Kurzform so richtig
1: Ja,
0: dargestellt.
1: kann man so sagen, ja. Ich habe viel gesucht, was helfen kann, also was für mich selber halt passt. Und auf dem Weg dahin habe ich einige Ausbildungen gemacht, unter anderem diesen Begriff Coach, ist ja sehr allgemein heutzutage, aber einfach die Fortbildung gemacht, um mir Wissen anzueignen, um dann selber Wege zu finden, die mir passen und dann daraufhin dann später die Weiterentwicklung, um es auch anderen Menschen beibringen, also näher bringen zu können. Beibringen ist vielleicht das falsche Wort.
0: Du kommst direkt aus Weißenfels?
1: Ich komme aus Teuchern, das
0: Ja.
1: ist in der Nähe von Weißenfels, genau, und bin dort geboren, war kurze Zeit mal in Großstadt unterwegs und bin jetzt wieder aufgrund der Ruhe, der schönen Ruhe hier, zurückgekehrt.
0: Das ist gut. Erkläre mir doch mal in kurzen Sätzen, du bist Wegbegleiter, wie läuft so etwas ab? Ich kontaktiere dich jetzt, weil du ja auch schon bekannt bist. Du hast ja auch schon Bücher geschrieben, wie ich sehe. Die hast du ja auch netterweise mitgebracht. Und wer in dieser Situation ist, der googelt ja auch, beschäftigt sich damit und der findet dich ja auch. Es ist natürlich keine Gruppentherapie, die du anbietest, sondern du bist alleine mit demjenigen zusammen. Ist das richtig?
1: Nicht ganz.
0: Nicht ganz.
1: Also es ist tatsächlich so, ich habe zwei verschiedene, kann man nicht sagen, zwei Richtungen. Zum einen, ich mache Einzelbegleitung mit Menschen, also direkt im 1 zu 1,
0: Ja.
1: vorzugsweise sogar im Gehen, quasi so ein Walk and Talk nennt sich das.
0: Ja.
1: Und zum anderen begleite ich Unternehmen, wie auch zum Beispiel hier in Weißenfels die Krankenpflegeschule, das Clepios Bildungszentrum, wo ich die Auszubildenden quasi in ihrer Entwicklung ein bisschen begleiten darf und ein paar Workshops machen darf. Und deswegen ist das so ein bisschen zweigleisig. Vom Individuellen jetzt her, wenn eine Einzelperson der Meinung ist, mit mir arbeiten zu möchten, zu wollen, dann kontaktiert sie mich auf den verschiedenen Kanälen, was möglich ist. Vielleicht werden die auch irgendwo dazugefügt, weiß ich ja nicht. Und dann finden wir einen gemeinsamen Termin, lernen uns erstmal kennen, gucken, ob die Harmonie passt, weil das ist immer das Wichtigste, finde ich. Und dann machen wir fast immer eine so eine Art Lebensanalyse, Lebensrat nennt sich das bei
0: Ja.
1: mir. Was passt in welchen Lebensbereichen ganz gut und wo klemmt es vielleicht auch ein bisschen, wo holpert es? Und dann nutze ich auch noch ein Tool, das nennt sich Human Design, manche kennen das schon, wo so ein bisschen in die individuelle Struktur der Persönlichkeit reingeguckt wird, wo ganz viele meiner Klientinnen oftmals feststellen, ach so hängt das zusammen. Und das ist halt seit Geburt an festgeschrieben und das ist nicht irgendwas, was man jetzt gerade von dem Bauchgefühl mal her beantwortet, wie manch andere Persönlichkeitstests. Und die beiden Kernthemen sind dann das, was den Grundstein für unsere Arbeit legt.
0: Okay, hast du schon Menschen geheilt?
1: Ich mag nicht von Heilung
0: Okay.
1: sprechen. Also ich
0: Auf
1: helfe
0: einen guten
1: weiter.
0: Weg geholfen?
1: Ja, also durchaus. Ja.
0: Ja, und das Feedback bekommst du dann auch von denen?
1: Ja.
0: Ja, das ist ja dann der größte Erfolg eigentlich.
1: Ja, also ob es jetzt mal eine kleine Botschaft ist, es hat mir der und der Impuls hat mir
0: Ja.
1: weitergeholfen oder richtig ein ausführliches, also alles immer schön, wenn man es dann liest, hört.
0: Nun wollen wir für unsere Zuschauer natürlich auch sagen, es gibt viele, die in dieser Situation sicherlich sind, dass es keine Kassenleistung ist,
1: Richtig.
0: sondern man bezahlt das bei dir privat und dass man ungefähr mal so eine Richtung hat. Was kostet mich das bei dir? Also gibt es da einen Festpreis
1: Also es ist
0: oder
1: ja
0: was, wie ist die Richtung?
1: in vielen Bereichen so, dass abgerechnet wird, also abgerechnet mache ich schon vom Begriff her schon mal gar nicht, stundenweise 60 Minuten kosten das, 90 kosten das und da ist immer so ein Druck mit drin. Und genau den Druck will ich ja eigentlich rausnehmen. Und deswegen habe ich mich entschlossen dazu, nicht in Stundenpreise zu gehen, sondern ich habe einen Preis pro Begegnung, also quasi als Energieausgleich. Und da ist es so, dass es egal ist, ob das eine Stunde ist, ob das 5 Stunden sind. Wenn wir sprechen, sprechen wir und dann ist die Präsenz vollkommen bei dir, bei der Person, die dann da ist. Und da habe ich aktuell einen Preis von 222 Euro.
0: Du hast aber auch Bücher rausgebracht. Lass uns da kurz nochmal drüber
1: Ja.
0: sprechen. Das ist dieses Buch, das heißt
1: Das
0: Stark
1: ist noch
0: begleiten.
1: nicht draußen, da
0: Das ist
1: gab es einen Vorgänger.
0: ja.
1: Zu dem gab es einen Vorgänger, das war auf dem Markt, aber das war.

0: War nicht 100% das, was ich wollte. Das ging noch in die Richtung mit Direktbegleitung von Schulen, von Trainingszentren, also noch eine andere Zielgruppe ein bisschen. Und genau da wurde ich auch ein bisschen sehr stark geblockt von denen, die es offiziell wollen,
1: Ja.
0: aber wieder die Bürokratie dagegen spricht.
1: Was schreibst du in diesem Buch? Ich habe es noch nicht gelesen, was ich natürlich tun werde.
0: Mir geht es in dem Buch darum, dass gerade die Menschen in helfenden Berufen oder unterstützenden Berufen, die andere begleiten, sich daraus Impulse ziehen können, wieder innerlich ein bisschen mehr Kraft zu schöpfen. Zu sagen auch, wie finde ich Ruhe? Ich weiß, dass ich es brauche, aber ich weiß nicht, wie ich es machen soll. Und genau dahin zielt das Buch ab in verschiedenen Bereichen, sei es jetzt Mentaltraining, sei es Stress, Stressumgang, geht es in die Richtung konkret. Und das?
1: Das Buch Gute Vorsätze, die haben wir ja alle.
0: Genau, das ist bei vielen ja gerade zum 1.1. des Jahres ganz präsent, die guten Vorsätze.
1: Ja.
0: Bei den meisten sind nach 14 Tagen vorbei,
1: Stimmt.
0: weil die guten Vorsätze oft zu hoch angesetzt sind, zu riesig geworden sind. Und hier geht es um ganz kleine Schritte, wo ich das runterbreche mal, sogenannte Baby Steps. Was möchte ich vielleicht mal umsetzen? Und auch auf längere Zeit kriege ich das umgesetzt, weil es einfach nicht schwierig, nicht komplex ist.
1: Okay, also wir wollen hier keine Buchwerbung machen, das ist hier alles eine unbezahlte Werbung. Es geht halt nur darum, wenn man sich diese Wegbegleitung bei dir finanziell nicht so leisten kann, kann man erstmal mit deinen Büchern starten.
0: Natürlich,
1: Da stehen schon tolle Tipps drin, die man dann für sich selber auch umsetzen kann.
0: Also es ist so, das Buch gibt es schon, das kommt bald in Neuauflage jetzt im Herbst raus.
1: Ja.
0: Dazu kommen Kurse raus für die, also alles die niederschwelligen oder die kleineren Sachen, was jetzt nicht so viel kostet, wie wenn man mit mir 1:1 arbeitet.
1: Also bietest du beides an, das finde ich toll. Ich habe mich ein bisschen informiert und auf deiner Seite geschnuppert und da hieß es auch, du nutzt auch die Musikvariante.
0: Ja.
1: Musik, die dich mit auf einen guten Weg bringen soll, das ist sozusagen unter dem Motto Klang.
0: Ja, es ist quasi
1: Klänge?
0: wie ein Musikstück erstellt,
1: Ja.
0: ganz offen gesprochen, auch mit Hilfe von KI mache ich
1: Ja.
0: das, einfach um die Botschaften, die hier drin sind, auf einem anderen Kanal zu transportieren,
1: Ja.
0: weil viele Menschen hören gerne Musik, die darf dann auch im Herz berühren, die darf ankommen und wenn da das Ganze so, was hier so drin steht, ein bisschen mehr verpackt drin ist oder anders verpackt drin ist, kommt genau
1: Ich
0: das ins
1: stimme.
0: Ohr.
1: Okay, Marcel, so hast du uns einen kleinen Einblick gegeben in das, was du machst. Finde ich auch sehr interessant, gerade hier aus so einem kleinen Dorf stammend, aus Teuchern und dann so etwas, so ein Risiko aus der Selbstständigkeit einzugehen, gerade so in der heutigen Zeit. Das ist eine tolle Idee, finde ich. Und es gibt bestimmt den einen oder anderen Zuschauer, der das doch wahnsinnig interessiert und der sich sicherlich an dich wenden wird oder sich vielleicht erstmal deine Bücher auch kaufen wird und da
0: Ja.
1: reinschnuppern wird. Was sagst du denn zu der Situation? Wie siehst du denn die Zukunft überhaupt von Weißenfeld und der ganzen Umgebung hier? Es ist ja immer wieder das Thema, es ist ja, macht ja viel zu viele Geschäfte. Die Bevölkerung stirbt hier ja aus, auch insbesondere junge Menschen, die wandern ab in die Großstädte. Wie siehst du das Ganze und auch in Bezug natürlich auf deine Geschichte?
0: Ich habe jetzt die letzten Jahre den Weg vom Weißenfels dahingehend begleitet, dass ich festgestellt habe, dass ganz viel unternommen wird. Sei es jetzt vom Oberbürgermeister aus, dass ganz viel in die Wege geleitet wird oder versucht, dass es in die Wege geleitet wird, dass es einen Aufschwung gibt. Wir können natürlich die Entwicklung von Zuzug oder Wegzug eher nicht beeinflussen. Und das, was viel zumacht, ist ein offenes Thema. Ganz viel wird online gekauft. Demzufolge ist der Einzelhandel immer mehr unter Druck, immer mehr eingeschränkt.
1: Das, was wir alle sagen. Ich wünschte mir auch, dass viele Menschen wieder mehr in die Geschäfte gehen und das auch
0: Ja.
1: in den Geschäften kaufen.
0: Wobei in dieser schnelllebigen Zeit, die Produkte werden immer schneller wieder erneuert. Und dann ist das, was sich der Einzelhandel in den Laden legt, also bei einem Kleidungsstück, mag das was anderes sein. Aber gerade bei Technik, es sind verschiedene Facetten. Dann ist das einfach jetzt gerade aktuell, der kauft das jetzt ein und hat aber letztendlich das Risiko, dass es heute Morgen jemand kauft und morgen gibt es schon was Neues. Und das rollierende System ist halt schwierig abzubilden im Markt. Und das wird mit Geschäften immer schwieriger werden. Und zum anderen kommt ja noch hinzu die Kaufkraft, die in manchen Bereichen ja auch sinkt durch Einkommensverhältnisse, durch Erhöhung von
1: Kosten.
0: allgemeinen Kosten, genau.
1: Da merkt man, dass der Banker doch noch nicht ganz hört, dass hier draußen ist.
0: Der ist immer mit dabei, letztendlich,
1: Das ist
0: ja.
1: auch wichtig. Marcel, wir müssen zum Ende kommen.
0: Ja.
1: Du weißt, dass immer jemand am Ende der Sendung nominiert wird. Und vielleicht hast du dir schon ein paar Gedanken gemacht.
0: Ich habe mir Gedanken gemacht und ich habe vor geraumer Zeit eine wunderbare Person kennengelernt, und zwar ist das die Maria Raue. Die macht hier im Weißenfels so

0: ein Projekt Lauf Mama Lauf. Durfte ich auch schon mal Probe mit trainieren. Ich bin jetzt kein Norma gewesen, aber ich fand das sehr toll, dieses Training. Und da habe auch die Begeisterung von den Mamas gesehen, die da mitmachen. War sogar ein Kind mit dabei, also auch das hat funktioniert. War super und genau die Person bin ich der Meinung dürfte.
1: Und wie ich gehört habe, ist sie auch noch eine der ersten Soldatinnen bei der Bundeswehr gewesen.
0: Okay.
1: Und das ist ja auch ein ganz heißes Thema, was uns auch natürlich interessiert, wenn Menschen so vielseitig sind und was so immer dahinter steckt. Ja, wir werden Maria kontaktieren und vielleicht ergibt sich die Möglichkeit, dass sie hier bei mir zu Gast sein darf. Es gibt immer noch die obligatorischen Fragen am Ende der Sendung. Und wenn du den Saale-Talk schon gesehen hast, dann wirst du ja auch wissen, was dich erwartet. Ganz einfach und schnell zu antworten, Hund oder Katze?
0: Hund inzwischen.
1: Hast du einen?
0: So ein Ziehpflegehund.
1: Ah, okay. Fahrrad oder Auto?
0: Fahrrad.
1: Super. Würdest du nach Hamburg passen? Da fährt alles mit dem Fahrrad mittlerweile. Bier oder Wein?
0: Wasser.
1: Ja, gesund. Tanzen oder schwimmen?
0: Inzwischen schwimmen.
1: Schwimmen. Urlaub im Norden oder im Süden, wenn du Urlaub machst?
0: Im Süden.
1: Im Süden. Welche Richtung?
0: Italien.
1: Schön. Haus oder Wohnung?
0: Eher Haus.
1: Spaghetti oder Steak?
0: Spaghetti.
1: Ja. Sakko oder Hoodie?
0: Inzwischen, ja, schwierig. Schwierig. Lass mal schwierig stehen. Beides.
1: Tennis oder Tanzen?
0: Tanzen.
1: Bügeln oder Putzen?
0: Putzen.
1: Und welchen TV-Sender schaust du gerne?
0: Wenn ich großartig Fernsehen gucken würde, könnte ich das beantworten. Aber ich gucke kein Fernsehen.
1: Du guckst aber BLK-TV.
0: Ich gucke auf jeden Fall auch mal rein in BLK-TV, aber das online.
1: Ich kann es dir nur empfehlen, nicht weil ich hier tätig bin, sondern wenn man aus der Region kommt, wird im BLK-TV regional sehr viel Regionales berichtet. Man weiß immer, zu welchem Fest man gehen soll und man weiß immer, was hier los ist. Und wie gesagt, das Team gibt sich große Mühe, euch immer auf dem neuesten Stand zu halten. Jetzt auch aktuell unser Saale-Talk, Menschen aus der Bevölkerung einfach zu interviewen und wir haben so viele interessante Begegnungen hier, dass es sich wirklich lohnt, immer reinzuschauen.
0: Na, dann mache ich das jetzt
1: mal. Und das ist auch das Abschlusswort heute, meine Damen und Herren. Vielen Dank, dass Sie heute dabei waren. Es war eine interessante Begegnung mit Herrn Marcel Schirmer. Lesen Sie sich gerne mal eins von seinen zwei Büchern durch und vielleicht geht es Ihnen danach dann auch schon viel besser und wenn nicht, dann kontaktieren Sie ihn natürlich. In diesem Sinne sage ich für heute Tschüss und auf Wiedersehen. Bis zum nächsten Mal in 2 Wochen.
2: Das Wochenende steht vor der Tür und morgen ist ja auch noch Feiertag. Und das heißt für viele Sportler trotzdem wieder Wettkampf. Welche Ansetzungen es am Wochenende gibt, das sehen Sie jetzt in unserem kompakten Sportblick. Also sportfrei.

beginnen wir heute mit dem Handball. In der Regionalliga der Männer kommt es am Samstag zur Begegnung HC Elbflorenz gegen HC Burgenland. Spielbeginn ist um 18.30 Uhr. Und für die Damen geht's ebenfalls am Samstag zum Görlitzer HC. Anpfiff ist hier um 17 Uhr. In der Oberliga kommt es am Sonntag zur Begegnung SV Langenmettingen gegen die zweite Mannschaft vom HC Burgenland. Und in der Verbandsliga kommt es zu folgenden Ansetzungen. TSV Reichertswerben gegen BSV Fichte Erdeborn und SV Grün-Weiß-Wittenberg Piesteritz gegen die dritte Mannschaft vom HC Burgenland. Floorball. In der Floorball-Bundesliga geht's für die UHC-Herren am Sonntag zu den Floorfighters Chemnitz. Spielbeginn ist hier um 16 Uhr. Basketball. In der Basketball-Bundesliga empfängt am Samstag der Synthenics MBC das Team von Ratiopharm Ulm. Los geht's hier um 20 Uhr. Kommen wir jetzt zum Kegeln. In der ersten Bundesliga kommt es am Samstag zur Begegnung Rot-Weiß-Zerbst gegen die erste Mannschaft vom SV Geiseltal-Mücheln. Hier rollt die Kugel ab 13 Uhr. Und in der zweiten Bundesliga geht's für Grün-Weiß-Langendorf zum BSV Friedrichshain. In der Verbandsliga treffen die Männer von der SG Weditz auf heimischer Bahn auf die Mannschaft vom SV Einheit Halberstadt. Spielbeginn ist 15 Uhr. In der Landesliga Staffel 2 kommt es für die Damen am Sonntag zu folgenden Begegnungen. SV Burgwerben gegen VfB Sangerhausen und SSV Wolferode gegen SV Geiseltal-Mücheln. Und bei den Herren treffen folgende Teams aufeinander. SK Zebuna Schkopau gegen SV Teuschern. Und Blau-Gelb Albersroda erwartet die Sportfreunde von Germania Schafstedt. Kommen wir noch zur Landesklasse 4. Hier kommt es am Samstag zu folgenden Ansetzungen. Grün-Weiß-Grandschütz gegen Eintracht Profen. SG Weditz gegen Geiseltal-Mücheln. Die Spiele beginnen bereits um 10 Uhr. Grün-Weiß-Langendorf erwartet das Team vom KSV Flemmingen und Fortuna Kainer trifft auf heimischer Bahn auf die Mannschaft von Germania Schafstedt. Hier rollen die Kugeln dann ab 14 Uhr.

0: Das war schon wieder 30 Minuten Regionalmagazin am Freitagabend. Wir stehen vor einem langen Wochenende. Morgen ist Feiertag, nicht vergessen. Gibt es keine Geschäfte, die offen haben, also muss man alles schon zu Hause haben. Aber erholen sich gut und vor allen Dingen, da genießen Sie nochmal den Spätsommer. Nächste Woche soll es nämlich schon wieder etwas kälter werden, also nochmal raus an die sogenannte frische Luft. Wir sehen uns wieder, wenn Sie möchten, am kommenden Dienstagabend zum neuen Regionalmagazin. Und bis dahin sage ich Tschüss und auf Wiedersehen.
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1: Hallo und herzlich willkommen zum aktuellen Regionalmagazin am Dienstagabend, wie gewohnt hier bei WLK TV. In unserem ersten Thema geht es um das Ende einer Langzeitbaustelle. Erleichterung für die baustellengeplagten Anwohner im Weißenfelser Kirschweg. Nach über einjähriger Bauzeit ist die belebte Anwohnerstraße jetzt wieder voll nutzbar. Neben der Erneuerung von Abwasser- und Regenwasserkanälen erfolgte der grundhafte Ausbau der Straße sowie der Fußwege. Warum trotzdem die Anwohner nicht zufrieden sind und was die Stadt dazu sagt, das haben wir in unserem ersten Beitrag für Sie zusammengefasst.
2: Nach rund einem Jahr Bauzeit ist der erste Abschnitt des Kirschweges fertig. Am 1. Oktober wurde die Verbindung zwischen An der Beude und Franz-Schubert-Straße wieder für den Verkehr freigegeben.
3: Herr Kuspig, heute Eröffnung dieses Teilstücks des Kirschweges. Über ein Jahr Bauzeit. Warum hat der Bau so lange gedauert? Anwohner haben sich bei uns beschwert, dass es ja mal zwischendurch eine Baupause gab, sage ich jetzt mal.
4: Also fest steht, wir hatten geplant 11 Monate, wir haben leider 12 Monate gebraucht. Da haben die Anwohner und Sie natürlich recht. Aber wir hatten ja auch mal einen Winter. Und leider Gottes ist es bei Frost und Minusgraden nicht möglich, Rohre im Untergrund so zu verlegen, dass sie ordnungsgemäß verlegt werden. Deswegen gab es natürlich im Winter eine Pause, die wir dann hinten dran hängen mussten. Das ist der Hintergrund.
2: Seit Oktober 2025 wurde hier umfangreich gearbeitet. Die Maßnahme ging dabei weit über eine reine Erneuerung der Fahrbahn hinaus.
3: Was wurde denn außer neue Fußwege, neuer Fahrbahnbelag hier überhaupt alles gemacht?
4: Die gesamte Abwassertechnik wurde neu verlegt, es wurden neue Abwasserkanäle, neue Abwasserhausanschlüsse, es wurde die gesamte Regenwasserleitung erneuert, inklusive der entsprechenden Anschlüsse für Regenabflüsse, für Straßenabflüsse etc. Und das waren die Vorarbeiten, die hat aber nicht die Stadt verursacht, sondern die hat die Anstalt öffentlichen Rechts, Abwasserbeseitigung Weißenfels geleitet. Wir als Stadt sind dann immer hinten dran, wir sind dann immer diejenigen, die Bösen, die nicht fertig werden. Aber in Wirklichkeit hing es diesmal damit zusammen, dass im Winter bei Minusgraden eine Frostverlegung von Rohren nicht möglich ist.
2: Zunächst wurden neue Abwasser- und Regenwasserkanäle verlegt

0: und die Hausanschlüsse erneuert. Anschließend wurde die Straße grundhaft ausgebaut. Auch die Fußwege, die Straßenbeleuchtung und die Verkehrsschilder wurden erneuert. Der Ausbau war eine Gemeinschaftsmaßnahme der Abwasserbeseitigung AÖR Weißenfels und der Stadt Weißenfels.
1: Welchen Kostenrahmen hat das Ganze hier verursacht?
2: Etwa 1,8 Millionen.
1: Von der Stadt finanziert?
2: Nein, etwa 1,2 Millionen für die AÖR und ungefähr 700.000 für die Stadt.
0: Insgesamt wurden rund 1,85 Millionen Euro investiert. Etwa 750.000 Euro entfielen auf die Stadt Weißenfels. Rund 1,1 Millionen Euro trug die Abwasseranstalt. Die gesamte Finanzierung erfolgte aus Eigenmitteln. Im Auftrag der Stadt führte die Naumburger Bauunion die Arbeiten aus. Beteiligt war außerdem das Ingenieurbüro Steinbacher Consult aus Lützen. Mit dem Ausbau hat sich auch die Situation für parkende Fahrzeuge verändert. Aufgrund des begrenzten Platzangebotes ist das Parken im sanierten Abschnitt künftig nur noch teilweise auf einer Seite möglich.
1: Wir haben es gerade schon gehabt, eine Anwohnerin hat sich schon beschwert. Bisher war ja hier so ein, ich sag mal, Grünstreifen, zum Parken genutzt wurde. Jetzt kann ja auf einer Seite der Fahrbahn, wenn ich es richtig gesehen habe, zeitweise geparkt werden. Aber natürlich mit ein paar Lücken dazwischen. Und Sie haben gerade schon erklärt, wir stehen hier gerade an so einer Stelle. Das hat was mit der Grundschule zu tun.
2: Das hat mit zwei Ursachen. Das erste ist, im Bereich von Einfahrten darf nicht geparkt werden. Und das zweite ist auch im Bereich von behindertengerechten Straßenquerungen. Und ja, Sie stehen direkt vor einer behindertengerechten Straßenquerung. Genau dort darf eben nicht geparkt und gehalten werden. Und dann ist es einfach so, wenn man im Rollstuhl sitzt oder ein kleines Kind aus der ersten Klasse und es steht ein SUV direkt daneben, der kann nicht sehen, was auf der Straße passiert. Genau deswegen gibt es die Regelungen. In den neuen Richtlinien ist auch vorgeschrieben, dass die Mindestbreite von Fußwegen im Bereich von Grundschulen mit 2,50 Meter vorzusehen ist, wenn die Platzverhältnisse es zulassen. Genau das haben wir gemacht.
1: Gibt es jetzt für diesen Straßenabschnitt eine Geschwindigkeitsbegrenzung?
2: Wir sind hier insgesamt in einer Tempo-30-Zone. Die gesamte Gebiet hier hinten ist Tempo 30 und es ist abzusehen, dass hier wahrscheinlich in Zukunft nicht mehr Tempo 30 gefahren wird. Eine gute Stelle für Hildegard.
0: Während der Bauzeit waren zahlreiche Baufahrzeuge im Einsatz. Für die angrenzenden Straßen bedeutete das zusätzliche Belastungen.
1: Im Zuge der Baumaßnahmen haben ja die Baufahrzeuge die Nebenstraßen hier benutzt und die Anwohner, zum Beispiel Karl-Heuer-Straße, die Straße ist ja schon nicht in einem guten Zustand gewesen. Jetzt heißt es, die Baufahrzeuge hätten die Straße noch mehr kaputt gefahren. Ist dazu schon was bei der Stadtverwaltung angekommen?
2: Angekommen, das Problem kennen wir selbstverständlich. Aber die Straße Karl-Heuer-Straße und auch die Nebenstraßen haben keine Tonnagebegrenzungen. Wir haben nur eine Geschwindigkeitsbegrenzung. Und da waren vorher Schäden da und jetzt sind vielleicht, sage ich mal, 2-3 Schäden mehr dabei. Das ist richtig. Man muss gucken, ob dort eine Instandsetzung irgendwann notwendig wird. Grundhafter Ausbau ist derzeit nicht vorgesehen.
0: Mit der Freigabe des ersten Bauabschnitts ist die Sanierung des Kirschweges allerdings noch nicht abgeschlossen.
1: Wann müssen sich die Anwohner oder die Inhaber der Gartenanlage auf die nächsten Baumaßnahmen hier einstellen?
3: Geht es nur um die Gartenanlage? Ich glaube, es geht um das ganze Quartier hier. Also die nächste Baumaßnahme ist Richtung Kreuzungsbereich. Der Bauabschnitt fängt ab nächsten Jahr, Anfang des Jahres an. Uns ist grundsätzlich wichtig, die ganzen Knotenpunkte auszubauen und auch die Regenwasserkanäle, Kanalisation, als auch die Flächen neu hier zu gestalten. Da, wo die Infrastruktur am meisten beansprucht wird, das haben wir jetzt hier angefangen. Wir sind am Storchennest weiter, ich sage jetzt mal Storchennest, an den Garagen, an den ehemaligen Garagen. Das wird in den nächsten Jahren nach Priorität im Finanzplan auch jetzt besprochen, im Zuge der Haushaltsplanung. Aber der nächste Bauabschnitt, der jetzt realisiert werden soll und wird, ist jetzt hier im Kreuzungsbereich.
1: OB hat gerade schon gesagt, nächste Baumaßnahme ist dann vorne die Kreuzung.
2: Richtig. Das ist völlig richtig. Der nächste Bauabschnitt beginnt also hier im Bereich der Albert-Einstein-Grundschule und geht bis auf die Beudetstraße vor, wo dann ein Kreisverkehr errichtet werden soll. Diese Baumaßnahme ist zurzeit noch in der Planung. Inwieweit die Baumaßnahme Ende nächsten Jahres eventuell schon beginnt, kann ich jetzt noch nicht sagen. Das hängt davon ab, wie die Planungen voranschreiten.

0: Für den Moment sind die Arbeiten im ersten Abschnitt jedoch abgeschlossen. Nach rund einem Jahr Bauzeit ist der Kirschweg zwischen An der Beude und Franz-Schubert-Straße wieder befahrbar.
1: In Grana am Stadtrand von Zeitz gibt es seit der vergangenen Woche eine neue Adresse für Sushi-Liebhaber. Eine neue Bar hat dort eröffnet und möchte mit asiatischen Spezialitäten neue Gäste gewinnen. Was die Besucher dort erwartet und was hinter dem neuen Angebot steckt, das haben wir uns für Sie einmal vor Ort genauer angesehen.
2: Manchmal braucht es keine großen Worte. 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Und der Moment, in dem aus einzelnen Zutaten etwas ganz Besonderes entsteht. Hier trifft moderne asiatische Küche auf Kreativität, Qualität und die Liebe zum Detail. Schon beim Betreten des Restaurants wird deutlich, hier geht es nicht einfach nur darum, satt zu werden. Es geht um Genuss, um Atmosphäre und um die Freude daran, Essen immer wieder neu zu entdecken. In der Küche entstehen Gerichte, bei denen unterschiedliche Einflüsse zusammenkommen und ihren ganz eigenen Charakter entwickeln. Frische Zutaten, feine Aromen und eine sorgfältige Zubereitung bilden dabei die Grundlage. Ob aromatische Vorspeisen, kreative Fusion-Gerichte oder frisch zubereitetes Sushi. Die Vielfalt macht die Speisekarte zu einer kulinarischen Reise durch unterschiedliche Geschmackswelten. Und genau diese Vielfalt sieht man auch in der Küche. Jeder Handgriff sitzt. 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Aus vielen einzelnen Komponenten entsteht am Ende ein Gericht, das nicht nur gut schmecken, sondern auch optisch begeistern soll. Besonders beim Sushi zeigt sich die Liebe zum Detail. Frische Zutaten treffen auf präzises Handwerk. Und aus Reis, Fisch, Gemüse und weiteren Komponenten entstehen kleine Kunstwerke. Doch ein Restaurant lebt nicht allein von seinem Essen. Es sind die Menschen dahinter, die den Unterschied machen. Menschen, die vorbereiten, kochen, anrichten und dafür sorgen, dass aus einem Besuch ein besonderes Erlebnis wird. RIC steht dabei für Refined Inspired Cuisine. Und dieser Gedanke zieht sich durch das gesamte Konzept. Traditionelle Einflüsse, moderne Ideen und eine Küche, die ihren eigenen Weg geht. Ob für einen entspannten Abend, ein gemeinsames Essen mit Freunden oder einfach für alle, die Lust auf etwas Besonderes haben. Im RIC wird aus einem Restaurantbesuch ein Genussmoment. Also, Zeit nehmen, entdecken, probieren und vielleicht das nächste Lieblingsgericht finden. RIC Asian Fusion und Sushi in Grana. Moderne asiatische Küche mit eigener Handschrift und mit viel Liebe zum Detail.

0: Essen wollen wir ja alle gut und vor allem, wenn man in ein Restaurant geht. Dort stehen dann ausgebildete Köche am Herd. In Dessau wurde jetzt nach 10-jähriger Pause wieder ein Lehrgang für Köche zum Küchenmeister durchgeführt. Was die Teilnehmer dabei leisten müssen, um die Prüfer der IHK zu überzeugen, da waren wir mit dabei und haben uns das einmal angesehen.
1: An die Kochlöffel, fertig und los, hieß es für drei angehende Meisterköche. Nach 10 Jahren kehrte die Küchenmeisterprüfung erstmals wieder in die Region zurück. Am 25. und 26. September ging es im anhaltischen Berufsschulzentrum Hugo Junkers in Dessau-Roßlau für die Teilnehmer um den praktischen Teil ihres Meisterabschlusses.
2: Also heute legen 3 von 6 Köchen ihre Küchenmeisterprüfung im praktischen Teil ab. Also sprich, es wird heute hier ganz intensiv gekocht. Und durch die Prüfungskommission wird dann auch bewertet und es wird herausgefunden, ob die bisher Köche sich zukünftig Küchenmeister nennen können. Es ist für nahezu alle schon der gebührende Abschluss. Wir haben einen, der noch einen Teil in der theoretischen Prüfung sich dem noch mitstellen muss. Es ist so, dass man als Küchenmeister auf der einen Seite natürlich meisterlich die Küche repräsentiert, aber bei einer Meisterausbildung, oder es ist ja keine Ausbildung, sondern es ist eine Fortbildung, qualifiziert man sich insofern, dass man auch noch rechtliche Aspekte lernt, dass man lernt zu planen, zu kalkulieren. Also es geht darum, dass man auch als Führungskraft zukünftig tätig sein kann und das Unternehmen intensiv unterstützt. Also auch die betriebswirtschaftlichen und rechtlichen Aspekte werden in der theoretischen Prüfung mit getestet.
1: Nach 10-jähriger Pause wurde die Küchenmeisterprüfung erstmals wieder in der Bauhausstadt abgelegt. Die IHK Halle Dessau unterstützte die Rückkehr und übernahm die Prüfung. Damit soll auch die regionale Gastronomie wieder neuen Schwung bekommen. Denn als Küchenmeister geht es längst nicht mehr nur ums Kochen. Auch Organisation, Wirtschaftlichkeit und die Führung eines Teams gehören dazu.
2: Es ist ja so, es ist eine herausfordernde Prüfung. Man braucht also junge Köche, die, nachdem sie Koch geworden sind, ein paar Jahre im Beruf gearbeitet haben, sagen: Ich mache das noch berufsbegleitend. Also die jungen Menschen haben hier 2 Jahre lang berufsbegleitend nachmittags, abends zusätzliches Wissen erworben, haben auf Deutsch gesagt wirklich richtig gebüffelt, um dann sich Küchenmeister nennen zu können. Und das haben wir über Jahre hinweg leider nicht genügend junge Leute gehabt, die sich dieser Herausforderung gestellt haben. Insofern sind wir sehr froh, dass es das jetzt Gott sei Dank wieder gibt. Also es gab einen Vorbereitungskurs, der im IHK-Bildungszentrum absolviert wurde. Und jetzt zum Schluss gibt es jetzt eine Abschlussprüfung.
1: Für die 3 Teilnehmer hieß es am 26. September: Warenkorb auf, Menüplan, kalkulieren, organisieren und schließlich 5 Gänge für 6 Gäste auf die Teller bringen. Am Ende wurde das Gesamtpaket bewertet. Nicht nur das Essen, sondern auch die Organisation und der gesamte Ablauf flossen in die Bewertung ein. Wer hier überzeugte, kann sich am Ende über den Küchenmeistertitel freuen.
2: Also heute haben die Köche einen Warenkorb bekommen und müssen ausgehend von diesem Warenkorb in einer sehr überschaubaren Zeit ein anspruchsvolles 5-Gänge-Menü machen. Das ist an jedem Tisch heute auch anders, weil der jeweilige Koch aus den verschiedenen Zutaten eben das ein oder andere herauszaubert. Sehr lecker. Also ich bin kein Prüfer, also ich bin sozusagen nur stiller Koster und Genießer, aber ich kann sagen, alles, was bisher war, war zum Genießen.
1: Die praktische Prüfung bildet den Abschluss einer 2-jährigen Weiterbildung am IHK-Bildungszentrum Halle Dessau. Mit der Wiederaufnahme der Küchenmeisterprüfung wird die Gastronomie in der Region gestärkt und Fachkräften der Weg in die Führungsverantwortung eröffnet. Für die nächsten Teilnehmer geht es am 9. und 10. Oktober weiter. Dann steht auch für Sie die praktische Prüfung zum Küchenmeister an.
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1: Um Kleingärtner zu werden, muss man Mitglied in einem gemeinnützigen Kleingartenverein werden und sich an die strengen Vorgaben des sogenannten Bundeskleingartengesetzes halten. Und da stellen sich Fragen über Fragen. Wir haben uns dieses Mal nicht nur mit unserem Gartenexperten Wilfried Ammer getroffen, sondern in der Runde waren auch Vereinsvorsitzender Thomas Rost sowie Claudia und Frank Seifert mit dabei.
2: Wilfried, heute geht es eigentlich darum, den Leuten oder den Zuschauern mal zu erklären, wenn ich in den kleinen Gartenverein eintreten möchte, was kommt auf mich zu, beziehungsweise, ja, ich habe ja dann auch als Pächter, wie man das so nennt, auch Rechte und Pflichten. Da würden wir ganz gerne mal mit dir drüber reden, beziehungsweise ich habe hier jemand gegenüber sitzen, den Herrn Rost. Das ist der Vorsitzende. So, Sie stellen erstmal den Kleingartenverein vor.
3: Wir sind hier im Kleingartenverein Neuland, Kleiner e.V. Zwar zwischen Kleiner und Katischen gelegen, hinter einem schönen Hopfenfeld, im Feldgebiet, schön ruhig. Wir haben 53 Gärten da, 49 davon sind gerade verpachtet. Die Größe davon sind ungefähr 600 Quadratmeter ein Garten. Der Mitgliedsbeitrag beträgt ungefähr 80 Euro. 12 Cent pro Quadratmeter Pacht in dem Garten. Das ist eigentlich ein guter Preis, denke ich. Und deswegen ist hier gern gesehen. Und Familien mit Kindern, ziemlich großer Garten, hat man ein bisschen Platz.
2: Ja.
3: Sitzt man nicht wie in der Stadt so nah beieinander. Hier ist eigentlich dann schön.
2: Das stimmt. Ja, das ist richtig. Das kennen wir ja.
3: Der Anreiz, mehr hier rauszukommen wie in der Stadt mal, wer mehr Platz haben möchte, mehr Freiheit haben möchte, ist das eigentlich bei uns immer schön.
2: Okay. Seit wann gibt es eigentlich den Verein?
4: Ich habe mal die Urkunde mitgebracht. Wir sind seit 1946 November. Bekam jeder eine Urkunde, der sein Grundstück dort erwarb.
2: Ja.
4: Rechtskräftig und schuldenfrei ist hier eins. Wir sind seitdem im Verein drin, weil wir immer die Erbfolge eingehalten haben. Das wäre zum Datum 46.
2: Das ist schon eine stattliche Zahl. Ja, das ist schon, ja, das ist prima.
5: So. Darf ich eine Ergänzung dazu machen?
2: Aber selbstverständlich.
5: Von der rechtlichen Seite her, weil das unser Verein heute noch berührt. Das entstand damals aufgrund des Bodenreformgesetzes. Und das waren alles entsprechend der Bodenreformregelungen private Parzellen. Und dann haben wir heute auch noch 10 Privatparzellen bei uns. Davon sind 3 Nicht-Vereinsmitglieder. Die anderen sind Vereinsmitglieder und alles andere ist Pachtland. Läuft über den Ursprungsbesitz der Gemeinde Elsteraue.
2: Und wo drückt jetzt der Schuh manchmal beim Verein, gerade bei der Vereinsführung?
3: Ja, ich sag mal, unsere Pflichten sind ja schon, den Verein ein bisschen am Laufen zu halten, ein bisschen für Ordnung zu sorgen, dass es alles seinen rechten Weg geht und die Mitglieder dazu erinnern, was sie auch selber verpflichten haben. Da kommen wir ja bestimmt dann noch dazu. Ja, es ist manchmal anstrengend. Es gibt gute Parzellen, gute Mitglieder, die wirklich gut mitarbeiten. Und ja, manchmal auch schwierig, wo man ein bisschen daher sein muss heutzutage. Die Ansichten ändern sich halt um Gartenwesen und wie wir vorhin schon mal hatten, das Thema und die Gesetze in Deutschland. Sind teilweise veraltet, sind nur nicht angepasst, ist halt so ein Problem. Mhm. Ja, aber unsere Pflichten ist das alles auf den Einklang zu bringen, darum zu kümmern, wie gesagt, aus dem Laufen ist, finanziell stabil zu halten.
2: Da komme ich jetzt gleich zu jemandem, finanziell stabil zu halten. Frau Seifert, wie schwer ist es manchmal?
6: Ja, im Moment kann ich mich eigentlich über unsere Anlage hier nicht beschweren. Es wird regelmäßig gezahlt, die zahlen regelmäßig ihre Rechnung. Wir können auch regelmäßig unseren Pachtzins an den Regionalverband zahlen. Wir müssen auch hier unsere Pflicht des Vereins, regelmäßig eine Steuererklärung hinterlegen, Gewinn- und Verlustrechnungen, Tätigkeitsberichte abgeben. Und also im Moment läuft es ganz gut. Ja, ein, zwei Leute gibt es immer mal, wo man auch ein bisschen hinterher sein muss, aber im Großen und Ganzen sind unsere Mitglieder eigentlich zahlungswillig.
2: Okay, das hört sich schon mal gut an. So, jetzt komme ich mal ganz einfach auch zu den Pächtern und das auch aus Ihrer Sicht gesehen. Ich kann ja jetzt hier nicht einen Garten pachten, mieten, wie auch immer dass man das bezeichnet, und kann hier schalten und walten, wie ich möchte, oder?
3: Ja, nein, genau nicht. Es gibt schon gewisse Regeln. Mhm. Wenn man den Garten übernimmt, sag ich mal, kann man schon frei hantieren, wie so die Gestaltung ein bisschen aussieht. Aber es geht schon um größere Umbauten an Laube oder zum Beispiel auch von der Natur die ganzen Obstbäume und alles. Wenn man daran möchte, muss man sich schon am Vorstand wenden oder Neubauten aufstellen und dann mit denen drüber sprechen, was möchte man machen, Antrag stellen und dann gucken, dass wir das genehmigen oder mit denen durchsprechen, wie wir das gestalten.
2: Wo gibt es eigentlich generell schon mal, wo man weiß, nee, das kann ich mir hier nicht erlauben, was darf ich ja gar nicht als Pächter?
3: Ja, gar nicht, darf es einfach irgendwelche Bäume fällen, die Laube von sich aus abreißen oder irgendwelche größeren Anbauten bringen oder Neubauten draufbringen. Also sowas geht erstmal gar nicht.
2: Und so jetzt bleiben wir mal bei Obst und Gemüse. Wie sieht es bei Obst und Gemüse aus? Was darf ich nicht? Gibt es da auch Vorgaben?
3: Da gibt es Vorgaben, ja. Und die Vorgaben, das ist ja, wie das Gesetz auch sagt und schon viel älter ist, nach der Bodenreform auch, ist ja ein Drittel des Gartens zu bewirtschaften mit einem Beet, wo man dann schon anbauen sollte mit Obst und Gemüse ein bisschen. Ja. Danach müssen wir uns schon behalten, weil das sind die Gesetzgebungen und für die Gemeinnützigkeit ist wichtig. Mhm. Und deswegen, ja.
2: Das heißt, also ich kann nicht sagen, ich miete mir jetzt hier einen Garten, gefällt mir, alles toll. Und ich mache hier weder Obst noch Gemüse. Gut, die Bäume haben wir uns jetzt unterhalten, klar, die lasse ich drin. Aber ich bin verpflichtet, also ich kann mir jetzt hier nicht einen Swimmingpool einfach reinbauen und sagen, ich will hier nur grüne Wiese und das war's.
3: Nein, das geht auf keinen Fall. Das ist in dieser Freizeitgestaltung nicht erlaubt. Nein, es muss schon auch mit angebaut werden. Das ist halt im Kleingartengesetz festgehalten und danach richten wir uns schon.
5: Ja, wir unterscheiden ja in Bundesdeutschland zwischen Freizeitgärten, Wochenendgärten und Kleingärten. Deshalb haben wir auch, weil wir dem Bundeskleingartengesetz unterliegen, deshalb heißt das ja auch Kleingarten und Kleingartenanlage, haben den Vorteil, wir haben einen niedrigen Pachtzins von 12 Cent. In Sachsen-Anhalt gibt es bereits Durchschnittspreise für Wochenend- und Freizeitgärten, wo der Pachtzins pro Quadratmeter bei 1,30 Euro liegt. Das ist ein wesentlicher Unterschied. Hat natürlich auch für uns die Folge, dass wir dann auch Kompromisse eingehen dürfen. Ich sage nicht müssen, dürfen. In der Form sagt das Bundeskleingartengesetz, ein Drittel eines Kleingartens muss durch Obst- und Gemüseanbau einer kleingärtnerischen Nutzung zugeführt werden. Wobei die Wessis das immer so beziehen auf eine Größe von 400 Quadratmetern. Also das, was Tom vorhin gesagt hat, wir sind da freizügig, habe ich auch schon mal gesagt. Ich lege persönlich das Bundeskleingartengesetz im weitesten Sinne des Wortes aus. Mhm. Also ich werde, oder wir werden auch als Vorstand nicht verlangen, von einem langjährigen Kleingärtner, der ein bestimmtes Alter erreicht hat, dass er nun alles so machen darf und soll wie vor 20 Jahren, wo er noch jünger war. Mhm. Wenn dann eben mehr Rasenfläche da ist, ist es eben so. Ja. Aber wir halten unsere langjährigen Vereinsmitglieder so, dass wir denen nicht den Weg abschneiden.
2: Wie sieht es jetzt hier aus bei den Kleingärtnern mit der Unterstützung? Mit Sicherheit muss was gemacht werden, wo nicht jetzt die Pächter dafür herhalten müssen. Wie sieht es da aus?
6: Sieht eigentlich ganz gut aus. Wir können

0: eigentlich jährlich bei der Gemeinde Elsteraue einen Förderantrag stellen über Zuschüsse. Und unsere Anträge, die wir bis jetzt gestellt haben, sind noch immer gewilligt worden, genehmigt worden. Also da gibt es keine Probleme. Dann haben wir auch unter den Mitgliedern oder unter den ausgeschiedenen Mitgliedern, die jetzt schon in Rente sind, auch immer mal eine Spende erhalten für Vereinsfeste oder für Gerätschaften, was man damit nutzen können. Also das funktioniert ganz gut.
1: Schön. So, jetzt stelle ich eine letzte Frage in die Runde. Was würdet ihr euch wünschen? Jeder Mensch hat ja irgendwo, oder auch jeder Verein, hat Wünsche, hat Träume. Was ist es bei euch?
2: Wenn ich mal anfangen darf, als Dienstältester hier an der Runde, erst einmal ein ganz, möchte ich sagen, ein ganz herzliches Dankeschön an unsere Partner, an den Ortsbürgermeister und seine Berater in Drögnitz, an die Verwaltung in der Gemeinde Elsteraue, bis hin zum Landratsamt. Ich denke gerade an unsere gemeinsame Freundin Christina Vater,
1: Ja.
2: der Pressesprecherin, die hat auch immer ein offenes Ohr vor allen Dingen auch ein Dankeschön nach Weißenfels an Christian K., Chef des Umweltamtes beim Landratsamt. Das sind wirkliche Partner, auf die wir bauen können, wenn wir mal eine Frage haben. Natürlich auch ein großes Dankeschön an aus meiner Sicht an das Landespräsidium unter Leitung von Olaf Weber, wo wir auch Unterstützung kriegen. Kritik geht an den jetzigen Vorstand des Regionalverbandes. Wir geben Gelder hin, zahlen werden unsere Pflichten, und dort gibt es keine Unterstützung.
1: Er lächelt so.
3: Ja, was wünsche ich mir? Ich wünsche mir eigentlich, dass unser Verein weiter so gut läuft, weil zurzeit können wir nicht klagen, es ist wirklich gut. Und ja, dass so bleibt und mit den Mitgliedern zustromen, wenn wir wirklich mal welche haben, die ausscheiden müssen, was in den nächsten Jahren los sein wird, durch altersbedingt, und wir jetzt nicht
1: Ja,
3: klagen können für die neuen
1: klar.
3: Mitglieder, die wir haben. Wenn das so bleibt, toi toi toi, wenn so können wir den Verein am Laufen halten und so wird er auch weiter bestehen. Das würde ich mir wünschen, ja.
1: Das klingt gut. So, wir sehen uns im kommenden Monat nochmal zu unserer Abschlussgartenecke.
2: Ja.
1: Ja, wenn das Garten ja schon wieder
2: Zum
1: vorbei ist, Wilfried.
2: Jahresanfang.
1: Genau so ist es. Ja, ich wünsche allen weiterhin viel, viel Spaß im Verein.
4: Auch in unserer Region ging es am Wochenende sportlich zu. Zwar nicht auf dem Wasser, aber in den diversen Sporthallen beim Handball oder Basketball, und auch die Kegler kämpften wieder um Punkte und Tabellenplätze. Alle Ergebnisse, die gibt es jetzt wieder kurz und kompakt zusammengefasst in unserem Sportblick.

beginnen wir mit dem Handball. In der Regionalliga der Männer unterlag am Samstag das Team vom HC Burgenland mit 25:39 der Mannschaft vom HC Elb Florence. Und die Damen vom HC Burgenland fuhren einen 30:28 Sieg beim Görlitzer HC ein. In der Oberliga trat am Sonntag die zweite Mannschaft vom HC Burgenland mit einem 36:22 Auswärtserfolg beim SV Langenwettingen die Heimreise an. Und in der Verbandsliga kam es zu folgenden Ergebnissen: TSV Reichertswerden gegen BSV Fichte Erdeborn 25:27 und SV Grün-Weiß-Wittenberg Biesteritz gegen die dritte Mannschaft vom HC Burgenland endete 34:37. Floorball. In der Floorball-Bundesliga unterlagen die UAC-Herren am Sonntag mit 5:6 nach Verlängerung bei den Floorfighters Chemnitz. Basketball. In der Basketball-Bundesliga schlagen die Wölfe auf heimischem Parkett Ratiopharm Ulm mit 89:72. Kommen wir jetzt zum Kegeln. Die erste Männermannschaft vom SV Geiseltal-Mücheln verliert mit 1:7 beim SKV Rot-Weiß Zerbst. Den Ehrenpunkt für die Wölfe erspielte Hannes Meske mit 646 Kegeln. Den Mannschaftsbestwert erzielte Robert Heidrich mit 663 Kegeln. Und in der zweiten Bundesliga trat das Team von Grün-Weiß-Langendorf mit einem 6:2-Sieg beim BSV Friedrichshain die Heimreise an. In der Verbandsliga konnten sich die Männer von der SG Wählitz auf heimischer Bahn am Ende mit 5:3 gegenüber der Mannschaft vom SV Einheit Halberstadt durchsetzen. In der Landesliga Staffel 2 der Damen unterlag am Sonntag SV Burgwerf mit 1:5 dem Team vom VfB Sangerhausen. Und auch SSV Wolferode musste sich am Ende mit 1:5 der Mannschaft vom SV Geiseltal-Mücheln geschlagen geben. Und bei den Herren kam es zu folgenden Ergebnissen: SKC Bunasch-Kobau gegen SV Teuschern 5:3 und Blau-Gelb Albersroda gegen Germania Schafstedt endete 7:1. Kommen wir noch zur Landesklasse 4. Grün-Weiß-Grandschütz gegen Eintracht Profen endete mit 2:6. Die zweite Mannschaft von der SG Wählitz unterlag mit 2:6 gegen Geiseltal-Mücheln. Grün-Weiß-Langendorf stand dem Team vom KSV Flemmingen gegenüber und konnte einen 6:2-Sieg für sich verbuchen. Und bei der Begegnung Fortuna Kainer gegen Germania Schafstedt hatten die Hausherren am Ende mit 6:2 die Nase vorn.

0: Das war das Regionalmagazin am Dienstagabend, 30 Minuten, Informationen aus dem Burgenlandkreis und Mitteldeutschland. Ich hoffe, für Sie waren auch interessante Themen mit dabei. Sie vergessen nicht, am Freitagabend wieder einzuschalten, dann gibt es schon wieder eine neue Folge des Regionalmagazins. Bis dahin wünsche ich Ihnen eine schöne Restwoche und machen Sie es gut. Tschüss und auf Wiedersehen.
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1: Hallo und herzlich willkommen zum freitäglichen Regionalmagazin hier bei WLK TV. Die nächsten 30 Minuten gehören wieder aktuellen Themen aus der Region. Auch unsere kompakte Sportvorschau fürs Wochenende, die darf dann natürlich nicht fehlen. In unserem ersten Beitrag geht es um die Schließung der sogenannten Merse 54 in Weißenfels. Warum dieser Treffpunkt schließt und wie das Resümee der beteiligten Studenten ausfällt, das sehen Sie jetzt.
2: Fast anderthalb Jahre lang war dieser Raum in der Merseburger Straße 54 ein Ort zum Ausprobieren. Hier haben Studierende und Forschende der Universität Leipzig mit Menschen aus Weißenfels gesprochen, Veranstaltungen entwickelt und Ideen für die Stadt gesammelt. Jetzt schließt die Merse 54 ihre Türen. Doch einige der Projekte sollen bleiben.
3: Ja, der Raum, die Merse 54, sollte ein Ort sein, ein Möglichkeitsraum, kann man sagen, um auszuprobieren, was passiert eigentlich in so einer Stadt, wenn eine Universität kommt und vielleicht mit der ein oder anderen Methode, mit den ein oder anderen Mitteln versucht, gemeinsam mit der Stadt Projekte zu machen. Das kann die Verwaltung sein, das können Leute aus der Stadt sein, Engagierte. Wir hatten auch Jugendliche, also es können Jugendliche sein. Das ist eigentlich ganz egal, es geht eher so um die Idee, wer hat Lust dazu? Wer hat auch bestimmte Themen, die er reinbringt? Und was kann daraus entstehen, wenn wir das zusammen machen? Entsteht da vielleicht nochmal was Neues? Und im besten Fall, und das war auch immer der Anspruch hier der Merse, entsteht etwas, das uns überdauert. Also
2: die Universität Leipzig wollte dabei nicht mit einem fertigen Konzept nach Weißenfels kommen. Zunächst ging es darum, die Stadt kennenzulernen und herauszufinden, was beschäftigt die Menschen hier eigentlich?
3: Ich komme halt auch aus einer Fachrichtung, die erstmal Städte sich prinzipiell anschaut, und was wir feststellen ist, dass die Städte wahnsinnig unterschiedlich sind. Es gibt zwar eine Forschung zu mittelgroßen Städten, wo jetzt Weißenfels dazu zählt, aber was wir halt im Beispiel auch immer wieder sehen, gerade wenn wir in die Städte gehen, da gibt es so viele Details, die einfach unterschiedlich sind in den Städten, und auch natürlich das, was die Menschen uns vor Ort sagen, was ihnen wichtig ist, was Orte sind, die relevant sind, was Themen auch in der Stadt sind, sodass wir immer eigentlich erstmal sagen, wir müssen erstmal gucken, wie tickt diese Stadt, wie ticken die Menschen, was geben die auch rein an Themen, weil wir der Überzeugung sind, wenn wir vor Ort gehen und schon mit einem Thema kommen, sei es Klima, sei es Verkehr, was auch immer, kann das ein Thema sein, was interessiert, aber vielleicht ist es nicht das Kernthema.
2: Eine zentrale Erkenntnis: In Weißenfels gibt es viele engagierte Menschen und Initiativen, doch oft wissen sie wenig voneinander. Engagement hängt zudem nicht selten an einzelnen Personen.
3: Ich glaube, das ist jetzt auch eben in der Diskussion so ein bisschen rausgekommen. Das ist schon das Thema Kommunikation. Wer redet hier mit wem? Wie können wir in den Austausch kommen? Also wir haben auch im Vergleich mit anderen Städten schon festgestellt, dass Initiativen vielleicht ein bisschen versteckter sind. Es gibt ein großes Engagement, es gibt viele Vereine, aber gerade so dieses, wie machen wir eigentlich Stadt zusammen, also auch so zivilgesellschaftliches Engagement, die sind doch ein bisschen versteckter oder die Pflänzchen sind kleiner. Es stehen manchmal nur Einzelpersonen dahinter oder häufig stehen nur Einzelpersonen dahinter. Und wir haben in der Projektzeit jetzt Laufzeit auch erlebt, dass die wegbrechen aus Überlastung, weil das alleine einfach nicht stemmbar ist, wenn man auch noch nebenbei 40 Stunden arbeitet oder auch noch Familie hat. Und genau, deswegen haben wir erstmal geguckt, was gibt's hier und was können die Leute auch leisten und wie passt das zusammen auch mit dem, was wir da tun. Also gerade wenn wir feststellen, die Menschen haben eigentlich nicht so viel Kapazitäten, dann müssen wir gucken, dass wir an diejenigen kommen, die auch in der Lage sind, diese Kooperation einzugehen. Und in Weißenfels ist das zum Glück auch eine starke Stadtverwaltung, die in der Lage ist, das eben zu leisten.
2: Besonders deutlich wurde das beim Thema Jugend. Viele junge Menschen wünschten sich mehr Möglichkeiten und Orte, an denen sie ihre eigenen Ideen umsetzen können. Bei einer Veranstaltung im Sommer 2024 entstand schließlich eine Gruppe von Jugendlichen. Ihre Idee? Ein eigenes Sommerkino!
3: Also was wir in Weißenfels haben, ist eine hohe Anzahl an Kindern und Jugendlichen, so im Vergleich auch noch zu anderen Städten. Ich würde sagen, die Zahl ist noch relativ hoch, weil man auch in Statistiken reinschaut. Und was wir auch erleben, ist, dass es durchaus viele Jugendliche gibt, die gehört werden wollen. Wir haben häufig gehört, für uns gibt es hier nichts vor Ort, wir brauchen Räume, wir brauchen Möglichkeiten, uns einzubringen. Und auch die Stadtverwaltung hatte das erkannt. Das war so im Jahr 24 im Sommer, wo es ein Grillfest gab, von der Stadtverwaltung organisiert, und wir haben unseren Workshop daran gekoppelt, wo wir darüber sprechen wollten, wen erreichen wir noch nicht, wer ist aktiv in der Stadt, um auch Stadt gemeinsam zu gestalten. Und dort sind wir mit Jugendlichen in Austausch gekommen, und da hat sich so ein bisschen die Idee gesponnen, lasst uns schauen, dass wir Jugendliche, so eine Gruppe zusammenbringen, die auch konkret Projekte vielleicht umsetzen kann, um eben auch aus diesem Loch, es passiert hier nichts, ein bisschen rauszukommen. Und da haben sich, ich glaube, am Anfang waren es 12 Jugendliche gefunden, die gesagt haben, Mensch, wir wollen hier was zusammen machen, und im besten Fall ein Kino. Kino, ich meine, Kino hat auch eine Historie in der Stadt, ne? Wir haben auch drüber gesprochen, Gloria und all die anderen Kinos. Und das ist ein Anliegen hier, ne? Dass man sagt, wir wollen auch wieder Kino haben.
2: Die Aufgabe der Universität war dabei nicht, das Kino selbst zu organisieren. Vielmehr sollten die Jugendlichen lernen, ihr Projekt selbst auf die Beine zu stellen und herausfinden, welche Rollen und Fähigkeiten es in der Gruppe gibt.
3: Ich meine, die Gruppe Jugendliche ist da, die Idee Sommerkino ist da. Aber woran es eben noch so ein bisschen hakte, war die Idee, wenn diese Jugendlichen zusammenkommen, wie kann es eigentlich passieren, dass die auch längerfristig zusammenbleiben? So eine Gruppe ist erstmal lose. Die haben vielleicht auch unterschiedliche Interessen, die kommen aus unterschiedlichen Stadtteilen. Wie bindet man die eigentlich zusammen als eine Gruppe, die dann auch besteht, um sowas letztlich auch durchzuziehen und nicht dann nach 5 Wochen zu sagen, ich bin raus, weil es kriselt oder so. Und dann war unsere Aufgabe so ein bisschen erstmal zu gucken, wer kommt hier eigentlich zusammen? Wie ticken die Jugendlichen so? Was haben die für Talente auch? Wie gehen die auch in der Gruppe? Welche Rolle nehmen die ein? Um auch zu gucken, wer könnte dann zum Beispiel auch Sprecher oder Sprecherin werden, wenn es um Anliegen in der Stadt geht. Und daran haben wir zum einen gearbeitet, dass wir die Jugendlichen als Gruppe ein Stück weit bestärken können mit den Methoden, die wir haben.
2: Dafür entstand ein konkreter Leitfaden. Darin steht, was für ein Sommerkino gebraucht wird. Von Ansprechpartnern und Technik über Strom und Toiletten bis hin zu Essen und Getränken. Dafür haben die Studierenden unter anderem mit der Stadtverwaltung, Unternehmen und Jugendlichen gesprochen.
3: Und zum anderen, und das ist hier die Idee von dem Leitfaden, über das Sommerkino. Im Idealfall, und das kam vorhin auch in der Diskussion auf, ist es ja nicht die Stadtverwaltung, die dann diese Veranstaltung immer organisiert, sondern im Idealfall werden die Jugendlichen in die Lage versetzt, auch so Dinge selber zu organisieren. Und dazu war dieser Leitfaden da, zu gucken, okay, was muss alles beachtet werden, wenn man sowas organisieren will? Wer sind AnsprechpartnerInnen? Welche Materialien brauchst du? Technik? Brauchst du Essen, Getränke? Was machen wir mit Toiletten? Welchen Platz, also wo machen wir das überhaupt? Und da haben unsere Studierenden dann eben Interviews geführt mit Verwaltung, mit Firmen, mit den Jugendlichen auch nochmal und haben dann zusammengestellt, was es alles braucht und das in diesen Leitfaden gepackt und auch noch Interviews zum Beispiel mit einem Fachschaftsrat der Uni geführt, die auch so ähnliche Veranstaltungen machen, die dann erzählt haben, okay, so organisieren wir das, haben sich noch quasi Tipps eingeholt und das dann in diesen Leitfaden gepackt und am Ende wurde das dann dem Jugendgremium, mittlerweile Beirat, übergeben und soweit wir gehört haben und auch im Austausch sind, nutzen die das auch aktiv und versuchen damit auch Dinge selber zu machen. Und darum geht's letztlich.
2: Der Leitfaden ist damit eines der Ergebnisse, die über die Merse 54 hinaus Bestand haben sollen. Denn mit dem Ende der ersten Projektphase endet auch der Betrieb des Raumes. Die Zusammenarbeit zwischen Universität und Stadt soll aber weitergehen. Ein Beispiel ist die Stadtbibliothek. Sie soll künftig in das ehemalige Müller-Kaufhaus umziehen. Dort soll nicht nur Platz für Bücher entstehen, sondern auch für Begegnung und neue Angebote.
3: Ich glaube, da gibt es mehrere Seiten dazu. Erstmal ist, glaube ich, für uns als Universität das Thema Transfer, das heißt, Uni geht in Austausch mit Kommunen, wird ein Dauerthema sein. Auch die Frage, wie lässt sich das überhaupt umsetzen, was ist möglich, was sind auch Grenzen. Und wenn wir dann an Weißenfels denken, wird das für uns auch weiterhin ein Thema sein. Wir haben jetzt gerade einen Antrag gemeinsam mit der Stadtbibliothek, mit Sandra Baumgart eingereicht, weil wir überlegt haben, für die Zukunft ist es möglicherweise besser, keinen eigenen Raum als Uni zu haben, sondern direkt mit Initiativen vor Ort zusammenzuarbeiten, in dem Fall die Stadtbibliothek, um zu gucken, wie kann man da konkret unterstützen und zusammenarbeiten, dass daraus auch wieder was entsteht.
2: Für die Universität war das Projekt gleichzeitig ein Lernort für die eigenen Studierenden. Sie konnten über mehrere Semester erleben, wie Stadtentwicklung in einer mittelgroßen Stadt funktioniert und wie unterschiedlich die Perspektiven auf Stadt und gesellschaftliches Engagement sein können.
3: Das ist eigentlich nochmal ein Kapitel für sich. Also wir haben über diese 5 Semester tolle Erfahrungen gemacht. Und das hat uns selber auch nochmal darin bestärkt, dass das irgendwie ein Weg ist, ne? Mit den Städten so zusammenzuarbeiten und die Studierenden auch mitzunehmen und zu überlegen, wie hat das für die Studierenden einen Mehrwert, aber auch für die Stadt. Wir haben gerade in den ersten Semestern sind wir mit den Studierenden vor Ort gekommen, die haben sich alles angeschaut. Leute auch aus der Stadt haben sie rumgeführt, haben ihm gezeigt, was sind ihre Orte. Wir haben darüber mit den Studierenden gesprochen, reflektiert, was macht das mit euch? Und die haben als so eine Prüfungsleistung bei uns, die kriegen ja Punkte und am Ende kriegen sie dann einen Abschluss. Und in diesem Seminar, was sie mit uns haben, gibt es eben eine Benotung und da haben sie ein Portfolio geschrieben, in dem wir sie haben reflektieren lassen, welchen Eindruck das oder welche Wirkung das auf sie hat, in dieser Stadt zu sein. Und es war wahnsinnig beeindruckend, weil die meisten Studierenden haben irgendwie auch schon mal persönlich eine Art von Erfahrung gehabt, die entweder sehr, sehr ähnlich ist und die dann auch darüber reflektieren, was kann man machen, oder auch ganz konträr ist. Und dann aber auch, ne, die zum Beispiel aus einer westdeutschen Großstadt kommen und dann mit dem Blick aus dieser westdeutschen Großstadt nach Weißenfels kommen und diese Erfahrung machen und beschreiben, was das mit ihnen auch macht. Oder eben auch aus einer ostdeutschen Kleinstadt kommen, sagen, bei mir ist es eigentlich ganz genauso. Und ich mache mir darüber Gedanken, was ist, wenn ich mal Kinder habe und in diese Stadt zurückkomme? Was passiert dann? Ne? Und was macht so eine Stadt eigentlich für mich und meine Kinder lebenswert? Und das waren total spannende Erfahrungen. Und was wir erfreulicherweise auch sehen, ist, dass die Studierenden dann entweder Abschlussarbeiten unbedingt bei uns schreiben wollen. Also wir hatten mehr Anfragen, als was wir leisten konnten. Wir haben Studierende gesehen, die selber in ein Engagement gegangen sind in der Kleinstadt. Also auch ein Studierender, der ein Engagement in einer Kleinstadt hat, die auch so eine Art Kulturbahnhof aufgebaut haben und dort regelmäßig Veranstaltungen machen. Oder die Praktiken machen und in diesen Bereich reinschnuppern, ne? Stadtentwicklung, Quartiersmanagement, Initiativen rund ums Engagement und Stadt machen. Und das ist so das, was wir mitnehmen, was für uns auch einfach nochmal zeigt, auch in die Universität hinein hat das wahnsinnigen Mehrwert, diesen Transfer zu machen mit den Kommunen zusammen.
2: Die Merse 54 schließt damit zwar ihre Türen. Zurück bleiben aber Kontakte, Erfahrungen und konkrete Ideen. Vor allem zeigt das Projekt, was entstehen kann, wenn Universität und Stadt nicht nur übereinander sprechen, sondern gemeinsam an Lösungen arbeiten. Und genau diese Zusammenarbeit soll in Weißenfels weitergehen.
1: Die Landräte aus Mitteldeutschland trafen sich zu einer großen Konferenz in der Lutherstadt Wittenberg. Wie geht es für die Landkreise nach der Bildung einer neuen Regierung weiter? Vor allem der hohe Schuldenstand beschäftigt die Landräte. Diese und andere Fragen wurden in der Sitzung besprochen.
4: Nach der Landtagswahl in Sachsen-Anhalt wollen die Landräte schnell ins Gespräch mit der künftigen Landesregierung kommen. Bei ihrer Tagung in Lutherstadt Wittenberg haben sie deshalb ihre Erwartungen bekräftigt. Vor allem bei den Finanzen drängt die kommunale Ebene auf Veränderungen.
5: Natürlich beschäftigen wir uns auch mit Finanzfragen. Wir haben die höchstverschuldeten Kommunen in ganz Deutschland hier in Sachsen-Anhalt. Insofern spielt natürlich die Finanzausstattung der Kommunen durch das Land eine entscheidende Rolle. Dieses Gutachten sehen wir mit großer Skepsis. Wir erwarten, dass aufgabengerecht nach dem Prinzip, wer bestellt, bezahlt, uns das finanziert wird, was uns Bund und Länder an Aufgaben übertragen.
4: Die Landkreise organisieren unter anderem den öffentlichen Nahverkehr, sind Träger weiterführender Schulen und kümmern sich um soziale Aufgaben. Für all das brauchen sie nach eigener Einschätzung eine verlässliche Finanzierung. Die Forderung: Wer Aufgaben bestellt, soll auch für die Kosten aufkommen.
6: Die Landkreise leisten den ÖPNV, weiterführende Schulen, Sozialarbeit, Lebensmittelhygiene, alles, was uns menschenständlich betrifft, und wir können es uns nicht mehr leisten. Das heißt, wir müssen darüber reden, dass der Finanzausgleich auskömmlich ist, und da spielt es auch keine Rolle, wie die Kassenlage des Landes ist. Wenn man eben nicht mehr alles bezahlen kann, muss man was rausnehmen. Wir müssen eine schlankere Verwaltung kriegen, dazu haben wir viele Vorschläge gemacht.

0: als auch die Landräte unmittelbar demokratisch gewählt sind und wir als Sachwalter, Interessenvertreter unserer Bürger natürlich die Stimme klar erheben werden zu Forderungen, die für unsere Region von großer Bedeutung sind. Und das adressieren wir an jede Landesregierung, unabhängig davon, welche politische Farbe sie haben.
1: Wie dringlich die Landräte Entscheidungen erwarten, zeigt ein Beispiel aus dem Familienalltag. Die Geschwisterkindermäßigung in den Kitas läuft zum Jahresende aus. Ohne eine Folgeregelung könnten Familien mit mehreren Kindern ab Januar mehr für die Betreuung zahlen.
2: Die Verfassung sieht bestimmte Korridore vor, bis wohin sich ein Landtag konstituiert haben muss. Das ist der 6. Oktober. Und ich appelliere aber, und ich glaube, wir können das auch durchaus zu einer Forderung erheben, dass die Landtagsabgeordneten insgesamt sich auf den Weg machen und ihre Verantwortung wahrnehmen, aber eben auch die wahrscheinliche nächste Regierung sich darüber im Klaren wird, dass jetzt der Wahlkampf vorbei ist. Die Zeit von schönen Bildern und lächelndem Winken, die sind vorbei. Jetzt geht's ums Arbeiten.
1: Die Landräte wollen die neue Landesregierung an ihren Entscheidungen messen. Sie bieten Zusammenarbeit an, erwarten aber, dass die konkreten Probleme der Kommunen jetzt angegangen werden.
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1: Und jetzt ist wieder Zeit für eine neue Folge des Saale Talks mit unserer Uli. Diesmal an ihrem Tisch und vor ihrem Mikrofon Marcel Schirmer. Der Buchautor vermittelt Menschen in Krisensituationen Tipps, diese zu meistern. Ein interessantes Thema, wie ich finde, mit vielen Facetten.
2: Herzlich willkommen zum Saale Talk, meine Damen und Herren. Ja, wie jeden Freitag wieder interessante Gäste hier bei uns an der Saale. Und heute begrüße ich den Marcel Schirmer. Ich darf du sagen, herzlich willkommen, lieber Marcel. Wir starten auch gleich in dein Thema, Marcel. Du bist ein sogenannter Wegbegleiter.
3: Ja, Lebensbegleiter kann man sagen.
2: Lebensbegleiter. Du kommst ursprünglich aus dem Bankwesen.
3: Da war ich lange Zeit tätig, genau.
2: Wenn ich das so ausdrücken darf, wolltest du ein bisschen aus diesem System ausbrechen, weil du selber auch dich sehr unter Druck gefühlt hast nach einer gewissen Zeit.
3: Ja, ist richtig.
2: Und praktisch das sogenannte Burnout selber durchlebt hast und konntest dich selber heilen.
3: Soweit, wie man das behaupten kann heutzutage, also gerade bei einem Burnout bin ich der Meinung, man kann immer nicht sagen geheilt, weil jeder, der eins hatte, weiß, man ist nie ganz raus, aber man ist bewusster.
2: Und wolltest gerne somit auch deine Heilungsideen, bist du auf die Idee gekommen, dich ausbilden zu lassen als Coach und gerne anderen Menschen helfen? Jetzt habe ich das in Kurzform so richtig
3: gestellt. Ja, kann man so sagen, ja. Ich habe viel gesucht, was helfen kann, also was für mich selber halt passt. Und auf dem Weg dahin habe ich einige Ausbildungen gemacht, unter anderem diesen Begriff Coach, ist ja sehr allgemein heutzutage, aber einfach die Fortbildung gemacht, um mehr Wissen anzueignen, um dann selber Wege zu finden, die mir passen und dann daraufhin dann später die Weiterentwicklung, um es auch anderen Menschen beibringen, also näher bringen zu können. Beibringen ist vielleicht.

0: das falsche Wort.
1: Du kommst direkt aus Weißenfels?
0: Ich komme aus Teuchern, das
1: Ja.
0: ist in der Nähe von Weißenfels, genau. Und bin dort geboren, war kurze Zeit mal in Großstadt unterwegs und bin jetzt wieder aufgrund der Ruhe, der schönen Ruhe hier, zurückgekehrt.
1: Das ist gut. Erkläre mir doch mal in kurzen Sätzen, du bist Wegbegleiter, wie läuft so etwas ab? Ich kontaktiere dich jetzt, weil du ja auch schon bekannt bist. Du hast ja auch schon Bücher geschrieben, wie ich sehe. Die hast du ja auch netterweise mitgebracht. Und wer in dieser Situation ist, der googelt ja auch, beschäftigt sich damit und der findet dich ja auch. Es ist natürlich keine Gruppentherapie, die du anbietest, sondern du bist alleine mit demjenigen zusammen. Ist das richtig?
0: Nicht ganz.
1: Nicht ganz.
0: Also es ist tatsächlich so, ich habe zwei verschiedene, kann man nicht sagen, zwei Richtungen. Zum einen, ich mache Einzelbegleitung mit Menschen, also direkt im 1 zu 1,
1: Ja.
0: vorzugsweise sogar im Gehen, quasi so ein Walk and Talk nennt sich das.
1: Ja.
0: Und zum anderen begleite ich Unternehmen, wie auch zum Beispiel hier in Weißenfels die Krankenpflegeschule, das Clepios Bildungszentrum, wo ich die Auszubildenden quasi in ihrer Entwicklung ein bisschen begleiten darf und ein paar Workshops machen darf. Und deswegen ist das so ein bisschen zweigleisig. Vom Individuellen jetzt her, wenn eine Einzelperson der Meinung ist, mit mir arbeiten zu möchten, zu wollen, dann kontaktiert sie mich auf den verschiedenen Kanälen, was möglich ist. Vielleicht werden die auch irgendwo dazugefügt, weiß ich ja nicht. Und dann finden wir einen gemeinsamen Termin, lernen uns erstmal kennen, gucken, ob die Harmonie passt, weil das ist immer das Wichtigste, finde ich. Und dann machen wir fast immer eine so eine Art Lebensanalyse, Lebensrat nennt sich das bei
1: Ja.
0: mir. Was passt in welchen Lebensbereichen ganz gut und wo klemmt es vielleicht auch ein bisschen, wo holpert es? Und dann nutze ich auch noch ein Tool, das nennt sich Human Design, manche kennen das schon, wo so ein bisschen in die individuelle Struktur der Persönlichkeit reingeguckt wird, wo ganz viele meiner Klientinnen oftmals feststellen, ach so hängt das zusammen. Und das ist halt seit Geburt an festgeschrieben und das ist nicht irgendwas, was man jetzt gerade von dem Bauchgefühl mal her beantwortet, wie manch andere Persönlichkeitstests. Und die beiden Kernthemen sind dann das, was den Grundstein für unsere Arbeit legt.
1: Okay, hast du schon Menschen geheilt?
0: Ich mag nicht von Heilung sprechen. Also ich
1: Auf
0: helfe
1: einen guten
0: weiter.
1: Weg geholfen?
0: Ja, also durchaus. Ja.
1: Ja, und das Feedback bekommst du dann auch von denen?
0: Ja.
1: Ja, das ist ja dann der größte Erfolg eigentlich.
0: Ja, also ob es jetzt mal eine kleine Botschaft ist, es hat mir der und der Impuls hat mir
1: Ja.
0: weitergeholfen oder richtig ein ausführliches, also alles immer schön, wenn man es dann liest, hört.
1: Nun wollen wir für unsere Zuschauer natürlich auch sagen, es gibt viele, die in dieser Situation sicherlich sind, dass es keine Kassenleistung ist,
0: Richtig.
1: sondern man bezahlt das bei dir privat und dass man ungefähr mal so eine Richtung hat. Was kostet mich das bei dir? Also gibt es da einen Festpreis oder
0: Also es ist
1: wonach
0: ja
1: ist, wie ist die Richtung?
0: in vielen Bereichen so, dass abgerechnet wird, also abgerechnet mache ich schon vom Begriff her schon mal gar nicht, stundenweise 60 Minuten kosten das, 90 kosten das und da ist immer so ein Druck mit drin. Und genau den Druck will ich ja eigentlich rausnehmen. Und deswegen habe ich mich entschlossen dazu, nicht in Stundenpreise zu gehen, sondern ich habe einen Preis pro Begegnung, also quasi als Energieausgleich. Und da ist es so, dass es egal ist, ob das eine Stunde ist, ob das 5 Stunden sind. Wenn wir sprechen, sprechen wir und dann ist die Präsenz vollkommen bei dir, bei der Person, die dann da ist. Und da habe ich aktuell einen Preis von 222 Euro.
1: Du hast aber auch Bücher rausgebracht. Lass uns da kurz noch mal drüber
0: Ja.
1: sprechen. Das ist dieses Buch, das heißt
0: Das
1: Stark
0: ist noch
1: begleiten.
0: nicht draußen, da
1: Das ist
0: gab es
1: noch
0: einen
1: nicht.
0: Vorgänger.
1: Ja.
0: Zudem gab es einen Vorgänger, das war auf dem Markt, aber das war nicht 100% das, was ich wollte. Das ging noch in die Richtung mit Direktbegleitung von Schulen, von Trainingszentren, also noch eine andere Zielgruppe ein bisschen. Und genau da wurde ich auch ein bisschen sehr stark geblockt von denen, die es offiziell wollen,
1: Ja.
0: aber wieder die Bürokratie dagegen spricht.
1: Was schreibst du in diesem Buch? Ich habe es noch nicht gelesen, was ich natürlich tun werde.
0: Mir geht es in dem Buch darum, dass gerade die Menschen in helfenden Berufen oder unterstützenden Berufen, die andere begleiten, sich daraus Impulse ziehen können, wieder innerlich ein bisschen mehr Kraft zu schöpfen, zu sagen auch, wie finde ich Ruhe? Ich weiß, dass ich es brauche, aber ich weiß nicht, wie ich es machen soll. Und genau dahin zielt das Buch ab in verschiedenen Bereichen, sei es jetzt Mentaltraining, sei es Stress, Stressumgang, geht es in die Richtung konkret. Und das?
1: Das Buch Gute Vorsätze, die haben wir ja
0: Ja.
1: alle.
0: Genau, das ist bei vielen ja gerade zum 1.1. des Jahres ganz präsent, die guten Vorsätze.
1: Ja.
0: Bei den meisten sind nach 14 Tagen vorbei,
1: Stimmt.
0: weil die guten Vorsätze oft zu hoch angesetzt sind, zu riesig geworden sind. Und hier geht es um ganz kleine Schritte, wo ich das runterbreche mal, sogenannte Baby Steps. Was möchte ich vielleicht mal umsetzen? Und auch auf längere Zeit kriege ich das umgesetzt, weil es einfach nicht schwierig, nicht komplex ist.
1: Okay, also wir wollen hier keine Buchwerbung machen, das ist hier alles eine unbezahlte Werbung. Es geht halt nur darum, wenn man sich diese Wegbegleitung bei dir finanziell nicht so leisten kann, kann man erstmal mit deinen Büchern starten. Natürlich. Da stehen schon tolle Tipps drin, die man dann für sich selber auch umsetzen kann.
0: Das Buch gibt's schon, das kommt bald in Neuauflage jetzt im Herbst raus. Ja. Dazu kommen Kurse raus für die, also alles die niederschwelligen oder die kleineren Sachen, was jetzt nicht so viel kostet, wie wenn man mit mir 1:1 arbeitet.
1: Also bietest du beides an, das finde ich toll. Ich habe mich ein bisschen informiert und auf deiner Seite geschnuppert und da hieß es auch, du nutzt auch die Musikvariante.
0: Ja.
1: Musik, die dich mit auf einen guten Weg bringen soll, das ist sozusagen unter dem Motto Klang.
0: Ja, es ist quasi wie ein Musikstück erstellt, ganz offen gesprochen, auch mit Hilfe von KI mache ich das, einfach um die Botschaften, die hier drin sind, auf einem anderen Kanal zu transportieren, weil viele Menschen hören gerne Musik, die darf dann auch im Herz berühren, die darf ankommen und wenn da das Ganze, so was hier so drin steht, ein bisschen mehr verpackt drin ist oder anders verpackt drin ist, kommt genau das ins Ohr.
1: Okay, Marcel, so hast du uns einen kleinen Einblick gegeben in das, was du machst. Finde ich auch sehr interessant, gerade hier aus so einem kleinen Dorf stammend, aus Teuchern und dann so etwas, so ein Risiko aus der Selbstständigkeit einzugehen, gerade so in der heutigen Zeit. Das ist eine tolle Idee, finde ich. Und es gibt bestimmt den einen oder anderen Zuschauer, der das doch wahnsinnig interessiert und der sich sicherlich an dich wenden wird oder sich vielleicht erstmal deine Bücher auch kaufen wird und da reinschnuppern wird. Was sagst du denn zu der Situation? Wie siehst du denn die Zukunft überhaupt von Weißenfeld und der ganzen Umgebung hier? Es ist ja immer wieder das Thema, macht ja viel zu viele Geschäfte. Die Bevölkerung stirbt hier ja aus, auch insbesondere junge Menschen, die wandern ab in die Großstädte. Wie siehst du das Ganze und auch in Bezug natürlich auf deine Geschichte?
0: Ich habe jetzt die letzten Jahre den Weg vom Weißenfels dahingehend begleitet, dass ich festgestellt habe, dass ganz viel unternommen wird. Sei es jetzt vom Oberbürgermeister aus, dass ganz viel in die Wege geleitet wird oder versucht, dass es in die Wege geleitet wird, dass es einen Aufschwung gibt. Ja. Wir können natürlich die Entwicklung von Zuzug oder Wegzug eher nicht beeinflussen. Und das, was viel zumacht, ist ein offenes Thema. Ganz viel wird online gekauft. Demzufolge ist der Einzelhandel immer mehr unter Druck, immer mehr eingeschränkt.
1: Das, was wir alle sagen. Ich wünschte mir auch, dass viele Menschen wieder mehr in die Geschäfte gehen und das auch in den Geschäften kaufen.
0: Wobei in dieser schnelllebigen Zeit, die Produkte werden immer schneller wieder erneuert. Und dann ist das, was sich der Einzelhandel in den Laden legt, also bei einem Kleidungsstück, mag das was anderes sein. Aber gerade bei Technik, es sind verschiedene Facetten. Dann ist das einfach jetzt gerade aktuell, der kauft das jetzt ein und hat aber letztendlich das Risiko, dass es heute Morgen jemand kauft und morgen gibt es schon was Neues. Und das rollierende System ist halt schwierig abzubilden im Markt. Und das wird mit Geschäften immer schwieriger werden. Und zum anderen kommt ja noch hinzu die Kaufkraft, die in manchen Bereichen ja auch sinkt durch Einkommensverhältnisse, durch Erhöhung von allgemeinen Kosten, genau.
1: Da merkt man, dass der Banker doch noch nicht ganz hier draußen ist.
0: Der ist immer mit dabei, letztendlich.
1: Ja. Das ist auch wichtig. Marcel, wir müssen zum Ende kommen.
0: Ja.
1: Du weißt, dass immer jemand am Ende der Sendung nominiert wird. Und vielleicht hast du dir schon ein paar Gedanken gemacht.
0: Ich habe mir Gedanken gemacht und ich habe vor geraumer Zeit eine wunderbare Person kennengelernt. Und zwar ist das die Maria Raue. Die macht hier im Weißenfels so ein Projekt Lauf Mama Lauf. Durfte ich auch schon mal Probe mit trainieren. Ich bin jetzt kein Normal gewesen, aber ich fand das sehr, sehr toll, dieses Training. Und da habe auch die Begeisterung von den Mamas gesehen, die da mitmachen. War sogar ein Kind mit dabei, also auch das hat funktioniert. War super und genau die Person bin ich der Meinung, dürfte.
1: Und wie ich gehört habe, ist sie auch noch eine der ersten Soldatinnen bei der Bundeswehr gewesen.
0: Okay.
1: Und das ist ja auch ein ganz heißes Thema, was uns auch natürlich interessiert. Wenn Menschen so vielseitig sind und was so immer dahinter steckt. Mhm. Ja, wir werden Maria kontaktieren und vielleicht ergibt sich die Möglichkeit, dass sie hier bei mir zu Gast sein darf. Es gibt immer noch die obligatorischen Fragen am Ende der Sendung. Und wenn du den Saale-Talk schon gesehen hast, dann wirst du ja auch wissen, was dich erwartet. Ganz einfach und schnell zu antworten, Hund oder Katze?
0: Hund inzwischen.
1: Hast du einen?
0: So ein Ziehpflegehund.
1: Ah, okay. Fahrrad oder Auto?
0: Fahrrad.
1: Super. Würdest du nach Hamburg passen? Da fährt alles mit dem Fahrrad mittlerweile. Bier oder Wein?
0: Wasser.
1: Ja, gesund. Tanzen oder schwimmen?
0: Inzwischen schwimmen.
1: Schwimmen. Urlaub im Norden oder im Süden, wenn du Urlaub machst?
0: Im Süden.
1: Im Süden. Welche Richtung?

0: Italien.
1: Schön. Haus oder Wohnung?
0: Eher Haus.
1: Spaghetti oder Steak?
0: Spaghetti.
1: Ja. Sakko oder Hoodie?
0: Inzwischen, ja, schwierig. Schwierig. Lass mal schwierig stehen. Beides.
1: Tennis oder Tanzen?
0: Tanzen.
1: Bügeln oder Putzen?
0: Putzen.
1: Und welchen TV-Sender schaust du gerne?
0: Wenn ich großartig Fernsehen gucken würde, könnte ich das beantworten. Aber ich gucke kein Fernsehen.
1: Du guckst aber BLK-TV.
0: Ich gucke auf jeden Fall auch mal rein im BLK-TV, aber das online.
1: Ich kann es dir nur empfehlen, nicht weil ich hier tätig bin, sondern wenn man aus der Region kommt, wird im BLK-TV regional sehr viel Regionales berichtet. Man weiß immer, zu welchem Fest man gehen soll und man weiß immer, was hier los ist. Und wie gesagt, das Team gibt sich große Mühe, euch immer auf dem neuesten Stand zu halten. Jetzt auch aktuell unser Saale-Talk. Menschen aus der Bevölkerung einfach zu interviewen. Und wir haben so viele interessante Begegnungen hier, dass es sich wirklich lohnt, immer reinzuschauen.
0: Na, dann mache ich das jetzt
1: Und
0: mal.
1: das ist auch das Abschlusswort heute, meine Damen und Herren. Vielen Dank, dass Sie heute dabei waren. Es war eine interessante Begegnung mit Herrn Marcel Schirmer. Lesen Sie sich gerne mal eins von seinen zwei Büchern durch. Und wenn es vielleicht geht es Ihnen danach dann auch schon viel besser. Und wenn nicht, dann kontaktieren Sie ihn natürlich. In diesem Sinne sage ich für heute Tschüss und auf Wiedersehen. Bis zum nächsten Mal in 2 Wochen.
2: Das Wochenende steht vor der Tür und morgen ist ja auch noch Feiertag. Und das heißt für viele Sportler trotzdem wieder Wettkampf. Welche Ansetzungen es am Wochenende gibt, das sehen Sie jetzt in unserem kompakten Sportblick. Also sportfrei!

beginnen wir heute mit dem Handball. In der Regionalliga der Männer kommt es am Samstag zur Begegnung HC Elbflorenz gegen HC Burgenland. Spielbeginn ist um 18.30 Uhr. Und für die Damen geht's ebenfalls am Samstag zum Görlitzer HC. Anpfiff ist hier um 17 Uhr. In der Oberliga kommt es am Sonntag zur Begegnung SV Langenmettingen gegen die zweite Mannschaft vom HC Burgenland. Und in der Verbandsliga kommt es zu folgenden Ansetzungen. TSV Reichertswerben gegen BSV Fichte Erdeborn und SV Grün-Weiß-Wittenberg Piesteritz gegen die dritte Mannschaft vom HC Burgenland. Floorball. In der Floorball-Bundesliga geht's für die UHC-Herren am Sonntag zu den Floorfighters Chemnitz. Spielbeginn ist hier um 16 Uhr. Basketball. In der Basketball-Bundesliga empfängt am Samstag der Synthetics MBC das Team von Ratiopharm Ulm. Los geht's hier um 20 Uhr. Kommen wir jetzt zum Kegeln. In der ersten Bundesliga kommt es am Samstag zur Begegnung Rot-Weiß-Zerbst gegen die erste Mannschaft vom SV Geiseltal-Mücheln. Hier rollt die Kugel ab 13 Uhr. Und in der zweiten Bundesliga geht's für Grün-Weiß-Langendorf zum BSV Friedrichshain. In der Verbandsliga treffen die Männer von der SG Wedels auf heimischer Bahn auf die Mannschaft vom SV Einheit Halberstadt. Spielbeginn ist 15 Uhr. In der Landesliga Staffel 2 kommt es für die Damen am Sonntag zu folgenden Begegnungen. SV Burgwerben gegen VfB Sangerhausen und SSV Wolferode gegen SV Geiseltal-Mücheln. Und bei den Herren treffen folgende Teams aufeinander. SK Zebuna Schkopau gegen SV Teuchern und Blau-Gelb Albersroda erwartet die Sportfreunde von Germania Schafstedt. Kommen wir noch zur Landesklasse 4. Hier kommt es am Samstag zu folgenden Ansetzungen. Grün-Weiß-Grandschütz gegen Eintracht Profen. SG Wedels gegen Geiseltal-Mücheln. Die Spiele beginnen bereits um 10 Uhr. Grün-Weiß-Langendorf erwartet das Team vom KSV Flemmingen und Fortuna Kainer trifft auf heimischer Bahn auf die Mannschaft von Germania Schafstedt. Hier rollen die Kugeln dann ab 14 Uhr.

0: Das war schon wieder 30 Minuten Regionalmagazin am Freitagabend. Wir stehen vor einem langen Wochenende. Morgen ist Feiertag, nicht vergessen. Gibt es keine Geschäfte, die offen haben, also muss man alles schon zu Hause haben. Aber erholen sich gut und vor allen Dingen, da genießen Sie nochmal den Spätsommer. Nächste Woche soll es nämlich schon wieder etwas kälter werden, also nochmal raus an die sogenannte frische Luft. Wir sehen uns wieder, wenn Sie möchten, am kommenden Dienstagabend zum neuen Regionalmagazin. Und bis dahin sage ich Tschüss und auf Wiedersehen.
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0: Hallo und herzlich willkommen zu einer neuen Ausgabe unseres Verbrauchermagazins Energie und Umwelt im Programm von BLK TV. Kommen wir gleich zu unserem ersten Thema in der heutigen Sendung. Von Hochwasser und Starkregen sind auch die Städte und Gemeinden im Burgenlandkreis leider immer öfter betroffen. In Stößen wurde jetzt die neueste Anschaffung einer sogenannten mobilen Wassersperre vorgestellt.
1: Mit Unterstützung durch das Umweltministerium hat die Verbandsgemeinde Wetautal ein mobiles Hochwasserschutzsystem inklusiver mobiler Netzersatzanlage beschafft. Dafür flossen rund 211.200 Euro aus dem Programm Sachsen-Anhalt Klima 3. Umweltstaatssekretär Dr. Steffen Eichner hat das neue System in dieser Woche gemeinsam mit Bürgermeisterin Kerstin Beckmann in Augenschein genommen.
2: Herr Eichner, das Umweltministerium Sachsen-Anhalt gibt viel Geld für den Hochwasserschutz aus. Jetzt stehen wir hier und stößen. Sie haben gerade mal geschaut, wo das Geld hingeht. Hinter uns ist so eine mobile Hochwasserschutzanlage, die aufgebaut werden kann im Fall. Wie viel Geld gibt denn das Land für den Hochwasserschutz aus?
3: Also seit 2002. Über jetzt viele Jahrzehnte und viele Landesregierungen weg haben wir ungefähr 1,6 Milliarden für den Hochwasserschutz ausgegeben als Land. Das ist zum Großteil in die Deiche geflossen, um praktisch die großen Gewässer entsprechend einzudeichen und den Schutz der Bevölkerung zu gewähren. Hier ist jetzt ein spezielles Programm, das heißt Klima 3, das schließt eine Lücke, die wir bisher eben noch nicht gefüllt hatten. Die Gemeinden sind ja dafür zuständig, dass sie die Hochwasser abwehren, und oftmals fehlt dann die entsprechende Technik, um dieses tun zu können. Das haben wir mit diesem Programm Klima 3, was ein EU-Förderprogramm ist. Mit 90% ihrer Förderung haben wir diese Lücke geschlossen, und viele Gemeinden haben das jetzt in Anspruch genommen. In diesem Topf sind 35 Millionen Euro drin. Die Gemeinde Stößen hat jetzt 211.000 Euro davon bekommen für ein Paket, was aus meiner Sicht wirklich sehr klug zusammengestellt worden ist.
2: Ich habe aber im Gespräch jetzt schon gehört, dass das Geld reicht noch nicht. Die Gemeinden haben noch mehr Bedarf.
3: Ja, die Gemeinden haben natürlich Bedarf, weil das auch ein sehr attraktives Förderprogramm ist. 90%ige Förderung für Wasserwehren oder für mobile Hochwasserschutzanlagen gibt es ansonsten nicht allzu oft. Die Mitarbeiter meines Hauses sind auf jeden Fall sehr interessiert daran, dieses Programm auch in der nächsten Förderperiode in der einen oder anderen Weise fortzuführen. Und dann können wir hoffentlich auch die Wünsche der anderen Gemeinden noch bedienen.
1: Inklusive des 10%igen Eigenanteils investierte die Kommune rund 234.650 Euro, um Wohnhäuser in den Mitgliedsgemeinden Mertendorf, Wetau und Schönburg vor Hochwasser zu schützen, sowie im Notfall Pumpen und betroffene Haushalte mit Strom zu versorgen.
2: Hinter Ihnen steht eine mobile Hochwasserschutzanlage. Erklären Sie doch mal ganz kurz für die Leute, die es noch nicht gesehen haben. Ich habe ein entsprechendes Video schon mal bei YouTube gesehen, wie sowas funktioniert. Was machen denn diese kleinen Plastewinkel?
4: Ja, die kleinen Plastewinkel sind dafür da, im Prinzip bei Hochwasser in der Saale, im Bereich Schönburg oder auch dann im Bereich der Wetau, in der Ortslagen Wetau und Mertendorf, das Hochwasser oder Sturzregen zurückzuhalten und wieder zurückzuführen in die Bäche und in die Flüsse. Wir haben dort die Möglichkeit, in einer ganz kurzen Zeit dieses System, was hier steht, sozusagen 200 Meter circa in einer halben Stunde aufzubauen und dementsprechend dann zu agieren, um das Hochwasser zurückzuhalten, um dass die Bereiche in Schönburg, Mertendorf, Wetau geschützt bleiben.
2: Ist das jetzt die einzige Möglichkeit von Hochwasserschutz, abgesehen mal von den allgemein bekannten Sandsäcken?
4: Es gibt viel, viel mehr Varianten. Wir haben uns auch für diese Variante entschieden und diese wurde dann ausgeschrieben. Und wir haben eben Glück gehabt durch die Fördermittelzusage, dass wir dann auch eine Firma hatten, die den Zuschlag bekommen hat und konnte uns dann das Hochwasserschutzsystem eben dementsprechend liefern.
2: Viele werden sich jetzt fragen, warum gerade steht das in Stößen? Wenn ich mich mal hier umschaue, sehe ich ja hier keinen Fluss.
4: Ja, das stimmt, aber wir haben sozusagen hier den zentralen Standort der Feuerwehr der Verbandsgemeinde Wetautal, Feuerwehr Wetautal. wie mit ihren 19 Ortschafts- oder beziehungsweise mit ihren 9 Standorten, die wir da noch haben, sozusagen an der Spitze hier das Lager bildet. Und hier wird sozusagen das Material untergebracht, wird hier verwaltet, eingelagert, beziehungsweise dann für die Feuerwehren herausgeholt und zu den gewissen Standorten gefahren, wo es benötigt wird. Dass wir damit vermeiden, das auf zig Standorte zu verteilen, weil es dann erst zusammengesucht werden muss, das Material, steht es dann halt hier zentral. Wir haben hier einen Logistiker drin stehen, der dann bestückt wird. Wir haben noch einen zweiten Logistiker in der Verbandsgemeinde in Osterfeld. Der wird dann dazugerufen und dann werden hier mit dem Gabelstapler die Paletten oder Behälter, wo das drin gelagert wird, auf den LKW geladen und wird dann in die Bereiche gefahren, wo es dann benötigt wird.
2: Sie haben es gerade schon oder wir haben es gerade im Gespräch schon gehört. Die Feuerwehr in der Verbandsgemeinde ist ja relativ groß.
4: Ja, genau. Wir haben 19 Standorte und haben davon 15 selbstständige und 4 unselbstständige Standorte.
2: Wie viele Mitglieder haben Sie dann bei 19 Standorten?
4: Also wir haben 335 aktive Mitglieder. Dann haben wir gesamt liegen wir bei knapp 850. Da zählen aber noch unsere Kinderfeuerwehren, Jugendfeuerwehren, Alters- und Ehrenabteilung und die Einsatzabteilung natürlich mit dazu.
2: Nochmal zurück zum Hochwasserschutz. Ist damit jetzt schon mal alles erledigt oder hat die Feuerwehr noch Wünsche?
4: Wünsche hat die Feuerwehr ja immer, aber es muss irgendwo realisierbar sein und bezahlbar sein, ja. Und wir sind in den nächsten Jahren noch dabei, gewisse Technik weiter zu beschaffen. Unsere Bürgermeisterin hat es ja vorhin schon mal erklärt. Wir sind noch in der Beschaffung für die Wasserwehr. Wir haben eine Wasserwehr aufgestellt im Bereich Schönburg, die aber durch Kameraden oder durch Mitglieder aus dem Wedautal besetzt werden. Dort haben wir einen Antrag gestellt auf ein Rettungsboot, um dass die Wasserwehr dort tätig werden kann im Bereich der Saale. Wir haben den Abschnitt von 5 Kilometern, den wir dort betreuen müssen. Und das ist jetzt noch, was dann dazu kommen sollte. Wenn wir die Förderung noch bekommen für das Boot, wäre das auf alle Fälle eine wahnsinnige große Unterstützung und auch eine Bereicherung für die Verbandsgemeinde.
2: Wenn ich jetzt mal an alte Archivaufnahmen denke, vom letzten Hochwasser in Schönburg, ist dort überhaupt ein Schutz möglich? Weil da ist ja sehr viel freie Fläche und das war ja sehr weit überflutet.
4: Ja, genau. Aber im Bereich Schönburg ist es so, wir haben dort eine Art Pferdeschwemme, die unten an der Saale ist, was der tiefste Punkt ist. Und der wird dann durch das Hochwasserschutzsystem, was wir hier haben, im Prinzip geschützt. Wir haben zu dem Hochwasserschutzsystem natürlich noch gewisses Zubehör, also eine Hochwasserschutzpumpe, die Schmutzpumpe, die dann dort Masse an Wasser wegbringt, wo wir dahinter, hinter der Hochwasserschutzbarriere, den Pegel niedrig halten wollen, dass die Gebäude und die Einwohner dort dementsprechend nicht so großen Schaden abbekommen, wie es sonst ohne Hochwasserschutzsystem wäre. Die Gemeinde Schönburg hat dort leider noch nie über die Jahre hinweg was beschaffen können, auch aus finanziellen Gründen. Jetzt haben wir die Möglichkeit, über Klima 3 da gegenzusteuern und zu helfen. Aber wie gesagt, wir setzen es halt nicht nur in Schönburg ein. Wir haben noch Bereiche in Mertendorf und in Wedau, was auch fortführend noch bis Kauerwitz geht, wo die Wedau im Prinzip in Thüringen ja entspringt und dann zu uns rüberkommt. Und wenn wir dann Sturzregen haben, ist es dann eben so, dass wir dort Abhilfe schaffen müssen. Und vom Sandsackverbau geht man jetzt eigentlich weg, weil der Aufwand zu groß ist. Wir haben hinterher wieder Sandsäcke zu entsorgen. Und das fällt dann natürlich mit diesem System nicht an. Man muss natürlich sehen, wo man das System dann gezielt einsetzen kann, um dementsprechend gegenzusteuern.
2: Bis zu welcher Wasserhöhe wird das so ein System funktionieren?
4: Also wir haben jetzt hier gerade eine Wasserhöhe von 50 cm. Wir haben aber noch, sind noch in der Beschaffung weitere Elemente, die dann eine Wasserhöhe von 90 cm abfangen, wo die Segmente oder die Elemente dann einen Meter hoch sind.
1: Aufgrund der hohen Nachfrage wurde das Gesamtvolumen des Förderprogramms, das aus EU-Mitteln finanziert wird, jüngst von 35 auf nunmehr 42 Millionen Euro aufgestockt. Davon entfallen 28,5 Millionen Euro auf Maßnahmen zum Hochwasser- und Starkregenrisikomanagement.
0: In Sachsen-Anhalt wird mit Windkraft und Solaranlagen viel Strom produziert. Das belastet das Stromnetz und oft müssen Anlagen abgeschaltet werden, da der produzierte Strom nicht in der Menge gebraucht wird. Da soll nun der Bau des größten Batteriespeichers Deutschland bei Kloster Mansfeld im Vorharz Abhilfe schaffen. Wir waren beim Spatenstich für die Anlage mit Kamera und Mikrofon dabei.
5: Auf dieser ca. 15 Hektar großen Fläche nahe des Umspannwerkes Kloster Mansfeld und direkt an der Stromautobahn Südostlink, die von 2027 an Windstrom aus Sachsen-Anhalt in den Süden Deutschlands transportieren wird, soll ein Energiewendeprojekt der Superlative entstehen. Ein Batteriespeicherpark mit einer geplanten Leistung von 1 Gigawatt und einer Kapazität von 5,7 Gigawattstunden. Der größte seiner Art in Deutschland und vielleicht auch in Europa. Nach etwa 2 Jahren Vorbereitung wurde nun zum ersten Spatenstich und damit verbundenen Baustart eingeladen. Neben den Vertretern der Investoren, der Firma BWESS mit Hauptsitz in Zürich und der Celus Energy Development GmbH aus Berlin, die das Projekt angebahnt hat, waren zahlreiche Gäste aus Politik, Wirtschaft und Verwaltung geladen und auch gekommen. So zum Beispiel auch Vertreter des Gemeinderates Kloster Mansfeld, der Verwaltungsgemeinschaft Mansfelder Grund-Helprath, zu der der Ort mit seinen 2000 Einwohnern gehört, und von dem im März diesen Jahres neu gegründeten Verein Wir sind Kloster Mansfeld. Die Begrüßung übernahm Bastian Scheele, Direktor bei der BWESS.
6: Und hier draußen, vor uns Zelt, wird er entstehen. Der größte Batteriespeicher in Deutschland und einer der größten Batteriespeicher in Europa. Mit einer Netzanschlussleistung von 1 Gigawatt und einer Kapazität von bis zu 5,7 Gigawattstunden wird er, einfach gesprochen, Strom, der überschüssig ist aus erneuerbaren Energien, wird diesen aufnehmen, wird diesen zwischenspeichern und wieder abgeben ans Netz, wenn er dann benötigt wird. Er wird darüber hinaus weitere Systemdienstleistungen erbringen können für das Netz und damit dafür sorgen, dass erneuerbare Energien besser ins Stromsystem integriert werden, dass das Stromsystem, das Netz robuster wird und der Strom für uns alle als Verbraucher bezahlbar bleibt. Und das ist für uns als Firma natürlich ein ganz besonderer Tag heute. Und es ist aber ein ebenso besonderer Tag für die Gemeinde und auch für den Landkreis und auch das Land Sachsen-Anhalt und nicht zuletzt auch für das Gelingen der Energiewende in Deutschland.
5: Herr Scheele übergab das Mikrofon direkt an den CEO, also den Vorsitzenden von BWESS, der Firma, die schon in der ganzen Welt investierte und nun auch in Deutschland baut. Vielleicht deshalb hatte der gebürtige Norweger seine kleine Rede in Deutsch notiert.
7: Dies ist das erste Mal, dass wir eine Grundsteinlegung feiern. Warum ist das so? Natürlich liegt es zum Teil an der Größe dieses Projekts. Es ist das größte Projekt in unserem Portfolio und sehr wahrscheinlich eines der größten Batterieprojekte in Deutschland und sogar

0: in Europa. Vor allem aber sehen wir dieses Projekt als den Beginn eines langfristigen und ernsthaften Engagements von BWESS in Deutschland. Ich freue mich, sagen zu können, dass wir in den nächsten Jahren mehr als 1 Milliarde Euro in Batteriespeicher in Deutschland investieren wollen. Beginnen hier, heute, in Klostermannsfeld.
1: Ehrengast der Veranstaltung war Sachsen-Anhalts Energieminister Professor Dr. Armin Willingmann. Auch er verlieh seiner Freude über das Projekt der superlative Ausdruck. Und er nutzte die Gelegenheit, dem norwegischen CEO und seinem Land zum gewonnenen 16. Finale bei der gerade laufenden Fußball-WM zu gratulieren, während Deutschland bereits ausgeschieden ist. Nun müssen die Norweger gewinnen, sagte er, und erntete dafür viel Zustimmung. Nach Vertretern des Bundesverbandes Energiespeichersysteme und der 50 Hertz Transmission GmbH, die das systemrelevante Umspannwerk Kloster Mansfeld, das als wichtiges Stromdrehkreuz gilt, betreibt, ergriffen schließlich unter anderem noch Bürgermeister Frank Ochsner und Landrat André Schröder das Wort.
2: Während hier früher Rohstoffe aus der Erde gewonnen wurden, entsteht nun ein Speicher für Energie der Zukunft. Die Energiewende ist eine der großen Herausforderungen unserer Zeit. Sie gelingt nur, wenn erneuerbare Energien nicht nur erzeugt, sondern auch zuverlässig gespeichert und verfügbar gemacht werden können. Denn wann sie gebraucht werden. Genau dazu leistet dieser Batteriespeicher einen wichtigen Beitrag. Er steht für Versorgungssicherheit, Netzstabilität und moderne Infrastruktur. Und er zeigt, dass auch eine ländliche Gemeinde wie Kloster Mansfeld eine bedeutende Rolle in Deutschland bei der Gestaltung der Zukunft spielen kann. Für unsere Gemeinde ist dieses Projekt deshalb mehr als ein technisches Bauwerk. Es verbindet die Vergangenheit und die Zukunft. Es schlägt die Brücke vom Bergbau zur modernen Energiewirtschaft, vom Kupfererz unter Tage zur gespeicherten Energie für kommende Generationen. Und ja, meine Damen und Herren, die Gemeinde Kloster Mansfeld wird auch künftig eine nicht unerhebliche Summe an Gewerbesteuereinnahmen erhalten. Wir sind sehr zuversichtlich, dass wir damit ein Stück weit vorankommen werden, was die Entwicklung unserer Gemeinde betrifft. Umso wichtiger ist dieser Punkt auch für unsere kommunale Zukunft. Und ja, meine Damen und Herren, die Investoren haben Wort gehalten. Über freiwillige Akzeptanzmaßnahmen haben unsere Vereine, unsere Kita, unsere Schule, die Feuerwehr sowie ein Spielplatz bereits vor dem ersten Spatenstich finanzielle Unterstützung von insgesamt 50.000 Euro erhalten.
3: Wir haben weitere Anfragen, so viel darf ich ja verraten. Wir haben weitere ansiedlungswillige Unternehmen. Wir arbeiten gerade die Unterlagen ab, die aktualisiert eingekommen sind. Das ist gut so. Wir wollen auch als Landkreis aufholen. Und weil wir hier sehr oft über die WM gesprochen haben, der Landkreis ist etwa doppelt so groß wie Berlin. 273.000 Fußballfelder nebeneinander gelegt. Ja? 128.000 Einwohner nur. Da weiß man, wir haben die Ressource Raum, wir haben Platz und wir wollen mit diesem Platz auch gut umgehen. Im Einklang, nachhaltig mit der Natur, aber auch für Investitionen. Und wenn wir um Investoren werben, dann beschreiben wir immer die Lagegunst mittendrin in Deutschland, sehr zentral gelegen, intakte kommunale Infrastrukturen, reiche Geschichte, reiche Traditionen, Internetanschluss, Autobahnen, all das, was man so typischerweise bewirbt. Was wir sehr oft nicht sagen, was wir aber heute einfach mal herausstellen müssen, wir haben einen dauerhaften Einspeiseüberschuss an Energie. Etwa die Hälfte der Energie, die wir hier produzieren, wird nur selbst verbraucht. Die andere Hälfte wird abgeleitet, irgendwohin. Und natürlich hier das Umspannwerk verteilt Energie. Das ist ein Matching Point. Hier sind Dinge, mit denen wir als Landkreis auch dauerhaft werden. Dieser Einspeiseüberschuss, nicht nur die Lagegunst, dass wir auch eine wichtige Rolle bei der Verteilung und Speicherung von Energie spielen können, ist ein strukturbestimmtes Merkmal dieser Tage, aufgewertet auch durch die heutige Investition.
1: Last but not least in der langen Liste derer, die an diesem besonderen Tag etwas zu sagen hatten, war Kilian Leikam, Geschäftsführer der BWESS.
4: BWESS hat erstmals 2024 in dieses Projekt investiert und seit Anfang dieses Jahres sind wir vollständiger Eigentümer. Von Beginn an haben wir Kloster Mansfeld als langfristiges Engagement betrachtet, nicht als kurzfristige Transaktion. Wir freuen uns besonders, dass unser Partner Selos uns weiterhin bei dem Projekt auch mit lokalen Standortthemen unterstützen wird und sind natürlich dankbar für die Leistung, das Projekt bis hierhin gebracht zu haben. BWESS ist ein erfahrener, langfristiger Eigentümer und Betreiber von Großbatteriespeichern. Wir behalten während der gesamten Betriebsdauer unserer Anlagen die direkte Aufsicht, verfolgen einen aktiven Ansatz über den gesamten Lebenszyklus hinweg. Diese langfristige Perspektive trägt unsere Entscheidung zu Technologie, Sicherheit, Standortmanagement und zur Zusammenarbeit mit Partnern wie 50 Hertz und natürlich den Nachbarn hier vor Ort.
1: Und während die Firma Kutter aus Helpra bereits mit dem Bau der Zuwegung begonnen hat, geht es mit dem nun vollzogenen symbolischen Spatenstich richtig los. Werden mehr als 1000 solche Container, übrigens auch in Grün, aufgestellt und vernetzt, um dann 2028 in Betrieb zu gehen. Die Laufzeit für solch einen Batteriegroßspeicher beträgt dabei mehrere Jahrzehnte.
5: Das war sie schon wieder, unsere neueste Ausgabe unseres Regionalmagazins Energie und Umwelt. Die neueste Ausgabe ist bereits in Vorbereitung und wird hier in Kürze zu sehen sein. Bis dahin, machen Sie es gut. Bleiben Sie gesund und vor allen Dingen bei allem, was Sie tun, energiegeladen. Tschüss und auf Wiedersehen.

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Herzlich willkommen zu den aktuellen Nachrichten aus dem Burgenlandkreis. Hier bei Ihrem Lokalsender BLK TV am Mittwoch, den 7. Oktober. Und hier sind unsere aktuellen Tagesmeldungen. Sie machen die höchsten Jobs im Burgenlandkreis und verdienen dabei jetzt deutlich mehr. Die Rede ist von den Dachdeckern im Kreis, denn die bekommen ab Oktober mehr Geld. Denn die Tariflöhne im Dachdeckerhandwerk steigen um 3,4%. Damit hat ein Geselle zum Monatsende rund 130 Euro mehr in der Tasche. Das teilt die IG Bau Sachsen-Anhalt Süd mit. Insgesamt gibt es im Burgenlandkreis 43 Dachdeckerbetriebe mit rund 300 Beschäftigten. Am 17. Oktober lädt die Stadt Zeitz wieder zum traditionellen Herbstputz ein. Dann soll gemeinsam angepackt werden, aufgeräumt werden und etwas für die Stadt getan werden. Unter dem Motto »Gemeinsam für ein sauberes Zeitz« sind Bürgerinnen und Bürger, Vereine, Schulen, Unternehmen, Institutionen und weitere engagierte Gruppen aufgerufen, sich an dieser Aufräumaktion zu beteiligen. Der Herbstputz beginnt um 9 Uhr. Die Teilnehmer treffen sich vor dem Rathaus der Stadt bzw. an zuvor vereinbarten Sammelpunkten in der Stadt sowie den Ortschaften. Die Stadt Zeitz stellt für die Aktion Müllsäcke, Handschuhe, Greifer und weiteres benötigtes Material zur Verfügung. Anschließend geht es gemeinsam in die verschiedenen Bereiche, um dort Straßen, Wege, Parks und Grünanlagen von herumliegendem Müll zu befreien. Eine Anmeldung zur Aktion per E-Mail unter nicole.reimann@stadt-zeitz.de. Wie in jedem Jahr macht sich in der Adventszeit der Weihnachtsbrief des Naumburger Oberbürgermeisters auf den Weg rund um den Globus. Dann adressiert an ehemalige Bürgerinnen und Bürger der Stadt. Das weihnachtlich gestaltete Heft gibt einen Rückblick auf besondere Ereignisse und Höhepunkte des vergangenen Jahres. Ehemalige Naumburgerinnen und Naumburger, die den Weihnachtsbrief erstmals erhalten möchten, können sich bis zum 18. November per Mail an pressestelle@naumburg-stadt.de anmelden. Dabei ist die aktuelle Anschrift anzugeben. Vom 9. bis 11. Oktober verwandelt sich die Zeitzer Innenstadt während des Zuckerfestes zur Veranstaltungsmeile. Auf- und Abbau sowie die Veranstaltung selbst bringen allerdings Verkehrseinschränkungen mit sich. Ab 8. Oktober sind zum Beispiel der Altmarkt und Neumarkt wegen der Aufbauarbeiten nur noch eingeschränkt als Parkplatz nutzbar. Vom 9. Oktober 14 Uhr bis 11. Oktober ca. 19 Uhr sind Fischstraße, Kalkstraße, Brüderstraße, Altmarkt und Neumarkt mit allen Zufahrten voll gesperrt. Auch die Parkplätze an der Michaeliskirche fallen in dieser Zeit weg. Eine Umleitung für den Verkehr Richtung Altenburg wird dann eingerichtet. Und soweit die aktuellen Nachrichten für heute. Jetzt geht es weiter im Programm von BLK TV, Ihrem lokalen Fernsehsender aus dem Burgenlandkreis. Neue Nachrichten dann wieder morgen Abend um 19:30 Uhr. Und da lohnt sich das Reinschauen wieder.

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1: Hallo und herzlich willkommen zum aktuellen Regionalmagazin am Dienstagabend, wie gewohnt hier bei WLK TV. In unserem ersten Thema geht es um das Ende einer Langzeitbaustelle. Erleichterung für die baustellengeplagten Anwohner im Weißenfelser Kirschweg. Nach über einjähriger Bauzeit ist die belebte Anwohnerstraße jetzt wieder voll nutzbar. Neben der Erneuerung von Abwasser- und Regenwasserkanälen erfolgte der grundhafte Ausbau der Straße sowie der Fußwege. Warum trotzdem die Anwohner nicht zufrieden sind und was die Stadt dazu sagt, das haben wir in unserem ersten Beitrag für Sie zusammengefasst.
2: Nach rund einem Jahr Bauzeit ist der erste Abschnitt des Kirschweges fertig. Am 1. Oktober wurde die Verbindung zwischen An der Beude und Franz-Schubert-Straße wieder für den Verkehr freigegeben.
3: Herr Kuspik, heute Eröffnung dieses Teilstücks des Kirschweges. Über ein Jahr Bauzeit. Warum hat der Bau so lange gedauert? Anwohner haben sich bei uns beschwert, dass es ja mal zwischendurch eine Baupause gab, sage ich jetzt mal.
4: Also fest steht, wir hatten geplant 11 Monate. Wir haben leider 12 Monate gebraucht. Da haben die Anwohner und Sie natürlich recht. Aber wir hatten ja auch mal einen Winter. Und leider Gottes ist es bei Frost und Minusgraden nicht möglich, Rohre im Untergrund so zu verlegen, dass sie ordnungsgemäß verlegt werden. Deswegen gab es natürlich im Winter eine Pause, die wir dann hinten dran hängen mussten. Das ist der Hintergrund.
2: Seit Oktober 2025 wurde hier umfangreich gearbeitet. Die Maßnahme ging dabei weit über eine reine Erneuerung der Fahrbahn hinaus.
3: Was wurde denn außer neue Fußwege, neuer Fahrbahnbelag hier überhaupt alles gemacht?
4: Die gesamte Abwassertechnik wurde neu verlegt, es wurden neue Abwasserkanäle, neue Abwasserhausanschlüsse, es wurde die gesamte Regenwasserleitung erneuert, inklusive der entsprechenden Anschlüsse für Regenabflüsse, für Straßenabflüsse etc. Und das waren die Vorarbeiten, die hat aber nicht die Stadt verursacht, sondern die hat die Anstalt öffentlichen Rechts, Abwasserbeseitigung Weißenfels geleitet. Wir als Stadt sind dann immer hinten dran, wir sind dann immer diejenigen, die Bösen, die nicht fertig werden. Aber in Wirklichkeit hing es diesmal damit zusammen, dass im Winter bei Minusgraden eine Frostverlegung von Rohren nicht möglich ist.
2: Zunächst wurden neue Abwasser- und Regenwasserkanäle verlegt und die Hausanschlüsse erneuert. Anschließend wurde die Straße grundhaft ausgebaut. Auch die Fußwege, die Straßenbeleuchtung und die Verkehrsschilder wurden erneuert. Der Ausbau war eine Gemeinschaftsmaßnahme der Abwasserbeseitigung AÖR Weißenfels und der Stadt Weißenfels.
3: Welchen Kostenrahmen hat das Ganze hier verursacht?
4: Etwa 1,8 Millionen.
3: Von der Stadt finanziert?
4: Nein, etwa 1,2 Millionen für die AÖR und ungefähr 700.000 für die Stadt.
2: Insgesamt wurden rund 1,85 Millionen Euro investiert. Etwa 750.000 Euro entfielen auf die Stadt Weißenfels. Rund 1,1 Millionen Euro trug die Abwasseranstalt. Die gesamte Finanzierung erfolgte aus Eigenmitteln. Im Auftrag der Stadt führte die Naumburger Bauunion die Arbeiten aus. Beteiligt war außerdem das Ingenieurbüro Steinbacher Consult aus Lützen. Mit dem Ausbau hat sich auch die Situation für parkende Fahrzeuge verändert. Aufgrund des begrenzten Platzangebotes ist das Parken im sanierten Abschnitt künftig nur noch teilweise auf einer Seite möglich.
3: Wir haben es gerade schon gehabt, eine Anwohnerin hat sich schon beschwert. Bisher war ja hier so ein, ich sag mal, Grünstreifen, zum Parken genutzt wurde. Jetzt kann ja auf einer Seite der Fahrbahn, wenn ich es richtig gesehen habe, zeitweise geparkt werden. Aber natürlich mit ein paar Lücken dazwischen. Und Sie haben gerade schon erklärt, wir stehen hier gerade an so einer Stelle. Das hat was mit der Grundschule zu tun.
4: Das hat mit zwei Ursachen. Das erste ist, im Bereich von Einfahrten darf nicht geparkt werden. Und das zweite ist auch im Bereich von behindertengerechten Straßenquerungen. Und ja, Sie stehen direkt vor einer behindertengerechten Straßenquerung. Genau dort darf eben nicht geparkt und gehalten werden. Und dann ist es einfach so, wenn man im Rollstuhl sitzt oder ein kleines Kind aus der ersten Klasse und es steht ein SUV direkt daneben, der kann nicht sehen, was auf der Straße passiert. Genau deswegen gibt es die Regelungen. In den neuen Richtlinien ist auch

0: vorgeschrieben, dass die Mindestbreite von Fußwegen im Bereich von Grundschulen mit 2,50 Meter vorzusehen ist, wenn die Platzverhältnisse es zulassen. Genau das haben wir gemacht.
1: Gibt es jetzt für diesen Straßenabschnitt eine Geschwindigkeitsbegrenzung?
0: Wir sind hier insgesamt in einer Tempo-30-Zone. Die gesamte Gebiet hier hinten ist Tempo 30 und es ist abzusehen, dass hier wahrscheinlich in Zukunft nicht mehr Tempo 30 gefahren wird. Eine gute Stelle für Hildegard.
2: Während der Bauzeit waren zahlreiche Baufahrzeuge im Einsatz. Für die angrenzenden Straßen bedeutete das zusätzliche Belastungen.
1: Im Zuge der Baumaßnahmen haben ja die Baufahrzeuge die Nebenstraßen hier benutzt und die Anwohner, zum Beispiel Karl-Heuer-Straße, die Straße ist ja schon nicht in einem guten Zustand gewesen. Jetzt heißt es, die Baufahrzeuge hätten die Straße noch mehr kaputt gefahren. Ist dazu schon was bei der Stadtverwaltung angekommen?
0: Angekommen, das Problem kennen wir selbstverständlich. Aber die Straße Karl-Heuer-Straße und auch die Nebenstraßen haben keine Tonnagebegrenzungen. Wir haben nur eine Geschwindigkeitsbegrenzung. Und da waren vorher Schäden da und jetzt sind vielleicht, sage ich mal, 2, 3 Schäden mehr dabei. Das ist richtig. Man muss gucken, ob dort eine Instandsetzung irgendwann notwendig wird. Grundhafter Ausbau ist derzeit nicht vorgesehen.
2: Mit der Freigabe des ersten Bauabschnitts ist die Sanierung des Kirschweges allerdings noch nicht abgeschlossen.
1: Wann müssen sich die Anwohner oder die Inhaber der Gartenanlage auf die nächsten Baumaßnahmen hier einstellen?
3: Geht es nur um die Gartenanlage? Ich glaube, es geht um das ganze Quartier hier. Also die nächste Baumaßnahme ist Richtung Kreuzungsbereich. Der Bauabschnitt fängt ab nächsten Jahr, Anfang des Jahres an. Uns ist grundsätzlich wichtig, die ganzen Knotenpunkte auszubauen und auch die Regenwasserkanäle, Kanalisation, als auch die Flächen neu hier zu gestalten. Da, wo die Infrastruktur am meisten beansprucht wird, das haben wir jetzt hier angefangen. Wir sind am Storchennest weitergeht, ich sage mal Storchennest, an den Garagen, an den ehemaligen Garagen. Das wird in den nächsten Jahren nach Priorität im Finanzplan auch jetzt besprochen, im Zuge der Haushaltsplanung. Aber der nächste Bauabschnitt, der jetzt realisiert werden soll und wird, ist jetzt hier im Kreuzungsbereich.
1: OB hat es gerade schon gesagt, nächste Baumaßnahme ist dann vorne die Kreuzung.
0: Richtig, das ist völlig richtig. Der nächste Bauabschnitt beginnt also hier im Bereich der Albert-Einstein-Grundschule und geht bis auf die Beudetstraße vor, wo dann ein Kreisverkehr errichtet werden soll. Diese Baumaßnahme ist zurzeit noch in der Planung. Inwieweit die Baumaßnahme Ende nächsten Jahres eventuell schon beginnt, kann ich jetzt noch nicht sagen. Das hängt davon ab, wie die Planungen voranschreiten.
2: Für den Moment sind die Arbeiten im ersten Abschnitt jedoch abgeschlossen. Nach rund einem Jahr Bauzeit ist der Kirschweg zwischen An der Beude und Franz-Schubert-Straße wieder befahrbar.
4: In Grana am Stadtrand von Zeitz gibt es seit der vergangenen Woche eine neue Adresse für Sushi-Liebhaber. Eine neue Bar hat dort eröffnet und möchte mit asiatischen Spezialitäten neue Gäste gewinnen. Was die Besucher dort erwartet und was hinter dem neuen Angebot steckt, das haben wir uns für Sie einmal vor Ort genauer angesehen.
5: Manchmal braucht es keine großen Worte. Es reicht ein erster Blick. Ein Duft, der neugierig macht. Und der Moment, in dem aus einzelnen Zutaten etwas ganz Besonderes entsteht. Hier trifft moderne asiatische Küche auf Kreativität, Qualität und die Liebe zum Detail. Schon beim Betreten des Restaurants wird deutlich, hier geht es nicht einfach nur darum, satt zu werden. Es geht um Genuss, um Atmosphäre und um die Freude daran, Essen immer wieder neu zu entdecken. In der Küche entstehen Gerichte, bei denen unterschiedliche Einflüsse zusammenkommen und ihren ganz eigenen Charakter entwickeln. Frische Zutaten, feine Aromen und eine sorgfältige Zubereitung bilden dabei die Grundlage. Ob aromatische Vorspeisen, kreative Fusion-Gerichte oder frisch zubereitetes Sushi. Die Vielfalt macht die Speisekarte zu einer kulinarischen Reise durch unterschiedliche Geschmackswelten. Und genau diese Vielfalt sieht man auch in der Küche. Jeder Handgriff sitzt. Zutaten werden vorbereitet, kombiniert und angerichtet. Aus vielen einzelnen Komponenten entsteht am Ende ein Gericht, das nicht nur gut schmecken, sondern auch optisch begeistern soll. Besonders beim Sushi zeigt sich die Liebe zum Detail. Frische Zutaten treffen auf präzises Handwerk. und aus Reis,

Fisch, Gemüse und weiteren Komponenten entstehen kleine Kunstwerke. Doch ein Restaurant lebt nicht allein von seinem Essen. Es sind die Menschen dahinter, die den Unterschied machen. Menschen, die vorbereiten, kochen, anrichten und dafür sorgen, dass aus einem Besuch ein besonderes Erlebnis wird. Rick steht dabei für Refined Inspired Cuisine. Und dieser Gedanke zieht sich durch das gesamte Konzept. Traditionelle Einflüsse, moderne Ideen und eine Küche, die ihren eigenen Weg geht. Ob für einen entspannten Abend, ein gemeinsames Essen mit Freunden oder einfach für alle, die Lust auf etwas Besonderes haben. Im Rick wird aus einem Restaurantbesuch ein Genussmoment. Also, Zeit nehmen, entdecken, probieren und vielleicht das nächste Lieblingsgericht finden. Rick Asian Fusion und Sushi in Grana. Moderne asiatische Küche mit eigener Handschrift und mit viel Liebe zum Detail.

0: Essen wollen wir ja alle gut und vor allem, wenn man in ein Restaurant geht. Dort stehen dann ausgebildete Köche am Herd. In Dessau wurde jetzt nach 10-jähriger Pause wieder ein Lehrgang für Köche zum Küchenmeister durchgeführt. Was die Teilnehmer dabei leisten müssen, um die Prüfer der IHK zu überzeugen, da waren wir mit dabei und haben uns das einmal angesehen.
1: An die Kochlöffel, fertig und los, hieß es für drei angehende Meisterköche. Nach 10 Jahren kehrte die Küchenmeisterprüfung erstmals wieder in die Region zurück. Am 25. und 26. September ging es im anhaltischen Berufsschulzentrum Hugo Junkers in Dessau-Roßlau für die Teilnehmer um den praktischen Teil ihres Meisterabschlusses.
2: Also heute legen 3 von 6 Köchen ihre Küchenmeisterprüfung im praktischen Teil ab. Also sprich, es wird heute hier ganz intensiv gekocht. Und durch die Prüfungskommission wird dann auch bewertet und es wird herausgefunden, ob die bisher Köche sich zukünftig Küchenmeister nennen können. Es ist für nahezu alle schon ein gebührender Abschluss. Wir haben einen, der noch einen Teil in der theoretischen Prüfung sich dem noch mitstellen muss. Es ist so, dass man als Küchenmeister auf der einen Seite natürlich meisterlich die Küche repräsentiert, aber bei einer Meisterausbildung, oder es ist ja keine Ausbildung, sondern es ist eine Fortbildung, qualifiziert man sich insofern, dass man auch noch rechtliche Aspekte lernt, dass man lernt zu planen, zu kalkulieren. Also es geht darum, dass man auch als Führungskraft zukünftig tätig sein kann und das Unternehmen intensiv unterstützt. Also auch die betriebswirtschaftlichen und rechtlichen Aspekte werden in der theoretischen Prüfung mit getestet.
1: Nach 10-jähriger Pause wurde die Küchenmeisterprüfung erstmals wieder in der Bauhausstadt abgelegt. Die IHK Halle Dessau unterstützte die Rückkehr und übernahm die Prüfung. Damit soll auch die regionale Gastronomie wieder neuen Schwung bekommen. Denn als Küchenmeister geht es längst nicht mehr nur ums Kochen. Auch Organisation, Wirtschaftlichkeit und die Führung eines Teams gehören dazu.
2: Es ist ja so, es ist eine herausfordernde Prüfung. Man braucht also junge Köche, die, nachdem sie Koch geworden sind, ein paar Jahre im Beruf gearbeitet haben, sagen: Ich mache das noch berufsbegleitend. Also die jungen Menschen haben hier 2 Jahre lang berufsbegleitend nachmittags, abends zusätzliches Wissen erworben, haben auf Deutsch gesagt wirklich richtig gebüffelt

0: um dann sich Küchenmeister nennen zu können. Und das haben wir über Jahre hinweg leider nicht genügend junge Leute gehabt, die sich dieser Herausforderung gestellt haben. Insofern sind wir sehr froh, dass es das jetzt Gott sei Dank wieder gibt. Also es gab einen Vorbereitungskurs, der im IHK-Bildungszentrum absolviert wurde. Und jetzt zum Schluss gibt es jetzt eine Abschlussprüfung.
1: Für die drei Teilnehmer hieß es am 26. September Warenkorb auf, Menü planen, kalkulieren, organisieren und schließlich 5 Gänge für 6 Gäste auf die Teller bringen. Am Ende wurde das Gesamtpaket bewertet. Nicht nur das Essen, sondern auch die Organisation und der gesamte Ablauf flossen in die Bewertung ein. Wer hier überzeugte, kann sich am Ende über den Küchenmeistertitel freuen.
0: Also heute haben die Köche einen Warenkorb bekommen und müssen ausgehend von diesem Warenkorb in einer sehr überschaubaren Zeit ein anspruchsvolles 5-Gänge-Menü machen. Das ist an jedem Tisch heute auch anders, weil der jeweilige Koch aus den verschiedenen Zutaten eben das ein oder andere herauszaubert. Sehr lecker. Also ich bin kein Prüfer, also ich bin sozusagen nur stiller Koster und Genießer, aber ich kann sagen, alles was bisher war, war zum Genießen.
1: Die praktische Prüfung bildet den Abschluss einer 2-jährigen Weiterbildung am IHK Bildungszentrum Halle-Dessau. Mit der Wiederaufnahme der Küchenmeisterprüfung wird die Gastronomie in der Region gestärkt und Fachkräften der Weg in die Führungsverantwortung eröffnet. Für die nächsten Teilnehmer geht es am 9. und 10. Oktober weiter. Dann steht auch für Sie die praktische Prüfung zum Küchenmeister an.
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1: Um Kleingärtner zu werden, muss man Mitglied in einem gemeinnützigen Kleingartenverein werden und sich an die strengen Vorgaben des sogenannten Bundeskleingartengesetzes halten. Und da stellen sich Fragen über Fragen. Wir haben uns dieses Mal nicht nur mit unserem Gartenexperten Wilfried Ammer getroffen, sondern in der Runde waren auch Vereinsvorsitzender Thomas Rost sowie Claudia und Frank Seifert mit dabei.
2: Wilfried, heute geht es eigentlich darum, den Leuten oder den Zuschauern mal zu erklären, wenn ich in den kleinen Gartenverein eintreten möchte, was kommt auf mich zu, beziehungsweise, ja, ich habe ja dann auch als Pächter, wie man das so nennt, auch Rechte und Pflichten. Da würden wir ganz gerne mal mit dir drüber reden, beziehungsweise ich habe hier jemand gegenüber sitzen, den Herrn Rost. Das ist der Vorsitzende. So, Sie stellen erstmal den Kleingartenverein vor.
3: Wir sind hier im Kleingartenverein Neulein, Kleiner e.V. Zwar zwischen Kleiner und Kadischen gelegen, hinterm schönen Hopfenfeld, im Feldgebiet schön ruhig. Wir haben 53 Gärten da, 49 davon sind gerade verpachtet. Größe

0: davon sind ungefähr 600 Quadratmeter ein Garten. Der Mitgliedsbeitrag beträgt ungefähr 80 Euro, 12 Cent pro Quadratmeter Pacht in dem Garten. Das ist eigentlich ein guter Preis, denke ich. Und deswegen ist hier gern gesehen und Familien mit Kindern, ziemlich großer Garten, hat man ein bisschen Platz.
1: Ja.
0: Sitzt man nicht wie in der Stadt so nah beieinander, hier ist eigentlich dann schön.
1: Das stimmt, ja, das ist richtig, das kennen wir ja.
0: Der Anreiz, mehr hier rauszukommen wie in der Stadt, mal, wer mehr Platz haben möchte, mehr Freiheit haben möchte, ist das eigentlich bei uns immer schön.
1: Okay, seit wann gibt es eigentlich den Verein?
2: Ich habe mal die Urkunde mitgebracht, wir sind seit 1946 November. Bekam jeder eine Urkunde, der sein Grundstück dort erwarb.
1: Ja.
2: Rechtskräftig und schuldenfrei ist hier eins. Wir sind seitdem im Verein drin, weil wir immer die Erbfolge eingehalten haben. Das wäre zum Datum 46.
1: Das ist schon eine stattliche Zahl. Ja, das ist schon, ja, das ist prima. So.
3: Darf ich eine Ergänzung dazu machen?
1: Aber selbstverständlich.
3: Von der rechtlichen Seite her, weil das unser Verein heute noch berührt. Das entstand damals aufgrund des Bodenreformgesetzes. Und das waren alles entsprechend der Bodenreformregelungen private Parzellen. Und dann haben wir heute auch noch 10 Privatparzellen bei uns. Davon sind 3 Nicht-Vereinsmitglieder. Die anderen sind Vereinsmitglieder und alles andere ist Pachtland. Läuft über den Ursprungsbesitz die Gemeinde Elsteraue.
1: Und wo drückt jetzt der Schuh manchmal beim Verein, gerade bei der Vereinsführung?
0: Ja, ich sag mal, unsere Pflichten sind ja schon, den Verein ein bisschen am Laufen zu halten, für Ordnung zu sorgen, dass es alles seinen rechten Weg geht und die Mitglieder dazu erinnern, was sie auch selber verpflichtet haben. Da kommen wir ja bestimmt dann noch dazu. Ja, es ist manchmal anstrengend. Es gibt gute Parzellen, gute Mitglieder, die wirklich gut mitarbeiten. Und ja, manchmal auch schwierig, wo man hinterher sein muss heutzutage. Die Ansichten ändern sich halt im Gartenwesen. Und wie wir vorhin schon mal hatten, das Thema und die Gesetze in Deutschland sind teilweise veraltet. Sind nur nicht angepasst, ist halt so ein Problem. Mhm. Ja, aber unsere Pflichten ist das alles auf den Einklang zu bringen, darum zu kümmern, wie gesagt, auf dem Laufen ist, finanziell stabil zu halten.
1: Da komme ich jetzt gleich zu jemandem, finanziell stabil zu halten. Frau Seifert, wie schwer ist es manchmal?
4: Ja, im Moment kann ich mich eigentlich über unsere Anlage hier nicht beschweren. Es wird regelmäßig gezahlt, die zahlen regelmäßig ihre Rechnung. Wir können auch regelmäßig unseren Pachtzins an den Regionalverband zahlen. Wir müssen auch hier unsere Pflicht des Vereins regelmäßig eine Steuererklärung hinterlegen, Gewinn- und Verlustrechnung, Tätigkeitsberichte abgeben. Und also im Moment läuft es ganz gut. Ja, ein, zwei Leute gibt es immer mal, wo man auch ein bisschen hinterher sein muss, aber im Großen und Ganzen sind unsere Mitglieder eigentlich zahlungswillig.
1: Okay, das hört sich schon mal gut an. So, jetzt komme ich mal ganz einfach auch zu den Pächtern und das auch aus Ihrer Sicht gesehen. Ich kann ja jetzt hier nicht einen Garten pachten, mieten, wie auch immer dass man das bezeichnet, und kann hier schalten und walten, wie ich möchte, oder?
0: Ja, nein, kann man nicht. Es gibt schon gewisse Regeln. Wenn man den Garten übernimmt, sage ich mal, kann man schon frei hantieren, wie so die Gestaltung ein bisschen aussieht. Aber es geht um größere Umbauten an Laube oder zum Beispiel auch in der Natur die ganzen Obstbäume und alles. Wenn man daran möchte, muss man sich schon am Vorstand wenden oder Neubauten aufstellen und dann mit denen drüber sprechen, was möchte man machen, Antrag stellen und dann gucken, dass wir das genehmigen und mit denen durchsprechen, wie wir das gestalten.
1: Wo gibt es eigentlich generell schon mal, wo man weiß, nee, das kann ich mir hier nicht erlauben, was darf ich ja gar nicht als Pächter?
0: Ja, gar nicht, darf es einfach irgendwelche Bäume fällen, die Laube von sich aus abreißen oder irgendwelche größeren Anbauten bringen oder Neubauten draufbringen. Also sowas geht erstmal gar nicht.
1: Und so jetzt bleiben wir mal bei Obst und Gemüse. Wie sieht es bei Obst und Gemüse aus? Was darf ich nicht? Gibt es da auch Vorgaben?
0: Da gibt es Vorgaben, ja. Und die Vorgaben, das ist ja, wie das Gesetz auch sagt und schon viel älter ist, nach der Bodenreform auch, ist ja ein Drittel des Gartens zu bewirtschaften mit einem Beet, wo man dann schon anbauen

0: Soll mit Obst und Gemüse ein bisschen, ja, danach müssen wir uns schon beleiden, weil das sind die Gesetzgebungen und für die Gemeinnützigkeit ist wichtig und deswegen, ja.
1: Das heißt, also ich kann nicht sagen, ich miete mir jetzt hier einen Garten, gefällt mir, alles toll. Und ich mache hier weder Obst noch Gemüse. Gut, die Bäume haben wir uns jetzt unterhalten, klar, die lasse ich drin. Aber ich bin verpflichtet, also ich kann mir jetzt hier nicht einen Swimmingpool einfach reinbauen und sagen, ich will hier nur grüne Wiese und das war's.
0: Nein, das geht auf keinen Fall. Das ist in
1: Das geht
0: gewisser
1: nicht.
0: Freizeitgestaltung nicht erlaubt. Nein, es muss schon auch was mit angebaut werden. Das ist halt im Gesetzgebung, Kleingartengesetz festgehalten und danach richten wir uns schon.
2: Wir unterscheiden ja in Bundesdeutschland zwischen Freizeitgärten, Wochenendgärten und Kleingärten. Deshalb haben wir auch, weil wir dem Bundeskleingartengesetz unterliegen, deshalb heißt das ja auch Kleingarten und Kleingartenanlage, haben den Vorteil, wir haben einen niedrigen Pachtzins von 12 Cent. In Sachsen-Anhalt gibt es bereits Durchschnittspreise für Wochenend- und Freizeitgärten, wo der Pachtzins pro Quadratmeter bei 1,30 € liegt. Das ist ein wesentlicher Unterschied. Hat natürlich auch für uns die Folge, dass wir dann auch Kompromisse eingehen dürfen. Ich sage nicht müssen, dürfen. In der Form sagt das Bundeskleingartengesetz, ein Drittel eines Kleingartens muss durch Obst- und Gemüseanbau einer kleingärtnerischen Nutzung zugeführt werden. Wobei die Wessis das immer so beziehen auf eine Größe von 400 Quadratmetern. Also das, was Tom vorhin gesagt hat, wir sind da freizügig, habe ich auch schon mal gesagt. Ich lege persönlich das Bundeskleingartengesetz im weitesten Sinne des Wortes aus. Also ich werde oder wir werden auch als Vorstand nicht verlangen von einem langjährigen Kleingärtner, der ein bestimmtes Alter erreicht hat, dass er nun alles so machen darf und soll wie vor 20 Jahren, wo er noch jünger war. Wenn dann eben mehr Rasenfläche da ist, ist es eben so. Aber wir halten unsere langjährigen Vereinsmitglieder so, weil, dass wir denen nicht den Weg abschneiden.
1: Wie sieht es jetzt hier aus bei den Kleingärtnern mit der Unterstützung? Mit Sicherheit muss was gemacht werden, wo nicht jetzt die Pächter dafür herhalten müssen. Wie sieht es da aus?
3: Sieht eigentlich ganz gut aus. Wir können eigentlich jährlich bei der Gemeinde Elsteraue einen Förderantrag stellen über Zuschüsse. Und unsere Anträge, die wir bis jetzt gestellt haben, sind noch immer gewilligt worden, genehmigt worden. Also da gibt es keine Probleme. Dann haben wir auch unter den Mitgliedern oder unter den ausgeschiedenen Mitgliedern, die jetzt schon in Rente sind, auch immer mal eine Spende erhalten für Vereinsfeste oder für Gerätschaften, was man damit nutzen können. Also das funktioniert ganz gut.
1: Schön. So, jetzt stelle ich eine letzte Frage in die Runde. Was würdet ihr euch wünschen? Jeder Mensch hat ja irgendwo, oder auch jeder Verein, hat Wünsche, hat Träume. Was ist es bei
2: Wenn
1: euch?
2: ich mal anfangen darf, als Dienstältester hier in der Runde, erst einmal ein ganz, möchte ich sagen, ein ganz herzliches Dankeschön an unsere Partner, an den Ortsbürgermeister und seine Berater in Tröglitz, an die Verwaltung in der Gemeinde Elsteraue, bis hin zum Landratsamt. Ich denke gerade an unsere gemeinsame Freundin Christina Vater, der Pressesprecherin, die hat auch immer ein offenes Ohr vor allen Dingen auch ein Dankeschön nach Weißenfels an Christian K., Chef des Umweltamtes beim Landratsamt. Das sind wirkliche Partner, auf die wir bauen können, wenn wir mal eine Frage haben. Natürlich auch ein großes Dankeschön an aus meiner Sicht an das Landespräsidium unter Leitung vom Olaf Weber, wo wir auch Unterstützung kriegen. Kritik geht an den jetzigen Vorstand des Regionalverbandes. Wir geben Gelder hin, zahlen werden unsere Pflichten. Und dort gibt es keine Unterstützung.
1: Er lächelt so.
0: Ja. Ja, was wünsche ich mir? Ich wünsche mir eigentlich, dass es unserem Verein weiter so gut läuft. Weil zurzeit können wir nicht klagen, es ist wirklich gut. Und ja, dass es bleibt, um mit den Mitgliedern zu schrubben, wenn wir wirklich mal welche haben, die ausscheiden müssen, was in den nächsten Jahren uns weinen wird, durch altersbedingt, ja. Und wir jetzt nicht klagen können für die neuen Mitglieder, die wir haben. Wenn das so bleibt, toi toi toi, wenn so können wir den Verein am Laufen halten und so wird er auch weiter bestehen. Das würde ich mir wünschen, ja.
1: Das klingt gut. So, wir sehen uns im kommenden Monat nochmal zu unserer Abschluss- Gartenecke, ja, wenn das Gartenjahr schon wieder vorbei ist, Wilfried. Genau so ist es. Ja, ich wünsche allen weiterhin viel, viel Spaß im Verein.
4: Auch in unserer Region ging es am Wochenende sportlich zu. Zwar nicht auf dem Wasser, aber in den diversen Sporthallen beim Handball oder Basketball und auch die Kegler kämpften wieder um Punkte und Tabellenplätze. Alle Ergebnisse, die gibt es jetzt wieder kurz und kompakt zusammengefasst in unserem Sportblick.

beginnen wir mit dem Handball. In der Regionalliga der Männer unterlag am Samstag das Team vom HC Burgenland mit 25:39 der Mannschaft vom HC Elb Florenz. Und die Damen vom HC Burgenland fuhren einen 30:28 Sieg beim Görlitzer HC ein. In der Oberliga trat am Sonntag die zweite Mannschaft vom HC Burgenland mit einem 36:22 Auswärtserfolg beim SV Langenwettingen die Heimreise an. Und in der Verbandsliga kam es zu folgenden Ergebnissen. TSV Reichertswerden gegen BSV Fichte Erdeborn 25:27 und SV Grün-Weiß-Wittenberg-Biesteritz gegen die dritte Mannschaft vom HC Burgenland endete 34:37. Floorball. In der Floorball-Bundesliga unterlagen die UAC-Herren am Sonntag mit 5:6 nach Verlängerung bei den Floorfighters Chemnitz. Basketball. In der Basketball-Bundesliga schlagen die Wölfe auf heimischem Parkett Ratiopharm Ulm mit 89:72. Kommen wir jetzt zum Kegeln. Die erste Männermannschaft vom SV Geiseltal-Mücheln verliert mit 1:7 beim SKV Rot-Weiß Zerbst. Den Ehrenpunkt für die Wölfe erspielte Hannes Meske mit 646 Kegeln. Den Mannschaftsbestwert erzielte Robert Heidrich mit 663 Kegeln. Und in der zweiten Bundesliga trat das Team von Grün-Weiß-Langendorf mit einem 6:2-Sieg beim BSV Friedrichshain die Heimreise an. In der Verbandsliga konnten sich die Männer von der SG Welitz auf heimischer Bahn am Ende mit 5:3 gegenüber der Mannschaft vom SV Einheit Halberstadt durchsetzen. In der Landesliga Staffel 2 der Damen unterlag am Sonntag SV Burgwerb mit 1:5 dem Team vom VfB Sangerhausen. Und auch SSV Wolferode musste sich am Ende mit 1:5 der Mannschaft vom SV Geiseltal-Mücheln geschlagen geben. Und bei den Herren kam es zu folgenden Ergebnissen. SKC Bunasch-Kobau gegen SV Teuchern 5:3 und Blau-Gelb Albersroda gegen Germania Schafstedt endete 7:1. Kommen wir noch zur Landesklasse 4. Grün-Weiß-Grandschütz gegen Eintracht Profen endete mit 2:6. Die zweite Mannschaft von der SG Welitz unterlag mit 2:6 gegen Geiseltal-Mücheln. Grün-Weiß-Langendorf stand dem Team vom KSV Flemmingen gegenüber und konnte einen 6:2-Sieg für sich verbuchen. Und bei der Begegnung Fortuna Kainer gegen Germania Schafstedt hatten die Hausherren am Ende mit 6:2 die Nase vorn.

Das war das Regionalmagazin am Dienstagabend, 30 Minuten Informationen aus dem Burgenlandkreis und Mitteldeutschland. Ich hoffe, für Sie waren auch interessante Themen mit dabei. Sie vergessen nicht, am Freitagabend wieder einzuschalten –

0: dann gibt's schon wieder eine neue Folge des Regionalmagazins. Bis dahin wünsche ich Ihnen eine schöne Restwoche und machen Sie es gut. Tschüss und auf Wiedersehen.
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1: Anfangs dachte ich ja, dass ich das Glück auf den Gipfeln der Berge finden werde. Diese Kraft der Natur, wenn man sich da dann daneben stellt, dann ist das ein Moment, wo ich auf jeden Fall Demut spüre. Und in dem Moment hörte ich so eine ganz leise, aber total klare Stimme. Dieses Jahr ist es zu gefährlich. Es kam eine Lawine und es sind 16 Menschen verstorben.
2: Er will die höchsten Berge aller Kontinente besteigen. Diese Herausforderung soll der ultimative Beweis werden für seine Stärke und Willenskraft. 6 Berge hat Steve schon bezwungen, doch am Fuße des Mount Everest hat er eine krasse Begegnung, die ihm das Leben rettet und ihm zeigt, das, was er wirklich sucht, findet er nicht auf einem Berggipfel. Herzlich willkommen. Hallo Steve, schön, dass du bei mir bist.
3: Dankeschön.
2: Wir gehen in das Jahr 2007. Da warst du auf dem Kilimanjaro, ganz oben, 6000 Meter oder wie hoch ist er?
3: Richtig.
2: Ungefähr.
3: Ja.
2: Was für ein Gefühl war das, zum allerersten Mal auf so einem großen Berg?
1: Das war natürlich überwältigend und es war auch ein Moment, der mein Leben verändert hat. Ich komme aus Hamburg vom flachen Land. Das war mein erster Berg und das Spannende war, in dem Moment, wo ich den Gipfel sehen konnte und wo es nur noch ein paar Meter bis zum Gipfel waren, hatte ich auf einmal das Gefühl, ich war schon mal da. Und es war ein schönes Gefühl. Und ich wusste, in dem Moment, wo ich dieses Gefühl hatte, von diesen Momenten möchte ich gern mehr in meinem Leben haben.
2: Und wieso dann, hast du das Gefühl gehabt, du warst schon mal da?
1: Ich weiß nicht, woran das lag. Also ich weiß, es war blauer Himmel. Man konnte weit sehen. Ich stand ja auf dem Dach von Afrika. Die Sicht war gut. Und ich hatte das Gefühl, ich habe das visuell schon mal erlebt, da wo ich bin. Und das war ein Stück weit in diesem Moment auch wie so ein Ankommen. Und ich habe ja für diesen Berg ein Jahr lang trainiert. Es ist ein Gefühl von Stolz. Es ist ein Gefühl von Dankbarkeit. Es ist ein Gefühl von Erschöpfung, von Zufriedenheit. Und gleichzeitig aber auch ein Gefühl von, ich möchte auch wieder runter. Ich möchte auch wieder heil runterkommen von diesem Berg. Mit diesem Gewissen, dass der Abstieg auch noch Gefahren mit sich bringt, weil der Körper bis dahin einfach schon müde ist. So, und das ist halt ein Sammelsurium von unterschiedlichen Emotionen, aber es hat eine sehr, sehr hohe Intensität an Gefühlen, wie ich sie selten in meinem Leben gefühlt habe. Und das ist wahrscheinlich auch das, was mich so fasziniert hat, die Intensität an Gefühlen.
2: Aber es war der Kilimanjaro, das war erst der Anfang, ne? Du hattest einen Plan. Was für einen Plan hattest du?
1: Bevor ich da hingefahren bin, hatte ich noch keinen Plan. Ich hatte erstmal den Plan, dass ich diesen Berg besteigen wollte. Aber als ich dieses Erlebnis hatte auf dem Gipfel, ich war schon mal da und dieses Gefühl von Ankommen, diese Intensität, auch ganz nah bei mir zu sein in diesem Moment, da habe ich dann gemerkt, es macht was mit mir. Und dann habe ich irgendwann über die Weihnachtszeit hinweg habe ich eine Mount Everest-Dokumentation im Fernsehen gesehen. Also Everest ist ja der höchste Berg der Welt. Und dann habe ich 6 Tage lang am Stück jeden Abend diese Menschen gesehen, die die Bereitschaft hatten, ihr Leben aufs Spiel zu setzen, nur um auf diesen Berg zu kommen, um ihren Traum zu leben. Und dann habe ich mich dabei beobachtet, wie ich mir die Frage gestellt habe, kann ich das auch? Und ich wusste in dem Moment nicht, ob ich das kann. Aber ich merkte so, ich entwickle eine Bereitschaft, herauszufinden, ob ich das kann. Und dann habe ich mir überlegt,

0: naja gut, jetzt habe ich einen Berg bestiegen, was würde das bedeuten, wenn ich mich dafür entscheiden würde? Und dann dachte ich, naja, ich könnte ja den jeweils höchsten Berg auf allen 7 Kontinenten besteigen und dann müsste ich doch nach 7 Jahren und 7 oder 6 Bergen so weit sein, dass ich bereit bin für den höchsten Berg der Welt. Das war der Plan.
1: Wow, also quasi wie so ein Training, einen Berg höher wie der andere.
0: Genau, weil ja jedes Mal von Berg zu Berg die Herausforderungen steigen. Und so stand dann auf meinem Zettel 2007 Afrika, 2008 Europa und dann ging das halt so weiter und so stand jedes Jahr dieser jeweils ein Berg da.
1: Wow.
0: Und dann habe ich mich entschieden, das zu machen. Ich habe gesagt, ich investiere jetzt 7 Jahre meiner Lebenszeit in die Realisierung dieses Projektes.
1: Warst du schon immer so abenteuerlustig?
0: Ich hatte schon immer die Sehnsucht danach, herauszufinden, was der Sinn des Lebens ist. Und ich habe schon immer die Sehnsucht gehabt, auch vielleicht mich ein Stück weit zu finden. Und ich hatte den Eindruck nach dem ersten Berg, dass das ein gutes Vehikel sein könnte, um mir selber nahe zu kommen.
1: Weil du das beim ersten Mal erlebt hast, diese Intensität von Gefühlen. Das könnte ein Weg sein.
0: Ja, genau. Und dann hatte ich diesen Plan 2007, Dezember 2007. Und da habe ich diese Entscheidung getroffen, jetzt bis 2014 diesen Plan zu verfolgen.
1: Aber du warst ja auch, hast du gesagt, auf der Suche nach etwas, was nach Sinn. Hattest du das Gefühl, du bist dem näher gekommen? Jedem Gipfel ein Stück näher?
0: Ich war ja anfangs dachte ich ja, dass ich das Glück auf den Gipfeln der Berge finden werde. Ich dachte anfangs, mein Leben wird besser nach den Gipfeln. Und ich dachte danach, ich bin dann wer, einfach aufgrund des Erfolges. Aber dieses Glück habe ich in den Bergen nicht gefunden. Aber gefunden habe ich tatsächlich einen ganz, ganz tiefen Sinn.
1: Ja. Du bist zum Mount Everest dann, das war das letzte Ziel. Und dann bist du zu diesem Basislager gekommen. Und dann?
0: Das Basislager, muss man sich vorstellen, ist ein Ort, wo 300 Zelte stehen. Wo ungefähr 500, 600 Menschen leben. Für mehrere Wochen. Und irgendwann, wenn dann das Wetterfenster kommt, dann wartet man auf diesen einen Tag, wo es möglich ist, um auf den Gipfel zu gehen. Und dann rennen alle los. Aber so weit kam es ja nicht.
1: Sondern
0: ich glaube, am 4. oder 5. Tag in dieser ersten Woche am Basislager stehe ich am Fuße dieses Gletschers und gucke da so hoch. Und ich wusste, dass dieser Gletscher einer der Schlüsselstellen bei der Mount Everest-Besteigung ist. Weil es drei Gefahren gibt. Die eine Gefahr ist, dass irgendein Eisblock abbricht und auf den Kopf fällt. So. Oder die zweite Gefahr ist, dass du in die Gletscherspalte rutscht und dann nicht mehr rauskommst. Und die dritte Gefahr ist, dass eine Lawine kommt. Das heißt, es ist eine unangenehme Stelle, dieser Kumbu-Eisfall. Und dann guckte ich da so hoch und habe mir das nochmal bewusst gemacht. Und in dem Moment hörte ich so eine ganz leise, aber total klare Stimme. Und die sagte, dieses Jahr ist es zu gefährlich. Das Spannende für mich war auch in der Rückschau, ist, dass ich diese leise Stimme sofort ernst genommen habe.
1: Die war in dir drin oder
0: außerhalb? Nee, die war in mir drin. Nein, die war in mir drin. Ich habe die ernst genommen. Ich habe die nicht in Frage gestellt. Ich habe das nicht zerdacht. Sondern für mich war irgendwie in dem Moment klar, ich folge dieser Stimme. Führte dazu, dass ich mich in diesem Moment noch entschieden habe, umzudrehen. Was ich dann 24 Stunden später auch gemacht habe.
1: Aber Steve, wie viel Geld hast du investiert? Wie viel Zeit? 7 Jahre? 250.000? Und du hörst eine Stimme und drehst um?
0: Genau. Genau so war das.
1: Das klingt verrückt.
0: Für mich war es in dem Moment gar nicht so verrückt, weil ich diese Stimme so ernst genommen habe. So bin ich dann umgedreht, 24 Stunden später. 48 Stunden, nachdem ich diese innere Stimme gehört habe, passierte am Mount Everest der größte Unfall aller Zeiten. Genau exakt an der Stelle, wo ich diese innere Stimme gehört habe. Es kam eine Lawine und es sind 16 Menschen verstorben. Ist immer noch der größte Unfall aller Zeiten am Mount Everest. Das war tragisch, war das. Das war früher tragisch, das ist heute noch tragisch, das war ein ganz, ganz schlimmes Ereignis und auch heute noch. Das passierte, während ich auf dem Rückweg war.
1: Was ist da in dir vorgegangen, als du das gehört hast?
0: Ja, ich war natürlich erstmal erschrocken. Erschrocken, erschüttert, traurig, erstarrt vielleicht auch ein Stück weit innerlich. Und fand das erstmal total schrecklich, natürlich so.
1: Wie hast du diese Stimme dann eingeordnet? Was war das für dich?
0: In dem Moment, ich habe ja viele Jahre danach, habe ich ja schon noch eher von Intuition gesprochen, von Bauchgefühl gesprochen. So hätte ich das oder habe das
1: in dem Moment
0: für mich benannt. Ich bin nur irgendwann, umso mehr der Glaube in mein Leben gekommen ist, konnte ich das, was da am Everest passiert ist, nochmal aus einer anderen Perspektive betrachten und in einen anderen Rahmen setzen. Mhm. Und irgendwann kam ich so für mich an den Punkt, dass ich sagen, schon fast musste, für mich, in meiner inneren Überzeugung, nee, das muss schon die Stimme Gottes gewesen sein, die ich da gehört habe.
1: Aber damals, bleiben wir da noch ein bisschen, war es für dich Intuition? Du kommst zurück in dein altes Leben. Du hast dieses Glück da oben nicht gefunden, was du eigentlich gesucht hast. Hast du dann weitergesucht? Woanders gesucht?
0: Naja, auch dieser Vorfall am Mount Everest, der hat ja schon mein Leben verändert. Dieser Unfall, dieser tragische Unfall. Ja. Der hat mein Leben verändert, insofern als dass ich dann erstmal nach dem Everest nach Hamburg zurück bin, wo ich herkomme. Mhm. Und ich stellte fest, all das, was ich auf den Gipfeln suchte, nicht bei mir gelandet ist, sondern ich fühlte mich ja innerlich total leer. Was total spannend war, im Außen war ich ja eigentlich bis dahin auf dem Höhepunkt meines beruflichen Erfolges, was meine Vortragsbuchung anging, was meine Positionierung als Coach und Teamcoach und so anging und meine Bücher und meine Auszeichnung. Es gipfelte alles in diesem Zeitfenster. Was zu dem Zeitpunkt aber keiner wusste, war, dass ich mich innerlich so leer gefühlt habe wie noch nie. So, und das hat dazu geführt, dass ich dann in Hamburg ankam. Im Außen wurde ich gefeiert und innerlich war ich aber in meinem Hamburger Büro innerlich leer und erschöpft und kam an einen Punkt, wo mir nichts anderes übrig blieb. Ich bin zu Boden gegangen in meinem Hamburger Büro, auf die Knie, unüberlegt, als würde das durch mich durch passieren. Bin ich auf die Knie gegangen, habe diese öffnende Handbewegung gemacht und habe Gott angesprochen und habe gesagt, lieber Gott, wenn du eine Idee für mein Leben hast, dann bin ich jetzt innerlich endlich so weit, das zu hören. Was man wissen muss, ist, dass ich mit 18 aus der Kirche ausgetreten bin und mit 18 bewusst Gott den Rücken zugedreht hat. Das heißt, ich war ja bis dahin gefühlt erstmal ohne Gott unterwegs. Aber in dieser Situation 2014 in meinem Hamburger Büro war Gott anzusprechen für mich der letzte Strohhalm, den ich so spürte. Mhm. Weil nichts von dem irgendwie da war, was ich mir gewünscht habe. Aber eine Sache blieb. Und zwar Hoffnung. Ich spürte in dem Moment, wo ich Gott angesprochen habe, nach all den Jahren, ja schon noch eine Hoffnung. Ich hatte die Hoffnung, dass es was bringen wird. Hm. Ich wusste zwar nicht, was. Ich wusste auch nicht, in was für eine Art und Weise da Antworten kommen sollen. Aber ich hatte die Hoffnung, dass das ein guter Schritt sei.
1: Hattest du da auch das Gefühl von Versagen? Du hast es ja deinen Traum nicht zu Ende gebracht.
0: Nee, ich hatte nicht das Gefühl, dass ich versagt habe, weil, also man könnte das meinen, von außen betrachtet, weil ich jetzt diesen Berg nicht gipfelmäßig vollendet habe, Wäre ich aber nicht umgedreht, würde

0: gesellschaftlich, wo wir glauben, es ist gesellschaftlich akzeptiert und auch wichtig, aber innerlich spüren wir, ich stehe da gar nicht mehr so dahinter. Für mich fühlt es sich nicht stimmig an. Insofern war dieser Moment des Umdrehens aber auch eher so ein innerlicher Sieg, wo ich gemerkt habe, ich vertraue dieser Stimme und folge ihr und bleibe in dem Moment jetzt erstmal
1: Bei
0: bei
1: dir.
0: mir. Das war relevant.
1: Du hast also Gott gesagt, so, jetzt mach du. Was ist dann passiert?
0: Naja, ich muss irgendwie, da dachte ich ja, okay, Gott ist jetzt meine letzte Hoffnung, weil ich gemerkt habe, dass die Entscheidungen, die ich für mein Leben treffe, mich nicht dahin bringen, wo ich mich gerne sehen würde im Leben, nämlich ein Gefühl von Sinnerfüllung. Und deswegen habe ich das Gott übergeben und ich wusste ja auch gar nicht, wie Glauben geht.
1: Für dich war es der christliche Gott,
0: Ja,
1: also nicht
0: genau,
1: irgendein.
0: der christliche
1: Okay.
0: Gott. Ich wusste nicht, wie es geht, weil ich ja auch
1: Ja.
0: kein, ich hatte ja auch nichts, worauf ich biografisch zurückgreifen konnte. Aber ich merkte eine Sache, und das war vielleicht das Fundament von alledem. Ich merkte, dass ich innerlich mich geöffnet habe. Ich merkte, dass ich auf einmal empfangsbereit wurde. Und ich glaube, das war der Schlüssel, innerlich empfangsbereit zu werden, um irgendetwas zu hören, zu spüren oder mitzubekommen, von dem ich eigentlich vorher noch gar nicht wusste, was es sein wird. Aber innerlich zu spüren, okay, und ich finde, diese Handbewegung, die ich da in diesem Büro gemacht habe, ist ja eigentlich auch genau das. Ja, ich versuche mich empfangsbereit zu halten.
1: Und wie hast du das dann angestellt, nach Gott suchen? Hast du dann angefangen, mit ihm zu reden? Bist du in die Kirche gegangen? Hast du eine Bibel gelesen? Wie hast du es gemacht?
0: Naja, also ich habe das gemacht, was ich eigentlich immer mache. Ich lese, hab mir Literatur irgendwie geguckt, habe überall, wo Gott drauf stand oder wo Glaube drauf stand, was mich so angesprochen hat, habe ich irgendwie versucht zu lesen. Vieles hat mich überfordert. Finde es manchmal so schade, weil ich glaube, ich hatte so das Gefühl, mir wird es nicht leicht gemacht, einen Zugang zum Glauben zu finden. Ich finde das schwer.
1: Ja.
0: Wirklich. Und das finde ich schade. Aber ich merke jetzt so, viele Jahre später, wir haben heute 26, 12 Jahre später, merke ich jetzt so, ich bin aber trotzdem 12 Jahre lang dabei geblieben. Auch wenn es schwer ist, jemand, der nicht weiß, wie Glauben geht, da irgendwas zu finden. Aber ich habe gemerkt, ich bin beharrlich geblieben. Und habe immer versucht und habe dann irgendwann so lange gesucht, bis ich ein Buch gefunden habe, wo ich dachte, okay, hier findet was statt. Zwischen dem, was da steht und wie es mir geht, dann habe ich auf einmal, okay, habe ich gemerkt, okay, das macht was mit mir. So, das heißt, ich blieb hartnäckig in der Suche. Ich bin in Kirchen reingegangen und habe versucht, da irgendwie Kontakt aufzubauen. Habe aber auch da gemerkt, dass es oft Situationen gab, wo es mich nicht erreicht hat. Aber ich habe trotzdem weitergesucht und habe dann aber irgendwann Kirchen und Räume gefunden, wo ich gemerkt habe, boah, jetzt macht das was mit mir. Und so habe ich irgendwann nach vielen Jahren mal auch eine Gemeinde gefunden, wo ich reingegangen bin und das Gefühl hatte, hier bin ich zu Hause.
1: Warum bist du dran geblieben?
0: Hoffnung. Hoffnung, weil ich irgendwie so, als hätte Gott irgendwie auch diese Ausdauer in mir reingelegt. Such mal weiter.
1: Ja.
0: Ich war in der tiefsten Überzeugung, dass sich die Suche lohnen wird. Auch wenn es anstrengend war. Und auch wenn ich manchmal nicht wusste, wo ich suchen soll. Aber ich spürte, diesen Weg zu gehen, ist der richtige. Wenn man mich heute fragen würde, fühle ich mich heute, bin ich angekommen? Würde ich sagen, nee, ich bin schon noch immer, ich bleibe mein Leben lang Suchender. Aber ich bin auf einer gewissen Ebene doch angekommen. Und zwar auf einem Weg, von dem ich heute spüre, dass es ein Weg ist, der mich nährt und der mich trägt, der nachhaltig ist, der mir auch ein Gefühl von Sinn gibt. So, und diesen Weg, den nenne ich Seilschaft mit Gott. Also ich erlebe die Verbindung zu Gott wie so eine Seilschaft. Und Seilschaft ist ja ein Begriff aus der Bergsteigerszene ursprünglich. Und Seilschaft meint ja eine Situation, wo sich Bergsteiger, also mindestens 2 Personen oder mehr, sich über ein Seil absichern. Das ist praktisch die Lebensversicherung in den Bergen. Und so schützt man sich gegenseitig vor Abstürzen. Und so erlebe ich die Beziehung zu Gott. Eine Seilschaft ist für mich etwas Haltgebendes, etwas Stabiles, etwas Sicheres, aber auch etwas Freiwilliges. Das heißt, ich kann mich freiwillig in eine Seilschaft einklinken. Ich kann aber auch, wenn ich der Meinung bin, ich möchte mich wieder ausklinken, kann ich mich auch wieder ausklinken. Also da ist Freiheit drin, aber Stabilität.

0: So, und deswegen fühle ich mich angekommen auf einem Weg in dieser Seilschaft, die in Bewegung ist.
1: Wie hast du das denn erlebt? Wie hast du Gott erlebt?
0: Ich habe Gott erlebt als jemand, der drei Positionen einnimmt. Ich erlebe Gott als jemanden, der hinter mir steht und meinen Rücken hält. Ich erlebe Gott als jemanden, der neben mir steht und mit mir geht und auch durch unangenehme Lebensphasen mit mir da wirklich aktiv durchgeht. Und in der dritten Position erlebe ich Gott als jemand, der mir gegenübersteht, der auch Widerstand bietet, dadurch aber auch Halt bietet. Widerstand bedeutet ja auch Halt. Und insofern erlebe ich ihn auch als ein Gegenüber, mit dem ich mich auseinandersetzen kann und auch muss, der es aber auch will, der diese Auseinandersetzung auswählt, auch will. Und deswegen erlebe ich Gott in diesen drei Positionen.
1: Gab es einen bestimmten Punkt in deinem Leben, wo du das gespürt hast, auch diese, ich nenne es jetzt mal Liebe von Gott, dieses Annehmen, dieses Gesehenwerden, oder war das ein Prozess?
0: Nein, das ist ja, ich bin, also 2014 war ja meine aktive Anfrage bei Gott. Das ist jetzt 12 Jahre her. Ich erlebe das als einen unglaublichen Prozess, der auch mal so geht. Und ich erwarte auch, dass dieser Prozess weitergeht, bis ich hier den letzten Atemzug mache, dass der Glaube etwas Dynamisches ist. Es kann etwas sein, wo man den Glauben total spürt, oder ich erlebe es auch so, dass man darf auch Zweifel, gehört auch zum Glauben. Als Zweifel tritt er nicht nur in den Bergen auf, sondern Zweifel erlebe ich ja auch im Glauben. Und insofern ist das etwas, was Dynamisches, was sich immer weiter vertiefen darf. Und ich verstehe so, dass es so viel zu entdecken gibt in der Art und Weise, wie Gott ist und wie man ihn verstehen darf und wie er all das meint. Und ich finde das total faszinierend, also da weiter offen zu bleiben und empfänglich zu bleiben.
1: Rückblickend würdest du also sagen, das, was du früher als Intuition gesagt hast, das ist Intuition, dass ich zurückgehe, war das die Stimme Gottes für dich heute?
0: Ja. So macht es für mich Sinn, weil ich war ja bis dahin auch immer in dem Bewusstsein, dass ich ja Gott den Rücken zugekehrt habe. Heute würde ich ja sagen, ich war auf den Bergen nie alleine. Gott war immer bei mir. Und ich glaube immer, dass Gott mich immer gesehen hat, auch in den Jahren, wo ich Gott den Rücken zugekehrt habe. Heute sage ich, nee, der hat mich immer gesehen. Nur hat Gott gesagt, naja, lass den mal auf die höchsten Berge der Welt steigen, damit der checkt, damit der erlebt, dass das, was er eigentlich sucht, auf den Gipfeln nicht findet, weil vorher muss ich gar nicht mit dem in Kontakt treten, weil der ist ja noch so wuselig mit sich. Heute würde ich sagen, er war die ganze Zeit da, aber erst durch die Umkehr habe ich gemerkt, bin ich empfangsbereit geworden. Und das ist das Eigentliche, was ich von den Bergen mitbekommen habe. Diese Empfangsbereitschaft für Gott.
1: Aber die Interpretation dieser Stimme, dass es Gott war, birgt natürlich schon auch so ein bisschen Konfliktpotenzial, dass man so denkt, ja, mit Intuition komme ich besser klar, aber wenn Gott dir sagt, aber 16 anderen vielleicht nicht, dass sie umkehren sollen, ist das ein Gedanke, den du auch schon gedacht hast, warum ich oder nicht die anderen?
0: Dieser Unfall. Diese Katastrophe, die war damals schlimm, die ist heute schlimm und die wird auch immer schlimm bleiben. Warum ich an diesem Tag diese Stimme gehört habe oder warum sie überhaupt da war, warum ich sie gehört habe, warum ich gesagt habe, ich folge dieser Stimme und das aber kein anderer macht von diesen Hunderten von Menschen, die in diesem Basislager waren, warum das so ist. Um ehrlich zu sein, weiß ich das nicht. Ich kann das nicht sagen. Und ich glaube, dass das vielleicht mag es ungerecht erscheinen, ja. Und gleichzeitig, da wo ich heute stehe, innerlich und auf meinem Glaubensweg, wäre ich geneigt zu sagen, dass es viele Sachen gibt, die Gott macht, die auf jeden Fall ich mir nicht erklären kann. Und vielleicht viele andere auch nicht. Und vielleicht gehört die Situation am Everest dazu, dass trotzdem das Dramatische bleibt. Ja. Aber ich glaube, es bleibt auch eine Frage, die für mich auf jeden Fall an der Stelle unbeantwortet bleibt.
1: Bleibt offen.
0: Und ich glaube, Entschuldigung, ganz kurz, aber ich glaube auch, dass es ein Teil des Glaubensweges ist, einen Weg zu finden, mit offen gebliebenen Fragen umzugehen. Es gibt nicht für alles eine Antwort.
1: Und trotzdem weitergehen und dranbleiben, ne? Wie beim Bergsteigen und den Zweifeln und allem. Wer ist Jesus für dich?
0: Gott.
1: Ja.
0: Jesus ist der für mich, wie für viele andere auch, der menschgewordene Gott und macht es für mich in meinem täglichen Doing im Glauben greifbarer, ansprechbarer, vorstellbarer, nahbarer, weil es halt einfach nochmal eine andere Daseinsform ist als Gott, so wie man ihn sich vielleicht im Himmel vorstellt. Und Jesus ist halt ein Mensch, so, der vielleicht, oder was heißt ja, vielleicht, der halt auch vieles nachfühlen kann, so wie wir Menschen auch. Und insofern macht Jesus für mich Gott greifbarer. Ich habe irgendwann mal verstanden, wenn ich Gott verstehen möchte, das habe ich auch erst lernen müssen, aber wenn ich Gott verstehen möchte, wie er ist und wie er denkt und wie er handelt und wie er von seiner Persönlichkeit her ist, dann muss ich auf Jesus schauen und mir angucken, wie ist er durchs Leben gegangen und wie spricht er mit Menschen und wie hat er Entscheidungen getroffen. Wenn ich Jesus verstehe, dann verstehe ich Gott. Und deswegen ist für mich Jesus sehr relevant.
1: Ja, und jetzt die abschließende Frage, der Mount Everest. Steht er noch auf deiner Liste? Wirst du noch mal hochgehen?
0: Nee, weil ich habe da auch nie dran gezweifelt. Es gab nie diesen Moment, wo ich das in Frage, wo ich überhaupt den Hauch einer Sekunde dran gedacht habe, da wieder hinzufahren, weil ich habe ja alles bekommen. Ich habe ja alles bekommen. Also jetzt runtergebrochen habe ich die Seilschaft mit Gott bekommen. So, und ich wüsste nicht, was ich noch da finden sollte, was ich dann noch mehr daneben stellen sollte. Ich habe von den Bergen alles bekommen, was ich mir vorstellen kann, nämlich die Begegnung mit Gott.
1: Ich danke dir, Steve, dass du uns mit hineingenommen hast in diese faszinierende Welt auch. Ich danke dir.
0: Dankeschön.
1: Ich muss nichts leisten und werde trotzdem von Gott unendlich geliebt. Das hat Steve erfahren. Und diese bedingungslose Liebe, die gilt auch für dich. Möchtest du diese Liebe in dein Leben lassen? Dann sag es Gott. Er freut sich darauf, dich damit zu beschenken. Alles Gute wünsche ich dir und bis bald.

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0: Herzlich willkommen zu den aktuellen Nachrichten aus dem Burgenlandkreis. Hier bei Ihrem Lokalsender BLK TV am Mittwoch, den 7. Oktober. Und hier sind unsere aktuellen Tagesmeldungen. Sie machen die höchsten Jobs im Burgenlandkreis und verdienen dabei jetzt deutlich mehr. Die Rede ist von den Dachdeckern im Kreis, denn die bekommen ab Oktober mehr Geld. Denn die Tariflöhne im Dachdeckerhandwerk steigen um 3,4%. Damit hat ein Geselle zum Monatsende rund 130 Euro mehr in der Tasche. Das teilt die IG Bau Sachsen-Anhalt Süd mit. Insgesamt gibt es im Burgenlandkreis 43 Dachdeckerbetriebe mit rund 300 Beschäftigten. Am 17. Oktober lädt die Stadt Zeitz wieder zum traditionellen Herbstputz ein. Dann soll gemeinsam angepackt werden, aufgeräumt werden und etwas für die Stadt getan werden. Unter dem Motto »Gemeinsam für ein sauberes Zeitz« sind Bürgerinnen und Bürger, Vereine, Schulen, Unternehmen, Institutionen und weitere engagierte Gruppen aufgerufen, sich an dieser Aufräumaktion zu beteiligen. Der Herbstputz beginnt um 9 Uhr. Die Teilnehmer treffen sich vor dem Rathaus der Stadt bzw. an zuvor vereinbarten Sammelpunkten in der Stadt sowie den Ortschaften. Die Stadt Zeitz stellt für die Aktion Müllsäcke, Handschuhe, Greifer und weiteres benötigtes Material zur Verfügung. Anschließend geht es gemeinsam in die verschiedenen Bereiche, um dort Straßen, Wege, Parks und Grünanlagen von herumliegendem Müll zu befreien. Eine Anmeldung zur Aktion per E-Mail unter nicole.reimann@stadt-zeitz.de. Wie in jedem Jahr macht sich in der Adventszeit der Weihnachtsbrief des Naumburger Oberbürgermeisters auf den Weg rund um den Globus. Dann adressiert an ehemalige Bürgerinnen und Bürger der Stadt. Das weihnachtlich gestaltete Heft gibt einen Rückblick auf besondere Ereignisse und Höhepunkte des vergangenen Jahres. Ehemalige Naumburgerinnen und Naumburger, die den Weihnachtsbrief erstmals erhalten möchten, können sich bis zum 18. November per Mail an pressestelle@naumburg-stadt.de anmelden. Dabei ist die aktuelle Anschrift anzugeben. Vom 9. bis 11. Oktober verwandelt sich die Zeitzer Innenstadt während des Zuckerfestes zur Veranstaltungsmeile. Auf- und Abbau sowie die Veranstaltung selbst bringen allerdings Verkehrseinschränkungen mit sich. Ab 8. Oktober sind zum Beispiel der Altmarkt und Neumarkt wegen der Aufbauarbeiten nur noch eingeschränkt als Parkplatz nutzbar. Vom 9. Oktober 14 Uhr bis 11. Oktober ca. 19 Uhr sind Fischstraße, Kalkstraße, Brüderstraße, Altmarkt und Neumarkt mit allen Zufahrten voll gesperrt. Auch die Parkplätze an der Michaeliskirche fallen in dieser Zeit weg. Eine Umleitung für den Verkehr Richtung Altenburg wird dann eingerichtet. Und soweit die aktuellen Nachrichten für heute. Jetzt geht es weiter im Programm von BLK TV, Ihrem lokalen Fernsehsender aus dem Burgenlandkreis. Neue Nachrichten dann wieder morgen Abend um 19.30 Uhr und da lohnt sich das Reinschauen wieder.
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0: Hallo und herzlich willkommen zum aktuellen Regionalmagazin am Dienstagabend, wie gewohnt hier bei BLK TV. In unserem ersten Thema geht es um das Ende einer Langzeitbaustelle. Erleichterung für die baustellengeplagten Anwohner im Weißenfelser Kirschweg. Nach über einjähriger Bauzeit ist die belebte Anwohnerstraße jetzt wieder voll nutzbar. Neben der Erneuerung von Abwasser- und Regenwasserkanälen erfolgte der grundhafte Ausbau der Straße sowie der Fußwege. Warum trotzdem die Anwohner nicht zufrieden sind und was die Stadt dazu sagt, das haben wir in unserem ersten Beitrag für Sie zusammengefasst.
2: Nach rund einem Jahr Bauzeit ist der erste Abschnitt des Kirschweges fertig. Am 1. Oktober wurde die Verbindung zwischen An der Beude und Franz-Schubert-Straße wieder für den Verkehr freigegeben.
3: Herr Kuspig, heute Eröffnung dieses Teilstücks des Kirschweges. Über ein Jahr Bauzeit. Warum hat der Bau so lange gedauert? Anwohner haben sich bei uns beschwert, dass es ja mal zwischendurch eine Baupause gab, sage ich jetzt mal.
4: Also fest steht, wir hatten geplant 11 Monate. Wir haben leider 12 Monate gebraucht. Da haben die Anwohner und Sie natürlich recht. Aber wir hatten ja auch mal einen Winter. Und leider Gottes ist es bei Frost und Minusgraden nicht möglich, Rohre im Untergrund so zu verlegen, dass sie ordnungsgemäß verlegt werden. Deswegen gab es natürlich im Winter eine Pause, die wir dann hinten dranhängen mussten. Das ist der Hintergrund.
2: Seit Oktober 2025 wurde hier umfangreich gearbeitet. Die Maßnahme ging dabei weit über eine reine Erneuerung der Fahrbahn hinaus.
3: Was wurde denn außer neue Fußwege, neuer Fahrbahnbelag hier überhaupt alles gemacht?
4: Die gesamte Abwassertechnik wurde neu verlegt, es wurden neue Abwasserkanäle, neue Abwasserhausanschlüsse, es wurde die gesamte Regenwasserleitung erneuert, inklusive der entsprechenden Anschlüsse für Regenabflüsse, für Straßenabflüsse etc. Und das waren die Vorarbeiten, die hat aber nicht die Stadt verursacht, sondern die hat die Anstalt öffentlichen Rechts, Abwasserbeseitigung Weißenfels geleitet. Wir als Stadt sind dann immer hinten dran, wir sind dann immer diejenigen, die Bösen, die nicht fertig werden. Aber in Wirklichkeit hing es diesmal damit zusammen, dass im Winter bei Minusgraden eine Frostverlegung von Rohren nicht möglich ist.
2: Zunächst wurden neue Abwasser- und Regenwasserkanäle verlegt und die Hausanschlüsse erneuert. Anschließend wurde die Straße grundhaft ausgebaut. Auch die Fußwege, die Straßenbeleuchtung und die Verkehrsschilder wurden erneuert. Der Ausbau war eine Gemeinschaftsmaßnahme der Abwasserbeseitigung AÖR Weißenfels und der Stadt Weißenfels.
3: Welchen Kostenrahmen hat das Ganze hier verursacht?
4: Etwa 1,8 Millionen.
3: Von der Stadt finanziert?
4: Nein, etwa 1,2 Millionen für die AÖR und ungefähr 700.000 für die Stadt.
2: Insgesamt wurden rund 1,85 Millionen Euro investiert. Etwa 750.000 Euro entfielen auf die Stadt Weißenfels. Rund 1,1 Millionen Euro trug die Abwasseranstalt. Die gesamte Finanzierung erfolgte aus Eigenmitteln. Im Auftrag der Stadt führte die Naumburger Bauunion die Arbeiten aus. Beteiligt war außerdem das Ingenieurbüro Steinbacher Consult aus Lützen. Mit dem Ausbau hat sich auch die Situation für parkende Fahrzeuge verändert. Aufgrund des begrenzten Platzangebotes ist das Parken im sanierten Abschnitt künftig nur noch teilweise auf einer Seite möglich.
3: Wir haben es gerade schon gehabt, eine Anwohnerin hat sich schon beschwert. Bisher war ja hier so ein, ich sag mal, Grünstreifen, zum Parken genutzt wurde. Jetzt kann ja auf einer Seite der Fahrbahn, wenn ich es richtig gesehen habe, zeitweise geparkt werden. Aber natürlich mit ein paar Lücken dazwischen. Und Sie haben gerade schon erklärt, wir stehen hier gerade an so einer Stelle. Das hat was mit der Grundschule zu tun.
4: Das hat mit zwei Ursachen. Das erste ist, im Bereich von Einfahrten darf nicht geparkt werden. Und das zweite ist auch im Bereich von behindertengerechten Straßenquerungen. Und ja, sie stehen direkt vor einer behindertengerechten Straßenquerung. Genau dort darf eben nicht geparkt und gehalten werden. Und dann ist es einfach so, wenn man im Rollstuhl sitzt oder ein kleines Kind aus der ersten Klasse und es steht ein SUV direkt daneben, der kann nicht sehen, was auf der Straße passiert. Genau deswegen gibt es die Regelungen. In den neuen Richtlinien ist auch vorgeschrieben, dass die Mindestbreite von Fußwegen im Bereich von Grundschulen mit 2,50 Meter vorzusehen ist, wenn die Platzverhältnisse es zulassen. Genau das haben wir gemacht.
3: Gibt es jetzt für diesen Straßenabschnitt eine Geschwindigkeitsbegrenzung?
4: Wir sind hier insgesamt in einer Tempo-30-Zone. Die gesamte Gebiet hier hinten ist Tempo 30 und es ist abzusehen, dass hier wahrscheinlich in Zukunft nicht mehr Tempo 30 gefahren wird. Eine gute Stelle für Hildegard.
2: Während der Bauzeit waren zahlreiche Baufahrzeuge im Einsatz. Für die angrenzenden Straßen bedeutete das zusätzliche Belastungen.
3: Im Zuge der Baumaßnahmen haben ja die Baufahrzeuge die Nebenstraßen hier benutzt und die Anwohner, zum Beispiel Karl-Heuer-Straße, die Straße ist ja schon nicht in einem guten Zustand gewesen. Jetzt heißt es, die Baufahrzeuge hätten die Straße noch mehr kaputt gefahren. Ist dazu schon was bei der Stadtverwaltung angekommen?
4: angekommen. Das Problem kennen wir selbstverständlich. Aber die Straße Karl-Heuer-Straße und auch die Nebenstraßen haben keine Tonnagebegrenzungen. Wir haben nur eine Geschwindigkeitsbegrenzung. Und da waren vorher Schäden da und jetzt sind vielleicht, sage ich mal, 2-3 Schäden mehr dabei. Das ist richtig. Man muss gucken, ob dort eine Instandsetzung irgendwann notwendig wird. Grundhafter Ausbau ist derzeit nicht vorgesehen.
2: Mit der Freigabe des ersten Bauabschnitts ist die Sanierung des Kirschweges allerdings noch nicht abgeschlossen.
3: Wann müssen sich die Anwohner oder die Inhaber der Gartenanlage auf die nächsten Baumaßnahmen hier einstellen?
5: Geht es nur um die Gartenanlage? Ich glaube, es geht um das ganze Quartier hier. Also die nächste Baumaßnahme ist Richtung Kreuzungsbereich. Der Bauabschnitt fängt ab nächsten Jahr, Anfang des Jahres an. Uns ist grundsätzlich wichtig, die ganzen Knotenpunkte auszubauen und auch die Regenwasserkanäle, Kanalisation, als auch die Flächen neu hier zu gestalten. Da, wo die Infrastruktur am meisten beansprucht wird, das haben wir jetzt hier angefangen. Wie es hinten am Storchennest weitergeht, ich sage jetzt mal Storchennest, an den Garagen, an den ehemaligen Garagen, das wird in den nächsten Jahren nach Priorität im Finanzplan auch jetzt besprochen im Zuge der Haushaltsplanung. Aber der nächste Bauabschnitt, der jetzt realisiert werden soll und wird, ist jetzt hier im Kreuzungsbereich.
3: OB hat es gerade schon gesagt, nächste Baumaßnahme ist dann vorne die Kreuzung.
4: Richtig. Das ist völlig richtig. Der nächste Bauabschnitt beginnt also hier im Bereich der Albert-Einstein-Grundschule und geht bis auf die Beudetstraße vor, wo dann ein Kreisverkehr errichtet werden soll. Diese Baumaßnahme ist zurzeit noch in der Planung. Inwieweit die Baumaßnahme Ende nächsten Jahres eventuell schon beginnt, kann ich jetzt noch nicht sagen. Das hängt davon ab, wie die Planungen voranschreiten.
2: Für den Moment sind die Arbeiten im ersten Abschnitt jedoch abgeschlossen. Nach rund einem Jahr Bauzeit ist der Kirschweg zwischen An der Beude und Franz-Schubert-Straße wieder befahrbar.
0: In Grana am Stadtrand von Zeitz gibt es seit der vergangenen Woche eine neue Adresse für Sushi-Liebhaber. Eine neue Bar hat dort eröffnet und möchte mit asiatischen Spezialitäten neue Gäste gewinnen. Was die Besucher dort erwartet und was hinter dem neuen Angebot steckt, das haben wir uns für Sie einmal vor Ort genauer angesehen.
6: Manchmal braucht es keine großen Worte. 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Hier trifft moderne asiatische Küche auf Kreativität, Qualität und die Liebe zum Detail. Schon beim Betreten des Restaurants wird deutlich, hier geht es nicht einfach nur darum, satt zu werden. Es geht um Genuss, um Atmosphäre und um die Freude daran, Essen immer wieder neu zu entdecken. In der Küche entstehen Gerichte, bei denen unterschiedliche Einflüsse zusammenkommen und ihren ganz eigenen Charakter entwickeln. 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Ob aromatische Vorspeisen, kreative Fusion-Gerichte oder frisch zubereitetes Sushi. 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Besonders beim Sushi zeigt sich die Liebe zum Detail. Frische Zutaten treffen auf präzises Handwerk. Und aus Reis, Fisch, Gemüse und weiteren Komponenten entstehen kleine Kunstwerke. Doch ein Restaurant lebt nicht allein von seinem Essen. Es sind die Menschen dahinter, die den Unterschied machen. Menschen, die vorbereiten, kochen, anrichten und dafür sorgen, dass aus einem Besuch ein besonderes Erlebnis wird. Rick steht dabei für Refined Inspired Cuisine. Und dieser Gedanke zieht sich durch das gesamte Konzept. Traditionelle Einflüsse, moderne Ideen und eine Küche, die ihren eigenen Weg geht. Ob für einen entspannten Abend, ein gemeinsames Essen mit Freunden oder einfach für alle, die Lust auf etwas Besonderes haben. Im Rick wird aus einem Restaurantbesuch ein Genussmoment. Also, Zeit nehmen, entdecken, probieren und vielleicht das nächste Lieblingsgericht finden. 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In Grana. 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Mit eigener Handschrift. und mit viel Liebe zum Detail.

0: Essen wollen wir ja alle gut und vor allem, wenn man in ein Restaurant geht. Dort stehen dann ausgebildete Köche am Herd. In Dessau wurde jetzt nach 10-jähriger Pause wieder ein Lehrgang für Köche zum Küchenmeister durchgeführt. Was die Teilnehmer dabei leisten müssen, um die Prüfer der IHK zu überzeugen, da waren wir mit dabei und haben uns das einmal angesehen.
1: An die Kochlöffel, fertig und los, hieß es für drei angehende Meisterköche. Nach 10 Jahren kehrte die Küchenmeisterprüfung erstmals wieder in die Region zurück. Am 25. und 26. September ging es im anhaltischen Berufsschulzentrum Hugo Junkers in Dessau-Roßlau für die Teilnehmer um den praktischen Teil ihres Meisterabschlusses.
2: Also heute legen 3 von 6 Köchen ihre Küchenmeisterprüfung im praktischen Teil ab. Also sprich, es wird heute hier ganz intensiv gekocht. Und durch die Prüfungskommission wird dann auch bewertet und es wird herausgefunden, ob die bisher Köche sich zukünftig Küchenmeister nennen können. Es ist für nahezu alle schon der gebührende Abschluss. Wir haben einen, der noch einen Teil in der theoretischen Prüfung sich dem noch mitstellen muss. Es ist so, dass man als Küchenmeister auf der einen Seite natürlich meisterlich die Küche repräsentiert, aber bei einer Meisterausbildung, oder es ist ja keine Ausbildung, sondern es ist eine Fortbildung, qualifiziert man sich insofern, dass man auch noch rechtliche Aspekte lernt, dass man lernt zu planen, zu kalkulieren. Also es geht darum, dass man auch als Führungskraft zukünftig tätig sein kann und das Unternehmen intensiv unterstützt. Also auch die betriebswirtschaftlichen und rechtlichen Aspekte werden in der theoretischen Prüfung mitgetestet.
1: Nach 10-jähriger Pause wurde die Küchenmeisterprüfung erstmals wieder in der Bauhausstadt abgelegt. Die IHK Halle Dessau unterstützte die Rückkehr und übernahm die Prüfung. Damit soll auch die regionale Gastronomie wieder neuen Schwung bekommen. Denn als Küchenmeister geht es längst nicht mehr nur ums Kochen. Auch Organisation, Wirtschaftlichkeit und die Führung eines Teams gehören dazu.
2: Es ist ja so, es ist eine herausfordernde Prüfung. Man braucht also junge Köche, die, nachdem sie Koch geworden sind, ein paar Jahre im Beruf gearbeitet haben, sagen: Ich mache das noch berufsbegleitend. Also die jungen Menschen haben hier 2 Jahre lang berufsbegleitend nachmittags, abends zusätzliches Wissen erworben, haben auf Deutsch gesagt wirklich richtig gebüffelt, um dann sich Küchenmeister nennen zu können. Und das haben wir über Jahre hinweg leider nicht genügend junge Leute gehabt, die sich dieser Herausforderung gestellt haben. Insofern sind wir sehr froh, dass es das jetzt Gott sei Dank wieder gibt. Also es gab einen Vorbereitungskurs, der im IHK-Bildungszentrum absolviert wurde. Und jetzt zum Schluss gibt es jetzt eine Abschlussprüfung.
1: Für die 3 Teilnehmer hieß es am 26. September: Warenkorb auf, Menüplan, kalkulieren, organisieren und schließlich 5 Gänge für 6 Gäste auf die Teller bringen. Am Ende wurde das Gesamtpaket bewertet. Nicht nur das Essen, sondern auch die Organisation und der gesamte Ablauf flossen in die Bewertung ein. Wer hier überzeugte, kann sich am Ende über den Küchenmeistertitel freuen.
2: Also heute haben die Köche einen Warenkorb bekommen und müssen ausgehend von diesem Warenkorb in einer sehr überschaubaren Zeit ein anspruchsvolles 5-Gänge-Menü machen. Das ist an jedem Tisch heute auch anders, weil der jeweilige Koch aus den verschiedenen Zutaten eben das ein oder andere herauszaubert. Sehr lecker. Also ich bin kein Prüfer, also ich bin sozusagen nur stiller Koster und Genießer, aber ich kann sagen, alles, was bisher war, war zum Genießen.
1: Die praktische Prüfung bildet den Abschluss einer 2-jährigen Weiterbildung am IHK-Bildungszentrum Halle Dessau. Mit der Wiederaufnahme der Küchenmeisterprüfung wird die Gastronomie in der Region gestärkt und Fachkräften der Weg in die Führungsverantwortung eröffnet. Für die nächsten Teilnehmer geht es am 9. und 10. Oktober weiter. Dann steht auch für Sie die praktische Prüfung zum Küchenmeister an.
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1: Um Kleingärtner zu werden, muss man Mitglied in einem gemeinnützigen Kleingartenverein werden und sich an die strengen Vorgaben des sogenannten Bundeskleingartengesetzes halten. Und da stellen sich Fragen über Fragen. Wir haben uns dieses Mal nicht nur mit unserem Gartenexperten Wilfried Ammer getroffen, sondern in der Runde waren auch Vereinsvorsitzender Thomas Rost sowie Claudia und Frank Seifert mit dabei.
2: Wilfried, heute geht es eigentlich darum, den Leuten oder den Zuschauern mal zu erklären, wenn ich in den kleinen Gartenverein eintreten möchte, was kommt auf mich zu, beziehungsweise, ja, ich habe ja dann auch als Pächter, wie man das so nennt, auch Rechte und Pflichten. Da würden wir ganz gerne mal mit dir drüber reden, beziehungsweise ich habe hier jemand gegenüber sitzen, den Herrn Rost. Das ist der Vorsitzende. So, Sie stellen erstmal den Kleingartenverein vor.
3: Wir sind hier im Kleingartenverein Neuland, Kleiner e.V. Zwar zwischen Kleiner und Kartischen gelegen, hinter einem schönen Hopfenfeld, im Feldgebiet schön ruhig. Wir haben 53 Gärten da, 49 davon sind gerade verpachtet. Größe davon sind ungefähr 600 Quadratmeter ein Garten. Der Mitgliedsbeitrag beträgt ungefähr 80 Euro. 12 Cent pro Quadratmeter Pacht in dem Garten. Das ist eigentlich ein guter Preis, denke ich. Und deswegen ist hier gern gesehen. Und Familien mit Kindern, ziemlich großer Garten, hat man ein bisschen Platz.
2: Ja.
3: Sitzt man nicht wie in der Stadt so nah beieinander. Hier ist eigentlich dann schön.
2: Das stimmt. Ja, das ist richtig. Das kennen wir ja.
3: Der Anreiz, mehr hier rauszukommen, wie in der Stadt mal, wer mehr Platz haben möchte, mehr Freiheit haben möchte, ist das eigentlich bei uns immer schön.
2: Okay. Seit wann gibt es eigentlich den Verein?
4: Ich habe mal die Urkunde mitgebracht. Wir sind seit 1946 November. Bekam jeder eine Urkunde, der sein Grundstück dort erwarb.
2: Ja.
4: Rechtskräftig und schuldenfrei ist hier eins. Wir sind seitdem im Verein drin, weil wir immer die Erbfolge eingehalten haben. Das wäre zum Datum 46.
2: Das ist schon eine stattliche Zahl. Ja, das ist schon, ja, das ist prima.
5: So. Darf ich eine Ergänzung dazu machen?
2: Aber selbstverständlich.
5: Von der rechtlichen Seite her, weil das unser Verein heute noch berührt. Das entstand damals aufgrund des Bodenreformgesetzes. Und das waren alles entsprechend der Bodenreformregelungen private Parzellen. Und dann haben wir heute auch noch 10 Privatparzellen bei uns. Davon sind 3 Nicht-Vereinsmitglieder. Die anderen sind Vereinsmitglieder und alles andere ist Pachtland. Läuft über den Ursprungsbesitz die Gemeinde Elsteraue.
2: Und wo drückt jetzt der Schuh manchmal beim Verein, gerade bei der Vereinsführung?
3: Ja, ich sag mal, unsere Pflichten sind ja schon, den Verein ein bisschen am Laufen zu halten, ein bisschen für Ordnung zu sorgen, dass es alles seinen rechten Weg geht und die Mitglieder ein bisschen dazu erinnern, was sie auch selber für Pflichten haben. Da kommen wir ja bestimmt dann noch dazu. Ja, es ist manchmal anstrengend. Es gibt gute Parzellen, gute Mitglieder, die wirklich gut mitarbeiten. Und ja, manchmal auch schwierig, wo man blöd hinterher sein muss heutzutage. Die Ansichten ändern sich halt im Gartenwesen. Und wie wir vorhin schon mal hatten, das Thema und die Gesetze in Deutschland sind teilweise veraltet, sind nur nicht angepasst. Das ist halt so ein Problem. Ja, aber unsere Pflichten ist das alles auf den Einklang zu bringen, darum zu kümmern, wie gesagt, aus dem Laufen ist, finanziell stabil zu halten.
2: Da komme ich jetzt gleich zu jemandem. Finanziell stabil zu halten. Frau Seifert, wie schwer ist es manchmal?
6: Ja, im Moment kann ich mich eigentlich über unsere Anlage hier nicht beschweren. Es wird regelmäßig gezahlt, die zahlen regelmäßig ihre Rechnung. Wir können auch regelmäßig unseren Pachtzins an den Regionalverband zahlen. Wir müssen auch hier unsere Pflicht des Vereins, regelmäßig eine Steuererklärung hinterlegen, Gewinn- und Verlustrechnung, Tätigkeitsberichte abgeben. Und also im Moment läuft es ganz gut. Ja, ein, zwei Leute gibt es immer mal, wo man auch ein bisschen hinterher sein muss, aber im Großen und Ganzen sind unsere Mitglieder eigentlich zahlungswillig.
2: Okay, das hört sich schon mal gut an. So, jetzt komme ich mal ganz einfach auch zu den Pächtern und das auch aus ihrer Sicht gesehen. Ich kann ja jetzt hier nicht einen Garten pachten, mieten, wie auch immer dass man das bezeichnet, und kann hier schalten und walten, wie ich möchte, oder?
3: Ja. Nein, kann man nicht. Es gibt schon gewisse Regeln. Mhm. Wenn man den Garten übernimmt, sag ich mal, kann man schon frei hantieren, wie so die Gestaltung ein bisschen aussieht. Aber es geht um größere Umbauten an Laube oder zum Beispiel auch von der Natur die ganzen Obstbäume und alles. Wenn man daran möchte, muss man sich schon am Vorstand wenden oder Neubauten aufstellen und dann mit denen drüber sprechen, was möchte man machen, Antrag stellen und dann gucken, dass wir das genehmigen oder mit denen durchsprechen, wie wir das gestalten.
2: Wo gibt es eigentlich generell schon mal, wo man weiß, nee, das kann ich mir hier nicht erlauben, was darf ich ja gar nicht als Pächter?
3: Gar nicht, darf es einfach irgendwelche Bäume fällen, die Laube von sich aus abreißen oder irgendwelche größeren Anbauten bringen oder Neubauten draufbringen. Also sowas geht erstmal gar nicht.
2: Und so jetzt bleiben wir mal bei Obst und Gemüse. Wie sieht es bei Obst und Gemüse aus? Was darf ich nicht? Gibt es da auch Vorgaben?
3: Da gibt es Vorgaben, ja. Und die Vorgaben, das ist ja, wie das Gesetz auch sagt und schon viel älter ist, nach der Bodenreform auch, ist ja ein Drittel des Gartens zu bewirtschaften mit einem Beet, wo man dann schon anbauen sollte, mit Obst und Gemüse ein bisschen. Ja, danach müssen wir uns schon behalten, weil das sind die Gesetzgebungen. Und für die Gemeinnützigkeit ist es wichtig. Mhm. Und deswegen. Ja.
2: Das heißt, also ich kann nicht sagen, ich miete mir jetzt hier einen Garten, gefällt mir, alles toll. Und ich mache hier weder Obst noch Gemüse. Gut, die Bäume haben wir uns jetzt unterhalten, klar, die lasse ich drin. Aber ich bin verpflichtet, also ich kann mir jetzt hier nicht einen Swimmingpool einfach reinbauen und sagen, ich will hier nur grüne Wiese und das war's.
3: Nein, das geht auf keinen Fall.
2: Das ist
3: ein

0: Gartenhausgestaltung nicht erlaubt. Nein, es muss schon auch mal mit angebaut werden. Das ist halt im Gesetzgebung, Kleingartengesetz festgehalten und danach richten wir uns schon.
1: Wir unterscheiden ja in Bundesdeutschland zwischen Freizeitgärten, Wochenendgärten und Kleingärten. Deshalb haben wir auch, weil wir dem Bundeskleingartengesetz unterliegen, deshalb heißt das ja auch Kleingarten und Kleingartenanlage, haben den Vorteil, wir haben einen niedrigen Pachtzins von 12 Cent. In Sachsen-Anhalt gibt es bereits Durchschnittspreise für Wochenend- und Freizeitgärten, wo der Pachtzins pro Quadratmeter bei 1,30 Euro liegt. Das ist ein wesentlicher Unterschied. Hat natürlich auch für uns die Folge, dass wir dann auch Kompromisse eingehen dürfen. Ich sage nicht müssen, dürfen. In der Form sagt das Bundeskleingartengesetz, ein Drittel eines Kleingartens muss durch Obst- und Gemüseanbau einer kleingärtnerischen Nutzung zugeführt werden. Wobei die Wessis das immer so beziehen auf eine Größe von 400 Quadratmetern. Also das, was Tom vorhin gesagt hat, wir sind da freizügig, habe ich auch schon mal gesagt. Ich lege persönlich das Bundeskleingartengesetz im weitesten Sinne des Wortes aus. Also ich werde, oder wir werden auch als Vorstand nicht verlangen von einem langjährigen Kleingärtner, der ein bestimmtes Alter erreicht hat, dass er nun alles so machen darf und soll wie vor 20 Jahren, wo er noch jünger war. Wenn dann eben mehr Rasenfläche da ist, ist es eben so. Aber wir halten unsere langjährigen Vereinsmitglieder so, weil, dass wir denen nicht den Weg abschneiden.
2: Wie sieht es jetzt hier aus bei den Kleingärtnern mit der Unterstützung? Mit Sicherheit muss was gemacht werden, wo nicht jetzt die Pächter dafür herhalten müssen. Wie sieht es da aus?
3: Sieht eigentlich ganz gut aus. Wir können eigentlich jährlich bei der Gemeinde Elsteraue einen Förderantrag stellen über Zuschüsse. Und unsere Anträge, die wir bis jetzt gestellt haben, sind noch immer gewilligt worden, genehmigt worden. Also da gibt es keine Probleme. Dann haben wir auch unter den Mitgliedern und unter den ausgeschiedenen Mitgliedern, die jetzt schon in Rente sind, auch immer mal eine Spende erhalten für Vereinsfeste oder für Gerätschaften, was wir damit nutzen können. Also das funktioniert ganz gut.
2: Schön. So, jetzt stelle ich eine letzte Frage in die Runde. Was würdet ihr euch wünschen? Jeder Mensch hat ja irgendwo, oder auch jeder Verein, hat Wünsche, hat Träume. Was ist es bei euch?
1: Wenn ich mal anfangen darf, als Dienstältester hier an der Runde, erst einmal ein ganz, möchte ich sagen, ein ganz herzliches Dankeschön an unsere Partner, an den Ortsbürgermeister und seine Berater in Drößnitz, an die Verwaltung in der Gemeinde Elsteraue, bis hin zum Landratsamt. Ich denke gerade an unsere gemeinsame Freundin Christina Vater, der Pressesprecherin, die hat auch immer ein offenes Ohr vor allen Dingen auch ein Dankeschön nach Weißenfels an Christian K., Chef des Umweltamtes beim Landratsamt. Das sind wirkliche Partner, auf die wir bauen können, wenn wir mal eine Frage haben. Natürlich auch ein großes Dankeschön an aus meiner Sicht an das Landespräsidium unter Leitung vom Olaf Weber, wo wir auch Unterstützung kriegen. Kritik geht an den jetzigen Vorstand des Regionalverbandes. Wir geben Gelder hin, zahlen werden unsere Pflichten. Und dort gibt es keine Unterstützung.
2: Er lächelt so.
0: Ja, was wünsche ich mir? Ich wünsche mir eigentlich, dass es für unseren Verein weiter so gut läuft. Weil zurzeit können wir nicht klagen, es ist wirklich gut. Und ja, dass es so bleibt und mit den Mitgliedern zustromen, wenn wir wirklich mal welche haben, die ausscheiden müssen, was in den nächsten Jahren uns weinen wird, durch altersbedingt und wir jetzt nicht klagen können für die neuen
2: Klar.
0: Mitglieder, die wir haben. Wenn das so bleibt, toi, toi, toi, wenn so können wir den Verein am Laufen halten und so wird er auch weiter bestehen. Das würde ich mir wünschen, ja.
2: Das klingt gut. So, wir sehen uns im kommenden Monat nochmal zu unserer Abschlussgartenecke.
1: Ja.
2: Ja, wenn's Garten ja schon wieder
1: Zum
2: vorbei ist,
1: Jahresanfang.
2: Wilfried.

0: Genau so ist es. Ja, ich wünsche allen weiterhin viel, viel Spaß im Verein.
1: Auch in unserer Region ging es am Wochenende sportlich zu. Zwar nicht auf dem Wasser, aber in den diversen Sporthallen beim Handball oder Basketball und auch die Kegler kämpften wieder um Punkte und Tabellenplätze. Alle Ergebnisse, die gibt es jetzt wieder kurz und kompakt zusammengefasst in unserem Sportblick.

beginnen wir mit dem Handball. In der Regionalliga der Männer unterlag am Samstag das Team vom HC Burgenland mit 25:39 der Mannschaft vom HC Elb Florenz. Und die Damen vom HC Burgenland fuhren einen 30:28 Sieg beim Görlitzer HC ein. In der Oberliga trat am Sonntag die zweite Mannschaft vom HC Burgenland mit einem 36:22 Auswärtserfolg beim SV Langenweddingen die Heimreise an. Und in der Verbandsliga kam es zu folgenden Ergebnissen. TSV Reichertswerden gegen BSV Fichte Erdeborn 25:27 und SV Grün-Weiß-Wittenberg-Biesteritz gegen die dritte Mannschaft vom HC Burgenland endete 34:37. Floorball. In der Floorball-Bundesliga unterlagen die UHC-Herren am Sonntag mit 5:6 nach Verlängerung bei den Floorfighters Chemnitz. Basketball. In der Basketball-Bundesliga schlagen die Wölfe auf heimischem Parkett Ratiopharm Ulm mit 89:72. Kommen wir jetzt zum Kegeln. Die erste Männermannschaft vom SV Geiseltal-Mücheln verliert mit 1:7 beim SKV Rot-Weiß Zerbst. Den Ehrenpunkt für die Wölfe erspielte Hannes Meske mit 646 Kegeln. Den Mannschaftsbestwert erzielte Robert Heidrich mit 663 Kegeln. Und in der zweiten Bundesliga trat das Team von Grün-Weiß-Langendorf mit einem 6:2-Sieg beim BSV Friedrichshain die Heimreise an. In der Verbandsliga konnten sich die Männer von der SG Wählitz auf heimischer Bahn am Ende mit 5:3 gegenüber der Mannschaft vom SV Einheit Halberstadt durchsetzen. In der Landesliga Staffel 2 der Damen unterlag am Sonntag SV Burgwerben mit 1:5 dem Team vom VfB Sangerhausen. Und auch SSV Wolferode musste sich am Ende mit 1:5 der Mannschaft vom SV Geiseltal-Mücheln geschlagen geben. Und bei den Herren kam es zu folgenden Ergebnissen. SKC Bunasch-Kobau gegen SV Teuchern 5:3 und Blau-Gelb Albersroda gegen Germania Schafstedt endete 7:1. Kommen wir noch zur Landesklasse 4. Grün-Weiß-Grandschütz gegen Eintracht Profen endete mit 2:6. Die zweite Mannschaft von der SG Wählitz unterlag mit 2:6 gegen Geiseltal-Mücheln. Grün-Weiß-Langendorf stand dem Team vom KSV Flemmingen gegenüber und konnte einen 6:2-Sieg für sich verbuchen. Und bei der Begegnung Fortuna Kainer gegen Germania Schafstedt hatten die Hausherren am Ende mit 6:2 die Nase vorn.

0: Das war das Regionalmagazin am Dienstagabend, 30 Minuten Informationen aus dem Burgenlandkreis und Mitteldeutschland. Ich hoffe, für Sie waren auch interessante Themen mit dabei. Sie vergessen nicht, am Freitagabend wieder einzuschalten, dann gibt es schon wieder eine neue Folge des Regionalmagazins. Bis dahin wünsche ich Ihnen eine schöne Restwoche und machen Sie es gut. Tschüss und auf Wiedersehen.
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0: Tagesmeldungen. Sie machen die höchsten Jobs im Burgenlandkreis und verdienen dabei jetzt deutlich mehr. Die Rede ist von den Dachdeckern im Kreis, denn die bekommen ab Oktober mehr Geld. Denn die Tariflöhne im Dachdeckerhandwerk steigen um 3,4%. Damit hat ein Geselle zum Monatsende rund 130 Euro mehr in der Tasche. Das teilt die IG Bau Sachsen-Anhalt Süd mit. Insgesamt gibt es im Burgenlandkreis 43 Dachdeckerbetriebe mit rund 300 Beschäftigten. Am 17. Oktober lädt die Stadt Zeitz wieder zum traditionellen Herbstputz ein. Dann soll gemeinsam angepackt werden, aufgeräumt werden und etwas für die Stadt getan werden. Unter dem Motto »Gemeinsam für ein sauberes Zeitz« sind Bürgerinnen und Bürger, Vereine, Schulen, Unternehmen, Institutionen und weitere engagierte Gruppen aufgerufen, sich an dieser Aufräumaktion zu beteiligen. Der Herbstputz beginnt um 9 Uhr. Die Teilnehmer treffen sich vor dem Rathaus der Stadt bzw. an zuvor vereinbarten Sammelpunkten in der Stadt sowie den Ortschaften. Die Stadt Zeitz stellt für die Aktion Müllsäcke, Handschuhe, Greifer und weiteres benötigtes Material zur Verfügung. Anschließend geht es gemeinsam in die verschiedenen Bereiche, um dort Straßen, Wege, Parks und Grünanlagen von herumliegendem Müll zu befreien. Eine Anmeldung zur Aktion per E-Mail unter nicole.reimann@stadt-zeitz.de. Wie in jedem Jahr macht sich in der Adventszeit der Weihnachtsbrief des Naumburger Oberbürgermeisters auf den Weg rund um den Globus. Dann adressiert an ehemalige Bürgerinnen und Bürger der Stadt. Das weihnachtlich gestaltete Heft gibt einen Rückblick auf besondere Ereignisse und Höhepunkte des vergangenen Jahres. Ehemalige Naumburgerinnen und Naumburger, die den Weihnachtsbrief erstmals erhalten möchten, können sich bis zum 18. November per Mail an pressestelle@naumburg-stadt.de anmelden. Dabei ist die aktuelle Anschrift anzugeben. Vom 9. bis 11. Oktober verwandelt sich die Zeitzer Innenstadt während des Zuckerfestes zur Veranstaltungsmeile. Auf- und Abbau sowie die Veranstaltung selbst bringen allerdings Verkehrseinschränkungen mit sich. Ab 8. Oktober sind zum Beispiel der Altmarkt und Neumarkt wegen der Aufbauarbeiten nur noch eingeschränkt als Parkplatz nutzbar. Vom 9. Oktober 14 Uhr bis 11. Oktober ca. 19 Uhr sind Fischstraße, Kalkstraße, Brüderstraße, Altmarkt und Neumarkt mit allen Zufahrten voll gesperrt. Auch die Parkplätze an der Michaeliskirche fallen in dieser Zeit weg. Eine Umleitung für den Verkehr Richtung Altenburg wird dann eingerichtet. Und soweit die aktuellen Nachrichten für heute. Jetzt geht es weiter im Programm von BLK TV, Ihrem lokalen Fernsehsender aus dem Burgenlandkreis. Neue Nachrichten dann wieder morgen Abend um 19.30 Uhr und da lohnt sich das Reinschauen wieder.
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0: Hallo und herzlich willkommen zum aktuellen Regionalmagazin am Dienstagabend, wie gewohnt hier bei BLK TV. In unserem ersten Thema geht es um das Ende einer Langzeitbaustelle. Erleichterung für die baustellengeplagten Anwohner im Weißenfelser Kirschweg. Nach über einjähriger Bauzeit ist die belebte Anwohnerstraße jetzt wieder voll nutzbar. Neben der Erneuerung von Abwasser- und Regenwasserkanälen erfolgte der grundhafte Ausbau der Straße sowie der Fußwege. Warum trotzdem die Anwohner nicht zufrieden sind und was die Stadt dazu sagt, das haben wir in unserem ersten Beitrag für Sie zusammengefasst.
2: Nach rund einem Jahr Bauzeit ist der erste Abschnitt des Kirschweges fertig. Am 1. Oktober wurde die Verbindung zwischen An der Beude und Franz-Schubert-Straße wieder für den Verkehr freigegeben.
3: Herr Kuspig, Heute Eröffnung dieses Teilstücks.

0: des Kirschweges. Über ein Jahr Bauzeit. Warum hat der Bau so lange gedauert? Anwohner haben sich bei uns beschwert, dass es ja mal zwischendurch eine Baupause gab, sage ich jetzt mal.
1: Also fest steht, wir hatten geplant 11 Monate, wir haben leider 12 Monate gebraucht. Da haben die Anwohner und Sie natürlich recht. Aber wir hatten ja auch mal einen Winter. Und leider Gottes ist es bei Frost und Minusgraden nicht möglich, Rohre im Untergrund so zu verlegen, dass sie ordnungsgemäß verlegt werden. Deswegen gab es natürlich im Winter eine Pause, die wir dann hinten dranhängen mussten. Das ist der Hintergrund.
2: Seit Oktober 2025 wurde hier umfangreich gearbeitet. Die Maßnahme ging dabei weit über eine reine Erneuerung der Fahrbahn hinaus.
0: Was wurde denn außer neue Fußwege, neuer Fahrbahnbelag hier überhaupt alles gemacht?
1: Die gesamte Abwassertechnik wurde neu verlegt. Es wurden neue Abwasserkanäle, neue Abwasserhausanschlüsse. Es wurde die gesamte Regenwasserleitung erneuert, inklusive der entsprechenden Anschlüsse für Regenabflüsse, für Straßenabflüsse etc. Und das waren die Vorarbeiten. Die hat aber nicht die Stadt verursacht, sondern die hat die Anstalt öffentlichen Rechts Abwasserbeseitigung Weißenfels geleitet. Wir als Stadt sind dann immer hinten dran. Wir sind dann immer diejenigen, die Bösen, die nicht fertig werden. Aber in Wirklichkeit hing es diesmal damit zusammen, dass im Winter bei Minusgraden eine Frostverlegung von Rohren nicht möglich ist.
2: Zunächst wurden neue Abwasser- und Regenwasserkanäle verlegt und die Hausanschlüsse erneuert. Anschließend wurde die Straße grundhaft ausgebaut. Auch die Fußwege, die Straßenbeleuchtung und die Verkehrsschilder wurden erneuert. Der Ausbau war eine Gemeinschaftsmaßnahme der Abwasserbeseitigung AÖR Weißenfels und der Stadt Weißenfels.
0: Welchen Kostenrahmen hat das Ganze hier verursacht?
1: Etwa 1,8 Millionen.
0: Von der Stadt finanziert,
1: Nein,
0: oder?
1: 1, also etwa 1,2 Millionen für die AÖR und ungefähr 700.000 für die Stadt.
2: Insgesamt wurden rund 1,85 Millionen Euro investiert. Etwa 750.000 Euro entfielen auf die Stadt Weißenfels. Rund 1,1 Millionen Euro trug die Abwasseranstalt. Die gesamte Finanzierung erfolgte aus Eigenmitteln. Im Auftrag der Stadt führte die Naumburger Bauunion die Arbeiten aus. Beteiligt war außerdem das Ingenieurbüro Steinbacher Consult aus Lützen. Mit dem Ausbau hat sich auch die Situation für parkende Fahrzeuge verändert. Aufgrund des begrenzten Platzangebotes ist das Parken im sanierten Abschnitt künftig nur noch teilweise auf einer Seite möglich.
0: Wir haben es gerade schon gehabt, eine Anwohnerin hat sich schon beschwert. Bisher war ja hier so ein, ich sag mal, Grünstreifen,
1: Sommerstreifen, sagt man bei uns.
0: der zum Parken genutzt wurde. Jetzt kann ja auf einer Seite der Fahrbahn, wenn ich es richtig gesehen habe, zeitweise geparkt werden, aber natürlich mit ein paar Lücken dazwischen. Und Sie haben gerade schon erklärt, wir stehen hier gerade an so einer Stelle. Das hat was mit der Grundschule zu tun.
1: Das hat mit zwei Ursachen. Das erste ist, im Bereich von Einfahrten darf nicht geparkt werden. Und das zweite ist auch im Bereich von behindertengerechten Straßenquerungen. Und wir stehen direkt vor einer behindertengerechten Straßenquerung. Genau dort darf eben nicht geparkt und gehalten werden. Und dann ist es einfach so, wenn man im Rollstuhl sitzt oder ein kleines Kind aus der ersten Klasse und es steht ein SUV direkt daneben, der kann nicht sehen, was auf der Straße passiert. Genau deswegen gibt es die Regelungen. In den neuen Richtlinien ist auch vorgeschrieben, dass die Mindestbreite von Fußwegen im Bereich von Grundschulen mit 2,50 Meter vorzusehen ist, wenn die Platzverhältnisse es zulassen. Genau das haben wir gemacht.
0: Gibt es jetzt für diesen Straßenabschnitt eine Geschwindigkeitsbegrenzung?
1: Wir sind hier insgesamt in einer Tempo-30-Zone. Das gesamte Gebiet hier hinten ist Tempo 30 und es ist abzusehen, dass hier wahrscheinlich in Zukunft nicht mehr Tempo 30 gefahren wird. Eine gute Stelle für Hildegard.
2: Während der Bauzeit waren zahlreiche Baufahrzeuge im Einsatz. Für die angrenzenden Straßen bedeutete das zusätzliche Belastungen.
0: Im Zuge der Baumaßnahmen haben ja die Baufahrzeuge die Nebenstraßen hier benutzt und die Anwohner, zum Beispiel Karl-Heuer-Straße, die Straße ist ja schon nicht in einem guten Zustand gewesen. Jetzt heißt, die Baufahrzeuge hätten die Straße noch mehr kaputt gefahren. Ist dazu schon was bei der Stadtverwaltung angekommen?
1: Angekommen, das Problem kennen wir selbstverständlich. Aber die Straße Karl-Heuer-Straße und auch die Nebenstraßen haben keine Tonnagebegrenzungen. Wir haben nur eine Geschwindigkeitsbegrenzung. Und da waren vorher Schäden da und jetzt sind vielleicht, sage ich mal, zwei, drei Schäden mehr dabei. Das ist richtig. Man muss gucken, ob dort ein

0: Eine Instandsetzung irgendwann notwendig wird. Grundhafter Ausbau ist derzeit nicht vorgesehen.
1: Mit der Freigabe des ersten Bauabschnitts ist die Sanierung des Kirschweges allerdings noch nicht abgeschlossen.
2: Wann müssen sich die Anwohner oder die Inhaber der Gartenanlage auf die nächsten Baumaßnahmen hier einstellen?
3: Geht es nur um die Gartenanlage? Ich glaube, es geht um das ganze Quartier hier. Also die nächste Baumaßnahme ist Richtung Kreuzungsbereich. Der Bauabschnitt fängt ab nächstem Jahr, Anfang des Jahres an. Uns ist grundsätzlich wichtig, die ganzen Knotenpunkte auszubauen und auch die Regenwasserkanäle, Kanalisation, als auch die Flächen neu hier zu gestalten. Da, wo die Infrastruktur am meisten beansprucht wird, das haben wir jetzt hier angefangen. Wir sind am Storchennest weitergeht, ich sage jetzt mal Storchennest, an den Garagen, an den ehemaligen Garagen. Das wird in den nächsten Jahren nach Priorität im Finanzplan auch jetzt besprochen, im Zuge der Haushaltsplanung. Aber der nächste Bauabschnitt, der jetzt realisiert werden soll und wird, ist jetzt hier im Kreuzungsbereich.
2: OB hat es gerade schon gesagt, nächste Baumaßnahme ist dann vorne die Kreuzung.
0: Richtig. Das ist völlig richtig. Der nächste Bauabschnitt beginnt also hier im Bereich der Albert-Einstein-Grundschule und geht bis auf die Beudetstraße vor, wo dann ein Kreisverkehr errichtet werden soll. Diese Baumaßnahme ist zurzeit noch in der Planung. Inwieweit die Baumaßnahme Ende nächsten Jahres eventuell schon beginnt, kann ich jetzt noch nicht sagen. Das hängt davon ab, wie die Planungen voranschreiten.
1: Für den Moment sind die Arbeiten im ersten Abschnitt jedoch abgeschlossen. Nach rund einem Jahr Bauzeit ist der Kirschweg zwischen An der Beude und Franz-Schubert-Straße wieder befahrbar.
4: In Grana am Stadtrand von Zeitz gibt es seit der vergangenen Woche eine neue Adresse für Sushi-Liebhaber. Eine neue Bar hat dort eröffnet und möchte mit asiatischen Spezialitäten neue Gäste gewinnen. Was die Besucher dort erwartet und was hinter dem neuen Angebot steckt, das haben wir uns für Sie einmal vor Ort genauer angesehen.
5: Manchmal braucht es keine großen Worte. 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Hier trifft moderne asiatische Küche auf Kreativität, Qualität und die Liebe zum Detail. Schon beim Betreten des Restaurants wird deutlich, hier geht es nicht einfach nur darum, satt zu werden. Es geht um Genuss, um Atmosphäre und um die Freude daran, Essen immer wieder neu zu entdecken. In der Küche entstehen Gerichte, bei denen unterschiedliche Einflüsse zusammenkommen und ihren ganz eigenen Charakter entwickeln. Frische Zutaten, feine Aromen und eine sorgfältige Zubereitung bilden dabei die Grundlage. Ob aromatische Vorspeisen, kreative Fusion-Gerichte oder frisch zubereitetes Sushi. Die Vielfalt macht die Speisekarte zu einer kulinarischen Reise durch unterschiedliche Geschmackswelten. Und genau diese Vielfalt sieht man auch in der Küche. Jeder Handgriff sitzt. 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Aus vielen einzelnen Komponenten entsteht am Ende ein Gericht, das nicht nur gut schmecken, sondern auch optisch begeistern soll. Besonders beim Sushi zeigt sich die Liebe zum Detail. Frische Zutaten treffen auf präzises Handwerk. Und aus Reis, Fisch, Gemüse und weiteren Komponenten entstehen kleine Kunstwerke. Doch ein Restaurant lebt nicht allein von seinem Essen. Es sind die Menschen dahinter, die den Unterschied machen. Menschen, die vorbereiten, kochen, anrichten und dafür sorgen, dass aus einem Besuch ein besonderes Erlebnis wird. Rick steht dabei für Refined Inspired Cuisine. Und dieser Gedanke zieht sich durch das gesamte Konzept. Traditionelle Einflüsse, moderne Ideen und eine Küche, die ihren eigenen Weg geht. Ob für einen entspannten Abend, ein gemeinsames Essen mit Freunden oder einfach für alle, die Lust auf etwas Besonderes haben. Im Rick wird aus einem Restaurantbesuch ein Genussmoment. Also, Zeit nehmen, entdecken, probieren und vielleicht das nächste Lieblingsgericht finden. Rick Asian Fusion und Sushi. In Grana. Moderne asiatische Küche. Mit eigener Handschrift. Und mit viel Liebe zum Detail.

0: Essen wollen wir ja alle gut und vor allem, wenn man in ein Restaurant geht. Dort stehen dann ausgebildete Köche am Herd. In Dessau wurde jetzt nach 10-jähriger Pause wieder ein Lehrgang für Köche zum Küchenmeister durchgeführt. Was die Teilnehmer dabei leisten müssen, um die Prüfer der IHK zu überzeugen, da waren wir mit dabei und haben uns das einmal angesehen.
1: An die Kochlöffel, fertig und los, hieß es für drei angehende Meisterköche. Nach 10 Jahren kehrte die Küchenmeisterprüfung erstmals wieder in die Region zurück. Am 25. und 26. September ging es im anhaltischen Berufsschulzentrum Hugo Junkers in Dessau-Roßlau für die Teilnehmer um den praktischen Teil ihres Meisterabschlusses.
2: Also heute legen 3 von 6 Köchen ihre Küchenmeisterprüfung im praktischen Teil ab. Also sprich, es wird heute hier ganz intensiv gekocht. Und durch die Prüfungskommission wird dann auch bewertet und es wird herausgefunden, ob die bisher Köche sich zukünftig Küchenmeister nennen können. Es ist für nahezu alle schon der gebührende Abschluss. Wir haben einen, der noch einen Teil in der theoretischen Prüfung sich dem noch mitstellen muss. Es ist so, dass man als Küchenmeister auf der einen Seite natürlich meisterlich die Küche repräsentiert, aber bei einer Meisterausbildung, oder es ist ja keine Ausbildung, sondern es ist eine Fortbildung, qualifiziert man sich insofern, dass man auch noch rechtliche Aspekte lernt, dass man lernt zu planen, zu kalkulieren. Also es geht darum, dass man auch als Führungskraft zukünftig tätig sein kann und das Unternehmen intensiv unterstützt. Also auch die betriebswirtschaftlichen und rechtlichen Aspekte werden in der theoretischen Prüfung mit getestet.
1: Nach 10-jähriger Pause wurde die Küchenmeisterprüfung erstmals wieder in der Bauhausstadt abgelegt. Die IHK Halle Dessau unterstützte die Rückkehr und übernahm die Prüfung. Damit soll auch die regionale Gastronomie wieder neuen Schwung bekommen. Denn als Küchenmeister geht es längst nicht mehr nur ums Kochen. Auch Organisation, Wirtschaftlichkeit und die Führung eines Teams gehören dazu.
2: Es ist ja so, es ist eine herausfordernde Prüfung. Man braucht also junge Köche, die, nachdem sie Koch geworden sind, ein paar Jahre im Beruf gearbeitet haben, sagen: Ich mache das noch berufsbegleitend. Also die jungen Menschen haben hier 2 Jahre lang berufsbegleitend nachmittags, abends zusätzliches Wissen erworben, haben auf Deutsch gesagt wirklich richtig gebüffelt, um dann sich Küchenmeister nennen zu können. Und das haben wir über Jahre hinweg leider nicht genügend junge Leute gehabt, die sich dieser Herausforderung gestellt haben. Insofern sind wir sehr froh, dass es das jetzt Gott sei Dank wieder gibt. Also es gab einen Vorbereitungskurs, der im IHK-Bildungszentrum absolviert wurde. Und jetzt zum Schluss gibt es jetzt eine Abschlussprüfung.
1: Für die 3 Teilnehmer hieß es am 26. September: Warenkorb auf, Menüplan, kalkulieren, organisieren und schließlich 5 Gänge für 6 Gäste auf die Teller bringen. Am Ende wurde das Gesamtpaket bewertet. Nicht nur das Essen, sondern auch die Organisation und der gesamte Ablauf flossen in die Bewertung ein. Wer hier überzeugte, kann sich am Ende über den Küchenmeistertitel freuen.
2: Also heute haben die Köche einen Warenkorb bekommen und müssen ausgehend von diesem Warenkorb in einer sehr überschaubaren Zeit ein anspruchsvolles 5-Gänge-Menü machen. Das ist an jedem Tisch heute auch anders, weil der jeweilige Koch aus den verschiedenen Zutaten eben das ein oder andere herauszaubert. Sehr lecker. Also ich bin kein Prüfer, also ich bin sozusagen nur stiller Koster und Genießer, aber ich kann sagen, alles, was bisher war, war zum Genießen.
1: Die praktische Prüfung bildet den Abschluss einer 2-jährigen Weiterbildung am IHK-Bildungszentrum Halle Dessau. Mit der Wiederaufnahme der Küchenmeisterprüfung wird die Gastronomie in der Region gestärkt und Fachkräften der Weg in die Führungsverantwortung eröffnet. Für die nächsten Teilnehmer geht es am 9. und 10. Oktober weiter. Dann steht auch für Sie die praktische Prüfung zum Küchenmeister an.
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1: Um Kleingärtner zu werden, muss man Mitglied in einem gemeinnützigen Kleingartenverein werden und sich an die strengen Vorgaben des sogenannten Bundeskleingartengesetzes halten. Und da stellen sich Fragen über Fragen. Wir haben uns dieses Mal nicht nur mit unserem Gartenexperten Wilfried Ammer getroffen, sondern in der Runde waren auch Vereinsvorsitzender Thomas Rost sowie Claudia und Frank Seifert mit dabei.
2: Wilfried, heute geht es eigentlich darum, den Leuten oder den Zuschauern mal zu erklären, wenn ich in den kleinen Gartenverein eintreten möchte, was kommt auf mich zu, beziehungsweise, ja, ich habe ja dann auch als Pächter, wie man das so nennt, auch Rechte und Pflichten. Da würden wir ganz gerne mal mit dir drüber reden, beziehungsweise ich habe hier jemand gegenüber sitzen, den Herrn Rost. Das ist der Vorsitzende. So, Sie stellen erstmal den Kleingartenverein vor.
3: Wir sind hier im Kleingartenverein Neuland, Kleiner e.V. Zwar zwischen Kleiner und Katischen gelegen, hinter einem schönen Hopfenfeld, im Feldgebiet schön ruhig. Wir haben 53 Gärten da, 49 davon sind gerade verpachtet. Größe davon sind ungefähr 600 Quadratmeter ein Garten. Der Mitgliedsbeitrag beträgt ungefähr 80 Euro, 12 Cent pro Quadratmeter Pacht in dem Garten. Das ist eigentlich ein guter Preis, denke ich. Und deswegen ist hier gern gesehen und Familien mit Kindern, ziemlich großer Garten, hat man ein bisschen Platz.
2: Ja.
3: Sitzt man nicht wie in der Stadt so nah beieinander, hier ist eigentlich dann schön.
2: Das stimmt, ja, das ist richtig, das kennen wir ja.
3: Der Anreiz, mehr hier rauszukommen wie in der Stadt mal, wer mehr Platz haben möchte, mehr Freiheit haben möchte, ist das eigentlich bei uns immer schön.
2: Okay, seit wann gibt es eigentlich den Verein?
4: Ich habe mal die Urkunde mitgebracht, wir sind seit 1946 November. Bekam jeder eine Urkunde, der sein Grundstück dort erwarb.
2: Ja.
4: Rechtskräftig und schuldenfrei ist hier eins. Wir sind seitdem im Verein drin, weil wir immer die Erbfolge eingehalten haben. Das wäre zum Datum 46.
2: Das ist schon eine stattliche Zahl. Ja, das ist schon, ja, das ist prima.
5: So. Darf ich eine Ergänzung dazu machen?
2: Aber selbstverständlich.
5: Von der rechtlichen Seite her, weil das uns

0: unser Verein heute noch berührt. Das entstand damals aufgrund des Bodenreformgesetzes. Und das waren alles entsprechend der Bodenreformregelungen private Parzellen. Und dann haben wir heute auch noch 10 Privatparzellen bei uns. Davon sind 3 Nicht-Vereinsmitglieder. Die anderen sind Vereinsmitglieder und alles andere ist Pachtland. Läuft über den Ursprungsbesitz der Gemeinde Elsteraue.
1: Und wo drückt jetzt der Schuh manchmal beim Verein, gerade bei der Vereinsführung?
2: Ja, ich sag mal, unsere Pflichten sind ja schon, den Verein am Laufen zu halten, für Ordnung zu sorgen, dass es alles seinen rechten Weg geht und die Mitglieder dazu erinnern, was sie auch selber verpflichten haben. Da kommen wir ja bestimmt dann noch dazu. Ja, es ist manchmal anstrengend. Es gibt gute Parzellen, gute Mitglieder, die wirklich gut mitarbeiten. Und ja, manchmal auch schwierig, wo man hinterher sein muss heutzutage. Die Ansichten ändern sich halt im Gartenwesen. Und wie wir vorhin schon mal hatten, das Thema und die Gesetze in Deutschland sind teilweise veraltet. Sind nur nicht angepasst, das ist halt so ein Problem. Ja, aber unsere Pflichten ist das alles auf den Einklang zu bringen, darum zu kümmern, wie gesagt, auf dem Laufen ist, finanziell stabil zu halten.
1: Da komme ich jetzt gleich zu jemandem, finanziell stabil zu halten. Frau Seifert, wie schwer ist es manchmal?
3: Ja, im Moment kann ich mich eigentlich über unsere Anlage hier nicht beschweren. Es wird regelmäßig gezahlt, die zahlen regelmäßig ihre Rechnung. Wir können auch regelmäßig unseren Pachtzins an den Regionalverband zahlen. Wir müssen auch hier unsere Pflicht des Vereins regelmäßig eine Steuererklärung hinterlegen, Gewinn- und Verlustrechnung, Tätigkeitsberichte abgeben. Und also im Moment läuft es ganz gut. Ja, ein, zwei Leute gibt es immer mal, wo man auch ein bisschen hinterher sein muss, aber im Großen und Ganzen sind unsere Mitglieder eigentlich zahlungswillig.
1: Okay, das hört sich schon mal gut an. So, jetzt komme ich mal ganz einfach auch zu den Pächtern und das auch aus Ihrer Sicht gesehen. Ich kann ja jetzt hier nicht einen Garten pachten, mieten, wie auch immer dass man das bezeichnet, und kann hier schalten und walten, wie ich möchte, oder?
2: Ja, nein, kann man nicht. Es gibt schon gewisse Regeln. Wenn man den Garten übernimmt, sage ich mal, kann man schon frei hantieren, wie so die Gestaltung ein bisschen aussieht. Aber es geht schon um größere Umbauten an Laube oder zum Beispiel auch von der Natur die ganzen Obstbäume und alles. Wenn man daran möchte, muss man sich schon am Vorstand wenden oder Neubauten aufstellen und dann mit denen drüber sprechen, was möchte man machen, Antrag stellen und dann gucken, dass wir das genehmigen oder mit denen durchsprechen, wie wir das gestalten.
1: Wo gibt es eigentlich generell schon mal, wo man weiß, nee, das kann ich mir hier nicht erlauben, was darf ich ja gar nicht als Pächter?
2: Ja, gar nicht, du darfst einfach irgendwelche Bäume fällen, die Laube von sich aus abreißen oder irgendwelche größeren Anbauten bringen oder Neubauten draufbringen. Also sowas geht das mal gar nicht.
1: Und so jetzt bleiben wir mal bei Obst und Gemüse. Wie sieht es bei Obst und Gemüse aus? Was darf ich nicht? Gibt es da auch Vorgaben?
2: Da gibt es Vorgaben, ja. Und die Vorgaben, das ist ja wie das Gesetz auch sagt und schon viel älter ist, nach der Bodenreform auch, ist ja ein Drittel des Garten zu bewirtschaften mit einem Beet, wo man dann schon anbauen sollte, mit Obst und Gemüse ein bisschen. Ja, danach müssen wir uns schon behalten, weil das sind die Gesetzgebungen und für die Gemeinnützigkeit ist wichtig. Und deswegen. Ja.
1: Das heißt, also ich kann nicht sagen, ich miete mir jetzt hier einen Garten, gefällt mir, alles toll. Und ich mache hier weder Obst noch Gemüse. Gut, die Bäume haben wir uns jetzt unterhalten, klar, die lasse ich drin. Aber ich bin verpflichtet, also ich kann mir jetzt hier nicht einen Swimmingpool einfach reinbauen und sagen, ich will hier nur grüne Wiese und das war's.
2: Nein, das geht auf keinen Fall. Das ist das in dieser Freizeitgestaltung nicht erlaubt. Nein, es muss schon auch was mit angebaut werden. Und das ist halt im Kleingartengesetz festgehalten. Und danach richten wir uns schon.
0: Wir unterscheiden ja in Bundesdeutschland zwischen Freizeitgärten, Wochenendgärten und Kleingärten. Deshalb haben wir auch, weil wir dem Bundeskleingartengesetz unterliegen, deshalb heißt das ja auch Kleingarten und Kleingartenanlage, haben den Vorteil, wir haben einen niedrigen Pachtzins von 12 Cent. In Sachsen-Anhalt gibt es bereits Durchschnittspreise.

0: Preise für Wochenend- und Freizeitgärten, wo der Pachtzins pro Quadratmeter bei 1,30 € liegt. Das ist ein wesentlicher Unterschied. Hat natürlich auch für uns die Folge, dass wir dann auch Kompromisse eingehen dürfen. Ich sage nicht müssen, dürfen. In der Form sagt das Bundeskleingartengesetz, ein Drittel eines Kleingartens muss durch Obst- und Gemüseanbau einer kleingärtnerischen Nutzung zugeführt werden. Wobei die Wessis das immer so beziehen auf eine Größe von 400 Quadratmetern. Also das, was Tom vorhin gesagt hat, wir sind da freizügig, habe ich auch schon mal gesagt. Ich lege persönlich das Bundeskleingartengesetz im weitesten Sinne des Wortes aus. Also ich werde, oder wir werden auch als Vorstand nicht verlangen, von einem langjährigen Kleingärtner, der ein bestimmtes Alter erreicht hat, dass er nun alles so machen darf und soll wie vor 20 Jahren, wo er noch jünger war. Wenn dann eben mehr Rasenfläche da ist, ist es eben so. Aber wir halten unsere langjährigen Vereinsmitglieder so, dass wir denen nicht den Weg abschneiden.
1: Wie sieht's jetzt hier aus bei den Kleingärtnern mit der Unterstützung? Mit Sicherheit muss was gemacht werden, wo nicht jetzt die Pächter dafür herhalten müssen. Wie sieht's da aus?
2: Sieht eigentlich ganz gut aus. Wir können eigentlich jährlich bei der Gemeinde Elsteraue einen Förderantrag stellen über Zuschüsse. Und unsere Anträge, die wir bis jetzt gestellt haben, sind noch immer gewilligt worden, genehmigt worden. Also da gibt es keine Probleme. Dann haben wir auch unter den Mitgliedern oder unter den ausgeschiedenen Mitgliedern, die jetzt schon in Rente sind, auch immer mal eine Spende erhalten für Vereinsfeste oder für Gerätschaften, was man damit nutzen können. Also das funktioniert ganz gut.
1: Schön. So, jetzt stelle ich eine letzte Frage in die Runde. Was würdet ihr euch wünschen? Jeder Mensch hat ja irgendwo, oder auch jeder Verein, hat Wünsche, hat Träume. Was ist es bei
0: Wenn
1: euch?
0: ich mal anfangen darf, als Dienstältester hier in der Runde, erst einmal ein ganz, möchte ich sagen, ein ganz herzliches Dankeschön an unsere Partner, an den Ortsbürgermeister und seine Berater in Drücklitz, an die Verwaltung in der Gemeinde Elsteraue, bis hin zum Landratsamt. Ich denke gerade an unsere gemeinsame Freundin Christina Vater, die Pressesprecherin, die hat auch immer ein offenes Ohr vor allen Dingen auch ein Dankeschön nach Weißenfels an Christian K., Chef des Umweltamtes beim Landratsamt. Das sind wirkliche Partner, auf die wir bauen können, wenn wir mal eine Frage haben. Natürlich auch ein großes Dankeschön an aus meiner Sicht an das Landespräsidium unter Leitung von Olaf Weber, wo wir auch Unterstützung kriegen. Kritik geht an den jetzigen Vorstand des Regionalverbandes. Wir geben Gelder hin, zahlen werden unsere Pflichten. Und dort gibt es keine Unterstützung.
1: Er lächelt so.
3: Ja, was wünsche ich mir? Ich wünsche mir eigentlich, dass es unserem Verein weiter so gut läuft, weil zurzeit können wir nicht klagen, es ist wirklich gut. Und ja, dass es so bleibt und mit den Mitgliedern zustromen, wenn wir wirklich mal welche haben, die ausscheiden müssen, was in den nächsten Jahren los sein wird, durch altersbedingt und wir jetzt nicht klagen können für die neuen
1: Klar.
3: Mitglieder, die wir haben. Wenn das so bleibt, toi, toi, toi, wenn so können wir den Verein am Laufen halten und so wird er auch weiter bestehen. Das würde ich mir wünschen, ja.
1: Das klingt gut. So, wir sehen uns im kommenden Monat nochmal zu unserer Abschlussgartenecke. Ja, wenn das Gartenjahr schon wieder vorbei ist, Wilfried. Genau so ist es. Ja, ich wünsche allen weiterhin viel, viel Spaß im Verein.
4: Auch in unserer Region ging es am Wochenende sportlich zu. Zwar nicht auf dem Wasser, aber in den diversen Sporthallen beim Handball oder Basketball und auch die Kegler kämpften wieder um Punkte und Tabellenplätze. Alle Ergebnisse, die gibt es jetzt wieder kurz und kompakt zusammengefasst in unserem Sportblick. 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

beginnen wir mit dem Handball. In der Regionalliga der Männer unterlag am Samstag das Team vom HC Burgenland mit 25:39 der Mannschaft vom HC Elb Florence. Und die Damen vom HC Burgenland fuhren einen 30:28 Sieg beim Görlitzer HC ein. In der Oberliga trat am Sonntag die zweite Mannschaft vom HC Burgenland mit einem 36:22 Auswärtserfolg beim SV Langenwettingen die Heimreise an. Und in der Verbandsliga kam es zu folgenden Ergebnissen. TSV Reichertswerden gegen BSV Fichte Erdeborn 25:27 und SV Grün-Weiß-Wittenberg Biesteritz gegen die dritte Mannschaft vom HC Burgenland endete 34:37. Floorball. In der Floorball-Bundesliga unterlagen die UAC-Herren am Sonntag mit 5:6 nach Verlängerung bei den Floorfighters Chemnitz. Basketball. In der Basketball-Bundesliga schlagen die Wölfe auf heimischem Parkett Ratiopharm Ulm mit 89:72. Kommen wir jetzt zum Kegeln. Die erste Männermannschaft vom SV Geiseltal-Mücheln verliert mit 1:7 beim SKV Rot-Weiß Zerbst. Den Ehrenpunkt für die Wölfe erspielte Hannes Meske mit 646 Kegeln. Den Mannschaftsbestwert erzielte Robert Heidrich mit 663 Kegeln. Und in der zweiten Bundesliga trat das Team von Grün-Weiß-Langendorf mit einem 6:2-Sieg beim BSV Friedrichshain die Heimreise an. In der Verbandsliga konnten sich die Männer von der SG Wählitz auf heimischer Bahn am Ende mit 5:3 gegenüber der Mannschaft vom SV Einheit Halberstadt durchsetzen. In der Landesliga Staffel 2 der Damen unterlag am Sonntag SV Burgwerb mit 1:5 dem Team vom VfB Sangerhausen. Und auch SSV Wolferode musste sich am Ende mit 1:5 der Mannschaft vom SV Geiseltal-Mücheln geschlagen geben. Und bei den Herren kam es zu folgenden Ergebnissen. SKC Bunasch-Kobau gegen SV Teuchern 5:3 und Blau-Gelb Alpesroda gegen Germania Schafstedt endete 7:1. Kommen wir noch zur Landesklasse 4. Grün-Weiß-Grandschütz gegen Eintracht Profen endete mit 2:6. Die zweite Mannschaft von der SG Wählitz unterlag mit 2:6 gegen Geiseltal-Mücheln. Grün-Weiß-Langendorf stand dem Team vom KSV Flemmingen gegenüber und konnte einen 6:2-Sieg für sich verbuchen. Und bei der Begegnung Fortuna Kainer gegen Germania Schafstedt hatten die Hausherren am Ende mit 6:2 die Nase vorn.

0: Das war das Regionalmagazin am Dienstagabend, 30 Minuten Informationen aus dem Burgenlandkreis und Mitteldeutschland. Ich hoffe, für Sie waren auch interessante Themen mit dabei. Sie vergessen nicht, am Freitagabend wieder einzuschalten, dann gibt es schon wieder eine neue Folge des Regionalmagazins. Bis dahin wünsche ich Ihnen eine schöne Restwoche und machen Sie es gut. Tschüss und auf Wiedersehen.
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0: Herzlich willkommen zu den aktuellen Nachrichten aus dem Burgenlandkreis. Hier bei Ihrem Lokalsender BLK TV am Mittwoch, den 7. Oktober. Und hier sind unsere aktuellen Tagesmeldungen. Sie machen die höchsten Jobs im Burgenlandkreis und verdienen dabei jetzt deutlich mehr. Die Rede ist von den Dachdeckern im Kreis, denn die bekommen ab Oktober mehr Geld. Denn die Tariflöhne im Dachdeckerhandwerk steigen um 3,4%. Damit hat ein Geselle zum Monatsende rund 130 Euro mehr in der Tasche. Das teilt die IG Bau Sachsen-Anhalt Süd mit. Insgesamt gibt es im Burgenlandkreis 43 Dachdeckerbetriebe mit rund 300 Beschäftigten. Am 17. Oktober lädt die Stadt Zeitz wieder zum traditionellen Herbstputz ein. Dann soll gemeinsam angepackt werden, aufgeräumt werden und etwas für die Stadt getan werden. Unter dem Motto »Gemeinsam für ein sauberes Zeitz« sind Bürgerinnen und Bürger, Vereine, Schulen, Unternehmen, Institutionen und weitere engagierte Gruppen aufgerufen, sich an dieser Aufräumaktion zu beteiligen. Der Herbstputz beginnt um 9 Uhr. Die Teilnehmer treffen sich vor dem Rathaus der Stadt bzw. an zuvor vereinbarten Sammelpunkten in der Stadt sowie den Ortschaften. Die Stadt Zeitz stellt für die Aktion Müllsäcke, Handschuhe, Greifer und weiteres benötigtes Material zur Verfügung. Anschließend geht es gemeinsam in die verschiedenen Bereiche, um dort Straßen, Wege, Parks und Grünanlagen von herumliegendem Müll zu befreien. Eine Anmeldung zur Aktion per E-Mail unter nicole.reimann@stadt-zeitz.de. Wie in jedem Jahr macht sich in der Adventszeit der Weihnachtsbrief des Naumburger Oberbürgermeisters auf den Weg rund um den Globus. Dann adressiert an ehemalige Bürgerinnen und Bürger der Stadt. Das weihnachtlich gestaltete Heft gibt einen Rückblick auf besondere Ereignisse und Höhepunkte des vergangenen Jahres. Ehemalige Naumburgerinnen und Naumburger, die den Weihnachtsbrief erstmals erhalten möchten, können sich bis zum 18. November per Mail an pressestelle@naumburg-stadt.de anmelden. Dabei ist die aktuelle Anschrift anzugeben. Vom 9. bis 11. Oktober verwandelt sich die Zeitzer Innenstadt während des Zuckerfestes zur Veranstaltungsmeile. Auf- und Abbau sowie die Veranstaltung selbst bringen allerdings Verkehrseinschränkungen mit sich. Ab 8. Oktober sind zum Beispiel der Altmarkt und Neumarkt wegen der Aufbauarbeiten nur noch eingeschränkt als Parkplatz nutzbar. Vom 9. Oktober 14 Uhr bis 11. Oktober ca. 19 Uhr sind Fischstraße, Kalkstraße, Brüderstraße, Altmarkt und Neumarkt mit allen Zufahrten voll gesperrt. Auch die Parkplätze an der Michaeliskirche fallen in dieser Zeit weg. Eine Umleitung für den Verkehr Richtung Altenburg wird dann eingerichtet. Und soweit die aktuellen Nachrichten für heute. Jetzt geht es weiter im Programm von BLK TV, Ihrem lokalen Fernsehsender aus dem Burgenlandkreis. Neue Nachrichten dann wieder morgen Abend um 19.30 Uhr und da lohnt sich das Reinschauen wieder.
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0: Hallo und herzlich willkommen zum aktuellen Regionalmagazin am Dienstagabend, wie gewohnt hier bei BLK TV. In unserem ersten Thema geht es um das Ende einer Langzeitbaustelle. Erleichterung für die baustellengeplagten Anwohner im Weißenfelser Kirschweg. Nach über einjähriger Bauzeit ist die belebte Anwohnerstraße jetzt wieder voll nutzbar. Neben der Erneuerung von Abwasser- und Regenwasserkanälen erfolgte der grundhafte Ausbau der Straße sowie der Fußwege. Warum trotzdem die Anwohner nicht zufrieden sind und was die Stadt dazu sagt, das haben wir in unserem ersten Beitrag für Sie zusammengefasst.
2: Nach rund einem Jahr Bauzeit ist der erste Abschnitt des Kirschweges fertig. Am 1. Oktober wurde die Verbindung zwischen An der Beude und Franz-Schubert-Straße wieder für den Verkehr freigegeben.
3: Herr Kuspig, heute Eröffnung dieses Teilstücks.

0: des Kirchweges über ein Jahr Bauzeit. Warum hat der Bau so lange gedauert? Anwohner haben sich bei uns beschwert, dass es ja mal zwischendurch eine Baupause gab, sage ich jetzt mal.
1: Also fest steht, wir hatten geplant 11 Monate, wir haben leider 12 Monate gebraucht, da haben die Anwohner und Sie natürlich recht. Aber wir hatten ja auch mal einen Winter. Und leider Gottes ist es bei Frost und Minusgraden nicht möglich, Rohre im Untergrund so zu verlegen, dass sie ordnungsgemäß verlegt werden. Deswegen gab es natürlich im Winter eine Pause, die wir dann hinten dran hängen mussten. Das ist der Hintergrund.
2: Seit Oktober 2025 wurde hier umfangreich gearbeitet. Die Maßnahme ging dabei weit über eine reine Erneuerung der Fahrbahn hinaus.
0: Was wurde denn außer neue Fußwege, neuer Fahrbahnbelag hier überhaupt alles gemacht?
1: Die gesamte Abwassertechnik wurde neu verlegt, es wurden neue Abwasserkanäle, neue Abwasserhausanschlüsse, es wurde die gesamte Regenwasserleitung erneuert, inklusive der entsprechenden Anschlüsse für Regenabflüsse, für Straßenabflüsse etc. Und das waren die Vorarbeiten, die hat aber nicht die Stadt verursacht, sondern die hat die Anstalt öffentlichen Rechts Abwasserbeseitigung Weißenfels geleitet. Wir als Stadt sind dann immer hinten dran, wir sind dann immer diejenigen, die Bösen, die nicht fertig werden. Aber in Wirklichkeit hing es diesmal damit zusammen, dass im Winter bei Minusgraden eine Frostverlegung von Rohren nicht möglich ist.
2: Zunächst wurden neue Abwasser- und Regenwasserkanäle verlegt und die Hausanschlüsse erneuert. Anschließend wurde die Straße grundhaft ausgebaut. Auch die Fußwege, die Straßenbeleuchtung und die Verkehrsschilder wurden erneuert. Der Ausbau war eine Gemeinschaftsmaßnahme der Abwasserbeseitigung AÖR Weißenfels und der Stadt Weißenfels.
0: Welchen Kostenrahmen hat das Ganze hier verursacht?
1: Etwa 1,8 Millionen.
0: Von der Stadt
1: Nein,
0: finanziert, oder?
1: 1, also etwa 1,2 Millionen für die AÖR und ungefähr 700.000 für die Stadt.
2: Insgesamt wurden rund 1,85 Millionen Euro investiert. Etwa 750.000 Euro entfielen auf die Stadt Weißenfels. Rund 1,1 Millionen Euro trug die Abwasseranstalt. Die gesamte Finanzierung erfolgte aus Eigenmitteln. Im Auftrag der Stadt führte die Naumburger Bauunion die Arbeiten aus. Beteiligt war außerdem das Ingenieurbüro Steinbacher Consult aus Lützen. Mit dem Ausbau hat sich auch die Situation für parkende Fahrzeuge verändert. Aufgrund des begrenzten Platzangebotes ist das Parken im sanierten Abschnitt künftig nur noch teilweise auf einer Seite möglich.
0: Wir haben es gerade schon gehabt, eine Anwohnerin hat sich schon beschwert. Bisher war ja hier so ein, ich sag mal, Grünstreifen,
1: Sommerstreifen, sagt man bei uns.
0: der zum Parken genutzt wurde. Jetzt kann ja auf einer Seite der Fahrbahn, wenn ich es richtig gesehen habe, zeitweise geparkt werden, aber natürlich mit ein paar Lücken dazwischen. Und Sie haben gerade schon erklärt, wir stehen hier gerade an so einer Stelle. Das hat was mit der Grundschule zu tun.
1: Das hat mit zwei Ursachen. Das erste ist, im Bereich von Einfahrten darf nicht geparkt werden. Und das zweite ist auch im Bereich von behindertengerechten Straßenquerungen. Und ja, Sie stehen direkt vor einer behindertengerechten Straßenquerung. Genau dort darf eben nicht geparkt und gehalten werden. Und dann ist es einfach so, wenn man im Rollstuhl sitzt oder ein kleines Kind aus der ersten Klasse und es steht ein SUV direkt daneben, der kann nicht sehen, was auf der Straße passiert. Genau deswegen gibt es die Regelungen. In den neuen Richtlinien ist auch vorgeschrieben, dass die Mindestbreite von Fußwegen im Bereich von Grundschulen mit 2,50 Meter vorzusehen ist, wenn die Platzverhältnisse es zulassen. Genau das haben wir gemacht.
0: Gibt es jetzt für diesen Straßenabschnitt eine Geschwindigkeitsbegrenzung?
1: Wir sind hier insgesamt in einer Tempo-30-Zone. Die gesamte Gebiet hier hinten ist Tempo 30 und es ist abzusehen, dass hier wahrscheinlich in Zukunft nicht mehr Tempo 30 gefahren wird. Eine gute Stelle für Hildegard.
2: Während der Bauzeit waren zahlreiche Baufahrzeuge im Einsatz. Für die angrenzenden Straßen bedeutete das zusätzliche Belastungen.
0: Im Zuge der Baumaßnahmen haben ja die Baufahrzeuge die Nebenstraßen hier benutzt und die Anwohner, zum Beispiel Karl-Heuer-Straße, die Straße ist ja schon nicht in einem guten Zustand gewesen. Jetzt heißt, die Baufahrzeuge hätten die Straße noch mehr kaputt gefahren. Ist dazu schon was bei der Stadtverwaltung angekommen?
1: Angekommen, das Problem kennen wir selbstverständlich. Aber die Straße Karl-Heuer-Straße und auch die Nebenstraßen haben keine Tonnagebegrenzungen. Wir haben nur eine Geschwindigkeitsbegrenzung. Und da waren vorher Schäden da und jetzt sind vielleicht, sage ich mal, 2, 3 Schäden mehr dabei. Das ist richtig. Man muss gucken, ob dort ein

0: Instandsetzung irgendwann notwendig wird. Grundhafter Ausbau ist derzeit nicht vorgesehen.
1: Mit der Freigabe des ersten Bauabschnitts ist die Sanierung des Kirschweges allerdings noch nicht abgeschlossen.
2: Wann müssen sich die Anwohner oder die Inhaber der Gartenanlage auf die nächsten Baumaßnahmen hier einstellen?
3: Geht es nur um die Gartenanlage? Ich glaube, es geht um das ganze Quartier hier. Also die nächste Baumaßnahme ist Richtung Kreuzungsbereich. Der Bauabschnitt fängt ab nächsten Jahr, Anfang des Jahres an. Uns ist grundsätzlich wichtig, die ganzen Knotenpunkte auszubauen und auch die Regenwasserkanäle, Kanalisation, als auch die Flächen neu hier zu gestalten. Da, wo die Infrastruktur am meisten beansprucht wird, das haben wir jetzt hier angefangen. Wie es hinten am Storchennest weitergeht, ich sage mal Storchennest, an den Garagen, an den ehemaligen Garagen, das wird in den nächsten Jahren nach Priorität im Finanzplan auch jetzt besprochen, im Zuge der Haushaltsplanung. Aber der nächste Bauabschnitt, der jetzt realisiert werden soll und wird, ist jetzt hier im Kreuzungsbereich.
2: OB hat es gerade schon gesagt, nächste Baumaßnahme ist dann vorne die Kreuzung.
0: Richtig, das ist völlig richtig. Der nächste Bauabschnitt beginnt also hier im Bereich der Albert-Einstein-Grundschule und geht bis auf die Beutetstraße vor, wo dann ein Kreisverkehr errichtet werden soll. Diese Baumaßnahme ist zurzeit noch in der Planung. Inwieweit die Baumaßnahme Ende nächsten Jahres eventuell schon beginnt, kann ich jetzt noch nicht sagen. Das hängt davon ab, wie die Planungen voranschreiten.
1: Für den Moment sind die Arbeiten im ersten Abschnitt jedoch abgeschlossen. Nach rund einem Jahr Bauzeit ist der Kirschweg zwischen An der Beude und Franz-Schubert-Straße wieder befahrbar.
4: In Grana am Stadtrand von Zeitz gibt es seit der vergangenen Woche eine neue Adresse für Sushi-Liebhaber. Eine neue Bar hat dort eröffnet und möchte mit asiatischen Spezialitäten neue Gäste gewinnen. Was die Besucher dort erwartet und was hinter dem neuen Angebot steckt, das haben wir uns für Sie einmal vor Ort genauer angesehen.
5: 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Es geht um Genuss, um Atmosphäre und um die Freude daran, Essen immer wieder neu zu entdecken. In der Küche entstehen Gerichte, bei denen unterschiedliche Einflüsse zusammenkommen und ihren ganz eigenen Charakter entwickeln. 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Die Vielfalt macht die Speisekarte zu einer kulinarischen Reise durch unterschiedliche Geschmackswelten. Und genau diese Vielfalt sieht man auch in der Küche. 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Aus vielen einzelnen Komponenten entsteht am Ende ein Gericht, das nicht nur gut schmecken, sondern auch optisch begeistern soll. Besonders beim Sushi zeigt sich die Liebe zum Detail. Frische Zutaten treffen auf präzises Handwerk. Und aus Reis, Fisch, Gemüse und weiteren Komponenten entstehen kleine Kunstwerke. Doch ein Restaurant lebt nicht allein von seinem Essen. Es sind die Menschen dahinter, die den Unterschied machen. Menschen, die vorbereiten, kochen, anrichten und dafür sorgen, dass aus einem Besuch ein besonderes Erlebnis wird. RIC steht dabei für Refined Inspired Cuisine. Und dieser Gedanke zieht sich durch das gesamte Konzept. Traditionelle Einflüsse, moderne Ideen und eine Küche, die ihren eigenen Weg geht. Ob für einen entspannten Abend, ein gemeinsames Essen mit Freunden oder einfach für alle, die Lust auf etwas Besonderes haben. Im RIC wird aus einem Restaurantbesuch ein Genussmoment. Also, Zeit nehmen, entdecken, probieren und vielleicht das nächste Lieblingsgericht finden. RIC Asian Fusion und Sushi in Grana. 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

0: Essen wollen wir ja alle gut und vor allem, wenn man in ein Restaurant geht. Dort stehen dann ausgebildete Köche am Herd. In Dessau wurde jetzt nach 10-jähriger Pause wieder ein Lehrgang für Köche zum Küchenmeister durchgeführt. Was die Teilnehmer dabei leisten müssen, um die Prüfer der IHK zu überzeugen, da waren wir mit dabei und haben uns das einmal angesehen.
1: An die Kochlöffel, fertig und los, hieß es für drei angehende Meisterköche. Nach 10 Jahren kehrte die Küchenmeisterprüfung erstmals wieder in die Region zurück. Am 25. und 26. September ging es im anhaltischen Berufsschulzentrum Hugo Junkers in Dessau-Roßlau für die Teilnehmer um den praktischen Teil ihres Meisterabschlusses.
2: Also heute legen 3 von 6 Köchen ihre Küchenmeisterprüfung im praktischen Teil ab. Also sprich, es wird heute hier ganz intensiv gekocht. Und durch die Prüfungskommission wird dann auch bewertet und es wird herausgefunden, ob die bisher Köche sich zukünftig Küchenmeister nennen können. Es ist für nahezu alle schon der gebührende Abschluss. Wir haben einen, der noch einen Teil in der theoretischen Prüfung sich dem noch mitstellen muss. Es ist so, dass man als Küchenmeister auf der einen Seite natürlich meisterlich die Küche repräsentiert, aber bei einer Meisterausbildung, oder es ist ja keine Ausbildung, sondern es ist eine Fortbildung, qualifiziert man sich insofern, dass man auch noch rechtliche Aspekte lernt, dass man lernt zu planen, zu kalkulieren. Also es geht darum, dass man auch als Führungskraft zukünftig tätig sein kann und das Unternehmen intensiv unterstützt. Also auch die betriebswirtschaftlichen und rechtlichen Aspekte werden in der theoretischen Prüfung mit getestet.
1: Nach 10-jähriger Pause wurde die Küchenmeisterprüfung erstmals wieder in der Bauhausstadt abgelegt. Die IHK Halle Dessau unterstützte die Rückkehr und übernahm die Prüfung. Damit soll auch die regionale Gastronomie wieder neuen Schwung bekommen. Denn als Küchenmeister geht es längst nicht mehr nur ums Kochen. Auch Organisation, Wirtschaftlichkeit und die Führung eines Teams gehören dazu.
2: Es ist ja so, es ist eine herausfordernde Prüfung. Man braucht also junge Köche, die, nachdem sie Koch geworden sind, ein paar Jahre im Beruf gearbeitet haben, sagen: Ich mache das noch berufsbegleitend. Also die jungen Menschen haben hier 2 Jahre lang berufsbegleitend nachmittags, abends zusätzliches Wissen erworben, haben auf Deutsch gesagt wirklich richtig gebüffelt, um dann sich Küchenmeister nennen zu können. Und das haben wir über Jahre hinweg leider nicht genügend junge Leute gehabt, die sich dieser Herausforderung gestellt haben. Insofern sind wir sehr froh, dass es das jetzt Gott sei Dank wieder gibt. Also es gab einen Vorbereitungskurs, der im IHK-Bildungszentrum absolviert wurde. Und jetzt zum Schluss gibt es jetzt eine Abschlussprüfung.
1: Für die 3 Teilnehmer hieß es am 26. September: Warenkorb auf, Menüplan, kalkulieren, organisieren und schließlich 5 Gänge für 6 Gäste auf die Teller bringen. Am Ende wurde das Gesamtpaket bewertet. Nicht nur das Essen, sondern auch die Organisation und der gesamte Ablauf flossen in die Bewertung ein. Wer hier überzeugte, kann sich am Ende über den Küchenmeistertitel freuen.
2: Also heute haben die Köche einen Warenkorb bekommen und müssen ausgehend von diesem Warenkorb in einer sehr überschaubaren Zeit ein anspruchsvolles 5-Gänge-Menü machen. Das ist an jedem Tisch heute auch anders, weil der jeweilige Koch aus den verschiedenen Zutaten eben das ein oder andere herauszaubert. Sehr lecker. Also ich bin kein Prüfer, also ich bin sozusagen nur stiller Koster und Genießer, aber ich kann sagen, alles, was bisher war, war zum Genießen.
1: Die praktische Prüfung bildet den Abschluss einer 2-jährigen Weiterbildung am IHK-Bildungszentrum Halle Dessau. Mit der Wiederaufnahme der Küchenmeisterprüfung wird die Gastronomie in der Region gestärkt und Fachkräften der Weg in die Führungsverantwortung eröffnet. Für die nächsten Teilnehmer geht es am 9. und 10. Oktober weiter. Dann steht auch für Sie die praktische Prüfung zum Küchenmeister an.

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1: Um Kleingärtner zu werden, muss man Mitglied in einem gemeinnützigen Kleingartenverein werden und sich an die strengen Vorgaben des sogenannten Bundeskleingartengesetzes halten. Und da stellen sich Fragen über Fragen. Wir haben uns dieses Mal nicht nur mit unserem Gartenexperten Wilfried Ammer getroffen, sondern in der Runde waren auch Vereinsvorsitzender Thomas Rost sowie Claudia und Frank Seifert mit dabei.
2: Wilfried, heute geht es eigentlich darum, den Leuten oder den Zuschauern mal zu erklären, wenn ich in den Kleingartenverein eintreten möchte, was kommt auf mich zu, beziehungsweise, ja, ich habe ja dann auch als Pächter, wie man das so nennt, auch Rechte und Pflichten. Da würden wir ganz gerne mal mit dir drüber reden, beziehungsweise ich habe hier jemand gegenüber sitzen, den Herrn Rost. Das ist der Vorsitzende. So, Sie stellen erstmal den Kleingartenverein vor.
3: Wir sind hier im Kleingartenverein Neulein, Kleiner e.V. Zwar zwischen Kleiner und Katischen gelegen, hinterm schönen Hopfenfeld, im Feldgebiet schön ruhig. Wir haben 53 Gärten da, 49 davon sind gerade verpachtet. Größe davon sind ungefähr 600 Quadratmeter ein Garten. Der Mitgliedsbeitrag beträgt ungefähr 80 Euro. 12 Cent pro Quadratmeter Pacht in dem Garten. Das ist eigentlich ein guter Preis, denke ich. Und deswegen ist hier gern gesehen. Und Familien mit Kindern, ziemlich großer Garten, hat man ein bisschen Platz.
2: Ja.
3: Sitzt man nicht wie in der Stadt so nah beieinander. Hier ist eigentlich dann schön.
2: Das stimmt. Ja, das ist richtig. Das kennen wir ja.
3: Der Anreiz, mehr hier rauszukommen wie in der Stadt mal, wer mehr Platz haben möchte, mehr Freiheit haben möchte, ist das eigentlich bei uns immer schön.
2: Okay. Seit wann gibt es eigentlich den Verein?
4: Ich habe mal die Urkunde mitgebracht. Wir sind seit 1946 November. Bekam jeder eine Urkunde, der sein Grundstück dort erwarb.
2: Ja.
4: Rechtskräftig und schuldenfrei ist hier eins. Wir sind seitdem im Verein drin, weil wir immer die Erbfolge eingehalten haben. Das wäre zum Datum 46.
2: Das ist schon eine stattliche Zahl. Ja, das ist schon, ja, das ist prima.
5: So. Darf ich eine Ergänzung dazu machen?
2: Aber selbstverständlich.
5: Von der rechtlichen Seite her, weil das unser Verein heute noch berührt. Das entstand damals aufgrund des Bodenreformgesetzes. Und das waren alles entsprechend der Bodenreformregelungen private Parzellen. Und dann haben wir heute auch noch 10 Privatparzellen bei uns. Davon sind 3 Nicht-Vereinsmitglieder. Die anderen sind Vereinsmitglieder und alles andere ist Pachtland. Läuft über den Ursprungsbesitz, die Gemeinde Elsteraue.

0: Und wo drückt jetzt der Schuh manchmal beim Verein, gerade bei der Vereinsführung?
1: Ja, ich sag mal, unsere Pflichten sind ja schon, den Verein ein bisschen am Laufen zu halten, ein bisschen für Ordnung zu sorgen, dass es alles seinen rechten Weg geht und die Mitglieder dazu erinnern, was sie auch selber verpflichtet haben. Da kommen wir ja bestimmt dann noch dazu. Ja, es ist manchmal anstrengend. Es gibt gute Parzellen, gute Mitglieder, die wirklich gut mitarbeiten. Und ja, manchmal auch schwierig, wo man blöd hinterher sein muss heutzutage. Die Ansichten ändern sich halt im Gartenwesen. Und wie wir vorhin schon mal hatten, das Thema und die Gesetze in Deutschland sind teilweise veraltet, sind nur nicht angepasst. Das ist halt so ein Problem. Mhm. Ja, aber unsere Pflichten ist das alles auf den Einklang zu bringen, darum zu kümmern, wie gesagt, aus dem Laufen ist, finanziell stabil zu halten.
0: Da komme ich jetzt gleich zu jemandem. Finanziell stabil zu halten. Frau Seifert, wie schwer ist es manchmal?
2: Ja, im Moment kann ich mich eigentlich über unsere Anlage hier nicht beschweren. Es wird regelmäßig gezahlt, die zahlen regelmäßig ihre Rechnung. Wir können auch regelmäßig unseren Pachtzins an den Regionalverband zahlen. Wir müssen auch hier unsere Pflicht des Vereins regelmäßig eine Steuererklärung hinterlegen, Gewinn- und Verlustrechnung, Tätigkeitsberichte abgeben. Und also im Moment läuft es ganz gut. Ja, ein, zwei Leute gibt es immer mal, wo man auch ein bisschen hinterher sein muss, aber im Großen und Ganzen sind unsere Mitglieder eigentlich zahlungswillig.
0: Okay, das hört sich schon mal gut an. So, jetzt komme ich mal ganz einfach auch zu den Pächtern. Und das auch aus Ihrer Sicht gesehen. Ich kann ja jetzt hier nicht einen Garten pachten, mieten, wie auch immer dass man das bezeichnet. Und kann hier schalten und walten, wie ich möchte, oder?
1: Ja, nein, kann man nicht. Es gibt schon gewisse Regeln. Mhm. Wenn man den Garten übernimmt, sag ich mal, kann man schon frei hantieren, wie so die Gestaltung ein bisschen aussieht. Aber es geht schon um größere Umbauten an Laube oder zum Beispiel auch von der Natur die ganzen Obstbäume und alles. Wenn man daran möchte, muss man sich schon am Vorstand wenden oder Neubauten aufstellen und dann mit denen drüber sprechen, was möchte man machen, Antrag stellen und dann gucken, dass wir das genehmigen oder mit denen durchsprechen, wie wir das gestalten.
0: Wo gibt es eigentlich generell schon mal, wo man weiß, nee, das kann ich mir hier nicht erlauben, was darf ich ja gar nicht als Pächter?
1: Ja, gar nicht, darf es einfach irgendwelche Bäume fällen. Die Laube von sich aus abreißen oder irgendwelche größeren Anbauten bringen oder Neubauten draufbringen. Also sowas geht das mal gar nicht.
0: Und so jetzt bleiben wir mal bei Obst und Gemüse. Wie sieht es bei Obst und Gemüse aus? Was darf ich nicht? Gibt es da auch Vorgaben?
1: Da gibt es Vorgaben, ja. Und die Vorgaben, das ist ja wie das Gesetz auch sagt und schon viel älter ist, nach der Bodenreform auch, ist ja ein Drittel des Garten zu bewirtschaften mit einem Beet, wo man dann schon anbauen sollte mit Obst und Gemüse ein bisschen. Ja, danach müssen wir uns schon behalten, weil das sind die Gesetzgebungen und für die Gemeinnützigkeit ist wichtig. Mhm. Und deswegen. Ja.
0: Das heißt, also ich kann nicht sagen, ich miete mir jetzt hier einen Garten, gefällt mir, alles toll. Und ich mache hier weder Obst noch Gemüse. Gut, die Bäume haben wir uns jetzt unterhalten, klar, die lasse ich drin. Aber ich bin verpflichtet, also ich kann mir jetzt hier nicht einen Swimmingpool einfach reinbauen und sagen, ich will hier nur grüne Wiese und das war's.
1: Nein, das geht auf keinen Fall. Das ist das in der Freizeitgestaltung nicht erlaubt. Nein, es muss schon auch mit angebaut werden. Das ist halt im Gesetzgebung, Kleingartengesetz festgehalten und danach richten wir uns schon.
3: Wir unterscheiden ja in Bundesdeutschland zwischen Freizeitgärten, Wochenendgärten und Kleingärten. Deshalb haben wir auch, weil wir dem Bundeskleingartengesetz unterliegen, deshalb heißt das ja auch Kleingarten und Kleingartenanlage, haben den Vorteil, wir haben einen niedrigen Pachtzins von 12 Cent. In Sachsen-Anhalt gibt es bereits Durchschnittspreise für Wochenend- und Freizeitgärten, wo der Pachtzins pro Quadratmeter bei 1,30 Euro liegt. Das ist ein wesentlicher Unterschied. Hat natürlich auch für uns die Folge, dass wir dann auch Kompromisse eingehen dürfen. Ich sage nicht müssen, dürfen. In der Form sagt das Bundeskleingartengesetz, ein Drittel eines Kleingartens muss durch Obst- und Gemüseanbau einer kleingärtnerischen Nutzung zugeführt werden. Wobei die Wessis das immer so beziehen auf eine Größe von 400 Quadratmetern.

0: Das, was Tom vorhin gesagt hat, wir sind da freizügig, habe ich auch schon mal gesagt. Ich lege persönlich das Bundeskleingartengesetz im weitesten Sinne des Wortes aus. Also ich werde, oder wir werden auch als Vorstand nicht verlangen, von einem langjährigen Kleingärtner, der ein bestimmtes Alter erreicht hat, dass er nun alles so machen darf und soll wie vor 20 Jahren, wo er noch jünger war. Mhm. Wenn dann eben mehr Rasenfläche da ist, ist es eben so. Ja. Aber wir halten unsere langjährigen Vereinsmitglieder so, weil, dass wir denen nicht den Weg abschneiden.
1: Wie sieht es jetzt hier aus bei den Kleingärtnern mit der Unterstützung? Mit Sicherheit muss was gemacht werden, wo nicht jetzt die Pächter dafür herhalten müssen. Wie sieht es da aus?
2: Sieht eigentlich ganz gut aus. Wir können eigentlich jährlich bei der Gemeinde Elsteraue einen Förderantrag stellen über Zuschüsse. Und unsere Anträge, die wir bis jetzt gestellt haben, sind noch immer gewilligt worden, genehmigt worden. Also da gibt es keine Probleme. Dann haben wir auch unter den Mitgliedern oder unter den ausgeschiedenen Mitgliedern, die jetzt schon in Rente sind, auch immer mal eine Spende erhalten für Vereinsfeste oder für Gerätschaften, was man damit nutzen kann. Also das funktioniert ganz gut.
1: Schön. Hm. So, jetzt stelle ich eine letzte Frage in die Runde. Was würdet ihr euch wünschen? Jeder Mensch hat ja irgendwo, oder auch jeder Verein, hat Wünsche, hat Träume. Was ist es bei euch?
0: Wenn ich mal anfangen darf, als Dienstältester hier an der Runde, erst einmal ein ganz, möchte ich sagen, ein ganz herzliches Dankeschön an unsere Partner, an den Ortsbürgermeister und seine Berater in Tröglitz, an die Verwaltung in der Gemeinde Elsteraue, bis hin zum Landratsamt. Ich denke gerade an unsere gemeinsame Freundin Christina Vater, ja, die Pressesprecherin, die hat auch immer ein offenes Ohr vor allen Dingen auch ein Dankeschön nach Weißenfels an Christian K., Chef des Umweltamtes beim Landratsamt. Das sind wirkliche Partner, auf die wir bauen können, wenn wir mal eine Frage haben. Natürlich auch ein großes Dankeschön an das, aus meiner Sicht, an das Landespräsidium unter Leitung von Olaf Weber, wo wir auch Unterstützung kriegen. Kritik geht an den jetzigen Vorstand des Regionalverbandes. Wir geben Gelder hin, zahlen werden unsere Pflichten. Und dort gibt es keine Unterstützung.
1: Er lächelt so.
3: Ja, was wünsche ich mir? Ich wünsche mir eigentlich, dass unser Verein weiter so gut läuft. Weil zurzeit können wir nicht klagen, ist wirklich gut. Und ja, dass so bleibt und mit den Mitgliedern zustromen, wenn wir wirklich mal welche haben, die ausscheiden müssen, was in den nächsten Jahren uns weinen wird, durch altersbedingt, ja, und wir jetzt nicht klagen können für die neuen, klar, Mitglieder, die wir haben. Wenn das so bleibt, toi toi toi, wenn so, können wir den Verein am Laufen halten und so wird er auch weiter bestehen. Das würde ich mir wünschen, ja.
1: Das klingt gut. So, wir sehen uns im kommenden Monat nochmal, ja, zu unserer Abschlussgartenecke. Ja, wenn das Gartenjahr schon wieder vorbei ist, Wilfried. Ja. Genau so ist es. Ja, ich wünsche allen weiterhin viel, viel Spaß im Verein.
4: Auch in unserer Region ging es am Wochenende sportlich zu. Zwar nicht auf dem Wasser, aber in den diversen Sporthallen, beim Handball oder Basketball, und auch die Kegler kämpften wieder um Punkte und Tabellenplätze. Alle Ergebnisse, die gibt es jetzt wieder kurz und kompakt zusammengefasst in unserem Sportblick.

beginnen wir mit dem Handball. In der Regionalliga der Männer unterlag am Samstag das Team vom HC Burgenland mit 25:39 der Mannschaft vom HC Ed Florence. Und die Damen vom HC Burgenland fuhren einen 30:28 Sieg beim Görlitzer HC ein. In der Oberliga trat am Sonntag die zweite Mannschaft vom HC Burgenland mit einem 36:22 Auswärtserfolg beim SV Lange-Weddingen die Heimreise an. Und in der Verbandsliga gab es zu folgenden Ergebnissen: TSV Reichertswerden gegen BSV Fichte-Erdeborn 25:27 und SV Grün-Weiß-Wittenberg-Biesteritz gegen die dritte Mannschaft vom HC Burgenland endete 34:37. Floorball. In der Floorball-Bundesliga unterlagen die UAC-Herren am Sonntag mit 5:6 nach Verlängerung bei den Floorfighters Chemnitz. Basketball. In der Basketball-Bundesliga schlagen die Wölfe auf heimischem Parkett Ratiopharm Ulm mit 89:72. Kommen wir jetzt zum Kegeln. Die erste Männermannschaft vom SV Geiseltal-Mücheln verliert mit 1:7 beim SKV Rot-Weiß Zerbst. Den Ehrenpunkt für die Wölfe erspielte Hannes Meske mit 646 Kegeln. Den Mannschaftsbestwert erzielte Robert Heidrich mit 663 Kegeln. Und in der zweiten Bundesliga trat das Team von Grün-Weiß-Langendorf mit einem 6:2-Sieg beim BSV Friedrichshain die Heimreise an. In der Verbandsliga konnten sich die Männer von der SG Wählitz auf heimischer Bahn am Ende mit 5:3 gegenüber der Mannschaft vom SV Einheit Halberstadt durchsetzen. In der Landesliga Staffel 2 der Damen unterlag am Sonntag SV Burgwerf mit 1:5 dem Team vom VfB Sangerhausen. Und auch SSV Wolferode musste sich am Ende mit 1:5 der Mannschaft vom SV Geiseltal-Mücheln geschlagen geben. Und bei den Herren kam es zu folgenden Ergebnissen: SKC Bunasch-Kobau gegen SV Teuchern 5:3 und Blau-Gelb Albersroda gegen Germania Schafstedt endete 7:1. Kommen wir noch zur Landesklasse 4. Grün-Weiß-Grandschütz gegen Eintracht Profen endete mit 2:6. Die zweite Mannschaft von der SG Wählitz unterlag mit 2:6 gegen Geiseltal-Mücheln. Grün-Weiß-Langendorf stand dem Team vom KSV Flemmingen gegenüber und konnte einen 6:2-Sieg für sich verbuchen. Und bei der Begegnung Fortuna Kainer gegen Germania Schafstedt hatten die Hausherren am Ende mit 6:2 die Nase vorn.

0: Das war das Regionalmagazin am Dienstagabend, 30 Minuten Informationen aus dem Burgenlandkreis und Mitteldeutschland. Ich hoffe, für Sie waren auch interessante Themen mit dabei. Sie vergessen nicht, am Freitagabend wieder einzuschalten, dann gibt es schon wieder eine neue Folge des Regionalmagazins. Bis dahin wünsche ich Ihnen eine schöne Restwoche und machen Sie es gut. Tschüss und auf Wiedersehen.
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0: Hallo, liebe Zuschauer, und herzlich willkommen zu Gesund Leben, dem Gesundheitsmagazin hier bei Ihrem BLK-TV. Ja, wir haben das Studio verlassen und sind heute mal in Göbitz, denn Feste sollte man bekanntlich feiern, wie sie fallen. Und heute ist hier Parkfest und Sportfest und also jede Menge los, und das gehört auch zu einem gesunden Leben. Spaß haben. Mal abschalten. So, und jetzt kommen wir zu unserem ersten Beitrag. Und dann stelle ich Ihnen die Frage, wann haben Sie das letzte Mal Sport gemacht? Viele Menschen aus unserem Landkreis haben im Juni die Chance genutzt, zusammen mit Kollegen und Freunden beim Firmenlauf in Naumburg teilzunehmen. Und in diesem Jahr gab es sogar einen neuen Teilnehmerrekord. Am Dienstag startete in Naumburg der nunmehr 8. Firmenlauf, hier bei uns im Burgenlandkreis. Und bei diesem Event steht bekanntlicherweise der Teamgeist im Mittelpunkt und stärkt auch gleichzeitig den Zusammenhalt innerhalb einer Firma. Schon vor Beginn des Events herrschte auf dem Naumburger Marktplatz Trubel pur. Mannschaftlich stark vertreten war in diesem Jahr das SRH-Klinikum.
1: So, Firmenlauf in Naumburg, mit dabei. Der halbe Markt ist ja voll hellblau, nämlich das SRH-Klinikum Burgenlandkreis. Marika Hesse, wie viele Läufer hat denn das SRH heute zusammengeholt?
2: Wir haben insgesamt 20 Teams, 80 Läufer, die heute für uns an den Start gehen. Dazu kommt, also aus Naumburg und aus Zeitz heute hier sind, dazu kommen noch die SRH Medinet-Klinik in Bad Kösen. Die sind auch noch mit 3 Teams am Start, sodass wir fast 100 Läufer heute hier auf dem Markt haben.
1: Was machen da jetzt gerade eure Patienten?
2: Die meisten waren heute arbeiten und kommen tatsächlich noch hierher gefahren und wollen noch laufen. Es sind zum Glück noch genug da, die sich um unsere Patienten kümmern. Aber ganz, ganz klasse, wie die sich heute alle hier aufgestellt haben.
1: War das eine freiwillige Aktion oder musste da der Chef ein bisschen nachdrücken?
2: Wir sind jetzt schon das 4. oder 5. Mal, glaube ich, tatsächlich dabei und hatten im März aufgerufen, und es wurden nach und nach immer mehr. Und ich glaube, die haben untereinander sich ein bisschen angestachelt. Da wollen wir einfach noch ein Team drauflegen. Letztes Jahr waren wir 10, heute sind wir 20.
1: Dann werden wir jetzt mal gucken gehen, von welchen Abteilungen oder von welchen Stationen die alle sind, dass wir schon mal wissen, wo gerade keiner da ist. Und da frage ich doch jetzt hier ganz frech mal, von welcher Station sind Sie denn? Wer muss gerade auf Sie hier verzichten?
3: Die Station 5a ist vertreten im Moment. Also Schwester Katrin, der Alex, Matthias, Patricia, Letizia, Frau Dr. Nützmann mit Kind, alle sind engagiert.
1: Und die 5a ist welche Station?
3: Orthopädie und Unfallchirurgie.
1: Das sind ja die Richten heute am Start, falls jemand fällt. Ja? Okay, und was machen Ihre Patienten jetzt inzwischen, wenn sie nicht da sind?
3: 3 haben sich geopfert und arbeiten.
1: Die müssen jetzt alle versorgen?
3: Die machen das gerne für uns.
1: Okay, dann frage ich mal weiter, wer hier noch so da ist. So, jetzt will ich doch mal horchen, von welcher Station sind Sie denn?
4: Von der Intensivstation.
1: Von der Intensivstation?
4: Ja.
1: Was machen denn Ihre Patienten da jetzt, wenn Sie hier arbeiten?
4: Das machen die Kollegen. Ja.
1: Machen Sie das erste Mal mit oder waren Sie schon dabei?
4: Ich mache das erste Mal mit, erst das zweite Mal.
1: Und, aufgeregt?
4: Geht. Alles gut. Ja.
1: Gut durchtrainiert.
4: Naja, es geht.
1: Okay, danke.
4: Gerne, kein Problem.
1: Ich quetsch mich mal hier dazwischen. Von welcher Station sind Sie denn?
5: Auf welcher Station? Wir kommen aus dem Burgenland-Klinikum, aus Bad Kösen. Aber nicht vom Krankenhaus.
1: Ach, Sie sind aus Bad Kösen, aus dem Teil. Ja, wie viele sind denn von Bad Kösen jetzt hier?
5: Wir sind 3 Teams, wir sind 12 Mann.
1: 12 Mann?
5: Genau.
1: Alle freiwillig?
5: Alle freiwillig, ja.
1: Und was macht.
5: Alle Amateure.
1: Und was ist da jetzt gerade bei Ihnen in Bad Kösen los? Kennen wir da?
5: Doch, das ist noch ausreichend Personal vorhanden. Ja, ja.
1: Okay.
5: Und Patienten.
1: Und wie sind Sie drauf? Haben Sie trainiert oder machen?
5: Trainiert habe ich ein bisschen, ja. Ich komme ein bisschen aus der Langlaufszene. Ich bin hier bei der Läufergruppe Rudelsburg engagiert. Ja, ja.
1: Ein Fachmann sozusagen.
5: Ja, ich war, ja. Ich bin wahrscheinlich der Älteste.
1: Wieso?
5: Naja, verrate ich nicht. Geheimnis.
1: Okay, alles klar. Aber dann wünschen wir viel Spaß
5: ja,
1: heute.
5: Natürlich, den haben wir schon, ne?
1: So, nach dem SAH jetzt gleich die BUK. Wie viel hat denn die Pressesprecherin zusammengekriegt? Wer darf denn alles mitlaufen? Ich sehe schon, unser Chef ist auch mit dabei.
6: Also wir sind tatsächlich zwei Teams, dieses Jahr zum ersten Mal. Wir haben unser Management mit dabei, da ist unser Chef mit dabei, der stellvertretende Geschäftsführer ist mit dabei.

0: Öffentlichkeitsarbeit ist mit dabei und jemand aus der Pflege ist mit dabei. Und unser zweites Team besteht tatsächlich 3 Mann aus dem Kinderhaus und einer aus der Schulbegleitung. Also wir haben fast aus jedem Bereich jemanden mit dabei heute.
1: Seid ihr das erste Mal dabei?
0: Ja, also dieses Jahr das erste Mal. Wir sind total gespannt. Wir haben das sonst immer ein bisschen außerhalb mitverfolgt und dieses Jahr haben wir gesagt, auch wir wollen gesehen werden.
1: Da fragen wir jetzt gleich mal noch einen Chef. War das eine freiwillige Aktion oder hat irgendjemand hier gezwungen?
2: Gezwungen würde ich nicht sagen, aber es war einfach mal eine Schnapsidee. Und dann haben wir gesagt, okay, was machen wir? Machen wir mit oder machen wir nicht mit? Letztes Jahr wollten wir schon mitmachen, da waren wir leider zu spät. Und deswegen haben wir dieses Jahr gesagt, Frau Schumann, rechtzeitig bitte anmelden und jetzt sind wir da.
1: Super.
2: 8 Mann und 2 Teams.
1: Na, dann wünschen wir viel Erfolg und dass jeder auch gesund wieder im Ziel einläuft.
2: Das hoffe ich auch.
3: Stets mit dabei, die Mitarbeiter der Sparkasse und der Volks- und Raiffeisenbank.
1: Sparkasse auch wieder mit vertreten, jedes Jahr, möchte ich fast sagen. Ja. Denn die Sparkasse ist ja fast jedes Jahr dabei, oder?
4: Wir waren bisher eigentlich jedes Jahr dabei. Und dieses Jahr sind wir sogar mit 4 Teams vertreten. Und da schauen wir mal, wie wir abschneiden.
1: Also wenn ich das so höre, es werden ja ständig überall mehr.
4: Ja, ich finde das auch eine tolle Veranstaltung, die sich über die Jahre so entwickelt hat. Muss man schon sagen, ist mittlerweile eine gute Institution geworden. Auch wie viele Unternehmen da mitmachen, auch mit vielen Mannschaften vertreten, tolle Sache.
1: Super. Ja. Dann wünsche ich mir viel Erfolg heute.
4: Dankeschön.
1: Danke. Die Raiffeisenbank läuft auch mit, aber nicht zum ersten Mal.
5: Nein, wir sind, glaube ich, schon das 3. oder 4. Mal mit dabei. Und ja, für unsere Region ist es immer wieder toll, bei bestem Wetter hier heute in Naumburg zu starten. Für den Burgenlandkreis ist immer wieder ein tolles Erlebnis. Und wir waren gerade bei SAW und die machen das richtig cool hier.
1: Wer ist denn heute der größte Gegner, die Strecke oder die Sparkasse?
5: Als Gegner sehen wir uns so nicht. Wir sind heute hier, um unsere Region zu vertreten. Sparkasse ist regional vertreten und wir sind regional vertreten. Deswegen sind wir überhaupt keine Gegner. Das Wetter wird ein bisschen mitspielen, aber 2,3 Kilometer ist für alle nicht drin. Und heute geht es gar nicht um die Zeit, sondern heute geht es ums Hiersein und um die Region.
1: Wie viele sind denn dabei von der Raiffeisenbank?
5: Wir stellen 2 Staffeln mit 6 Männern und 2 Mädels. Und wir schauen mal, was dabei rauskommt.
1: Super, dann wünsche ich
5: euch
1: viel Erfolg.
5: Danke, euch auch. Danke.
3: Pünktlich 18.30 Uhr fiel dann der Startschuss. Zahlreiche Besucher säumten die Laufstrecke und feuerten die Teams an. Aber auch die Teilnehmer untereinander motivierten sich lautstark. Neben dem Laufen sollte aber auch der Spaß und die Unterhaltung nicht zu kurz kommen. Und wie man sieht und hört, hier war Stimmung pur angesagt. Nach etwa 90 Minuten war der Firmenlauf schon wieder Geschichte. Wie in jedem Jahr gab es Pokale für die beste Frauen-, Männer- und Mixstaffel. Einen besonderen Preis bekam das Team der SRH-Kliniken Burgenlandkreis. Sie konnten die meisten Mitarbeiter und Mitarbeiterinnen zur Teilnahme bewegen. Gewinner waren letztendlich alle Teilnehmer. Und wie zufrieden war Johannes Schipke vom Orga-Team?
1: Johannes Schipke, wieder mal in Hamburg. Das wievielte Mal war denn das jetzt?
6: Es war insgesamt jetzt der 8. Firmenlauf im Burgenlandkreis. Wir sind zum 8. Mal in Naumburg zu Gast und haben wieder einen wundervollen Tag mit allen gehabt.
1: Der Marktplatz war ja diesmal noch voller wie sonst. Wie viele Firmen hatten sich denn angemeldet und wie viele Läufer?
6: Es waren in Summe 900 Läuferinnen und Läufer, die teilgenommen haben. Es waren unzählige Unternehmen aus dem ganzen Burgenlandkreis. Wir hatten wirklich Teilnehmer aus Naumburg, aus Weißenfels, aus Zeitz und auch aus den umliegenden Regionen und Dörfern. Wunderschön, natürlich, wie gesagt, gerade auch Naumburg als Oberzentrum jetzt hier viel dabei gehabt. Und einfach ein toller Tag mit einem neuen Teilnehmerrekord in diesem Jahr.
1: Und jetzt die Werbetrommel rühren und nächstes Jahr die 1000 knacken.
6: Der Oberbürgermeister hat es ja vorhin ausgerufen, im nächsten Jahr möchten wir 1000 Leute hier in Naumburg begrüßen und das ist natürlich dann auch unser Ziel.
3: Na dann, drücken wir mal für das kommende Jahr die Daumen. Seit dem 1. April hat mit Volker Schubert, Facharzt für Allgemeinmedizin, ein weiterer Hausarzt die Versorgung im MVZ des Weißenfelser Asklepios Klinikums übernommen. Und damit reagiert das MVZ auf die aktuelle hausärztliche Situation in der Region.

0: und schafft zusätzliche Behandlungskapazitäten für die Patienten.
1: Grüß Sie.
2: Hi. Sie sich Zeit genommen.
1: Ja, gerne doch.
2: Wir würden schon mal ganz gerne wissen, was Sie hierher verschlagen hat.
1: Okay.
2: Ja, denn seit 1. April.
1: Richtig, offiziell seit 1. April.
2: Ja.
1: Vorher war ich schon seit 1. Februar hier, aber dann durch die Zulassung ist seit 1.4. alles gebahnt und übernehme ich hier die hausärztliche Versorgung.
2: Das ist ja auch ganz wichtig, ne?
1: Weil ja, auf jeden Fall.
2: Das ist auf alle Fälle. Das ist praktisch jetzt auch Ihr, ich muss mich mal hier durchschlängeln, so, Ihr Aufgabengebiet.
1: Ja, genau, richtig. Das hatte ich auch damals, bei der Bundeswehr komme ich ursprünglich her.
2: Ja.
1: Und da habe ich die Facharztweiterbildung gemacht. Meine Zeit ist da jetzt vorbei.
2: Mhm.
1: Und da dachte ich, Mensch, startest du neu? Und da hat sich die Möglichkeit hier bei Asklepios angeboten. Mhm. Und da habe ich da natürlich zugeschlagen.
2: Ja, gut, und das gehen wir zu Ihnen.
1: Genau, so machen wir das.
2: Okay.
1: Kommt mit.
2: Ach, hier rein.
1: Hier ist das, hier gehen wir rein.
2: Okay. Ja, wir haben uns ja schon gerade jetzt beim Reinkommen schon mal unterhalten.
1: Genau.
2: Was hat Sie eigentlich dazu bewogen? Jetzt, Sie haben ja gesagt oder uns gesagt, die Bundeswehr, dort waren Sie tätig.
1: Also ja, genau.
2: Was war so der Auslöser?
1: Hier nach Weißenfels zu kommen.
2: Mhm.
1: Ah, wissen Sie, die Allgemeinmedizin, die hat mich ja schon die letzten Jahre begleitet.
2: Ja.
1: Und das wollte ich auch weiter fortführen. Mhm. Man muss ja auch schauen, selbst man sagt immer, es gibt Ärztemangel überall und man braucht es, aber die Stellen sind trotzdem auch rar gesät. Ich komme aus Halle und hatte halt in dem Umkreis geschaut, was ist so halbe Stunde bis 40 Minuten von meinem Wohnort entfernt. Ja, und da hat sich das Asklepios-Angebot sehr gut angehört, mit der Möglichkeit, hier was aufzubauen.
2: Ja.
1: Wir haben jetzt noch keinen großen Patientenstamm, wie man das vielleicht aus einer normalen Praxis nimmt, die man übernimmt. Von daher ist es auch viel Arbeit nötig und das hat auch so den Reiz mit ausgemacht, so eigene Strukturen vielleicht noch mit zu entwickeln und so das eigene, mein eigenes Dasein hier reinzubringen und nicht in schon was Fertiges reinzukommen. Ja, es ist anstrengend im Moment, das merke ich auch.
2: Ja.
1: Man muss natürlich auch viel Werbung machen, deswegen ist es auch schön, dass Sie heute da sind,
2: ja.
1: Das nehmen wir gerne mit, um da vielleicht noch eine größere Menge an Leuten anzusprechen, die dann auch zu mir in die Praxis kommen.
2: Mhm.
1: Aber im Moment macht das richtig viel Spaß.
2: Ja, das ist ja die Hauptsache. Ne?
1: Genau.
2: Was Sie haben es gerade erwähnt, ja, dass Sie was aufbauen wollen,
1: ja.
2: Und ist es noch, kann man schon vielleicht, haben Sie schon gewisse, mit Sicherheit, Vorstellungen, was es sein soll, auch gerade für die Patienten jetzt, die Zuschauer jetzt auch?
1: Ja, also man kennt ja den Stand von der Hausarztpraxis.
2: Mhm.
1: Das sind wir auch verpflichtet, weil wir sowohl privat als auch natürlich der Großteil der gesetzlichen Versicherten übernehmen, das Angebot auch beizubehalten. Im Moment sind wir noch räumlich ein bisschen eingeschränkt, weil das ist alles noch im Aufbau, aber perspektivisch vermutlich so Anfang des 4. Quartals, spätestens kommendes Jahres, vergrößern wir unsere Praxisräumlichkeiten, auch hier auf dem Gelände. Da wird die Praxis gerade umgebaut, sodass es auch ein bisschen attraktiver für das Patientenklientel wird.
2: Wer darf denn zu Ihnen jetzt kommen?
1: Letztendlich gibt es keine Einschränkung. Ja, von jung bis alt, vom Jungen würde ich sagen so ab 16 Jahre. Alles andere können wir auch gerne bei den Kollegen drüben noch im VZ der Park zur Frau Dr. Marei verweisen, die Kinderärztin bei uns im Haus.
2: Ja.
1: Aber alles andere bis Open End, ja,
2: ja.
1: Die können gerne zu mir kommen. Ja. Also das betrifft Patienten, die chronisch krank sind, das betrifft Patienten, die einfach mal eine Beratung wollen, was Ernährung betrifft oder Mikronährstoffe, was bei mir auch so ein Steckenpferd ist, was ich ganz gerne anbiete.
2: Ach ja?
1: Mhm. Mhm. Können wir gleich nochmal dazu sprechen, wenn Sie
2: ja.
1: Fragen haben. Hausbesuche sind natürlich auch kein Thema bei mir. Man muss es halt immer nur ansprechen und dann gut taktieren in den Terminplan, aber kein Problem. Unter anderem auch Heimbesuche, da sind wir auch schon am Ausbau und regelmäßig in der Heimbetreuung tätig.
2: Es ist aber wirklich breit gefächert, wenn
1: ja,
2: ich
1: ja.
2: mir das jetzt so anhöre.
1: Ja.
2: Gerade, was hatten Sie gerade gesagt? Sie beraten auch?
1: Ja, genau.
2: Dürfen Sie uns das mal ein bisschen mehr?
1: Mikronährstofftherapie, also quasi, ich will es mal kurz machen, so Nahrungsergänzungsmittel. Ja?
2: Mhm.
1: Da hat ja jeder seine Meinung. Also ich schaue mich auch gerade so an. Das ist ja auch nicht jedermanns Sache, aber mittlerweile hat man es ja auch mitbekommen, dass es doch durch die Ernährung, die wir heutzutage aufnehmen, nicht mehr so deckend ist, ja, der Vitamin oder der Vitamingehalt, und so, dass manche Körperfunktionen doch etwas mehr Input brauchen, und das kann man durch Nahrungsergänzungsmittel will ich es jetzt mal so nennen, ja, doch ganz gut zuführen. Ja? Und diese, na, hatte ich auch einen Kurs gemacht, lange, lange Rede, kurzer Sinn. Es zeigt auch Wirkung. Ich sehe das auch bei mir und ich sehe auch die Zunahme an Patienten, die herkommen und auch aktiv danach fragen, mhm, teilweise schon bei anderen Ärzten waren und auch Blutbilder genommen haben, die sind sehr interessiert daran, den Körper, sag mal, auf ein gewisses Niveau erstmal zu bringen und dann vielleicht noch eine Stufe höher. Wir sprechen über Vitamin D beispielsweise, ja, was in aller Munde ist, ja, über die B-Vitamine ganz, ganz doll. Und viele Leute, die mit Schilddrüsenproblemen auftauchen, nehmen dabei bereits schon Selen und Zink. Und das ist nur ein kleiner Teil davon, den man vielleicht dann noch ein bisschen in einem Gespräch, in einem Blutbild und ja, mit ein bisschen Zeit auch noch ausbauen könnte.
2: Welche oder für welche Organe ist eigentlich jetzt, wenn ich das jetzt so anhöre, ist es ganz wichtig, dass man da Augenmerk drauf legt?
1: Im älteren Bereich ist es dann, gerade was auch Frauen mit betrifft, wenn die in die Wechseljahre kommen, der Vitamin D- und Kalziumhaushalt, dass man da vorsorgt. Viele leiden halt an Osteoporose, gehen zum Beispiel, beispielsweise schon zum Orthopäden, machen ihre Untersuchungen, da wird meistens Vitamin D- und Kalziummangel aufgedeckt. Dem könnte man teilweise auch schon vorbeugen. Generell auch Vitamin D ist für das Immunsystem ganz, ganz wichtig. Ja. Jetzt haben wir gerade Sommer, die Leute gehen gerne in die Sonne, der Vitamin D-Spiegel wird aufgebaut. Man muss aber eins bedenken, sobald man einen Lichtschutzfaktor draufpackt, sei es schon bei 10, wird die Produktion von Vitamin D eingeschränkt, sodass es da auch im Sommer teilweise nötig ist, da was zu ergänzen. Und die Herbstsaison steht wie jedes Jahr bevor. Und auch da ist es wichtig, gestärkt in die Saison reinzugehen, um weniger Erkältungserkrankungen zu bekommen.
2: Das ist dann ein breites Feld, was Sie
1: auf jeden Fall
2: den Patienten dann auch mit auf den Weg geben können
1: auf
2: und
1: jeden Fall
2: erklären können. Weil man doch oftmals sagt, ach, was brauche ich das Ganze?
1: Ja, genau, richtig.
2: Okay, also das heißt, es steckt allerhand Arbeit, noch Vorbereitungsarbeit, nenne ich es mal jetzt so.
1: Durchaus.
2: Drin. Ziehen wir doch mal einen Hut von Ihnen und wir bedanken uns erstmal für das Gespräch und vor allen Dingen, dass Sie sich in diesem Ganzen so viel Zeit genommen haben.
1: Ach, gerne, gerne. Wenn man es gerne alles plant, so wie ich es vorhin gesagt, angesprochen hatte, mit Hausbesuch oder mit Heimbesuch, ja, ist das alles möglich.
2: Das ist vor allem, Hausbesuche sind ja auch ganz, ganz wichtig.
1: Ja, bei einigen schon und manchmal kommt doch was, was dazwischen, was man nicht planen kann.
2: Ja.
1: Und dann kommt halt ein Anruf oder eine E-Mail und dann kommt man auch dazu zueinander und findet eine Lösung.
2: Eine tolle Geschichte.
1: Ja.
2: Wir wünschen Ihnen alles, alles Gute.
1: Vielen, vielen Erfolg. Dank. Wenn Sie einen neuen Hausarzt brauchen, kommen Sie gerne zu mir. Entweder persönlich ins Asklepios-Klinikum oder unter den folgenden Kontaktdaten. Vielen Dank. Ich freue mich auf Sie.
0: Die Ausbildung von Pflegekräften, die wird immer wichtiger und das wissen wir eigentlich alle. Noch ist gerade zu Beginn dieser Ausbildung das Ganze sehr theoretisch und im praktischen Teil meist auf die Arbeit an Puppen begrenzt. Das soll sich nach Vorstellung der MBA aber ändern und in Zukunft digitaler werden. Wir haben uns das Projekt einmal näher angesehen.
3: Die Ausbildung von Pflegekräften an der Medizinischen Berufsakademie geschieht derzeit wie bei den meisten gleichgelagerten Ausbildungsbetrieben an sogenannten Dummies. An diesen menschenähnlichen Puppen können die Auszubildenden die notwendigen Handgriffe praktisch trainieren. Doch diese Möglichkeiten sind begrenzt. Kaum können mit vertretbarem finanziellen Aufwand unterschiedliche Krankheiten und räumliche Szenarien praxiswirksam dargestellt werden. Diese Situation will die Medizinische Berufsakademie jetzt mit Hilfe moderner Technik ändern.
4: Frau Schäfer, die MBA will ihre Ausbildung digitalisieren. Erstmal die Frage, warum? Warum soll das jetzt digital passieren? Bisher war es ja immer so, dass es haptisch an Puppen gemacht wurde. Warum jetzt digital?
5: Das ist eine sehr schöne Frage. Die Problematik an den Puppen ist einfach, dass wir da nicht so eine Realitätsnähe entwickeln können. Wir haben die Puppen, die sehen immer gleich aus, da können wir auch keine Krankheiten gut darstellen. Und wir wollen eben mit diesen digitalen Medien das ermöglichen, dass die Puppe in verschiedene Settings, also verschiedene Räume, ob das die stationäre Pflege ist, die ambulante Pflege versetzt werden kann und eben verschiedene Situationen generieren können und gleichermaßen verschiedene Krankheiten. Also die kann zum Beispiel eine Gelbsucht haben oder die Gruppe kann irgendwelche Verletzungen

0: haben und das können wir viel besser darstellen. Wir können zwar in der Pflege auch viele Modelle kaufen, die aber sehr kostenintensiv sind. Und so ist es in den Pflegestudien ja immer die Problematik, was schaffe ich mir an, was brauche ich für meine Ausbildung. Und so können wir viel größeren Bereich abdecken an Realitätsnähe, wenn wir eben diese neue Technik, diese Digitalisierung mit den MR-Brillen nutzen.
1: Aber fehlt da nicht ein bisschen das Haptische, das ich anfassen kann?
0: Das ist eine sehr schöne Frage. Das soll sozusagen diese Lücke unserer XR-Skills Lab ja einfach auch schließen, weil wir haben die Möglichkeit, unsere Pflegepuppen, die wir ja schon haben, einfach in diese virtuelle Realität zu versetzen. Das heißt, unsere Auszubildenden, die haben auch keine Controller oder so mehr in der Hand, sondern die steuern das über ihre Hände, können die Puppe anfassen, können verschiedene Pflegemaßnahmen Positionierung etc. an dieser Puppe vornehmen und gleichermaßen haben sie aber ein neues Setting, an das sie sich dann gewöhnen können für dann den Alltag, weil das ist ja das Wichtige, dass sie peu à peu an Situationen herangeführt werden können, die unter Umständen im echten Leben erstmal überfordern, gerade im ersten Ausbildungsjahr, und so können wir ganz vorsichtig sie Erfahrung machen lassen in einem sicheren Umfeld und somit dann gleichermaßen dafür sorgen, dass sie für die Praxis gestärkt sind.
2: Mit Hilfe einer Firma aus Halle sollen nun die vorhandenen Puppen in eine virtuelle Umgebung eingebettet werden. So können neben verschiedenen Szenarien auch Krankheiten und Pflegezustände virtuell für die Auszubildenden dargestellt werden. Diese haben gleichzeitig vor sich die zu greifenden Puppen und können daran die Pflegeschritte praktisch üben.
1: Wir sehen hier gerade schon im Hintergrund die ersten, ich sag mal, Versuche. Wann planen Sie denn, dass das einsatzbereit ist?
0: Das Projekt ist ja auf 2 Jahre angelegt. Das heißt, für Februar 2028 ist so das Projekt beendet. Für uns hier, aber es kann natürlich immer auch wieder weiterlaufen. Diese Programme sollen auch weiterentwickelt werden. Wir wollen aber bis dahin sozusagen erste Lernszenarien in dieser Software haben. Es soll funktionieren, dass die Puppe erkannt wird von der Brille. Das ist eine große Aufgabe, die Präfrontalkortex GmbH da stemmen muss, weil das ist, gibt es noch nicht. Und dann soll es eben wirklich schon wichtige Lernszenarien in diesem Programm geben, sodass wir mit den Auszubildenden dann auch wirklich üben können an diesen Puppen in dieser virtuellen Realität.
1: Sie haben sich für dieses Projekt ja große Partner gesucht. Ja, wer ist denn da mit dabei? Ich habe gesehen, die Universitätsklinik in Halle.
0: Ja, also die AG Versorgungsforschung in Halle, die ist dabei. Die unterstützt uns einfach mit Fragebögen. Da geht es darum, wo ist der Bedarf bei den Auszubildenden, bei den Lehrkräften, um das auch wissenschaftlich zu begleiten, um am Ende auch so ein bisschen was Fassbares zu haben. Was hat denn sozusagen unsere Lernelemente, unser digitales Lernelement für einen Effekt bei den Auszubildenden? Gibt es da Veränderungen im Lernen? Gibt es da Veränderungen vielleicht auch bei den Prüfungsergebnissen? Und da sind sie dabei, eben einfach, was brauchen wir? Und am Ende auch so ein bisschen Erfolgsergebnis wissenschaftlich aufzuzeigen, weil das ja sonst eher kommen wir ins Fühlen und wir wollen ja auch ein bisschen Wissen generieren. Und dann eben entsprechend ganz wichtig, hatte ich ja schon erwähnt, Präfrontalkortex GmbH aus Halle, die dann eben diese Software entwickeln, die eben entsprechend auch dieses Tracking ermöglichen. Die haben da auch ein ganz großes Brett, glaube ich, zu bohren. Und ich bin gespannt, wo die Reise hingeht. Wir haben ganz viele Ideen für Testballons, was die Anwendung vielleicht kann, was wir da nutzen können. Und ich bin gespannt, wo wir da am Ende stehen werden.
1: Aber das wird ja nicht das Einzige, die einzige Möglichkeit der Ausbildung bleiben. Ich kann mir ja nicht vorstellen, dass eine Pflegefachkraft dann nur digital ausgebildet wird und dann auf die Patienten losgelassen wird. Da wird doch sicher noch eine Stufe dazwischen sein, oder?
0: Also da kann ich Sie vollkommen beruhigen. Also es geht nicht darum, Lehrkräfte zu ersetzen und alles digital zu machen. Das funktioniert auch nicht, weil man braucht, also es ist ein sozialer Beruf und wir brauchen die Komponente Mensch auch in der Ausbildung mit unseren Lehrkräften. Und sozusagen das XR Skills Lab, das soll begleitend sein. Das wird auch das Skills Lab, also dieses Lernen an diesen Pflegepuppen, nicht ersetzen, sondern es soll das ergänzen in Situationen, wo die Puppen nicht ausreichen, wo Situationen nicht gut abgebildet werden. Unsere Auszubildenden werden auch weiterhin an der Praxis von Praxisanleitern begleitet, die dann eben entsprechend sehr nah in diesen regulären Ausbildungen auch weiter ausbilden. Das heißt, es soll nichts ersetzen, sondern es soll es ergänzen sinnvoll, sodass eben entsprechend der Weg für unsere Auszubildenden besser bereitet wird.
2: So hält modernste Technik auch in Berufe Einzug, in denen es wohl keiner vermutet. Bis es jedoch soweit ist, müssen die beteiligten Firmen noch viel entwickeln. Doch vielleicht werden in ein paar Jahren Pflegekräfte in ganz Deutschland mit der Idee aus dem Burgenlandkreis ausgebildet. Wir werden das Projekt weiter beobachten und über die Fortschritte berichten.
3: Und damit, liebe Zuschauer, sind wir schon wieder am Ende unseres Magazins angelangt. Ich verabschiede mich jetzt von Ihnen, hier auch aus Göbitz. Wünsche Ihnen alles Gute. Wir sehen uns demnächst wieder in unserem nächsten aktuellen Gesundheitsmagazin, hier bei Ihrem BLK-TV. Und bis dahin, alles Gute für Sie. Bleiben Sie schön gesund. Tschüss, machen Sie es gut.

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Herzlich willkommen zu den aktuellen Nachrichten aus dem Burgenlandkreis. Hier bei Ihrem Lokalsender BLK TV am Mittwoch, den 7. Oktober. Und hier sind unsere aktuellen Tagesmeldungen. Sie machen die höchsten Jobs im Burgenlandkreis und verdienen dabei jetzt deutlich mehr. Die Rede ist von den Dachdeckern im Kreis, denn die bekommen ab Oktober mehr Geld. Denn die Tariflöhne im Dachdeckerhandwerk steigen um 3,4%. Damit hat ein Geselle zum Monatsende rund 130 Euro mehr in der Tasche. Das teilt die IG Bau Sachsen-Anhalt Süd mit. Insgesamt gibt es im Burgenlandkreis 43 Dachdeckerbetriebe mit rund 300 Beschäftigten.

0: an zuvor vereinbarten Sammelpunkten in der Stadt sowie den Ortschaften. Die Stadt Zeitz stellt für die Aktion Müllsäcke, Handschuhe, Greifer und weiteres benötigtes Material zur Verfügung. Anschließend geht es gemeinsam in die verschiedenen Bereiche, um dort Straßen, Wege, Parks und Grünanlagen von herumliegendem Müll zu befreien. Eine Anmeldung zur Aktion per E-Mail unter nicole.reimann@stadt-zeitz.de. Wie in jedem Jahr macht sich in der Adventszeit der Weihnachtsbrief des Naumburger Oberbürgermeisters auf den Weg rund um den Globus. Dann adressiert an ehemalige Bürgerinnen und Bürger der Stadt. Das weihnachtlich gestaltete Heft gibt einen Rückblick auf besondere Ereignisse und Höhepunkte des vergangenen Jahres. Ehemalige Naumburgerinnen und Naumburger, die den Weihnachtsbrief erstmals erhalten möchten, können sich bis zum 18. November per Mail an pressestelle@naumburg-stadt.de anmelden. Dabei ist die aktuelle Anschrift anzugeben. Vom 9. bis 11. Oktober verwandelt sich die Zeitzer Innenstadt während des Zuckerfestes zur Veranstaltungsmeile. Auf- und Abbau sowie die Veranstaltung selbst bringen allerdings Verkehrseinschränkungen mit sich. Ab 8. Oktober sind zum Beispiel der Altmarkt und Neumarkt wegen der Aufbauarbeiten nur noch eingeschränkt als Parkplatz nutzbar. Vom 9. Oktober 14 Uhr bis 11. Oktober ca. 19 Uhr sind Fischstraße, Kalkstraße, Brüderstraße, Altmarkt und Neumarkt mit allen Zufahrten voll gesperrt. Auch die Parkplätze an der Michaeliskirche fallen in dieser Zeit weg. Eine Umleitung für den Verkehr Richtung Altenburg wird dann eingerichtet. Und soweit die aktuellen Nachrichten für heute. Jetzt geht es weiter im Programm von BLK TV, Ihrem lokalen Fernsehsender aus dem Burgenlandkreis. Neue Nachrichten dann wieder morgen Abend um 19:30 Uhr und da lohnt sich das Reinschauen wieder.
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0: Hallo und herzlich willkommen zum aktuellen Regionalmagazin am Dienstagabend, wie gewohnt hier bei BLK TV. In unserem ersten Thema geht es um das Ende einer Langzeitbaustelle. Erleichterung für die baustellengeplagten Anwohner im Weißenfelser Kirchweg. Nach über einjähriger Bauzeit ist die belebte Anwohnerstraße jetzt wieder voll nutzbar. Neben der Erneuerung von Abwasser- und Regenwasserkanälen erfolgte der grundhafte Ausbau der Straße sowie der Fußwege. Warum trotzdem die Anwohner nicht zufrieden sind und was die Stadt dazu sagt, das haben wir in unserem ersten Beitrag für Sie zusammengefasst.
2: Nach rund einem Jahr Bauzeit ist der erste Abschnitt des Kirchweges fertig. Am 1. Oktober wurde die Verbindung zwischen An der Beude und Franz-Schubert-Straße wieder für den Verkehr freigegeben.
3: Herr Kuspik, heute Eröffnung dieses Teilstücks des Kirchweges. Über ein Jahr Bauzeit. Warum hat der Bau so lange gedauert? Anwohner haben sich bei uns beschwert, dass es ja mal zwischendurch eine Baupause gab, sage ich jetzt mal.
4: Also fest steht, wir hatten geplant 11 Monate, wir haben leider 12 Monate gebraucht. Da haben die Anwohner und Sie natürlich recht. Aber wir hatten ja auch mal einen Winter. Und leider Gottes ist es bei Frost und Minusgraden nicht möglich, Rohre im Untergrund so zu verlegen, dass sie ordnungsgemäß verlegt werden. Deswegen gab es natürlich im Winter eine Pause, die wir dann hinten dranhängen mussten. Das ist der Hintergrund.
2: Seit Oktober 2025 wurde hier umfangreich gearbeitet. Die Maßnahme ging dabei weit über eine reine Erneuerung der Fahrbahn hinaus.
3: Was wurde denn außer neue Fußwege, neuer Fahrbahnbelag hier überhaupt alles gemacht?
4: Die gesamte Abwassertechnik wurde neu verlegt. Es wurden neue Abwasserkanäle, neue Abwasserhausanschlüsse. Es wurde die gesamte Regenwasserversorgung Leitung erneuert, inklusive der entsprechenden Anschlüsse für Regenabflüsse, für Straßenabflüsse etc. Und das waren die Vorarbeiten, die hat aber nicht die Stadt verursacht.

0: gesagt, sondern die hat die Anstalt öffentlichen Rechts Abwasserbeseitigung Weißenfels geleitet. Wir als Stadt sind dann immer hinten dran. Wir sind dann immer diejenigen, die Bösen, die nicht fertig werden. Aber in Wirklichkeit hing es diesmal damit zusammen, dass im Winter bei Minusgraden eine Frostverlegung von Rohren nicht möglich ist.
1: Zunächst wurden neue Abwasser- und Regenwasserkanäle verlegt und die Hausanschlüsse erneuert. Anschließend wurde die Straße grundhaft ausgebaut. Auch die Fußwege, die Straßenbeleuchtung und die Verkehrsschilder wurden erneuert. Der Ausbau war eine Gemeinschaftsmaßnahme der Abwasserbeseitigung AÖR Weißenfels und der Stadt Weißenfels.
2: Welchen Kostenrahmen hat das Ganze hier verursacht?
0: Etwa 1,8 Millionen.
3: Von der Stadt finanziert?
0: Nein, etwa 1,2 Millionen für die AÖR und ungefähr 700.000 für die Stadt.
1: Insgesamt wurden rund 1,85 Millionen Euro investiert. Etwa 750.000 Euro entfielen auf die Stadt Weißenfels. Rund 1,1 Millionen Euro trug die Abwasseranstalt. Die gesamte Finanzierung erfolgte aus Eigenmitteln. Im Auftrag der Stadt führte die Naumburger Bauunion die Arbeiten aus. Beteiligt war außerdem das Ingenieurbüro Steinbacher Consult aus Lützen. Mit dem Ausbau hat sich auch die Situation für parkende Fahrzeuge verändert. Aufgrund des begrenzten Platzangebotes ist das Parken im sanierten Abschnitt künftig nur noch teilweise auf einer Seite möglich.
2: Wir haben es gerade schon gehabt, eine Anwohnerin hat sich schon beschwert. Bisher war ja hier so ein, ich sag mal, Grünstreifen, zum Parken genutzt wurde. Jetzt kann ja auf einer Seite der Fahrbahn, wenn ich es richtig gesehen habe, zeitweise geparkt werden. Aber natürlich mit ein paar Lücken dazwischen, und Sie haben gerade schon erklärt, wir stehen hier gerade an so einer Stelle. Das hat was mit der Grundschule zu tun.
0: Das hat mit zwei Ursachen. Das erste ist, im Bereich von Einfahrten darf nicht geparkt werden, und das zweite ist auch im Bereich von behindertengerechten Straßenquerungen. Und wir stehen direkt vor einer behindertengerechten Straßenquerung. Genau dort darf eben nicht geparkt und gehalten werden. Und dann ist es einfach so, wenn man im Rollstuhl sitzt oder ein kleines Kind aus der ersten Klasse und es steht ein SUV direkt daneben, der kann nicht sehen, was auf der Straße passiert. Genau deswegen gibt es die Regelungen. In den neuen Richtlinien ist auch vorgeschrieben, dass die Mindestbreite von Fußwegen im Bereich von Grundschulen mit 2,50 Meter vorzusehen ist, wenn die Platzverhältnisse es zulassen. Genau das haben wir gemacht.
2: Gibt es jetzt für diesen Straßenabschnitt eine Geschwindigkeitsbegrenzung?
0: Wir sind hier insgesamt in einer Tempo-30-Zone. Das gesamte Gebiet hier hinten ist Tempo 30, und es ist abzusehen, dass hier wahrscheinlich in Zukunft nicht mehr Tempo 30 gefahren wird. Eine gute Stelle für Hildegard.
1: Während der Bauzeit waren zahlreiche Baufahrzeuge im Einsatz. Für die angrenzenden Straßen bedeutete das zusätzliche Belastungen.
2: Im Zuge der Baumaßnahmen haben ja die Baufahrzeuge die Nebenstraßen hier benutzt, und die Anwohner, zum Beispiel Karl-Heuer-Straße, die Straße ist ja schon nicht in einem guten Zustand gewesen. Jetzt heißt es, die Baufahrzeuge hätten die Straße noch mehr kaputt gefahren. Ist dazu schon was bei der Stadtverwaltung angekommen?
0: Angekommen, das Problem kennen wir selbstverständlich. Aber die Straße Karl-Heuer-Straße und auch die Nebenstraßen haben keine Tonnagebegrenzungen. Wir haben nur eine Geschwindigkeitsbegrenzung. Und da waren vorher Schäden da, und jetzt sind vielleicht, sage ich mal, 2-3 Schäden mehr dabei. Das ist richtig. Man muss gucken, ob dort eine Instandsetzung irgendwann notwendig wird. Grundhafter Ausbau ist derzeit nicht vorgesehen.
1: Mit der Freigabe des ersten Bauabschnitts ist die Sanierung des Kirschweges allerdings noch nicht abgeschlossen.
2: Wann müssen sich die Anwohner oder die Inhaber der Gartenanlage auf die nächsten Baumaßnahmen hier einstellen?
4: Geht es nur um die Gartenanlage? Ich glaube, es geht um das ganze Quartier hier. Also die nächste Baumaßnahme ist Richtung Kreuzungsbereich. Der Bauabschnitt fängt ab nächsten Jahr, Anfang des Jahres an. Uns ist grundsätzlich wichtig, die ganzen Knotenpunkte auszubauen und auch die Regenwasserkanäle, Kanalisation, als auch die Flächen neu hier zu gestalten. Da, wo die Infrastruktur am meisten beansprucht wird, das haben wir jetzt hier angefangen. Wir sind am Storchennest weitergeht, ich sage mal Storchennest, an den Garagen, an den ehemaligen Garagen. Das wird in den nächsten Jahren nach Priorität im Finanzplan auch jetzt besprochen, im Zuge der Haushaltsplanung. Aber der nächste Bauabschnitt, der jetzt realisiert werden soll und wird, ist jetzt hier im Kreuzungsbereich.
2: OB hat es gerade schon gesagt, nächste Baumaßnahme ist dann vorne die Kreuzung.
0: Richtig, das ist völlig richtig. Der nächste Bauabschnitt beginnt.

0: Beginnt also hier im Bereich der Albert-Einstein-Grundschule und geht bis auf die Beudetstraße vor, wo dann ein Kreisverkehr errichtet werden soll. Diese Baumaßnahme ist zurzeit noch in der Planung. Inwieweit die Baumaßnahme Ende nächsten Jahres eventuell schon beginnt, kann ich jetzt noch nicht sagen. Das hängt davon ab, wie die Planungen voranschreiten.
1: Für den Moment sind die Arbeiten im ersten Abschnitt jedoch abgeschlossen. Nach rund einem Jahr Bauzeit ist der Kirschweg zwischen An der Beude und Franz-Schubert-Straße wieder befahrbar.
2: In Grana am Stadtrand von Zeitz gibt es seit der vergangenen Woche eine neue Adresse für Sushi-Liebhaber. Eine neue Bar hat dort eröffnet und möchte mit asiatischen Spezialitäten neue Gäste gewinnen. Was die Besucher dort erwartet und was hinter dem neuen Angebot steckt, das haben wir uns für Sie einmal vor Ort genauer angesehen.
3: Manchmal braucht es keine großen Worte. Es reicht ein erster Blick. Ein Duft, der neugierig macht. Und der Moment, in dem aus einzelnen Zutaten etwas ganz Besonderes entsteht. Hier trifft moderne asiatische Küche auf Kreativität, Qualität und die Liebe zum Detail. Schon beim Betreten des Restaurants wird deutlich, hier geht es nicht einfach nur darum, satt zu werden. Es geht um Genuss, um Atmosphäre und um die Freude daran, Essen immer wieder neu zu entdecken. In der Küche entstehen Gerichte, bei denen unterschiedliche Einflüsse zusammenkommen und ihren ganz eigenen Charakter entwickeln. Frische Zutaten, feine Aromen und eine sorgfältige Zubereitung bilden dabei die Grundlage. Ob aromatische Vorspeisen, kreative Fusion-Gerichte oder frisch zubereitetes Sushi. Die Vielfalt macht die Speisekarte zu einer kulinarischen Reise durch unterschiedliche Geschmackswelten. Und genau diese Vielfalt sieht man auch in der Küche. Jeder Handgriff sitzt. Zutaten werden vorbereitet, kombiniert und angerichtet. Aus vielen einzelnen Komponenten entsteht am Ende ein Gericht, das nicht nur gut schmecken, sondern auch optisch begeistern soll. Besonders beim Sushi zeigt sich die Liebe zum Detail. Frische Zutaten treffen auf präzises Handwerk. Und aus Reis, Fisch, Gemüse und weiteren Komponenten entstehen kleine Kunstwerke. Doch ein Restaurant lebt nicht allein von seinem Essen. Es sind die Menschen dahinter, die den Unterschied machen. Menschen, die vorbereiten, kochen, anrichten und dafür sorgen, dass aus einem Besuch ein besonderes Erlebnis wird. Rick steht dabei für Refined Inspired Cuisine. Und dieser Gedanke zieht sich durch das gesamte Konzept. Traditionelle Einflüsse, moderne Ideen und eine Küche, die ihren eigenen Weg geht. Ob für einen entspannten Abend, ein gemeinsames Essen mit Freunden oder einfach für alle, die Lust auf etwas Besonderes haben. Im Rick wird aus einem Restaurantbesuch ein Genussmoment. Also, Zeit nehmen, entdecken, probieren und vielleicht das nächste Lieblingsgericht finden. Rick Asian Fusion und Sushi in Grana. Moderne asiatische Küche mit eigener Handschrift und mit viel Liebe zum Detail.

0: Essen wollen wir ja alle gut und vor allem, wenn man in ein Restaurant geht. Dort stehen dann ausgebildete Köche am Herd. In Dessau wurde jetzt nach 10-jähriger Pause wieder ein Lehrgang für Köche zum Küchenmeister durchgeführt. Was die Teilnehmer dabei leisten müssen, um die Prüfer der IHK zu überzeugen, da waren wir mit dabei und haben uns das einmal angesehen.
1: An die Kochlöffel, fertig und los, hieß es für drei angehende Meisterköche. Nach 10 Jahren kehrte die Küchenmeisterprüfung erstmals wieder in die Region zurück. Am 25. und 26. September ging es im anhaltischen Berufsschulzentrum Hugo Junkers in Dessau-Roßlau für die Teilnehmer um den praktischen Teil ihres Meisterabschlusses.
2: Also heute legen 3 von 6 Köchen ihre Küchenmeisterprüfung im praktischen Teil ab. Also sprich, es wird heute hier ganz intensiv gekocht. Und durch die Prüfungskommission wird dann auch bewertet und es wird herausgefunden, ob die bisher Köche sich zukünftig Küchenmeister nennen können. Es ist für nahezu alle schon der gebührende Abschluss. Wir haben einen, der noch einen Teil in der theoretischen Prüfung sich dem noch mitstellen muss. Es ist so, dass man als Küchenmeister auf der einen Seite natürlich meisterlich die Küche repräsentiert, aber bei einer Meisterausbildung, oder es ist ja keine Ausbildung, sondern es ist eine Fortbildung, qualifiziert man sich insofern, dass man auch noch rechtliche Aspekte lernt, dass man lernt zu planen, zu kalkulieren. Also es geht darum, dass man auch als Führungskraft zukünftig tätig sein kann und das Unternehmen intensiv unterstützt. Also auch die betriebswirtschaftlichen und rechtlichen Aspekte werden in der theoretischen Prüfung mit getestet.
1: Nach 10-jähriger Pause wurde die Küchenmeisterprüfung erstmals wieder in der Bauhausstadt abgelegt. Die IHK Halle Dessau unterstützte die Rückkehr und übernahm die Prüfung. Damit soll auch die regionale Gastronomie wieder neuen Schwung bekommen. Denn als Küchenmeister geht es längst nicht mehr nur ums Kochen. Auch Organisation, Wirtschaftlichkeit und die Führung eines Teams gehören dazu.
2: Es ist ja so, es ist eine herausfordernde Prüfung. Man braucht also junge Köche, die, nachdem sie Koch geworden sind, ein paar Jahre im Beruf gearbeitet haben, sagen: Ich mache das noch berufsbegleitend. Also die jungen Menschen haben hier 2 Jahre lang berufsbegleitend nachmittags, abends zusätzliches Wissen erworben, haben auf Deutsch gesagt wirklich richtig gebüffelt, um dann sich Küchenmeister nennen zu können. Und das haben wir über Jahre hinweg leider nicht genügend junge Leute gehabt, die sich dieser Herausforderung gestellt haben. Insofern sind wir sehr froh, dass es das jetzt Gott sei Dank wieder gibt. Also es gab einen Vorbereitungskurs, der im IHK-Bildungszentrum absolviert wurde. Und jetzt zum Schluss gibt es jetzt eine Abschlussprüfung.
1: Für die 3 Teilnehmer hieß es am 26. September: Warenkorb auf, Menüplan, kalkulieren, organisieren und schließlich 5 Gänge für 6 Gäste auf die Teller bringen. Am Ende wurde das Gesamtpaket bewertet. Nicht nur das Essen, sondern auch die Organisation und der gesamte Ablauf flossen in die Bewertung ein. Wer hier überzeugte, kann sich am Ende über den Küchenmeistertitel freuen.
2: Also heute haben die Köche einen Warenkorb bekommen und müssen ausgehend von diesem Warenkorb in einer sehr überschaubaren Zeit ein anspruchsvolles 5-Gänge-Menü machen. Das ist an jedem Tisch heute auch anders, weil der jeweilige Koch aus den verschiedenen Zutaten eben das ein oder andere herauszaubert. Sehr lecker. Also ich bin kein Prüfer, also ich bin sozusagen nur stiller Koster und Genießer, aber ich kann sagen, alles, was bisher war, war zum Genießen.
1: Die praktische Prüfung bildet den Abschluss einer 2-jährigen Weiterbildung am IHK-Bildungszentrum Halle Dessau. Mit der Wiederaufnahme der Küchenmeisterprüfung wird die Gastronomie in der Region gestärkt und Fachkräften der Weg in die Führungsverantwortung eröffnet. Für die nächsten Teilnehmer geht es am 9. und 10. Oktober weiter. Dann steht auch für Sie die praktische Prüfung zum Küchenmeister an.
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1: Um Kleingärtner zu werden, muss man Mitglied in einem gemeinnützigen Kleingartenverein werden und sich an die strengen Vorgaben des sogenannten Bundeskleingartengesetzes halten. Und da stellen sich Fragen über Fragen. Wir haben uns dieses Mal nicht nur mit unserem Gartenexperten Wilfried Ammer getroffen, sondern in der Runde waren auch Vereinsvorsitzender Thomas Rost sowie Claudia und Frank Seifert mit dabei.
2: Wilfried, heute geht es eigentlich darum, den Leuten oder den Zuschauern mal zu erklären, wenn ich in den kleinen Gartenverein eintreten möchte. Was kommt auf mich zu? Beziehungsweise, ja, ich habe ja dann auch als Pächter, wie man das so nennt, auch Rechte und Pflichten. Da würden wir ganz gerne mal mit dir drüber reden, beziehungsweise ich habe hier jemand gegenüber sitzen, den Herrn Rost. Das ist der Vorsitzende. So, Sie stellen erstmal den Kleingartenverein vor.
3: Wir sind hier im Kleingartenverein Neulein, Kleiner e.V. Zwar zwischen Kleiner und Kartischen gelegen, hinter einem schönen Hopfenfeld, im Feldgebiet, schön ruhig. Wir haben 53 Gärten da, 49 davon sind gerade verpachtet. Größe davon sind ungefähr 600 Quadratmeter ein Garten. Der Mitgliedsbeitrag beträgt ungefähr 80 Euro. 12 Cent pro Quadratmeter Pacht in dem Garten. Das ist eigentlich ein guter Preis, denke ich. Und deswegen ist hier gern gesehen. Und Familien mit Kindern, ziemlich großer Garten, hat man ein bisschen Platz.
2: Ja.
3: Sitzt man nicht wie in der Stadt so nah beieinander. Hier ist eigentlich dann schön.
2: Das stimmt. Ja, das ist richtig. Das kennen wir ja.
3: Der Anreiz, mehr hier rauszukommen wie in der Stadt mal, wer mehr Platz haben möchte, mehr Freiheit haben möchte, ist das eigentlich bei uns immer schön.
2: Okay. Seit wann gibt es eigentlich den Verein?
4: Ich habe mal die Urkunde mitgebracht. Wir sind seit 1946 November. Bekam jeder eine Urkunde, der sein Grundstück dort erwarb.
2: Ja.
4: Rechtskräftig und schuldenfrei ist hier eins. Wir sind seitdem im Verein drin, weil wir immer die Erbfolge eingehalten haben. Das wäre zum Datum 46.
2: Das ist schon eine stattliche Zahl. Ja, das ist schon, ja, das ist prima.
5: So. Darf ich eine Ergänzung dazu machen?
2: Aber selbstverständlich.
5: Von der rechtlichen Seite her, weil das unser Verein heute noch berührt. Das entstand damals aufgrund des Bodenreformgesetzes und das waren alles entsprechend der Bodenreformregelungen private Parzellen. Und dann haben wir heute auch noch 10 Privatparzellen bei uns. Davon sind 3 Nicht-Vereinsmitglieder, die anderen sind Vereinsmitglieder und alles andere ist Pachtland. Läuft über den Ursprungsbesitz, die Gemeinde Elsteraue.
2: Und wo drückt jetzt der Schuh manchmal beim Verein, gerade bei der Vereinsführung?
3: Ja, ich sag mal, unsere Pflichten sind ja schon, den Verein ein bisschen am Laufen zu halten, ein bisschen für Ordnung zu sorgen, dass es alles seinen rechten Weg geht und die Mitglieder dazu erinnern, was sie auch selber verpflichtet haben. Da kommen wir ja bestimmt dann noch dazu. Ja, es ist manchmal anstrengend, es gibt gute Parzellen, gute Mitglieder, die wirklich gut mitarbeiten und ja, manchmal auch schwierig, wo man hinterher sein muss heutzutage. Die Ansichten ändern sich halt um Gartenwesen und wie wir vorhin schon mal hatten, das Thema und die Gesetze in Deutschland sind teilweise veraltet, sind nur nicht angepasst, das ist halt so ein Problem. Ja, aber unsere Pflichten ist das alles auf den Einklang zu bringen, darum zu kümmern, wie gesagt, auf dem Laufen ist, finanziell stabil zu halten.
2: Da komme ich jetzt gleich zu jemandem. Finanziell stabil zu halten. Frau Seifert, wie schwer ist es manchmal?
6: Ja, im Moment kann ich mich eigentlich über unsere Anlage hier nicht beschweren. Es wird regelmäßig gezahlt, die zahlen regelmäßig ihre Rechnung. Wir können auch regelmäßig unseren Pachtzins an den Regionalverband zahlen. Wir müssen auch hier unsere Pflicht des Vereins, regelmäßig eine Steuererklärung hinterlegen, Gewinn- und Verlustrechnung, Tätigkeitsberichte abgeben. Und also im Moment läuft es ganz gut. Ja, ein, zwei Leute gibt es immer mal, wo man auch ein bisschen hinterher sein muss, aber im Großen und Ganzen sind unsere Mitglieder eigentlich zahlungswillig.
2: Okay, das hört sich schon mal gut an. So, jetzt komme ich mal ganz einfach auch zu den Pächtern und das auch aus Ihrer Sicht gesehen. Ich kann ja jetzt hier nicht einen Garten pachten, mieten, wie auch immer dass man das bezeichnet, und kann hier schalten und walten, wie ich möchte, oder?
3: Ja, nein, können wir nicht. Es gibt schon gewisse Regeln. Mhm. Wenn man den Garten übernimmt, sage ich mal, kann man schon frei hantieren, wie so die Gestaltung ein bisschen aussieht. Aber es geht schon um größere Umbauten an Laube oder zum Beispiel auch für die Natur die ganzen Obstbäume und alles. Wenn man daran möchte, muss man sich schon am Vorstand wenden oder Neubauten aufstellen und dann mit denen drüber sprechen, was möchte man machen, Antrag stellen und dann gucken, dass wir das genehmigen und mit denen durchsprechen, wie wir das gestalten.
2: Wo gibt es eigentlich generell schon mal, wo man weiß, nee, das kann ich mir hier nicht erlauben, was darf ich ja gar nicht als Pächter?
3: Ja, gar nicht, darf es einfach irgendwelche Bäume fällen, die Laube von sich aus abreißen oder irgendwelche größeren Anbauten bringen oder Neubauten draufbringen. Also sowas geht erstmal gar nicht.
2: Und so jetzt bleiben wir mal bei Obst und Gemüse. Wie sieht es bei Obst und Gemüse aus? Was darf ich nicht? Gibt es da auch Vorgaben?
3: Da gibt es Vorgaben, ja. Und die Vorgaben, das ist ja, wie das Gesetz auch sagt und schon viel älter ist, nach der Bodenreform auch, ist ja ein Drittel des Gartens zu bewirtschaften mit einem Beet, wo man dann schon anbauen sollte, mit Obst und Gemüse ein bisschen. Ja, danach müssen wir uns schon behalten, weil das sind die Gesetzgebungen und für die Gemeinnützigkeit ist wichtig. Mhm. Und deswegen. Ja.
2: Das heißt, also ich kann nicht sagen, ich miete mir jetzt hier einen Garten, gefällt mir, alles toll. Und ich mache hier weder Obst noch Gemüse. Gut, die Bäume haben wir uns jetzt unterhalten, klar, die lasse ich drin. Aber ich bin verpflichtet, also ich kann mir jetzt hier nicht einen Swimmingpool einfach reinbauen und sagen, ich will hier nur grüne Wiese und das war's.
3: Nein, das geht auf keinen Fall. Das ist das in der Freizeitgestaltung nicht erlaubt. Nein, es muss schon auch mit angebaut werden. Und das ist halt im Kleingartengesetz festgehalten. Und danach richten wir uns schon.
5: Wir unterscheiden ja in Bundesdeutschland zwischen Freizeitgärten, Wochenendgärten und Kleingärten. Deshalb haben wir auch, weil wir dem Bundeskleingartengesetz unterliegen, deshalb heißt das ja auch Kleingarten und Kleingartenanlage, haben den Vorteil, wir haben einen niedrigen Pachtzins von 12 Cent. In Sachsen-Anhalt gibt es bereits Durchschnittspreise für Wochenend- und Freizeitgärten, wo der Pachtzins pro Quadratmeter bei 1,30 Euro liegt. Das ist ein wesentlicher Unterschied. Hat natürlich auch für uns die Folge, dass wir dann auch Kompromisse eingehen dürfen. Ich sage nicht müssen, dürfen. In der Form, sagt das Bundeskleingartengesetz, ein Drittel eines Kleingartens muss durch Obst- und Gemüseanbau einer kleingärtnerischen Nutzung zugeführt werden. Wobei die Wessis das immer so beziehen auf eine Größe von 400 Quadratmetern. Also das, was Tom vorhin gesagt hat, wir sind da freizügig, habe ich auch schon mal gesagt. Ich lege persönlich das Bundeskleingartengesetz im weitesten Sinne des Wortes aus. Mhm. Also ich werde, oder wir werden auch als Vorstand nicht verlangen, von einem langjährigen Kleingärtner, der ein bestimmtes Alter erreicht hat, dass er nun alles so machen darf und soll wie vor 20 Jahren, wo er noch jünger war. Mhm. Wenn dann eben mehr Rasenfläche da ist, ist es eben so. Ja. Aber wir halten unsere langjährigen Vereinsmitglieder so, weil, dass wir denen nicht den Weg abschneiden.
2: Wie sieht es jetzt hier aus bei den Kleingärtnern mit der Unterstützung? Mit Sicherheit muss was gemacht werden, wo nicht jetzt die Pächter dafür herhalten müssen. Wie sieht es da aus?
6: Sieht eigentlich ganz gut aus. Wir können eigentlich jährlich bei der Gemeinde Elsteraue einen Förderantrag stellen über Zuschüsse. Und unsere Anträge, die wir bis jetzt gestellt haben, sind noch immer gewilligt worden, genehmigt worden. Also da gibt es keine Probleme. Dann haben wir auch unter den Mitgliedern oder unter den ausgeschiedenen Mitgliedern, die jetzt schon in Rente sind, auch immer mal eine Spende erhalten für Vereinsfeste oder für Gerätschaften, was man damit nutzen können. Also das funktioniert ganz gut.
7: Schön. Hm. So, jetzt stelle ich eine letzte Frage in die Runde. Was würdet ihr euch wünschen? Jeder Mensch hat ja irgendwo, oder auch jeder Verein, hat Wünsche, hat Träume. Was ist es bei euch?
5: Wenn ich mal anfangen darf, als Dienstältester hier in der Runde, erst einmal ein ganz, möchte ich sagen, ein ganz herzliches Dankeschön an unsere Partner, an den Ortsbürgermeister und seine Berater in Tröglitz, an die Verwaltung in der Gemeinde Elsteraue, bis hin zum Landratsamt. Ich denke gerade an unsere gemeinsame Freundin Christina Vater, ja, der Pressesprecherin, die hat auch immer ein offenes Ohr, vor allen Dingen auch ein Dankeschön nach Weißenfels an Christian K., Chef des Umweltamtes beim Landratsamt. Das sind wirkliche Partner, auf die wir bauen können, wenn wir mal eine Frage haben. Natürlich auch ein großes Dankeschön an das, aus meiner Sicht, an das Landespräsidium unter Leitung von Olaf Weber, wo wir auch Unterstützung kriegen. Kritik geht an den jetzigen Vorstand des Regionalverbandes. Wir geben Gelder hin, zahlen werden unsere Pflichten. Und dort gibt es keine Unterstützung.
7: Er lächelt so.
3: Ja, was wünsche ich mir? Ich wünsche mir eigentlich, dass für unseren Verein weiter so gut läuft. Weil zurzeit können wir nicht klagen, es ist wirklich gut. Und ja, dass es bleibt und mit den Mitgliedern zustromen, wenn wir wirklich mal welche haben, die ausscheiden müssen, was in den nächsten Jahren uns weinen wird, durch altersbedingt, ja, und wir jetzt nicht klagen können für die neuen, klar, Mitglieder, die wir haben. Wenn das so bleibt, toi toi toi, wenn so können wir den Verein am Laufen halten und so wird er auch weiter bestehen. Das würde ich mir wünschen, ja.
7: Das klingt gut. So, wir sehen uns im kommenden Monat nochmal, ja, zu unserer Abschlussgartenecke. Ja, wenn das Gartenjahr schon wieder vorbei ist, Wilfried. Genau so ist es. Ja, ich wünsche allen weiterhin viel, viel Spaß im Verein.
1: Auch in unserer Region ging es am Wochenende sportlich zu. Zwar nicht auf dem Wasser, aber in den diversen Sporthallen beim Handball oder Basketball und auch die Kegler kämpften wieder um Punkte und Tabellenplätze. Alle Ergebnisse, die gibt es jetzt wieder kurz und kompakt zusammengefasst in unserem Sportblick.
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8: Beginnen wir mit dem Handball. In der Regionalliga der Männer unterlag am Samstag das Team vom HC Burgenland mit 25:39 der Mannschaft vom HC Elb Florenz. Und die Damen vom HC Burgenland fuhren einen 30:28 Sieg beim Görlitzer HC ein. In der Oberliga trat am Sonntag die zweite Mannschaft vom HC Burgenland mit einem 36:22 Auswärtserfolg beim SV Lange-Weddingen die Heimreise an. Und in der Verbandsliga gab es zu folgenden Ergebnissen: TSV Reichertswerden gegen BSV Fichte-Erdeborn 25:27 und SV Grün-Weiß-Wittenberg-Biesteritz gegen die dritte Mannschaft vom HC Burgenland endete 34:37. Floorball. In der Floorball-Bundesliga unterlagen die UAC-Herren am Sonntag mit 5:6 nach Verlängerung bei den Floorfighters Chemnitz. Basketball. In der Basketball-Bundesliga schlagen die Wölfe auf heimischem Parkett Ratiopharm Ulm mit 89:72. Kommen wir jetzt zum Kegeln. Die erste Männermannschaft vom SV Geiseltal-Micheln verliert mit 1:7 beim SKV Rot-Weiß Zerbst. Den Ehrenpunkt für die Wölfe erspielte Hannes Meske mit 646 Kegeln. Den Mannschaftsbestwert erzielte Robert Heidrich mit 663 Kegeln. Und in der zweiten Bundesliga trat das Team von Grün-Weiß Langendorf mit einem 6:2-Sieg beim BSV Friedrichshain die Heimreise an. In der Verbandsliga konnten sich die Männer von der SG Wählitz auf heimischer Bahn am Ende mit 5:3 gegenüber der Mannschaft vom SV Einheit Halberstadt durchsetzen. In der Landesliga Staffel 2 der Damen unterlag am Sonntag SV Burgwerf mit 1:5 dem Team vom VfB Sangerhausen. Und auch SSV Wolferode musste sich am Ende mit 1:5 der Mannschaft vom SV Geiseltal-Mücheln geschlagen geben. Und bei den Herren kam es zu folgenden Ergebnissen: SKC Wunasch-Kobau gegen SV Teuchern 5:3 und Blau-Gelb Albersroda gegen Germania Schafstedt endete 7:1. Kommen wir noch zur Landesklasse 4. Grün-Weiß-Grandschütz gegen Eintracht Profen endete mit 2:6. Die zweite Mannschaft von der SG Wählitz unterlag mit 2:6 gegen Geiseltal-Mücheln. Grün-Weiß-Langendorf stand dem Team vom KSV Flemmingen gegenüber und konnte einen 6:2-Sieg für sich verbuchen. Und bei der Begegnung Fortuna Kainer gegen Germania Schafstedt hatten die Hausherren am Ende mit 6:2 die Nase vorn.

0: Das war das Regionalmagazin am Dienstagabend, 30 Minuten Informationen aus dem Burgenlandkreis und Mitteldeutschland. Ich hoffe, für Sie waren auch interessante Themen mit dabei. Sie vergessen nicht, am Freitagabend wieder einzuschalten, dann gibt es schon wieder eine neue Folge des Regionalmagazins. Bis dahin wünsche ich Ihnen eine schöne Restwoche und machen Sie es gut. Tschüss und auf Wiedersehen.
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Herzlich willkommen zu den aktuellen Nachrichten aus dem Burgenlandkreis. Hier bei Ihrem Lokalsender BLK TV am Mittwoch, den 7. Oktober. Und hier sind unsere aktuellen Tagesmeldungen. Sie machen die höchsten Jobs im Burgenlandkreis und verdienen dabei jetzt deutlich mehr. Die Rede ist von den Dachdeckern im Kreis, denn die bekommen ab Oktober mehr Geld. Denn die Tariflöhne im Dachdeckerhandwerk steigen um 3,4%. Damit hat ein Geselle zum Monatsende rund 130 Euro mehr in der Tasche. Das teilt die IG Bau Sachsen-Anhalt Süd mit. Insgesamt gibt es im Burgenlandkreis 43 Dachdeckerbetriebe mit rund 300 Beschäftigten. Am 17. Oktober lädt die Stadt Zeitz wieder zum traditionellen Herbstputz ein. Dann soll gemeinsam angepackt werden, aufgeräumt werden und etwas für die Stadt getan werden. Unter dem Motto »Gemeinsam für ein sauberes Zeitz« sind Bürgerinnen und Bürger, Vereine, Schulen, Unternehmen, Institutionen und weitere engagierte Gruppen aufgerufen, sich an dieser Aufräumaktion zu beteiligen. Der Herbstputz beginnt um 9 Uhr. Die Teilnehmer treffen sich vor dem Rathaus der Stadt bzw.

0: an zuvor vereinbarten Sammelpunkten in der Stadt sowie den Ortschaften. Die Stadt Zeitz stellt für die Aktion Müllsäcke, Handschuhe, Greifer und weiteres benötigtes Material zur Verfügung. Anschließend geht es gemeinsam in die verschiedenen Bereiche, um dort Straßen, Wege, Parks und Grünanlagen von herumliegendem Müll zu befreien. Eine Anmeldung zur Aktion per E-Mail unter nicole.reimann@stadt-zeitz.de. Wie in jedem Jahr macht sich in der Adventszeit der Weihnachtsbrief des Naumburger Oberbürgermeisters auf den Weg rund um den Globus. Dann adressiert an ehemalige Bürgerinnen und Bürger der Stadt. Das weihnachtlich gestaltete Heft gibt einen Rückblick auf besondere Ereignisse und Höhepunkte des vergangenen Jahres. Ehemalige Naumburgerinnen und Naumburger, die den Weihnachtsbrief erstmals erhalten möchten, können sich bis zum 18. November per Mail an pressestelle@naumburg-stadt.de anmelden. Dabei ist die aktuelle Anschrift anzugeben. Vom 9. bis 11. Oktober verwandelt sich die Zeitzer Innenstadt während des Zuckerfestes zur Veranstaltungsmeile. Auf- und Abbau sowie die Veranstaltung selbst bringen allerdings Verkehrseinschränkungen mit sich. Ab 8. Oktober sind zum Beispiel der Altmarkt und Neumarkt wegen der Aufbauarbeiten nur noch eingeschränkt als Parkplatz nutzbar. Vom 9. Oktober 14 Uhr bis 11. Oktober ca. 19 Uhr sind Fischstraße, Kalkstraße, Brüderstraße, Altmarkt und Neumarkt mit allen Zufahrten voll gesperrt. Auch die Parkplätze an der Michaeliskirche fallen in dieser Zeit weg. Eine Umleitung für den Verkehr Richtung Altenburg wird dann eingerichtet. Und soweit die aktuellen Nachrichten für heute. Jetzt geht es weiter im Programm von BLK TV, Ihrem lokalen Fernsehsender aus dem Burgenlandkreis. Neue Nachrichten dann wieder morgen Abend um 19:30 Uhr und da lohnt sich das Reinschauen wieder.
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0: Hallo und herzlich willkommen zum aktuellen Regionalmagazin am Dienstagabend, wie gewohnt hier bei BLK TV. In unserem ersten Thema geht es um das Ende einer Langzeitbaustelle. Erleichterung für die baustellengeplagten Anwohner im Weißenfelser Kirchweg. Nach über einjähriger Bauzeit ist die belebte Anwohnerstraße jetzt wieder voll nutzbar. Neben der Erneuerung von Abwasser- und Regenwasserkanälen erfolgte der grundhafte Ausbau der Straße sowie der Fußwege. Warum trotzdem die Anwohner nicht zufrieden sind und was die Stadt dazu sagt, das haben wir in unserem ersten Beitrag für Sie zusammengefasst.
2: Nach rund einem Jahr Bauzeit ist der erste Abschnitt des Kirchweges fertig. Am 1. Oktober wurde die Verbindung zwischen An der Beude und Franz-Schubert-Straße wieder für den Verkehr freigegeben.
3: Herr Kuspik, heute Eröffnung dieses Teilstücks des Kirchweges. Über ein Jahr Bauzeit. Warum hat der Bau so lange gedauert? Anwohner haben sich bei uns beschwert, dass es ja mal zwischendurch eine Baupause gab, sage ich jetzt mal.
4: Also fest steht, wir hatten geplant 11 Monate, wir haben leider 12 Monate gebraucht. Da haben die Anwohner und Sie natürlich recht. Aber wir hatten ja auch mal einen Winter. Und leider Gottes ist es bei Frost und Minusgraden nicht möglich, Rohre im Untergrund so zu verlegen, dass sie ordnungsgemäß verlegt werden. Deswegen gab es natürlich im Winter eine Pause, die wir dann hinten dranhängen mussten. Das ist der Hintergrund.
2: Seit Oktober 2025 wurde hier umfangreich gearbeitet. Die Maßnahme ging dabei weit über eine reine Erneuerung der Fahrbahn hinaus.
3: Was wurde denn außer neue Fußwege, neuer Fahrbahnbelag hier überhaupt alles gemacht?
4: Die gesamte Abwassertechnik wurde neu verlegt. Es wurden neue Abwasserkanäle, neue Abwasserhausanschlüsse. Es wurde die gesamte Regenwasserversorgung Leitung erneuert, inklusive der entsprechenden Anschlüsse für Regenabflüsse, für Straßenabflüsse etc. Und das waren die Vorarbeiten, die hat aber nicht die Stadt verursacht, sondern die hat die Anstalt öffentlichen Rechts Abwasserbeseitigung Weißenfels geleitet. Wir als Stadt sind dann immer hinten dran, wir sind dann immer diejenigen, die Bösen, die nicht fertig werden. Aber in Wirklichkeit hing es diesmal damit zusammen, dass im Winter bei Minusgraden eine Frostverlegung von Rohren nicht möglich ist.
2: Zunächst wurden neue Abwasser- und Regenwasserkanäle verlegt und die Hausanschlüsse erneuert. Anschließend wurde die Straße grundhaft ausgebaut. Auch die Fußwege, die Straßenbeleuchtung und die Verkehrsschilder wurden erneuert. Der Ausbau war eine Gemeinschaftsmaßnahme der Abwasserbeseitigung AÖR Weißenfels und der Stadt Weißenfels.
3: Welchen Kostenrahmen hat das Ganze hier verursacht?
4: Etwa 1,8 Millionen.
3: Von der Stadt finanziert?
4: Nein, etwa 1,2 Millionen für die AÖR und ungefähr 700.000 für die Stadt.
2: Insgesamt wurden rund 1,85 Millionen Euro investiert. Etwa 750.000 Euro entfielen auf die Stadt Weißenfels. Rund 1,1 Millionen Euro trug die Abwasseranstalt. Die gesamte Finanzierung erfolgte aus Eigenmitteln. Im Auftrag der Stadt führte die Naumburger Bauunion die Arbeiten aus. Beteiligt war außerdem das Ingenieurbüro Steinbacher Consult aus Lützen. Mit dem Ausbau hat sich auch die Situation für parkende Fahrzeuge verändert. Aufgrund des begrenzten Platzangebotes ist das Parken im sanierten Abschnitt künftig nur noch teilweise auf einer Seite möglich.
3: Wir haben es gerade schon gehabt, eine Anwohnerin hat sich schon beschwert. Bisher war ja hier so ein, ich sag mal, Grünstreifen, zum Parken genutzt wurde. Jetzt kann ja auf einer Seite der Fahrbahn, wenn ich es richtig gesehen habe, zeitweise geparkt werden. Aber natürlich mit ein paar Lücken dazwischen. Und Sie haben gerade schon erklärt, wir stehen hier gerade an so einer Stelle. Das hat was mit der Grundschule zu tun.
4: Das hat mit zwei Ursachen. Das erste ist, im Bereich von Einfahrten darf nicht geparkt werden. Und das zweite ist auch im Bereich von behindertengerechten Straßenquerungen. Und wir stehen direkt vor einer behindertengerechten Straßenquerung. Genau dort darf eben nicht geparkt und gehalten werden. Und dann ist es einfach so, wenn man im Rollstuhl sitzt oder ein kleines Kind aus der ersten Klasse und es steht ein SUV direkt daneben, der kann nicht sehen, was auf der Straße passiert. Genau deswegen gibt es die Regelungen. In den neuen Richtlinien ist auch vorgeschrieben, dass die Mindestbreite von Fußwegen im Bereich von Grundschulen mit 2,50 Meter vorzusehen ist, wenn die Platzverhältnisse es zulassen. Genau das haben wir gemacht.
3: Gibt es jetzt für diesen Straßenabschnitt eine Geschwindigkeitsbegrenzung?
4: Wir sind hier insgesamt in einer Tempo-30-Zone. Die gesamte Gebiet hier hinten ist Tempo 30 und es ist abzusehen, dass hier wahrscheinlich in Zukunft nicht mehr Tempo 30 gefahren wird. Eine gute Stelle für Hildegard.
2: Während der Bauzeit waren zahlreiche Baufahrzeuge im Einsatz. Für die angrenzenden Straßen bedeutete das zusätzliche Belastungen.
3: Im Zuge der Baumaßnahmen haben ja die Baufahrzeuge die Nebenstraßen hier benutzt und die Anwohner, zum Beispiel Karl-Heuer-Straße, die Straße ist ja schon nicht in einem guten Zustand gewesen. Jetzt heißt es, die Baufahrzeuge hätten die Straße noch mehr kaputt gefahren. Ist dazu schon was bei der Stadtverwaltung angekommen?
4: Angekommen, das Problem kennen wir selbstverständlich. Aber die Straße Karl-Heuer-Straße und auch die Nebenstraßen haben keine Tonnagebegrenzungen. Wir haben nur eine Geschwindigkeitsbegrenzung. Und da waren vorher Schäden da und jetzt sind vielleicht, sage ich mal, 2-3 Schäden mehr dabei. Das ist richtig. Man muss gucken, ob dort eine Instandsetzung irgendwann notwendig wird. Grundhafter Ausbau ist derzeit nicht vorgesehen.
2: Mit der Freigabe des ersten Bauabschnitts ist die Sanierung des Kirschweges allerdings noch nicht abgeschlossen.
3: Wann müssen sich die Anwohner oder die Inhaber der Gartenanlage auf die nächsten Baumaßnahmen hier einstellen?
5: Geht es nur um die Gartenanlage? Ich glaube, es geht um das ganze Quartier hier. Also die nächste Baumaßnahme ist Richtung Kreuzungsbereich. Der Bauabschnitt fängt ab nächsten Jahr, Anfang des Jahres an. Uns ist grundsätzlich wichtig, die ganzen Knotenpunkte auszubauen und auch die Regenwasserkanäle, Kanalisationen, als auch die Flächen neu hier zu gestalten. Da, wo die Infrastruktur am meisten beansprucht wird, das haben wir jetzt hier angefangen. Wir sind am Storchennest weitergeht, ich sage mal Storchennest, an den Garagen, an den ehemaligen Garagen. Das wird in den nächsten Jahren nach Priorität im Finanzplan auch jetzt besprochen, im Zuge der Haushaltsplanung. Aber der nächste Bauabschnitt, der jetzt realisiert werden soll und wird, ist jetzt hier im Kreuzungsbereich.
3: OB hat es gerade schon gesagt, nächste Baumaßnahme ist dann vorne die Kreuzung.
4: Richtig, das ist völlig richtig. Der nächste Bauabschnitt beginnt.

0: Beginnt also hier im Bereich der Albert-Einstein-Grundschule und geht bis auf die Beuthetstraße vor, wo dann ein Kreisverkehr errichtet werden soll. Diese Baumaßnahme ist zurzeit noch in der Planung. Inwieweit die Baumaßnahme Ende nächsten Jahres eventuell schon beginnt, kann ich jetzt noch nicht sagen. Das hängt davon ab, wie die Planungen voranschreiten.
1: Für den Moment sind die Arbeiten im ersten Abschnitt jedoch abgeschlossen. Nach rund einem Jahr Bauzeit ist der Kirschweg zwischen An der Beude und Franz-Schubert-Straße wieder befahrbar.
2: In Grana am Stadtrand von Zeitz gibt es seit der vergangenen Woche eine neue Adresse für Sushi-Liebhaber. Eine neue Bar hat dort eröffnet und möchte mit asiatischen Spezialitäten neue Gäste gewinnen. Was die Besucher dort erwartet und was hinter dem neuen Angebot steckt, das haben wir uns für Sie einmal vor Ort genauer angesehen.
3: Manchmal braucht es keine großen Worte. Es reicht ein erster Blick. Ein Duft, der neugierig macht. Und der Moment, in dem aus einzelnen Zutaten etwas ganz Besonderes entsteht. Hier trifft moderne asiatische Küche auf Kreativität, Qualität und die Liebe zum Detail. Schon beim Betreten des Restaurants wird deutlich, hier geht es nicht einfach nur darum, satt zu werden. Es geht um Genuss, um Atmosphäre und um die Freude daran, Essen immer wieder neu zu entdecken. In der Küche entstehen Gerichte, bei denen unterschiedliche Einflüsse zusammenkommen und ihren ganz eigenen Charakter entwickeln. Frische Zutaten, feine Aromen und eine sorgfältige Zubereitung bilden dabei die Grundlage. Ob aromatische Vorspeisen, kreative Fusion-Gerichte oder frisch zubereitetes Sushi. Die Vielfalt macht die Speisekarte zu einer kulinarischen Reise durch unterschiedliche Geschmackswelten. Und genau diese Vielfalt sieht man auch in der Küche. Jeder Handgriff sitzt. Zutaten werden vorbereitet, kombiniert und angerichtet. Aus vielen einzelnen Komponenten entsteht am Ende ein Gericht, das nicht nur gut schmecken, sondern auch optisch begeistern soll. Besonders beim Sushi zeigt sich die Liebe zum Detail. Frische Zutaten treffen auf präzises Handwerk. Und aus Reis, Fisch, Gemüse und weiteren Komponenten entstehen kleine Kunstwerke. Doch ein Restaurant lebt nicht allein von seinem Essen. Es sind die Menschen dahinter, die den Unterschied machen. Menschen, die vorbereiten, kochen, anrichten und dafür sorgen, dass aus einem Besuch ein besonderes Erlebnis wird. RIC steht dabei für Refined Inspired Cuisine. Und dieser Gedanke zieht sich durch das gesamte Konzept. Traditionelle Einflüsse, moderne Ideen und eine Küche, die ihren eigenen Weg geht. Ob für einen entspannten Abend, ein gemeinsames Essen mit Freunden oder einfach für alle, die Lust auf etwas Besonderes haben. Im RIC wird aus einem Restaurantbesuch ein Genussmoment. Also, Zeit nehmen, entdecken, probieren und vielleicht das nächste Lieblingsgericht finden. RIC Asian Fusion und Sushi in Grana. Moderne asiatische Küche mit eigener Handschrift und mit viel Liebe zum Detail.

Essen wollen wir ja alle gut und vor allem, wenn man in ein Restaurant geht. Dort stehen dann ausgebildete Köche am Herd. In Dessau wurde jetzt nach 10-jähriger Pause wieder ein

0: wie die Teilnehmer um den praktischen Teil ihres Meisterabschlusses.
1: Also heute legen 3 von 6 Köchen ihre Küchenmeisterprüfung im praktischen Teil ab. Also sprich, es wird heute hier ganz intensiv gekocht. Und durch die Prüfungskommission wird dann auch bewertet und es wird herausgefunden, ob die bisher Köche sich zukünftig Küchenmeister nennen können. Es ist für nahezu alle schon die gebührende Abschluss. Wir haben einen, der noch einen Teil in der theoretischen Prüfung sich dem noch mitstellen muss. Es ist so, dass man als Küchenmeister auf der einen Seite natürlich meisterlich die Küche repräsentiert, aber bei einer Meisterausbildung, oder es ist ja keine Ausbildung, sondern es ist eine Fortbildung, qualifiziert man sich insofern, dass man auch noch rechtliche Aspekte lernt, dass man lernt zu planen, zu kalkulieren. Also es geht darum, dass man auch als Führungskraft zukünftig tätig sein kann und das Unternehmen intensiv unterstützt. Also auch die betriebswirtschaftlichen und rechtlichen Aspekte werden in der theoretischen Prüfung mit getestet.
0: Nach 10-jähriger Pause wurde die Küchenmeisterprüfung erstmals wieder in der Bauhausstadt abgelegt. Die IHK Halle Dessau unterstützte die Rückkehr und übernahm die Prüfung. Damit soll auch die regionale Gastronomie wieder neuen Schwung bekommen. Denn als Küchenmeister geht es längst nicht mehr nur ums Kochen. Auch Organisation, Wirtschaftlichkeit und die Führung eines Teams gehören dazu.
1: Es ist ja so, es ist eine herausfordernde Prüfung. Man braucht also junge Köche, die, nachdem sie Koch geworden sind, ein paar Jahre im Beruf gearbeitet haben, sagen, ich mache das noch berufsbegleitend. Also die jungen Menschen haben hier 2 Jahre lang berufsbegleitend nachmittags, abends zusätzliches Wissen erworben, haben auf Deutsch gesagt wirklich richtig gebüffelt, um dann sich Küchenmeister nennen zu können. Und das haben wir über Jahre hinweg leider nicht genügend junge Leute gehabt, die sich dieser Herausforderung gestellt haben. Insofern sind wir sehr froh, dass es das jetzt Gott sei Dank wieder gibt. Also es gab einen Vorbereitungskurs, der im IHK-Bildungszentrum absolviert wurde. Und jetzt zum Schluss gibt es jetzt eine Abschlussprüfung.
0: Für die 3 Teilnehmer hieß es am 26. September Warenkorb auf, Menüplan, kalkulieren, organisieren und schließlich 5 Gänge für 6 Gäste auf die Teller bringen. Am Ende wurde das Gesamtpaket bewertet. Nicht nur das Essen, sondern auch die Organisation und der gesamte Ablauf flossen in die Bewertung ein. Wer hier überzeugte, kann sich am Ende über den Küchenmeistertitel freuen.
1: Also heute haben die Köche einen Warenkorb bekommen und müssen ausgehend von diesem Warenkorb in einer sehr überschaubaren Zeit ein anspruchsvolles 5-Gänge-Menü machen. Das ist an jedem Tisch heute auch anders, weil der jeweilige Koch aus den verschiedenen Zutaten eben das ein oder andere herauszaubert. Sehr lecker. Also ich bin kein Prüfer, also ich bin sozusagen nur stiller Koster und Genießer, aber ich kann sagen, alles was bisher war, war zum Genießen.
0: Die praktische Prüfung bildet den Abschluss einer 2-jährigen Weiterbildung am IHK-Bildungszentrum Halle Dessau. Mit der Wiederaufnahme der Küchenmeisterprüfung wird die Gastronomie in der Region gestärkt und Fachkräften der Weg in die Führungsverantwortung eröffnet. Für die nächsten Teilnehmer geht es am 9. und 10. Oktober weiter. Dann steht auch für Sie die praktische Prüfung zum Küchenmeister an.
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1: Um Kleingärtner zu werden, muss man Mitglied in einem gemeinnützigen Kleingartenverein werden und sich an die strengen Vorgaben des sogenannten Bundeskleingartengesetzes halten. Und da stellen sich Fragen über Fragen. Wir haben uns dieses Mal nicht nur mit unserem Gartenexperten Wilfried Ammer getroffen, sondern in der Runde waren auch Vereinsvorsitzender Thomas Rost sowie Claudia und Frank Seifert mit dabei.
2: Wilfried, heute geht es eigentlich darum, den Leuten oder den Zuschauern mal zu erklären, wenn ich in den kleinen Gartenverein eintreten möchte, was kommt auf mich zu, beziehungsweise ja, ich habe ja dann auch als Pächter, wie man das so nennt, auch Rechte und Pflichten. Da würden wir ganz gerne mal mit dir drüber reden. Beziehungsweise, ich habe hier jemand gegenüber sitzen, den Herrn Rost. Das ist der Vorsitzende. So, Sie stellen erstmal den Kleingartenverein vor.
3: Wir sind hier im Kleingartenverein Neulein, Kleiner e.V., zwar zwischen Kleiner und Kartischen gelegen, hinter einem schönen Hopfenfeld, im Feldgebiet, schön ruhig. Wir haben 53 Gärten da, 49 davon sind gerade verpachtet. Die Größe davon sind ungefähr 600 Quadratmeter ein Garten. Der Mitgliedsbeitrag beträgt ungefähr 80 Euro, 12 Cent Euro pro Quadratmeter Pacht in dem Garten. Das ist eigentlich ein guter Preis, denke ich. Und deswegen ist hier gern gesehen und Familien mit Kindern, ziemlich großer Garten, hat man ein bisschen Platz.
2: Ja.
3: Sitzt man nicht wie in der Stadt so nah beieinander, hier ist eigentlich dann schön.
2: Das stimmt, ja, das ist richtig, das kennen wir ja.
3: Der Anreiz, mehr hier rauszukommen wie in der Stadt mal, wer mehr Platz haben möchte, mehr Freiheit haben möchte, ist das eigentlich bei uns immer schön.
2: Okay, seit wann gibt es eigentlich den Verein?
4: Ich habe mal die Urkunde mitgebracht, wir sind seit 1946 November. Bekam jeder eine Urkunde, der sein Grundstück dort erwarb.
2: Ja.
4: Rechtskräftig und schuldenfrei ist hier eins. Wir sind seitdem im Verein drin, weil wir immer die Erbfolge eingehalten haben. Das wäre zum Datum 46.
2: Das ist schon eine stattliche Zahl. Ja, das ist schon, ja, das ist prima.
5: So. Darf ich eine Ergänzung dazu machen?
2: Aber selbstverständlich.
5: Von der rechtlichen Seite her, weil das unser Verein heute noch berührt. Das entstand damals aufgrund des Bodenreformgesetzes. Und das waren alles entsprechend der Bodenreformregelungen private Parzellen. Und dann haben wir heute auch noch 10 Privatparzellen bei uns. Davon sind 3 Nicht-Vereinsmitglieder. Die anderen sind Vereinsmitglieder und alles andere ist Pachtland. Läuft über den Ursprungsbesitz, die Gemeinde Elsteraue.
2: Und wo drückt jetzt der Schuh manchmal beim Verein, gerade bei der Vereinsführung?
3: Ja, ich sag mal, unsere Pflichten sind ja schon, den Verein ein bisschen am Laufen zu halten. Für Ordnung zu sorgen, dass es alles seinen rechten Weg geht und die Mitglieder dazu erinnern, was sie auch selber verpflichtet haben. Da kommen wir ja bestimmt dann noch dazu. Ja, es ist manchmal anstrengend. Es gibt gute Parzellen, gute Mitglieder, die wirklich gut mitarbeiten. Und ja, manchmal auch schwierig, wo man hinterher sein muss heutzutage. Die Ansichten ändern sich halt um Gartenwesen. Und wie wir vorhin schon mal hatten, das Thema und die Gesetze in Deutschland sind teilweise veraltet. Sind nur nicht angepasst, ist halt so ein Problem. Ja, aber unsere Pflichten ist das alles auf den Einklang zu bringen, darum zu kümmern, wie gesagt, auf dem Laufen ist, finanziell stabil zu halten.
2: Da komme ich jetzt gleich zu jemandem, finanziell stabil zu halten. Frau Seifert, wie schwer ist es manchmal?
6: Ja, im Moment kann ich mich eigentlich über unsere Anlage hier nicht beschweren. Es wird regelmäßig gezahlt, die zahlen regelmäßig ihre Rechnung. Wir können auch

0: regelmäßig unseren Pachtzins an den Regionalverband zahlen. Wir müssen auch hier unsere Pflicht des Vereins regelmäßig eine Steuererklärung hinterlegen, Gewinn- und Verlustrechnung, Tätigkeitsberichte abgeben. Und also im Moment läuft es ganz gut. Ja, ein, zwei Leute gibt es immer mal, wo man auch ein bisschen hinterher sein muss, aber im Großen und Ganzen sind unsere Mitglieder eigentlich
1: Schön.
0: zahlungswillig.
1: Okay, das hört sich schon mal gut an. So, jetzt komme ich mal ganz einfach auch zu den Pächtern und das auch aus ihrer Sicht gesehen. Ich kann ja jetzt hier nicht einen Garten pachten, mieten, wie auch immer, dass man das bezeichnet, und kann hier schalten und walten, wie ich möchte,
2: Ja,
1: oder?
2: nein, kann man nicht. Es gibt schon gewisse Regeln.
1: Mhm.
2: Wenn man den Garten übernimmt, sage ich mal, kann man schon frei hantieren, wie so die Gestaltung ein bisschen aussieht. Aber es geht schon um größere Umbauten an Laube oder zum Beispiel auch von der Natur die ganzen Obstbäume und alles. Wenn man daran möchte, muss man sich schon am Vorstand wenden oder Neubauten aufstellen und dann mit denen drüber sprechen, was möchte man machen, Antrag stellen und dann gucken, dass wir das genehmigen und mit denen durchsprechen, wie wir das gestalten.
1: Wo gibt es eigentlich generell schon mal, wo man weiß, nee, das kann ich mir hier nicht erlauben, was darf ich ja gar nicht als Pächter?
2: Gar nicht, da ist einmal einfach irgendwelche Bäume fällen, die
1: Hm?
2: Laube von sich aus abreißen oder irgendwelche größeren Anbauten bringen oder Neubauten draufbringen. Also sowas geht erstmal gar nicht.
1: Und so jetzt bleiben wir mal im, ja, bei Obst und Gemüse. Wie sieht es bei Obst und Gemüse aus? Was darf ich nicht? Gibt es da auch Vorgaben?
2: Da gibt es Vorgaben, ja. Und die Vorgaben, das ist ja wie das Gesetz auch sagt und schon viel älter ist, nach der Bodenreform auch, ist ja ein Drittel des Gartens zu bewirtschaften mit einem Beet, wo man dann schon anbauen sollte, mit Obst und Gemüse ein bisschen. Ja, danach müssen wir uns schon behalten, weil das sind die Gesetzgebungen für die Gemeinnützigkeit ist wichtig. Und deswegen, ja.
1: Das heißt, also ich kann nicht sagen, ich miete mir jetzt hier einen Garten, gefällt mir, alles toll. Und ich mache hier weder Obst noch Gemüse. Gut, die Bäume haben wir uns jetzt unterhalten, klar, die lasse ich drin. Aber ich bin verpflichtet, also ich kann mir jetzt hier nicht einen Swimmingpool einfach reinbauen und sagen, ich will hier nur grüne Wiese und das war's.
2: Nein, das geht auf keinen Fall. Das ist
1: Das
2: inklusive
1: geht nicht.
2: Freizeitgestaltung nicht erlaubt. Nein, es muss schon auch was mit angebaut werden. Das ist halt im Kleingartengesetz festgehalten und danach richten wir uns schon.
3: Wir unterscheiden ja in Bundesdeutschland zwischen Freizeitgärten, Wochenendgärten und Kleingärten. Deshalb haben wir auch, weil wir dem Bundeskleingartengesetz unterliegen, deshalb heißt das ja auch Kleingarten und Kleingartenanlage, haben den Vorteil, wir haben einen niedrigen Pachtzins von 12 Cent. In Sachsen-Anhalt gibt es bereits Durchschnittspreise für Wochenend- und Freizeitgärten, wo der Pachtzins pro Quadratmeter bei 1,30 Euro liegt. Das ist ein wesentlicher Unterschied. Hat natürlich auch für uns die Folge, dass wir dann auch Kompromisse eingehen dürfen. Ich sage nicht müssen, dürfen. In der Form sagt das Bundeskleingartengesetz, ein Drittel eines Kleingartens muss durch Obst- und Gemüseanbau einer kleingärtnerischen Nutzung zugeführt werden. Wobei die Wessis das immer so beziehen auf eine Größe von 400 Quadratmetern. Also das, was Tom vorhin gesagt hat, wir sind da freizügig, habe ich auch schon mal gesagt. Ich lege persönlich das Bundeskleingartengesetz im weitesten Sinne des Wortes aus. Also ich werde, oder wir werden auch als Vorstand nicht verlangen, von einem langjährigen Kleingärtner, der ein bestimmtes Alter erreicht hat, dass er nun alles so machen darf und soll wie vor 20 Jahren, wo er noch jünger war. Wenn dann eben mehr Rasenfläche da ist, ist es eben so.
1: Ja.
3: Aber wir halten unsere langjährigen Vereinsmitglieder so, weil, dass wir denen nicht den Weg abschneiden.
1: Wie sieht es jetzt hier aus bei den Kleingärtnern mit der Unterstützung? Mit Sicherheit muss was gemacht werden, wo nicht jetzt die Pächter dafür herhalten müssen. Wie sieht es da aus?
0: Sieht eigentlich ganz gut aus. Wir können eigentlich jährlich bei der Gemeinde Elsteraue einen Förderantrag stellen über Zuschüsse. Und unsere Anträge, die wir bis jetzt gestellt haben, sind noch immer gewilligt worden, genehmigt worden. Also da gibt es keine Probleme. Dann haben wir auch unter den Mitgliedern oder unter den ausgeschiedenen Mitgliedern, die jetzt schon in Rente sind, auch immer mal eine Spende erhalten für Vereinsfeste oder für Gerätschaften, was wir damit nutzen können. Also das funktioniert ganz gut.
1: Schön. So, jetzt stelle ich eine letzte Frage in die Runde. Was würdet ihr euch wünschen? Jeder Mensch hat ja irgendwo, oder auch jeder Verein, hat Wünsche, hat Träume. Was ist es bei euch?
3: Wenn ich mal anfangen darf, als Dienstältester hier an der Runde, erst einmal ein ganz, möchte ich sagen, ein ganz herzliches Dankeschön an unsere Partner, an den Ortsbürgermeister und seine Berater in Tröglitz, an die Verwaltung in der Gemeinde Elsteraue, bis hin zum Landratsamt. Ich denke gerade an unsere gemeinsame Freundin Christina Vater, die Pressesprecherin, die hat auch immer ein offenes Ohr vor allen Dingen auch ein Dankeschön nach Weißenfels an Christian K., Chef des Umweltamtes beim Landratsamt. Das sind wirkliche Partner, auf die wir bauen können, wenn wir mal eine Frage haben. Natürlich auch ein großes Dankeschön an das, aus meiner Sicht, an das Landespräsidium unter Leitung von Olaf Weber, wo wir auch Unterstützung kriegen. Kritik geht an den jetzigen Vorstand des Regionalverbandes. Wir geben Gelder hin, zahlen werden unsere Pflichten und dort gibt es keine Unterstützung.
1: Er lächelt so.
2: Ja, was wünsche ich mir? Ich wünsche mir eigentlich, dass unser Verein weiter so gut läuft, weil zurzeit können wir nicht klagen, es ist wirklich gut. Und ja, dass so bleibt und mit den Mitgliedern zustromen, wenn wir wirklich mal welche haben, die ausscheiden müssen, was in den nächsten Jahren uns meinen wird, durch altersbedingt und wir jetzt nicht klagen können für die neuen Mitglieder, die wir haben. Wenn das so bleibt, toi toi toi, wann so können wir den Verein am Laufen halten und so wird er auch weiter bestehen. Das würde ich mir wünschen, ja.
1: Das klingt gut. So, wir sehen uns im kommenden Monat nochmal zu unserer Abschluss- Gartenecke, ja, wenn das Gartenjahr schon wieder vorbei ist, Wilfried. Genau so ist es. Ja, ich wünsche allen weiterhin viel, viel Spaß im Verein.
4: Auch in unserer Region ging es am Wochenende sportlich zu. Zwar nicht auf dem Wasser, aber in den diversen Sporthallen beim Handball oder Basketball und auch die Kegler kämpften wieder um Punkte und Tabellenplätze. Alle Ergebnisse, die gibt es jetzt wieder kurz und kompakt zusammengefasst in unserem Sportblick.

Beginnen wir mit dem Handball. In der Regionalliga der Männer unterlag am Samstag das Team vom HC Burgenland mit 25:39 der Mannschaft vom HC Elb Florenz. Und die Damen vom HC Burgenland fuhren einen 30:28 Sieg beim Görlitzer HC ein. In der Oberliga trat am Sonntag die zweite Mannschaft vom HC Burgenland mit einem 36:22 Auswärtserfolg beim SV Lange-Weddingen die Heimreise an. Und in der Verbandsliga gab es zu folgenden Ergebnissen: TSV Reichertswerden gegen BSV Fichte-Erdeborn 25:27 und SV Grün-Weiß-Wittenberg-Biesteritz gegen die dritte Mannschaft vom HC Burgenland endete 34:37. Floorball. In der Floorball-Bundesliga unterlagen die UAC-Herren am Sonntag mit 5:6 nach Verlängerung bei den Floorfighters Chemnitz. Basketball. In der Basketball-Bundesliga schlagen die Wölfe auf heimischem Parkett Ratiopharm Ulm mit 89:72. Kommen wir jetzt zum Kegeln. Die erste Männermannschaft vom SV Geiseltal-Mücheln verliert mit 1:7 beim SKV Rot-Weiß Zerbst. Den Ehrenpunkt für die Wölfe erspielte Hannes Meske mit 646 Kegeln. Den Mannschaftsbestwert erzielte Robert Heidrich mit 663 Kegeln. Und in der zweiten Bundesliga trat das Team von Grün-Weiß-Langendorf mit einem 6:2-Sieg beim BSV Friedrichshain die Heimreise an. In der Verbandsliga konnten sich die Männer von der SG Wählitz auf heimischer Bahn am Ende mit 5:3 gegenüber der Mannschaft vom SV Einheit Halberstadt durchsetzen. In der Landesliga Staffel 2 der Damen unterlag am Sonntag SV Burgwerb mit 1:5 dem Team vom VfB Sangerhausen. Und auch SSV Wolferode musste sich am Ende mit 1:5 der Mannschaft vom SV Geiseltal-Mücheln geschlagen geben. Und bei den Herren kam es zu folgenden Ergebnissen: SKC Bunasch-Kobau gegen SV Teuchern 5:3 und Blau-Gelb Albersroda gegen Germania Schafstedt endete 7:1. Kommen wir noch zur Landesklasse 4. Grün-Weiß-Grandschütz gegen Eintracht Profen endete mit 2:6. Die zweite Mannschaft von der SG Wählitz unterlag mit 2:6 gegen Geiseltal-Mücheln. Grün-Weiß-Langendorf stand dem Team vom KSV Flemmingen gegenüber und konnte einen 6:2-Sieg für sich verbuchen. Und bei der Begegnung Fortuna Kainer gegen Germania Schafstedt hatten die Hausherren am Ende mit 6:2 die Nase vorn.

0: Das war das Regionalmagazin am Dienstagabend, 30 Minuten Informationen aus dem Burgenlandkreis und Mitteldeutschland. Ich hoffe, für Sie waren auch interessante Themen mit dabei. Sie vergessen nicht, am Freitagabend wieder einzuschalten, dann gibt es schon wieder eine neue Folge des Regionalmagazins. Bis dahin wünsche ich Ihnen eine schöne Restwoche und machen Sie es gut. Tschüss und auf Wiedersehen.
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0: Hallo und herzlich willkommen zu einer neuen Ausgabe unseres Verbrauchermagazins Energie und Umwelt im Programm von BEK TV. Kommen wir gleich zu unserem ersten Thema in der heutigen Sendung. Von Hochwasser und Starkregen sind auch die Städte und Gemeinden im Burgenlandkreis leider immer öfter betroffen. In Stößen wurde jetzt die neueste Anschaffung einer sogenannten mobilen Wassersperre vorgestellt.
1: Mit Unterstützung durch das Umweltministerium hat die Verbandsgemeinde Wetautal ein mobiles Hochwasserschutzsystem inklusive mobiler Netzersatzanlage beschafft. Dafür flossen rund 211.200 Euro aus dem Programm Sachsen-Anhalt Klima 3. Umweltstaatssekretär Dr. Steffen Eichner hat das neue System in dieser Woche gemeinsam mit Bürgermeisterin Kerstin Beckmann in Augenschein genommen.
2: Herr Eichner, das Umweltministerium Sachsen-Anhalt gibt viel Geld für den Hochwasserschutz aus. Jetzt stehen wir hier und stößen. Sie haben gerade mal geschaut, wo das Geld hingeht. Hinter uns ist so eine mobile Hochwasserschutzanlage, die aufgebaut werden kann im Fall. Wie viel Geld gibt denn das Land für den Hochwasserschutz aus?
3: Also seit 2002, über jetzt viele Jahrzehnte und viele Landesregierungen hinweg, haben wir ungefähr 1,6

0: Milliarden für den Hochwasserschutz ausgegeben als Land. Das ist zum Großteil in die Deiche geflossen, um praktisch die großen Gewässer entsprechend einzudeichen und den Schutz der Bevölkerung zu gewähren. Hier ist jetzt ein spezielles Programm, das heißt Klima 3, das schließt eine Lücke, die wir bisher eben noch nicht gefüllt hatten. Die Gemeinden sind ja dafür zuständig, dass sie die Hochwasser abwehren, und oftmals fehlt dann die entsprechende Technik, um dieses tun zu können. Das haben wir mit diesem Programm Klima 3, was ein EU-Förderprogramm ist. Mit 90%iger Förderung haben wir diese Lücke geschlossen, und viele Gemeinden haben das jetzt in Anspruch genommen. In diesem Topf sind 35 Millionen Euro drin. Die Gemeinde Stößen hat jetzt 211.000 Euro davon bekommen für ein Paket, was aus meiner Sicht wirklich sehr klug zusammengestellt worden ist.
1: Ich habe aber im Gespräch jetzt schon gehört, dass das Geld reicht noch nicht. Die Gemeinden haben noch mehr Bedarf.
0: Ja, die Gemeinden haben natürlich Bedarf, weil das auch ein sehr attraktives Förderprogramm ist. 90%ige Förderung für Wasserwehren oder für mobile Hochwasserschutzanlagen gibt es ansonsten nicht allzu oft. Die Mitarbeiter meines Hauses sind auf jeden Fall sehr interessiert daran, dieses Programm auch in der nächsten Förderperiode in der einen oder anderen Weise fortzuführen. Und dann können wir hoffentlich auch die Wünsche der anderen Gemeinden noch bedienen.
2: Inklusive des 10%igen Eigenanteils investierte die Kommune rund 234.650 Euro, um Wohnhäuser in den Mitgliedsgemeinden Mertendorf, Wetau und Schönburg vor Hochwasser zu schützen, sowie im Notfall Pumpen und betroffene Haushalte mit Strom zu versorgen.
1: Hinter Ihnen steht eine mobile Hochwasserschutzanlage. Erklären Sie doch mal ganz kurz für die Leute, die es noch nicht gesehen haben. Ich habe ein entsprechendes Video schon mal bei YouTube gesehen, wie sowas funktioniert. Was machen denn diese kleinen Plastewinkel?
3: Ja, die kleinen Plastewinkel sind dafür da, im Prinzip bei Hochwasser in der Saale, im Bereich Schönburg oder auch dann im Bereich der Wetau, in der Ortslagen Wetau und Mertendorf, das Hochwasser oder Sturzregen zurückzuhalten und wieder zurückzuführen in die Bäche und in die Flüsse. Wir haben dort die Möglichkeit, in einer ganz kurzen Zeit dieses System, was hier steht, sozusagen 200 Meter circa in einer halben Stunde aufzubauen und dementsprechend dann zu agieren, um das Hochwasser zurückzuhalten, um dass die Bereiche in Schönburg, Mertendorf, Wetau geschützt bleiben.
1: Ist das jetzt die einzige Möglichkeit von Hochwasserschutz, abgesehen mal von den allgemein bekannten Sandsäcken?
3: Es gibt viel, viel mehr Varianten. Wir haben uns auch für diese Variante entschieden und diese wurde dann ausgeschrieben. Und wir haben eben Glück gehabt durch die Fördermittelzusage, dass wir dann auch eine Firma hatten, die den Zuschlag bekommen hat und konnte uns dann das Hochwasserschutzsystem eben dementsprechend liefern.
1: Viele werden sich jetzt fragen, warum gerade steht das in Stößen? Wenn ich mich mal hier umschaue, sehe ich ja hier keinen Fluss.
3: Ja, das stimmt, aber wir haben sozusagen hier den zentralen Standort der Feuerwehr der Verbandsgemeinde Wetautal, Feuerwehr Wetautal, wie mit ihren 19 Ortschafts- oder beziehungsweise mit ihren neuen Standorten, die wir da noch haben, sozusagen an der Spitze hier das Lager bildet und hier wird sozusagen das Material untergebracht, wird hier verwaltet, eingelagert beziehungsweise dann für die Feuerwehren herausgeholt und zu den gewissen Standorten gefahren, wo es benötigt wird. Dass wir damit vermeiden, das auf zig Standorte zu verteilen, weil es dann erst zusammengesucht werden muss, das Material, steht es dann halt hier zentral. Wir haben hier einen Logistiker drinnen stehen, der dann bestückt wird. Wir haben noch einen zweiten Logistiker in der Verbandsgemeinde in Osterfeld. Der wird dann dazu gerufen und dann werden hier mit dem Gabelstapler die Paletten oder Behälter, wo das drin gelagert wird, auf den LKW geladen und wird dann in die Bereiche gefahren, wo es dann benötigt wird.
1: Sie haben es gerade schon, oder wir haben es gerade im Gespräch schon gehört, die Feuerwehr in der Verbandsgemeinde ist ja relativ groß.
3: Ja, genau. Wir haben 19 Standorte und haben davon 15 selbstständige und 4 unselbstständige Standorte.
1: Wie viele Mitglieder haben Sie dann bei 19 Standorten?
3: Also wir haben 335 aktive Mitglieder. Dann haben wir gesamt liegen wir bei knapp 850. Da zählen aber noch unsere Kinderfeuerwehren, Jugendfeuerwehren, Alters- und Ehrenabteilung und die Einsatzabteilung natürlich mit dazu.
1: Nochmal zurück zum Hochwasserschutz. Ist damit jetzt schon mal alles erledigt oder hat die Feuerwehr noch Wünsche?
3: Wünsche hat die Feuerwehr ja immer, aber es muss irgendwo realisierbar sein und bezahlbar sein, ja. Und wir sind in den nächsten Jahren

0: noch dabei, gewisse Technik weiter zu beschaffen. Unsere Bürgermeisterin hat es ja vorhin schon mal erklärt. Wir sind noch in der Beschaffung für die Wasserwehr. Wir haben eine Wasserwehr aufgestellt im Bereich Schönburg, die aber durch Kameraden oder durch Mitglieder aus dem Wedautal besetzt werden. Dort haben wir einen Antrag gestellt auf ein Rettungsboot, um dass die Wasserwehr dort tätig werden kann im Bereich der Saale. Wir haben den Abschnitt von 5 Kilometern, den wir dort betreuen müssen. Und das ist jetzt noch, was dann dazu kommen sollte. Wenn wir die Förderung noch bekommen für das Boot, wäre das auf alle Fälle eine wahnsinnige große Unterstützung und auch eine Bereicherung für die Verbandsgemeinde.
1: Wenn ich jetzt mal an alte Archivaufnahmen denke, vom letzten Hochwasser in Schönburg, ist dort überhaupt ein Schutz möglich? Weil da ist ja sehr viel freie Fläche und das war ja sehr weit überflutet.
0: Ja, genau. Aber im Bereich Schönburg ist es so, wir haben dort eine Art Pferdeschwemme, die unten an der Saale ist, was der tiefste Punkt ist. Und der wird dann durch das Hochwasserschutzsystem, was wir hier haben, im Prinzip geschützt. Wir haben zu dem Hochwasserschutzsystem natürlich noch gewisses Zubehör, also eine Hochwasserschutzpumpe, eine Schmutzpumpe, die dann dort Masse an Wasser wegbringt, wo wir dahinter, hinter der Hochwasserschutzbarriere, den Pegel niedrig halten wollen, dass die Gebäude und die Einwohner dort dementsprechend nicht so großen Schaden abbekommen, wie es sonst ohne Hochwasserschutzsystem wäre. Die Gemeinde Schönburg hat dort leider noch nie über die Jahre hinweg was beschaffen können, auch aus finanziellen Gründen. Jetzt haben wir die Möglichkeit, über Klima 3 da gegenzusteuern und zu helfen. Aber wie gesagt, wir setzen es halt nicht nur in Schönburg ein. Wir haben noch Bereiche in Mertendorf und in Wedau, was auch fortführend noch bis Kauerwitz geht, wo die Wedau im Prinzip in Thüringen ja entspringt und dann zu uns rüberkommt. Und wenn wir dann Sturzregen haben, ist es dann eben so, dass wir dort Abhilfe schaffen müssen. Und vom Sandsackverbau geht man jetzt eigentlich weg, weil der Aufwand zu groß ist. Wir haben hinterher wieder Sandsäcke zu entsorgen. Und das fällt dann natürlich mit diesem System nicht an. Man muss natürlich sehen, wo man das System dann gezielt einsetzen kann, um dementsprechend gegenzusteuern.
1: Bis zu welcher Wasserhöhe wird das so ein System funktionieren?
0: Also wir haben jetzt hier gerade eine Wasserhöhe von 50 cm. Wir haben aber noch, sind noch in der Beschaffung weitere Elemente, die dann eine Wasserhöhe von 90 cm abfangen, wo die Segmente oder die Elemente dann einen Meter hoch sind.
2: Aufgrund der hohen Nachfrage wurde das Gesamtvolumen des Förderprogramms, das aus EU-Mitteln finanziert wird, jüngst von 35 auf nunmehr 42 Millionen Euro aufgestockt. Davon entfallen 28,5 Millionen Euro auf Maßnahmen zum Hochwasser- und Starkregenrisikomanagement.
3: In Sachsen-Anhalt wird mit Windkraft und Solaranlagen viel Strom produziert. Das belastet das Stromnetz und oft müssen Anlagen abgeschaltet werden, da der produzierte Strom nicht in der Menge gebraucht wird. Da soll nun der Bau des größten Batteriespeichers Deutschland bei Kloster Mansfeld im Vorharz Abhilfe schaffen. Wir waren beim Spatenstich für die Anlage mit Kamera und Mikrofon dabei.
4: Auf dieser ca. 15 Hektar großen Fläche, nahe des Umspannwerkes Kloster Mansfeld und direkt an der Stromautobahn Südostlink, die von 2027 an Windstrom aus Sachsen-Anhalt in den Süden Deutschlands transportieren wird, soll ein Energiewendeprojekt der Superlative entstehen. Ein Batteriespeicherpark mit einer geplanten Leistung von 1 Gigawatt und einer Kapazität von 5,7 Gigawattstunden. Der größte seiner Art in Deutschland und vielleicht auch in Europa. Nach etwa 2 Jahren Vorbereitung wurde nun zum ersten Spatenstich und damit verbundenen Baustart eingeladen. Neben den Vertretern der Investoren, der Firma BWESS mit Hauptsitz in Zürich und der Celus Energy Development GmbH aus Berlin, die das Projekt angebahnt hat, waren zahlreiche Gäste aus Politik, Wirtschaft und Verwaltung geladen und auch gekommen. So zum Beispiel auch Vertreter des Gemeinderates Kloster Mansfeld, der Verwaltungsgemeinschaft Mansfelder Grund-Helprat, zu der der Ort mit seinen 2000 Einwohnern gehört und von dem im März diesen Jahres neu gegründeten Verein Wir sind Kloster Mansfeld. Die Begrüßung übernahm Bastian Scheele, Direktor bei der BWESS.
5: Und hier draußen, vor uns Zelt, wird er entstehen. Der größte Batteriespeicher in Deutschland und einer der größten Batteriespeicher in Europa. Mit einer Netzanschlussleistung von 1 Gigawatt und einer Kapazität von bis zu 5,7 Gigawattstunden wird er, einfach gesprochen, Strom, der überschüssig ist aus erneuerbaren Energien, wird diesen aufnehmen.

0: mit diesen Zwischenspeichern und wieder abgeben ans Netz, wenn er dann benötigt wird. Damit darüber hinaus weitere Systemdienstleistungen erbringen können für das Netz und damit dafür sorgen, dass erneuerbare Energien besser ins Stromsystem integriert werden, dass das Stromsystem, das Netz robuster wird und der Strom für uns alle als Verbraucher bezahlbar bleibt. Und das ist für uns als Firma natürlich ein ganz besonderer Tag heute. Und es ist aber ein ebenso besonderer Tag für die Gemeinde und auch für den Landkreis und auch das Land Sachsen-Anhalt und nicht zuletzt auch für das Gelingen der Energiewende in Deutschland.
1: Herr Scheele übergab das Mikrofon direkt an den CEO, also den Vorsitzenden von BWESS, der Firma, die schon in der ganzen Welt investierte und nun auch in Deutschland baut. Vielleicht deshalb hatte der gebürtige Norweger seine kleine Rede in Deutsch notiert.
2: Dies ist das erste Mal, dass wir eine Grundsteinlegung feiern. Warum ist das so? Natürlich liegt es zum Teil an der Größe dieses Projekts. Es ist das größte Projekt in unserem Portfolio und sehr wahrscheinlich eines der größten Batterieprojekte in Deutschland und sogar in Europa. Vor allem aber sehen wir dieses Projekt als den Beginn eines langfristigen und ernsthaften Engagements von BWESS in Deutschland. Ich freue mich, sagen zu können, dass wir in den nächsten Jahren mehr als 1 Milliarde Euro in Batteriespeicher in Deutschland investieren wollen. Beginnen hier, heute, in Klostermannsfeld.
1: Ehrengast der Veranstaltung war Sachsen-Anhalts Energieminister Professor Dr. Armin Willingmann. Auch er verlieh seiner Freude über das Projekt der superlative Ausdruck. Und er nutzte die Gelegenheit, dem norwegischen CEO und seinem Land zum gewonnenen 16. Finale bei der gerade laufenden Fußball-WM zu gratulieren, während Deutschland bereits ausgeschieden ist. Nun müssen die Norweger gewinnen, sagte er und erntete dafür viel Zustimmung. Nach Vertretern des Bundesverbandes Energiespeichersysteme und der 50 Hertz Transmission GmbH, die das systemrelevante Umspannwerk Kloster Mansfeld, das als wichtiges Stromdrehkreuz gilt, betreibt, ergriffen schließlich unter anderem noch Bürgermeister Frank Ochsner und Landrat André Schröder das Wort.
3: Während hier früher Rohstoffe aus der Erde gewonnen wurden, entsteht nun ein Speicher für Energie der Zukunft. Die Energiewende ist eine der großen Herausforderungen unserer Zeit. Sie gelingt nur, wenn erneuerbare Energien nicht nur erzeugt, sondern auch zuverlässig gespeichert und verfügbar gemacht werden können. Denn wann sie gebraucht werden. Genau dazu leistet dieser Batteriespeicher einen wichtigen Beitrag. Er steht für Versorgungssicherheit, Netzstabilität und moderne Infrastruktur. Und er zeigt, dass auch eine ländliche Gemeinde wie Kloster Mansfeld eine bedeutende Rolle in Deutschland bei der Gestaltung der Zukunft spielen kann. Für unsere Gemeinde ist dieses Projekt deshalb mehr als ein technisches Bauwerk. Es verbindet die Vergangenheit und die Zukunft. Es schlägt die Brücke vom Bergbau zur modernen Energiewirtschaft, vom Kupfererz unter Tage zur gespeicherten Energie für kommende Generationen. Und ja, meine Damen und Herren, die Gemeinde Kloster Mansfeld wird auch künftig eine nicht unerhebliche Summe an Gewerbesteuereinnahmen erhalten. Wir sind sehr zuversichtlich, dass wir damit ein Stück weit vorankommen werden, was die Entwicklung unserer Gemeinde betrifft. Umso wichtiger ist dieser Punkt auch für unsere kommunale Zukunft. Und ja, meine Damen und Herren, die Investoren haben Wort gehalten. Über freiwillige Akzeptanzmaßnahmen haben unsere Vereine, unsere Kita, unsere Schule, die Feuerwehr sowie ein Spielplatz bereits vor dem ersten Spatenstich finanzielle Unterstützung von insgesamt 50.000 Euro erhalten.
4: Wir haben weitere Anfragen, so viel darf ich ja verraten. Wir haben weitere ansiedlungswillige Unternehmen. Wir arbeiten gerade die Unterlagen ab, die aktualisiert eingekommen sind. Das ist gut so. Wir wollen auch als Landkreis aufholen. Und weil wir hier sehr oft über die WM gesprochen haben, der Landkreis ist etwa doppelt so groß wie Berlin. 273.000 Fußballfelder. nebeneinander gelegt. Ja? 128.000 Einwohner nur. Da weiß man, wir haben die Ressource Raum, wir haben Platz und wir wollen mit diesem Platz auch gut umgehen. Im Einklang nachhaltig mit der Natur, aber auch für Investitionen. Und wenn wir um Investoren werben, dann beschreiben wir immer die Lagegunst mittendrin in Deutschland, sehr zentral gelegen, intakte kommunale Infrastrukturen, reiche Geschichte, reiche Tradition, Internetanschluss, Autobahnen, all das, was man so typischerweise bewirbt. Was wir sehr oft nicht sagen, was wir aber heute einfach mal herausstellen müssen, wir haben einen dauerhaften Einspeiseüberschuss an Energie. Etwa die Hälfte der Energie, die wir hier produzieren, wird nur selbst verbraucht. Die andere Hälfte wird abgeleitet, irgendwohin. Und natürlich hier das Umspannwerk verteilt Energie. Das ist ein Matching Point. Hier sind Dinge, mit denen wir als Landkreis auch dauerhaft werben. Dieser Einspeiseüberschuss, nicht nur die Lagegunst, dass wir auch eine wichtige Rolle bei der Verteilung und Speicherung von Energie spielen können, ist ein strukturbestimmtes Merkmal dieser Tage, aufgewertet auch durch die heutige Investition.
1: Last but not least, in der langen Liste derer, die an diesem besonderen Tag etwas zu sagen hatten, war Kilian Leikam, Geschäftsführer der BWESS.
5: BWESS hat erstmal 2024 in dieses Projekt investiert und seit Anfang dieses Jahres sind wir vollständiger Eigentümer. Von Beginn an haben wir Kloster Mansfeld als langfristiges Engagement betrachtet, nicht als kurzfristige Transaktion. Wir freuen uns besonders, dass unser Partner Selos uns weiterhin bei dem Projekt auch mit lokalen Standortthemen unterstützen wird. Und sind natürlich dankbar für die Leistung, das Projekt bis hierhin gebracht zu haben. BWESS ist ein erfahrener, langfristiger Eigentümer und Betreiber von Großbatteriespeichern. Wir behalten während der gesamten Betriebsdauer unserer Anlagen die direkte Aufsicht und verfolgen einen aktiven Ansatz über den gesamten Lebenszyklus hinweg. Diese langfristige Perspektive trägt unsere Entscheidung zu Technologie, Sicherheit, Standortmanagement und zur Zusammenarbeit mit Partnern wie 50 Hertz und natürlich den Nachbarn hier vor Ort.
1: Und während die Firma Kutter aus Helpra bereits mit dem Bau der Zuwegung begonnen hat, geht es mit dem nun vollzogenen symbolischen Spatenstich richtig los. Werden mehr als 1000 solche Container, übrigens auch in Grün, aufgestellt und vernetzt, um dann 2028 in Betrieb zu gehen. Die Laufzeit für solch einen Batterie-Großspeicher beträgt dabei mehrere Jahrzehnte.
6: Das war sie schon wieder, unsere neueste Ausgabe unseres Regionalmagazins Energie und Umwelt. Die neueste Ausgabe ist bereits in Vorbereitung und wird hier in Kürze zu sehen sein. Bis dahin, machen Sie es gut, bleiben Sie gesund und vor allen Dingen bei allem, was Sie tun, energiegeladen. Tschüss und auf Wiedersehen.

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1: Hallo und herzlich willkommen zum freitäglichen Regionalmagazin hier bei WLK TV. Die nächsten 30 Minuten gehören wieder aktuellen Themen aus der Region. Auch unsere kompakte Sportvorschau fürs Wochenende, die darf dann natürlich nicht fehlen. In unserem ersten Beitrag geht es um die Schließung der sogenannten Merse 54 in Weißenfels. Warum dieser Treffpunkt schließt und wie das Resümee der beteiligten Studenten ausfällt, das sehen Sie jetzt.
2: Fast anderthalb Jahre lang war dieser Raum in der Merseburger Straße 54 ein Ort zum Ausprobieren. Hier haben Studierende und Forschende der Universität Leipzig mit Menschen aus Weißenfels gesprochen, Veranstaltungen entwickelt und Ideen für die Stadt gesammelt. Jetzt schließt die Merse 54 ihre Türen. Doch einige der Projekte sollen bleiben.
3: Ja, der Raum, die Merse 54, sollte ein Ort sein, ein Möglichkeitsraum, kann man sagen, um auszuprobieren, was passiert eigentlich in so einer Stadt, wenn eine Universität kommt und vielleicht mit der ein oder anderen Methode, mit den ein oder anderen Mitteln versucht, gemeinsam mit der Stadt Projekte zu machen. Das kann die Verwaltung sein, das können Leute aus der Stadt sein, Engagierte. Wir hatten auch Jugendliche, also es können Jugendliche sein. Das ist eigentlich ganz egal, es geht eher so um die Idee, wer hat Lust dazu? Wer hat auch bestimmte Themen, die er reinbringt? Und was kann daraus entstehen, wenn wir das zusammen machen? Entsteht da vielleicht nochmal was Neues? Und im besten Fall, und das war auch immer der Anspruch hier der Merse, entsteht etwas, das uns überdauert. Also
2: die Universität Leipzig wollte dabei nicht mit einem fertigen Konzept nach Weißenfels kommen. Zunächst ging es darum, die Stadt kennenzulernen und herauszufinden, was beschäftigt die Menschen hier eigentlich?
3: Ich komme halt

0: sei es Klima, sei es Verkehr, was auch immer, kann es ein Thema sein, was interessiert, aber vielleicht ist es nicht das Kernthema.
1: Eine zentrale Erkenntnis: In Weißenfels gibt es viele engagierte Menschen und Initiativen, doch oft wissen sie wenig voneinander. Engagement hängt zudem nicht selten an einzelnen Personen.
0: Ich glaube, das ist jetzt auch eben in der Diskussion so ein bisschen rausgekommen. Das ist schon das Thema Kommunikation. Wer redet hier mit wem? Wie können wir in den Austausch kommen? Also wir haben auch im Vergleich mit anderen Städten schon festgestellt, dass Initiativen vielleicht ein bisschen versteckter sind. Es gibt ein großes Engagement, es gibt viele Vereine, aber gerade so dieses, wie machen wir eigentlich Stadt zusammen, also auch so zivilgesellschaftliches Engagement, die sind doch ein bisschen versteckter oder die Pflänzchen sind kleiner. Es stehen manchmal nur Einzelpersonen dahinter oder häufig stehen nur Einzelpersonen dahinter. Und wir haben in der Projektzeit jetzt Laufzeit auch erlebt, dass die wegbrechen aus Überlastung, weil das alleine einfach nicht stemmbar ist, wenn man auch noch nebenbei 40 Stunden arbeitet oder auch noch Familie hat. Und genau, deswegen haben wir erstmal geguckt, was gibt's hier und was können die Leute auch leisten und wie passt das zusammen auch mit dem, was wir da tun. Also gerade wenn wir feststellen, die Menschen haben eigentlich nicht so viel Kapazitäten, dann müssen wir gucken, dass wir an diejenigen kommen, die auch in der Lage sind, diese Kooperation einzugehen. Und in Weißenfels ist das zum Glück auch eine starke Stadtverwaltung, die in der Lage ist, das eben zu leisten.
1: Besonders deutlich wurde das beim Thema Jugend. Viele junge Menschen wünschten sich mehr Möglichkeiten und Orte, an denen sie ihre eigenen Ideen umsetzen können. Bei einer Veranstaltung im Sommer 2024 entstand schließlich eine Gruppe von Jugendlichen. Ihre Idee? Ein eigenes Sommerkino!
0: Also was wir in Weißenfels haben, ist eine hohe Anzahl an Kindern und Jugendlichen, so im Vergleich auch noch zu anderen Städten. Ich würde sagen, die Zahl ist noch relativ hoch, weil man auch in Statistiken reinschaut. Und was wir auch erleben, ist, dass es durchaus viele Jugendliche gibt, die gehört werden wollen. Wir haben häufig gehört, für uns gibt es hier nichts vor Ort, wir brauchen Räume, wir brauchen Möglichkeiten, uns einzubringen. Und auch die Stadtverwaltung hatte das erkannt. Das war so im Jahr 24 im Sommer, wo es ein Grillfest gab, von der Stadtverwaltung organisiert, und wir haben unseren Workshop daran gekoppelt, wo wir darüber sprechen wollten, wen erreichen wir noch nicht, wer ist aktiv in der Stadt, um auch Stadt gemeinsam zu gestalten. Und dort sind wir mit Jugendlichen in Austausch gekommen und da hat sich so ein bisschen die Idee gesponnen, lasst uns schauen, dass wir Jugendliche, so eine Gruppe zusammenbringen, die auch konkret Projekte vielleicht umsetzen kann, um eben auch aus diesem Loch, es passiert hier nichts, ein bisschen rauszukommen. Und da haben sich, ich glaube, am Anfang waren es 12 Jugendliche gefunden, die gesagt haben, Mensch, wir wollen hier was zusammen machen und im besten Fall ein Kino. Kino, ich meine, Kino hat auch eine Historie in der Stadt, ne? Wir haben auch drüber gesprochen, Gloria und all die anderen Kinos. Und das ist ein Anliegen hier, ne? Dass man sagt, wir wollen auch wieder Kino haben.
1: Die Aufgabe der Universität war dabei nicht, das Kino selbst zu organisieren. Vielmehr sollten die Jugendlichen lernen, ihr Projekt selbst auf die Beine zu stellen und herausfinden, welche Rollen und Fähigkeiten es in der Gruppe gibt.
0: Ich meine, die Gruppe Jugendliche ist da, die Idee Sommerkino ist da. Aber woran es eben noch so ein bisschen hakte, war die Idee, wenn diese Jugendlichen zusammenkommen, wie kann es eigentlich passieren, dass die auch längerfristig zusammenbleiben? So eine Gruppe ist erstmal lose. Die haben vielleicht auch unterschiedliche Interessen, die kommen aus unterschiedlichen Stadtteilen. Wie bindet man die eigentlich zusammen als eine Gruppe, die dann auch besteht, um sowas letztlich auch durchzuziehen und nicht dann nach 5 Wochen zu sagen, ich bin raus, weil es kriselt oder so. Und dann war unsere Aufgabe so ein bisschen erstmal zu gucken, wer kommt hier eigentlich zusammen? Wie ticken die Jugendlichen so? Was haben die für Talente auch? Wie gehen die auch in der Gruppe? Welche Rolle nehmen die ein? Um auch zu gucken, wer könnte dann zum Beispiel auch Sprecher oder Sprecherin werden, wenn es um Anliegen in der Stadt geht? Und daran haben wir zum einen gearbeitet, dass wir die Jugendlichen als Gruppe ein Stück weit bestärken können mit den Methoden, die wir haben.
1: Dafür entstand ein konkreter Leitfaden. Darin steht, was für ein Sommerkino gebraucht wird. Von Ansprechpartnern und Technik über Strom und Toiletten bis hin zu Essen und Getränken. Dafür haben die Studierenden unter anderem mit der Stadtverwaltung, Unternehmen und Jugendlichen gesprochen.
0: Und zum anderen, und das ist hier die Idee von dem Leitfaden, über das Sommerkino. Im Idealfall, und das kam vorhin auch in der Diskussion auf, ist das ja nicht die Stadtverwaltung, die dann diese Veranstaltung immer organisiert, sondern im Idealfall werden die Jugendlichen in die Lage versetzt, auch so Dinge selber zu organisieren. Und dazu war dieser Leitfaden da, zu gucken, okay, was muss alles beachtet werden, wenn man sowas organisieren will? Wer sind AnsprechpartnerInnen? Welche Materialien brauchst du? Technik? Brauchst du Essen, Getränke? Was machen wir mit Toiletten? Welchen Platz, also wo machen wir das überhaupt?

0: Und da haben unsere Studierenden dann eben Interviews geführt mit Verwaltung, mit Firmen, mit den Jugendlichen auch nochmal. Und haben dann zusammengestellt, was es alles braucht und das in diesen Leitfaden gepackt und auch noch Interviews zum Beispiel mit einem Fachschaftsrat der Uni geführt, die auch so ähnliche Veranstaltungen machen, die dann erzählt haben, okay, so organisieren wir das, haben sich noch quasi Tipps eingeholt und das dann in diese Leitfaden gepackt und am Ende wurde das dann dem Jugendgremium, mittlerweile Beirat, übergeben und soweit wir gehört haben und auch im Austausch sind, nutzen die das auch aktiv und versuchen damit auch Dinge selber zu machen. Und darum geht's letztlich.
1: Der Leitfaden ist damit eines der Ergebnisse, die über die MERSE 54 hinaus Bestand haben sollen. Denn mit dem Ende der ersten Projektphase endet auch der Betrieb des Raumes. Die Zusammenarbeit zwischen Universität und Stadt soll aber weitergehen. Ein Beispiel ist die Stadtbibliothek. Sie soll künftig in das ehemalige Müller-Kaufhaus umziehen. Dort soll nicht nur Platz für Bücher entstehen, sondern auch für Begegnung und neue Angebote.
0: Ich glaube, da gibt es mehrere Seiten dazu. Erstmal ist, glaube ich, für uns als Universität das Thema Transfer, das heißt, Uni geht in Austausch mit Kommunen, wird ein Dauerthema sein. Auch die Frage, wie lässt sich das überhaupt umsetzen, was ist möglich, was sind auch Grenzen. Und wenn wir dann an Weißenfels denken, wird das für uns auch weiterhin ein Thema sein. Wir haben jetzt gerade einen Antrag gemeinsam mit der Stadtbibliothek, mit Sandra Baumgart eingereicht, weil wir überlegt haben, für die Zukunft ist es möglicherweise besser, keinen eigenen Raum als Uni zu haben, sondern direkt mit Initiativen vor Ort zusammenzuarbeiten, in dem Fall die Stadtbibliothek, um zu gucken, wie kann man da konkret unterstützen und zusammenarbeiten, dass daraus auch wieder was entsteht.
1: Für die Universität war das Projekt gleichzeitig ein Lernort für die eigenen Studierenden. Sie konnten über mehrere Semester erleben, wie Stadtentwicklung in einer mittelgroßen Stadt funktioniert und wie unterschiedlich die Perspektiven auf Stadt und gesellschaftliches Engagement sein können.
0: Das ist eigentlich nochmal ein Kapitel für sich. Also wir haben über diese 5 Semester tolle Erfahrungen gemacht. Und das hat uns selber auch nochmal darin bestärkt, dass das irgendwie ein Weg ist, ne? Mit den Städten so zusammenzuarbeiten und die Studierenden auch mitzunehmen und zu überlegen, wie hat das für die Studierenden einen Mehrwert, aber auch für die Stadt. Wir haben gerade in den ersten Semestern sind wir mit den Studierenden vor Ort gekommen, die haben sich alles angeschaut. Leute auch aus der Stadt haben sie rumgeführt, haben ihm gezeigt, was sind ihre Orte. Wir haben darüber mit den Studierenden gesprochen, reflektiert, was macht das mit euch? Und die haben als so eine Prüfungsleistung bei uns, die kriegen ja Punkte und am Ende kriegen sie dann einen Abschluss. Und in diesem Seminar, was sie mit uns haben, gibt es eben eine Benotung und da haben sie ein Portfolio geschrieben, in dem wir sie haben reflektieren lassen, welchen Eindruck das oder welche Wirkung das auf sie hat, in dieser Stadt zu sein. Und das war wahnsinnig beeindruckend, weil die meisten Studierenden haben irgendwie auch schon mal persönlich eine Art von Erfahrung gehabt, die entweder sehr, sehr ähnlich ist und die dann auch darüber reflektieren, was kann man machen, oder auch ganz konträr ist. Und dann aber auch, ne, die zum Beispiel aus einer westdeutschen Großstadt kommen und dann mit dem Blick aus dieser westdeutschen Großstadt nach Weißenfels kommen und diese Erfahrung machen und beschreiben, was das mit ihnen auch macht. Oder eben auch aus einer ostdeutschen Kleinstadt kommen, sagen, bei mir ist es eigentlich ganz genauso. Und ich mache mir darüber Gedanken, was ist, wenn ich mal Kinder habe und in diese Stadt zurückkomme? Was passiert dann? Ne? Und was macht so eine Stadt eigentlich für mich und meine Kinder lebenswert? Und das waren total spannende Erfahrungen. Und was wir erfreulicherweise auch sehen, ist, dass die Studierenden dann entweder Abschlussarbeiten unbedingt bei uns schreiben wollen. Also wir hatten mehr Anfragen, als was wir leisten konnten. Wir haben Studierende gesehen, die selber in ein Engagement gegangen sind in der Kleinstadt. Also auch ein Studierender, der ein Engagement in einer Kleinstadt hat, die auch so eine Art Kulturbahnhof aufgebaut haben und dort regelmäßig Veranstaltungen machen. Oder die Praktiken machen und in diesen Bereich reinschnuppern, ne? Stadtentwicklung, Quartiersmanagement, Initiativen rund ums Engagement und Stadt machen. Und das ist so das, was wir mitnehmen, was für uns auch einfach nochmal zeigt, auch in die Universität hinein hat das wahnsinnigen Mehrwert, diesen Transfer zu machen mit den Kommunen zusammen.
1: Die MERSE 54 schließt damit zwar ihre Türen. Zurück bleiben aber Kontakte, Erfahrungen und konkrete Ideen. Vor allem zeigt das Projekt, was entstehen kann, wenn Universität und Stadt nicht nur übereinander sprechen, sondern gemeinsam an Lösungen arbeiten. Und genau diese Zusammenarbeit soll in Weißenfels weitergehen.
2: Die Landräte aus Mitteldeutschland trafen sich zu einer großen Konferenz in der Lutherstadt Wittenberg. Wie geht es für die Landkreise nach der Bildung einer neuen Regierung weiter? Vor allem der hohe Schuldenstand beschäftigt die Landräte. Diese und andere Fragen wurden in der Sitzung besprochen.
3: Nach der Landtagswahl in Sachsen-Anhalt wollen die Landräte schnell ins Gespräch mit der künftigen Landesregierung kommen. Bei ihrer Tagung in Lutherstadt-Wittenberg haben sie deshalb ihre Erwartungen bekräftigt. Vor allem bei den Finanzen drängt die kommunale Ebene auf Veränderungen.
4: Natürlich beschäftigen wir uns auch mit Finanzfragen. Wir haben die höchstverschuldeten Kommunen in ganz Deutschland hier in Sachsen-Anhalt. Insofern spielt natürlich die Finanzausstattung der Kommunen durch das Land eine entscheidende Rolle. Dieses Gutachten sehen wir mit großer Skepsis. Wir erwarten, dass aufgabengerecht nach dem Prinzip, wer bestellt, bezahlt, uns das finanziert wird, was uns Bund und Länder an Aufgaben übertragen.
3: Die Landkreise organisieren unter anderem den öffentlichen Nahverkehr, sind Träger weiterführender Schulen und kümmern sich um soziale Aufgaben. Für all das brauchen sie nach eigener Einschätzung eine verlässliche Finanzierung. Die Forderung: Wer Aufgaben bestellt, soll auch für die Kosten aufkommen.
5: Die Landkreise leisten den ÖPNV, weiterführende Schulen, Sozialarbeit, Lebensmittelhygiene, alles, was uns menschenständlich betrifft, und wir können es uns nicht mehr leisten. Das heißt, wir müssen darüber reden, dass der Finanzausgleich auskömmlich ist, und da spielt es auch keine Rolle, wie die Kassenlage des Landes ist. Wenn man eben nicht mehr alles bezahlen kann, muss man was rausnehmen. Wir müssen eine schlankere Verwaltung kriegen, dazu haben wir viele Vorschläge gemacht. Da sind wir auch zu allen Diskussionen bereit. Wir wissen auch, dass wir selbst da auch die ein oder andere Hausaufgabe miterledigen müssen. Das machen wir gerne. Und so kann man das jetzt in alle Bereiche durchdeklinieren.
3: In einer Broschüre hat der Landkreistag 10 Kernforderungen an den neuen Landtag und die Landesregierung zusammengetragen. Neben einer aufgabengerechten Finanzausstattung geht es um weniger Bürokratie, eine moderne Verwaltung und eine bessere Unterstützung der Kommunen bei ihren Investitionen.
4: In der kommunalen Selbstverwaltung nehmen wir für uns natürlich in Anspruch, dass sowohl die Kreistage als auch die Landräte unmittelbar demokratisch gewählt sind und wir als Sachwalter, Interessenvertreter unserer Bürger natürlich die Stimme klar erheben werden zu Forderungen, die für unsere Region von großer Bedeutung sind. Und das adressieren wir an jede Landesregierung, unabhängig davon, welche politische Farbe sie haben wird.
3: Wie dringlich die Landräte Entscheidungen erwarten, zeigt ein Beispiel aus dem Familienalltag. Die Geschwisterkindermäßigung in den Kitas läuft zum Jahresende aus. Ohne eine Folgeregelung könnten Familien mit mehreren Kindern ab Januar mehr für die Betreuung zahlen.
5: Die Verfassung sieht bestimmte Korridore vor, bis wohin sich ein Landtag konstituiert haben muss. Das ist der 6. Oktober. Und ich appelliere aber, und ich glaube, wir können das auch durchaus zu einer Forderung erheben, dass die Landtagsabgeordneten insgesamt sich auf den Weg machen und ihre Verantwortung wahrnehmen, aber eben auch die wahrscheinliche nächste Regierung sich darüber im Klaren wird, dass jetzt der Wahlkampf vorbei ist. Die Zeit von schönen Bildern und lächelndem Winken, die sind vorbei. Jetzt geht's ums Arbeiten.
3: Die Landräte wollen die neue Landesregierung an ihren Entscheidungen messen. Sie bieten Zusammenarbeit an, erwarten aber, dass die konkreten Probleme der Kommunen jetzt angegangen werden.
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1: Und jetzt ist wieder Zeit für eine neue Folge des Saale Talks mit unserer Uli. Diesmal an ihrem Tisch und vor ihrem Mikrofon Marcel Schirmer. Der Buchautor vermittelt Menschen in Krisensituationen Tipps, diese zu meistern. Ein interessantes Thema, wie ich finde, mit vielen Facetten.
2: Herzlich willkommen zum Saale Talk, meine Damen und Herren. Ja, wie jeden Freitag wieder interessante Gäste hier bei uns an der Saale. Und heute begrüße ich den Marcel Schirmer. Ich darf du sagen, herzlich willkommen, lieber Marcel. Wir starten auch gleich in dein Thema, Marcel. Du bist ein sogenannter Wegbegleiter.
3: Ja, Lebensbegleiter kann man sagen.
2: Lebensbegleiter. Du kommst ursprünglich aus dem Bankwesen.
3: Da war ich lange Zeit tätig, genau.
2: Wenn ich das so ausdrücken darf, wolltest du ein bisschen aus diesem System ausbrechen, weil du selber auch dich sehr unter Druck gefühlt hast nach einer gewissen Zeit.
3: Ja, ist richtig.
2: Und praktisch das sogenannte Burnout selber durchlebt hast und konntest dich selber heilen.
3: Soweit wie man das behaupten kann heutzutage, also gerade bei einem Burnout bin ich der Meinung, man kann immer nicht sagen geheilt, weil jeder, der eins hatte, weiß, man ist nie ganz raus, aber man ist bewusster.
2: Und wolltest gerne somit auch deine Heilungsideen, bist du auf die Idee gekommen, dich ausbilden zu lassen als Coach und gerne anderen Menschen helfen? Jetzt habe ich das in Kurzform so richtig
3: verstanden. Ja, kann man so, so sagen, ja. Ich habe viel gesucht, was helfen kann, also was für mich selber halt passt. Und auf dem Weg dahin habe ich einige Ausbildungen gemacht, unter anderem diesen Begriff Coach, ist ja sehr allgemein heutzutage, aber einfach die Fortbildung gemacht, um mir Wissen anzueignen, um dann selber Wege zu finden, die mir passen und dann daraufhin dann später die Weiterentwicklung, um es auch anderen Menschen beibringen, also näher bringen zu können. Beibringen ist vielleicht das falsche Wort.
2: Du kommst direkt aus Weißenfels?
3: Ich komme aus Teuchern, das ist in der Nähe von Weißenfels, genau, und bin dort geboren, war kurze Zeit mal in Großstadt unterwegs und bin jetzt wieder aufgrund der Ruhe, der schönen Ruhe hier, zurückgekehrt.
2: Das ist gut. Erkläre mir doch mal in kurzen Sätzen, du bist Wegbegleiter, wie läuft so etwas ab? Ich kontaktiere dich jetzt, weil du ja auch schon bekannt bist. Du hast ja auch schon Bücher geschrieben, wie ich sehe. Die hast du ja auch netterweise mitgebracht. Und wer in dieser Situation ist, der googelt ja auch, beschäftigt sich damit und der findet dich ja auch. Es ist natürlich keine Gruppentherapie, die du anbietest, sondern du bist alleine mit demjenigen zusammen. Ist das richtig?
3: Nicht ganz. Nicht ganz. Also es ist tatsächlich so, ich habe zwei verschiedene, kann man nicht sagen, zwei Richtungen. Zum einen, ich mache Einzelbegleitung mit Menschen, also direkt im 1:1, ja. Vorzugsweise sogar im Gehen, quasi so ein Walk and Talk nennt sich das.
2: Ja.
3: Und zum anderen begleite ich Unternehmen, wie auch zum Beispiel hier in Weißenfels die Krankenpflegeschule, das Klepios Bildungszentrum, wo ich die Auszubildenden quasi in ihrer Entwicklung ein bisschen begleiten darf und ein paar Workshops machen darf. Und deswegen ist das so ein bisschen zweigleisig. Vom Individuellen jetzt her, wenn eine Einzelperson der Meinung ist, mit mir arbeiten zu möchten, zu wollen, dann kontaktiert sie mich auf den verschiedenen Kanälen, was möglich ist. Vielleicht werden die auch irgendwo dazugefügt, weiß ich ja nicht. Und dann finden wir einen gemeinsamen Termin, lernen uns erstmal kennen, gucken, ob die Harmonie passt, weil das ist immer das Wichtigste, finde ich. Und dann machen wir fast immer so eine Art Lebensanalyse, Lebensrat nennt sich das bei mir. Was passt in welchen Lebensbereichen ganz gut und wo klemmt es vielleicht auch ein bisschen, wo holpert es? Ja. Und dann nutze ich auch noch ein Tool, das nennt sich Human Design, manche kennen das schon, wo so ein bisschen in die individuelle Struktur der Persönlichkeit reingeguckt wird, wo ganz viele meiner Klientinnen oftmals feststellen, ach so hängt das zusammen. Und das ist halt seit Geburt an festgeschrieben und das ist nicht irgendwas, was man jetzt gerade von dem Bauchgefühl mehr her beantwortet, wie manch andere Persönlichkeitstests. Mhm. Und die beiden Kernthemen sind dann das, was den Grundstein für unsere Arbeit legt.
2: Okay, hast du schon Menschen geheilt?
3: Ich mag nicht von Heilung sprechen. Also ich
2: auf einen guten Weg geholfen?
3: Ja, durchaus.
2: Ja, und das Feedback bekommst du dann auch von denen?
3: Ja.
2: Das ist ja dann der größte Erfolg eigentlich.
3: Ja, also ob es jetzt mal eine kleine Botschaft ist, es hat mir der und der Impuls hat mir weitergeholfen oder richtig ein ausführliches. Also alles immer schön, wenn man es dann liest, hört.
2: Nun wollen wir für unsere Zuschauer natürlich auch sagen, es gibt viele, die in dieser Situation sicherlich sind.

0: dass es keine Kassenleistung ist,
1: Richtig.
0: sondern man bezahlt das bei dir privat.
1: Mhm.
0: Und dass man ungefähr mal so eine Richtung hat. Was kostet mich das bei dir? Also gibt es da einen Festpreis oder...
2: Also es ist ja in vielen Bereichen so, dass abgerechnet wird, also abgerechnet mache ich schon vom Begriff her schon mal gar nicht, stundenweise 60 Minuten mhm. kosten das, 90 kosten das. Mhm. Und das, da ist immer so ein Druck mit drin. Und genau den Druck will ich ja eigentlich rausnehmen.
0: Mhm.
2: Und deswegen habe ich mich entschlossen dazu, nicht in Stundenpreise zu gehen, sondern ich habe einen Preis pro Begegnung, also als quasi als Energieausgleich. Und da ist es so, dass es egal ist, ob das eine Stunde ist, ob das 5 Stunden sind.
0: Mhm.
2: Wenn wir sprechen, sprechen wir. Und dann ist die Präsenz vollkommen bei dir, bei der Person, die dann da ist. Und da habe ich aktuell einen Preis von 222 Euro.
0: Du hast aber auch Bücher rausgebracht. Lass uns da kurz nochmal drüber sprechen. Ja. Das ist dieses Buch, das heißt
2: Das ist noch nicht draußen. Da gab es einen Vorgänger.
0: Ja.
2: Zudem gab es einen Vorgänger, das war auf dem Markt. Aber das war nicht 100% das, was ich wollte.
0: Mhm.
2: Das ging noch in die Richtung mit Direktbegleitung von Schulen, von Trainingszentren, also mhm. noch eine andere Zielgruppe ein bisschen.
0: Mhm.
2: Und genau da wurde ich auch ein bisschen sehr stark geblockt von denen, die es offiziell wollen,
0: ja.
2: aber wieder die Bürokratie dagegen spricht.
0: Was schreibst du in diesem Buch? Ich habe es noch nicht gelesen, was ich natürlich tun werde.
2: Mir geht es in dem Buch darum, dass gerade die Menschen in helfenden Berufen oder unterstützenden Berufen, die andere begleiten, sich daraus Impulse ziehen können, wieder innerlich ein bisschen mehr Kraft zu schöpfen. Zu sagen auch, wie finde ich Ruhe? Ich weiß, dass ich es brauche, aber ich weiß nicht, wie ich es machen soll.
0: Mhm.
2: Und genau dahin zielt das Buch ab in verschiedenen Bereichen, sei es jetzt Mentaltraining, sei es Stress, Stressumgang, geht es in die Richtung konkret. Und das?
0: Das Buch Gute Vorsätze, die haben wir ja alle.
2: Genau, das ist... bei vielen ja gerade zum 1.1. des Jahres ganz präsent, die guten Vorsätze.
0: Ja.
2: Und bei den meisten sind nach 14 Tagen vorbei,
0: stimmt.
2: weil die guten Vorsätze oft zu hoch angesetzt sind, zu riesig geworden sind.
0: Mhm.
2: Und hier geht es um ganz kleine Schritte, wo ich das runterbreche mal, sogenannte Baby Steps. Was möchte ich vielleicht mal umsetzen? Und auch auf längere Zeit kriege ich das umgesetzt,
0: mhm.
2: weil es einfach nicht schwierig, nicht komplex ist.
0: Okay, also wir wollen hier keine Buchwerbung machen, das ist hier alles eine unbezahlte ja. Werbung. Es geht halt nur darum, wenn man sich diese Wegbegleitung bei dir finanziell nicht so leisten kann, kann man erstmal mit deinen Büchern starten.
1: Natürlich.
0: Da stehen schon tolle Tipps drin,
1: mhm.
0: Die man dann für sich selber auch umsetzen kann.
1: Mhm. Also,
2: es ist so, das Buch gibt's schon, das kommt bald, eine Neuauflage jetzt im Herbst raus.
0: Ja.
2: Dazu kommen Kurse raus für die, also alles die niederschwelligen oder die kleineren Sachen, was jetzt nicht so viel kostet, wie wenn man mit mir 1:1 arbeitet.
0: Also bietest du beides an, das finde ich toll. Ich habe mich ein bisschen informiert und auf deiner Seite geschnuppert und da hieß es auch, du nutzt auch die Musikvariante.
2: Ja.
0: Musik, die dich mit auf einen guten Weg bringen soll, das ist sozusagen unter dem Motto Klang.
2: Ja, also es ist quasi wie ein Musikstück erstellt,
0: ja.
2: ganz offen gesprochen, auch mit Hilfe von KI mache
0: ja.
2: ich das, einfach um die Botschaften, die hier drin sind, auf einem anderen Kanal zu transportieren,
0: ja.
2: weil viele Menschen hören gerne Musik, die darf dann auch im Herz berühren, die darf ankommen und wenn da das Ganze, so was hier so drin steht, ein bisschen mehr verpackt drin ist oder anders verpackt drin ist, kommt genau das ins Ohr.
0: Okay, Marcel, so hast du uns einen kleinen Einblick gegeben in das, was du machst. Finde ich auch sehr interessant, gerade hier aus so einem kleinen Dorf stammend, aus Teuchern und dann so etwas, so ein Risiko aus der Selbstständigkeit einzugehen, gerade so in der heutigen Zeit. Das ist eine tolle Idee, finde ich. Und es gibt bestimmt den einen oder anderen Zuschauer, der das doch wahnsinnig interessiert und der sich sicherlich an dich wenden wird oder sich vielleicht erstmal deine Bücher auch kaufen wird und
1: ja.
0: da reinschnuppern wird. Was sagst du denn zu der Situation? Wie siehst du denn die Zukunft überhaupt von Weißenfeld und der ganzen Umgebung hier? Es ist ja immer wieder das Thema, es ist ja, macht ja viel zu viele Geschäfte. Die Bevölkerung stirbt hier ja aus, auch insbesondere junge Menschen, die wandern ab in die Großstädte. Wie siehst du das Ganze und auch in Bezug natürlich auf deine Geschichte?
2: Ich habe jetzt die letzten Jahre den Weg vom Weißenfels dahingehend begleitet, dass ich festgestellt habe, dass ganz viel unternommen wird. Sei es jetzt vom Oberbürgermeister aus, dass ganz viel in die Wege geleitet wird oder versucht, dass es in die Wege geleitet wird, dass es einen Aufschwung gibt.
0: Ja.
2: Wir können natürlich die Entwicklung von Zuzug oder Wegzug eher nicht beeinflussen. Und das, was viel zumacht, ist ein offenes Thema. Ganz viel wird online gekauft. Demzufolge ist der Einzelhandel immer mehr unter Druck, immer mehr eingeschränkt.
0: Das, was wir alle sagen. Ich wünschte mir auch, dass viele Menschen wieder mehr in die Geschäfte gehen und das
2: ja.
0: auch in den Geschäften kaufen.
2: Wobei in dieser schnelllebigen Zeit, die Produkte werden immer schneller wieder erneuert.

0: Und dann ist das, was sich der Einzelne in den Laden legt, also bei einem Kleidungsstück, mag das was anderes sein, aber gerade bei Technik, es sind verschiedene Facetten, dann ist das einfach jetzt gerade aktuell, der kauft das jetzt ein und hat aber letztendlich das Risiko, dass es heute Morgen jemand kauft und morgen gibt es schon was Neues. Und das rollierende System ist halt schwierig abzubilden im Markt. Und das wird mit Geschäften immer schwieriger werden. Und zum anderen kommt ja noch hinzu, die Kaufkraft, die in manchen Bereichen ja auch sinkt durch Einkommensverhältnisse, durch Erhöhung von
1: Kosten.
0: allgemeinen Kosten, genau.
1: Da merkt man, dass der Banker doch noch nicht ganz so weiß, dass hier draußen ist.
0: Der ist immer mit dabei, letztendlich,
1: Das ist
0: ja.
1: auch wichtig. Marcel, wir müssen zum Ende kommen. Du weißt, dass immer jemand am Ende der Sendung nominiert wird. Und vielleicht hast du dir schon ein paar Gedanken gemacht.
0: Ich habe mir Gedanken gemacht und ich habe vor geraumer Zeit eine wunderbare Person kennengelernt, und zwar ist das die Maria Raue. Die macht hier in Weißenfels so ein Projekt Lauf Mama Lauf. Durfte ich auch schon mal Probe mit trainieren. Ich bin jetzt kein Norma gewesen, aber ich fand das sehr, sehr toll, dieses Training. Und da habe auch die Begeisterung von den Mamas gesehen, die da mitmachen. War sogar ein Kind mit dabei, also auch das hat funktioniert. War super und genau die Person bin ich der Meinung, dürfte.
1: Und wie ich gehört habe, ist sie auch noch eine der ersten Soldatinnen bei der Bundeswehr gewesen.
0: Okay.
1: Und das ist ja auch ein ganz heißes Thema, was uns auch natürlich interessiert, wenn Menschen so vielseitig sind und was so immer dahinter steckt. Ja, wir werden Maria kontaktieren und vielleicht ergibt sich die Möglichkeit, dass sie hier bei mir zu Gast sein darf. Es gibt immer noch die obligatorischen Fragen am Ende der Sendung. Und
0: Bin
1: wenn du den
0: gespannt.
1: Saale-Talk schon gesehen hast, dann wirst du ja auch wissen, was dich erwartet. Ganz einfach und schnell zu antworten: Hund oder Katze?
0: Hund inzwischen.
1: Hast du einen?
0: So ein Ziehpflegehund.
1: Ah, okay. Fahrrad oder Auto?
0: Fahrrad.
1: Super. Würdest du nach Hamburg passen? Da fährt alles mit dem Fahrrad mittlerweile. Bier oder Wein?
0: Wasser.
1: Ja, gesund. Tanzen oder schwimmen?
0: Inzwischen schwimmen.
1: Schwimmen. Urlaub im Norden oder im Süden, wenn du Urlaub machst?
0: Im Süden.
1: Im Süden. Welche Richtung?
0: Italien.
1: Schön. Haus oder Wohnung?
0: Eher Haus.
1: Spaghetti oder Steak?
0: Spaghetti.
1: Ja. Sakko oder Hoodie?
0: Inzwischen, ja, schwierig. Schwierig. Lass mal schwierig
1: Okay.
0: stehen. Beides.
1: Tennis oder Tanzen?
0: Tanzen.
1: Bügeln oder Putzen?
0: Putzen.
1: Und welchen TV-Sender schaust du gerne?
0: Wenn ich großartig Fernsehen gucken würde, könnte ich das beantworten. Aber ich gucke kein Fernsehen.
1: Du guckst aber BLK TV.
0: Ich gucke auf jeden Fall auch mal rein in BLK TV, aber das online.
1: Ich kann es dir nur empfehlen, nicht weil ich hier tätig bin, sondern wenn man aus der Region kommt, wird im BLK TV regional sehr viel Regionales berichtet. Man weiß immer, zu welchem Fest man gehen soll und man weiß immer, was hier los ist. Und wie gesagt, das Team gibt sich große Mühe, euch immer auf dem neuesten Stand zu halten. Jetzt auch aktuell unser Saale-Talk. Menschen aus der Bevölkerung einfach zu interviewen und wir haben so viele interessante Begegnungen hier, dass es sich wirklich lohnt, immer reinzuschauen.
0: Na, dann mache ich das jetzt
1: Und
0: mal.
1: das ist auch das Abschlusswort heute, meine Damen und Herren. Vielen Dank, dass Sie heute dabei waren. Es war eine interessante Begegnung mit Herrn Marcel Schirmer. Lesen Sie sich gerne mal eins von seinen zwei Büchern durch und vielleicht geht es Ihnen danach dann auch schon viel besser. Und wenn nicht, dann kontaktieren Sie ihn natürlich. In diesem Sinne sage ich für heute Tschüss und auf Wiedersehen. Bis zum nächsten Mal in 2 Wochen.
2: Das Wochenende steht vor der Tür und morgen ist ja auch noch Feiertag. Und das heißt für viele Sportler trotzdem wieder Wettkampf. Welche Ansetzungen es am Wochenende gibt, das sehen Sie jetzt in unserem kompakten Sportblick. Also sportfrei.

beginnen wir heute mit dem Handball. In der Regionalliga der Männer kommt es am Samstag zur Begegnung HC Elbflorenz gegen HC Burgenland. Spielbeginn ist um 18.30 Uhr. Und für die Damen geht's ebenfalls am Samstag zum Görlitzer HC. Anpfiff ist hier um 17 Uhr. In der Oberliga kommt es am Sonntag zur Begegnung SV Langenmettingen gegen die zweite Mannschaft vom HC Burgenland. Und in der Verbandsliga kommt es zu folgenden Ansetzungen. TSV Reichertswerben gegen BSV Fichte Erdeborn und SV Grün-Weiß-Wittenberg Piesteritz gegen die dritte Mannschaft vom HC Burgenland. Floorball. In der Floorball-Bundesliga geht's für die UHC-Herren am Sonntag zu den Floorfighters Chemnitz. Spielbeginn ist hier um 16 Uhr. Basketball. In der Basketball-Bundesliga empfängt am Samstag der Synthetics MBC das Team von Ratio Farm Ulm. Los geht's hier um 20 Uhr. Kommen wir jetzt zum Kegeln. In der ersten Bundesliga kommt es am Samstag zur Begegnung Rot-Weiß-Zerbst gegen die erste Mannschaft vom SV Geiseltal-Bücheln. Hier rollt die Kugel ab 13 Uhr. Und in der zweiten Bundesliga geht's für Grün-Weiß-Langendorf zum BSV Friedrichshain. In der Verbandsliga treffen die Männer von der SG Wedels auf heimischer Bahn auf die Mannschaft vom SV Einheit Halberstadt. Spielbeginn ist 15 Uhr. In der Landesliga Staffel 2 kommt es für die Damen am Sonntag zu folgenden Begegnungen. SV Burgwerben gegen VfB Sangerhausen und SSV Wolferode gegen SV Geiseltal-Mücheln. Und bei den Herren treffen folgende Teams aufeinander. SK Zebuna Schkopau gegen SV Teuschen und Blau-Gelb Albersroda erwartet die Sportfreunde von Germania Schafstedt. Kommen wir noch zur Landesklasse 4. Hier kommt es am Samstag zu folgenden Ansetzungen. Grün-Weiß Grandschütz gegen Eintracht Profen, SG Wedels gegen Geiseltal-Mücheln. Die Spiele beginnen bereits um 10 Uhr. Grün-Weiß-Langendorf erwartet das Team vom KSV Flemmingen und Fortuna Kainer trifft auf heimischer Bahn auf die Mannschaft von Germania Schafstedt. Hier rollen die Kugeln dann ab 14 Uhr.

0: Das war schon wieder 30 Minuten Regionalmagazin am Freitagabend. Wir stehen vor einem langen Wochenende. Morgen ist Feiertag, nicht vergessen. Gibt es keine Geschäfte, die offen haben, also muss man alles schon zu Hause haben. Aber erholen sich gut und vor allen Dingen, da genießen Sie noch mal den Spätsommer. Nächste Woche soll es nämlich schon wieder etwas kälter werden, also noch mal raus an die sogenannte frische Luft. Wir sehen uns wieder, wenn Sie möchten, am kommenden Dienstagabend zum neuen Regionalmagazin. Und bis dahin sage ich Tschüss und auf Wiedersehen.
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0: Hallo, liebe Zuschauer, und herzlich willkommen zu Gesund Leben, dem Gesundheitsmagazin hier bei Ihrem BLK-TV. Ja, wir haben das Studio verlassen und sind heute mal in Göbitz, denn Feste sollte man bekanntlich feiern, wie sie fallen. Und heute ist hier Parkfest und Sportfest und also jede Menge los, und das gehört auch zu einem gesunden Leben. Spaß haben. Mal abschalten. So, und jetzt kommen wir zu unserem ersten Beitrag. Und dann stelle ich Ihnen die Frage, wann haben Sie das letzte Mal Sport gemacht? Viele Menschen aus unserem Landkreis haben im Juni die Chance genutzt, zusammen mit Kollegen und Freunden beim Firmenlauf in Naumburg teilzunehmen. Und in diesem Jahr gab es sogar einen neuen Teilnehmerrekord. Am Dienstag startete in Naumburg der nunmehr 8. Firmenlauf, hier bei uns im Burgenlandkreis. Und bei diesem Event steht bekanntlicherweise der Teamgeist im Mittelpunkt und stärkt auch gleichzeitig den Zusammenhalt innerhalb einer Firma. Schon vor Beginn des Events herrschte auf dem Naumburger Marktplatz Trubel pur. Mannschaftlich stark vertreten war in diesem Jahr das SRH-Klinikum.
1: So, Firmenlauf in Naumburg, mit dabei. Der halbe Markt ist ja voll hellblau, nämlich das SRH-Klinikum Burgenlandkreis. Marika Hesse, wie viele Läufer hat denn das SRH heute zusammengeholt?
2: Wir haben insgesamt 20 Teams, 80 Läufer, die heute für uns an den Start gehen. Dazu kommt, also aus Naumburg und aus Zeitz heute hier sind, dazu kommen noch die SRH-Medinet-Klinik in Bad Kösen. Die sind auch noch mit 3 Teams am Start, sodass wir fast 100 Läufer heute hier auf dem Markt haben.
1: Was machen da jetzt gerade eure Patienten?
2: Die meisten waren heute arbeiten und kommen tatsächlich noch hierher gefahren und wollen noch laufen. Es sind zum Glück noch genug da, die sich um unsere Patienten kümmern. Aber ganz, ganz klasse, wie die sich heute alle hier aufgestellt haben.
1: War das eine freiwillige Aktion oder musste da der Chef ein bisschen nachdrücken?
2: Wir sind jetzt schon das 4. oder 5. Mal, glaube ich, tatsächlich dabei und hatten im März aufgerufen und es wurden nach und nach immer mehr. Und ich glaube, die haben untereinander sich ein bisschen angestachelt. Da wollen wir einfach noch ein Team drauflegen. Letztes Jahr waren wir 10, heute sind wir 20.
1: Dann werden wir jetzt mal gucken gehen, von welchen Abteilungen oder von welchen Stationen die alle sind, dass wir schon mal wissen, wo gerade keiner da ist. Und da frage ich doch jetzt hier ganz frech mal, von welcher Station sind Sie denn? Wer muss gerade auf Sie verzichten?
3: Die Station 5a ist vertreten im Moment. Also Schwester Katrin, der Alex, Matthias, Patricia, Letizia, Frau Dr. Nützmann mit Kind, alle sind engagiert.
1: Und die 5a ist welche Station?
3: Orthopädie und Unfallchirurgie.
1: Das sind ja die Richten heute am Start, falls jemand fällt. Ja? Okay, und was machen Ihre Patienten jetzt inzwischen, wenn sie nicht da sind?
3: 3 haben sich geopfert und arbeiten.
1: Die müssen jetzt alle versorgen?
3: Die machen das gerne für uns.
1: Okay, dann frage ich mal weiter, wer hier noch so da ist. So, jetzt will ich doch mal horchen, von welcher Station sind Sie denn?
4: Von der Intensivstation.
1: Von der Intensivstation?
4: Ja.
1: Was machen denn Ihre Patienten da jetzt, wenn Sie hier?
4: Das machen die Kollegen.
1: Das machen die Kollegen?
4: Ja.
1: Machen Sie das erste Mal mit oder waren Sie schon dabei?
4: Ich mache das erste Mal mit, erst das zweite Mal.
1: Und, aufgeregt?
4: Geht. Alles gut, ja.
1: Gut durchtrainiert.
4: Naja, es geht.
1: Okay, danke.
4: Gerne, kein Problem.
1: Ich quetsche mich mal hier dazwischen. Von welcher Station sind Sie denn?
5: Auf welcher Station? Wir kommen aus dem Burgenland-Klinikum. Das ist aus Bad Kösen, aber nicht vom Krankenhaus.
1: Ach, Sie sind aus Bad Kösen, aus dem Teil. Ja, wie viele sind denn von Bad Kösen jetzt hier?
5: Wir sind 3 Teams, ja, also wir sind 12 Mann.
1: 12 Mann?
5: Genau.
1: Alle freiwillig?
5: Alle freiwillig, ja.
1: Und was macht...
5: Amateure.
1: Und was ist da jetzt gerade bei Ihnen in Bad Kösen los? Kennen wir da?
5: Doch, das ist noch ausreichend Personal vorhanden. Ja, ja.
1: Okay.
5: Und Patienten.
1: Und, wie sind Sie drauf? Haben Sie trainiert oder macht...
5: Trainiert habe ich ein bisschen, ja. Ich komme ein bisschen aus der Langlaufszene. Ich bin hier bei der Läufergruppe Rudelsburg. Engagiert, ja, ja.
1: Ein Fachmann sozusagen.
5: Ja, ich war, ja. Ich bin wahrscheinlich der Älteste.
1: Wieso?
5: Naja, verrate ich nicht. Geheimnis.
1: Okay, alles klar. Aber dann wünschen wir viel Spaß heute.
5: Natürlich, den haben wir schon, ne?
1: So, nach dem SAH jetzt gleich die BUK. Wie viel hat denn die Pressesprecherin zusammengekriegt? Wer darf denn alles mitlaufen? Ich sehe schon, der Chef ist auch mit dabei.
6: Also wir sind tatsächlich zwei Teams, dieses Jahr zum ersten Mal. Wir haben unser Management mit dabei, da ist unser Chef mit dabei, der stellvertretende Geschäftsführer ist mit dabei, die Öffentlichkeitsarbeit ist mit dabei und jemand aus der Pflege ist mit dabei. Und unser zweites Team besteht tatsächlich drei Mann aus dem Kinderhaus und einer aus der Schulbegleitung. Also wir haben fast aus jedem Bereich jemanden mit dabei heute.
1: Seid ihr das erste Mal dabei?
6: Ja, also dieses Jahr das erste Mal. Wir sind total gespannt. Wir haben das sonst immer ein bisschen außerhalb mitverfolgt und dieses Jahr haben wir gesagt, auch wir wollen gesehen werden.
1: Da fragen wir jetzt gleich mal noch einen Chef. Jetzt frage ich gleich noch einen Chef. War das eine freiwillige Aktion oder hat irgendjemand hier gezwungen?
7: Gezwungen würde ich nicht sagen, aber es war einfach mal eine Schnapsidee. Und dann haben wir gesagt, okay, was machen wir? Machen wir mit oder machen wir nicht mit? Letztes Jahr wollten wir schon mitmachen, da waren wir leider zu spät. Und deswegen haben wir dieses Jahr gesagt, Frau Schumann, rechtzeitig bitte anmelden und jetzt sind wir da.
1: Super.
7: 8 Mann und 2 Teams.
1: Na, dann wünschen wir viel Erfolg und dass jeder auch gesund wieder im Ziel einläuft.
7: Das hoffe ich auch.
8: Stets mit dabei, die Mitarbeiter der Sparkasse und der Volks- und Raiffeisenbank.
1: Sparkasse auch wieder mit vertreten, jedes Jahr, möchte ich fast sagen. Ja. Denn die Sparkasse ist ja fast jedes Jahr dabei, oder?
9: Wir waren bisher eigentlich jedes Jahr dabei. Und dieses Jahr sind wir sogar mit 4 Teams vertreten. Und da schauen wir mal, wie wir abschneiden.
1: Also wenn ich das so höre, es werden ja ständig überall mehr.
9: Ja, ich finde das auch eine tolle Veranstaltung, die sich über die Jahre so entwickelt hat. Muss man schon sagen, ist mittlerweile eine gute Institution geworden. Auch wie viele Unternehmen da mitmachen, auch mit vielen Mannschaften vertreten, tolle Sache.
1: Super. Ja. Dann wünsche ich mal viel Erfolg heute.
9: Dankeschön.
1: Danke. Die Raiffeisenbank läuft auch mit, aber nicht zum ersten Mal.
10: Nein, wir sind, glaube ich, schon das dritte oder vierte Mal mit dabei. Und ja, für unsere Region ist es immer wieder toll, bei bestem Wetter hier heute in Naumburg zu starten. Für den Burgenlandkreis ist immer wieder ein tolles Erlebnis. Und wir waren gerade bei SAW und die machen das richtig cool hier.
1: Wer ist denn heute der größte Gegner, die Strecke oder die Sparkasse?
10: Ah, das, als Gegner sehen wir uns so nicht. Wir sind heute hier, um unsere Region zu vertreten. Sparkasse ist regional vertreten und wir sind regional vertreten. Deswegen sind wir überhaupt keine Gegner. Das Wetter wird ein bisschen mitspielen, aber 2,3 Kilometer ist für alle nicht drin. Und heute geht es gar nicht um die Zeit, sondern heute geht es ums Hiersein und um die Region.
1: Wie viele sind denn dabei von der Raiffeisenbank?
10: Wir stellen 2 Staffeln mit 6 Männern und 2 Mädels. Und wir schauen mal, was dabei rauskommt.
1: Dann wünsche ich euch Erfolg.
10: Danke euch auch.
8: Pünktlich 18.30 Uhr fiel dann der Startschuss. Zahlreiche Besucher säumten die Laufstrecke und feuerten die Teams an. Aber auch die Teilnehmer untereinander motivierten sich lautstark. Neben dem Laufen sollte aber auch der Spaß und die Unterhaltung nicht zu kurz kommen. Und wie man sieht und hört, hier war Stimmung pur angesagt. Nach etwa 90 Minuten war der Firmenlauf schon wieder Geschichte. Wie in jedem Jahr gab es Pokale für die beste Frauen-, Männer- und Mixstaffel. Einen besonderen Preis bekam das Team der SRH-Kliniken Burgenlandkreis. Sie konnten die meisten Mitarbeiter und Mitarbeiterinnen zur Teilnahme bewegen. Gewinner waren letztendlich alle Teilnehmer. Und wie zufrieden war Johannes Schipke vom Orga-Team?
1: Johannes Schipke, wieder mal in Hamburg. Das wievielte Mal war denn das jetzt?
11: Es war insgesamt jetzt der 8. Firmenlauf im Burgenlandkreis. Wir sind zum 8. Mal in Naumburg zu Gast und haben wieder einen wundervollen Tag mit allen gehabt.
1: Der Marktplatz war ja diesmal noch voller wie sonst. Wie viele Firmen hatten sich denn angemeldet und wie viele Läufer?
11: Es waren in Summe 900 Läuferinnen und Läufer, die teilgenommen haben. Es waren unzählige Unternehmen aus dem ganzen Burgenlandkreis. Wir hatten wirklich Teilnehmer aus Naumburg, aus Weißenfels, aus Zeitz und auch aus den umliegenden Regionen und Dörfern. Wunderschön, natürlich, wie gesagt, gerade auch Naumburg als Oberzentrum jetzt hier viel dabei gehabt. Und einfach ein toller Tag mit einem neuen Teilnehmerrekord in diesem Jahr.
1: Und jetzt die Werbetrommel rühren und nächstes Jahr die 1000 knacken.
11: Der Oberbürgermeister hat es ja vorhin ausgerufen, im nächsten Jahr möchten wir 1000 Leute hier in Naumburg begrüßen und das ist natürlich dann auch unser Ziel.
8: Na dann, drücken wir mal für das kommende Jahr die Daumen.
0: Seit dem 1. April hat mit Volker Schubert, Facharzt für Allgemeinmedizin, ein weiterer Hausarzt die Versorgung im MVZ des Weißenfelser Asklepios Klinikums übernommen. Und damit reagiert das MVZ auf die aktuelle hausärztliche Situation in der Region und schafft zusätzliche Behandlungskapazitäten für die Patienten.
12: Ich grüße Sie. Dass Sie sich Zeit genommen.
13: Ja, gerne doch.
12: Wir würden schon mal ganz gerne wissen, was Sie hierher verschlagen hat.
13: Okay.
12: Ja, denn seit 1. April.
13: Richtig, offiziell seit 1. April.
12: Ja.
13: Vorher war ich schon seit 1. Februar hier, aber dann durch die Zulassung ist seit 1.4. alles gebahnt und übernehme ich hier die hausärztliche Versorgung.
12: Das ist ja auch ganz wichtig, ne?
13: Weil ja, auf jeden Fall.
12: Das ist auf alle Fälle. Das ist praktisch jetzt auch Ihr, ich muss mich mal hier durchschlängeln, so, Ihr Aufgabengebiet.
13: Ja, genau, richtig. Das hatte ich auch damals, bei der Bundeswehr komme ich ursprünglich her.
12: Ja.
13: Und da habe ich die Facharztweiterbildung gemacht. Meine Zeit ist da jetzt vorbei. Mhm. Und da dachte ich, Mensch, startest du neu? Und da hat sich die Möglichkeit hier bei Asklepios angeboten. Mhm. Und da habe ich da natürlich zugeschlagen.
12: Ja, gut. Und jetzt gehen wir zu Ihnen.
13: Genau, so machen wir das.
12: Okay.
13: Kommst mit.
12: Hier rein.
13: Hier ist das, hier gehen wir rein.
12: Okay. Ja, wir haben uns ja schon gerade jetzt beim Reinkommen schon mal unterhalten.
13: Genau.
12: Was hat Sie eigentlich dazu bewogen? Jetzt hat sie ja mir gesagt oder uns gesagt, die Bundeswehr, dort waren Sie tätig.
13: Also ja, genau.
12: Was war so der Auslöser?
13: Hier nach Weißenfels zu kommen.
12: Mhm.
13: Wissen Sie, die Allgemeinmedizin, die hat mich ja schon die letzten Jahre begleitet.
12: Ja.
13: Und das wollte ich auch weiterführend führen. Man muss ja auch schauen, selbst man sagt immer, es gibt Ärztemangel überall und man braucht es, aber die Stellen sind trotzdem auch rar gesät. Ich komme aus Halle und hatte halt in dem Umkreis geschaut, was ist so halbe Stunde bis 40 Minuten von meinem Wohnort entfernt. Ja, und da hat sich das Asklepios-Angebot sehr gut angehört, mit der Möglichkeit, hier was aufzubauen.
12: Ja.
13: Wir haben jetzt noch keinen großen Patientenstamm, wie man das vielleicht aus einer normalen Praxis nimmt, die man übernimmt. Von daher ist es auch viel Arbeit nötig und das hat auch so den Reiz mit ausgemacht, so eigene Strukturen vielleicht noch mit zu entwickeln und so das eigene, mein eigenes Dasein hier reinzubringen und nicht in schon was Fertiges reinzukommen. Ja, es ist anstrengend im Moment, das merke ich auch. Man muss natürlich auch viel Werbung machen, deswegen ist es auch schön, dass Sie heute da sind, das nehmen wir gerne mit, um da vielleicht noch eine größere Menge an Leuten anzusprechen, die dann auch zu mir in die Praxis kommen. Aber im Moment macht das richtig viel Spaß.
12: Das ist ja die Hauptsache. Ne?
13: Genau.
12: Was Sie haben es gerade erwähnt, dass Sie was aufbauen wollen.
13: Ja.
12: Und was ist noch? Kann man schon vielleicht, haben Sie schon gewisse, mit Sicherheit, Vorstellungen, was es sein soll, auch gerade für die Patienten jetzt, die Zuschauer jetzt auch?
13: Ja, also man kennt ja den Standard von der Hausarztpraxis. Mhm. Da sind wir auch verpflichtet, weil wir sowohl privat als auch natürlich der Großteil der gesetzlichen Versicherten übernehmen, das Angebot auch beizubehalten. Im Moment sind wir noch räumlich ein bisschen eingeschränkt, weil das ist alles noch im Aufbau, aber perspektivisch vermutlich so Anfang des 4. Quartals, spätestens kommendes Jahres, vergrößern wir unsere Praxisräumlichkeiten, auch hier auf dem Gelände. Da wird die Praxis gerade umgebaut, sodass es auch ein bisschen attraktiver für das Patientenklientel wird.
12: Wer darf denn zu Ihnen jetzt kommen?
13: Letztendlich gibt es keine Einschränkung. Ja, von jung bis alt. Vom Jungen würde ich sagen, so ab 16 Jahre. Alles andere können wir auch gerne bei den Kollegen drüben noch im VZ der Park zur Frau Dr. Marei verweisen, die Kinderärztin bei uns im Haus.
12: Ja.
13: Aber alles andere bis Open End, die können gerne zu mir kommen. Ja? Also das betrifft Patienten, die chronisch krank sind, das betrifft Patienten, die einfach mal eine Beratung wollen, was Ernährung betrifft oder Mikronährstoffe, was bei mir auch so ein Steckenpferd ist, was ich ganz gerne anbiete.
12: Ach ja?
13: Mhm. Können wir gleich nochmal dazu sprechen, wenn Sie Fragen haben. Hausbesuche sind natürlich auch kein Thema bei mir. Man muss es halt immer nur ansprechen und dann gut taktieren in den Terminplan, aber kein Problem. Unter anderem auch Heimbesuche, da sind wir auch schon am Ausbau und regelmäßig in der Heimbetreuung tätig.
12: Das ist aber wirklich breit gefächert, wenn ich mir das jetzt so anhöre.
13: Ja.
12: Gerade, was hatten Sie gerade gesagt? Sie beraten auch?
13: Ja, genau.
12: Dazu uns das mal ein bisschen mehr.
13: Mikro- und Nährstofftherapie, also quasi, ich will es mal kurz machen, so Nahrungsergänzungsmittel. Ja? Mhm. Da hat ja jeder seine Meinung. Also ich schaue mich auch gerade so an. Das ist ja auch ja, nicht jedermanns Sache, aber mittlerweile hat man es ja auch mitbekommen, dass es doch durch die Ernährung, die wir heutzutage aufnehmen, nicht mehr so deckend ist, ja, der Vitamin oder der Vitamingehalt, und so, dass manche Körperfunktionen doch etwas mehr Input brauchen, und das kann man durch Nahrungsergänzungsmittel, will ich es jetzt mal so nennen, doch ganz gut zuführen. Ja? Und diese, na, hatte ich auch einen Kurs gemacht, lange, lange Rede, kurzer Sinn. Es zeigt auch Wirkung, ich sehe das auch bei mir, und ich sehe auch die Zunahme an Patienten, die herkommen und auch aktiv danach fragen, teilweise schon bei anderen Ärzten waren und auch Blutbilder genommen haben, die sind sehr interessiert daran, den Körper, sag mal, auf ein gewisses Niveau erstmal zu bringen und dann vielleicht noch eine Stufe höher. Wir sprechen über Vitamin D beispielsweise, was in aller Munde ist, über die B-Vitamine ganz, ganz doll, und viele Leute, die mit Schilddrüsenproblemen auftauchen, nehmen wir bereits schon Selen und Zink, und das ist nur ein kleiner Teil davon, den man vielleicht dann noch ein bisschen in einem Gespräch, in einem Blutbild und ja, mit ein bisschen Zeit auch noch ausbauen könnte.
12: Welche oder für welche Organe ist eigentlich jetzt, wenn ich das jetzt so anhöre, ist es ganz wichtig, dass man da Augenmerk drauf legt?
13: Im älteren Bereich ist es dann, gerade was auch Frauen mit betrifft, wenn die in die Wechseljahre kommen, der Vitamin D- und Kalziumhaushalt, dass man da vorsorgt. Viele leiden halt an Osteoporose, gehen zum Beispiel, beispielsweise schon zum Orthopäden, machen ihre Untersuchungen, da wird meistens Vitamin D- und Kalziummangel aufgedeckt. Dem könnte man teilweise auch schon vorbeugen. Generell auch Vitamin D ist für das Immunsystem ganz, ganz wichtig. Jetzt haben wir gerade Sommer. Die Leute gehen gerne in die Sonne, der Vitamin-D-Spiegel wird aufgebaut. Man muss aber eins bedenken, sobald man einen Lichtschutzfaktor draufpackt, sei es schon bei 10, wird die Produktion von Vitamin-D eingeschränkt, sodass es da auch im Sommer teilweise nötig ist, da was zu ergänzen. Und die Herbstsaison steht wie jedes Jahr bevor, und auch da ist es wichtig, gestärkt in die Saison reinzugehen.

0: in diesem Ganzen so rezeptiv nochmal.
1: Ach, gerne, gerne. Wenn man das gerne alles plant, so wie ich es vorhin gesagt, angesprochen hatte, mit Hausbesuch oder mit Heimbesuch, ist das alles möglich.
0: Das ist vor allem, Hausbesuche sind ja auch ganz, ganz wichtig.
1: Ja, bei einigen schon und manchmal kommt doch was, was dazwischen, was man nicht planen kann.
0: Ja.
1: Und dann kommt halt ein Anruf oder eine E-Mail und dann kommt man auch dazu zueinander und findet eine Lösung.
0: Tolle Geschichte.
1: Ja.
0: Wir wünschen Ihnen alles, alles Gute.
1: Vielen Erfolg. Dank. Wenn Sie einen neuen Hausarzt brauchen, kommen Sie gerne zu mir. Entweder persönlich ins Asklepios-Klinikum oder unter den folgenden Kontaktdaten. Vielen Dank. Ich freue mich auf Sie.
2: Die Ausbildung von Pflegekräften, die wird immer wichtiger und das wissen wir eigentlich alle. Noch ist gerade zu Beginn dieser Ausbildung das Ganze sehr theoretisch und im praktischen Teil meist auf die Arbeit an Puppen begrenzt. Das soll sich nach Vorstellung der MBA aber ändern und in Zukunft digitaler werden. Wir haben uns das Projekt einmal näher angesehen.
3: Die Ausbildung von Pflegekräften an der Medizinischen Berufsakademie geschieht derzeit wie bei den meisten gleichgelagerten Ausbildungsbetrieben an sogenannten Dummies. An diesen menschenähnlichen Puppen können die Auszubildenden die notwendigen Handgriffe praktisch trainieren. Doch diese Möglichkeiten sind begrenzt. Kaum können mit vertretbarem finanziellen Aufwand unterschiedliche Krankheiten und räumliche Szenarien praxiswirksam dargestellt werden. Diese Situation will die Medizinische Berufsakademie jetzt mit Hilfe moderner Technik ändern.
4: Frau Schäfer, die MBA will ihre Ausbildung digitalisieren. Erstmal die Frage, warum? Warum soll das jetzt digital passieren? Bisher war es ja immer so, dass es haptisch an Puppen gemacht wurde. Warum jetzt digital?
5: Das ist eine sehr schöne Frage. Die Problematik an den Puppen ist einfach, dass wir da nicht so eine Realitätsnähe entwickeln können. Wir haben die Puppen, die sehen immer gleich aus. Da können wir auch keine Krankheiten gut darstellen. Und wir wollen eben mit diesen digitalen Medien das ermöglichen, dass die Puppe in verschiedene Settings, also verschiedene Räume, ob das die stationäre Pflege ist, die ambulante Pflege versetzt werden kann und eben verschiedene Situationen generieren können und gleichermaßen verschiedene Krankheiten. Also die kann zum Beispiel eine Gelbsucht haben oder die Puppe kann irgendwelche Verletzungen haben und das können wir viel besser darstellen. Wir können zwar in der Pflege auch viele Modelle kaufen, die aber sehr kostenintensiv sind. Und so ist es in den Pflegestudien ja immer die Problematik, was schaffe ich mir an, was brauche ich für meine Ausbildung. Und so können wir viel größeren Bereich abdecken an Realitätsnähe, wenn wir eben diese neue Technik, diese Digitalisierung mit den MR-Brillen nutzen.
4: Aber fehlt da nicht ein bisschen das Haptische, das ich anfassen kann?
5: Eine sehr schöne Frage. Das soll sozusagen diese Lücke unserer XR-Skills Lab ja einfach auch schließen, weil wir haben die Möglichkeit, unsere Pflegepuppen, die wir ja schon haben, einfach in diese virtuelle Realität zu versetzen. Das heißt, unsere Auszubildenden, die haben auch keine Controller oder so mehr in der Hand, sondern die steuern das über ihre Hände, können die Puppe anfassen, können verschiedene Pflegemaßnahmen, Positionierung etc. an dieser Puppe vornehmen und gleichermaßen haben sie aber ein neues Setting, an das sie sich dann gewöhnen können für dann den Alltag. Weil das ist ja das Wichtige, dass sie peu à peu an Situationen herangeführt werden können, die unter Umständen im echten Leben erstmal überfordern, gerade im ersten Ausbildungsjahr. Und so können wir ganz vorsichtig sie Erfahrung machen lassen in einem sicheren Umfeld und somit dann gleichermaßen dafür sorgen, dass sie für die Praxis gestärkt sind.
3: Mit Hilfe einer Firma aus Halle sollen nun die vorhandenen Puppen in eine virtuelle Umgebung eingebettet werden. So können neben verschiedenen Szenarien auch Krankheiten und Pflegezustände virtuell für die Auszubildenden dargestellt werden. Diese haben gleichzeitig vor sich die zu greifenden Puppen und können daran die Pflegeschritte praktisch üben.
4: Wir sehen hier gerade schon im Hintergrund die ersten, ich sag mal, Versuche. Wann planen Sie denn, dass das einsatzbereit ist?
5: Das Projekt ist ja auf 2 Jahre angelegt. Das heißt, Februar 2028 ist so das Projekt beendet für uns hier. Aber es kann natürlich immer auch wieder weiterlaufen. Diese Programme sollen auch weiterentwickelt werden. Wir wollen aber bis dahin sozusagen erste Lernszenarien in dieser Software haben. Es soll funktionieren, dass die Puppe erkannt wird von der Brille. Das ist eine große Aufgabe, die Präfrontalkortex GmbH da stemmen muss, weil das ist, gibt es noch nicht. Und dann soll es eben wirklich schon wichtige Lernszenarien in diesem Programm geben, sodass wir

0: mit den Auszubildenden dann auch wirklich üben können an diesen Puppen in dieser virtuellen Realität.
1: Sie haben sich für dieses Projekt ja große Partner gesucht. Ja. Wer ist denn da mit dabei? Ich habe gesehen, die Universitätsklinik in Halle.
0: Ja, also die AG Versorgungsforschung in Halle, die ist dabei. Die unterstützt uns einfach mit Fragebögen. Da geht es darum, wo ist der Bedarf bei den Auszubildenden, bei den Lehrkräften, um das auch wissenschaftlich zu begleiten, um am Ende auch so ein bisschen was Fassbares zu haben. Was hat denn sozusagen unsere Lernelemente, unser digitales Lernelement für einen Effekt bei den Auszubildenden? Gibt es da Veränderungen im Lernen? Gibt es da Veränderungen vielleicht auch bei den Prüfungsergebnissen? Und da sind sie dabei, eben einfach, was brauchen wir? Und am Ende auch so ein bisschen Erfolgsergebnis wissenschaftlich aufzuzeigen, weil das ja sonst eher kommen wir ins Gefühlen und wir wollen ja auch ein bisschen Wissen generieren. Und dann eben entsprechend ganz wichtig, hatte ich ja schon erwähnt, Präfrontalkortex GmbH aus Halle, die dann eben diese Software entwickeln, die eben entsprechend auch dieses Tracking ermöglichen. Die haben da auch ein ganz großes Brett, glaube ich, zu bohren und ich bin gespannt, wo die Reise hingeht. Wir haben ganz viele Ideen für Testballons, was die Anwendung vielleicht kann, was wir da nutzen können und ich bin gespannt, wo wir da am Ende stehen werden.
1: Aber das wird ja nicht das einzige, die einzige Möglichkeit der Ausbildung bleiben. Ich kann mir ja nicht vorstellen, dass eine Pflegefachkraft dann nur digital ausgebildet wird und dann auf die Patienten losgelassen wird. Da wird doch sicher noch eine Stufe dazwischen sein, oder?
0: Also da kann ich Sie vollkommen beruhigen. Also es geht nicht darum, Lehrkräfte zu ersetzen und alles digital zu machen. Das funktioniert auch nicht, weil man braucht, also es ist ein sozialer Beruf und wir brauchen die Komponente Mensch auch in der Ausbildung mit unseren Lehrkräften. Und sozusagen das XR Skills Lab, das soll begleitend sein. Das wird auch das Skills Lab, also dieses Lernen an diesen Pflegepuppen, nicht ersetzen, sondern es soll das ergänzen in Situationen, wo die Puppen nicht ausreichen, wo Situationen nicht gut abgebildet werden. Unsere Auszubildenden werden auch weiterhin an der Praxis von Praxisanleitern begleitet, die dann eben entsprechend sehr nah in diesen regulären Ausbildungen auch weiter ausbilden. Das heißt, es soll nichts ersetzen, sondern es soll es ergänzen sinnvoll, sodass eben entsprechend der Weg für unsere Auszubildenden besser bereitet wird.
2: So hält modernste Technik auch in Berufe Einzug, in denen es wohl keiner vermutet. Bis es jedoch soweit ist, müssen die beteiligten Firmen noch viel entwickeln. Doch vielleicht werden in ein paar Jahren Pflegekräfte in ganz Deutschland mit der Idee aus dem Burgenlandkreis ausgebildet. Wir werden das Projekt weiter beobachten und über die Fortschritte berichten.
3: Und damit, liebe Zuschauer, sind wir schon wieder am Ende unseres Magazins angelangt. Ich verabschiede mich jetzt von Ihnen, hier auch aus Göbitz. Wünsche Ihnen alles Gute. Wir sehen uns demnächst wieder in unserem nächsten aktuellen Gesundheitsmagazin, hier bei Ihrem BLK-TV. Und bis dahin, alles Gute für Sie. Bleiben Sie schön gesund. Tschüss, machen Sie es gut.

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0: Herzlich willkommen zu den aktuellen Nachrichten aus dem Burgenlandkreis. Hier bei Ihrem Lokalsender BLK TV am Mittwoch, den 7. Oktober. Und hier sind unsere aktuellen Tagesmeldungen. Sie machen die höchsten Jobs im Burgenlandkreis und verdienen dabei jetzt deutlich mehr. Die Rede ist von den Dachdeckern im Kreis, denn die bekommen ab Oktober mehr Geld. Denn die Tariflöhne im Dachdeckerhandwerk steigen um 3,4%. Damit hat ein Geselle zum Monatsende rund 130 Euro mehr in der Tasche. Das teilt die IG Bau Sachsen-Anhalt Süd mit. Insgesamt gibt es im Burgenlandkreis 43 Dachdeckerbetriebe mit rund 300 Beschäftigten. Am 17. Oktober lädt die Stadt Zeitz wieder zum traditionellen Herbstputz ein. Dann soll gemeinsam angepackt werden, aufgeräumt werden und etwas für die Stadt getan werden. Unter dem Motto »Gemeinsam für ein sauberes Zeitz« sind Bürgerinnen und Bürger, Vereine, Schulen, Unternehmen, Institutionen und weitere engagierte Gruppen aufgerufen, sich an dieser Aufräumaktion zu beteiligen. Der Herbstputz beginnt um 9 Uhr. Die Teilnehmer treffen sich vor dem Rathaus der Stadt bzw. an zuvor vereinbarten Sammelpunkten in der Stadt sowie den Ortschaften. Die Stadt Zeitz stellt für die Aktion Müllsäcke, Handschuhe, Greifer und weiteres benötigtes Material zur Verfügung. Anschließend geht es gemeinsam in die verschiedenen Bereiche, um dort Straßen, Wege, Parks und Grünanlagen von herumliegendem Müll zu befreien. Eine Anmeldung zur Aktion per E-Mail unter nicole.reimann@stadt-zeitz.de. Wie in jedem Jahr macht sich in der Adventszeit der Weihnachtsbrief des Naumburger Oberbürgermeisters auf den Weg rund um den Globus. Dann adressiert an ehemalige Bürgerinnen und Bürger der Stadt. Das weihnachtlich gestaltete Heft gibt einen Rückblick auf besondere Ereignisse und Höhepunkte des vergangenen Jahres. Ehemalige Naumburgerinnen und Naumburger, die den Weihnachtsbrief erstmals erhalten möchten, können sich bis zum 18. November per Mail an pressestelle@naumburg-stadt.de anmelden. Dabei ist die aktuelle Anschrift anzugeben. Vom 9. bis 11. Oktober verwandelt sich die Zeitzer Innenstadt während des Zuckerfestes zur Veranstaltungsmeile. Auf- und Abbau sowie die Veranstaltung selbst bringen allerdings Verkehrseinschränkungen mit sich. Ab 8. Oktober sind zum Beispiel der Altmarkt und Neumarkt wegen der Aufbauarbeiten nur noch eingeschränkt als Parkplatz nutzbar. Vom 9. Oktober 14 Uhr bis 11. Oktober ca. 19 Uhr sind Fischstraße, Kalkstraße, Brüderstraße, Altmarkt und Neumarkt mit allen Zufahrten voll gesperrt. Auch die Parkplätze an der Michaeliskirche fallen in dieser Zeit weg. Eine Umleitung für den Verkehr Richtung Altenburg wird dann eingerichtet. Und soweit die aktuellen Nachrichten für heute. Jetzt geht es weiter im Programm von BLK TV, Ihrem lokalen Fernsehsender aus dem Burgenlandkreis. Neue Nachrichten dann wieder morgen Abend um 19.30 Uhr und da lohnt sich das Reinschauen wieder.
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0: Hallo und herzlich willkommen zum aktuellen Regionalmagazin am Dienstagabend, wie gewohnt hier bei BLK TV. In unserem ersten Thema geht es um das Ende einer Langzeitbaustelle. Erleichterung für die baustellengeplagten Anwohner im Weißenfelser Kirschweg. Nach über einjähriger Bauzeit ist die belebte Anwohnerstraße jetzt wieder voll nutzbar. Neben der Erneuerung von Abwasser- und Regenwasserkanälen erfolgte der grundhafte Ausbau der Straße sowie der Fußwege. Warum trotzdem die Anwohner nicht zufrieden sind und was die Stadt dazu sagt, das haben wir in unserem ersten Beitrag für Sie zusammengefasst.
2: Nach rund einem Jahr Bauzeit ist der erste Abschnitt des Kirschweges fertig. Am 1. Oktober wurde die Verbindung zwischen An der Beude und Franz-Schubert-Straße wieder für den Verkehr freigegeben.
3: Herr Kuspig, heute Eröffnung dieses Teilstücks des Kirschweges. Über ein Jahr Bauzeit. Warum hat der Bau so lange gedauert? Anwohner haben sich bei uns beschwert, dass es ja mal zwischendurch eine Baupause gab, sage ich jetzt mal.
4: Also fest steht, wir hatten geplant 11 Monate. Wir haben leider 12 Monate gebraucht. Da haben die Anwohner und Sie natürlich recht. Aber wir hatten ja auch mal einen Winter. Und leider Gottes ist es bei Frost und Minusgraden nicht möglich, Rohre im Untergrund so zu verlegen, dass sie ordnungsgemäß verlegt werden. Deswegen gab es natürlich im Winter eine Pause, die wir dann hinten dranhängen mussten. Das ist der Hintergrund.
2: Seit Oktober 2025 wurde hier umfangreich gearbeitet. Die Maßnahme ging dabei weit über eine reine Erneuerung der Fahrbahn hinaus.
3: Was wurde denn außer neue Fußwege, neuer Fahrbahnbelag hier überhaupt alles gemacht?
4: Die gesamte Abwassertechnik wurde neu verlegt, es wurden neue Abwasserkanäle, neue Abwasserhausanschlüsse, es wurde die gesamte Regenwasserleitung erneuert, inklusive der entsprechenden Anschlüsse für Regenabflüsse, für Straßenabflüsse etc. Und das waren die Vorarbeiten, die hat aber nicht die Stadt verursacht, sondern die hat die Anstalt öffentlichen Rechts, Abwasserbeseitigung Weißenfels geleitet. Wir als Stadt sind dann immer hinten dran, wir sind dann immer diejenigen, die Bösen, die nicht fertig werden. Aber in Wirklichkeit hing es diesmal damit zusammen, dass im Winter bei Minusgraden eine Frostverlegung von Rohren nicht möglich ist.
2: Zunächst wurden neue Abwasser- und Regenwasserkanäle verlegt und die Hausanschlüsse erneuert. Anschließend wurde die Straße grundhaft ausgebaut. Auch die Fußwege, die Straßenbeleuchtung und die Verkehrsschilder wurden erneuert. Der Ausbau war eine Gemeinschaftsmaßnahme der Abwasserbeseitigung AÖR Weißenfels und der Stadt Weißenfels.
3: Welchen Kostenrahmen hat das Ganze hier verursacht?
4: Etwa 1,8 Millionen.
3: Von der Stadt finanziert?
4: Nein, etwa 1,2 Millionen für die AÖR und ungefähr 700.000 für die Stadt.
2: Insgesamt wurden rund 1,85 Millionen Euro investiert. Etwa 750.000 Euro entfielen auf die Stadt Weißenfels. Rund 1,1 Millionen Euro trug die Abwasseranstalt. Die gesamte Finanzierung erfolgte aus Eigenmitteln. Im Auftrag der Stadt führte die Naumburger Bauunion die Arbeiten aus. Beteiligt war außerdem das Ingenieurbüro Steinbacher Consult aus Lützen. Mit dem Ausbau hat sich auch die Situation für parkende Fahrzeuge verändert. Aufgrund des begrenzten Platzangebotes ist das Parken im sanierten Abschnitt künftig nur noch teilweise auf einer Seite möglich.
3: Wir haben es gerade schon gehabt, eine Anwohnerin hat sich schon beschwert. Bisher war ja hier so ein, ich sag mal, Grünstreifen, zum Parken genutzt wurde. Jetzt kann ja auf einer Seite der Fahrbahn, wenn ich es richtig gesehen habe, zeitweise geparkt werden. Aber natürlich mit ein paar Lücken dazwischen. Und Sie haben gerade schon erklärt, wir stehen hier gerade an so einer Stelle. Das hat was mit der Grundschule zu tun.
4: Das hat mit zwei Ursachen. Das erste ist, im Bereich von Einfahrten darf nicht geparkt werden. Und das zweite ist auch im Bereich von behindertengerechten Straßenquerungen. Und ja, Sie stehen direkt vor einer behindertengerechten Straßenquerung. Genau dort darf eben nicht geparkt und gehalten werden. Und dann ist es einfach so, wenn man im Rollstuhl sitzt oder ein kleines Kind aus der ersten Klasse und es steht ein SUV direkt daneben, der kann nicht sehen, was auf der Straße passiert. Genau deswegen gibt es die Regelungen. In den neuen Richtlinien ist auch vorgeschrieben, dass die Mindestbreite von Fußwegen im Bereich von Grundschulen mit 2,50 Meter vorzusehen ist, wenn die Platzverhältnisse es zulassen. Genau das haben wir gemacht.
3: Gibt es jetzt für diesen Straßenabschnitt eine Geschwindigkeitsbegrenzung?
4: Wir sind hier insgesamt in einer Tempo-30-Zone. Die gesamte Gebiet hier hinten ist Tempo 30 und es ist abzusehen, dass hier wahrscheinlich in Zukunft nicht mehr Tempo 30 gefahren wird. Eine gute Stelle für Hildegard.
2: Während der Bauzeit waren zahlreiche Baufahrzeuge im Einsatz. Für die angrenzenden Straßen bedeutete das zusätzliche Belastungen.
3: Im Zuge der Baumaßnahmen haben ja die Baufahrzeuge die Nebenstraßen hier benutzt und die Anwohner, zum Beispiel Karl-Heuer-Straße, die Straße ist ja schon nicht in einem guten Zustand gewesen. Jetzt heißt es, die Baufahrzeuge hätten die Straße noch mehr kaputt gefahren. Ist dazu schon was bei der Stadtverwaltung angekommen?
4: angekommen. Das Problem kennen wir selbstverständlich. Aber die Straße Karl-Heuer-Straße und auch die Nebenstraßen haben keine Tonnagebegrenzungen. Wir haben nur eine Geschwindigkeitsbegrenzung. Und da waren vorher Schäden da und jetzt sind vielleicht, sage ich mal, 2-3 Schäden mehr dabei. Das ist richtig. Man muss gucken, ob dort eine Instandsetzung irgendwann notwendig wird. Grundhafter Ausbau ist derzeit nicht vorgesehen.
2: Mit der Freigabe des ersten Bauabschnitts ist die Sanierung des Kirschweges allerdings noch nicht abgeschlossen.
3: Wann müssen sich die Anwohner oder die Inhaber der Gartenanlage auf die nächsten Baumaßnahmen hier einstellen?
5: Geht es nur um die Gartenanlage? Ich glaube, es geht um das ganze Quartier hier. Also die nächste Baumaßnahme ist Richtung Kreuzungsbereich. Der Bauabschnitt fängt ab nächstem Jahr, Anfang des Jahres an. Uns ist grundsätzlich wichtig, die ganzen Knotenpunkte auszubauen und auch die Regenwasserkanäle, Kanalisation, als auch die Flächen neu hier zu gestalten. Da, wo die Infrastruktur am meisten beansprucht wird, das haben wir jetzt hier angefangen. Wie es hinten am Storchennest weitergeht, ich sage jetzt mal Storchennest, an den Garagen, an den ehemaligen Garagen, das wird in den nächsten Jahren nach Priorität im Finanzplan auch jetzt besprochen, im Zuge der Haushaltsplanung. Aber der nächste Bauabschnitt, der jetzt realisiert werden soll und wird, ist jetzt hier im Kreuzungsbereich.
3: Das OB hat es gerade schon gesagt, nächste Baumaßnahme ist dann vorne die Kreuzung.
4: Richtig, das ist völlig richtig. Der nächste Bauabschnitt beginnt also hier im Bereich der Albert-Einstein-Grundschule und geht bis auf die Beudetstraße vor, wo dann ein Kreisverkehr errichtet werden soll. Diese Baumaßnahme ist zurzeit noch in der Planung. Inwieweit die Baumaßnahme Ende nächsten Jahres eventuell schon beginnt, kann ich jetzt noch nicht sagen. Das hängt davon ab, wie die Planungen voranschreiten.
2: Für den Moment sind die Arbeiten im ersten Abschnitt jedoch abgeschlossen. Nach rund einem Jahr Bauzeit ist der Kirschweg zwischen An der Beude und Franz-Schubert-Straße wieder befahrbar.
0: In Grana am Stadtrand von Zeitz gibt es seit der vergangenen Woche eine neue Adresse für Sushi-Liebhaber. Eine neue Bar hat dort eröffnet und möchte mit asiatischen Spezialitäten neue Gäste gewinnen. Was die Besucher dort erwartet und was hinter dem neuen Angebot steckt, das haben wir uns für Sie einmal vor Ort genauer angesehen.
6: 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In der Küche entstehen Gerichte, bei denen unterschiedliche Einflüsse zusammenkommen und ihren ganz eigenen Charakter entwickeln. 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Die Vielfalt macht die Speisekarte zu einer kulinarischen Reise durch unterschiedliche Geschmackswelten. 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Besonders beim Sushi zeigt sich die Liebe zum Detail. Frische Zutaten treffen auf präzises Handwerk. Und aus Reis, Fisch, Gemüse und weiteren Komponenten entstehen kleine Kunstwerke. Doch ein Restaurant lebt nicht allein von seinem Essen. Es sind die Menschen dahinter, die den Unterschied machen. Menschen, die vorbereiten, kochen, anrichten und dafür sorgen, dass aus einem Besuch ein besonderes Erlebnis wird. Rick steht dabei für Refined Inspired Cuisine. Und dieser Gedanke zieht sich durch das gesamte Konzept. Traditionelle Einflüsse, moderne Ideen und eine Küche, die ihren eigenen Weg geht. Ob für einen entspannten Abend, ein gemeinsames Essen mit Freunden oder einfach für alle, die Lust auf etwas Besonderes haben. Im Rick wird aus einem Restaurantbesuch ein Genussmoment. Also, Zeit nehmen, entdecken, probieren und vielleicht das nächste Lieblingsgericht finden. Rick Asian Fusion und Sushi. In Grana. 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Mit eigener Handschrift. und mit viel Liebe zum Detail.

0: Essen wollen wir ja alle gut und vor allem, wenn man in ein Restaurant geht. Dort stehen dann ausgebildete Köche am Herd. In Dessau wurde jetzt nach 10-jähriger Pause wieder ein Lehrgang für Köche zum Küchenmeister durchgeführt. Was die Teilnehmer dabei leisten müssen, um die Prüfer der IHK zu überzeugen, da waren wir mit dabei und haben uns das einmal angesehen.
1: An die Kochlöffel, fertig und los, hieß es für drei angehende Meisterköche. Nach 10 Jahren kehrte die Küchenmeisterprüfung erstmals wieder in die Region zurück. Am 25. und 26. September ging es im anhaltischen Berufsschulzentrum Hugo Junkers in Dessau-Roßlau für die Teilnehmer um den praktischen Teil ihres Meisterabschlusses.
2: Also heute legen 3 von 6 Köchen ihre Küchenmeisterprüfung im praktischen Teil ab. Also sprich, es wird heute hier ganz intensiv gekocht. Und durch die Prüfungskommission wird dann auch bewertet und es wird herausgefunden, ob die bisher Köche sich zukünftig Küchenmeister nennen können. Es ist für nahezu alle schon der gebührende Abschluss. Wir haben einen, der noch einen Teil in der theoretischen Prüfung sich dem noch mitstellen muss. Es ist so, dass man als Küchenmeister auf der einen Seite natürlich meisterlich die Küche repräsentiert, aber bei einer Meisterausbildung, oder es ist ja keine Ausbildung, sondern es ist eine Fortbildung, qualifiziert man sich insofern, dass man auch noch rechtliche Aspekte lernt, dass man lernt zu planen, zu kalkulieren. Also es geht darum, dass man auch als Führungskraft zukünftig tätig sein kann und das Unternehmen intensiv unterstützt. Also auch die betriebswirtschaftlichen und rechtlichen Aspekte werden in der theoretischen Prüfung mitgetestet.
1: Nach 10-jähriger Pause wurde die Küchenmeisterprüfung erstmals wieder in der Bauhausstadt abgelegt. Die IHK Halle Dessau unterstützte die Rückkehr und übernahm die Prüfung. Damit soll auch die regionale Gastronomie wieder neuen Schwung bekommen. Denn als Küchenmeister geht es längst nicht mehr nur ums Kochen. Auch Organisation, Wirtschaftlichkeit und die Führung eines Teams gehören dazu.
2: Es ist ja so, es ist eine herausfordernde Prüfung. Man braucht also junge Köche, die, nachdem sie Koch geworden sind, ein paar Jahre im Beruf gearbeitet haben, sagen: Ich mache das noch berufsbegleitend. Also die jungen Menschen haben hier 2 Jahre lang berufsbegleitend nachmittags, abends zusätzliches Wissen erworben, haben auf Deutsch gesagt wirklich richtig gebüffelt, um dann sich Küchenmeister nennen zu können. Und das haben wir über Jahre hinweg leider nicht genügend junge Leute gehabt, die sich dieser Herausforderung gestellt haben. Insofern sind wir sehr froh, dass es das jetzt Gott sei Dank wieder gibt. Also es gab einen Vorbereitungskurs, der im IHK-Bildungszentrum absolviert wurde. Und jetzt zum Schluss gibt es jetzt eine Abschlussprüfung.
1: Für die 3 Teilnehmer hieß es am 26. September: Warenkorb auf, Menüplan, kalkulieren, organisieren und schließlich 5 Gänge für 6 Gäste auf die Teller bringen. Am Ende wurde das Gesamtpaket bewertet. Nicht nur das Essen, sondern auch die Organisation und der gesamte Ablauf flossen in die Bewertung ein. Wer hier überzeugte, kann sich am Ende über den Küchenmeistertitel freuen.
2: Also heute haben die Köche einen Warenkorb bekommen und müssen ausgehend von diesem Warenkorb in einer sehr überschaubaren Zeit ein anspruchsvolles 5-Gänge-Menü machen. Das ist an jedem Tisch heute auch anders, weil der jeweilige Koch aus den verschiedenen Zutaten eben das ein oder andere herauszaubert. Sehr lecker. Also ich bin kein Prüfer, also ich bin sozusagen nur stiller Koster und Genießer, aber ich kann sagen, alles, was bisher war, war zum Genießen.
1: Die praktische Prüfung bildet den Abschluss einer 2-jährigen Weiterbildung am IHK-Bildungszentrum Halle Dessau. Mit der Wiederaufnahme der Küchenmeisterprüfung wird die Gastronomie in der Region gestärkt und Fachkräften der Weg in die Führungsverantwortung eröffnet. Für die nächsten Teilnehmer geht es am 9. und 10. Oktober weiter. Dann steht auch für Sie die praktische Prüfung zum Küchenmeister an.
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1: Um Kleingärtner zu werden, muss man Mitglied in einem gemeinnützigen Kleingartenverein werden und sich an die strengen Vorgaben des sogenannten Bundeskleingartengesetzes halten. Und da stellen sich Fragen über Fragen. Wir haben uns dieses Mal nicht nur mit unserem Gartenexperten Wilfried Ammer getroffen, sondern in der Runde waren auch Vereinsvorsitzender Thomas Rost sowie Claudia und Frank Seifert mit dabei.
2: Wilfried, heute geht es eigentlich darum, den Leuten oder den Zuschauern mal zu erklären, wenn ich in den Kleingartenverein eintreten möchte.

0: was kommt auf mich zu? Beziehungsweise, ja, ich habe ja dann auch als Pächter, wie man das so nennt, auch Rechte und Pflichten. Da würden wir ganz gerne mal mit dir drüber reden. Beziehungsweise, ich habe hier jemand gegenüber sitzen, den Herrn Rost. Das ist der Vorsitzende. So, Sie stellen erstmal den Kleingartenverein vor.
1: Wir sind hier im Kleingartenverein Neulein, Kleiner e.V. Zwar zwischen Kleiner und Katischen gelegen, hinter einem schönen Hopfenfeld, im Feldgebiet schön ruhig. Wir haben 53 Gärten da, 49 davon sind gerade verpachtet. Die Größe davon sind ungefähr 600 Quadratmeter ein Garten. Der Mitgliedsbeitrag beträgt ungefähr 80 Euro. 12 Cent pro Quadratmeter Pacht in dem Garten. Das ist eigentlich ein guter Preis, denke ich. Und deswegen ist hier gern gesehen und Familien mit Kindern. Ziemlich großer Garten, hat man ein bisschen Platz.
0: Ja.
1: Sitzt man nicht wie in der Stadt so nah beieinander. Hier ist eigentlich dann schön.
0: Das stimmt. Ja, das ist richtig. Das kennen wir ja.
1: Der Anreiz, mehr hier rauszukommen wie in der Stadt mal, wer mehr Platz haben möchte, mehr Freiheit haben möchte, ist das eigentlich bei uns immer schön.
0: Okay. Seit wann gibt es eigentlich den Verein?
2: Ich habe mal die Urkunde mitgebracht. Wir sind seit 1946 November. Bekam jeder eine Urkunde, der sein Grundstück dort erwarb.
0: Ja.
2: Rechtskräftig und schuldenfrei ist hier eins. Wir sind seitdem im Verein drin, weil wir immer die Erbfolge eingehalten haben. Das wäre zum Datum 46.
0: Das ist schon eine stattliche Zahl. Ja, das ist schon, ja, das ist prima.
3: So. Darf ich eine Ergänzung dazu machen?
0: Aber selbstverständlich.
3: Von der rechtlichen Seite her, weil das unser Verein heute noch berührt. Das entstand damals aufgrund des Bodenreformgesetzes. Und das waren alles entsprechend der Bodenreformregelungen private Parzellen. Und dann haben wir heute auch noch 10 Privatparzellen bei uns. Davon sind 3 Nicht-Vereinsmitglieder. Die anderen sind Vereinsmitglieder und alles andere ist Pachtland. Läuft über den Ursprungsbesitz, die Gemeinde Elsteraue.
0: Und wo drückt jetzt der Schuh manchmal beim Verein, gerade bei der Vereinsführung?
1: Ja, ich sag mal, unsere Pflichten sind ja schon, den Verein ein bisschen am Laufen zu halten, für Ordnung zu sorgen, dass es alles seinen rechten Weg geht und die Mitglieder dazu erinnern, was sie auch selber verpflichten haben. Da kommen wir ja bestimmt dann noch dazu. Ja, es ist manchmal anstrengend. Es gibt gute Parzellen, gute Mitglieder, die wirklich gut mitarbeiten. Und ja, manchmal auch schwierig, wo man hinterher sein muss heutzutage. Die Ansichten ändern sich halt im Gartenwesen. Und wie wir vorhin schon mal hatten, das Thema und die Gesetze in Deutschland sind teilweise veraltet, sind nur nicht angepasst, ist halt so ein Problem. Ja, aber unsere Pflichten ist das alles auf den Einklang zu bringen, darum zu kümmern, wie gesagt, aus dem Laufen ist, finanziell stabil zu halten.
0: Da komme ich jetzt gleich zu jemandem, finanziell stabil zu halten. Frau Seifert, wie schwer ist es manchmal?
4: Ja, im Moment kann ich mich eigentlich über unsere Anlage hier nicht beschweren. Es wird regelmäßig gezahlt, die zahlen regelmäßig ihre Rechnung. Wir können auch regelmäßig unseren Pachtzins an den Regionalverband zahlen. Wir müssen auch hier unsere Pflicht des Vereins regelmäßig eine Steuererklärung hinterlegen, Gewinn- und Verlustrechnung, Tätigkeitsberichte abgeben. Und also im Moment läuft es ganz gut. Ja, ein, zwei Leute gibt es immer mal, wo man auch ein bisschen hinterher sein muss, aber im Großen und Ganzen sind unsere Mitglieder eigentlich zahlungswillig.
0: Okay, das hört sich schon mal gut an. So, jetzt komme ich mal ganz einfach auch zu den Pächtern und das auch aus Ihrer Sicht gesehen. Ich kann ja jetzt hier nicht einen Garten pachten, mieten, wie auch immer dass man das bezeichnet, und kann hier schalten und walten, wie ich möchte, oder?
1: Ja, nein, kann man nicht. Es gibt schon gewisse Regeln. Wenn man den Garten übernimmt, sag ich mal, kann man schon frei hantieren, wie so die Gestaltung ein bisschen aussieht. Aber es geht schon um größere Umbauten an Laube oder zum Beispiel auch von der Natur die ganzen Obstbäume und alles. Wenn man daran möchte, muss man sich schon am Vorstand wenden oder Neubauten aufstellen und dann mit denen drüber sprechen, was möchte man machen, Antrag stellen und dann gucken, dass wir das genehmigen oder mit denen durchsprechen.

0: wie wir das gestalten.
1: Wo gibt es eigentlich generell schon mal, wo man weiß, nee, das kann ich mir hier nicht erlauben, das darf ich ja gar nicht als Pächter?
0: Ja, gar nicht, da ist einfach irgendwelche Bäume fällen, die Laube von sich aus abreißen oder irgendwelche größeren Anbauten bringen oder Neubauten draufbringen. Also sowas geht erstmal gar nicht.
1: Und jetzt bleiben wir mal bei Obst und Gemüse. Wie sieht es bei Obst und Gemüse aus? Was darf ich nicht? Gibt es da auch Vorgaben?
0: Da gibt es Vorgaben, ja. Und die Vorgaben, das ist ja, wie das Gesetz auch sagt und schon viel älter ist, nach der Bodenreform auch, ist ja ein Drittel des Gartens zu bewirtschaften mit einem Beet, wo man dann schon anbauen sollte, mit Obst und Gemüse ein bisschen. Ja, danach müssen wir uns schon behalten, weil das sind die Gesetzgebungen. Und für die Gemeinnützigkeit ist es wichtig. Mhm. Und deswegen. Ja.
1: Das heißt, also ich kann nicht sagen, ich miet mir jetzt hier einen Garten, gefällt mir, alles toll. Und ich mache hier weder Obst noch Gemüse. Gut, die Bäume haben wir uns jetzt unterhalten, klar, die lasse ich drin. Aber ich bin verpflichtet, also ich kann mir jetzt hier nicht einen Swimmingpool einfach reinbauen und sagen, ich will hier nur grüne Wiese und das war's.
0: Nein, das geht auf keinen Fall. Das ist das in der Freizeitgestaltung nicht erlaubt. Nein, es muss schon auch mit angebaut werden. Das ist halt im Gesetzgebung, Kleingartengesetz festgehalten und danach richten wir uns schon.
2: Wir unterscheiden ja in Bundesdeutschland zwischen Freizeitgärten, Wochenendgärten und Kleingärten. Deshalb haben wir auch, weil wir dem Bundeskleingartengesetz unterliegen, deshalb heißt das ja auch Kleingarten und Kleingartenanlage, haben den Vorteil, wir haben einen niedrigen Pachtzins von 12 Cent. In Sachsen-Anhalt gibt es bereits Durchschnittspreise für Wochenend- und Freizeitgärten, wo der Pachtzins pro Quadratmeter bei 1,30 Euro liegt. Das ist ein wesentlicher Unterschied. Hat natürlich auch für uns die Folge, dass wir dann auch Kompromisse eingehen dürfen. Ich sage nicht müssen, dürfen. In der Form sagt das Bundeskleingartengesetz, ein Drittel eines Kleingartens muss durch Obst- und Gemüseanbau einer kleingärtnerischen Nutzung zugeführt werden. Wobei die Wessis das immer so beziehen auf eine Größe von 400 Quadratmetern. Also das, was Tom vorhin gesagt hat, wir sind da freizügig, habe ich auch schon mal gesagt. Ich lege persönlich das Bundeskleingartengesetz im weitesten Sinne des Wortes aus. Mhm. Also ich werde, oder wir werden auch als Vorstand nicht verlangen, von einem langjährigen Kleingärtner, der ein bestimmtes Alter erreicht hat, dass er nun alles so machen darf und soll wie vor 20 Jahren, wo er noch jünger war. Mhm. Wenn dann eben mehr Rasenfläche da ist, ist es eben so. Ja. Aber wir halten unsere langjährigen Vereinsmitglieder so, dass wir denen nicht den Weg abschneiden.
1: Wie sieht es jetzt hier aus bei den Kleingärtnern mit der Unterstützung? Und mit Sicherheit muss was gemacht werden, wo nicht jetzt die Pächter dafür herhalten müssen. Wie sieht es da aus?
3: Sieht eigentlich ganz gut aus. Wir können eigentlich jährlich bei der Gemeinde Elsteraue einen Förderantrag stellen über Zuschüsse. Und unsere Anträge, die wir bis jetzt gestellt haben, sind noch immer gewilligt worden, genehmigt worden. Also da gibt es keine Probleme. Dann haben wir auch unter den Mitgliedern oder unter den ausgeschiedenen Mitgliedern, die jetzt schon in Rente sind, auch immer mal eine Spende erhalten für Vereinsfeste oder für Gerätschaften, was man damit nutzen können. Also das funktioniert ganz gut.
1: Schön. So, jetzt stelle ich eine letzte Frage in die Runde. Was würdet ihr euch wünschen? Jeder Mensch hat ja irgendwo, oder auch jeder Verein, hat Wünsche, hat Träume. Was ist es bei euch?
2: Wenn ich mal anfangen darf, als Dienstältester hier in der Runde, erst einmal ein ganz herzliches Dankeschön an unsere Partner, an den Ortsbürgermeister und seine Berater in Tröglitz, an die Verwaltung in der Gemeinde Elsteraue bis hin zum Landratsamt. Ich denke gerade an unsere gemeinsame Freundin Christina Vater, die Pressesprecherin, die hat auch immer ein offenes Ohr vor allen Dingen auch ein Dankeschön nach Weißenfels an

0: Er lächelt so.
1: Ja, was wünsche ich mir? Ich wünsche mir eigentlich, dass es unserem Verein weiter so gut läuft. Weil zurzeit können wir nicht klagen, es ist wirklich gut. Und ja, dass es bleibt, um mit den Mitgliedern zu schrubben, wenn wir wirklich mal welche haben, die ausscheiden müssen, was in den nächsten Jahren uns meinen wird, durch altersbedingt und wir jetzt nicht klagen können für die neuen Mitglieder, die wir haben. Wenn das so bleibt, toi toi toi, wenn so können wir den Verein am Laufen halten und so wird er auch weiter bestehen. Das würde ich mir wünschen, ja.
0: Das klingt gut. So, wir sehen uns im kommenden Monat nochmal zu unserer Abschluss- Gartenecke, ja, wenn das Gartenjahr schon wieder vorbei ist, Wilfried. Genau so ist es. Ja, ich wünsche allen weiterhin viel, viel Spaß im Verein.
2: Auch in unserer Region ging es am Wochenende sportlich zu. Zwar nicht auf dem Wasser, aber in den diversen Sporthallen beim Handball oder Basketball und auch die Kegler kämpften wieder um Punkte und Tabellenplätze. Alle Ergebnisse, die gibt es jetzt wieder kurz und kompakt zusammengefasst in unserem Sportblick.

beginnen wir mit dem Handball. In der Regionalliga der Männer unterlag am Samstag das Team vom HC Burgenland mit 25:39 der Mannschaft vom HC Elb Florenz. Und die Damen vom HC Burgenland fuhren einen 30:28 Sieg beim Görlitzer HC ein. In der Oberliga trat am Sonntag die zweite Mannschaft vom HC Burgenland mit einem 36:22 Auswärtserfolg beim SV Langenweddingen die Heimreise an. Und in der Verbandsliga kam es zu folgenden Ergebnissen. TSV Reichertswerden gegen BSV Fichte Erdeborn 25:27 und SV Grün-Weiß-Wittenberg-Biesteritz gegen die dritte Mannschaft vom HC Burgenland endete 34:37. Floorball. In der Floorball-Bundesliga unterlagen die UAC-Herren am Sonntag mit 5:6 nach Verlängerung bei den Floorfighters Chemnitz. Basketball. In der Basketball-Bundesliga schlagen die Wölfe auf heimischem Parkett Ratiopharm Ulm mit 89:72. Kommen wir jetzt zum Kegeln. Die erste Männermannschaft vom SV Geiseltal-Mücheln verliert mit 1:7 beim SKV Rot-Weiß Zerbst. Den Ehrenpunkt für die Wölfe erspielte Hannes Meske mit 646 Kegeln. Den Mannschaftsbestwert erzielte Robert Heidrich mit 663 Kegeln. Und in der zweiten Bundesliga trat das Team von Grün-Weiß Langendorf mit einem 6:2 Sieg beim BSV Friedrichshain die Heimreise an. In der Verbandsliga konnten sich die Männer von der SG Wählitz auf heimischer Bahn am Ende mit 5:3 gegenüber der Mannschaft vom SV Einheit Halberstadt durchsetzen. In der Landesliga Staffel 2 der Damen unterlag am Sonntag SV Burgwerb mit 1:5 dem Team vom VfB Sangerhausen. Und auch SSV Wolferode musste sich am Ende mit 1:5 der Mannschaft vom SV Geiseltal-Mücheln geschlagen geben. Und bei den Herren kam es zu folgenden Ergebnissen. SKC Buna-Schkobau gegen SV Teuchern 5:3 und Blau-Gelb Alpersroda gegen Germania Schafstedt endete 7:1. Kommen wir noch zur Landesklasse 4. Grün-Weiß-Grandschütz gegen Eintracht Profen endete mit 2:6. Die zweite Mannschaft von der SG Wählitz unterlag mit 2:6 gegen Geiseltal-Mücheln. Grün-Weiß-Langendorf stand dem Team vom KSV Flemmingen gegenüber und konnte einen 6:2-Sieg für sich verbuchen. Und bei der Begegnung Fortuna Kainer gegen Germania Schafstedt hatten die Hausherren am Ende mit 6:2 die Nase vorn.

Das war das Regionalmagazin am Dienstagabend, 30 Minuten Informationen aus dem Burgenlandkreis und Mitteldeutschland. Ich hoffe, für Sie waren auch interessante Themen.

0: mit dabei. Sie vergessen nicht, am Freitagabend wieder einzuschalten, dann gibt's schon wieder eine neue Folge des Regionalmagazins. Bis dahin wünsche ich Ihnen eine schöne Restwoche und machen Sie es gut. Tschüss und auf Wiedersehen.
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1: Anfangs dachte ich ja, dass ich das Glück auf den Gipfeln der Berge finden werde. Diese Kraft der Natur, wenn man sich da dann daneben stellt, dann ist das ein Moment, wo ich auf jeden Fall Demut spüre. Und in dem Moment hörte ich so eine ganz leise, aber total klare Stimme. Dieses Jahr ist es zu gefährlich. Es kam eine Lawine und es sind 16 Menschen verstorben.
2: Er will die höchsten Berge aller Kontinente besteigen. Diese Herausforderung soll der ultimative Beweis werden für seine Stärke und Willenskraft. 6 Berge hat Steve schon bezwungen, doch am Fuße des Mount Everest hat er eine krasse Begegnung, die ihm das Leben rettet und ihm zeigt, das, was er wirklich sucht, findet er nicht auf einem Berggipfel. Herzlich willkommen. Hallo Steve, schön, dass du bei mir bist.
3: Dankeschön.
2: Wir gehen in das Jahr 2007. Da warst du auf dem Kilimanjaro, ganz oben, 6000 Meter oder wie hoch ist er?
3: Richtig.
2: Ungefähr.
3: Ja.
2: Was für ein Gefühl war das, zum allerersten Mal auf so einem großen Berg?
1: Das war natürlich überwältigend und es war auch ein Moment, der mein Leben verändert hat. Ich komme aus Hamburg vom flachen Land. Das war mein erster Berg und das Spannende war, in dem Moment, wo ich den Gipfel sehen konnte und wo es nur noch ein paar Meter bis zum Gipfel waren, hatte ich auf einmal das Gefühl, ich war schon mal da. Und es war ein schönes Gefühl. Und ich wusste, in dem Moment, wo ich dieses Gefühl hatte, von diesen Momenten möchte ich gern mehr in meinem Leben haben.
2: Wieso hast du das Gefühl gehabt, du warst schon mal da?
1: Ich weiß nicht, woran das lag. Also ich weiß, es war blauer Himmel. Man konnte weit sehen. Ich stand ja auf dem Dach von Afrika. Die Sicht war gut. Und ich hatte das Gefühl, ich habe das visuell schon mal erlebt, da wo ich bin. Und das war ein Stück weit in diesem Moment auch wie so ein Ankommen. Und ich habe ja für diesen Berg ein Jahr lang trainiert. Es ist ein Gefühl von Stolz. Es ist ein Gefühl von Dankbarkeit. Es ist ein Gefühl von Erschöpfung, von Zufriedenheit. Und gleichzeitig aber auch ein Gefühl von, ich möchte auch wieder runter. Ich möchte auch wieder heil runterkommen von diesem Berg. Mit diesem Gewissen, dass der Abstieg auch noch Gefahren mit sich bringt, weil der Körper bis dahin einfach schon müde ist. So, und das ist halt ein Sammelsurium von unterschiedlichen Emotionen, aber es hat eine sehr, sehr hohe Intensität an Gefühlen, wie ich sie selten in meinem Leben gefühlt habe. Und das ist wahrscheinlich auch das, was mich so fasziniert hat, die Intensität an Gefühlen.
2: Aber es war der Kilimanjaro, das war erst der Anfang, ne? Du hattest einen Plan. Was für einen Plan hattest du?
1: Bevor ich da hingefahren bin, hatte ich noch keinen Plan. Ich hatte erstmal den Plan, dass ich diesen Berg besteigen wollte. Aber als ich dieses Erlebnis hatte auf dem Gipfel, ich war schon mal da und dieses Gefühl von Ankommen, diese Intensität, auch ganz nah bei mir zu sein in diesem Moment, da habe ich dann gemerkt, es macht was mit mir. Und dann habe ich irgendwann über die Weihnachtszeit hinweg habe ich eine Mount Everest-Dokumentation im Fernsehen gesehen. Also Everest ist ja der höchste Berg der Welt. Und dann habe ich 6 Tage lang am Stück jeden Abend diese Menschen gesehen, die die Bereitschaft hatten, ihr Leben aufs Spiel zu setzen, nur um auf diesen Berg zu kommen, um ihren Traum zu leben. Und dann habe ich mich dabei beobachtet, wie ich mir die Frage gestellt habe, kann ich das auch? Und ich wusste in dem Moment nicht, ob ich das kann. Aber ich merkte so, ich entwickle eine Bereitschaft, heraus,

0: zu finden, ob ich das kann. Und dann habe ich mir überlegt, naja gut, jetzt habe ich einen Berg bestiegen, was würde das bedeuten, wenn ich mich dafür entscheiden würde? Und dann dachte ich, naja, ich könnte ja den jeweils höchsten Berg auf allen 7 Kontinenten besteigen und dann müsste ich doch nach 7 Jahren und 7 oder 6 Bergen so weit sein, dass ich bereit bin für den höchsten Berg der Welt. Das war der Plan.
1: Wow, also quasi wie so ein Training, einen Berg höher wie der andere.
0: Genau, weil ja jedes Mal von Berg zu Berg die Herausforderungen steigen. Und so stand dann auf meinem Zettel 2007 Afrika, 2008 Europa. Und dann ging es halt so weiter. Und so stand jedes Jahr dieser jeweils ein Berg da.
1: Wow.
0: Und dann habe ich mich entschieden, das zu machen. Ich habe gesagt, ich investiere jetzt 7 Jahre meiner Lebenszeit in die Realisierung dieses Projektes.
1: Warst du schon immer so abenteuerlustig?
0: Ich hatte schon immer die Sehnsucht danach, herauszufinden, was der Sinn des Lebens ist. Und ich habe schon immer die Sehnsucht gehabt, auch vielleicht mich ein Stück weit zu finden. Und ich hatte den Eindruck nach dem ersten Berg, dass das ein gutes Vehikel sein könnte, um mir selber nahe zu kommen.
1: Weil du das beim ersten Mal erlebt hast, diese Intensität von Gefühlen. Das könnte ein Weg sein.
0: Ja, genau. Und dann hatte ich diesen Plan 2007, Dezember 2007. Und da habe ich diese Entscheidung getroffen, jetzt bis 2014 diesen Plan zu verfolgen.
1: Aber du warst ja auch, hast du gesagt, auf der Suche nach etwas, was nach Sinn. Hattest du das Gefühl, du bist dem näher gekommen? Jedem Gipfel ein Stück näher?
0: Ich war ja anfangs dachte ich ja, dass ich das Glück auf den Gipfeln der Berge finden werde. Ich dachte anfangs, mein Leben wird besser nach den Gipfeln. Und ich dachte danach, ich bin dann wer, einfach aufgrund des Erfolges. Aber dieses Glück habe ich in den Bergen nicht gefunden. Aber gefunden habe ich tatsächlich einen ganz, ganz tiefen Sinn.
1: Ja. Du bist zum Mount Everest dann, das war das letzte Ziel. Und dann bist du zu diesem Basislager gekommen. Und dann?
0: Das Basislager, muss man sich vorstellen, ist ein Ort, wo 300 Zelte stehen. Wo ungefähr 500, 600 Menschen leben. Für mehrere Wochen. Und irgendwann, wenn dann das Wetterfenster kommt, dann wartet man auf diesen einen Tag, wo es möglich ist, um auf den Gipfel zu gehen. Und dann rennen alle los. Aber so weit kam es ja nicht.
1: Sondern
0: ich glaube, am 4. oder 5. Tag in dieser ersten Woche am Basislager stehe ich am Fuße dieses Gletschers und gucke da so hoch. Und ich wusste, dass dieser Gletscher einer der Schlüsselstellen bei der Mount Everest-Besteigung ist. Weil es drei Gefahren gibt. Die eine Gefahr ist, dass irgendein Eisblock abbricht und auf den Kopf fällt. So. Oder die zweite Gefahr ist, dass du in die Gletscherspalte rutscht und dann nicht mehr rauskommst. Oder die dritte Gefahr ist, dass eine Lawine kommt. Das heißt, es ist eine unangenehme Stelle, dieser Kumbu-Eisfall. Und dann guckte ich da so hoch und habe mir das nochmal bewusst gemacht. Und in dem Moment hörte ich so eine ganz leise, aber total klare Stimme. Und die sagte, dieses Jahr ist es zu gefährlich. Das Spannende für mich war, auch in der Rückschau, ist, dass ich diese leise Stimme sofort ernst genommen habe.
1: Die war in dir drin oder
0: außerhalb? Nee, die war in mir drin. Nein, die war in mir drin. Die war in mir drin. Ich habe die ernst genommen. Ich habe die nicht in Frage gestellt. Ich habe das nicht zerdacht. Sondern für mich war irgendwie in dem Moment klar, ich folge dieser Stimme. Führte dazu, dass ich mich in diesem Moment noch entschieden habe, umzudrehen. Was ich dann 24 Stunden später auch gemacht habe.
1: Aber Steve, wie viel Geld hast du investiert? Wie viel Zeit? 7 Jahre? Eine Viertelmillion? Und du hörst eine Stimme und drehst um?
0: Genau. Genau so war das.
1: Das klingt verrückt.
0: Für mich war es in dem Moment gar nicht so verrückt, weil ich diese Stimme so ernst genommen habe. So bin ich dann umgedreht, 24 Stunden später. 48 Stunden, nachdem ich diese innere Stimme gehört habe, passierte am Mount Everest der größte Unfall aller Zeiten.

0: genau exakt an der Stelle, wo ich diese innere Stimme gehört habe. Es kam eine Lawine und es sind 16 Menschen verstorben. Ist immer noch der größte Unfall aller Zeiten am Mount Everest. Das war tragisch, war das. Das war früher tragisch, das ist heute noch tragisch, das war ein ganz, ganz schlimmes Ereignis und auch heute noch. Das passierte, während ich auf dem Rückweg war.
1: Was ist da in dir vorgegangen, als du das gehört hast?
0: Ich war natürlich erstmal erschrocken. Erschrocken, erschüttert, traurig, erstarrt vielleicht auch ein Stück weit innerlich. Und fand das erstmal total schrecklich natürlich so.
1: Wie hast du diese Stimme dann eingeordnet? Was war das für dich?
0: In dem Moment, ich habe ja viele Jahre danach, habe ich ja schon noch eher von Intuition gesprochen, von Bauchgefühl gesprochen. So hätte ich das oder habe das
1: in dem Moment
0: für mich benannt. Ich bin nur irgendwann, umso mehr der Glaube in mein Leben gekommen ist, konnte ich das, was da am Everest passiert ist, noch mal aus einer anderen Perspektive betrachten und in einen anderen Rahmen setzen. Mhm. Und irgendwann kam ich so für mich an den Punkt, dass ich sagen, schon fast musste, für mich, in meiner inneren Überzeugung, nee, das muss schon die Stimme Gottes gewesen sein, die ich da gehört habe.
1: Aber damals, bleiben wir da noch ein bisschen, war es für dich Intuition? Du kommst zurück in dein altes Leben. Du hast dieses Glück da oben nicht gefunden, was du eigentlich gesucht hast. Hast du dann weitergesucht? Woanders gesucht?
0: Naja, dieser Vorfall am Mount Everest, der hat ja schon mein Leben verändert. Dieser Unfall, dieser tragische Unfall. Ja. Der hat mein Leben verändert, insofern als dass ich dann erstmal nach dem Everest nach Hamburg zurück bin, wo ich herkomme. Mhm. Und ich stellte fest, all das, was ich auf den Gipfeln suchte, nicht bei mir gelandet ist, sondern ich fühlte mich ja innerlich total leer. Was total spannend war, im Außen war ich ja eigentlich bis dahin auf dem Höhepunkt meines beruflichen Erfolges, was meine Vortragsbuchung anging, was meine Positionierung als Coach und Teamcoach und so anging und meine Bücher und meine Auszeichnung. Es gipfelte alles in diesem Zeitfenster. Was zu dem Zeitpunkt aber keiner wusste, war, dass ich mich innerlich so leer gefühlt habe wie noch nie. So. Und das hat dazu geführt, dass ich dann in Hamburg ankam. Im Außen wurde ich gefeiert und innerlich war ich aber in meinem Hamburger Büro, innerlich leer und erschöpft und kam an einen Punkt, wo mir nichts anderes übrig blieb. Ich bin zu Boden gegangen in meinem Hamburger Büro, auf die Knie, unüberlegt, als würde das durch mich durch passieren. Bin ich auf die Knie gegangen, habe diese öffnende Handbewegung gemacht und habe Gott angesprochen und habe gesagt, lieber Gott, wenn du eine Idee für mein Leben hast, dann bin ich jetzt innerlich endlich so weit, das zu hören. Was man wissen muss, ist, dass ich mit 18 aus der Kirche ausgetreten bin und mit 18 bewusst Gott den Rücken zugedreht hat. Das heißt, ich war ja bis dahin gefühlt erstmal ohne Gott unterwegs. Aber in dieser Situation 2014 in meinem Hamburger Büro war Gott anzusprechen für mich der letzte Strohhalm, den ich so spürte. Mhm. Weil nichts von dem irgendwie da war, was ich mir gewünscht habe. Aber eine Sache blieb. Und zwar Hoffnung. Ich spürte in dem Moment, wo ich Gott angesprochen habe, nach all den Jahren, ja schon noch eine Hoffnung. Ich hatte die Hoffnung, dass es was bringen wird. Ich wusste zwar nicht, was. Ich wusste auch nicht, in was für eine Art und Weise da Antworten kommen sollen. Aber ich hatte die Hoffnung, dass das ein guter Schritt sei.
1: Hattest du da auch das Gefühl von Versagen? Du hast es ja deinen Traum nicht zu Ende gebracht.
0: Nee, ich hatte nicht das Gefühl, dass ich versagt habe. Mhm. Weil, also man könnte das meinen, von außen betrachtet, weil ich jetzt diesen Berg nicht

0: filmmäßig vollendet habe. Wäre ich aber nicht umgedreht, würde ich auch heute hier gar nicht sitzen. Hm. Ich sitze ja heute hier, teile diese Geschichte, weil ich umgedreht bin. Es war für mich irgendwie ein Stück weit ein Sieg, ein bei mir ankommen, weil ich dieser inneren Stimme gefolgt bin. Es wäre ein leichtes gewesen, mich dem gesellschaftlichen Druck oder dem Druck von außen zu beugen und zu sagen, nee, ich ziehe die Nummer durch. Ich versuche mit letzter Kraft auf den Gipfel zu kommen, entgegen dem, was ich innerlich spüre. Mhm. Und das passiert ja im Leben oft, dass wir Dinge durchziehen, Dinge anstreben, die gesellschaftlich, wo wir glauben, es ist gesellschaftlich akzeptiert und auch wichtig, aber innerlich spüren wir, ich stehe da gar nicht mehr so dahinter. Mhm. Für mich fühlt es sich nicht stimmig an. Insofern war dieser Moment des Umdrehens aber auch eher so ein innerlicher Sieg, wo ich gemerkt habe, ich vertraue dieser Stimme und folge ihr und bleibe in dem Moment jetzt erstmal bei mir. Mhm. Das war relevant.
1: Du hast also Gott gesagt, so jetzt mach du. Was ist dann passiert?
0: Naja, ich muss irgendwie, da dachte ich ja, okay, Gott ist jetzt meine letzte Hoffnung, weil ich gemerkt habe, dass die Entscheidungen, die ich für mein Leben treffe, mich nicht dahin bringen, wo ich mich gerne sehen würde im Leben, nämlich ein Gefühl von Sinnerfüllung. Und deswegen habe ich das Gott übergeben und ich wusste ja auch gar nicht, wie Glauben geht.
1: Für dich war es der christliche Gott. Also
0: ja, genau,
1: nicht eben,
0: der christliche okay. Gott. Ich wusste nicht, wie es geht, weil ja. Ich ja auch kein, ich hatte ja auch nichts, worauf ich biografisch zurückgreifen konnte. Aber ich merkte eine Sache, und das war vielleicht das Fundament von alledem. Ich merkte, dass ich innerlich mich geöffnet habe. Ich merkte, dass ich auf einmal empfangsbereit wurde. Und ich glaube, das war der Schlüssel, innerlich empfangsbereit zu werden, um irgendetwas zu hören, zu spüren oder mitzubekommen, von dem ich eigentlich vorher noch gar nicht wusste, was es sein wird. Aber innerlich zu spüren, okay, und ich finde, diese Handbewegung, die ich da in diesem Büro gemacht habe, ist ja eigentlich auch genau das. Ja, ich versuche, mich empfangsbereit zu halten.
1: Und wie hast du das dann angestellt, nach Gott suchen? Hast du dann angefangen, mit ihm zu reden? Bist du in die Kirche gegangen? Hast du eine Bibel gelesen? Wie hast du es gemacht?
0: Naja, also ich habe das gemacht, was ich eigentlich immer mache. Ich lese. Hab mir Literatur irgendwie geguckt, hab überall, wo Gott drauf stand oder wo Glaube drauf stand, was mich so angesprochen hat, habe ich irgendwie versucht zu lesen. Vieles hat mich überfordert. Finde es manchmal so schade, weil ich glaube, ich hatte so das Gefühl, mir wird es nicht leicht gemacht, einen Zugang zum Glauben zu finden. Mhm. Ich finde das schwer.
1: Ja.
0: Wirklich. Und das finde ich schade. Aber ich merke jetzt so, viele Jahre später, wir haben heute 26, 12 Jahre später, merke ich jetzt so, ich bin aber trotzdem 12 Jahre lang dabei geblieben. Auch wenn es schwer ist, jemand, der nicht weiß, wie Glauben geht, da irgendwas zu finden. Aber ich habe gemerkt, ich bin beharrlich geblieben. Mhm. Und habe immer versucht und habe dann irgendwann so lange gesucht, bis ich ein Buch gefunden habe, wo ich dachte, okay, hier findet was statt. Zwischen dem, was da steht und wie es mir geht. Dann habe ich auf einmal, okay, habe ich gemerkt, okay, das macht was mit mir. So, das heißt, ich blieb hartnäckig in der Suche. Ich bin in Kirchen reingegangen und habe versucht, da irgendwie Kontakt aufzubauen. Habe aber auch da gemerkt, dass es oft Situationen gab, wo es mich nicht erreicht hat. Aber ich habe trotzdem weitergesucht und habe dann aber irgendwann Kirchen und Räume gefunden, wo ich gemerkt habe, boah, jetzt macht das was mit mir. Und so habe ich irgendwann nach vielen Jahren mal auch eine Gemeinde gefunden, wo ich reingegangen bin und das Gefühl hatte, hier bin ich zu Hause.
1: Warum bist du dran geblieben?
0: Hoffnung. Mhm. Hoffnung, weil ich irgendwie so, als hätte Gott irgendwie auch diese Ausdauer in mir reingelegt. Such mal weiter.
1: Ja.
0: Ich war in der tiefsten Überzeugung, dass sich die Suche lohnen wird. Auch wenn es anstrengend war. Und auch wenn ich manchmal nicht wusste, wo ich suchen soll. Aber ich spürte, diesen Weg zu gehen, ist der richtige. Wenn man mich heute fragen würde, bin ich angekommen, mhm. würde ich sagen, nee, ich bin schon noch immer, ich bleibe mein Leben lang Suchender. Aber ich bin auf einer gewissen Ebene doch angekommen, und zwar auf einem Weg, von dem ich heute spüre, dass es ein Weg ist, der mich nährt und der mich trägt, der nachhaltig ist, der mir auch ein Gefühl von Sinn gibt. So, und diesen Weg,

0: Geschichte nenne ich Seilschaft mit Gott. Also ich erlebe die Verbindung zu Gott wie so eine Seilschaft. Und Seilschaft ist ja ein Begriff aus der Bergsteigerszene ursprünglich. Und Seilschaft meint ja eine Situation, wo sich Bergsteiger, also mindestens zwei Personen oder mehr, sich über ein Seil absichern. Das ist praktisch die Lebensversicherung in den Bergen. Und so schützt man sich gegenseitig vor Abstürzen. Und so erlebe ich die Beziehung zu Gott. Eine Seilschaft ist für mich etwas Haltgebendes, etwas Stabiles, etwas Sicheres, aber auch etwas Freiwilliges. Das heißt, ich kann mich freiwillig in eine Seilschaft einklinken. Ich kann aber auch, wenn ich der Meinung bin, ich möchte mich wieder ausklinken, kann ich mich auch wieder ausklinken. Also da ist Freiheit drin, aber Stabilität. So, und deswegen fühle ich mich angekommen auf einem Weg in dieser Seilschaft, die in Bewegung ist.
1: Wie hast du das denn erlebt? Wie hast du Gott erlebt?
0: Ich habe Gott erlebt als jemand, der drei Positionen einnimmt. Ich erlebe Gott als jemanden, der hinter mir steht und meinen Rücken hält. Ich erlebe Gott als jemanden, der neben mir steht und mit mir geht und auch durch unangenehme Lebensphasen mit mir da wirklich aktiv durchgeht. Und in der dritten Position erlebe ich Gott als jemand, der mir gegenübersteht, der auch Widerstand bietet, dadurch aber auch Halt bietet. Widerstand bedeutet ja auch Halt. Und insofern erlebe ich ihn auch als ein Gegenüber, mit dem ich mich auseinandersetzen kann und auch muss. Der es aber auch will, der diese Auseinandersetzung auch will. Und deswegen erlebe ich Gott in diesen drei Positionen.
1: Gab es einen bestimmten Punkt in deinem Leben, wo du das gespürt hast auch, diese, ich nenne es jetzt mal Liebe von Gott, dieses Annehmen, dieses Gesehenwerden, oder war das ein Prozess?
0: Nein, das ist ja, ich bin, also 2014 war ja meine aktive Anfrage bei Gott, das ist jetzt 12 Jahre her, das ist, ich erlebe das als einen unglaublichen Prozess, der auch mal so geht. Und ich erwarte auch, dass dieser Prozess weitergeht, bis ich hier den letzten Atemzug mache, dass der Glaube etwas Dynamisches ist. Es kann etwas sein, wo man den Glauben total spürt, oder ich erlebe das auch so, dass man darf auch Zweifel, gehört auch zum Glauben. Als Zweifel tritt ja nicht nur in den Bergen auf, sondern Zweifel erlebe ich ja auch im Glauben. Und insofern ist das etwas, was Dynamisches, was sich immer weiter vertiefen darf. Und ich verstehe so, dass es so viel zu entdecken gibt in der Art und Weise, wie Gott ist und wie man ihn verstehen darf und wie er all das meint. Und ich finde das total faszinierend, sich also da weiter offen zu bleiben und empfänglich zu bleiben.
1: Rückblickend würdest du also sagen, das, was du früher als Intuition gesagt hast, das ist Intuition, dass ich zurückgehe, war das die Stimme Gottes für dich heute?
0: Ja. So macht es für mich Sinn, weil ich war ja bis dahin auch immer in dem Bewusstsein, dass ich ja Gott den Rücken zugekehrt habe. Heute würde ich ja sagen, ich war auf den Bergen nie alleine. Gott war immer bei mir. Und ich glaube immer, dass Gott mich immer gesehen hat, auch in den Jahren, wo ich Gott den Rücken zugekehrt habe. Heute sage ich, nee, der hat mich immer gesehen. Nur hat Gott gesagt, naja, lass den Kerl mal auf die höchsten Berge der Welt steigen, damit der checkt, damit er erlebt, dass das, was er eigentlich sucht, auf den Gipfel nicht findet. Weil vorher muss ich gar nicht mit dem in Kontakt treten, weil der ist ja noch so wuselig mit sich. Heute würde ich sagen, er war die ganze Zeit da. Aber erst durch die Umkehr habe ich gemerkt, bin ich empfangsbereit geworden. Und das ist das Eigentliche, was ich von den Bergen mitbekommen habe. Diese Empfangsbereitschaft für Gott.
1: Aber die Interpretation dieser Stimme, dass es Gott war, birgt natürlich schon auch so ein bisschen Konfliktpotenzial, dass man so denkt, ja, mit Intuition komme ich besser klar, aber wenn Gott dir sagt, aber 16 anderen vielleicht nicht, dass sie umkehren sollen, ist das ein Gedanke, den du auch schon gedacht hast, warum ich oder nicht die anderen?
0: Oh, dieser Unfall, diese Katastrophe,

0: Katastrophe. Die war damals schlimm, die ist heute schlimm und die wird auch immer schlimm bleiben. Warum ich an diesem Tag diese Stimme gehört habe oder warum sie überhaupt da war, warum ich sie gehört habe, warum ich gesagt habe, ich folge dieser Stimme und das aber kein anderer macht von diesen Hunderten von Menschen, die in diesem Basislager waren, warum das so ist. Um ehrlich zu sein, weiß ich das nicht. Ich kann das nicht sagen. Und ich glaube, dass das vielleicht auch, vielleicht mag es ungerecht erscheinen, ja. Und gleichzeitig, da wo ich heute stehe, innerlich und auf meinem Glaubensweg, wäre ich geneigt zu sagen, dass es viele Sachen gibt, die Gott macht, die auf jeden Fall ich mir nicht erklären kann. Und vielleicht viele andere auch nicht. Und vielleicht gehört die Situation am Everest dazu, dass trotzdem das Dramatische bleibt. Aber ich glaube, es bleibt auch eine Frage, die für mich auf jeden Fall an der Stelle unbeantwortet bleibt.
1: Bleibt offen.
0: Und ich glaube, Entschuldigung, ganz kurz, aber ich
1: Ja.
0: glaube auch, dass es ein Teil des Glaubensweges ist, einen Weg zu finden, mit offen gebliebenen Fragen umzugehen. Es gibt nicht für alles eine Antwort.
1: Und trotzdem weitergehen und dranbleiben, ne? Wie beim Bergsteigen und den Zweifeln und allem. Wer ist Jesus für dich?
0: Nein, Gott.
1: Ja.
0: Jesus ist da für mich, wie für viele andere auch, der menschgewordene Gott und macht es für mich in meinem täglichen Doing im Glauben greifbarer, ansprechbarer, vorstellbarer, nahbarer, weil es halt einfach noch mal eine andere Daseinsform ist als Gott, so wie man ihn sich vielleicht im Himmel vorstellt. Und Jesus ist halt ein Mensch, so, der vielleicht, oder was heißt er, vielleicht, der halt auch vieles nachfühlen kann, so wie wir Menschen auch. Und insofern macht Jesus für mich Gott greifbarer. Ich habe irgendwann mal verstanden, wenn ich Gott verstehen möchte, das habe ich auch erst lernen müssen, aber wenn ich Gott verstehen möchte, wie er ist und wie er denkt und wie er handelt und wie er von seiner Persönlichkeit her ist, dann muss ich auf Jesus schauen und mir angucken, wie ist er durchs Leben gegangen und wie spricht er mit Menschen und wie hat er Entscheidungen getroffen. Wenn ich Jesus verstehe, dann verstehe ich Gott. Und deswegen ist für mich Jesus sehr relevant.
1: Ja, und jetzt die abschließende Frage, der Mount Everest. Steht er noch auf deiner Liste? Wirst du noch
0: Nee.
1: mal hochgehen?
0: Nee, weil ich habe da auch nie dran gezweifelt. Es gab nie diesen Moment, wo ich das in Frage, wo ich überhaupt den Hauch einer Sekunde dran gedacht habe, da wieder hinzufahren, weil was, ich habe ja alles bekommen. Ich habe ja alles bekommen. Also jetzt runtergebrochen, habe ich die Seilschaft mit Gott bekommen. So, und ich wüsste nicht, was ich noch da finden sollte, was ich da noch mehr daneben stellen sollte. Ich habe von den Bergen alles bekommen, was ich mir vorstellen kann, nämlich die Begegnung mit Gott.
1: Ich danke dir, Steve, dass du
0: Dankeschön.
1: uns mit hineingenommen hast in diese faszinierende Welt auch. Ich danke dir.
0: Dankeschön.
1: Ich muss nichts leisten und werde trotzdem von Gott unendlich geliebt. Das hat Steve erfahren. Und diese bedingungslose Liebe, die gilt auch für dich. Möchtest du diese Liebe in dein Leben lassen? Dann sag es Gott. Er freut sich darauf, dich damit zu beschenken. Alles Gute wünsche ich dir und bis bald.

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2: Hallo und herzlich willkommen zum freitäglichen Regionalmagazin hier bei BLK TV. Die nächsten 30 Minuten gehören wieder aktuellen Themen aus der Region. Auch unsere kompakte Sportvorschau fürs Wochenende, die darf dann natürlich nicht fehlen. In unserem ersten Beitrag geht es um die Schließung der sogenannten Merse 54 in Weißenfels. Warum dieser Treffpunkt schließt und wie das Resümee der beteiligten Studenten ausfällt, das sehen Sie jetzt.
3: Fast anderthalb Jahre lang war dieser Raum in der Merseburger Straße 54 ein Ort zum Ausprobieren. Hier haben Studierende und Forschende der Universität Leipzig mit Menschen aus Weißenfels gesprochen, Veranstaltungen entwickelt und Ideen für die Stadt gesammelt. Jetzt schließt die Merse 54 ihre Türen. Doch einige der Projekte sollen bleiben.
4: Ja, der Raum, die Merse 54, sollte ein Ort sein, ein Möglichkeitsraum, kann man sagen, um auszuprobieren, was passiert eigentlich in so einer Stadt, wenn eine Universität kommt und vielleicht mit der ein oder anderen Methode, mit den ein oder anderen Mitteln versucht, gemeinsam mit der Stadt Projekte zu machen. Das kann die Verwaltung sein, das können Leute aus der Stadt sein, Engagierte. Wir hatten auch Jugendliche, also es können Jugendliche sein. Das ist eigentlich ganz egal, es geht eher so um die Idee, wer hat Lust dazu? Wer hat auch bestimmte Themen, die er reinbringt? Und was kann daraus entstehen, wenn wir das zusammen machen? Entsteht da vielleicht nochmal was Neues? Und im besten Fall, und das war auch immer der Anspruch hier der Merse, entsteht etwas, das uns überdauert. Also
3: die Universität Leipzig wollte dabei nicht mit einem fertigen Konzept nach Weißenfels kommen. Zunächst ging es darum, die Stadt kennenzulernen und herauszufinden, was beschäftigt die Menschen hier eigentlich?
4: Ich komme halt auch aus einer Fachrichtung, die erstmal Städte sich prinzipiell anschaut. Und was wir feststellen ist, dass die Städte wahnsinnig unterschiedlich sind. Es gibt zwar eine Forschung zu mittelgroßen Städten, wo jetzt Weißenfels dazu zählt, aber was wir halt im Beispiel auch immer wieder sehen, gerade wenn wir in die Städte gehen, da gibt es so viele Details, die einfach unterschiedlich sind in den Städten. Und auch natürlich das, was die Menschen uns vor Ort sagen, was ihnen wichtig ist, was Orte sind, die relevant sind, was Themen auch in der Stadt sind. So dass wir immer eigentlich erstmal sagen, wir müssen erstmal gucken, wie tickt diese Stadt, wie ticken die Menschen, was geben die auch rein an Themen, weil wir der Überzeugung sind, wenn wir vor Ort gehen und schon mit einem Thema kommen, sei es Klima, sei es Verkehr, was auch immer, kann das ein Thema sein, was interessiert, aber vielleicht ist es nicht das Kernthema.
3: Eine zentrale Erkenntnis: In Weißenfels gibt es viele engagierte Menschen und Initiativen. Doch oft wissen sie wenig voneinander. Engagement hängt zudem nicht selten an einzelnen Personen.
4: Ich glaube, das ist jetzt auch eben in der Diskussion so ein bisschen rausgekommen. Das ist schon das Thema Kommunikation. Wer redet hier mit wem? Wie können wir in den Austausch kommen? Also wir haben auch im Vergleich mit anderen Städten schon festgestellt, dass Initiativen vielleicht ein bisschen versteckter sind. Es gibt ein großes Engagement, es gibt viele Vereine, aber gerade so dieses, wie machen wir eigentlich Stadt zusammen, also auch so zivilgesellschaftliches Engagement, die sind doch ein bisschen versteckter oder die Pflänzchen sind kleiner. Es stehen manchmal nur Einzelpersonen dahinter oder häufig stehen nur Einzelpersonen dahinter. Und wir haben in der Projektzeit jetzt Laufzeit auch erlebt, dass die wegbrechen aus Überlastungen, weil das alleine einfach nicht stemmbar ist, wenn man auch noch nebenbei 40 Stunden arbeitet oder auch noch Familie hat. Und genau, deswegen haben wir erstmal geguckt,

0: ein eigenes Sommerkino.
1: Also was wir in Weißenfels haben, ist eine hohe Anzahl an Kindern und Jugendlichen, so im Vergleich auch noch zu anderen Städten. Ich würde sagen, die Zahl ist noch relativ hoch, weil man auch in Statistiken reinschaut. Und was wir auch erleben, ist, dass es durchaus viele Jugendliche gibt, die gehört werden wollen. Wir haben häufig gehört, für uns gibt es hier nichts vor Ort, wir brauchen Räume, wir brauchen Möglichkeiten, uns einzubringen. Und auch die Stadtverwaltung hatte das erkannt. Das war so im Jahr 24 im Sommer, wo es ein Grillfest gab, von der Stadtverwaltung organisiert, und wir haben unseren Workshop daran gekoppelt, wo wir darüber sprechen wollten, wen erreichen wir noch nicht, wer ist aktiv in der Stadt, um auch Stadt gemeinsam zu gestalten. Und dort sind wir mit Jugendlichen in Austausch gekommen, und da hat sich so ein bisschen die Idee gesponnen, lasst uns schauen, dass wir Jugendliche, so eine Gruppe zusammenbringen, die auch konkret Projekte vielleicht umsetzen kann, um eben auch aus diesem Loch, es passiert hier nichts, ein bisschen rauszukommen. Und da haben sich, ich glaube, am Anfang waren es 12 Jugendliche gefunden, die gesagt haben, Mensch, wir wollen hier was zusammen machen, und im besten Fall ein Kino. Kino, ich meine, Kino hat auch eine Historie in der Stadt, ne? Wir haben auch drüber gesprochen, Gloria und all die anderen Kinos. Und das ist ein Anliegen hier, ne? Dass man sagt, wir wollen auch wieder Kino haben.
0: Die Aufgabe der Universität war dabei nicht, das Kino selbst zu organisieren. Vielmehr sollten die Jugendlichen lernen, ihr Projekt selbst auf die Beine zu stellen und herausfinden, welche Rollen und Fähigkeiten es in der Gruppe gibt.
1: Ich meine, die Gruppe Jugendliche ist da, die Idee Sommerkino ist da. Aber woran es eben noch so ein bisschen hakte, war die Idee, wenn diese Jugendlichen zusammenkommen, wie kann es eigentlich passieren, dass die auch längerfristig zusammenbleiben? So eine Gruppe ist erstmal lose. Die haben vielleicht auch unterschiedliche Interessen, die kommen aus unterschiedlichen Stadtteilen. Wie bindet man die eigentlich zusammen als eine Gruppe, die dann auch besteht, um sowas letztlich auch durchzuziehen und nicht dann nach 5 Wochen zu sagen, ich bin raus, weil es kriselt oder so. Und dann war unsere Aufgabe so ein bisschen erstmal zu gucken, wer kommt hier eigentlich zusammen? Wie ticken die Jugendlichen so? Was haben die für Talente auch? Wie gehen die auch in der Gruppe? Welche Rolle nehmen die ein? Um auch zu gucken, wer könnte dann zum Beispiel auch Sprecher oder Sprecherin werden, wenn es um Anliegen in der Stadt geht. Und daran haben wir zum einen gearbeitet, dass wir die Jugendlichen als Gruppe ein Stück weit bestärken können mit den Methoden, die wir haben.
0: Dafür entstand ein konkreter Leitfaden. Darin steht, was für ein Sommerkino gebraucht wird. Von Ansprechpartnern und Technik über Strom und Toiletten bis hin zu Essen und Getränken. Dafür haben die Studierenden unter anderem mit der Stadtverwaltung, Unternehmen und Jugendlichen gesprochen.
1: Und zum anderen, und das ist hier die Idee von dem Leitfaden, über das Sommerkino. Im Idealfall, und das kam vorhin auch in der Diskussion auf, ist das ja nicht die Stadtverwaltung, die dann diese Veranstaltung immer organisiert, sondern im Idealfall werden die Jugendlichen in die Lage versetzt, auch so Dinge selber zu organisieren. Und dazu war dieser Leitfaden da, zu gucken, okay, was muss alles beachtet werden, wenn man sowas organisieren will? Wer sind AnsprechpartnerInnen? Welche Materialien brauchst du? Technik? Brauchst du Essen, Getränke? Was machen wir mit Toiletten? Welchen Platz, also wo machen wir das überhaupt? Und da haben unsere Studierenden dann eben Interviews geführt mit Verwaltung, mit Firmen, mit den Jugendlichen auch nochmal und haben dann zusammengestellt, was es alles braucht und das in diesen Leitfaden gepackt und auch noch Interviews zum Beispiel mit einem Fachschaftsrat der Uni geführt, die auch so ähnliche Veranstaltungen machen, die dann erzählt haben, okay, so organisieren wir das, haben sich noch quasi Tipps eingeholt und das dann in diesen Leitfaden gepackt und am Ende wurde das dann dem Jugendgremium, mittlerweile Beirat, übergeben und soweit wir gehört haben und auch im Austausch sind, nutzen die das auch aktiv und versuchen damit auch Dinge selber zu machen. Und darum geht's letztlich.
0: Der Leitfaden ist damit eines der Ergebnisse, die über die Merse 54 hinaus Bestand haben sollen. Denn mit dem Ende der ersten Projektphase endet auch der Betrieb des Raumes. Die Zusammenarbeit zwischen Universität und Stadt soll aber weitergehen. Ein Beispiel ist die Stadtbibliothek. Sie soll künftig in das ehemalige Müller-Kaufhaus umziehen. Dort soll nicht nur Platz für Bücher entstehen, sondern auch für Begegnung und neue Angebote.
1: Ich glaube, da gibt es mehrere Seiten dazu. Erstmal ist, glaube ich, für uns als Universität das Thema Transfer, das heißt, Uni geht in Austausch mit Kommunen, wird ein Dauerthema sein. Auch die Frage, wie lässt sich das überhaupt umsetzen, was ist möglich, was sind auch Grenzen. Und wenn wir dann an Weißenfels denken, wird das für uns auch weiterhin ein Thema sein. Wir haben jetzt gerade einen Antrag gemeinsam mit der Stadtbibliothek, mit Sandra Baumgart eingereicht, weil wir überlegt haben, für die Zukunft ist es möglicherweise besser, keinen eigenen Raum als Uni zu haben, sondern direkt mit Initiativen vor Ort zusammenzuarbeiten, in dem Fall die Stadtbibliothek, um zu gucken, wie kann man da konkret unterstützen und zusammenarbeiten,

0: dass daraus auch wieder was entsteht.
1: Für die Universität war das Projekt gleichzeitig ein Lernort für die eigenen Studierenden. Sie konnten über mehrere Semester erleben, wie Stadtentwicklung in einer mittelgroßen Stadt funktioniert und wie unterschiedlich die Perspektiven auf Stadt und gesellschaftliches Engagement sein können.
0: Das ist eigentlich nochmal ein Kapitel für sich. Also wir haben über diese 5 Semester tolle Erfahrungen gemacht. Und das hat uns selber auch nochmal darin bestärkt, dass das irgendwie ein Weg ist, ne? Mit den Städten so zusammenzuarbeiten und die Studierenden auch mitzunehmen und zu überlegen, wie hat das für die Studierenden einen Mehrwert, aber auch für die Stadt. Wir haben gerade in den ersten Semestern sind wir mit den Studierenden vor Ort gekommen, die haben sich alles angeschaut. Leute auch aus der Stadt haben sie rumgeführt, haben ihm gezeigt, was sind ihre Orte. Wir haben darüber mit den Studierenden gesprochen, reflektiert, was macht das mit euch? Und die haben als so eine Prüfungsleistung bei uns, die kriegen ja Punkte und am Ende kriegen sie dann einen Abschluss. Und in diesem Seminar, was sie mit uns haben, gibt es eben eine Benotung und da haben sie ein Portfolio geschrieben, in dem wir sie haben reflektieren lassen, welchen Eindruck das oder welche Wirkung das auf sie hat, in dieser Stadt zu sein. Und es war wahnsinnig beeindruckend, weil die meisten Studierenden haben irgendwie auch schon mal persönlich eine Art von Erfahrung gehabt, die entweder sehr, sehr ähnlich ist und die dann auch darüber reflektieren, was kann man machen, oder auch ganz konträr ist. Und dann aber auch, ne, die zum Beispiel aus einer westdeutschen Großstadt kommen und dann mit dem Blick aus dieser westdeutschen Großstadt nach Weißenfels kommen und diese Erfahrung machen und beschreiben, was das mit ihnen auch macht. Oder eben auch aus einer ostdeutschen Kleinstadt kommen und sagen, bei mir ist es eigentlich ganz genauso. Und ich mache mir darüber Gedanken, was ist, wenn ich mal Kinder habe und in diese Stadt zurückkomme? Was passiert dann? Ne? Und was macht so eine Stadt eigentlich für mich und meine Kinder lebenswert? Und das waren total spannende Erfahrungen. Und was wir erfreulicherweise auch sehen, ist, dass die Studierenden dann entweder Abschlussarbeiten unbedingt bei uns schreiben wollen. Also wir hatten mehr Anfragen, als was wir leisten konnten. Wir haben Studierende gesehen, die selber in ein Engagement gegangen sind in der Kleinstadt. Also auch ein Studierender, der ein Engagement in einer Kleinstadt hat, die auch so eine Art Kulturbahnhof aufgebaut haben und dort regelmäßig Veranstaltungen machen oder die Praktiken machen und in diesen Bereich reinschnuppern, ne? Stadtentwicklung, Quartiersmanagement, Initiativen rund ums Engagement und Stadtmachen. Und das ist so das, was wir mitnehmen, was für uns auch einfach nochmal zeigt, auch in die Universität hinein hat das wahnsinnigen Mehrwert, diesen Transfer zu machen mit den Kommunen zusammen.
1: Die Merse 54 schließt damit zwar ihre Türen. Zurück bleiben aber Kontakte, Erfahrungen und konkrete Ideen. Vor allem zeigt das Projekt, was entstehen kann, wenn Universität und Stadt nicht nur übereinander sprechen, sondern gemeinsam an Lösungen arbeiten. Und genau diese Zusammenarbeit soll in Weißenfels weitergehen.
2: Die Landräte aus Mitteldeutschland trafen sich zu einer großen Konferenz in der Lutherstadt Wittenberg. Wie geht es für die Landkreise nach der Bildung einer neuen Regierung weiter? Vor allem der hohe Schuldenstand beschäftigt die Landräte. Diese und andere Fragen wurden in der Sitzung besprochen.
3: Nach der Landtagswahl in Sachsen-Anhalt wollen die Landräte schnell ins Gespräch mit der künftigen Landesregierung kommen. Bei ihrer Tagung in Lutherstadt-Wittenberg haben sie deshalb ihre Erwartungen bekräftigt. Vor allem bei den Finanzen drängt die kommunale Ebene auf Veränderungen.
4: Natürlich beschäftigen wir uns auch mit Finanzfragen. Wir haben die höchstverschuldeten Kommunen in ganz Deutschland hier in Sachsen-Anhalt. Insofern spielt natürlich die Finanzausstattung der Kommunen durch das Land eine entscheidende Rolle. Dieses Gutachten sehen wir mit großer Skepsis. Wir erwarten, dass aufgabengerecht nach dem Prinzip, wer bestellt, bezahlt, uns das finanziert wird, was uns Bund und Länder an Aufgaben übertragen.
3: Die Landkreise organisieren unter anderem den öffentlichen Nahverkehr, sind Träger weiterführender Schulen und kümmern sich um soziale Aufgaben. Für all das brauchen sie nach eigener Einschätzung eine verlässliche Finanzierung. Die Forderung: Wer Aufgaben bestellt, soll auch für die Kosten aufkommen.
5: Die Landkreise leisten den ÖPNV, weiterführende Schulen, Sozialarbeit, Lebensmittelhygiene, alles, was uns menschenständlich betrifft, und wir können es uns nicht mehr leisten. Das heißt, wir müssen darüber reden, dass der Finanzausgleich auskömmlich ist. Und da spielt es auch keine Rolle, wie die Kassenlage des Landes ist. Wenn man eben nicht mehr alles bezahlen kann, muss man was rausnehmen. Wir müssen eine schlankere Verwaltung kriegen. Dazu haben wir viele Vorschläge gemacht. Da sind wir auch zu allen Diskussionen bereit. Wir wissen auch, dass wir selbst da auch die ein oder andere Hausaufgabe miterledigen müssen. Das machen wir gerne. Und so kann man das jetzt in alle Bereiche durchdeklinieren.

0: In einer Broschüre hat der Landkreistag 10 Kernforderungen an den neuen Landtag und die Landesregierung zusammengetragen. Neben einer aufgabengerechten Finanzausstattung geht es um weniger Bürokratie, eine moderne Verwaltung und eine bessere Unterstützung der Kommunen bei ihren Investitionen.
1: In der kommunalen Selbstverwaltung nehmen wir für uns natürlich in Anspruch, dass sowohl die Kreistage als auch die Landräte unmittelbar demokratisch gewählt sind und wir als Sachwalter, Interessenvertreter unserer Bürger natürlich die Stimme klar erheben werden zu Forderungen, die für unsere Region von großer Bedeutung sind. Und das adressieren wir an jede Landesregierung, unabhängig davon, welche politische Farbe sie haben wird.
0: Wie dringlich die Landräte Entscheidungen erwarten, zeigt ein Beispiel aus dem Familienalltag. Die Geschwisterkindermäßigung in den Kitas läuft zum Jahresende aus. Ohne eine Folgeregelung könnten Familien mit mehreren Kindern ab Januar mehr für die Betreuung zahlen.
2: Die Verfassung sieht bestimmte Korridore vor, bis wohin sich ein Landtag konstituiert haben muss. Das ist der 6. Oktober. Und ich appelliere aber, und ich glaube, wir können das auch durchaus zu einer Forderung erheben, dass die Landtagsabgeordneten insgesamt sich auf den Weg machen und ihre Verantwortung wahrnehmen, aber eben auch die wahrscheinliche nächste Regierung sich darüber im Klaren wird, dass jetzt der Wahlkampf vorbei ist. Die Zeit von schönen Bildern und lächelndem Winken, die sind vorbei. Jetzt geht's ums Arbeiten.
0: Die Landräte wollen die neue Landesregierung an ihren Entscheidungen messen. Sie bieten Zusammenarbeit an, erwarten aber, dass die konkreten Probleme der Kommunen jetzt angegangen werden.
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1: Und jetzt ist wieder Zeit für eine neue Folge des Saale Talks mit unserer Uli. Diesmal an ihrem Tisch und vor ihrem Mikrofon Marcel Schirmer. Der Buchautor vermittelt Menschen in Krisensituationen Tipps, diese zu meistern. Ein interessantes Thema, wie ich finde, mit vielen Facetten.
2: Herzlich willkommen zum Saale Talk, meine Damen und Herren. Ja, wie jeden Freitag wieder interessante Gäste hier bei uns an der Saale. Und heute begrüße ich den Marcel Schirmer. Ich darf du sagen, herzlich willkommen, lieber Marcel. Wir starten auch gleich in dein Thema, Marcel. Du bist ein sogenannter Wegbegleiter.
3: Ja, Lebensbegleiter kann man sagen.
2: Lebensbegleiter. Du kommst ursprünglich aus dem Bankwesen.
3: Da war ich lange Zeit tätig, genau.
2: Wenn ich das so ausdrücken darf, wolltest du ein bisschen aus diesem System ausbrechen, weil du selber auch dich sehr unter Druck gefühlt hast nach einer gewissen Zeit.
3: Ja, ist richtig.
2: Und praktisch das sogenannte Burnout selber durchlebt hast und konntest dich selber heilen.
3: Soweit, wie man das behaupten kann heutzutage, also gerade bei einem Burnout bin ich der Meinung, man kann immer nicht sagen geheilt, weil jeder, der eins hatte, weiß, man ist nie ganz raus, aber man ist bewusster.
2: Und wolltest gerne somit auch deine Heilungsideen, bist du auf die Idee gekommen, dich ausbilden zu lassen als Coach und gerne anderen Menschen helfen? Jetzt habe ich das in Kurzform so richtig
3: gestellt. Ja, kann man

0: kann man so sagen, ja. Ich habe viel gesucht, was helfen kann, also was für mich selber halt passt. Und auf dem Weg dahin habe ich einige Ausbildungen gemacht, unter anderem diesen Begriff Coach, ist ja sehr allgemein heutzutage, aber einfach die Fortbildung gemacht, um mir Wissen anzueignen, um dann selber Wege zu finden, die mir passen und dann daraufhin dann später die Weiterentwicklung, um es auch anderen Menschen beibringen, also näher bringen zu können. Beibringen ist vielleicht das falsche Wort.
1: Du kommst direkt aus Weißenfels?
0: Ich komme aus Teuchern, das
1: Ja.
0: ist in der Nähe von Weißenfels, genau. Und bin dort geboren, war kurze Zeit mal in Großstadt unterwegs und bin jetzt wieder aufgrund der Ruhe, der schönen Ruhe hier, zurückgekehrt.
1: Das ist gut. Erkläre mir doch mal in kurzen Sätzen, du bist Wegbegleiter, wie läuft so etwas ab? Ich kontaktiere dich jetzt, weil du ja auch schon bekannt bist. Du hast ja auch schon Bücher geschrieben, wie ich sehe. Die hast du ja auch netterweise mitgebracht. Und wer in dieser Situation ist, der googelt ja auch, beschäftigt sich damit und der findet dich ja auch. Es ist natürlich keine Gruppentherapie, die du anbietest, sondern du bist alleine mit demjenigen zusammen. Ist das richtig?
0: Nicht ganz.
1: Nicht ganz.
0: Also es ist tatsächlich so, ich habe zwei verschiedene, kann man nicht sagen, zwei Richtungen. Zum einen, ich mache Einzelbegleitung mit Menschen, also direkt im 1 zu 1,
1: Ja.
0: vorzugsweise sogar im Gehen, quasi so ein Walk and Talk nennt sich das.
1: Ja.
0: Und zum anderen begleite ich Unternehmen, wie auch zum Beispiel hier in Weißenfels die Krankenpflegeschule, das Clepios Bildungszentrum, wo ich die Auszubildenden quasi in ihrer Entwicklung ein bisschen begleiten darf und ein paar Workshops machen darf. Und deswegen ist das so ein bisschen zweigleisig. Vom Individuellen jetzt her, wenn eine Einzelperson der Meinung ist, mit mir arbeiten zu möchten, zu wollen, dann kontaktiert sie mich auf den verschiedenen Kanälen, was möglich ist. Vielleicht werden die auch irgendwo dazugefügt, weiß ich ja nicht. Und dann finden wir einen gemeinsamen Termin, lernen uns erstmal kennen, gucken, ob die Harmonie passt, weil das ist immer das Wichtigste, finde ich. Und dann machen wir fast immer eine so eine Art Lebensanalyse, Lebensrat nennt sich das bei
1: Ja.
0: mir. Was passt in welchen Lebensbereichen ganz gut und wo klemmt es vielleicht auch ein bisschen, wo holpert es? Und dann nutze ich auch noch ein Tool, das nennt sich Human Design, manche kennen das schon, wo so ein bisschen in die individuelle Struktur der Persönlichkeit reingeguckt wird, wo ganz viele meiner Klientinnen oftmals feststellen, ach so hängt das zusammen. Und das ist halt seit Geburt an festgeschrieben und das ist nicht irgendwas, was man jetzt gerade von dem Bauchgefühl mal her beantwortet, wie manch andere Persönlichkeitstests. Und die beiden Kernthemen sind dann das, was den Grundstein für unsere Arbeit legt.
1: Okay, hast du schon Menschen geheilt?
0: Ich mag nicht von Heilung
1: Okay.
0: sprechen. Also ich
1: Auf
0: helfe
1: einen
0: weiter.
1: guten Weg geholfen?
0: Ja, durchaus. Ja.
1: Ja, und das Feedback bekommst du dann auch von denen?
0: Ja.
1: Ja, das ist ja dann der größte Erfolg eigentlich.
0: Ja, also ob es jetzt mal eine kleine Botschaft ist, es hat mir der und der Impuls hat mir
1: Ja.
0: weitergeholfen oder richtig ein ausführliches, also alles immer schön, wenn man es dann liest, hört.
1: Nun wollen wir für unsere Zuschauer natürlich auch sagen, es gibt viele, die in dieser Situation sicherlich sind, dass es keine Kassenleistung ist,
0: Richtig.
1: sondern man bezahlt das bei dir privat und dass man ungefähr mal so eine Richtung hat. Was kostet mich das bei dir? Also gibt es da einen Festpreis
0: Also es ist
1: oder
0: ja
1: was, wie ist die Richtung?
0: in vielen Bereichen so, dass abgerechnet wird, also abgerechnet mache ich schon vom Begriff her schon mal gar nicht, stundenweise 60 Minuten kosten das, 90 kosten das und da ist immer so ein Druck mit drin. Und genau den Druck will ich ja eigentlich rausnehmen. Und deswegen habe ich mich entschlossen dazu, nicht in Stundenpreise zu gehen, sondern ich habe einen Preis pro Begegnung, also quasi als Energieausgleich. Und da ist es so, dass es egal ist, ob das eine Stunde ist, ob das 5 Stunden sind. Wenn wir sprechen, sprechen wir und dann ist die Präsenz vollkommen bei dir, bei der Person, die dann da ist. Und da habe ich aktuell einen Preis von 222 Euro.
1: Du hast aber auch Bücher rausgebracht. Lass uns da kurz noch mal drüber
0: Ja.
1: sprechen. Das ist dieses Buch, das heißt
0: Das
1: Stark
0: ist noch
1: begleiten.
0: nicht draußen, da
1: Das ist
0: gab es einen Vorgänger.
1: ja.
0: Zu dem gab es einen Vorgänger, das war auf dem Markt, aber das war nicht 100% das, was ich wollte. Das ging noch in die Richtung mit Direktbegleitung von Schulen, von Trainingszentren, also noch eine andere Zielgruppe ein bisschen. Und genau da wurde ich auch ein bisschen sehr stark geblockt von denen, die es offiziell wollen,
1: Ja.
0: aber wieder die Bürokratie dagegen spricht.
1: Was schreibst du in diesem Buch? Ich habe es noch nicht gelesen, was ich natürlich tun werde.
0: Mir geht es in dem Buch darum, dass gerade die Menschen in helfenden Berufen oder unterstützenden Berufen, die andere begleiten, sich daraus Impulse ziehen können, wieder innerlich ein bisschen mehr Kraft zu schöpfen, zu sagen auch, wie finde ich Ruhe? Ich weiß, dass ich es brauche, aber ich weiß nicht, wie ich es machen soll. Und genau dahin zielt das Buch ab in verschiedenen Bereichen, sei es jetzt Mentaltraining, sei es Stress, Stressumgang geht es in die Richtung konkret. Und das?
1: Das Buch Gute Vorsätze, die haben wir ja alle.
0: Genau, das ist bei vielen ja gerade zum 1.1. des Jahres ganz präsent, die guten Vorsätze.
1: Ja.
0: Und bei den meisten sind nach 14 Tagen vorbei,
1: Stimmt.
0: weil die guten Vorsätze oft zu hoch angesetzt sind, zu riesig geworden sind. Und hier geht es um ganz kleine Schritte, wo ich das runterbreche mal, sogenannte Baby Steps. Was möchte ich vielleicht mal umsetzen? Und auch auf längere Zeit kriege ich das umgesetzt, weil es einfach nicht schwierig, nicht komplex ist.
1: Okay, also wir wollen hier keine Buchwerbung machen, das ist hier alles eine unbezahlte Werbung. Es geht halt nur darum, wenn man sich diese Wegbegleitung bei dir finanziell nicht so leisten kann, kann man erstmal mit deinen Büchern starten.
0: Natürlich,
1: Da stehen schon tolle Tipps drin, die man dann für sich selber auch umsetzen kann.
0: Also, es ist so, das Buch gibt es schon, das kommt bald in Neuauflage jetzt im Herbst raus.
1: Ja.
0: Dazu kommen Kurse raus für die, also alles die niederschwelligen oder die kleineren Sachen, was jetzt nicht so viel kostet, wie wenn man mit mir 1:1 arbeitet.
1: Also bietest du beides an, das finde ich toll. Ich habe mich ein bisschen informiert und auf deiner Seite geschnuppert und da hieß es auch, du nutzt auch die Musikvariante.
0: Ja.
1: Musik, die dich mit auf einen guten Weg bringen soll, das ist sozusagen unter dem Motto Klang.
0: Ja, es ist quasi
1: Klänge?
0: wie ein Musikstück erstellt.
1: Ja.
0: Ganz, ganz offen gesprochen, auch mit Hilfe von KI mache ich
1: Ja.
0: das. Einfach um die Botschaften, die hier drin sind, auf einem anderen Kanal zu transportieren.
1: Ja.
0: Weil viele Menschen hören gerne Musik. Die darf dann auch im Herz berühren, die darf ankommen. Und wenn da das Ganze so, was hier so drin steht, ein bisschen mehr verpackt drin ist oder anders verpackt drin ist, kommt genau
1: Ich
0: das ins
1: stimme.
0: Ohr.
1: Okay, Marcel, so hast du uns einen kleinen Einblick gegeben in das, was du machst. Finde ich auch sehr interessant, gerade hier aus so einem kleinen Dorf stammend, aus Teuchern und dann so etwas, also ein Risiko aus der Selbstständigkeit einzugehen, gerade so in der heutigen Zeit. Das ist eine tolle Idee, finde ich. Und es gibt bestimmt den einen oder anderen Zuschauer, der das auch wahnsinnig interessiert und der sich sicherlich an dich wenden wird oder sich vielleicht erstmal deine Bücher auch kaufen wird und da
0: Gerne.
1: reinschnuppern wird. Was sagst du denn zu der Situation? Wie siehst du denn die Zukunft überhaupt von Weißenfeld und der ganzen Umgebung hier? Es ist ja immer wieder das Thema, es ist ja, macht ja viel zu viele Geschäfte. Die Bevölkerung stirbt hier ja aus, auch insbesondere junge Menschen, die wandern ab in die Großstädte. Wie siehst du das Ganze und auch in Bezug natürlich auf deine Geschichte?
0: Ich habe jetzt die letzten Jahre den Weg vom Weißenfels dahingehend begleitet, dass ich festgestellt habe, dass ganz viel unternommen wird. Sei es jetzt vom Oberbürgermeister aus, dass ganz viel in die Wege geleitet wird oder versucht, dass es in die Wege geleitet wird, dass es einen Aufschwung gibt. Wir können natürlich die Entwicklung von Zuzug oder Wegzug eher nicht beeinflussen. Und das, was viel zumacht, ist ein offenes Thema. Ganz viel wird online gekauft. Demzufolge ist der Einzelhandel immer mehr unter Druck, immer mehr eingeschränkt.
1: Das, was wir alle sagen. Ich wünschte mir auch, dass viele Menschen wieder mehr in die Geschäfte gehen und das auch
0: Ja.
1: in den Geschäften kaufen.
0: Wobei in dieser schnelllebigen Zeit, die Produkte werden immer schneller wieder erneuert. Und dann ist das, was sich der Einzelhandel in den Laden legt, also bei einem Kleidungsstück, mag das was anderes sein. Aber gerade bei Technik, es sind verschiedene Facetten. Dann ist das einfach jetzt gerade aktuell. Der kauft das jetzt ein und hat aber letztendlich das Risiko, dass es heute Morgen jemand kauft und morgen gibt es schon was Neues. Und das rollierende System ist halt schwierig abzubilden im Markt. Und das wird mit Geschäften immer schwieriger werden. Und zum anderen kommt ja noch hinzu die Kaufkraft, die in manchen Bereichen ja auch sinkt durch Einkommensverhältnisse, durch Erhöhung von
1: Kosten.
0: allgemeinen Kosten, genau.
1: Da merkt man, dass der Banker doch noch nicht ganz hört, dass hier draußen ist.
0: Der ist immer mit dabei, letztendlich,
1: Das ist
0: ja.
1: auch wichtig. Marcel, wir müssen zum Ende kommen.
0: Ja.
1: Du weißt, dass immer jemand am Ende der Sendung nominiert wird. Und vielleicht hast du dir schon ein paar Gedanken gemacht.
0: Ich habe mir Gedanken gemacht und ich habe vor geraumer Zeit eine wunderbare Person kennengelernt und zwar ist das die Maria Raue. Die macht hier im Weißenfels so ein Projekt Lauf Mama Lauf. Durfte ich auch schon mal Probe mit trainieren. Ich bin jetzt keine Mama gewesen, aber ich fand das sehr, sehr toll, dieses Training. Und da habe auch die Begeisterung von den Mamas gesehen, die da mitmachen. War sogar ein Kind mit dabei, also auch das hat funktioniert. War super und genau die Person bin ich der Meinung, dürfte
1: Und wie ich gehört habe, ist sie auch noch eine der ersten Soldatinnen bei der Bundeswehr gewesen.
0: Okay.
1: Und das ist ja auch ein ganz heißes Thema, was uns auch natürlich interessiert, wenn Menschen so vielseitig sind und was so immer dahinter steckt. Ja, wir werden Maria kontaktieren und vielleicht ergibt sich die Möglichkeit, dass sie hier bei mir zu Gast sein darf. Es gibt immer noch die obligatorischen Fragen am Ende der Sendung. Und wenn du den Saale-Talk schon gesehen hast, dann wirst du ja auch wissen, was dich erwartet. Ganz einfach und schnell zu antworten, Hund oder Katze?
0: Hund inzwischen.
1: Hast du einen?
0: So ein Ziehpflegehund.
1: Ah, okay, okay. Fahrrad oder Auto?
0: Fahrrad.
1: Super. Würdest du nach Hamburg passen? Da fährt alles mit dem Fahrrad mittlerweile. Bier oder Wein?
0: Wasser.
1: Ja, gesund. Tanzen oder schwimmen?
0: Inzwischen schwimmen.
1: Schwimmen. Urlaub im Norden oder im Süden, wenn du Urlaub machst?
0: Im Süden.
1: Im Süden. Welche Richtung?
0: Italien.
1: Schön. Haus oder Wohnung?
0: Eher Haus.
1: Spaghetti oder Steak?
0: Spaghetti.
1: Ja. Sakko oder Hoodie?
0: Inzwischen, ja, schwierig. Schwierig. Lass mal schwierig stehen. Beides.
1: Tennis oder Tanzen?
0: Tanzen.
1: Bügeln oder putzen?
0: Putzen.
1: Und welchen TV-Sender schaust du gerne?
0: Wenn ich großartig Fernsehen gucken würde, könnte ich das beantworten. Aber ich gucke kein Fernsehen.
1: Du guckst aber BLK-TV.
0: Ich gucke auf jeden Fall auch mal rein in BLK-TV, aber das online.
1: Ich kann es dir nur empfehlen, nicht weil ich hier tätig bin, sondern wenn man aus der Region kommt, wird im BLK-TV regional sehr viel Regionales berichtet. Man weiß immer, zu welchem Fest man gehen soll und man weiß immer, was hier los ist. Und wie gesagt, das Team gibt sich große Mühe, euch immer auf dem neuesten Stand zu halten. Jetzt auch aktuell unser Saale-Talk, Menschen aus der Bevölkerung einfach zu interviewen und wir haben so viele interessante Begegnungen hier, dass es sich wirklich lohnt, immer reinzuschauen.
0: Na, dann mache ich das.
1: Und das ist auch das Abschlusswort heute, meine Damen und Herren. Vielen Dank, dass Sie heute dabei waren. Es war eine interessante Begegnung mit Herrn Marcel Schirmer. Lesen Sie sich gerne mal eins von seinen zwei Büchern durch und vielleicht geht es Ihnen danach dann auch schon viel besser und wenn nicht, dann kontaktieren Sie ihn natürlich. In diesem Sinne sage ich für heute Tschüss und auf Wiedersehen. Bis zum nächsten Mal in zwei Wochen.
2: Das Wochenende steht vor der Tür und morgen ist ja auch noch Feiertag. Und das heißt für viele Sportler trotzdem wieder Wettkampf. Welche Ansetzungen es am Wochenende gibt, das sehen Sie jetzt in unserem kompakten Sportblick. Also sportfrei.

beginnen wir heute mit dem Handball. In der Regionalliga der Männer kommt es am Samstag zur Begegnung HC Elbflorenz gegen HC Burgenland. Spielbeginn ist um 18.30 Uhr. Und für die Damen geht's ebenfalls am Samstag zum Görlitzer HC. Anpfiff ist hier um 17 Uhr. In der Oberliga kommt es am Sonntag zur Begegnung SV Langenmettingen gegen die zweite Mannschaft vom HC Burgenland. Und in der Verbandsliga kommt es zu folgenden Ansetzungen. TSV Reichertswerben gegen BSV Fichte Erdeborn und SV Grün-Weiß-Wittenberg Piesteritz gegen die dritte Mannschaft vom HC Burgenland. Floorball. In der Floorball-Bundesliga geht's für die UHC-Herren am Sonntag zu den Floorfighters Chemnitz. Spielbeginn ist hier um 16 Uhr. Basketball. In der Basketball-Bundesliga empfängt am Samstag der Synthetics MBC das Team von Ratiopharm Ulm. Los geht's hier um 20 Uhr. Kommen wir jetzt zum Kegeln. In der ersten Bundesliga kommt es am Samstag zur Begegnung Rot-Weiß-Zerbst gegen die erste Mannschaft vom SV Geiseltal-Wücheln. Hier rollt die Kugel ab 13 Uhr. Und in der zweiten Bundesliga geht's für Grün-Weiß-Langendorf zum BSV Friedrichshain. In der Verbandsliga treffen die Männer von der SG Wedels auf heimischer Bahn auf die Mannschaft vom SV Einheit Halberstadt. Spielbeginn ist 15 Uhr. In der Landesliga Staffel 2 kommt es für die Damen am Sonntag zu folgenden Begegnungen. SV Burgwerben gegen VfB Sangerhausen und SSV Wolferode gegen SV Geiseltal-Mücheln. Und bei den Herren treffen folgende Teams aufeinander. SK Cebuna Schkopau gegen SV Teuschern und Blau-Gelb Albersroda erwartet die Sportfreunde von Germania Schafstedt. Kommen wir noch zur Landesklasse 4. Hier kommt es am Samstag zu folgenden Ansetzungen. Grün-Weiß Handschütz gegen Eintracht Profen. SG Wedels gegen Geiseltal Mücheln. Die Spiele beginnen bereits um 10 Uhr. Grün-Weiß Langendorf erwartet das Team vom KSV Flemmingen und Fortuna Kainer trifft auf heimischer Bahn auf die Mannschaft von Germania Schafstedt. Hier rollen die Kugeln dann ab 14 Uhr.

0: Das war schon wieder 30 Minuten Regionalmagazin am Freitagabend. Wir stehen vor einem langen Wochenende. Morgen ist Feiertag, nicht vergessen. Gibt es keine Geschäfte, die offen haben, also muss man alles schon zu Hause haben. Aber erholen sich gut und vor allen Dingen, da genießen Sie nochmal den Spätsommer. Nächste Woche soll es nämlich schon wieder etwas kälter werden, also nochmal raus an die sogenannte frische Luft. Wir sehen uns wieder, wenn Sie möchten, am kommenden Dienstagabend zum neuen Regionalmagazin. Und bis dahin sage ich Tschüss und auf Wiedersehen.
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0: Herzlich willkommen zu den aktuellen Nachrichten aus dem Burgenlandkreis. Hier bei Ihrem Lokalsender BLK TV am Mittwoch, den 7. Oktober. Und hier sind unsere aktuellen Tagesmeldungen. Sie machen die höchsten Jobs im Burgenlandkreis und verdienen dabei jetzt deutlich mehr. Die Rede ist von den Dachdeckern im Kreis, denn die bekommen ab Oktober mehr Geld. Denn die Tariflöhne im Dachdeckerhandwerk steigen um 3,4%. Damit hat ein Geselle zum Monatsende rund 130 Euro mehr in der Tasche. Das teilt die IG Bau Sachsen-Anhalt Süd mit. Insgesamt gibt es im Burgenlandkreis 43 Dachdeckerbetriebe mit rund 300 Beschäftigten. Am 17. Oktober lädt die Stadt Zeitz wieder zum traditionellen Herbstputz ein. Dann soll gemeinsam angepackt werden, aufgeräumt werden und etwas für die Stadt getan werden. Unter dem Motto »Gemeinsam für ein sauberes Zeitz« sind Bürgerinnen und Bürger, Vereine, Schulen, Unternehmen, Institutionen und weitere engagierte Gruppen aufgerufen, sich an dieser Aufräumaktion zu beteiligen. Der Herbstputz beginnt um 9 Uhr. Die Teilnehmer treffen sich vor dem Rathaus der Stadt bzw. an zuvor vereinbarten Sammelpunkten in der Stadt sowie den Ortschaften. Die Stadt Zeitz stellt für die Aktion Müllsäcke, Handschuhe, Greifer und weiteres benötigtes Material zur Verfügung. Anschließend geht es gemeinsam in die verschiedenen Bereiche, um dort Straßen, Wege, Parks und Grünanlagen von herumliegendem Müll zu befreien. Eine Anmeldung zur Aktion per E-Mail unter nicole.reimann@stadt-zeitz.de. Wie in jedem Jahr macht sich in der Adventszeit der Weihnachtsbrief des Naumburger Oberbürgermeisters auf den Weg rund um den Globus. Dann adressiert an ehemalige Bürgerinnen und Bürger der Stadt. Das weihnachtlich gestaltete Heft gibt einen Rückblick auf besondere Ereignisse und Höhepunkte des vergangenen Jahres. Ehemalige Naumburgerinnen und Naumburger, die den Weihnachtsbrief erstmals erhalten möchten, können sich bis zum 18. November per Mail an pressestelle@naumburg-stadt.de anmelden. Dabei ist die aktuelle Anschrift anzugeben. Vom 9. bis 11. Oktober verwandelt sich die Zeitzer Innenstadt während des Zuckerfestes zur Veranstaltungsmeile. Auf- und Abbau sowie die Veranstaltung selbst bringen allerdings Verkehrseinschränkungen mit sich. Ab 8. Oktober sind zum Beispiel der Altmarkt und Neumarkt wegen der Aufbauarbeiten nur noch eingeschränkt als Parkplatz nutzbar. Vom 9. Oktober 14 Uhr bis 11. Oktober ca. 19 Uhr sind Fischstraße, Kalkstraße, Brüderstraße, Altmarkt und Neumarkt mit allen Zufahrten voll gesperrt. Auch die Parkplätze an der Michaeliskirche fallen in dieser Zeit weg. Eine Umleitung für den Verkehr Richtung Altenburg wird dann eingerichtet. Und soweit die aktuellen Nachrichten für heute. Jetzt geht es weiter im Programm von BLK TV, Ihrem lokalen Fernsehsender aus dem Burgenlandkreis. Neue Nachrichten dann wieder morgen Abend um 19.30 Uhr und da lohnt sich das Reinschauen wieder.
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0: Hallo und herzlich willkommen zum aktuellen Regionalmagazin am Dienstagabend, wie gewohnt hier bei BLK TV. In unserem ersten Thema geht es um das Ende einer Langzeitbaustelle. Erleichterung für die baustellengeplagten Anwohner im Weißenfelser Kirschweg. Nach

0: Über einjähriger Bauzeit ist die belebte Anwohnerstraße jetzt wieder voll nutzbar. Neben der Erneuerung von Abwasser- und Regenwasserkanälen erfolgte der grundhafte Ausbau der Straße sowie der Fußwege. Warum trotzdem die Anwohner nicht zufrieden sind und was die Stadt dazu sagt, das haben wir in unserem ersten Beitrag für Sie zusammengefasst.
1: Nach rund einem Jahr Bauzeit ist der erste Abschnitt des Kirschweges fertig. Am 1. Oktober wurde die Verbindung zwischen An der Beude und Franz-Schubert-Straße wieder für den Verkehr freigegeben.
2: Herr Kuschpig, heute Eröffnung dieses Teilstücks des Kirschweges. Über ein Jahr Bauzeit. Warum hat der Bau so lange gedauert? Anwohner haben sich bei uns beschwert, dass es ja mal zwischendurch eine Baupause gab, sage ich jetzt mal.
3: Also fest steht, wir hatten geplant 11 Monate, wir haben leider 12 Monate gebraucht. Da haben die Anwohner und Sie natürlich recht. Aber wir hatten ja auch mal einen Winter. Und leider Gottes ist es bei Frost und Minusgraden nicht möglich, Rohre im Untergrund so zu verlegen, dass sie ordnungsgemäß verlegt werden. Deswegen gab es natürlich im Winter eine Pause, die wir dann hinten dranhängen mussten. Das ist der Hintergrund.
1: Seit Oktober 2025 wurde hier umfangreich gearbeitet. Die Maßnahme ging dabei weit über eine reine Erneuerung der Fahrbahn hinaus.
2: Was wurde denn außer neue Fußwege, neuer Fahrbahnbelag hier überhaupt alles gemacht?
3: Die gesamte Abwassertechnik wurde neu verlegt. Es wurden neue Abwasserkanäle, neue Abwasserhausanschlüsse. Es wurde die gesamte Regenwasserleitung erneuert, inklusive der entsprechenden Anschlüsse für Regenabflüsse, für Straßenabflüsse etc. Und das waren die Vorarbeiten, die hat aber nicht die Stadt verursacht, sondern die hat die Anstalt öffentlichen Rechts, Abwasserbeseitigung Weißenfels geleitet. Wir als Stadt sind dann immer hinten dran. Wir sind dann immer diejenigen, die Bösen, die nicht fertig werden. Aber in Wirklichkeit hing es diesmal damit zusammen, dass im Winter bei Minusgraden eine Frostverlegung von Rohren nicht möglich ist.
1: Zunächst wurden neue Abwasser- und Regenwasserkanäle verlegt und die Hausanschlüsse erneuert. Anschließend wurde die Straße grundhaft ausgebaut. Auch die Fußwege, die Straßenbeleuchtung und die Verkehrsschilder wurden erneuert. Der Ausbau war eine Gemeinschaftsmaßnahme der Abwasserbeseitigung AÖR Weißenfels und der Stadt Weißenfels.
2: Welchen Kostenrahmen hat das Ganze hier verursacht?
3: Etwa 1,8 Millionen.
2: Von der Stadt finanziert?
3: Nein, etwa 1,2 Millionen für die AÖR und ungefähr 700.000 für die Stadt.
1: Insgesamt wurden rund 1,85 Millionen Euro investiert. Etwa 750.000 Euro entfielen auf die Stadt Weißenfels. Rund 1,1 Millionen Euro trug die Abwasseranstalt. Die gesamte Finanzierung erfolgte aus Eigenmitteln. Im Auftrag der Stadt führte die Naumburger Bauunion die Arbeiten aus. Beteiligt war außerdem das Ingenieurbüro Steinbacher Consult aus Lützen. Mit dem Ausbau hat sich auch die Situation für parkende Fahrzeuge verändert. Aufgrund des begrenzten Platzangebotes ist das Parken im sanierten Abschnitt künftig nur noch teilweise auf einer Seite möglich.
2: Wir haben es gerade schon gehabt, eine Anwohnerin hat sich schon beschwert. Bisher war ja hier so ein, ich sag mal, Grünstreifen, zum Parken genutzt wurde. Jetzt kann ja auf einer Seite der Fahrbahn, wenn ich es richtig gesehen habe, zeitweise geparkt werden. Aber natürlich mit ein paar Lücken dazwischen. Und Sie haben gerade schon erklärt, wir stehen hier gerade an so einer Stelle. Das hat was mit der Grundschule zu tun.
3: Das hat mit zwei Ursachen. Das erste ist, im Bereich von Einfahrten darf nicht geparkt werden. Und das zweite ist auch im Bereich von behindertengerechten Straßenquerungen. Und ja, Sie stehen direkt vor einer behindertengerechten Straßenquerung. Genau dort darf eben nicht geparkt und gehalten werden. Und dann ist es einfach so, wenn man im Rollstuhl sitzt oder ein kleines Kind aus der ersten Klasse und es steht ein SUV direkt daneben, der kann nicht sehen, was auf der Straße passiert. Genau deswegen gibt es die Regelungen. In den neuen Richtlinien ist auch vorgeschrieben, dass die Mindestbreite von Fußwegen im Bereich von Grundschulen mit 2,50 Meter vorzusehen ist, wenn die Platzverhältnisse es zulassen. Genau das haben wir gemacht.
2: Gibt es jetzt für diesen Straßenabschnitt eine Geschwindigkeitsbegrenzung?
3: Wir sind hier insgesamt in einer Tempo-30-Zone. Die gesamte Gebiet hier hinten ist Tempo 30 und es ist abzusehen, dass hier wahrscheinlich in Zukunft nicht mehr Tempo 30 gefahren wird. Eine gute Stelle für Hildegard.
1: Während der Bauzeit waren zahlreiche Baufahrzeuge im Einsatz. Für die angrenzenden Straßen

0: bedeutete das zusätzliche Belastungen.
1: Im Zuge der Baumaßnahmen haben ja die Baufahrzeuge die Nebenstraßen hier benutzt und die Anwohner, zum Beispiel Karl-Heuer-Straße, die Straße ist ja schon nicht in einem guten Zustand gewesen. Jetzt heißt es, die Baufahrzeuge hätten die Straße noch mehr kaputt gefahren. Ist dazu schon was bei der Stadtverwaltung angekommen?
2: Angekommen, das Problem kennen wir selbstverständlich. Aber die Straße Karl-Heuer-Straße und auch die Nebenstraßen haben keine Tonnagebegrenzungen. Wir haben nur eine Geschwindigkeitsbegrenzung. Und da waren vorher Schäden da und jetzt sind vielleicht, sage ich mal, 2, 3 Schäden mehr dabei. Das ist richtig. Man muss gucken, ob dort eine Instandsetzung irgendwann notwendig wird. Grundhafter Ausbau ist derzeit nicht vorgesehen.
0: Mit der Freigabe des ersten Bauabschnitts ist die Sanierung des Kirschweges allerdings noch nicht abgeschlossen.
1: Wann müssen sich die Anwohner oder die Inhaber der Gartenanlage auf die nächsten Baumaßnahmen hier einstellen?
3: Geht es nur um die Gartenanlage? Ich glaube, es geht um das ganze Quartier hier. Also die nächste Baumaßnahme ist Richtung Kreuzungsbereich. Der Bauabschnitt fängt ab nächsten Jahr, Anfang des Jahres an. Uns ist grundsätzlich wichtig, die ganzen Knotenpunkte auszubauen und auch die Regenwasserkanäle, Kanalisation, als auch die Flächen neu hier zu gestalten. Da, wo die Infrastruktur am meisten beansprucht wird, das haben wir jetzt hier angefangen. Wir sind am Storchennest weiter, ich sage jetzt mal Storchennest, an den Garagen, an den ehemaligen Garagen. Das wird in den nächsten Jahren nach Priorität im Finanzplan auch jetzt besprochen, im Zuge der Haushaltsplanung. Aber der nächste Bauabschnitt, der jetzt realisiert werden soll und wird, ist jetzt hier im Kreuzungsbereich.
1: OB hat gerade schon gesagt, nächste Baumaßnahme ist dann vorne die Kreuzung.
2: Richtig, das ist völlig richtig. Der nächste Bauabschnitt beginnt also hier im Bereich der Albert-Einstein-Grundschule und geht bis auf die Beudetstraße vor, wo dann ein Kreisverkehr errichtet werden soll. Diese Baumaßnahme ist zurzeit noch in der Planung. Inwieweit die Baumaßnahme Ende nächsten Jahres eventuell schon beginnt, kann ich jetzt noch nicht sagen. Das hängt davon ab, wie die Planungen voranschreiten.
0: Für den Moment sind die Arbeiten im ersten Abschnitt jedoch abgeschlossen. Nach rund einem Jahr Bauzeit ist der Kirschweg zwischen An der Beude und Franz-Schubert-Straße wieder befahrbar.
4: In Grana am Stadtrand von Zeitz gibt es seit der vergangenen Woche eine neue Adresse für Sushi-Liebhaber. Eine neue Bar hat dort eröffnet und möchte mit asiatischen Spezialitäten neue Gäste gewinnen. Was die Besucher dort erwartet und was hinter dem neuen Angebot steckt, das haben wir uns für Sie einmal vor Ort genauer angesehen.
5: Manchmal braucht es keine großen Worte. Es reicht ein erster Blick. Ein Duft, der neugierig macht. Und der Moment, in dem aus einzelnen Zutaten etwas ganz Besonderes entsteht. Hier trifft moderne asiatische Küche auf Kreativität, Qualität und die Liebe zum Detail. Schon beim Betreten des Restaurants wird deutlich, hier geht es nicht einfach nur darum, satt zu werden. Es geht um Genuss, um Atmosphäre und um die Freude daran, Essen immer wieder neu zu entdecken. In der Küche entstehen Gerichte, bei denen unterschiedliche Einflüsse zusammenkommen und ihren ganz eigenen Charakter entwickeln. Frische Zutaten, feine Aromen und eine sorgfältige Zubereitung bilden dabei die Grundlage. 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Und genau diese Vielfalt sieht man auch in der Küche. Jeder Handgriff sitzt. 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Aus vielen einzelnen Komponenten entsteht am Ende ein Gericht, das nicht nur gut schmecken, sondern auch optisch begeistern soll. Besonders beim Sushi zeigt sich die Liebe zum Detail. Frische Zutaten treffen auf präzises Handwerk. Und aus Reis, Fisch, Gemüse und weiteren Komponenten entstehen kleine Kunstwerke. Doch ein Restaurant lebt nicht allein von seinem Essen. Es sind die Menschen dahinter, die den Unterschied machen. Menschen, die vorbereiten, kochen, anrichten und dafür sorgen, dass aus einem Besuch ein besonderes Erlebnis wird. 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

0: Essen wollen wir ja alle gut und vor allem, wenn man in ein Restaurant geht. Dort stehen dann ausgebildete Köche am Herd. In Dessau wurde jetzt nach 10-jähriger Pause wieder ein Lehrgang für Köche zum Küchenmeister durchgeführt. Was die Teilnehmer dabei leisten müssen, um die Prüfer der IHK zu überzeugen, da waren wir mit dabei und haben uns das einmal angesehen.
1: An die Kochlöffel, fertig und los, hieß es für drei angehende Meisterköche. Nach 10 Jahren kehrte die Küchenmeisterprüfung erstmals wieder in die Region zurück. Am 25. und 26. September ging es im anhaltischen Berufsschulzentrum Hugo Junkers in Dessau-Roßlau für die Teilnehmer um den praktischen Teil ihres Meisterabschlusses.
2: Also heute legen 3 von 6 Köchen ihre Küchenmeisterprüfung im praktischen Teil ab. Also sprich, es wird heute hier ganz intensiv gekocht. Und durch die Prüfungskommission wird dann auch bewertet und es wird herausgefunden, ob die bisher Köche sich zukünftig Küchenmeister nennen können. Es ist für nahezu alle schon der gebührende Abschluss. Wir haben einen, der noch einen Teil in der theoretischen Prüfung sich dem noch mitstellen muss. Es ist so, dass man als Küchenmeister auf der einen Seite natürlich meisterlich die Küche repräsentiert, aber bei einer Meisterausbildung, oder es ist ja keine Ausbildung, sondern es ist eine Fortbildung, qualifiziert man sich insofern, dass man auch noch rechtliche Aspekte lernt, dass man lernt zu planen, zu kalkulieren. Also es geht darum, dass man auch als Führungskraft zukünftig tätig sein kann und das Unternehmen intensiv unterstützt. Also auch die betriebswirtschaftlichen und rechtlichen Aspekte werden in der theoretischen Prüfung mitgetestet.
1: Nach 10-jähriger Pause wurde die Küchenmeisterprüfung erstmals wieder in der Bauhausstadt abgelegt. Die IHK Halle Dessau unterstützte die Rückkehr und übernahm die Prüfung. Damit soll auch die regionale Gastronomie wieder neuen Schwung bekommen. Denn als Küchenmeister geht es längst nicht mehr nur ums Kochen. Auch Organisation, Wirtschaftlichkeit und die Führung eines Teams gehören dazu.
2: Es ist ja so, es ist eine herausfordernde Prüfung. Man braucht also junge Köche, die, nachdem sie Koch geworden sind, ein paar Jahre im Beruf gearbeitet haben, sagen: Ich mache das noch berufsbegleitend. Also die jungen Menschen haben hier 2 Jahre lang berufsbegleitend nachmittags, abends zusätzliches Wissen erworben, haben auf Deutsch gesagt wirklich richtig gebüffelt, um dann sich Küchenmeister nennen zu können. Und das haben wir über Jahre hinweg leider nicht genügend junge Leute gehabt, die sich dieser Herausforderung gestellt haben. Insofern sind wir sehr froh, dass es das jetzt Gott sei Dank wieder gibt. Also es gab einen Vorbereitungskurs, der im IHK-Bildungszentrum absolviert wurde. Und jetzt zum Schluss gibt es jetzt eine Abschlussprüfung.
1: Für die 3 Teilnehmer hieß es am 26. September: Warenkorb auf, Menüplan, kalkulieren, organisieren und schließlich 5 Gänge für 6 Gäste auf die Teller.

0: Ich bin kein Prüfer, also ich bin sozusagen nur stiller Koster und Genießer, aber ich kann sagen, alles, was bisher war, war zum Genießen.
1: Die praktische Prüfung bildet den Abschluss einer zweijährigen Weiterbildung am IHK Bildungszentrum Halle-Dessau. Mit der Wiederaufnahme der Küchenmeisterprüfung wird die Gastronomie in der Region gestärkt und Fachkräften der Weg in die Führungsverantwortung eröffnet. Für die nächsten Teilnehmer geht es am 9. und 10. Oktober weiter. Dann steht auch für Sie die praktische Prüfung zum Küchenmeister an.
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1: Um Kleingärtner zu werden, muss man Mitglied in einem gemeinnützigen Kleingartenverein werden und sich an die strengen Vorgaben des sogenannten Bundeskleingartengesetzes halten. Und da stellen sich Fragen über Fragen. Wir haben uns dieses Mal nicht nur mit unserem Gartenexperten Wilfried Ammer getroffen, sondern in der Runde waren auch Vereinsvorsitzender Thomas Rost sowie Claudia und Frank Seifert mit dabei.
2: Wilfried, heute geht es eigentlich darum, den Leuten oder den Zuschauern mal zu erklären, wenn ich in den kleinen Gartenverein eintreten möchte. Was kommt auf mich zu? Beziehungsweise, ja, ich habe ja dann auch als Pächter, wie man das so nennt, auch Rechte und Pflichten. Da würden wir ganz gerne mal mit dir drüber reden, beziehungsweise ich habe hier jemand gegenüber sitzen, den Herrn Rost. Das ist der Vorsitzende. So, Sie stellen erstmal den Kleingartenverein vor.
3: Wir sind hier im Kleingartenverein Neulein, Kleiner e.V. Zwar zwischen Kleiner und Katischen gelegen, hinter einem schönen Hopfenfeld, im Feldgebiet schön ruhig. Wir haben 53 Gärten da, 49 davon sind gerade verpachtet. Größe davon sind ungefähr 600 Quadratmeter ein Garten. Der Mitgliedsbeitrag beträgt ungefähr 80 Euro. 12 Cent pro Quadratmeter Pacht in dem Garten. Das ist eigentlich ein guter Preis, denke ich. Und deswegen ist hier gern gesehen. Und Familien mit Kindern, ziemlich großer Garten, hat man ein bisschen Platz.
2: Ja.
3: Sitzt man nicht wie in der Stadt so nah beieinander. Hier ist eigentlich dann schön.
2: Das stimmt. Ja, das ist richtig. Das kennen wir ja.
3: Der Anreiz, mehr hier rauszukommen, wie in der Stadt mal, wer mehr Platz haben möchte, mehr Freiheit haben möchte, ist das eigentlich bei uns immer schön.
2: Okay. Seit wann gibt es eigentlich den Verein?
4: Ich habe mal die Urkunde mitgebracht. Wir sind seit 1946 November. Bekam jeder eine Urkunde, der sein Grundstück dort erwarb.
2: Ja.
4: Rechtskräftig und schuldenfrei ist hier eins. Wir sind seitdem im Verein drin, weil wir immer die Erbfolge eingehalten haben. Das wäre zum Datum 46.
2: Das ist schon eine stattliche Zahl. Ja, das ist schon, ja, das ist prima.
5: So. Darf ich eine Ergänzung dazu machen?
2: Aber selbstverständlich.

0: von der rechtlichen Seite her, weil das unser Verein heute noch berührt. Das entstand damals aufgrund des Bodenreformgesetzes. Und das waren alles entsprechend der Bodenreformregelungen private Parzellen. Und dann haben wir heute auch noch 10 Privatparzellen bei uns. Davon sind 3 Nicht-Vereinsmitglieder. Die anderen sind Vereinsmitglieder und alles andere ist Pachtland. Läuft über den Ursprungsbesitz die Gemeinde Elsteraue.
1: Und wo drückt jetzt der Schuh manchmal beim Verein, gerade bei der Vereinsführung?
2: Ja, ich sag mal, unsere Pflichten sind ja schon, den Verein ein bisschen am Laufen zu halten, für Ordnung zu sorgen, dass es alles seinen rechten Weg geht und die Mitglieder dazu erinnern, was sie auch selber verpflichtet haben. Da kommen wir ja bestimmt dann noch dazu. Ja, es ist manchmal anstrengend. Es gibt gute Parzellen, gute Mitglieder, die wirklich gut mitarbeiten. Und ja, manchmal auch schwierig, wo man hinterher sein muss heutzutage. Die Ansichten ändern sich halt im Gartenwesen. Und wie wir vorhin schon mal hatten, das Thema und die Gesetze in Deutschland sind teilweise veraltet, sind nur nicht angepasst, das ist halt so ein Problem. Mhm. Ja, aber unsere Pflichten ist das alles auf den Einklang zu bringen, darum zu kümmern, wie gesagt, aus dem Laufen ist, finanziell stabil zu halten.
1: Da komme ich jetzt gleich zu jemandem, finanziell stabil zu halten. Frau Seifert, wie schwer ist es manchmal?
3: Ja, im Moment kann ich mich eigentlich über unsere Anlage hier nicht beschweren. Es wird regelmäßig gezahlt, die zahlen regelmäßig ihre Rechnung. Wir können auch regelmäßig unseren Pachtzins an den Regionalverband zahlen. Wir müssen auch hier unsere Pflicht des Vereins regelmäßig eine Steuererklärung hinterlegen, Gewinn- und Verlustrechnung, Tätigkeitsberichte abgeben. Und also im Moment läuft es ganz gut. Ja, ein, zwei Leute gibt es immer mal, wo man auch ein bisschen hinterher sein muss, aber im Großen und Ganzen sind unsere Mitglieder eigentlich zahlungswillig.
1: Okay, das hört sich schon mal gut an. So, jetzt komme ich mal ganz einfach auch zu den Pächtern und das auch aus Ihrer Sicht gesehen. Ich kann ja jetzt hier nicht einen Garten pachten, mieten, wie auch immer dass man das bezeichnet, und kann hier schalten und walten, wie ich möchte, oder?
2: Ja, nein, kann man nicht. Es gibt schon gewisse Regeln. Wenn man den Garten übernimmt, sag ich mal, kann man schon frei hantieren, wie so die Gestaltung ein bisschen aussieht. Aber es geht schon um größere Umbauten an Laube oder zum Beispiel auch von der Natur die ganzen Obstbäume und alles. Wenn man daran möchte, muss man sich schon am Vorstand wenden oder Neubauten aufstellen und dann mit denen drüber sprechen, was möchte man machen, Antrag stellen und dann gucken, dass wir das genehmigen oder mit denen durchsprechen, wie wir das gestalten.
1: Wo gibt es eigentlich generell schon mal, wo man weiß, nee, das kann ich mir hier nicht erlauben. Was darf ich ja gar nicht als Pächter?
2: Ja, gar nicht, darf es einfach irgendwelche Bäume fällen, die Laube von sich aus abreißen oder irgendwelche größeren Anbauten bringen oder Neubauten draufbringen. Also sowas geht erstmal gar nicht.
1: Und so jetzt bleiben wir mal bei Obst und Gemüse. Wie sieht es bei Obst und Gemüse aus? Was darf ich nicht? Gibt es da auch Vorgaben?
2: Da gibt es Vorgaben, ja. Und die Vorgaben, das ist ja wie das Gesetz auch sagt und schon viel älter ist, nach der Bodenreform auch, ist ja ein Drittel des Gartens zu bewirtschaften mit einem Beet, wo man dann schon anbauen sollte, mit Obst und Gemüse ein bisschen. Ja, danach müssen wir uns schon behalten, weil das sind die Gesetzgebungen und für die Gemeinnützigkeit ist wichtig. Mhm. Und deswegen. Ja.
1: Das heißt, also ich kann nicht sagen, ich miete mir jetzt hier einen Garten, gefällt mir, alles toll. Und ich mache hier weder Obst noch Gemüse. Gut, die Bäume haben wir uns jetzt unterhalten, klar, die lasse ich drin. Aber ich bin verpflichtet, also ich kann mir jetzt hier nicht einen Swimmingpool einfach reinbauen und sagen, ich will hier nur grüne Wiese und das war's.
2: Nein, das geht auf keinen Fall. Das ist das geht zur Freizeitgestaltung nicht erlaubt. Nein, es muss schon auch mit angebaut werden. Und das ist halt im Kleingartengesetz festgehalten und danach richten wir uns schon.
0: Wir unterscheiden ja in Bundesdeutschland zwischen Freizeitgärten, Wochenendgärten und Kleingärten. Deshalb haben wir auch, weil wir dem Bundeskleingartengesetz unterliegen, deshalb heißt das ja auch Kleingarten und Kleingartenanlage, haben den Vorteil, wir haben einen niedrigen Pachtzins von 12 Cent. In Sachsen-Anhalt gibt es bereits Durchschnittspreise für Wochenend- und Freizeitgärten, wo der Pachtzins pro Quadratmeter bei 1,30 Euro liegt. Das ist ein wesentlicher Unterschied. Hat natürlich auch für uns die Folge, dass wir dann auch Kompromisse eingehen dürfen. Ich sage nicht müssen, dürfen. In der Form sagt das Bundeskleingartengesetz, ein Drittel eines Kleingartens muss durch Obst- und Gemüseanbau einer kleingärtnerischen Nutzung zugeführt werden. Wobei die Wessis das immer so beziehen auf eine Größe von 400 Quadratmetern. Also das, was Tom vorhin gesagt hat, wir sind da freizügig, habe ich auch schon mal gesagt. Ich lege persönlich das Bundeskleingartengesetz im weitesten Sinne des Wortes aus. Also ich werde, oder wir werden auch als Vorstand nicht verlangen, von einem langjährigen Kleingärtner, der ein bestimmtes Alter erreicht hat, dass er nun alles so machen darf und soll wie vor 20 Jahren, wo er noch jünger war. Wenn dann eben mehr Rasenfläche da ist, ist es eben so. Ja. Aber wir halten unsere langjährigen Vereinsmitglieder so, weil, dass wir denen nicht den Weg abschneiden.
1: Wie sieht es jetzt hier aus bei den Kleingärtnern mit der Unterstützung? Mit Sicherheit muss was gemacht werden, wo nicht jetzt die Pächter dafür herhalten müssen. Wie sieht es da aus?
3: Sieht eigentlich ganz gut aus. Wir können eigentlich jährlich bei der Gemeinde Elsteraue einen Förderantrag stellen über Zuschüsse. Und unsere Anträge, die wir bis jetzt gestellt haben, sind noch immer gewilligt worden, genehmigt worden. Also da gibt es keine Probleme. Dann haben wir auch unter den Mitgliedern oder unter den ausgeschiedenen Mitgliedern, die jetzt schon in Rente sind, auch immer mal eine Spende erhalten für Vereinsfeste oder für Gerätschaften, was man damit nutzen können. Also das funktioniert ganz gut.
1: Schön. So, jetzt stelle ich eine letzte Frage in die Runde. Was würdet ihr euch wünschen? Jeder Mensch hat ja irgendwo, oder auch jeder Verein, hat Wünsche, hat Träume. Was ist es bei euch?
0: Wenn ich mal anfangen darf, als Dienstältester hier an der Runde, erst einmal ein ganz, möchte ich sagen, ein ganz herzliches Dankeschön an unsere Partner, an den Ortsbürgermeister und seine Berater in Tröglitz, an die Verwaltung in der Gemeinde Elsteraue, bis hin zum Landratsamt. Ich denke gerade an unsere gemeinsame Freundin Christina Vater, ja, die Pressesprecherin, die hat auch immer ein offenes Ohr vor allen Dingen auch ein Dankeschön nach Weißenfels an Christian K., Chef des Umweltamtes beim Landratsamt. Das sind wirkliche Partner, auf die wir bauen können, wenn wir mal eine Frage haben. Natürlich auch ein großes Dankeschön an das, aus meiner Sicht, an das Landespräsidium unter Leitung von Olaf Weber, wo wir auch Unterstützung kriegen. Kritik geht an den jetzigen Vorstand des Regionalverbandes. Wir geben Gelder hin, zahlen werden unsere Pflichten. Und dort gibt es keine Unterstützung.
1: Er lächelt so.
2: Ja, was wünsche ich mir? Ich wünsche mir eigentlich, dass unser Verein weiter so gut läuft. Weil zurzeit können wir nicht klagen, ist wirklich gut. Und ja, dass so bleibt und mit den Mitgliedern zustromen, wenn wir wirklich mal welche haben, die ausscheiden müssen, was in den nächsten Jahren so sein wird, durch altersbedingt, ja, und wir jetzt nicht klagen können für die neuen, klar, Mitglieder, die wir haben. Wenn das so bleibt, toi toi toi, wenn so können wir den Verein am Laufen halten und so wird er auch weiter bestehen. Das würde ich mir wünschen, ja.
1: Das klingt gut. So, wir sehen uns im kommenden Monat nochmal, ja, zu unserer Abschlussgartenecke. Ja, wenn das Gartenjahr schon wieder vorbei ist, Wilfried. Genau so ist es. Ja, ich wünsche allen weiterhin viel, viel Spaß im Verein.
4: Auch in unserer Region ging es am Wochenende sportlich zu. Zwar nicht auf dem Wasser, aber in den diversen Sporthallen beim Handball oder Basketball und auch die Kegler kämpften wieder um Punkte und Tabellenplätze. Alle Ergebnisse, die gibt es jetzt wieder kurz und kompakt zusammengefasst in unserem Sportblick.

beginnen wir mit dem Handball. In der Regionalliga der Männer unterlag am Samstag das Team vom HC Burgenland mit 25:39 der Mannschaft vom HC Ed Florence. Und die Damen vom HC Burgenland fuhren einen 30:28 Sieg beim Görlitzer HC ein. In der Oberliga trat am Sonntag die zweite Mannschaft vom HC Burgenland mit einem 36:22 Auswärtserfolg beim SV Langenweddingen die Heimreise an. Und in der Verbandsliga kam es zu folgenden Ergebnissen: TSV Reichertswerden gegen BSV Fichte Erdeborn 25:27 und SV Grün-Weiß-Wittenberg-Biesteritz gegen die dritte Mannschaft vom HC Burgenland endete 34:37. Floorball. In der Floorball-Bundesliga unterlagen die UHC-Herren am Sonntag mit 5:6 nach Verlängerung bei den Floorfighters Chemnitz. Basketball. In der Basketball-Bundesliga schlagen die Wölfe auf heimischem Parkett Ratiopharm Ulm mit 89:72. Kommen wir jetzt zum Kegeln. Die erste Männermannschaft vom SV Geiseltal-Mücheln verliert mit 1:7 beim SKV Rot-Weiß Zerbst. Den Ehrenpunkt für die Wölfe erspielte Hannes Meske mit 646 Kegeln. Den Mannschaftsbestwert erzielte Robert Heidrich mit 663 Kegeln. Und in der zweiten Bundesliga trat das Team von Grün-Weiß-Langendorf mit einem 6:2-Sieg beim BSV Friedrichshain die Heimreise an. In der Verbandsliga konnten sich die Männer von der SG Welitz auf heimischer Bahn am Ende mit 5:3 gegenüber der Mannschaft vom SV Einheit Halberstadt durchsetzen. In der Landesliga Staffel 2 der Damen unterlag am Sonntag SV Burgwerb mit 1:5 dem Team vom VfB Sangerhausen. Und auch SSV Wolferode musste sich am Ende mit 1:5 der Mannschaft vom SV Geiseltal-Mücheln geschlagen geben. Und bei den Herren kam es zu folgenden Ergebnissen: SKC Bunasch-Kobau gegen SV Teuchern 5:3 und Blau-Gelb Albersroda gegen Germania Schafstedt endete 7:1. Kommen wir noch zur Landesklasse 4. Grün-Weiß-Grandschütz gegen Eintracht Profen endete mit 2:6. Die zweite Mannschaft von der SG Welitz unterlag mit 2:6 gegen Geiseltal-Mücheln. Grün-Weiß-Langendorf stand dem Team vom KSV Flemmingen gegenüber und konnte einen 6:2-Sieg für sich verbuchen. Und bei der Begegnung Fortuna Kainer gegen Germania Schafstedt hatten die Hausherren am Ende mit 6:2 die Nase vorn.

0: Das war das Regionalmagazin am Dienstagabend, 30 Minuten Informationen aus dem Burgenlandkreis und Mitteldeutschland. Ich hoffe, für Sie waren auch interessante Themen mit dabei. Sie vergessen nicht, am Freitagabend wieder einzuschalten, dann gibt es schon wieder eine neue Folge des Regionalmagazins. Bis dahin wünsche ich Ihnen eine schöne Restwoche und machen Sie es gut. Tschüss und auf Wiedersehen.
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0: Und herzlich willkommen zum aktuellen Regionalmagazin am Dienstagabend, wie gewohnt hier bei BLK TV. In unserem ersten Thema geht es um das Ende einer Langzeitbaustelle. Erleichterung für die baustellengeplagten Anwohner im Weißenfelser Kirschweg. Nach über einjähriger Bauzeit ist die belebte Anwohnerstraße jetzt wieder voll nutzbar. Neben der Erneuerung von Abwasser- und Regenwasserkanälen erfolgte der grundhafte Ausbau der Straße sowie der Fußwege. Warum trotzdem die Anwohner nicht zufrieden sind und was die Stadt dazu sagt, das haben wir in unserem ersten Beitrag für Sie zusammengefasst.
1: Nach rund einem Jahr Bauzeit ist der erste Abschnitt des Kirschweges fertig. Am 1. Oktober wurde die Verbindung zwischen An der Beude und Franz-Schubert-Straße wieder für den Verkehr freigegeben.
2: Herr Kuspig, heute Eröffnung dieses Teilstücks des Kirschweges. Über ein Jahr Bauzeit. Warum hat der Bau so lange gedauert? Anwohner haben sich bei uns beschwert, dass es ja mal zwischendurch eine Baupause gab, sage ich jetzt mal.
3: Also fest steht, wir hatten geplant 11 Monate. Wir haben leider 12 Monate gebraucht. Da haben die Anwohner und Sie natürlich recht. Aber wir hatten ja auch mal einen Winter. Und leider Gottes ist es bei Frost und Minusgraden nicht möglich, Rohre im Untergrund so zu verlegen, dass sie ordnungsgemäß verlegt werden. Deswegen gab es natürlich im Winter eine Pause, die wir dann hinten dranhängen mussten. Das ist der Hintergrund.
1: Seit Oktober 2025 wurde hier umfangreich gearbeitet. Die Maßnahme ging dabei weit über eine reine Erneuerung der Fahrbahn hinaus.
2: Was wurde denn außer neue Fußwege, neuer Fahrbahnbelag hier überhaupt alles gemacht?
3: Die gesamte Abwassertechnik wurde neu verlegt, es wurden neue Abwasserkanäle, neue Abwasserhausanschlüsse, es wurde die gesamte Regenwasserleitung erneuert, inklusive der entsprechenden Anschlüsse für Regenabflüsse, für Straßenabflüsse etc. Und das waren die Vorarbeiten, die hat aber nicht die Stadt verursacht, sondern die hat die Anstalt öffentlichen Rechts, Abwasserbeseitigung Weißenfels geleitet. Wir als Stadt sind dann immer hinten dran, wir sind dann immer diejenigen, die Bösen, die nicht fertig werden. Aber in Wirklichkeit hing es diesmal damit zusammen, dass im Winter bei Minusgraden eine Frostverlegung von Rohren nicht möglich ist.
1: Zunächst wurden neue Abwasser- und Regenwasserkanäle verlegt und die Hausanschlüsse erneuert. Anschließend wurde die Straße grundhaft ausgebaut. Auch die Fußwege, die Straßenbeleuchtung und die Verkehrsschilder wurden erneuert. Der Ausbau war eine Gemeinschaftsmaßnahme der Abwasserbeseitigung AÖR Weißenfels und der Stadt Weißenfels.
2: Welchen Kostenrahmen hat das Ganze hier verursacht?
3: Etwa 1,8 Millionen.
2: Von der Stadt finanziert?
3: Nein, etwa 1,2 Millionen für die AÖR und ungefähr 700.000 für die Stadt.
1: Insgesamt wurden rund 1,85 Millionen Euro investiert. Etwa 750.000 Euro entfielen auf die Stadt Weißenfels. Rund 1,1 Millionen Euro trug die Abwasseranstalt. Die gesamte Finanzierung erfolgte aus Eigenmitteln. Im Auftrag der Stadt führte die Naumburger Bauunion die Arbeiten aus. Beteiligt war außerdem das Ingenieurbüro Steinbacher Consult aus Lützen. Mit dem Ausbau hat sich auch die Situation für parkende Fahrzeuge verändert. Aufgrund des begrenzten Platzangebotes ist das Parken im sanierten Abschnitt künftig nur noch teilweise auf einer Seite möglich.
2: Wir haben es gerade schon gehabt, eine Anwohnerin hat sich schon beschwert. Bisher war ja hier so ein, ich sag mal, Grünstreifen, zum Parken genutzt wurde. Jetzt kann ja auf einer Seite der Fahrbahn, wenn ich es richtig gesehen habe, zeitweise geparkt werden. Aber natürlich mit ein paar Lücken dazwischen. Und Sie haben gerade schon erklärt, wir stehen hier gerade an so einer Stelle. Das hat was mit der Grundschule zu tun.
3: Das hat mit zwei Ursachen. Das erste ist, im Bereich von Einfahrten darf nicht geparkt werden. Und das zweite ist auch im Bereich von behindertengerechten Straßenquerungen. Und wir stehen direkt vor einer behindertengerechten Straßenquerung. Genau dort darf eben nicht geparkt und gehalten werden. Und dann ist es einfach so, wenn man im Rollstuhl sitzt oder ein kleines Kind aus der ersten Klasse und es steht ein SUV direkt daneben, der kann nicht sehen, was auf der Straße passiert. Genau deswegen gibt es die Regelungen. In den neuen Richtlinien ist auch vorgeschrieben, dass die Mindestbreite von Fußwegen im Bereich von Grundschulen mit 2,50 Meter vorzusehen ist, wenn die Platzverhältnisse es zulassen. Genau das haben wir gemacht.
2: Gibt es jetzt für diesen Straßenabschnitt eine Geschwindigkeitsbegrenzung?
3: Wir sind hier insgesamt.

0: Gesamten einer Tempo-30-Zone. Die gesamte Gebiet hier hinten ist Tempo 30 und es ist abzusehen, dass hier wahrscheinlich in Zukunft nicht mehr Tempo 30 gefahren wird. Eine gute Stelle für Hildegard.
1: Während der Bauzeit waren zahlreiche Baufahrzeuge im Einsatz. Für die angrenzenden Straßen bedeutete das zusätzliche Belastungen.
2: Im Zuge der Baumaßnahmen haben ja die Baufahrzeuge die Nebenstraßen hier benutzt und die Anwohner, zum Beispiel Karl-Heuer-Straße, die Straße ist ja schon nicht in einem guten Zustand gewesen. Jetzt heißt es, die Baufahrzeuge hätten die Straße noch mehr kaputt gefahren. Ist dazu schon was bei der Stadtverwaltung angekommen?
0: Angekommen, das Problem kennen wir selbstverständlich. Aber die Straße Karl-Heuer-Straße und auch die Nebenstraßen haben keine Tonnagebegrenzungen. Wir haben nur eine Geschwindigkeitsbegrenzung. Und da waren vorher Schäden da und jetzt sind vielleicht, sage ich mal, 2, 3 Schäden mehr dabei. Das ist richtig. Man muss gucken, ob dort eine Instandsetzung irgendwann notwendig wird. Grundhafter Ausbau ist derzeit nicht vorgesehen.
1: Mit der Freigabe des ersten Bauabschnitts ist die Sanierung des Kirschweges allerdings noch nicht abgeschlossen.
2: Wann müssen sich die Anwohner oder die Inhaber der Gartenanlage auf die nächsten Baumaßnahmen hier einstellen?
3: Geht es nur um die Gartenanlage? Ich glaube, es geht um das ganze Quartier hier. Also die nächste Baumaßnahme ist Richtung Kreuzungsbereich. Der Bauabschnitt fängt ab nächsten Jahr, Anfang des Jahres an. Uns ist grundsätzlich wichtig, die ganzen Knotenpunkte auszubauen und auch die Regenwasserkanäle, Kanalisation, als auch die Flächen neu hier zu gestalten. Da, wo die Infrastruktur am meisten beansprucht wird, das haben wir jetzt hier angefangen. Wir sind am Storchennest weitergeht, ich sage jetzt mal Storchennest, an den Garagen, an den ehemaligen Garagen. Das wird in den nächsten Jahren nach Priorität im Finanzplan auch jetzt besprochen, im Zuge der Haushaltsplanung. Aber der nächste Bauabschnitt, der jetzt realisiert werden soll und wird, ist jetzt hier im Kreuzungsbereich.
2: OB hat es gerade schon gesagt, nächste Baumaßnahme ist dann vorne die Kreuzung.
0: Richtig. Das ist völlig richtig. Der nächste Bauabschnitt beginnt also hier im Bereich der Albert-Einstein-Grundschule und geht bis auf die Beuditzstraße vor, wo dann ein Kreisverkehr errichtet werden soll. Diese Baumaßnahme ist zurzeit noch in der Planung. Inwieweit die Baumaßnahme Ende nächsten Jahres eventuell schon beginnt, kann ich jetzt noch nicht sagen. Das hängt davon ab, wie die Planungen voranschreiten.
1: Für den Moment sind die Arbeiten im ersten Abschnitt jedoch abgeschlossen. Nach rund einem Jahr Bauzeit ist der Kirschweg zwischen An der Beude und Franz-Schubert-Straße wieder befahrbar.
4: In Grana am Stadtrand von Zeitz gibt es seit der vergangenen Woche eine neue Adresse für Sushi-Liebhaber. Eine neue Bar hat dort eröffnet und möchte mit asiatischen Spezialitäten neue Gäste gewinnen. Was die Besucher dort erwartet und was hinter dem neuen Angebot steckt, das haben wir uns für Sie einmal vor Ort genauer angesehen.
5: Manchmal braucht es keine großen Worte. Es reicht ein erster Blick. 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Moderne asiatische Küche mit eigener Handschrift und mit viel Liebe zum Detail.

0: Essen wollen wir ja alle gut und vor allem, wenn man in ein Restaurant geht. Dort stehen dann ausgebildete Köche am Herd. In Dessau wurde jetzt nach 10-jähriger Pause wieder ein Lehrgang für Köche zum Küchenmeister durchgeführt. Was die Teilnehmer dabei leisten müssen, um die Prüfer der IHK zu überzeugen, da waren wir mit dabei und haben uns das einmal angesehen.
1: An die Kochlöffel, fertig und los, hieß es für drei angehende Meisterköche. Nach 10 Jahren kehrte die Küchenmeisterprüfung erstmals wieder in die Region zurück. Am 25. und 26. September ging es im anhaltischen Berufsschulzentrum Hugo Junkers in Dessau-Roßlau für die Teilnehmer um den praktischen Teil ihres Meisterabschlusses.
2: Also heute legen 3 von 6 Köchen ihre Küchenmeisterprüfung im praktischen Teil ab. Also sprich, es wird heute hier ganz intensiv gekocht. Und durch die Prüfungskommission wird dann auch bewertet und es wird herausgefunden, ob die bisher Köche sich zukünftig Küchenmeister nennen können. Es ist für nahezu alle schon ein gebührender Abschluss. Wir haben einen, der noch einen Teil in der theoretischen Prüfung sich dem noch mitstellen muss. Es ist so, dass man als Küchenmeister auf der einen Seite natürlich meisterlich die Küche repräsentiert, aber bei einer Meisterausbildung, oder es ist ja keine Ausbildung, sondern es ist eine Fortbildung, qualifiziert man sich insofern, dass man auch noch rechtliche Aspekte lernt, dass man lernt zu planen, zu kalkulieren. Also es geht darum, dass man auch als Führungskraft zukünftig tätig sein kann und das Unternehmen intensiv unterstützt. Also auch die betriebswirtschaftlichen und rechtlichen Aspekte werden in der theoretischen Prüfung mit getestet.
1: Nach 10-jähriger Pause wurde die Küchenmeisterprüfung erstmals wieder in der Bauhausstadt abgelegt. Die IHK Halle Dessau unterstützte die Rückkehr und übernahm die Prüfung. Damit soll auch die regionale Gastronomie wieder neuen Schwung bekommen. Denn als Küchenmeister geht es längst nicht mehr nur ums Kochen. Auch Organisation, Wirtschaftlichkeit und die Führung eines Teams gehören dazu.
2: Es ist ja so, es ist eine herausfordernde Prüfung. Man braucht also junge Köche, die, nachdem sie Koch geworden sind, ein paar Jahre im Beruf gearbeitet haben, sagen: Ich mache das noch berufsbegleitend. Also die jungen Menschen haben hier 2 Jahre lang berufsbegleitend, nachmittags, abends zusätzliches Wissen erworben, haben auf Deutsch gesagt wirklich richtig gebüffelt, um dann sich Küchenmeister nennen zu können. Und das haben wir über Jahre hinweg leider nicht genügend junge Leute gehabt, die sich dieser Herausforderung gestellt haben. Insofern sind wir sehr froh, dass es das jetzt Gott sei Dank wieder gibt. Also es gab einen Vorbereitungskurs, der im IHK-Bildungszentrum absolviert wurde. Und jetzt zum Schluss gibt es jetzt eine Abschlussprüfung.
1: Für die 3 Teilnehmer hieß es am 26. September: Warenkorb auf, Menüplan, kalkulieren, organisieren und schließlich 5 Gänge für 6 Gäste auf die Teller bringen. Am Ende wurde das Gesamtpaket bewertet. Nicht nur das Essen, sondern auch die Organisation und der gesamte Ablauf flossen in die Bewertung ein. Wer hier überzeugte, kann sich am Ende über den Küchenmeistertitel freuen.
2: Also heute haben die Köche einen Warenkorb bekommen und müssen ausgehend von diesem Warenkorb in einer sehr überschaubaren Zeit ein anspruchsvolles 5-Gänge-Menü machen. Das ist an jedem Tisch heute auch anders, weil der jeweilige Koch aus den verschiedenen Zutaten eben das ein oder andere herauszaubert. Sehr lecker. Also ich bin kein Prüfer, also ich bin sozusagen nur stiller Koster und Genießer, aber ich kann sagen, alles, was bisher war, war zum Genießen.
1: Die praktische Prüfung bildet den Abschluss einer 2-jährigen Weiterbildung am IHK-Bildungszentrum Halle Dessau. Mit der Wiederaufnahme der Küchenmeisterprüfung wird die Gastronomie in der Region gestärkt und Fachkräften der Weg in die Führungsverantwortung eröffnet. Für die nächsten Teilnehmer geht es am 9. und 10. Oktober weiter. Dann steht auch für Sie die praktische Prüfung zum Küchenmeister an.
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1: Um Kleingärtner zu werden, muss man Mitglied in einem gemeinnützigen Kleingartenverein werden und sich an die strengen Vorgaben des sogenannten Bundeskleingartengesetzes halten. Und da stellen sich Fragen über Fragen. Wir haben uns dieses Mal nicht nur mit unserem Gartenexperten Wilfried Ammer getroffen, sondern in der Runde waren auch Vereinsvorsitzender Thomas Rost sowie Claudia und Frank Seifert mit dabei.
2: Wilfried, heute geht es eigentlich darum, den Leuten oder den Zuschauern mal zu erklären, wenn ich in den Kleingartenverein eintreten möchte, was kommt auf mich zu, beziehungsweise, ja, ich habe ja dann auch als Pächter, wie man das so nennt, auch Rechte und Pflichten. Da würden wir ganz gerne mal mit dir drüber reden, beziehungsweise ich habe hier jemand gegenüber sitzen, den Herrn Rost. Das ist der Vorsitzende. So, Sie stellen erstmal den Kleingartenverein vor.
3: Wir sind hier im Kleingartenverein Neulein, Kleiner e.V. Zwar zwischen Kleiner und Katischen gelegen, hinter einem schönen Hopfenfeld, im Feldgebiet schön ruhig. Wir haben 53 Gärten da, 49 davon sind gerade verpachtet. Größe davon sind ungefähr 600 Quadratmeter ein Garten. Der Mitgliedsbeitrag beträgt ungefähr 80 Euro. 12 Cent pro Quadratmeter Pacht in dem Garten. Das ist eigentlich ein guter Preis, denke ich. Und deswegen ist hier gern gesehen. Und Familien mit Kindern, ziemlich großer Garten, hat man ein bisschen Platz.
2: Ja.
3: Sitzt man nicht wie in der Stadt so nah beieinander. Hier ist eigentlich dann schön.
2: Das ruhig. Stimmt. Ja, das ist ja richtig. Das kennen wir ja.
3: Der Anreiz, mehr hier rauszukommen wie in der Stadt mal, wer mehr Platz haben möchte, mehr Freiheit haben möchte, ist das eigentlich bei uns immer schön.
2: Okay. Seit wann gibt es eigentlich den Verein?
4: Ich habe mal die Urkunde mitgebracht. Wir sind seit 1946 November. Bekam jeder eine Urkunde, der sein Grundstück dort erwarb.
2: Ja.
4: Rechtskräftig und schuldenfrei ist hier eins. Wir sind seitdem im Verein drin, weil wir immer die Erbfolge eingehalten haben. Das wäre zum Datum 46.
2: Das ist schon eine stattliche Zahl. Ja, das ist schon, ja, das ist prima.
5: So. Darf ich eine Ergänzung dazu machen?
2: Aber selbstverständlich.
5: Von der rechtlichen Seite her, weil das unser Verein heute noch berührt. Das entstand damals aufgrund des Bodenreformgesetzes. Und das waren alles entsprechend der Bodenreformregelungen private Parzellen. Und dann haben wir heute auch noch 10 Privatparzellen bei uns. Davon sind 3 Nicht-Vereinsmitglieder. Die anderen sind Vereinsmitglieder und alles andere ist Pachtland. Läuft über den Ursprungsbesitz, die Gemeinde Elsteraue.
2: Und wo drückt jetzt der Schuh manchmal beim Verein, gerade bei der Vereinsführung?
3: Ja, ich sag mal, unsere Pflichten sind ja schon, den Verein ein bisschen am Laufen zu halten, für Ordnung zu sorgen, dass es alles seinen rechten Weg geht und die Mitglieder dazu erinnern, was sie auch selber verpflichten haben. Da kommen wir ja bestimmt dann noch dazu. Ja, es ist manchmal anstrengend. Es gibt gute Parzellen, gute Mitglieder, die wirklich gut mitarbeiten. Und ja, manchmal auch schwierig, wo man hinterher sein muss heutzutage. Die Ansichten ändern sich halt im Gartenwesen. Und wie wir vorhin schon mal hatten, das Thema und die Gesetze in Deutschland sind teilweise veraltet, sind nur nicht angepasst, ist halt so ein Problem. Ja, aber unsere Pflichten ist das alles auf den Einklang zu bringen, darum zu kümmern, wie gesagt, aus dem Laufen ist, finanziell stabil zu halten.
2: Da komme ich jetzt gleich zu jemandem. Finanziell stabil zu halten. Frau Seifert, wie schwer ist es manchmal?
6: Ja, im Moment kann ich mich eigentlich über unsere Anlage hier nicht beschweren. Es wird regelmäßig gezahlt, die zahlen regelmäßig ihre Rechnung. Wir können auch regelmäßig unseren Pachtzins an den Regionalverband zahlen. Wir müssen auch hier unsere Pflicht des Vereins, regelmäßig eine Steuererklärung hinterlegen, Gewinn- und Verlustrechnung, Tätigkeitsberichte abgeben. Und also im Moment läuft es ganz gut. Ja, ein, zwei Leute gibt es immer mal, wo man auch ein bisschen hinterher sein muss, aber im Großen und Ganzen sind unsere Mitglieder eigentlich zahlungswillig.
2: Okay, das hört sich schon mal gut an. So, jetzt komme ich mal ganz einfach auch zu den Pächtern und das auch aus ihrer Sicht gesehen. Ich kann ja jetzt hier nicht einen Garten pachten, mieten, wie auch immer, dass man das bezeichnet, und kann hier schalten und walten, wie ich möchte, oder?
3: Ja. Nein, kann man nicht. Es gibt schon gewisse Regeln. Mhm. Wenn man den Garten übernimmt, sag ich mal, kann man schon frei hantieren, wie so die Gestaltung ein bisschen aussieht. Aber es geht schon um größere Umbauten an Laube oder zum Beispiel auch von der Natur die ganzen Obstbäume und alles. Wenn man daran möchte, muss man sich schon am Vorstand wenden oder Neubauten aufstellen und dann mit denen drüber sprechen, was möchte man machen, Antrag stellen und dann gucken, dass wir das genehmigen oder mit denen durchsprechen, wie wir das gestalten.
2: Wo gibt es eigentlich generell schon mal, wo man weiß, nee, das kann ich mir hier nicht erlauben, was darf ich ja gar nicht als Pächter?
3: Ja, gar nicht, du darfst einfach irgendwelche Bäume fällen, die Laube von sich aus abreißen oder irgendwelche größeren Anbauten bringen oder Neubauten draufbringen. Also sowas geht erstmal gar nicht.
2: Und so jetzt bleiben wir mal bei Obst und Gemüse. Wie sieht es bei Obst und Gemüse aus? Was darf ich nicht? Gibt es da auch Vorgaben?
3: Da gibt es Vorgaben, ja. Und die Vorgaben, das ist ja, wie das Gesetz auch sagt und schon viel älter ist, nach der Bodenreform auch, ist ja ein Drittel des Gartens zu bewirtschaften mit einem Beet, wo man dann schon anbauen sollte, mit Obst und Gemüse ein bisschen. Ja, danach müssen wir uns schon behalten, weil das sind die Gesetzgebungen. Und für die Gemeinnützigkeit ist es wichtig. Mhm. Und deswegen. Ja.
2: Das heißt, also ich kann nicht sagen, ich miete mir jetzt hier einen Garten, gefällt mir, alles toll. Und ich mache hier weder Obst noch Gemüse. Gut, die Bäume haben wir uns jetzt unterhalten, klar, die lasse ich drin. Aber ich bin verpflichtet, also ich kann mir jetzt hier nicht einen Swimmingpool einfach reinbauen und sagen, ich will hier nur grüne Wiese und das war's.
3: Nein, das geht auf keinen Fall. Das ist das in der Freizeitgestaltung nicht erlaubt. Nein, es muss schon auch mit angebaut werden. Das ist halt im Gesetzgebung, Kleingartengesetz festgehalten und danach richten wir uns schon.
5: Wir unterscheiden ja in Bundesdeutschland zwischen Freizeitgärten, Wochenendgärten und Kleingärten. Deshalb haben wir auch, weil wir dem Bundeskleingartengesetz unterliegen, deshalb heißt das ja auch Kleingarten und Kleingartenanlage, haben den Vorteil, wir haben einen niedrigen Pachtzins von 12 Cent. In Sachsen-Anhalt gibt es bereits Durchschnittspreise für Wochenend- und Freizeitgärten, wo der Pachtzins pro Quadratmeter bei 1,30 Euro liegt. Das ist ein wesentlicher Unterschied. Hat natürlich auch für uns die Folge, dass wir dann auch Kompromisse eingehen dürfen. Ich sage nicht müssen, dürfen. In der Form sagt das Bundeskleingartengesetz, ein Drittel eines Kleingartens muss durch Obst- und Gemüseanbau einer kleingärtnerischen Nutzung zugeführt werden. Wobei die Wessis das immer so beziehen auf eine Größe von 400 Quadratmetern. Also das, was Tom vorhin gesagt hat, wir sind da freizügig, habe ich auch schon mal gesagt. Ich lege persönlich das Bundeskleingartengesetz im weitesten Sinne des Wortes aus. Mhm. Also ich werde, oder wir werden auch als Vorstand nicht verlangen, von einem langjährigen Kleingärtner, der ein bestimmtes Alter erreicht hat, dass er nun alles so machen darf und soll wie vor 20 Jahren, wo er noch jünger war. Mhm. Wenn dann eben mehr Rasenfläche da ist, ist es eben so. Ja. Aber wir halten unsere langjährigen Vereinsmitglieder so, dass wir denen nicht den Weg abschneiden.
2: Wie sieht es jetzt hier aus bei den Kleingärtnern mit der Unterstützung? Mit Sicherheit muss was gemacht werden, wo nicht jetzt die Pächter dafür herhalten müssen. Wie sieht es da aus?
6: Sieht eigentlich ganz gut aus. Wir können eigentlich jährlich bei der Gemeinde Elsteraue einen Förderantrag stellen über Zuschüsse. Und unsere Anträge, die wir bis jetzt gestellt haben, sind noch immer gewilligt worden, genehmigt worden. Also da gibt es keine Probleme. Dann haben wir auch unter den Mitgliedern oder unter den ausgeschiedenen Mitgliedern, die jetzt schon in Rente sind, auch immer mal eine Spende erhalten für Vereinsfeste oder für Gerätschaften, was wir damit nutzen können. Also das funktioniert ganz gut.
2: Schön. So, jetzt stelle ich eine letzte Frage in die Runde. Was würdet ihr euch wünschen? Jeder Mensch hat ja irgendwo, oder auch jeder Verein, hat Wünsche, hat Träume. Was ist es bei euch?
5: Wenn ich mal anfangen darf, als Dienstältester hier an der Runde, erst einmal ein ganz, möchte ich sagen, ein ganz herzliches Dankeschön an unsere Partner, an den Ortsbürgermeister und seine Berater in Tröglitz, an die Verwaltung in der Gemeinde Elsteraue, bis hin zum Landratsamt. Ich denke gerade an unsere gemeinsame Freundin Christina Vater, ja, der Pressesprecherin, die hat auch immer ein offenes Ohr vor allen Dingen auch ein Dankeschön nach Weißenfels an Christian K., Chef des Umweltamtes beim Landratsamt. Das sind wirkliche Partner, auf die wir bauen können, wenn wir mal eine Frage haben. Natürlich auch ein großes Dankeschön an das, aus meiner Sicht, an das Landespräsidium unter Leitung von Olaf Weber, wo wir auch Unterstützung kriegen. Kritik geht an den jetzigen Vorstand des Regionalverbandes. Wir geben Gelder hin, zahlen werden unsere Pflichten. Und dort gibt es keine Unterstützung.
2: Er lächelt so.
3: Ja, was wünsche ich mir? Ich wünsche mir eigentlich, dass unser Verein weiter so gut läuft. Weil zurzeit können wir nicht klagen, ist wirklich gut. Und ja, dass so bleibt und mit den Mitgliedern zustromen, wenn wir wirklich mal welche haben, die ausscheiden müssen, was in den nächsten Jahren uns weinen wird, durch altersbedingt, ja, und wir jetzt nicht klagen können für die neuen, klar, Mitglieder, die wir haben. Wenn das so bleibt, toi toi toi, wenn so können wir den Verein am Laufen halten und so wird er auch weiter bestehen. Das würde ich mir wünschen, ja.
2: Das klingt gut. So, wir sehen uns im kommenden Monat nochmal, ja, zu unserer Abschlussgartenecke. Ja, wenn das Gartenjahr schon wieder vorbei ist, Wilfried. Genau so ist es. Ja, ich wünsche allen weiterhin viel, viel Spaß im Verein.
1: Auch in unserer Region ging es am Wochenende sportlich zu. Zwar nicht auf dem Wasser, aber in den diversen Sporthallen beim Handball oder Basketball und auch die Kegler kämpften wieder um Punkte und Tabellenplätze. Alle Ergebnisse, die gibt es jetzt wieder kurz und kompakt zusammengefasst in unserem Sportblick.

beginnen wir mit dem Handball. In der Regionalliga der Männer unterlag am Samstag das Team vom HC Burgenland mit 25:39 der Mannschaft vom HC Elb Florenz. Und die Damen vom HC Burgenland fuhren einen 30:28 Sieg beim Görlitzer HC ein. In der Oberliga trat am Sonntag die zweite Mannschaft vom HC Burgenland mit einem 36:22 Auswärtserfolg beim SV Lange-Weddingen die Heimreise an. Und in der Verbandsliga kam es zu folgenden Ergebnissen. TSV Reichertswerden gegen BSV Fichte-Erdeborn 25:27 und SV Grün-Weiß-Wittenberg-Biesteritz gegen die dritte Mannschaft vom HC Burgenland endete 34:37. Floorball. In der Floorball-Bundesliga unterlagen die UAC-Herren am Sonntag mit 5:6 nach Verlängerung bei den Floorfighters Chemnitz. Basketball. In der Basketball-Bundesliga schlagen die Wölfe auf heimischem Parkett Ratiopharm Ulm mit 89:72. Kommen wir jetzt zum Kegeln. Die erste Männermannschaft vom SV Geiseltal-Mücheln verliert mit 1:7 beim SKV Rot-Weiß Zerbst. Den Ehrenpunkt für die Wölfe erspielte Hannes Meske mit 646 Kegeln. Den Mannschaftsbestwert erzielte Robert Heidrich mit 663 Kegeln. Und in der zweiten Bundesliga trat das Team von Grün-Weiß-Langendorf mit einem 6:2-Sieg beim BSV Friedrichshain die Heimreise an. In der Verbandsliga konnten sich die Männer von der SG Wählitz auf heimischer Bahn am Ende mit 5:3 gegenüber der Mannschaft vom SV Einheit Halberstadt durchsetzen. In der Landesliga Staffel 2 der Damen unterlag am Sonntag SV Burgwerf mit 1:5 dem Team vom VfB Sangerhausen. Und auch SSV Wolferode musste sich am Ende mit 1:5 der Mannschaft vom SV Geiseltal-Mücheln geschlagen geben. Und bei den Herren kam es zu folgenden Ergebnissen. SKC Bunasch-Kobau gegen SV Teuchern 5:3 und Blau-Gelb Albersroda gegen Germania Schafstedt endete 7:1. Kommen wir noch zur Landesklasse 4. Grün-Weiß-Grandschütz gegen Eintracht Profen endete mit 2:6. Die zweite Mannschaft von der SG Wählitz unterlag mit 2:6 gegen Geiseltal-Mücheln. Grün-Weiß-Langendorf stand dem Team vom KSV Flemmingen gegenüber und konnte einen 6:2-Sieg für sich verbuchen. Und bei der Begegnung Fortuna Kainer gegen Germania Schafstedt hatten die Hausherren am Ende mit 6:2 die Nase vorn.

0: Das war das Regionalmagazin am Dienstagabend, 30 Minuten Informationen aus dem Burgenlandkreis und Mitteldeutschland. Ich hoffe, für Sie waren auch interessante Themen mit dabei. Sie vergessen nicht, am Freitagabend wieder einzuschalten, dann gibt es schon wieder eine neue Folge des Regionalmagazins. Bis dahin wünsche ich Ihnen eine schöne Restwoche und machen Sie es gut. Tschüss und auf Wiedersehen.
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0: Hallo und herzlich willkommen zu einer neuen Ausgabe unseres Verbrauchermagazins Energie und Umwelt im Programm von BLK TV. Kommen wir gleich zu unserem ersten Thema in der heutigen Sendung. Von Hochwasser und Starkregen sind auch die Städte und Gemeinden im Burgenlandkreis leider immer öfter betroffen. In Stößen wurde jetzt die neueste Anschaffung einer sogenannten mobilen Wassersperre vorgestellt.
1: Mit Unterstützung durch das Umweltministerium hat die Verbandsgemeinde Wetautal ein mobiles Hochwasserschutzsystem inklusiver mobiler Netzersatzanlage beschafft. Dafür flossen rund 211.200 Euro aus dem Programm Sachsen-Anhalt Klima 3. Umweltstaatssekretär Dr. Steffen Eichner hat das neue System in dieser Woche gemeinsam mit Bürgermeisterin Kerstin Beckmann in Augenschein genommen.
2: Herr Eichner, das Umweltministerium Sachsen-Anhalt gibt viel Geld für den Hochwasserschutz aus. Jetzt stehen wir hier in Stößen. Sie haben gerade mal geschaut, wo das Geld hingeht. Hinter uns ist so eine mobile Hochwasserschutzanlage, die aufgebaut werden kann im Fall. Wie viel Geld gibt denn das Land für den Hochwasserschutz aus?
3: Also seit 2002. Über jetzt viele Jahrzehnte und viele Landesregierungen hinweg haben wir ungefähr 1,6 Milliarden für den Hochwasserschutz ausgegeben als Land. Das ist zum Großteil in die Deiche geflossen, um praktisch die großen Gewässer entsprechend einzudeichen und den Schutz der Bevölkerung zu gewähren. Hier ist jetzt ein spezielles Programm, das heißt Klima 3. Das schließt eine Lücke, die wir bisher eben noch nicht gefüllt hatten. Die Gemeinden sind ja dafür zuständig, dass sie die Hochwasser abwehren, und oftmals fehlt dann die entsprechende Technik, um dieses tun zu können. Das haben wir mit diesem Programm Klima 3, was ein EU-Förderprogramm ist. Mit 90% der Förderung haben wir diese Lücke geschlossen, und viele Gemeinden haben das jetzt in Anspruch genommen. In diesem Topf sind 35 Millionen Euro drin. Die Gemeinde Stößen hat jetzt 211.000 Euro davon bekommen für ein Paket, was aus meiner Sicht wirklich sehr klug zusammengestellt worden ist.
2: Ich habe aber im Gespräch jetzt schon gehört, dass das Geld reicht noch nicht. Die Gemeinden haben noch mehr Bedarf.
3: Ja, die Gemeinden haben natürlich Bedarf, weil das auch ein sehr attraktives Förderprogramm ist. 90%ige Förderung für Wasserwehren oder für mobile Hochwasserschutzanlagen gibt es ansonsten nicht allzu oft. Die Mitarbeiter meines Hauses sind auf jeden Fall sehr interessiert daran, dieses Programm auch in der nächsten Förderperiode in der einen oder anderen Weise fortzuführen. Und dann können wir hoffentlich auch die Wünsche der anderen Gemeinden noch bedienen.
1: Inklusive des 10%igen Eigenanteils investierte die Kommune rund 234.650 Euro, um Wohnhäuser in den Mitgliedsgemeinden Mertendorf, Wetau und Schönburg vor Hochwasser

0: zu schützen, sowie im Notfall Pumpen und betroffene Haushalte mit Strom zu versorgen.
1: Hinter Ihnen steht eine mobile Hochwasserschutzanlage. Erklären Sie doch mal ganz kurz für die Leute, die es noch nicht gesehen haben. Ich habe ein entsprechendes Video schon mal bei YouTube gesehen, wie sowas funktioniert. Was machen denn diese kleinen Plastewinkel?
2: Ja, die kleinen Plastewinkel sind dafür da, im Prinzip bei Hochwasser in der Saale, im Bereich Schönburg oder auch dann im Bereich der Wetau, in der Ortslagen Wetau und Mattendorf, das Hochwasser oder Sturzregen zurückzuhalten und wieder zurückzuführen in die Bäche und in die Flüsse. Wir haben dort die Möglichkeit, in einer ganz kurzen Zeit dieses System, was hier steht, sozusagen 200 Meter circa in einer halben Stunde aufzubauen und dementsprechend dann zu agieren, um das Hochwasser zurückzuhalten, um dass die Bereiche in Schönburg, Mertendorf, Wetau geschützt bleiben.
1: Ist das jetzt die einzige Möglichkeit von Hochwasserschutz, abgesehen mal von den allgemein bekannten Sandsäcken?
2: Es gibt viel, viel mehr Varianten. Wir haben uns auch für diese Variante entschieden und diese wurde dann ausgeschrieben. Und wir haben eben Glück gehabt durch die Fördermittelzusage, dass wir dann auch eine Firma hatten, die den Zuschlag bekommen hat und konnte uns dann das Hochwasserschutzsystem eben dementsprechend liefern.
1: Viele werden sich jetzt fragen, warum gerade steht das in Stößen? Wenn ich mich mal hier umschaue, sehe ich ja hier keinen Fluss.
2: Ja, das stimmt, aber wir haben sozusagen hier den zentralen Standort der Feuerwehr der Verbandsgemeinde Wetautal, Feuerwehr Wetautal, wie mit ihren 19 Ortschafts- oder beziehungsweise mit ihren 9 Standorten, die wir da noch haben, sozusagen an der Spitze hier das Lager bildet und hier wird sozusagen das Material untergebracht, wird hier verwaltet, eingelagert beziehungsweise dann für die Feuerwehren herausgeholt und zu den gewissen Standorten gefahren, wo es benötigt wird. Dass wir damit vermeiden, das auf zig Standorte zu verteilen, weil es dann erst zusammengesucht werden muss, das Material, steht es dann halt hier zentral. Wir haben hier einen Logistiker drinnen stehen, der dann bestückt wird. Wir haben noch einen zweiten Logistiker in der Verbandsgemeinde in Osterfeld. Der wird dann dazugerufen und dann werden hier mit dem Gabelstapler die Paletten oder Behälter, wo das drin gelagert wird, auf den LKW geladen und wird dann in die Bereiche gefahren, wo es dann benötigt wird.
1: Sie haben es gerade schon oder wir haben es gerade im Gespräch schon gehört. Die Feuerwehr in der Verbandsgemeinde ist ja relativ groß.
2: Ja, genau. Wir haben 19 Standorte und haben davon 15 selbstständige und 4 unselbstständige Standorte.
1: Wie viele Mitglieder haben Sie dann bei 19 Standorten?
2: Also wir haben 335 aktive Mitglieder. Dann haben wir gesamt liegen wir bei knapp 850. Da zählen aber noch unsere Kinderfeuerwehren, Jugendfeuerwehren, Alters- und Ehrenabteilung und die Einsatzabteilung natürlich mit dazu.
1: Nochmal zurück zum Hochwasserschutz. Ist damit jetzt schon mal alles erledigt oder hat die Feuerwehr noch Wünsche?
2: Wünsche hat die Feuerwehr ja immer, aber es muss irgendwo realisierbar sein und bezahlbar sein, ja. Und wir sind in den nächsten Jahren noch dabei, gewisse Technik weiter zu beschaffen. Unsere Bürgermeisterin hat es ja vorhin schon mal erklärt. Wir sind noch in der Beschaffung für die Wasserwehr. Wir haben eine Wasserwehr aufgestellt im Bereich Schönburg, die aber durch Kameraden oder durch Mitglieder aus dem Wetautal besetzt werden. Dort haben wir einen Antrag gestellt auf ein Rettungsboot, um dass die Wasserwehr dort tätig werden kann im Bereich der Saale. Wir haben einen Abschnitt von 5 Kilometern, den wir dort betreuen müssen. Und das ist jetzt noch, was dann dazu kommen sollte. Wenn wir die Förderung noch bekommen für das Boot, wäre das auf alle Fälle eine wahnsinnige große Unterstützung und auch eine Bereicherung für die Verbandsgemeinde.
1: Wenn ich jetzt mal an alte Archivaufnahmen denke, vom letzten Hochwasser in Schönburg, ist dort überhaupt ein Schutz möglich? Weil da ist ja sehr viel freie Fläche und das war ja sehr weit überflutet.
2: Ja, genau. Aber im Bereich Schönburg ist es so, wir haben dort eine Art Pferdeschwemme, die unten an der Saale ist, was der tiefste Punkt ist. Und der wird dann durch das Hochwasserschutzsystem, was wir hier haben, im Prinzip geschützt. Wir haben zu dem Hochwasserschutzsystem natürlich noch gewisses Zubehör, also eine Hochwasserschutzpumpe, die Schmutzpumpe, die dann dort Masse an Wasser wegbringt, wo wir dahinter, hinter der Hochwasserschutzbarriere, den Pegel niedrig halten wollen, dass die Gebäude und die Einwohner dort dementsprechend nicht so großen Schaden abbekommen, wie es sonst ohne Hochwasserschutzsystem wäre. Die Gemeinde Schönburg hat dort leider noch nie über die Jahre hinweg was beschaffen können, auch aus finanziellen Gründen. Jetzt haben wir die Möglichkeit, über Klima 3 da gegenzusteuern und zu helfen. Aber wie gesagt, wir setzen es halt nicht nur in Schönbrock ein. Wir haben noch Bereiche in Mertendorf und in Wedau, was auch fortführend noch bis Kauerwitz geht, wo die Wedau im Prinzip in Thüringen ja entspringt und dann zu uns rüberkommt. Und wenn wir dann Sturzregen haben, ist es dann eben so, dass wir dort Abhilfe schaffen müssen. Und vom Sandsackverbau geht man jetzt eigentlich weg, weil der Aufwand zu groß ist. Wir haben hinterher wieder Sandsäcke zu entsorgen. Und das fällt dann natürlich mit diesem System nicht an. Man muss natürlich sehen, wo man das System dann gezielt einsetzen kann, um dementsprechend gegenzusteuern.
1: Bis zu welcher Wasserhöhe wird das so ein System funktionieren?
2: Also wir haben jetzt hier gerade eine Wasserhöhe von 50 cm. Wir haben aber noch, sind noch in der Beschaffung weitere Elemente, die dann eine Wasserhöhe von 90 cm abfangen, wo die Segmente oder die Elemente dann einen Meter hoch sind.
0: Aufgrund der hohen Nachfrage wurde das Gesamtvolumen des Förderprogramms, das aus EU-Mitteln finanziert wird, jüngst von 35 auf nunmehr 42 Millionen Euro aufgestockt. Davon entfallen 28,5 Millionen Euro auf Maßnahmen zum Hochwasser- und Starkregenrisikomanagement.
3: In Sachsen-Anhalt wird mit Windkraft und Solaranlagen viel Strom produziert. Das belastet das Stromnetz und oft müssen Anlagen abgeschaltet werden, da der produzierte Strom nicht in der Menge gebraucht wird. Da soll nun der Bau des größten Batteriespeichers Deutschland bei Kloster Mansfeld im Vorharz Abhilfe schaffen. Wir waren beim Spatenstich für die Anlage mit Kamera und Mikrofon dabei.
4: Auf dieser ca. 15 Hektar großen Fläche, nahe des Umspannwerkes Kloster Mansfeld und direkt an der Stromautobahn Südostlink, die von 2027 an Windstrom aus Sachsen-Anhalt in den Süden Deutschlands transportieren wird, soll ein Energiewendeprojekt der Superlative entstehen. Ein Batteriespeicherpark mit einer geplanten Leistung von 1 Gigawatt und einer Kapazität von 5,7 Gigawattstunden. Der größte seiner Art in Deutschland und vielleicht auch in Europa. Nach etwa 2 Jahren Vorbereitung wurde nun zum ersten Spatenstich und damit verbundenen Baustart eingeladen. Neben den Vertretern der Investoren, der Firma BWESS mit Hauptsitz in Zürich und der Celus Energy Development GmbH aus Berlin, die das Projekt angebahnt hat, waren zahlreiche Gäste aus Politik, Wirtschaft und Verwaltung geladen und auch gekommen. So zum Beispiel auch Vertreter des Gemeinderates Kloster Mansfeld, der Verwaltungsgemeinschaft Mansfelder Grund-Helprath, zu der der Ort mit seinen 2000 Einwohnern gehört, und von dem im März diesen Jahres neu gegründeten Verein Wir sind Kloster Mansfeld. Die Begrüßung übernahm Bastian Scheele, Direktor bei der BWESS.
5: Und hier draußen, vor uns, vor dem Zelt, wird er entstehen. Der größte Batteriespeicher in Deutschland und einer der größten Batteriespeicher in Europa. Mit einer Netzanschlussleistung von 1 Gigawatt und einer Kapazität von bis zu 5,7 Gigawattstunden wird er, einfach gesprochen, Strom, der überschüssig ist aus erneuerbaren Energien, wird diesen aufnehmen, wird diesen zwischenspeichern und wieder abgeben ans Netz, wenn er dann benötigt wird. Er wird darüber hinaus weitere Systemdienstleistungen erbringen können für das Netz und damit dafür sorgen, dass erneuerbare Energien besser ins Stromsystem integriert werden, dass das Stromsystem, das Netz robuster wird und der Strom für uns alle als Verbraucher bezahlbar bleibt. Und das ist für uns als Firma natürlich ein ganz besonderer Tag heute. Und es ist aber ein ebenso besonderer Tag für die Gemeinde und auch für den Landkreis und auch das Land Sachsen-Anhalt und nicht zuletzt auch für das Gelingen der Energiewende in Deutschland.
4: Herr Scheele übergab das Mikrofon direkt an den CEO, also den Vorsitzenden von BWESS, der Firma, die schon in der ganzen Welt investierte und nun auch in Deutschland baut. Vielleicht deshalb hatte der gebürtige Norweger seine kleine Rede in Deutsch notiert.
6: Dies ist das erste Mal, dass wir eine Grundsteinlegung feiern. Warum ist das so? Natürlich liegt es zum Teil an der Größe dieses Projekts. Es ist das größte Projekt in unserem Portfolio und sehr wahrscheinlich eines der größten Batterieprojekte in Deutschland und sogar in Europa. Vor allem aber sehen wir dieses Projekt als den Beginn eines langfristigen und ernsthaften Engagements von BWESS in Deutschland. Ich freue mich, sagen zu können, dass wir in den nächsten Jahren mehr als 1 Milliarde Euro in Batterie

0: Österreicher in Deutschland investieren wollen. Beginnen hier heute in Klostermansfeld.
1: Ehrengast der Veranstaltung war Sachsen-Anhalts Energieminister Professor Dr. Armin Willingmann. Auch er verlieh seiner Freude über das Projekt der superlative Ausdruck. Und er nutzte die Gelegenheit, dem norwegischen CEO und seinem Land zum gewonnenen 16. Finale bei der gerade laufenden Fußball-WM zu gratulieren, während Deutschland bereits ausgeschieden ist. Nun müssen die Norweger gewinnen, sagte er und erntete dafür viel Zustimmung. Nach Vertretern des Bundesverbandes Energiespeichersysteme und der 50 Hertz Transmission GmbH, die das systemrelevante Umspannwerk Kloster Mansfeld, das als wichtiges Stromdrehkreuz gilt, betreibt, ergriffen schließlich unter anderem noch Bürgermeister Frank Ochsner und Landrat André Schröder das Wort.
2: Während hier früher Rohstoffe aus der Erde gewonnen wurden, entsteht nun ein Speicher für Energie der Zukunft. Die Energiewende ist eine der großen Herausforderungen unserer Zeit. Sie gelingt nur, wenn erneuerbare Energien nicht nur erzeugt, sondern auch zuverlässig gespeichert und verfügbar gemacht werden können. Denn wann sie gebraucht werden, genau dazu leistet dieser Batteriespeicher einen wichtigen Beitrag. Er steht für Versorgungssicherheit, Netzstabilität und moderne Infrastruktur. Und er zeigt, dass auch eine ländliche Gemeinde wie Kloster Mansfeld eine bedeutende Rolle in Deutschland bei der Gestaltung der Zukunft spielen kann. Für unsere Gemeinde ist dieses Projekt deshalb mehr als ein technisches Bauwerk. Es verbindet die Vergangenheit und die Zukunft. Es schlägt die Brücke vom Bergbau zur modernen Energiewirtschaft, vom Kupfererz unter Tage zur gespeicherten Energie für kommende Generationen. Und ja, meine Damen und Herren, die Gemeinde Kloster Mansfeld wird auch künftig eine nicht unerhebliche Summe an Gewerbesteuereinnahmen erhalten. Wir sind sehr zuversichtlich, dass wir damit ein Stück weit vorankommen werden, was die Entwicklung unserer Gemeinde betrifft. Umso wichtiger ist dieser Punkt auch für unsere kommunale Zukunft. Und ja, meine Damen und Herren, die Investoren haben Wort gehalten. Über freiwillige Akzeptanzmaßnahmen haben unsere Vereine, unsere Kita, unsere Schule, die Feuerwehr sowie ein Spielplatz bereits vor dem ersten Spatenstich finanzielle Unterstützung von insgesamt 50.000 Euro erhalten.
3: Wir haben weitere Anfragen, so viel darf ich ja verraten. Wir haben weitere ansiedlungswillige Unternehmen. Wir arbeiten gerade die Unterlagen ab, die aktualisiert eingekommen sind. Das ist gut so. Wir wollen auch als Landkreis aufholen. Und weil wir hier sehr oft über die WM gesprochen haben, der Landkreis ist etwa doppelt so groß wie Berlin. 273.000 Fußballfelder nebeneinander gelegt. Ja? 128.000 Einwohner nur. Da weiß man, wir haben die Ressource Raum, wir haben Platz und wir wollen mit diesem Platz auch gut umgehen. Im Einklang, nachhaltig mit der Natur, aber auch für Investitionen. Und wenn wir um Investoren werben, dann beschreiben wir immer die Lagekunst mittendrin in Deutschland, sehr zentral gelegen, intakte kommunale Infrastrukturen, reiche Geschichte, reiche Tradition, Internetanschluss, Autobahnen, all das, was man so typischerweise bewirbt. Was wir sehr oft nicht sagen, was wir aber heute einfach mal herausstellen müssen, wir haben einen dauerhaften Einspeiseüberschuss an Energie. Etwa die Hälfte der Energie, die wir hier produzieren, wird nur selbst verbraucht. Die andere Hälfte wird abgeleitet, irgendwohin. Und natürlich hier das Umspannwerk verteilt Energie. Das ist ein Matching Point. Hier sind Dinge, mit denen wir als Landkreis auch dauerhaft werden. Dieser Einspeiseüberschuss, nicht nur die Lagekunst, dass wir auch eine wichtige Rolle bei der Verteilung und Speicherung von Energie spielen können, ist ein strukturbestimmtes Merkmal dieser Tage, aufgewertet auch durch die heutige Investition.
1: Last but not least, in der langen Liste derer, die an diesem besonderen Tag etwas zu sagen hatten, war Kilian Leikam, Geschäftsführer der BWESS.
4: BWESS hat erstmals 2024 in dieses Projekt investiert und seit Anfang dieses Jahres sind wir vollständiger Eigentümer. Von Beginn an haben wir Kloster Mansfeld als langfristiges Engagement betrachtet, nicht als kurzfristige Transaktion. Wir freuen uns besonders, dass unser Partner

0: Selos uns weiterhin bei dem Projekt auch mit lokalen Standortthemen unterstützen wird. Und sind natürlich dankbar für die Leistung, das Projekt bis hierhin gebracht zu haben. BWESS ist ein erfahrener, langfristiger Eigentümer und Betreiber von Großbatteriespeichern. Wir behalten während der gesamten Betriebsdauer unserer Anlagen die direkte Aufsicht und verfolgen einen aktiven Ansatz über den gesamten Lebenszyklus hinweg. Diese langfristige Perspektive trägt unsere Entscheidung zu Technologie, Sicherheit, Standortmanagement und zur Zusammenarbeit mit Partnern wie 50 Hertz und natürlich den Nachbarn hier vor Ort.
1: Und während die Firma Kutter aus Helpra bereits mit dem Bau der Zuwegung begonnen hat, geht es mit dem nun vollzogenen symbolischen Spatenstich richtig los. Werden mehr als 1000 solche Container, übrigens auch in Grün, aufgestellt und vernetzt, um dann 2028 in Betrieb zu gehen. Die Laufzeit für solch einen Batteriegroßspeicher beträgt dabei mehrere Jahrzehnte.
2: Das war sie schon wieder, unsere neueste Ausgabe unseres Regionalmagazins Energie und Umwelt. Die neueste Ausgabe ist bereits in Vorbereitung und wird hier in Kürze zu sehen sein. Bis dahin, machen Sie es gut, bleiben Sie gesund und vor allen Dingen bei allem, was Sie tun, energiegeladen. Tschüss und auf Wiedersehen.

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Guten Abend und herzlich willkommen zu den aktuellen Nachrichten aus dem Burgenlandkreis. Hier bei Ihrem Lokalsender BLK TV am Donnerstag, den 8. Oktober. Und hier sind die aktuellen Meldungen des Tages. In der Naumburger Taborer Straße brach am Dienstagabend ein Feuer in einem Mehrfamilienhaus aus. Polizei und Feuerwehr eilten zum Einsatzort und evakuierten sowohl die Wohnungen des betroffenen Hauseingangs als auch der beiden Nachbareingänge. Infolge der Flammen- und Rauchentwicklung wurden zwei Hausbewohner leicht verletzt. Ein weiterer Bewohner im Alter von 70 Jahren verlor mutmaßlich infolge einer Rauchgas-

0: Intoxikation das Bewusstsein und wurde schwer verletzt durch den Rettungsdienst in ein Krankenhaus eingeliefert. Ersten Erkenntnissen zufolge brach das Feuer im Keller des Gebäudes aus. Der betroffene Hauseingang wurde nach Abschluss der Löscharbeiten durch die Polizei versiegelt. Die Wohneinheiten sind bis auf Weiteres unbewohnbar. Die Mieter der Nachbareingänge konnten noch in der Nacht in ihre Wohnungen zurückkehren. Zwischenzeitlich untersuchte ein Brandortermittler der Polizei das Mehrfamilienhaus. Die genaue Ursache des Feuers ist bislang noch nicht bekannt. Eine Brandstiftung kann allerdings nicht ausgeschlossen werden. Entsprechende Ermittlungen wurden eingeleitet. Zur offiziellen Freigabe des neuen Kunstrasenplatzes im Weißenfelser Stadion sind Bürgerinnen und Bürger morgen Abend um 17.30 Uhr eingeladen. Oberbürgermeister Martin Papke und der Präsident des SSC Weißenfels, Wolfgang Hoppe, werden den Platz in der Beuditzstraße offiziell zur Nutzung freigeben. Im Anschluss findet dann um 18 Uhr auf dem Platz ein D-Jugend-Fußballspiel zwischen dem JFV Burgenland und dem LSV Rot-Weiß Reichertswerben statt. Pflanzliche Gartenabfälle können im Oktober montags bis freitags zwischen 9 und 18 Uhr sowie samstags zwischen 9 und 12 Uhr unter Beachtung des Brandschutzes und der Wetterlage auf dem eigenen Grundstück verbrannt werden. Eine Verbrennung an Sonntagen und am Feiertag 31. Oktober ist nicht zulässig. Gestattet ist dies jedoch nur in den zu Weißenfels gehörenden Ortschaften, nicht aber in der Kernstadt und in Borau. Untersagt ist das Verbrennen bei starkem Wind. Des Weiteren darf es nicht zu Beeinträchtigungen durch starke Rauchentwicklung kommen. Darüber informierte das Umweltamt des Burgenlandkreises. Die Behörde bittet die Bürgerinnen und Bürger aber dringend darum, trotzdem auf das Verbrennen zu verzichten und die Abfälle stattdessen durch Kompostierung zu verwerten oder in den lokalen Annahmestellen abzugeben. Seit Montag dieser Woche sucht die Stadt Zeitz gemeinsam mit dem Pakt für Arbeit wieder die besten Erfolgsgeschichten der lokalen Wirtschaft. Ob frisch gegründetes Start-up oder etablierter Traditionsbetrieb, ab sofort können sich Unternehmen aus Zeitz und dem Altkreis für die Renovierung.
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0: Hallo und herzlich willkommen zum aktuellen Regionalmagazin am Dienstagabend, wie gewohnt hier bei BLK TV. In unserem ersten Thema geht es um das Ende einer Langzeitbaustelle. Erleichterung für die baustellengeplagten Anwohner im Weißenfelser Kirschweg. Nach über einjähriger Bauzeit ist die belebte Anwohnerstraße jetzt wieder voll nutzbar. Neben der Erneuerung von Abwasser- und Regenwasserkanälen erfolgte der grundhafte Ausbau der Straße sowie der Fußwege. Warum trotzdem die Anwohner nicht zufrieden sind und was die Stadt dazu sagt, das haben wir in unserem ersten Beitrag für Sie zusammengefasst.
2: Nach rund einem Jahr Bauzeit ist der erste Abschnitt des Kirschweges fertig. Am 1. Oktober wurde die Verbindung zwischen An der Beude und Franz-Schubert-Straße wieder für den Verkehr freigegeben.
3: Herr Kuspig, heute Eröffnung dieses Teilstücks des Kirschweges. Über ein Jahr Bauzeit. Warum hat der Bau so lange gedauert? Anwohner haben sich bei uns beschwert, dass es ja mal zwischendurch eine Baupause gab, sage ich jetzt mal.
4: Also fest steht, wir hatten geplant 11 Monate, wir haben leider 12 Monate gebraucht. Da haben die Anwohner und Sie natürlich recht. Aber wir hatten ja auch mal einen Winter. Und leider Gottes ist es bei Frost und Minusgraden nicht möglich, Rohre im Untergrund so zu verlegen, dass sie ordnungsgemäß verlegt werden. Deswegen gab es natürlich im Winter eine Pause, die wir dann hinten dranhängen mussten. Das ist der Hintergrund.
2: Seit Oktober 2025 wurde hier umfangreich gearbeitet. Die Maßnahme ging dabei weit über eine reine Erneuerung der Fahrbahn hinaus.
3: Was wurde denn außer neue Fußwege, neuer Fahrbahnbelag hier überhaupt alles gemacht?
4: Die gesamte Abwasser-

0: Technik wurde neu verlegt, es wurden neue Abwasserkanäle, neue Abwasserhausanschlüsse, es wurde die gesamte Regenwasserleitung erneuert, inklusive der entsprechenden Anschlüsse für Regenabflüsse, für Straßenabflüsse etc. Und das waren die Vorarbeiten, die hat aber nicht die Stadt verursacht, sondern die hat die Anstalt öffentlichen Rechts, Abwasserbeseitigung Weißenfels geleitet. Wir als Stadt sind dann immer hinten dran, wir sind dann immer diejenigen, die Bösen, die nicht fertig werden. Aber in Wirklichkeit hing es diesmal damit zusammen, dass im Winter bei Minusgraden eine Frostverlegung von Rohren nicht möglich ist.
1: Zunächst wurden neue Abwasser- und Regenwasserkanäle verlegt und die Hausanschlüsse erneuert. Anschließend wurde die Straße grundhaft ausgebaut. Auch die Fußwege, die Straßenbeleuchtung und die Verkehrsschilder wurden erneuert. Der Ausbau war eine Gemeinschaftsmaßnahme der Abwasserbeseitigung AÖR Weißenfels und der Stadt Weißenfels.
2: Welchen Kostenrahmen hat das Ganze hier verursacht?
0: Etwa 1,8 Millionen.
3: Von der Stadt finanziert?
0: Nein, etwa 1,2 Millionen für die AÖR und ungefähr 700.000 für die Stadt.
1: Insgesamt wurden rund 1,85 Millionen Euro investiert. Etwa 750.000 Euro entfielen auf die Stadt Weißenfels. Rund 1,1 Millionen Euro trug die Abwasseranstalt. Die gesamte Finanzierung erfolgte aus Eigenmitteln. Im Auftrag der Stadt führte die Naumburger Bauunion die Arbeiten aus. Beteiligt war außerdem das Ingenieurbüro Steinbacher Consult aus Lützen. Mit dem Ausbau hat sich auch die Situation für parkende Fahrzeuge verändert. Aufgrund des begrenzten Platzangebotes ist das Parken im sanierten Abschnitt künftig nur noch teilweise auf einer Seite möglich.
2: Wir haben es gerade schon gehabt, eine Anwohnerin hat sich schon beschwert. Bisher war ja hier so ein, ich sag mal, Grünstreifen, zum Parken genutzt wurde. Jetzt kann ja auf einer Seite der Fahrbahn, wenn ich es richtig gesehen habe, zeitweise geparkt werden. Aber natürlich mit ein paar Lücken dazwischen. Und Sie haben gerade schon erklärt, wir stehen hier gerade an so einer Stelle. Das hat was mit der Grundschule zu tun.
0: Das hat mit zwei Ursachen. Das erste ist, im Bereich von Einfahrten darf nicht geparkt werden. Und das zweite ist auch im Bereich von behindertengerechten Straßenquerungen. Und wir stehen direkt vor einer behindertengerechten Straßenquerung. Genau dort darf eben nicht geparkt und gehalten werden. Und dann ist es einfach so, wenn man im Rollstuhl sitzt oder ein kleines Kind aus der ersten Klasse und es steht ein SUV direkt daneben, der kann nicht sehen, was auf der Straße passiert. Genau deswegen gibt es die Regelungen. In den neuen Richtlinien ist auch vorgeschrieben, dass die Mindestbreite von Fußwegen im Bereich von Grundschulen mit 2,50 Meter vorzusehen ist, wenn die Platzverhältnisse es zulassen. Genau das haben wir gemacht.
2: Gibt es jetzt für diesen Straßenabschnitt eine Geschwindigkeitsbegrenzung?
0: Wir sind hier insgesamt in einer Tempo-30-Zone. Die gesamte Gebiet hier hinten ist Tempo 30 und es ist abzusehen, dass hier wahrscheinlich in Zukunft nicht mehr Tempo 30 gefahren wird. Eine gute Stelle für Hildegard.
1: Während der Bauzeit waren zahlreiche Baufahrzeuge im Einsatz. Für die angrenzenden Straßen bedeutete das zusätzliche Belastungen.
2: Im Zuge der Baumaßnahmen haben ja die Baufahrzeuge die Nebenstraßen hier benutzt und die Anwohner, zum Beispiel Karl-Heuer-Straße, die Straße ist ja schon nicht in einem guten Zustand gewesen. Jetzt heißt es, die Baufahrzeuge hätten die Straße noch mehr kaputt gefahren. Ist dazu schon was bei der Stadtverwaltung angekommen?
0: Angekommen, das Problem kennen wir selbstverständlich. Aber die Straße Karl-Heuer-Straße und auch die Nebenstraßen haben keine Tonnagebegrenzungen. Wir haben nur eine Geschwindigkeitsbegrenzung. Und da waren vorher Schäden da und jetzt sind vielleicht, sage ich mal, 2-3 Schäden mehr dabei. Das ist richtig. Man muss gucken, ob dort eine Instandsetzung irgendwann notwendig wird. Grundhafter Ausbau ist derzeit nicht vorgesehen.
1: Mit der Freigabe des ersten Bauabschnitts ist die Sanierung des Kirschweges allerdings noch nicht abgeschlossen.
2: Wann müssen sich die Anwohner oder die Inhaber der Gartenanlage auf die nächsten Baumaßnahmen hier einstellen?
4: Geht es nur um die Gartenanlage? Ich glaube, es geht um das ganze Quartier hier. Also die nächste Baumaßnahme ist Richtung Kreuzungsbereich. Der Bauabschnitt fängt ab nächstem Jahr, Anfang des Jahres an. Uns ist grundsätzlich wichtig, die ganzen Knotenpunkte auszubauen und auch die Regenwasserkanäle, Kanalisation, als auch die Flächen neu hier zu gestalten. Da, wo die Infrastruktur am meisten beansprucht wird, das haben wir jetzt hier angefangen. Wir sind am Storchennest weiter, jetzt sage ich mal Storchennest, an den Garagen, an den ehemaligen Garagen. Das wird in den nächsten Jahren nach Priorität im Finanzplan auch jetzt besprochen, im Zuge der Haushaltsplanung. Aber der nächste Bauabschnitt, der jetzt realisiert werden soll und wird, ist jetzt hier im Kreuzungsbereich.
2: OB hat es gerade schon gesagt, nächste Baumaßnahme ist dann vorne die Kreuzung.
0: Richtig, das ist völlig richtig. Der nächste Bauabschnitt beginnt also hier im Bereich der Albert-Einstein-Grundschule und geht bis auf die Beudetstraße vor, wo dann ein Kreisverkehr errichtet werden soll. Diese Baumaßnahme ist zurzeit noch in der Planung. Inwieweit die Baumaßnahme Ende nächsten Jahres eventuell schon beginnt, kann ich jetzt noch nicht sagen. Das hängt davon ab, wie die Planungen voranschreiten.
1: Für den Moment sind die Arbeiten im ersten Abschnitt jedoch abgeschlossen. Nach rund einem Jahr Bauzeit ist der Kirschweg zwischen An der Beude und Franz-Schubert-Straße wieder befahrbar.
5: In Grana am Stadtrand von Zeitz gibt es seit der vergangenen Woche eine neue Adresse für Sushi-Liebhaber. Eine neue Bar hat dort eröffnet und möchte mit asiatischen Spezialitäten neue Gäste gewinnen. Was die Besucher dort erwartet und was hinter dem neuen Angebot steckt, das haben wir uns für Sie einmal vor Ort genauer angesehen.
6: Manchmal braucht es keine großen Worte. Es reicht ein erster Blick. Ein Duft, der neugierig macht. Und der Moment, in dem aus einzelnen Zutaten etwas ganz Besonderes entsteht. Hier trifft moderne asiatische Küche auf Kreativität, Qualität und die Liebe zum Detail. Schon beim Betreten des Restaurants wird deutlich, hier geht es nicht einfach nur darum, satt zu werden. Es geht um Genuss, um Atmosphäre und um die Freude daran, Essen immer wieder neu zu entdecken. In der Küche entstehen Gerichte, bei denen unterschiedliche Einflüsse zusammenkommen und ihren ganz eigenen Charakter entwickeln. Frische Zutaten, feine Aromen und eine sorgfältige Zubereitung bilden dabei die Grundlage. Ob aromatische Vorspeisen, kreative Fusion-Gerichte oder frisch zubereitetes Sushi. Die Vielfalt macht die Speisekarte zu einer kulinarischen Reise durch unterschiedliche Geschmackswelten. Und genau diese Vielfalt sieht man auch in der Küche. Jeder Handgriff sitzt. 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Aus vielen einzelnen Komponenten entsteht am Ende ein Gericht, das nicht nur gut schmecken, sondern auch optisch begeistern soll. Besonders beim Sushi zeigt sich die Liebe zum Detail. Frische Zutaten treffen auf präzises Handwerk. Und aus Reis, Fisch, Gemüse und weiteren Komponenten entstehen kleine Kunstwerke. Doch ein Restaurant lebt nicht allein von seinem Essen. Es sind die Menschen dahinter, die den Unterschied machen. Menschen, die vorbereiten, kochen, anrichten und dafür sorgen, dass aus einem Besuch ein besonderes Erlebnis wird. Rick steht dabei für Refined Inspired Cuisine. Und dieser Gedanke zieht sich durch das gesamte Konzept. Traditionelle Einflüsse, moderne Ideen und eine Küche, die ihren eigenen Weg geht. Ob für einen entspannten Abend, ein gemeinsames Essen mit Freunden oder einfach für alle, die Lust auf etwas Besonderes haben. Im Rick wird aus einem Restaurantbesuch ein Genussmoment. Also, Zeit nehmen, entdecken, probieren und vielleicht das nächste Lieblingsgericht finden. Rick Asian Fusion und Sushi in Grana. Moderne asiatische Küche mit eigener Handschrift und mit viel Liebe zum Detail.

0: Essen wollen wir ja alle gut und vor allem, wenn man in ein Restaurant geht. Dort stehen dann ausgebildete Köche am Herd. In Dessau wurde jetzt nach 10-jähriger Pause wieder ein Lehrgang für Köche zum Küchenmeister durchgeführt. Was die Teilnehmer dabei leisten müssen, um die Prüfer der IHK zu überzeugen, da waren wir mit dabei und haben uns das einmal angesehen.
1: An die Kochlöffel, fertig und los, hieß es für drei angehende Meisterköche. Nach 10 Jahren kehrte die Küchenmeisterprüfung erstmals wieder in die Region zurück. Am 25. und 26. September ging es im anhaltischen Berufsschulzentrum Hugo Junkers in Dessau-Roßlau für die Teilnehmer um den praktischen Teil ihres Meisterabschlusses.
2: Also heute legen 3 von 6 Köchen ihre Küchenmeisterprüfung im praktischen Teil ab. Also sprich, es wird heute hier ganz intensiv gekocht. Und durch die Prüfungskommission wird dann auch bewertet und es wird herausgefunden, ob die bisher Köche sich zukünftig Küchenmeister nennen können. Es ist für nahezu alle schon der gebührende Abschluss. Wir haben einen, der noch einen Teil in der theoretischen Prüfung sich dem noch mitstellen muss. Es ist so, dass man als Küchenmeister auf der einen Seite natürlich meisterlich die Küche repräsentiert, aber bei einer Meisterausbildung, oder es ist ja keine Ausbildung, sondern es ist eine Fortbildung, qualifiziert man sich insofern, dass man auch noch rechtliche Aspekte lernt, dass man lernt zu planen, zu kalkulieren. Also es geht darum, dass man auch als Führungskraft zukünftig tätig sein kann und das Unternehmen intensiv unterstützt. Also auch die betriebswirtschaftlichen und rechtlichen Aspekte werden in der theoretischen Prüfung mit getestet.
1: Nach 10-jähriger Pause wurde die Küchenmeisterprüfung erstmals wieder in der Bauhausstadt abgelegt. Die IHK Halle Dessau unterstützte die Rückkehr und übernahm die Prüfung. Damit soll auch die regionale Gastronomie wieder neuen Schwung bekommen. Denn als Küchenmeister geht es längst nicht mehr nur ums Kochen. Auch Organisation, Wirtschaftlichkeit und die Führung eines Teams gehören dazu.
2: Es ist ja so, es ist eine herausfordernde Prüfung. Man braucht also junge Köche, die, nachdem sie Koch geworden sind, ein paar Jahre im Beruf gearbeitet haben, sagen: Ich mache das noch berufsbegleitend. Also die jungen Menschen haben hier 2 Jahre lang berufsbegleitend nachmittags, abends zusätzliches Wissen erworben, haben auf Deutsch gesagt wirklich richtig gebüffelt, um dann sich Küchenmeister nennen zu können. Und das haben wir über Jahre hinweg leider nicht genügend junge Leute gehabt, die sich dieser Herausforderung gestellt haben. Insofern sind wir sehr froh, dass es das jetzt Gott sei Dank wieder gibt. Also es gab einen Vorbereitungskurs, der im IHK-Bildungszentrum absolviert wurde. Und jetzt zum Schluss gibt es jetzt eine Abschlussprüfung.
1: Für die 3 Teilnehmer hieß es am 26. September: Warenkorb auf, Menüplan, kalkulieren, organisieren und schließlich 5 Gänge für 6 Gäste auf die Teller bringen. Am Ende wurde das Gesamtpaket bewertet. Nicht nur das Essen, sondern auch die Organisation und der gesamte Ablauf flossen in die Bewertung ein. Wer hier überzeugte, kann sich am Ende über den Küchenmeistertitel freuen.
2: Also heute haben die Köche einen Warenkorb bekommen und müssen ausgehend von diesem Warenkorb in einer sehr überschaubaren Zeit ein anspruchsvolles 5-Gänge-Menü machen. Das ist an jedem Tisch heute auch anders, weil der jeweilige Koch aus den verschiedenen Zutaten eben das ein oder andere herauszaubert. Sehr lecker. Also ich bin kein Prüfer, also ich bin sozusagen nur stiller Koster und Genießer, aber ich kann sagen, alles, was bisher war, war zum Genießen.
1: Die praktische Prüfung bildet den Abschluss einer 2-jährigen Weiterbildung am IHK-Bildungszentrum Halle Dessau. Mit der Wiederaufnahme der Küchenmeisterprüfung wird die Gastronomie in der Region gestärkt und Fachkräften der Weg in die Führungsverantwortung eröffnet. Für die nächsten Teilnehmer geht es am 9. und 10. Oktober weiter. Dann steht auch für Sie die praktische Prüfung zum Küchenmeister an.
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1: Um Kleingärtner zu werden, muss man Mitglied in einem gemeinnützigen Kleingartenverein werden und sich an die strengen Vorgaben des sogenannten Bundeskleingartengesetzes halten. Und da stellen sich Fragen über Fragen. Wir haben uns dieses Mal nicht nur mit unserem Gartenexperten Wilfried Ammer getroffen, sondern in der Runde waren auch Vereinsvorsitzender Thomas Rost sowie Claudia und Frank Seifert mit dabei.
2: Wilfried, heute geht es eigentlich darum, den Leuten oder den Zuschauern mal zu erklären, wenn ich in den Kleingartenverein eintreten möchte, was kommt auf mich zu, beziehungsweise, ja, ich habe ja dann auch als Pächter, wie man das so nennt, auch Rechte und Pflichten. Da würden wir ganz gerne mal mit dir drüber reden, beziehungsweise ich habe hier jemand gegenüber sitzen, den Herrn Rost. Das ist der Vorsitzende. So, Sie stellen erstmal den Kleingartenverein vor.
3: Ja, wir sind hier im Kleingartenverein Neuland, Kleiner e.V. Zwar zwischen Kleiner und Kartischen gelegen, hinter einem schönen Hopfenfeld, im Feldgebiet, schön ruhig. Wir haben 53 Gärten da, 49 davon sind gerade verpachtet. Größe davon sind ungefähr 600 Quadratmeter ein Garten. Der Mitgliedsbeitrag beträgt ungefähr 80 Euro. 12 Cent Euro pro Quadratmeter Pacht in dem Garten ist eigentlich ein guter Preis, denke ich. Und deswegen ist hier gern gesehen und Familien mit Kindern. Ziemlich großer Garten, hat noch ein bisschen Platz.
2: Ja.
3: Sitzt man nicht wie in der Stadt so nah beieinander. Hier ist eigentlich dann schön.
2: Das stimmt. Ja, das ist richtig. Das kennen wir ja.
3: Der Anreiz, mehr hier rauszukommen wie in der Stadt mal, wer mehr Platz haben möchte, mehr Freiheit haben möchte, ist das eigentlich bei uns immer schön.
2: Okay. Seit wann gibt es eigentlich den Verein?
4: Ich habe mal die Urkunde mitgebracht. Wir sind seit 1946 November. Bekam jeder eine Urkunde, der sein Grundstück dort erwarb.
2: Ja.
4: Rechtskräftig und schuldenfrei ist hier eins. Wir sind seitdem im Verein drin, weil wir immer die Erbfolge eingehalten haben. Das wäre zum Datum 46.
2: Das ist schon eine stattliche Zahl. Ja, das ist schon, ja, das ist prima.
5: So. Darf ich eine Ergänzung dazu machen?
2: Aber selbstverständlich.
5: Von der rechtlichen Seite her, weil das unser Verein heute noch berührt. Das entstand damals aufgrund des Bodenreformgesetzes und das waren alles entsprechend der Bodenreformregelungen private Parzellen. Und dann haben wir heute auch noch 10 Privatparzellen bei uns. Davon sind 3 Nicht-Vereinsmitglieder, die anderen sind Vereinsmitglieder und alles andere ist Pachtland. Läuft über den Ursprungsbesitz die Gemeinde Elsteraue.
2: Und wo drückt jetzt der Schuh manchmal beim Verein, gerade bei der Vereinsführung?
3: Ja, ich sag mal, unsere Pflichten sind ja schon, den Verein ein bisschen am Laufen zu halten, ein bisschen für Ordnung zu sorgen, dass es seinen rechten Weg geht und die Mitglieder ein bisschen dazu erinnern,

0: was sie auch selber verpflichtet haben. Da kommen wir ja bestimmt dann noch dazu. Ja, es ist manchmal anstrengend. Es gibt gute Parzellen, gute Mitglieder, die wirklich gut mitarbeiten. Und ja, manchmal auch schwieriger, wo man hinterher sein muss heutzutage. Die Ansichten ändern sich halt um Gartenwesen. Und wie wir vorhin schon mal hatten, das Thema und die Gesetze in Deutschland sind teilweise veraltet, sind nur nicht angepasst. Das ist halt so ein Problem. Ja, aber unsere Pflichten ist das alles auf den Einklang zu bringen, darum zu kümmern, wie gesagt, aus dem Laufen ist, finanziell stabil zu halten.
1: Da komme ich jetzt gleich zu jemandem, finanziell stabil zu halten. Frau Seifert, wie schwer ist es manchmal?
2: Ja, im Moment kann ich mich eigentlich über unsere Anlage hier nicht beschweren. Es wird regelmäßig gezahlt, die zahlen regelmäßig ihre Rechnung. Wir können auch regelmäßig unseren Pachtzins an den Regionalverband zahlen. Wir müssen auch hier unsere Pflicht des Vereins regelmäßig eine Steuererklärung hinterlegen, Gewinn- und Verlustrechnungen, Tätigkeitsberichte abgeben. Und also im Moment läuft es ganz gut. Ja, ein, zwei Leute gibt es immer mal, wo man auch ein bisschen hinterher sein muss, aber im Großen und Ganzen sind unsere Mitglieder eigentlich zahlungswillig.
1: Okay, das hört sich schon mal gut an. So, jetzt komme ich mal ganz einfach auch zu den Pächtern und das auch aus Ihrer Sicht gesehen. Ich kann ja jetzt hier nicht einen Garten pachten, mieten, wie auch immer dass man das bezeichnet, und kann hier schalten und walten, wie ich möchte, oder?
0: Ja, nein, kann man nicht. Es gibt schon gewisse Regeln. Mhm. Wenn man den Garten übernimmt, sage ich mal, kann man schon frei hantieren, wie so die Gestaltung ein bisschen aussieht. Aber es geht schon um größere Umbauten an Laube oder zum Beispiel auch in der Natur die ganzen Obstbäume und alles. Wenn man daran möchte, muss man sich schon am Vorstand wenden oder Neubauten aufstellen und dann mit denen drüber sprechen, was möchte man machen, Antrag stellen und dann gucken, dass wir das genehmigen oder mit denen durchsprechen, wie wir das gestalten.
1: Wo gibt es eigentlich generell schon mal, wo man weiß, nee, das kann ich mir hier nicht erlauben, was darf ich ja gar nicht als Pächter?
0: Ja, gar nicht, du darfst einfach irgendwelche Bäume fällen, die Laube von sich aus abreißen oder irgendwelche größeren Anbauten bringen oder Neubauten draufbringen. Also sowas geht erstmal gar nicht.
1: Und jetzt bleiben wir mal bei Obst und Gemüse. Wie sieht es bei Obst und Gemüse aus? Was darf ich nicht? Gibt es da auch Vorgaben?
0: Da gibt es Vorgaben, ja. Und die Vorgaben, das ist ja wie das Gesetz auch sagt und schon viel älter ist, nach der Bodenreform auch, ist ja ein Drittel des Gartens zu bewirtschaften mit einem Beet, wo man dann schon anbauen sollte, mit Obst und Gemüse ein bisschen. Ja, danach müssen wir uns schon behalten, weil das sind die Gesetzgebungen und für die Gemeinnützigkeit ist wichtig. Mhm. Und deswegen.
1: Das heißt, also ich kann nicht sagen, ich miete mir jetzt hier einen Garten, gefällt mir, alles toll. Und ich mache hier weder Obst noch Gemüse. Gut, die Bäume haben wir uns jetzt unterhalten, klar, die lasse ich drin. Aber ich bin verpflichtet, also ich kann mir jetzt hier nicht einen Swimmingpool einfach reinbauen und sagen, ich will hier nur grüne Wiese und das war's.
0: Nein, das geht auf keinen Fall. Das geht zur Freizeitgestaltung nicht erlaubt. Nein, es muss schon auch mit angebaut werden. Das ist halt im Gesetzgebung, Kleingartengesetz festgehalten und danach richten wir uns schon.
3: Wir unterscheiden ja in Bundesdeutschland zwischen Freizeitgärten, Wochenendgärten und Kleingärten. Deshalb haben wir auch, weil wir dem Bundeskleingartengesetz unterliegen, deshalb heißt das ja auch Kleingarten und Kleingartenanlage, haben den Vorteil, wir haben einen niedrigen Pachtzins von 12 Cent. In Sachsen-Anhalt gibt es bereits Durchschnittspreise für Wochenend- und Freizeitgärten, wo der Pachtzins pro Quadratmeter bei 1,30 Euro liegt. Das ist ein wesentlicher Unterschied. Hat natürlich auch für uns die Folge, dass wir dann auch Kompromisse eingehen dürfen. Ich sage nicht müssen, dürfen. In der Form, sagt das Bundeskleingartengesetz, ein Drittel eines Kleingartens muss durch Obst- und Gemüseanbau einer kleingärtnerischen Nutzung zugeführt werden. Wobei die Wessis das immer so beziehen auf eine Größe von 400 Quadratmetern. Also das, was Tom vorhin gesagt hat, wir sind da freizügig, habe ich auch schon mal gesagt. Ich lege persönlich das Bundeskleingartengesetz im weitesten Sinne des Wortes aus. Mhm. Also wir werden auch als Vorstand nicht verlangen, von einem Land

0: jährigen Kleingärtner, der ein bestimmtes Alter erreicht hat, dass er nun alles so machen darf und soll wie vor 20 Jahren, wo er noch jünger war. Mhm. Wenn dann eben mehr Rasenfläche da ist, ist es eben so. Ja. Aber wir halten unsere langjährigen Vereinsmitglieder so, weil, dass wir denen nicht den Weg abschneiden.
1: Wie sieht es jetzt hier aus? Bei den Kleingärtnern mit der Unterstützung. Mit Sicherheit muss was gemacht werden, wo nicht jetzt die Pächter dafür herhalten müssen. Wie sieht es da aus?
2: Sieht eigentlich ganz gut aus. Wir können eigentlich jährlich bei der Gemeinde Elsteraue einen Förderantrag stellen über Zuschüsse. Und unsere Anträge, die wir bis jetzt gestellt haben, sind noch immer gewilligt worden, genehmigt worden. Also da gibt es keine Probleme. Dann haben wir auch unter den Mitgliedern oder unter den ausgeschiedenen Mitgliedern, die jetzt schon in Rente sind, auch immer mal eine Spende erhalten für Vereinsfeste oder für Gerätschaften, was wir damit nutzen können. Also das funktioniert ganz gut.
1: Schön. Hm. So, jetzt stelle ich eine letzte Frage in die Runde. Was würdet ihr euch wünschen? Jeder Mensch hat ja irgendwo, oder auch jeder Verein, hat Wünsche, hat Träume. Was ist es bei euch?
0: Wenn ich mal anfangen darf, als Dienstältester hier in der Runde, erst einmal ein ganz, möchte ich sagen, ein ganz herzliches Dankeschön an unsere Partner, an den Ortsbürgermeister und seine Berater in Tröglitz, an die Verwaltung in der Gemeinde Elsteraue, bis hin zum Landratsamt. Ich denke gerade an unsere gemeinsame Freundin Christina Vater, ja. Die Pressesprecherin, die hat auch immer ein offenes Ohr vor allen Dingen auch ein Dankeschön nach Weißenfels an Christian K., Chef des Umweltamtes beim Landratsamt. Das sind wirkliche Partner, auf die wir bauen können, wenn wir mal eine Frage haben. Natürlich auch ein großes Dankeschön an das, aus meiner Sicht, an das Landespräsidium unter Leitung von Olaf Weber, wo wir auch Unterstützung kriegen. Kritik geht an den jetzigen Vorstand des Regionalverbandes. Wir geben Gelder hin, zahlen werden unsere Pflichten. Und dort gibt es keine Unterstützung.
1: Er lächelt so.
3: Ja, was wünsche ich mir? Ich wünsche mir eigentlich, dass für unseren Verein weiter so gut läuft. Weil zurzeit können wir nicht klagen, ist wirklich gut. Und ja, dass so bleibt und mit den Mitgliedern zuschrauben, wenn wir wirklich mal welche haben, die ausscheiden müssen, was in den nächsten Jahren los sein wird, durch altersbedingt und wir jetzt nicht klagen können für die neuen Mitglieder, die wir haben. Wenn das so bleibt, toi, toi, toi, wenn so können wir den Verein am Laufen halten und so wird er auch weiter bestehen. Das würde ich mir wünschen, ja.
1: Das klingt gut. So, wir sehen uns im kommenden Monat nochmal zu unserer Abschlussgartenecke. Ja, wenn das Garten ja schon wieder vorbei ist, Wilfried. Genau so ist es. Ja, ich wünsche allen weiterhin viel, viel Spaß im Verein.
4: Auch in unserer Region ging es am Wochenende sportlich zu. Zwar nicht auf dem Wasser, aber in den diversen Sporthallen beim Handball oder Basketball und auch die Kegler kämpften wieder um Punkte und Tabellenplätze. Alle Ergebnisse, die gibt es jetzt wieder kurz und kompakt zusammengefasst in unserem Sportblick.

Beginnen wir mit dem Handball. In der Regionalliga der Männer unterlag am Samstag das Team vom HC Burgenland mit 25:39 der Mannschaft vom HC Elb Florenz. Und die Damen vom HC Burgenland fuhren einen 30:28 Sieg beim Görlitzer HC ein. In der Oberliga trat am Sonntag die zweite Mannschaft vom HC Burgenland mit einem 36:22 Auswärtserfolg beim SV Langenwettingen die Heimreise an. Und in der Verbandsliga kam es zu folgenden Ergebnissen: TSV Reichertswerden gegen BSV Fichte Erdeborn 25:27.

Serbst. Die Ehrenpunkt für die Wölfe erspielte Hannes Mieske mit 646 Kegeln. Den Mannschaftsbestwert erzielte Robert Heidrich mit 663 Kegeln. Und in der zweiten Bundesliga trat das Team von Grün-Weiß Langendorf mit einem 6:2-Sieg beim BSV Friedrichshain die Heimreise an. In der Verbandsliga konnten sich die Männer von der SG Welitz auf heimischer Bahn am Ende mit 5:3 gegenüber der Mannschaft vom SV Einheit Halberstadt durchsetzen. In der Landesliga Staffel 2 der Damen unterlag am Sonntag SV Burgwerf mit 1:5 dem Team vom VfB Sangerhausen. Und auch SSV Wolferode musste sich am Ende mit 1:5 der Mannschaft vom SV Geiseltal-Mücheln geschlagen geben. Und bei den Herren kam es zu folgenden Ergebnissen. SKC Wunasch-Kobau gegen SV Teuchern 5:3 und Blau-Gelb Albersroda gegen Germania Schafstedt endete 7:1. Kommen wir noch zur Landesklasse 4. Grün-Weiß-Grandschütz gegen Eintracht Profen endete mit 2:6. Die zweite Mannschaft von der SG Welitz unterlag mit 2:6 gegen Geiseltal-Mücheln. Grün-Weiß-Langendorf stand dem Team vom KSV Flemmingen gegenüber und konnte einen 6:2-Sieg für sich verbuchen. Und bei der Begegnung Fortuna Kainer gegen Germania Schafstedt hatten die Hausherren am Ende mit 6:2 die Nase vorn.

0: Das war das Regionalmagazin am Dienstagabend, 30 Minuten Informationen aus dem Burgenlandkreis und Mitteldeutschland. Ich hoffe, für Sie waren auch interessante Themen mit dabei. Sie vergessen nicht, am Freitagabend wieder einzuschalten, dann gibt es schon wieder eine neue Folge des Regionalmagazins. Bis dahin wünsche ich Ihnen eine schöne Restwoche und machen Sie es gut. Tschüss und auf Wiedersehen.
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0: Hallo, liebe Zuschauer, und herzlich willkommen zu Gesund Leben, dem Gesundheitsmagazin hier bei Ihrem BLK-TV. Ja, wir haben das Studio verlassen und sind heute mal in Göbitz, denn Feste sollte man bekanntlich feiern, wie sie fallen. Und heute ist hier Parkfest und Sportfest und also jede Menge los, und das gehört auch zu einem gesunden Leben. Spaß haben, mal abschalten. So, und jetzt kommen wir zu unserem ersten Beitrag. Und dann stelle ich Ihnen die Frage, wann haben Sie das letzte Mal Sport gemacht? Viele Menschen aus unserem Landkreis haben im Juni die Chance genutzt, zusammen mit Kollegen und Freunden beim Firmenlauf in Naumburg teilzunehmen. Und in diesem Jahr gab es sogar einen neuen Teilnehmerrekord. Am Dienstag startete in Naumburg der nunmehr 8. Firmenlauf, hier bei uns im Burgenlandkreis. Und bei diesem Event steht bekanntlicherweise der Teamgeist im Mittelpunkt und stärkt auch gleichzeitig den Zusammenhalt innerhalb einer Firma. Schon vor Beginn des Events herrschte auf dem Naumburger Marktplatz Trubel pur. Mannschaftlich stark vertreten war in diesem Jahr das SRH-Klinikum.
1: So, Firmenlauf in Naumburg, mit dabei, der halbe Markt ist ja voll hellblau, nämlich das SRH-Klinikum Burgenlandkreis. Marika Hesse, wie viele Läufer hat denn das SRH heute zusammengeholt?
2: Wir haben insgesamt 20 Teams, 80 Läufer, die heute für uns an den Start gehen. Dazu kommt, also aus Naumburg und aus Zeitz heute hier sind, dazu kommen noch die SRH Medinet

0: Klinik in Bad Kösen. Die sind auch noch mit 3 Teams am Start, sodass wir fast 100 Läufer heute hier auf dem Markt haben.
1: Was machen da jetzt gerade eure Patienten?
0: Die meisten waren heute arbeiten und kommen tatsächlich noch hierher gefahren und wollen noch laufen. Es sind zum Glück noch genug da, die sich um unsere Patienten kümmern. Aber ganz, ganz klasse, wie die sich heute alle hier aufgestellt haben.
1: War das eine freiwillige Aktion oder musste da der Chef ein bisschen nachdrücken?
0: Wir sind jetzt schon das 4. oder 5. Mal, glaube ich, tatsächlich dabei und hatten im März aufgerufen und es wurden nach und nach immer mehr. Und ich glaube, die haben untereinander sich ein bisschen angestachelt. Da wollen wir einfach noch ein Team drauflegen. Letztes Jahr waren wir 10, heute sind wir 20.
1: Dann werden wir jetzt mal gucken gehen, von welchen Abteilungen oder von welchen Stationen die alle sind, dass wir schon mal wissen, wo gerade keiner da ist. Und da frage ich doch jetzt hier ganz frech mal, von welcher Station sind Sie denn? Wer muss gerade auf Sie hier verzichten?
2: Die Station 5a ist vertreten im Moment. Also Schwester Katrin, der Alex, Matthias, Patricia, Letizia, Frau Dr. Nützmann mit Kind. Alle sind engagiert.
1: Und die 5a ist welche Station?
2: Orthopädie und Unfallchirurgie.
1: Das sind ja die Richten heute am Start, falls jemand fällt. Ja? Okay, und was machen Ihre Patienten jetzt inzwischen, wenn sie nicht da sind?
2: 3 haben sich geopfert und arbeiten.
1: Die müssen jetzt alle versorgen?
2: Die machen das gerne für uns.
1: Okay, dann fahre ich mal weiter, wer hier noch so da ist. So, jetzt will ich doch mal horchen, von welcher Station sind Sie denn?
3: Von der Intensivstation.
1: Von der Intensivstation?
3: Ja.
1: Was machen denn Ihre Patienten da jetzt, wenn Sie hier...
3: Das machen die Kollegen. Ja.
1: Machen Sie das erste Mal mit oder waren Sie schon dabei?
3: Ich mache das erste Mal mit, erst das zweite Mal.
1: Und, aufgeregt?
3: Geht. Alles gut, ja.
1: Gut durchtrainiert.
3: Naja, es geht.
1: Okay, danke.
3: Gerne, kein Problem.
1: Ich quetsch mich mal hier dazwischen. Von welcher Station sind Sie denn?
4: Auf welcher Station? Wir kommen aus dem Burgenland-Klinikum, aus Bad Kösen, aber nicht vom Krankenhaus.
1: Ach, Sie sind aus Bad Kösen, aus dem Teil. Ja, wie viele sind denn von Bad Kösen jetzt hier?
4: Wir sind 3 Teams, ja, also wir sind 12 Mann.
1: 12 Mann?
4: Genau.
1: Alle freiwillig?
4: Alle freiwillig, ja.
1: Und was macht...
4: Und auch was, Amateure.
1: Und was ist da jetzt gerade bei Ihnen in Bad Kösen los? Kennen wir da?
4: Doch, das ist noch ausreichend Personal vorhanden, ja.
1: Okay.
4: Und Patienten.
1: Und, wie sind Sie drauf? Haben Sie trainiert oder
4: Trainiert habe ich ein bisschen, ja. Ich komme ein bisschen aus der Langlaufszene. Ich bin hier bei der Läufergruppe Rudelsburg. Engagiert, ja, ja.
1: Ein Fachmann sozusagen.
4: Ja, war ich mal, ja. Ich bin wahrscheinlich der Älteste.
1: Wieso?
4: Naja, verrate ich nicht. Geheimnis.
1: Okay, alles klar. Aber dann wünschen wir viel Spaß heute.
4: Natürlich, den haben wir schon, ne?
1: So, nach dem SAH jetzt gleich die BUK. Wie viel hat denn die Pressesprecherin zusammengekriegt? Wer darf mal alles mitlaufen? Ich sehe schon, der Chef ist auch mit dabei.
5: Also wir sind tatsächlich 2 Teams, dies Jahr zum ersten Mal. Wir haben unser Management mit dabei, da ist unser Chef mit dabei, der stellvertretende Geschäftsführer ist mit dabei. Die Öffentlichkeitsarbeit ist mit dabei und jemand aus der Pflege ist mit dabei. Und unser zweites Team besteht tatsächlich 3 Mann aus dem Kinderhaus und einer aus der Schulbegleitung. Also wir haben fast aus jedem Bereich jemanden mit dabei heute.
1: Seid ihr das erste Mal dabei?
5: Ja, also dieses Jahr das erste Mal. Wir sind total gespannt. Wir haben das sonst immer ein bisschen außerhalb mitverfolgt. Und dieses Jahr haben wir gesagt, auch wir wollen gesehen werden.
1: Da fragen wir jetzt gleich mal noch einen Chef.
6: Hallo.
1: Jetzt frage ich gleich noch einen Chef. War das eine freiwillige Aktion oder hat irgendjemand hier gezwungen?
6: Gezwungen würde ich nicht sagen, aber es war einfach mal eine Schnapsidee. Und dann haben wir gesagt, okay, was machen wir? Machen wir mit oder machen wir nicht mit? Letztes Jahr wollten wir schon mitmachen. Da waren wir leider zu spät. Und deswegen haben wir dieses Jahr gesagt, Frau Schumann, rechtzeitig bitte anmelden und jetzt sind wir da.
1: Super.
6: 8 Mann und 2 Teams.
1: Na, dann wünschen wir viel Erfolg und dass jeder auch gesund wieder im Ziel einläuft.
6: Das hoffe ich auch.
7: Stets mit dabei, die Mitarbeiter der Sparkasse und der Volks- und Raiffeisenbank.
1: Sparkasse auch wieder mit vertreten, jedes Jahr möchte ich fast sagen. Denn die Sparkasse ist ja fast jedes Jahr dabei, oder?
8: Wir waren bisher eigentlich jedes Jahr dabei. Und dieses Jahr sind wir sogar mit 4 Teams vertreten. Und ja, da schauen wir mal, wie wir abschneiden.
1: Also wenn ich das so höre, es werden ja ständig überall mehr.
8: Ja, ich finde das auch eine tolle Veranstaltung, die sich über die Jahre so entwickelt hat. Muss man schon sagen, ist mittlerweile eine gute Institution geworden. Auch wie viele Unternehmen da mitmachen, auch mit vielen Mannschaften vertreten, tolle Sache.
1: Super, ja. Dann wünsche ich mal viel Erfolg heute.
8: Dankeschön.
1: Danke. Die Raiffeisenbank läuft auch mit, aber nicht zum ersten Mal.
9: Nein, wir sind, glaube ich, schon das dritte oder vierte Mal mit dabei. Und ja, für unsere Region ist es immer wieder toll, bei bestem Wetter hier heute in Naumburg zu starten. Für den Burgenlandkreis ist immer wieder ein tolles Erlebnis. Und wir waren gerade bei SAW und die machen das richtig cool hier.
1: Wer ist denn heute der größte Gegner, die Strecke oder die Sparkasse?
9: Ah, das, als Gegner sehen wir uns so und so nicht. Wir sind heute hier, um unsere Region zu vertreten. Sparkasse ist regional vertreten und wir sind regional vertreten. Deswegen sind wir überhaupt keine Gegner. Das Wetter wird ein bisschen mitspielen, aber 2,3 Kilometer ist für alle nicht drin. Und heute geht es gar nicht um die Zeit, sondern heute geht es ums Hiersein und um die Region.
1: Wie viele sind denn dabei von der Raiffeisenbank?
9: Wir stellen 2 Staffeln mit 6 Männern und 2 Mädels. Und ja, wir schauen mal, was dabei rauskommt.
1: Super, dann wünschen wir viel Erfolg.
9: Danke, euch auch. Danke euch.
7: Pünktlich 18.30 Uhr fiel dann der Startschuss. Zahlreiche Besucher säumten die Laufstrecke und feuerten die Teams an. Aber auch die Teilnehmer untereinander motivierten sich lautstark. Neben dem Laufen sollte aber auch der Spaß und die Unterhaltung nicht zu kurz kommen. Und wie man sieht und hört, hier war Stimmung pur angesagt. Nach etwa 90 Minuten war der Firmenlauf schon wieder Geschichte. Wie in jedem Jahr gab es Pokale für die beste Frauen-, Männer- und Mixstaffel. Einen besonderen Preis bekam das Team der SRH-Kliniken Burgenlandkreis. Sie konnten die meisten Mitarbeiter und Mitarbeiterinnen zur Teilnahme bewegen. Gewinner waren letztendlich alle Teilnehmer. Und wie zufrieden war Johannes Schipke vom Orga-Team?
1: Johannes Schipke, wieder mal in Hamburg. Das wievielte Mal war denn das jetzt?
10: Es war insgesamt jetzt der 8. Firmenlauf im Burgenlandkreis. Wir sind zum 8. Mal in Naumburg zu Gast und haben wieder einen wundervollen Tag mit allen gehabt.
1: Der Marktplatz war ja diesmal noch voller wie sonst. Wie viele Firmen hatten sich denn angemeldet und wie viele Läufer?
10: Es waren in Summe 900 Läuferinnen und Läufer, die teilgenommen haben. Es waren unzählige Unternehmen aus dem ganzen Burgenlandkreis. Wir hatten wirklich Teilnehmer aus Naumburg, aus Weißenfels, aus Zeitz und auch aus den umliegenden Regionen und Dörfern. Wunderschön, natürlich, wie gesagt, gerade auch Naumburg als Oberzentrum jetzt hier viel dabei gehabt. Und einfach ein toller Tag mit einem neuen Teilnehmerrekord in diesem Jahr.
1: Und jetzt die Werbetrommel rühren und nächstes Jahr die 1000 knacken.
10: Der Oberbürgermeister hat es ja vorhin ausgerufen, im nächsten Jahr möchten wir 1000 Leute hier in Naumburg begrüßen und das ist natürlich dann auch unser Ziel.
7: Na dann drücken wir mal für das kommende Jahr die Daumen. Seit dem 1. April hat mit Volker Schubert, Facharzt für Allgemeinmedizin, ein weiterer Hausarzt die Versorgung im MVZ des Weißenfelser Asklepios Klinikums übernommen. Und damit reagiert das MVZ auf die aktuelle hausärztliche Situation in der Region und schafft zusätzliche Behandlungskapazitäten für die Patienten.
11: Grüße. Hast du sich Zeit genommen?
12: Ja, gerne doch.
11: Wir würden schon mal ganz gerne wissen, was Sie hierher verschlagen hat.
12: Okay.
11: Ja, denn seit 1. April.
12: Richtig, offiziell seit 1. April.
11: Ja.
12: Vorher war ich schon seit 1. Februar hier, aber dann durch die Zulassung ist seit 1.4. alles gebahnt und übernehme ich hier die hausärztliche Versorgung.
11: Das ist ja auch ganz wichtig, ne?
12: Ja, auf jeden Fall.
11: Das ist auf alle Fälle. Das ist praktisch jetzt auch Ihr, ich muss mich mal hier durchschlängeln, so, Ihr Aufgabengebiet.
12: Ja, genau, richtig. Das hatte ich auch damals, bei der Bundeswehr komme ich ursprünglich her.
11: Ja.
12: Und da habe ich die Facharztweiterbildung gemacht. Meine Zeit ist da jetzt vorbei. Mhm. Und da dachte ich, Mensch, startest du neu? Und da hat sich die Möglichkeit hier bei Asklepios angeboten. Mhm. Und da habe ich da natürlich zugeschlagen.
11: Ja, gut. Und das gehen wir zu Ihnen?
12: Genau, so machen wir das.
11: Okay.
12: Kommst mit.
11: Ach, hier rein.
12: Hier ist das. Hier gehen wir rein.
11: Okay. Ja, wir haben uns ja schon gerade jetzt bei Wochen reinkommen schon mal unterhalten.
12: Genau.
11: Was hat Sie eigentlich dazu bewogen? Jetzt hat Sie ja mir gesagt oder uns gesagt, wie Bundeswehr, dort waren Sie tätig.
12: Ja, genau.
11: Was war so der Auslöser?

0: hier nach Weißenfels zu kommen. Mhm. Wissen Sie, die Allgemeinmedizin, die hat mich ja schon die letzten Jahre begleitet.
1: Ja.
0: Und das wollte ich auch weiter fortführen. Mhm. Man muss ja auch schauen, selbst man sagt immer, es ist Ärztemangel überall, man braucht es, aber die Stellen sind trotzdem auch rar gesät. Ich komme aus Halle und hatte halt in dem Umkreis geschaut, was ist so eine halbe Stunde bis 40 Minuten von meinem Wohnort entfernt. Ja, und da hat sich das Asklepios-Angebot sehr gut angehört, mit der Möglichkeit, hier was aufzubauen.
1: Ja.
0: Wir haben jetzt noch keinen großen Patientenstamm, wie man das vielleicht aus einer normalen Praxis nimmt, die man übernimmt. Von daher ist es auch viel Arbeit nötig und das hat auch so den Reiz mit ausgemacht, so eigene Strukturen vielleicht noch mitzuentwickeln und so das eigene, mein eigenes Dasein hier reinzubringen und nicht in schon was Fertiges reinzukommen. Ja, es ist anstrengend im Moment, das merke ich auch. Man muss natürlich auch viel Werbung machen. Mhm. Deswegen ist es auch schön, dass Sie heute da sind.
1: Ja.
0: Das nehmen wir gerne mit, um da vielleicht noch eine größere Menge an Leuten anzusprechen, die dann auch zu mir in die Praxis kommen.
1: Mhm.
0: Aber im Moment macht das richtig viel Spaß.
1: Ja, das ist ja die Hauptsache. Ne?
0: Genau.
1: Was Sie haben es gerade erwähnt, dass Sie was aufbauen wollen.
0: Ja.
1: Und ist es noch, kann man schon vielleicht, haben Sie schon gewisse, mit Sicherheit, Vorstellung, was es sein soll, auch gerade für die Patienten jetzt hier, die Zuschauer jetzt auch.
0: Ja, mein Klientel entstand von der Hausarztpraxis. Mhm. Da sind wir auch verpflichtet, weil wir sowohl privat als auch natürlich der Großteil der gesetzlichen Versicherten übernehmen, das Angebot auch beizubehalten. Im Moment sind wir noch räumlich ein bisschen eingeschränkt, weil das ist alles noch im Aufbau, aber perspektivisch vermutlich so Anfang des vierten Quartals, spätestens kommendes Jahres, vergrößern wir unsere Praxisräumlichkeiten, auch hier auf dem Gelände. Da wird die Praxis gerade umgebaut, sodass es auch ein bisschen attraktiver für das Patientenklientel wird.
1: Wer darf denn zu Ihnen jetzt kommen?
0: Letztendlich gibt es keine Einschränkung. Ja, von jung bis alt, vom Jungen würde ich sagen so ab 16 Jahre. Alles andere können wir auch gerne bei den Kollegen drüben noch im VZ der Park zur Frau Dr. Marei verweisen, die Kinderärztin bei uns im Haus.
1: Ja.
0: Aber alles andere bis Open End, die können gerne zu mir kommen. Ja, also das betrifft Patienten, die chronisch krank sind, das betrifft Patienten, die einfach mal eine Beratung wollen, was Ernährung betrifft oder Mikronährstoffe, was bei mir auch so ein Steckenpferd ist, was ich ganz gerne anbiete.
1: Ach ja?
0: Mhm. Können wir gleich nochmal dazu sprechen, wenn Sie Fragen haben. Hausbesuche sind natürlich auch kein Thema bei mir. Man muss es halt immer nur ansprechen und dann gut taktieren in den Terminplan, aber kein Problem. Unter anderem auch Heimbesuche, da sind wir auch schon am Ausbau und regelmäßig in der Heimbetreuung tätig.
1: Es ist aber wirklich breit gefächert,
0: wenn
1: ich das jetzt so anhöre.
0: Ja.
1: Gerade, was hatten Sie gerade gesagt? Sie beraten auch?
0: Ja, genau.
1: Dürfen Sie uns das noch ein bisschen mehr?
0: Mikronährstofftherapie, also quasi, ich will es mal kurz machen, so Nahrungsergänzungsmittel. Ja? Mhm. Da hat ja jeder seine Meinung. Also ich schaue mich auch gerade so an. Das ist ja auch nicht jedermanns Sache, aber mittlerweile hat man es ja auch mitbekommen, dass es doch durch die Ernährung, die wir heutzutage aufnehmen, nicht mehr so deckend ist, der Vitamin oder der Vitamingehalt, und so dass manche Körperfunktionen doch etwas mehr Input brauchen, und das kann man durch Nahrungsergänzungsmittel, will ich es jetzt mal so nennen, doch ganz gut zuführen. Ja? Und diese, hatte ich auch einen Kurs gemacht, lange Rede, kurzer Sinn, es zeigt auch Wirkung, ich sehe das auch bei mir und ich sehe auch die Zunahme an Patienten, die herkommen und auch aktiv danach fragen, teilweise schon bei anderen Ärzten waren und auch Blutbilder genommen haben, die sind sehr interessiert daran, den Körper, sag mal, auf ein gewisses Niveau erstmal zu bringen und dann vielleicht noch eine Stufe höher. Wir sprechen über Vitamin D beispielsweise, was in aller Munde ist, über die B-Vitamine ganz doll, und viele Leute, die mit Schilddrüsenproblemen auftauchen, nehmen aber bereits schon Selen und Zink, und das ist nur ein kleiner Teil davon, den man vielleicht dann noch ein bisschen in einem Gespräch, in einem Blutbild und mit ein bisschen Zeit auch noch ausbauen könnte.
1: Welche oder für welche Organe ist eigentlich, wenn ich das jetzt so anhöre, ist es ganz wichtig, dass man da Augenmerk drauf legt?
0: Im älteren Bereich ist es dann, gerade was auch Frauen mit betrifft, wenn die in die Wechseljahre kommen, der Vitamin D- und Kalziumhaushalt, dass man da vorsorgt. Viele leiden halt an Osteoporose, gehen zum Beispiel, beispielsweise schon zum Orthopäden, machen ihre Untersuchungen. Da wird meist ein Vitamin D- und Kalziummangel aufgedeckt. Dem könnte man teilweise auch schon vorbeugen. Generell auch Vitamin D ist für das Immunsystem ganz, ganz wichtig. Mhm. Jetzt haben wir gerade Sommer. Die Leute gehen gerne in die Sonne. Der Vitamin D-Spiegel wird aufgebaut. Man muss aber eins bedenken. Sobald man einen Lichtschutzfaktor draufpackt, sei es schon bei 10, wird die Produktion von Vitamin D eingeschränkt, sodass es da auch im Sommer teilweise nötig ist, da was zu ergänzen. Und die Herbstsaison steht wie jedes Jahr bevor. Und auch da ist es wichtig, gestärkt in die Saison reinzugehen, um weniger Erkältungserkrankungen zu bekommen.
1: Das ist dann ein breites Feld, was Sie
0: auf jeden Fall
1: den Patienten dann auch mit auf den Weg gehen können und erklären können. Weil man doch oftmals sagt, ach, was brauche ich das gar nicht.
0: Ja, genau, richtig.
1: Okay, also das heißt, es steckt allerhand Arbeit noch, Vorbereitungsarbeit, nenne ich es mal jetzt so.
0: Durchaus.
1: Drin. Sie wird doch mal einen Hut von Ihnen und wir bedanken uns erstmal für das Gespräch und vor allem, dass Sie sich in diesem Ganzen so viel Zeit genommen haben.
0: Ach, gerne, gerne. Wenn man es gerne alles plant, so wie ich es vorhin gesagt, angesprochen hatte, mit Hausbesuchen oder mit Heimbesuchen, ist das alles möglich.
1: Das ist vor allem, Hausbesuche sind ja auch ganz, ganz wichtig.
0: Ja, bei einigen schon und manchmal kommt doch was, was dazwischen, was man nicht planen kann und dann kommt halt ein Anruf oder eine E-Mail und dann kommt man auch dazu zueinander und findet eine Lösung.
1: Tolle Geschichte.
0: Ja.
1: Wir wünschen Ihnen alles, alles Gute. Vielen Erfolg. Dank.
0: Wenn Sie einen neuen Hausarzt brauchen, kommen Sie gerne zu mir. Entweder persönlich ins Asklepios-Klinikum oder unter den folgenden Kontaktdaten. Vielen Dank. Ich freue mich auf Sie.
2: Die Ausbildung von Pflegekräften, die wird immer wichtiger und das wissen wir eigentlich alle. Noch ist gerade zu Beginn dieser Ausbildung das Ganze sehr theoretisch und im praktischen Teil meist auf die Arbeit an Puppen begrenzt. Das soll sich nach Vorstellung der MBA aber ändern und in Zukunft digitaler werden. Wir haben uns das Projekt einmal näher angesehen.
3: Die Ausbildung von Pflegekräften an der Medizinischen Berufsakademie geschieht derzeit wie bei den meisten gleichgelagerten Ausbildungsbetrieben an sogenannten Dummies. An diesen menschenähnlichen Puppen können die Auszubildenden die notwendigen Handgriffe praktisch trainieren. Doch diese Möglichkeiten sind begrenzt. Kaum können mit vertretbarem finanziellen Aufwand unterschiedliche Krankheiten und räumliche Szenarien praxiswirksam dargestellt werden. Diese Situation will die Medizinische Berufsakademie jetzt mit Hilfe moderner Technik ändern.
4: Frau Schäfer, die MBA will ihre Ausbildung digitalisieren. Erstmal die Frage, warum? Warum soll das jetzt digital passieren? Bisher war es ja immer so, dass es haptisch an Puppen gemacht wurde. Warum jetzt digital?
5: Das ist eine sehr schöne Frage. Die Problematik an den Puppen ist einfach, dass wir da nicht so eine Realitätsnähe entwickeln können. Wir haben die Puppen, die sehen immer gleich aus. Da können wir auch keine Krankheiten gut darstellen. Und wir wollen eben mit diesen digitalen Medien das ermöglichen, dass die Puppe in verschiedene Settings, also verschiedene Räume, ob das die stationäre Pflege ist, die ambulante Pflege versetzt werden kann und eben verschiedene Situationen generieren können und gleichermaßen verschiedene Krankheiten. Also die kann zum Beispiel eine Gelbsucht haben oder die Puppe kann irgendwelche Verletzungen haben und das können wir viel besser darstellen. Wir können zwar in der Pflege auch viele Modelle kaufen, die aber sehr kostenintensiv sind. Und so ist es in den Pflegestudien ja immer die Problematik, was schaffe ich mir an, was brauche ich für meine Ausbildung. Und so können wir viel größeren Bereich abdecken an Realitätsnähe, wenn wir eben diese neue Technik, diese Digitalisierung mit den MR-Brillen nutzen.
4: Aber fehlt da nicht ein bisschen das Haptische, das ich anfassen kann?
5: Eine sehr schöne Frage. Das soll sozusagen diese Lücke unserer XR-Skills Lab ja einfach auch schließen, weil wir haben die Möglichkeit, unsere Pflegepuppen, die wir ja schon haben, einfach in diese virtuelle Realität zu versetzen. Das heißt, unsere Auszubildenden, die haben auch keine Controller oder so mehr in der Hand, sondern die steuern das über ihre Hände, können die Puppe anfassen, können verschiedene Pflegemaßnahmen, Positionierung etc. an dieser Puppe vornehmen. Und gleichermaßen haben sie aber ein neues Setting, an das sie sich dann gewöhnen können für dann den Alltag. Weil das ist ja das Wichtige, dass sie peu à peu an Situationen herangeführt werden können, die unter Umständen im echten Leben erstmal überfordern, gerade im ersten Ausbildungsjahr. Und so können wir ganz vorsichtig sie Erfahrungen machen lassen in einem sicheren Umfeld und somit dann gleichermaßen dafür sorgen, dass sie für die Praxis gestärkt sind.
3: Mit Hilfe einer Firma aus Halle sollen nun die vorhandenen Puppen in eine virtuelle Umgebung eingebettet werden. So können neben verschiedenen Szenarien auch Krankheiten und Pflegezustände virtuell für die Auszubildenden dargestellt werden. Diese haben gleichzeitig vor sich die zu greifenden Puppen und können daran die Pflegeschritte praktisch üben.
4: Wir sehen hier gerade schon im Hintergrund die ersten, ich sag mal, Versuche. Wann planen Sie denn, dass das einsatzbereit ist?
5: Das Projekt ist ja auf 2 Jahre angelegt. Das heißt, für Februar 2028 ist so das Projekt beendet. Für uns hier, aber es kann natürlich immer auch wieder weiterlaufen. Diese Programme sollen auch weiterentwickelt werden. Wir wollen aber bis dahin sozusagen erste Lernszenarien in dieser Software haben. Es soll funktionieren, dass die Puppe erkannt wird von der Brille. Das ist eine große Aufgabe, die Präfrontalkortex GmbH da stemmen muss, weil das ist und gibt es noch nicht. Und dann soll es eben wirklich schon wichtige Lernszenarien in diesem Programm geben, sodass wir mit den Auszubildenden dann auch wirklich üben können an diesen Puppen in dieser virtuellen Realität.
4: Sie haben sich für dieses Projekt ja große Partner gesucht. Ja. Wer ist denn da mit dabei? Ich habe gesehen, die Universitätsklinik in Halle.
5: Ja, also die AG Versorgungsforschung in Halle, die ist dabei. Die unterstützt uns einfach mit Fragebögen. Da geht es darum, wo ist der Bedarf bei den Auszubildenden, bei den Lehrkräften, um das auch wissenschaftlich zu begleiten, um am Ende auch so ein bisschen was Fassbares zu haben. Was hat denn sozusagen unsere Lernelemente, unser digitales Lernelement für einen Effekt bei den Auszubildenden? Gibt es da Veränderungen im Lernen? Gibt es da Veränderungen vielleicht auch bei den Prüfungsergebnissen? Und da sind sie dabei, eben einfach, was brauchen wir? Und am Ende auch so ein bisschen Erfolgsergebnis wissenschaftlich aufzuzeigen, weil das ja sonst eher kommen wir ins Fühlen und wir wollen ja auch ein bisschen Wissen generieren. Und dann eben entsprechend ganz wichtig, hatte ich ja schon erwähnt, Präfrontalkortex GmbH aus Halle, die dann eben diese Software entwickeln, die eben entsprechend auch dieses Tracking ermöglichen. Die haben da auch ein ganz großes Brett, glaube ich, zu bohren. Und ich bin gespannt, wo die Reise hingeht. Wir haben ganz viele Ideen für Testballons, was die Anwendung vielleicht kann, was wir da nutzen können. Und ich bin gespannt, wo wir da am Ende stehen werden.
4: Aber das wird ja nicht das Einzige, die einzige Möglichkeit der Ausbildung bleiben. Ich kann mir ja nicht vorstellen, dass eine Pflegefachkraft dann nur digital ausgebildet wird und dann auf die Patienten losgelassen wird. Da wird doch sicher noch eine Stufe dazwischen sein, oder?
5: Also da kann ich Sie vollkommen beruhigen. Also es geht nicht darum, Lehrkräfte zu ersetzen und alles digital zu machen. Das funktioniert auch nicht, weil man braucht, also es ist ein sozialer Beruf und wir brauchen die Komponente Mensch auch in der Ausbildung mit unseren Lehrkräften. Und sozusagen das XR Skills Lab, das soll begleitend sein. Das wird auch das Skills Lab, also dieses Lernen an diesen Pflegepuppen, nicht ersetzen, sondern es soll das ergänzen in Situationen, wo die Puppen nicht ausreichen, wo Situationen nicht gut abgebildet werden. Unsere Auszubildenden werden auch weiterhin an der Praxis von Praxisanleitern begleitet, die dann eben entsprechend sehr nah in diesen regulären Ausbildungen auch weiter ausbilden. Das heißt, es soll nichts ersetzen, sondern es soll es ergänzen sinnvoll, sodass eben entsprechend der Weg für unsere Auszubildenden besser bereitet wird.
3: So hält modernste Technik auch in Berufe Einzug, in denen es wohl keiner vermutet. Bis es jedoch soweit ist, müssen die beteiligten Firmen noch viel entwickeln. Doch vielleicht werden in ein paar Jahren Pflegekräfte in ganz Deutschland mit der Idee aus dem Burgenlandkreis ausgebildet. Wir werden das Projekt weiter beobachten und über die Fortschritte berichten.
2: Und damit, liebe Zuschauer, sind wir schon wieder am Ende unseres Magazins angelangt. Ich verabschiede mich jetzt von Ihnen, hier auch aus Göpitz. Wünsche Ihnen alles Gute. Wir sehen uns demnächst wieder in unserem nächsten aktuellen Gesundheitsmagazin, hier bei Ihrem BLK-TV. Und bis dahin, alles Gute für Sie. Bleiben Sie schön gesund. Tschüss, machen Sie es gut.

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1: Guten Abend und herzlich willkommen zu den aktuellen Nachrichten aus dem Burgenlandkreis. Hier bei Ihrem Lokalsender BLK TV am Donnerstag, den 8. Oktober. Und hier sind die aktuellen Meldungen des Tages. In der Naumburger Taborer Straße brach am Dienstagabend ein Feuer in einem Mehrfamilienhaus aus. Polizei und Feuerwehr eilten zum Einsatzort und evakuierten sowohl die Wohnungen des betroffenen Hauseingangs als auch der beiden Nachbareingänge. Infolge der Flammen- und Rauchentwicklung wurden zwei Hausbewohner leicht verletzt. Ein weiterer Bewohner im Alter von 70 Jahren verlor mutmaßlich infolge einer Rauchgasintoxikation das Bewusstsein und wurde schwer verletzt durch den Rettungsdienst in ein Krankenhaus eingeliefert. Ersten Erkenntnissen zufolge brach das Feuer im Keller des Gebäudes aus. Der betroffene Hauseingang wurde nach Abschluss der Löscharbeiten durch die Polizei versiegelt. Die Wohneinheiten sind bis auf Weiteres unbewohnbar. Die Mieter der Nachbareingänge konnten noch in der Nacht in ihre Wohnungen zurückkehren. Zwischenzeitlich untersuchte ein Brandortermittler der Polizei das Mehrfamilienhaus. Die genaue Ursache des Feuers ist bislang noch nicht bekannt. Eine Brandstiftung kann allerdings nicht ausgeschlossen werden. Entsprechende Ermittlungen wurden eingeleitet. Zur offiziellen Freigabe des neuen Kunstrasenplatzes im Weißenfelser Stadion sind Bürgerinnen und Bürger morgen Abend um 17.30 Uhr eingeladen. Oberbürgermeister Martin Papke und der Präsident des SSC Weißenfels, Wolfgang Hoppe, werden den Platz in der Beuditzstraße offiziell zur Nutzung freigeben. Im Anschluss findet dann um 18 Uhr auf dem Platz ein D-Jugend-Fußballspiel zwischen dem JFV Burgenland und dem LSV Rot-Weiß Reichertswerben statt. Pflanzliche Gartenabfälle können im Oktober montags bis freitags zwischen 9 und 18 Uhr sowie samstags zwischen 9 und 12 Uhr unter Beachtung des Brandschutzes und der Wetterlage auf dem eigenen Grundstück verbrannt werden. Eine Verbrennung an Sonntagen und am Feiertag 31. Oktober ist nicht zulässig. Gestattet ist dies jedoch nur in den zu Weißenfels gehörenden Ortschaften, nicht aber in der Kernstadt und in Borau. Untersagt ist das Verbrennen bei starkem Wind. Des Weiteren darf es nicht zu Beeinträchtigungen durch starke Rauchentwicklung kommen. Darüber informierte das Umweltamt des Burgenlandkreises. Die Behörde bittet die Bürgerinnen und Bürger aber dringend darum, trotzdem auf das Verbrennen zu verzichten und die Abfälle stattdessen durch Kompostierung zu verwerten oder in den lokalen Annahmestellen abzugeben. Seit Montag dieser Woche sucht die Stadt Zeitz gemeinsam mit dem Pakt für Arbeit wieder die besten Erfolgsgeschichten der lokalen Wirtschaft. Ob frisch gegründetes Start-up oder etablierter Traditionsbetrieb, ab sofort können sich Unternehmen aus Zeitz und dem Altkreis für die renommierte Auszeichnung den Zeitzer Michael bewerben oder vorgeschlagen werden. Die Bewerbungsfrist läuft noch bis zum 10. November. Alle Unterlagen können unter zeitz.de/Zeitzer-Michael einfach und digital ausgefüllt und eingereicht werden. Und soweit die aktuellen Nachrichten für heute. Jetzt geht es weiter im Programm von BLK TV, Ihrem lokalen Fernsehsender aus dem Burgenlandkreis. Neue Nachrichten aus dem Kreis dann wieder morgen Abend um 19.30 Uhr in diesem Programm und an dieser Stelle.
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1: Hallo und herzlich willkommen zum aktuellen Regionalmagazin am Dienstagabend, wie gewohnt hier bei WLK TV. In unserem ersten Thema geht es um das Ende einer Langzeitbaustelle. Erleichterung für die baustellengeplagten Anwohner im Weißenfelser Kirschweg. Nach über einjähriger Bauzeit ist die belebte Anwohnerstraße jetzt wieder voll nutzbar. Neben der Erneuerung von Abwasser- und Regenwasserkanälen erfolgte der grundhafte Ausbau der Straße sowie der Fußwege. Warum trotzdem die Anwohner nicht zufrieden sind und was die Stadt dazu sagt, das haben wir in unserem ersten Beitrag für Sie zusammengefasst.
3: Nach rund einem Jahr Bauzeit ist der erste Abschnitt des Kirschweges fertig. Am 1. Oktober wurde die Verbindung zwischen An der Beude und Franz-Schubert-Straße wieder für den Verkehr freigegeben.
4: Herr Kuspig, heute Eröffnung dieses Teilstücks des Kirschweges. Über ein Jahr Bauzeit. Warum hat der Bau so lange gedauert? Anwohner haben sich bei uns beschwert, dass es ja mal zwischendurch eine Baupause gab, sage ich jetzt mal.
5: Also fest steht, wir hatten geplant 11 Monate, wir haben leider 12 Monate gebraucht. Da haben die Anwohner und Sie natürlich recht. Aber wir hatten ja auch mal einen Winter. Und leider Gottes ist es bei Frost und Minusgraden nicht möglich, Rohre im Untergrund so zu verlegen, dass sie ordnungsgemäß verlegt werden. Deswegen gab es natürlich im Winter eine Pause, die wir dann hinten dranhängen mussten. Das ist der Hintergrund.
3: Seit Oktober 2025 wurde hier umfangreich gearbeitet. Die Maßnahme ging dabei weit über eine reine Erneuerung der Fahrbahn hinaus.
4: Was wurde denn außer neue Fußwege, neuer Fahrbahnbelag hier überhaupt alles gemacht?
5: Die gesamte Abwassertechnik wurde neu verlegt, es wurden neue Abwasserkanäle, neue Abwasserhausanschlüsse, es wurde die gesamte Regenwasserleitung erneuert, inklusive der entsprechenden Anschlüsse für Regenabflüsse, für Straßenabflüsse etc. Und das waren die Vorarbeiten, die hat aber nicht die Stadt verursacht, sondern die hat die Anstalt öffentlichen Rechts, Abwasserbeseitigung Weißenfels geleitet. Wir als Stadt sind dann immer hinten dran, wir sind dann immer diejenigen, die Bösen, die nicht fertig werden. Aber in Wirklichkeit hing es diesmal damit zusammen, dass im Winter bei Minusgraden eine Frostverlegung von Rohren nicht möglich ist.
3: Zunächst wurden neue Abwasser- und Regenwasserkanäle verlegt und die Hausanschlüsse erneuert. Anschließend wurde die Straße grundhaft ausgebaut. Auch die Fußwege, die Straßenbeleuchtung und die Verkehrsschilder wurden erneuert. Der Ausbau war eine Gemeinschaftsmaßnahme der Abwasserbeseitigung AÖR Weißenfels und der Stadt Weißenfels.
4: Welchen Kostenrahmen hat das Ganze hier verursacht?
5: Etwa 1,8 Millionen.
4: Von der Stadt finanziert?
5: Nein, etwa 1,2 Millionen für die AÖR und ungefähr 700.000 für die Stadt.
3: Insgesamt wurden rund 1,85 Millionen Euro investiert. Etwa 750.000 Euro entfielen auf die Stadt Weißenfels. Rund 1,1 Millionen Euro trug die Abwasseranstalt. Die gesamte Finanzierung erfolgte aus Eigenmitteln. Im Auftrag der Stadt führte die Naumburger Bauunion die Arbeiten aus. Beteiligt war außerdem das Ingenieurbüro Steinbacher Consult aus Lützen. Mit dem Ausbau hat sich auch die Situation für parkende Fahrzeuge verändert. Aufgrund des begrenzten Platzangebotes ist das Parken im sanierten Abschnitt künftig nur noch teilweise auf einer Seite möglich.
4: Wir haben es gerade schon gehabt, eine Anwohnerin hat sich schon beschwert. Bisher war ja hier so ein, ich sag mal, Grünstreifen, zum Parken genutzt wurde. Jetzt kann ja auf einer Seite der Fahrbahn, wenn ich es richtig gesehen habe, zeitweise geparkt werden. Aber natürlich mit ein paar Lücken dazwischen. Und Sie haben gerade schon erklärt, wir stehen hier gerade an so einer Stelle. Das hat was mit der Grundschule zu tun.
5: Das hat mit zwei Ursachen. Das erste ist, im Bereich von Einfahrten darf nicht geparkt werden. Und das zweite ist auch im Bereich von behindertengerechten Straßenquerungen. Und wir stehen direkt vor einer behindertengerechten Straßenquerung. Genau dort darf eben nicht geparkt und gehalten werden. Und dann ist es einfach so, wenn man im Rollstuhl sitzt oder ein kleines Kind aus der ersten Klasse und es steht ein SUV direkt daneben, der kann nicht sehen, was auf der Straße passiert. Genau deswegen gibt es die Regelungen. In den neuen Richtlinien ist auch vorgeschrieben, dass die Mindestbreite von Fußwegen im Bereich von Grundschulen mit 2,50 Meter vorzusehen ist, wenn die Platzverhältnisse es zulassen. Genau das haben wir gemacht.
4: Gibt es jetzt für diesen Straßenabschnitt eine Geschwindigkeitsbegrenzung?
5: Wir sind hier insgesamt in einer Tempo-30-Zone. Die gesamte Gebiet hier hinten ist Tempo 30 und es ist abzusehen, dass hier wahrscheinlich in Zukunft nicht mehr Tempo 30 gefahren wird. Eine gute Stelle für Hildegard.
3: Während der Bauzeit waren zahlreiche Baufahrzeuge im Einsatz. Für die angrenzenden Straßen bedeutete das zusätzliche Belastungen.
4: Im Zuge der Baumaßnahmen haben ja die Baufahrzeuge die Nebenstraßen hier benutzt und die Anwohner, zum Beispiel Karl-Heuer-Straße, die Straße ist ja schon nicht in einem guten Zustand gewesen. Jetzt heißt es, die Baufahrzeuge hätten die Straße noch mehr kaputt gefahren. Ist dazu schon was bei der Stadtverwaltung angekommen?
5: Angekommen, das Problem kennen wir selbstverständlich. Aber die Straße Karl-Heuer-Straße und auch die Nebenstraßen haben keine Tonnagebegrenzungen. Wir haben nur eine Geschwindigkeitsbegrenzung. Und da waren vorher Schäden da und jetzt sind vielleicht, sage ich mal, 2, 3 Schäden mehr dabei. Das ist richtig. Man muss gucken, ob dort eine Instandsetzung irgendwann notwendig wird. Grundhafter Ausbau ist derzeit nicht vorgesehen.
3: Mit der Freigabe des ersten Bauabschnitts ist die Sanierung des Kirschweges allerdings noch nicht abgeschlossen.
4: Wann müssen sich die Anwohner oder die Inhaber der Gartenanlage auf die nächsten Baumaßnahmen hier einstellen?
6: Geht es nur um die Gartenanlage? Ich glaube, es geht um das ganze Quartier hier. Also die nächste Baumaßnahme ist Richtung Kreuzungsbereich. Der Bauabschnitt fängt ab nächsten Jahr, Anfang des Jahres an. Uns ist grundsätzlich wichtig, die ganzen Knotenpunkte auszubauen und auch die Regenwasserkanäle, Kanalisation, als auch die Flächen neu hier zu gestalten. Da, wo die Infrastruktur am meisten beansprucht wird, das haben wir jetzt hier angefangen. Wir sind am Storchennest weitergeht, ich sage jetzt mal Storchennest, an den Garagen, an den ehemaligen Garagen. Das wird in den nächsten Jahren nach Priorität im Finanzplan auch jetzt besprochen im Zuge der Haushaltsplanung. Aber der nächste Bauabschnitt, der jetzt realisiert werden soll und wird, ist jetzt hier im Kreuzungsbereich.
4: OB hat es gerade schon gesagt, nächste Baumaßnahme ist dann vorne die Kreuzung.
5: Richtig. Das ist völlig richtig. Der nächste Bauabschnitt beginnt also hier im Bereich der Albert-Einstein-Grundschule und geht bis auf die Beudetstraße vor, wo dann ein Kreisverkehr errichtet werden soll. Diese Baumaßnahme ist zurzeit noch in der Planung. Inwieweit die Baumaßnahme Ende nächsten Jahres eventuell schon beginnt, kann ich jetzt noch nicht sagen. Das hängt davon ab, wie die Planungen voranschreiten.
3: Für den Moment sind die Arbeiten im ersten Abschnitt jedoch abgeschlossen. Nach rund einem Jahr Bauzeit ist der Kirschweg zwischen An der Beude und Franz-Schubert-Straße wieder befahrbar.
1: In Grana am Stadtrand von Zeitz gibt es seit der vergangenen Woche eine neue Adresse für Sushi-Liebhaber. Eine neue Bar hat dort eröffnet und möchte mit asiatischen Spezialitäten neue Gäste gewinnen. Was die Besucher dort erwartet und was hinter dem neuen Angebot steckt, das haben wir uns für Sie einmal vor Ort genauer angesehen.
7: Manchmal braucht es keine großen Worte. Es reicht ein erster Blick. 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Und der Moment, in dem aus einzelnen Zutaten etwas ganz Besonderes entsteht. Hier trifft moderne asiatische Küche auf Kreativität, Qualität und die Liebe zum Detail. Schon beim Betreten des Restaurants wird deutlich, hier geht es nicht einfach nur darum, satt zu werden. Es geht um Genuss, um Atmosphäre und um die Freude daran, Essen immer wieder neu zu entdecken. In der Küche entstehen Gerichte, bei denen unterschiedliche Einflüsse zusammenkommen und ihren ganz eigenen Charakter entwickeln. 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Die Vielfalt macht die Speisekarte zu einer kulinarischen Reise durch unterschiedliche Geschmackswelten. Und genau diese Vielfalt sieht man auch in der Küche. 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Aus vielen einzelnen Komponenten entsteht am Ende ein Gericht, das nicht nur gut schmecken, sondern auch optisch begeistern soll. Besonders beim Sushi zeigt sich die Liebe zum Detail. Frische Zutaten treffen auf präzises Handwerk. Und aus Reis, Fisch, Gemüse und weiteren Komponenten entstehen kleine Kunstwerke. Doch ein Restaurant lebt nicht allein von seinem Essen. Es sind die Menschen dahinter, die den Unterschied machen. Menschen, die vorbereiten, kochen, anrichten und dafür sorgen, dass aus einem Besuch ein besonderes Erlebnis wird. Rick steht dabei für Refined Inspired Cuisine. Und dieser Gedanke zieht sich durch das gesamte Konzept. Traditionelle Einflüsse, moderne Ideen und eine Küche, die ihren eigenen Weg geht. Ob für einen entspannten Abend, ein gemeinsames Essen mit Freunden oder einfach für alle, die Lust auf etwas Besonderes haben. Im Rick wird aus einem Restaurantbesuch ein Genussmoment. Also, Zeit nehmen, entdecken, probieren und vielleicht das nächste Lieblingsgericht finden. Rick Asian Fusion und Sushi in Grana. 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

0: Essen wollen wir ja alle gut und vor allem, wenn man in ein Restaurant geht. Dort stehen dann ausgebildete Köche am Herd. In Dessau wurde jetzt nach 10-jähriger Pause wieder ein Lehrgang für Köche zum Küchenmeister durchgeführt. Was die Teilnehmer dabei leisten müssen, um die Prüfer der IHK zu überzeugen, da waren wir mit dabei und haben uns das einmal angesehen.
1: An die Kochlöffel, fertig und los, hieß es für drei angehende Meisterköche. Nach 10 Jahren kehrte die Küchenmeisterprüfung erstmals wieder in die Region zurück. Am 25. und 26. September ging es im anhaltischen Berufsschulzentrum Hugo Junkers in Dessau-Roßlau für die Teilnehmer um den praktischen Teil ihres Meisterabschlusses.
2: Also heute legen 3 von 6 Köchen ihre Küchenmeisterprüfung im praktischen Teil ab. Also sprich, es wird heute hier ganz intensiv gekocht. Und durch die Prüfungskommission wird dann auch bewertet und es wird herausgefunden, ob die bisher Köche sich zukünftig Küchenmeister nennen können. Es ist für nahezu alle schon der gebührende Abschluss. Wir haben einen, der noch einen Teil in der theoretischen Prüfung sich dem noch mitstellen muss. Es ist so, dass man als Küchenmeister auf der einen Seite natürlich meisterlich die Küche repräsentiert, aber bei einer Meisterausbildung, oder es ist ja keine Ausbildung, sondern es ist eine Fortbildung, qualifiziert man sich insofern, dass man auch noch rechtliche Aspekte lernt, dass man lernt zu planen, zu kalkulieren. Also es geht darum, dass man auch als Führungskraft zukünftig tätig sein kann und das Unternehmen intensiv unterstützt. Also auch die betriebswirtschaftlichen und rechtlichen Aspekte werden in der theoretischen Prüfung mit getestet.
1: Nach 10-jähriger Pause wurde die Küchenmeisterprüfung erstmals wieder in der Bauhausstadt abgelegt. Die IHK Halle Dessau unterstützte die Rückkehr und übernahm die Prüfung. Damit soll auch die regionale Gastronomie wieder neuen Schwung bekommen. Denn als Küchenmeister geht es längst nicht mehr nur ums Kochen. Auch Organisation, Wirtschaftlichkeit und die Führung eines Teams gehören dazu.
2: Es ist ja so, es ist eine herausfordernde Prüfung. Man braucht also junge Köche, die, nachdem sie Koch geworden sind, ein paar Jahre im Beruf gearbeitet haben, sagen, ich mache das noch berufsbegleitend. Also die jungen Menschen haben hier 2 Jahre lang berufsbegleitend nachmittags, abends zusätzliches Wissen erworben, haben auf Deutsch gesagt wirklich richtig gebüffelt, um dann sich Küchenmeister nennen zu können. Und das haben wir über Jahre hinweg leider nicht genügend junge Leute gehabt, die sich dieser Herausforderung gestellt haben. Insofern sind wir sehr froh, dass es das jetzt Gott sei Dank wieder gibt. Also es gab einen Vorbereitungskurs, der im IHK-Bildungszentrum absolviert wurde. Und jetzt zum Schluss gibt es jetzt eine Abschlussprüfung.
1: Für die 3 Teilnehmer hieß es am 26. September Warenkorb auf, Menüplan, kalkulieren, organisieren und schließlich 5 Gänge für 6 Gäste auf die Teller bringen. Am Ende wurde das Gesamtpaket bewertet. Nicht nur das Essen, sondern auch die Organisation und der gesamte Ablauf flossen in die Bewertung ein. Wer hier überzeugte, kann sich am Ende über den Küchenmeistertitel freuen.
2: Also heute haben die Köche einen Warenkorb bekommen und müssen ausgehend von diesem Warenkorb in einer sehr überschaubaren Zeit ein anspruchsvolles 5-Gänge-Menü machen. Das ist an jedem Tisch heute auch anders, weil der jeweilige Koch aus den verschiedenen Zutaten eben das ein oder andere herauszaubert. Sehr lecker. Also ich bin kein Prüfer, also ich bin sozusagen nur stiller Koster und Genießer, aber ich kann sagen, alles was bisher war, war zum Genießen.
1: Die praktische Prüfung bildet den Abschluss einer 2-jährigen Weiterbildung am IHK-Bildungszentrum Halle Dessau. Mit der Wiederaufnahme der Küchenmeisterprüfung wird die Gastronomie in der Region gestärkt und Fachkräften der Weg in die Führungsverantwortung eröffnet. Für die nächsten Teilnehmer geht es am 9. und 10. Oktober weiter. Dann steht auch für Sie die praktische Prüfung zum Küchenmeister an.
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1: Um Kleingärtner zu werden, muss man Mitglied in einem gemeinnützigen Kleingartenverein werden und sich an die strengen Vorgaben des sogenannten Bundeskleingartengesetzes halten. Und da stellen sich Fragen über Fragen. Wir haben uns dieses Mal nicht nur mit unserem Gartenexperten Wilfried Ammer getroffen, sondern in der Runde waren auch Vereinsvorsitzender Thomas Rost sowie Claudia und Frank Seifert mit dabei.
2: Wilfried, heute geht es eigentlich darum, den Leuten oder den Zuschauern mal zu erklären, wenn ich in den kleinen Gartenverein eintreten möchte, was kommt auf mich zu, beziehungsweise, ja, ich habe ja dann auch als Pächter, wie man das so nennt, auch Rechte und Pflichten. Da würden wir ganz gerne mal mit dir drüber reden, beziehungsweise ich habe hier jemand gegenüber sitzen, den Herrn Rost. Das ist der Vorsitzende. So, Sie stellen erstmal den Kleingartenverein vor.
3: Wir sind hier im Kleingartenverein Neulein, Kleiner e.V. Zwar zwischen Kleiner und Kartischen gelegen, hinter einem schönen Hopfenfeld, im Feldgebiet schön ruhig. Wir haben 53 Gärten da, 49 davon sind gerade verpachtet. Größe davon sind ungefähr 600 Quadratmeter ein Garten. Der Mitgliedsbeitrag beträgt ungefähr 80 Euro, 12 Cent pro Quadratmeter Pacht in dem Garten. Das ist eigentlich ein guter Preis, denke ich. Und deswegen ist hier gern gesehen und Familien mit Kindern. Ziemlich großer Garten, hat man ein bisschen Platz.
2: Ja.
3: Sitzt man nicht wie in der Stadt so nah beieinander. Hier ist eigentlich dann schön.
2: Das stimmt. Ja, das ist richtig. Das kennen wir ja.
3: Der Anreiz, mehr hier rauszukommen wie in der Stadt mal, wer mehr Platz haben möchte, mehr Freiheit haben möchte, ist das eigentlich bei uns immer schön.
2: Okay. Seit wann gibt es eigentlich den Verein?
4: Ich habe mal die Urkunde mitgebracht. Wir sind seit 1946 November. Bekam jeder eine Urkunde, der sein Grundstück dort erwarb.
2: Ja.
4: Rechtskräftig und schuldenfrei ist hier eins. Wir sind seitdem im Verein drin, weil wir immer die Erbfolge eingehalten haben. Das wäre zum Datum 46.
2: Das ist schon eine stattliche Zahl. Ja, das ist schon, ja, das ist prima.
5: So. Darf ich eine Ergänzung dazu machen?
2: Aber selbstverständlich.
5: Von der rechtlichen Seite her, weil das unser Verein heute noch berührt. Das entstand damals aufgrund des Bodenreformgesetzes. Und das waren alles entsprechend der Bodenreformregelungen private Parzellen. Und dann haben wir heute auch noch 10 Privatparzellen bei uns. Davon sind 3 Nicht-Vereinsmitglieder. Die anderen sind Vereinsmitglieder und alles andere ist Pachtland. Läuft über den Ursprungsbesitz, die Gemeinde Elsteraue.
2: Und wo drückt jetzt der Schuh manchmal beim Verein, gerade bei der Vereinsführung?
3: Ja, ich sag mal, unsere Pflichten sind ja schon, den Verein ein bisschen am Laufen zu halten, für Ordnung zu sorgen, dass es alles seinen rechten Weg geht und die Mitglieder dazu erinnern, was sie auch selber für Pflichten haben. Da kommen wir ja bestimmt dann noch dazu. Ja, es ist manchmal anstrengend. Es gibt gute Parzellen, gute Mitglieder, die wirklich gut mitarbeiten. Und ja, manchmal auch schwierig, wo man hinterher sein muss heutzutage. Die Ansichten ändern sich halt im Gartenwesen. Und wie wir vorhin schon mal hatten, das Thema und die Gesetze in Deutschland sind teilweise veraltet, sind nur nicht angepasst, das ist halt so ein Problem. Ja, aber unsere Pflichten ist das alles auf den Einklang zu bringen, darum zu kümmern, wie gesagt, aus dem Laufen ist, finanziell stabil zu halten,

0: Da komme ich jetzt gleich zu jemandem, finanziell stabil zu halten. Frau Seifert, wie schwer ist es manchmal?
1: Ja, im Moment kann ich mich eigentlich über unsere Anlage hier nicht beschweren. Es wird regelmäßig gezahlt, die zahlen regelmäßig ihre Rechnung. Wir können auch regelmäßig unseren Pachtzins an den Regionalverband zahlen. Wir müssen auch hier unsere Pflicht des Vereins regelmäßig eine Steuererklärung hinterlegen, Gewinn- und Verlustrechnungen, Tätigkeitsberichte abgeben. Und also im Moment läuft es ganz gut. Ja, ein, zwei Leute gibt es immer mal, wo man auch ein bisschen hinterher sein muss, aber im Großen und Ganzen sind unsere Mitglieder eigentlich zahlungswillig.
0: Okay, das hört sich schon mal gut an. So, jetzt komme ich mal ganz einfach auch zu den Pächtern und das auch aus Ihrer Sicht gesehen. Ich kann ja jetzt hier nicht einen Garten pachten, mieten, wie auch immer dass man das bezeichnet, und kann hier schalten und walten, wie ich möchte, oder?
2: Ja, nein, kann man nicht. Es gibt schon gewisse Regeln. Mhm. Wenn man den Garten übernimmt, sage ich mal, kann man schon frei hantieren, wie so die Gestaltung ein bisschen aussieht. Aber es geht schon um größere Umbauten an Laube oder zum Beispiel auch von der Natur die ganzen Obstbäume und alles. Wenn man daran möchte, muss man sich schon am Vorstand wenden oder Neubauten erstellen und dann mit denen drüber sprechen, was möchte man machen, Antrag stellen und dann gucken, dass wir das genehmigen oder mit denen durchsprechen, wie wir das gestalten.
0: Wo gibt es eigentlich generell schon mal, wo man weiß, nee, das kann ich mir hier nicht erlauben, was darf ich ja gar nicht als Pächter?
2: Ja, gar nicht, darf es einfach irgendwelche Bäume fällen, die Laube von sich aus abreißen oder irgendwelche größeren Anbauten bringen oder Neubauten draufbringen. Also sowas geht erstmal gar nicht.
0: Und so jetzt bleiben wir mal bei Obst und Gemüse. Wie sieht es bei Obst und Gemüse aus? Was darf ich nicht? Gibt es da auch Vorgaben?
2: Da gibt es Vorgaben, ja. Und die Vorgaben, das ist ja, wie das Gesetz auch sagt und schon viel älter ist, nach der Bodenreform auch, ist ja ein Drittel des Gartens zu bewirtschaften mit einem Beet, wo man dann schon anbauen sollte, mit Obst und Gemüse ein bisschen. Ja, danach müssen wir uns schon behalten, weil das sind die Gesetzgebungen. Und für die Gemeinnützigkeit ist es wichtig. Mhm. Und deswegen. Ja.
0: Das heißt, also ich kann nicht sagen, ich miete mir jetzt hier einen Garten, gefällt mir, alles toll. Und ich mache hier weder Obst noch Gemüse. Gut, die Bäume haben wir uns jetzt unterhalten, klar, die lasse ich drin. Aber ich bin verpflichtet, also ich kann mir jetzt hier nicht einen Swimmingpool einfach reinbauen und sagen, ich will hier nur grüne Wiese und das war's.
2: Nein, das geht auf keinen Fall. Das ist der Freizeitgestaltung nicht erlaubt. Nein, es muss schon auch was mit angebaut werden. Das ist halt im Kleingartengesetz festgehalten und danach richten wir uns schon.
3: Wir unterscheiden ja in Bundesdeutschland zwischen Freizeitgärten, Wochenendgärten und Kleingärten. Deshalb haben wir auch, weil wir dem Bundeskleingartengesetz unterliegen, deshalb heißt das ja auch Kleingarten und Kleingartenanlage, haben den Vorteil, wir haben einen niedrigen Pachtzins von 12 Cent. In Sachsen-Anhalt gibt es bereits Durchschnittspreise für Wochenend- und Freizeitgärten, wo der Pachtzins pro Quadratmeter bei 1,30 Euro liegt. Das ist ein wesentlicher Unterschied. Hat natürlich auch für uns die Folge, dass wir dann auch Kompromisse eingehen dürfen. Ich sage nicht müssen, dürfen. In der Form sagt das Bundeskleingartengesetz, ein Drittel eines Kleingartens muss durch Obst- und Gemüseanbau einer kleingärtnerischen Nutzung zugeführt werden. Wobei die Wessis das immer so beziehen auf eine Größe von 400 Quadratmetern. Also das, was Tom vorhin gesagt hat, wir sind da freizügig, habe ich auch schon mal gesagt. Ich lege persönlich das Bundeskleingartengesetz im weitesten Sinne des Wortes aus. Mhm. Also ich werde, oder wir werden auch als Vorstand nicht verlangen, von einem langjährigen Kleingärtner, der ein bestimmtes Alter erreicht hat, dass er nun alles so machen darf und soll wie vor 20 Jahren, wo er noch jünger war. Mhm. Wenn dann eben mehr Rasenfläche da ist, ist es eben so. Ja. Aber wir halten unsere langjährigen Vereinsmitglieder so, weil, dass wir denen nicht den Weg abschneiden.
0: Wie sieht es jetzt hier aus bei den Kleingärtnern mit der Unterstützung? Mit Sicherheit muss was gemacht werden.

0: werden, wo nicht jetzt die Pächter dafür herhalten müssen. Wie sieht's da aus?
1: Sieht eigentlich ganz gut aus. Wir können eigentlich jährlich bei der Gemeinde Elsteraue einen Förderantrag stellen über Zuschüsse. Und unsere Anträge, die wir bis jetzt gestellt haben, sind noch immer gewilligt worden, genehmigt worden. Also da gibt es keine Probleme. Dann haben wir auch unter den Mitgliedern oder unter den ausgeschiedenen Mitgliedern, die jetzt schon in Rente sind, auch immer mal eine Spende erhalten für Vereinsfeste oder für Gerätschaften, was wir damit nutzen können. Also das funktioniert ganz gut.
0: Schön. So, jetzt stelle ich eine letzte Frage in die Runde. Was würdet ihr euch wünschen? Jeder Mensch hat ja irgendwo, oder auch jeder Verein, hat Wünsche, hat Träume. Was ist es bei euch?
2: Wenn ich mal anfangen darf, als Dienstältester hier an der Runde, erst einmal ein ganz, möchte ich sagen, ein ganz herzliches Dankeschön an unsere Partner, an den Ortsbürgermeister und seine Berater in Tröglitz, an die Verwaltung in der Gemeinde Elsteraue, bis hin zum Landratsamt. Ich denke gerade an unsere gemeinsame Freundin Christina Vater, ja, der Pressesprecherin, die hat auch immer ein offenes Ohr vor allen Dingen auch ein Dankeschön nach Weißenfels an Christian K., Chef des Umweltamtes beim Landratsamt. Das sind wirkliche Partner, auf die wir bauen können, wenn wir mal eine Frage haben. Natürlich auch ein großes Dankeschön an das, aus meiner Sicht, an das Landespräsidium unter Leitung von Olaf Weber, wo wir auch Unterstützung kriegen. Kritik geht an den jetzigen Vorstand des Regionalverbandes. Wir geben Gelder hin, zahlen werden unsere Pflichten. Und dort gibt es keine Unterstützung.
0: Er lächelt so.
3: Ja, was wünsche ich mir? Ich wünsche mir eigentlich, dass unser Verein weiter so gut läuft. Weil zurzeit können wir nicht klagen, ist wirklich gut. Und ja, dass so bleibt und mit den Mitgliedern zustromen, wenn wir wirklich mal welche haben, die ausscheiden müssen, was in den nächsten Jahren uns weinen wird, durch altersbedingt, ja, und wir, ja, nicht klagen können für die neuen, klar, Mitglieder, die wir haben. Wenn das so bleibt, toi toi toi, wenn so können wir den Verein am Laufen halten und so wird er auch weiter bestehen. Das würde ich mir wünschen, ja.
0: Das klingt gut. So, wir sehen uns im kommenden Monat nochmal, ja, zu unserer Abschlussgartenecke. Ja, wenn das Gartenjahr schon wieder vorbei ist, Wilfried. Genau so ist es. Ja, ich wünsche allen weiterhin viel, viel Spaß im Verein.
4: Auch in unserer Region ging es am Wochenende sportlich zu. Zwar nicht auf dem Wasser, aber in den diversen Sporthallen, beim Handball oder Basketball, und auch die Kegler kämpften wieder um Punkte und Tabellenplätze. Alle Ergebnisse, die gibt es jetzt wieder kurz und kompakt zusammengefasst in unserem Sportblick.

beginnen wir mit dem Handball. In der Regionalliga der Männer unterlag am Samstag das Team vom HC Burgenland mit 25:39 der Mannschaft vom HC Elb Florenz. Und die Damen vom HC Burgenland fuhren einen 30:28 Sieg beim Görlitzer HC ein. In der Oberliga trat am Sonntag die zweite Mannschaft vom HC Burgenland mit einem 36:22 Auswärtserfolg beim SV Langenwettingen die Heimreise an. Und in der Verbandsliga kam es zu folgenden Ergebnissen: TSV Reichertswerden gegen BSV Fichte Erdeborn 25:27 und SV Grün-Weiß-Wittenberg-Biesteritz gegen die dritte Mannschaft vom HC Burgenland endete 34:37. Floorball. In der Floorball-Bundesliga unterlagen die UAC-Herren am Sonntag mit 5:6 nach Verlängerung bei den Floorfighters Chemnitz. Basketball. In der Basketball-Bundesliga schlagen die Wölfe auf heimischem Parkett Ratiopharm Ulm mit 89:72.

Kommen wir jetzt zum Kegeln. Die erste Männermannschaft vom SV Geiseltal-Mücheln verliert mit 1:7 beim SKV Rot-Weiß Zerbst. Den Ehrenpunkt für die Wölfe erspielte Hannes Meske mit 646 Kegeln. Den Mannschaftsbestwert erzielte Robert Heidrich mit 663 Kegeln. Und in der zweiten Bundesliga trat das Team von Grün-Weiß-Langendorf mit einem 6:2-Sieg beim BSV Friedrichshain die Heimreise an. In der Verbandsliga konnten sich die Männer von der SG Welitz auf heimischer Bahn am Ende mit 5:3 gegenüber der Mannschaft vom SV Einheit Halberstadt durchsetzen. In der Landesliga Staffel 2 der Damen unterlag am Sonntag SV Burgwerf mit 1:5 dem Team vom VfB Sangerhausen. Und auch SSV Wolferode musste sich am Ende mit 1:5 der Mannschaft vom SV Geiseltal-Mücheln geschlagen geben. Und bei den Herren kam es zu folgenden Ergebnissen: SKC Brunasch-Kobau gegen SV Teuschern 5:3 und Blau-Gelb Albersroda gegen Germania Schafstedt endete 7:1. Kommen wir noch zur Landesklasse 4. Grün-Weiß-Grandschütz gegen Eintracht Profen endete mit 2:6. Die zweite Mannschaft von der SG Welitz unterlag mit 2:6 gegen Geiseltal-Mücheln. Grün-Weiß-Langendorf stand dem Team vom KSV Flemmingen gegenüber und konnte einen 6:2-Sieg für sich verbuchen. Und bei der Begegnung Fortuna Kainer gegen Germania Schafstedt hatten die Hausherren am Ende mit 6:2 die Nase vorn.

0: Das war das Regionalmagazin am Dienstagabend, 30 Minuten Informationen aus dem Burgenlandkreis und Mitteldeutschland. Ich hoffe, für Sie waren auch interessante Themen mit dabei. Sie vergessen nicht, am Freitagabend wieder einzuschalten, dann gibt es schon wieder eine neue Folge des Regionalmagazins. Bis dahin wünsche ich Ihnen eine schöne Restwoche und machen Sie es gut. Tschüss und auf Wiedersehen.
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0: Guten Abend und herzlich willkommen zu den aktuellen Nachrichten aus dem Burgenlandkreis. Hier bei Ihrem Lokalsender BLK TV am Donnerstag, den 8. Oktober. Und hier sind die aktuellen Meldungen des Tages. In der Naumburger Taborer Straße brach am Dienstagabend ein Feuer in einem Mehrfamilienhaus aus. Polizei und Feuerwehr eilten zum Einsatzort und evakuierten sowohl die Wohnungen des betroffenen Hauseingangs als auch der beiden Nachbareingänge. Infolge der Flammen- und Rauchentwicklung wurden zwei Hausbewohner leicht verletzt. Ein weiterer Bewohner im Alter von 70 Jahren verlor mutmaßlich infolge einer Rauchgasintoxikation das Bewusstsein und wurde schwer verletzt durch den Rettungsdienst in ein Krankenhaus eingeliefert. Ersten Erkenntnissen zufolge brach das Feuer im Keller des Gebäudes aus. Der betroffene Hauseingang wurde nach Abschluss der Löscharbeiten durch die Polizei versiegelt. Die Wohneinheiten sind bis auf Weiteres unbewohnbar. Die Mieter der Nachbareingänge konnten noch in der Nacht in ihre Wohnungen zurückkehren. Zwischenzeitlich untersuchte ein Brandortermittler der Polizei das Mehrfamilienhaus. Die genaue Ursache des Feuers ist bislang noch nicht bekannt. Eine Brandstiftung kann allerdings nicht ausgeschlossen werden. Entsprechende Ermittlungen wurden eingeleitet. Zur offiziellen Freigabe des neuen Kunstrasenplatzes im Weißenfelser Stadion sind Bürgerinnen und Bürger morgen Abend um 17.30 Uhr eingeladen. Oberbürgermeister Martin Papke und der Präsident des SSC Weißenfels, Wolfgang Hoppe, werden den Platz in der Beuditzstraße offiziell zur Nutzung freigeben. Im Anschluss findet dann um 18 Uhr auf dem Platz ein D-Jugend-Fußballspiel zwischen dem JFV Burgenland und dem LSV Rot-Weiß Reichertswerben statt. Pflanzliche Gartenabfälle können im Oktober montags bis freitags zwischen 9 und 18 Uhr sowie samstags zwischen 9 und 12 Uhr unter Beachtung des Brandschutzes und der Wetterlage auf dem eigenen Grundstück verbrannt werden. Eine Verbrennung an Sonntagen und am Feiertag 31. Oktober ist nicht zulässig. Gestattet ist dies jedoch nur in den zu Weißenfels gehörenden Ortschaften, nicht aber in der Kernstadt und in Borau. Untersagt ist das Verbrennen bei starkem Wind. Des Weiteren darf es nicht zu Beeinträchtigungen durch starke Rauchentwicklung kommen. Darüber informierte das Umweltamt des Burgenlandkreises. Die Behörde bittet die Bürgerinnen und Bürger aber dringend darum, trotzdem auf das Verbrennen zu verzichten und die Abfälle stattdessen durch Kompostierung zu verwerten oder in den lokalen Annahmestellen abzugeben. Seit Montag dieser Woche sucht die Stadt Zeitz gemeinsam mit dem Pakt für Arbeit wieder die besten Erfolgsgeschichten der lokalen Wirtschaft. Ob frisch gegründetes Start-up oder etablierter Traditionsbetrieb, ab sofort können sich Unternehmen aus Zeitz und dem Altkreis für die renommierte Auszeichnung den Zeitzer Michael bewerben oder vorgeschlagen werden. Die Bewerbungsfrist läuft noch bis zum 10. November. Alle Unterlagen können unter zeitz.de/Zeitzer-Michael einfach und digital ausgefüllt und eingereicht werden. Und soweit die aktuellen Nachrichten für heute. Jetzt geht es weiter im Programm von BLK TV, Ihrem lokalen Fernsehsender aus dem Burgenlandkreis. Neue Nachrichten aus dem Kreis dann wieder morgen Abend um 19.30 Uhr in diesem Programm und an dieser Stelle.
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0: Hallo und herzlich willkommen zum aktuellen Regionalmagazin am Dienstagabend, wie gewohnt hier bei BLK TV. In unserem ersten Thema geht es um das Ende einer Langzeitbaustelle. Erleichterung für die baustellengeplagten Anwohner im Weißenfelser Kirschweg. Nach über einjähriger Bauzeit ist die belebte Anwohnerstraße jetzt wieder voll nutzbar. Neben der Erneuerung von Abwasser- und Regenwasserkanälen erfolgte der grundhafte Ausbau der Straße sowie der Fußwege. Warum trotzdem die Anwohner nicht zufrieden sind und was die Stadt dazu sagt, das haben wir in unserem ersten Beitrag für Sie zusammengefasst.
2: Nach rund einem Jahr Bauzeit ist der erste Abschnitt des Kirschweges fertig. Am 1. Oktober wurde die Verbindung zwischen An der Beude und Franz-Schubert-Straße wieder für den Verkehr freigegeben.
3: Herr Kuschwig, heute Eröffnung dieses Teilstücks des Kirschweges. Über ein Jahr Bauzeit. Warum hat der Bau so lange gedauert? Anwohner haben sich bei uns beschwert, dass es ja mal zwischendurch eine Baupause gab, sage ich jetzt mal.
4: Also fest steht, wir hatten geplant 11 Monate, wir haben leider 12 Monate gebraucht, da haben die Anwohner und Sie natürlich recht. Aber wir hatten ja auch mal einen Winter und leider Gottes ist es bei Frost und Minusgraden nicht möglich, Rohre im Untergrund so zu verlegen, dass sie ordnungsgemäß verlegt werden. Deswegen gab es natürlich im Winter eine Pause, die wir dann hinten dranhängen mussten. Das ist der Hintergrund.
2: Seit Oktober 2025 wurde hier umfangreich gearbeitet. Die Maßnahme ging dabei weit über eine reine Erneuerung der Fahrbahn hinaus.
3: Was wurde denn außer neue Fußwege, neuer Fahrbahnbelag hier überhaupt alles gemacht?
4: Die gesamte Abwassertechnik wurde neu verlegt. Es wurden neue Abwasserkanäle, neue Abwasserhausanschlüsse. Es wurde die gesamte Regenwasserleitung erneuert, inklusive der entsprechenden Anschlüsse für Regenabflüsse, für Straßenabflüsse etc. Und das waren die Vorarbeiten, die hat aber nicht die Stadt verursacht, sondern die hat die Anstalt öffentlichen Rechts, Abwasserbeseitigung Weißenfels geleitet. Wir als Stadt sind dann immer hinten dran, wir sind dann immer diejenigen, die Bösen, die nicht fertig werden. Aber in Wirklichkeit hing es diesmal damit zusammen, dass im Winter bei Minusgraden eine Frostverlegung von Rohren nicht möglich ist.
2: Zunächst wurden neue Abwasser- und Regenwasserkanäle verlegt und die Hausanschlüsse erneuert. Anschließend wurde die Straße grundhaft ausgebaut. Auch die Fußwege, die Straßenbeleuchtung und die Verkehrsschilder wurden erneuert. Der Ausbau war eine Gemeinschaftsmaßnahme der Abwasserbeseitigung AÖR Weißenfels und der Stadt Weißenfels.
3: Welchen Kostenrahmen hat das Ganze hier verursacht?
4: Etwa 1,8 Millionen.
3: Von der Stadt finanziert?
4: Nein, etwa 1,2 Millionen für die AÖR und ungefähr 700.000 für die Stadt.
2: Insgesamt wurden rund 1,85 Millionen Euro investiert. Etwa 750.000 Euro entfielen auf die Stadt Weißenfels. Rund 1,1 Millionen Euro trug die Abwasseranstalt. Die gesamte Finanzierung erfolgte aus Eigenmitteln. Im Auftrag der Stadt führte die Naumburger Bauunion die Arbeiten aus. Beteiligt war außerdem das Ingenieurbüro Steinbacher Consult aus Lützen. Mit dem Ausbau hat sich auch die Situation für parkende Fahrzeuge verändert. Aufgrund des begrenzten Platzangebotes ist das Parken im sanierten Abschnitt künftig nur noch teilweise auf einer Seite möglich.
3: Wir haben es gerade schon gehabt, eine Anwohnerin hat sich schon beschwert. Bisher war ja hier so ein, ich sag mal, Grünstreifen, zum Parken genutzt wurde. Jetzt kann ja auf einer Seite der Fahrbahn, wenn ich es richtig gesehen habe, zeitweise geparkt werden. Aber natürlich mit ein paar Lücken dazwischen. Und Sie haben gerade schon erklärt, wir stehen hier gerade an so einer Stelle. Das hat was mit der Grundschule zu tun.
4: Das hat mit zwei Ursachen. Das erste ist, im Bereich von Einfahrten darf nicht geparkt werden. Und das zweite ist auch im Bereich von behindertengerechten Straßenquerungen. Und wir stehen direkt vor einer behindertengerechten Straßenquerung. Genau dort darf eben nicht geparkt und gehalten werden. Und dann ist es einfach so, wenn man im Rollstuhl sitzt oder ein kleines Kind aus der ersten Klasse und es steht ein SUV direkt daneben, der kann nicht sehen, was auf der Straße passiert. Genau deswegen gibt es die Regelungen. In den neuen Richtlinien ist auch vorgeschrieben, dass die Mindestbreite von Fußwegen im Bereich von Grundschulen mit 2,50 Meter vorzusehen ist, wenn die Platzverhältnisse es zulassen. Genau das haben wir gemacht.
3: Gibt es jetzt für diesen Straßenabschnitt eine Geschwindigkeitsbegrenzung?
4: Wir sind hier insgesamt in einer Tempo-30-Zone. Die gesamte Gebiet hier hinten ist Tempo 30 und es ist abzusehen, dass hier wahrscheinlich in Zukunft nicht mehr Tempo 30 gefahren wird. Eine gute Stelle für Hildegard.
2: Während der Bauzeit waren zahlreiche Baufahrzeuge im Einsatz. Für die angrenzenden Straßen bedeutete das zusätzliche Belastungen.
3: Im Zuge der Baumaßnahmen haben ja die Baufahrzeuge die Nebenstraßen hier benutzt und die Anwohner, zum Beispiel Karl-Heuer-Straße, die Straße ist ja schon nicht in einem guten Zustand gewesen. Jetzt heißt es, die Baufahrzeuge hätten die Straße noch mehr kaputt gefahren. Ist dazu schon was bei der Stadtverwaltung angekommen?
4: Angekommen, das Problem kennen wir selbstverständlich. Aber die Straße Karl-Heuer-Straße und auch die Nebenstraßen haben keine Tonnagebegrenzungen. Wir haben nur eine Geschwindigkeitsbegrenzung. Und da waren vorher Schäden da und jetzt sind vielleicht, sage ich mal, 2-3 Schäden mehr dabei. Das ist richtig. Man muss gucken, ob dort eine Instandsetzung irgendwann notwendig wird. Grundhafter Ausbau ist derzeit nicht vorgesehen.
2: Mit der Freigabe des ersten Bauabschnitts ist die Sanierung des Kirschweges allerdings noch nicht abgeschlossen.
3: Wann müssen sich die Anwohner oder die Inhaber der Gartenanlage auf die nächsten Baumaßnahmen hier einstellen?
5: Geht es nur um die Gartenanlage? Ich glaube, es geht um das ganze Quartier hier. Also die nächste Baumaßnahme ist Richtung Kreuzungsbereich. Der Bauabschnitt fängt ab nächsten Jahr, Anfang des Jahres an. Uns ist grundsätzlich wichtig, die ganzen Knotenpunkte auszubauen und auch die Regenwasserkanäle, Kanalisation, als auch die Flächen neu hier zu gestalten. Da, wo die Infrastruktur am meisten beansprucht wird, das haben wir jetzt hier angefangen. Wir sind am Storchennest weitergeht, ich sage jetzt mal Storchennest, an den Garagen, an den ehemaligen Garagen. Das wird in den nächsten Jahren nach Priorität im Finanzplan auch jetzt besprochen, im Zuge der Haushaltsplanung. Aber der nächste Bauabschnitt, der jetzt realisiert werden soll und wird, ist jetzt hier im Kreuzungsbereich.

0: Bereich.
1: OB hat es gerade schon gesagt, nächste Baumaßnahme ist dann vorne die Kreuzung.
2: Richtig, das ist völlig richtig. Der nächste Bauabschnitt beginnt also hier im Bereich der Albert-Einstein-Grundschule und geht bis auf die Beudetstraße vor, wo dann ein Kreisverkehr errichtet werden soll. Diese Baumaßnahme ist zurzeit noch in der Planung. Inwieweit die Baumaßnahme Ende nächsten Jahres eventuell schon beginnt, kann ich jetzt noch nicht sagen. Das hängt davon ab, wie die Planungen voranschreiten.
3: Für den Moment sind die Arbeiten im ersten Abschnitt jedoch abgeschlossen. Nach rund einem Jahr Bauzeit ist der Kirschweg zwischen An der Beude und Franz-Schubert-Straße wieder befahrbar.
4: In Grana am Stadtrand von Zeitz gibt es seit der vergangenen Woche eine neue Adresse für Sushi-Liebhaber. Eine neue Bar hat dort eröffnet und möchte mit asiatischen Spezialitäten neue Gäste gewinnen. Was die Besucher dort erwartet und was hinter dem neuen Angebot steckt, das haben wir uns für Sie einmal vor Ort genauer angesehen.
5: Manchmal braucht es keine großen Worte. Es reicht ein erster Blick. Ein Duft, der neugierig macht. Und der Moment, in dem aus einzelnen Zutaten etwas ganz Besonderes entsteht. Hier trifft moderne asiatische Küche auf Kreativität, Qualität und die Liebe zum Detail. Schon beim Betreten des Restaurants wird deutlich, hier geht es nicht einfach nur darum, satt zu werden. Es geht um Genuss, um Atmosphäre. Und um die Freude daran, Essen immer wieder neu zu entdecken. In der Küche entstehen Gerichte, bei denen unterschiedliche Einflüsse zusammenkommen und ihren ganz eigenen Charakter entwickeln. Frische Zutaten, feine Aromen und eine sorgfältige Zubereitung bilden dabei die Grundlage. Ob aromatische Vorspeisen, kreative Fusion-Gerichte oder frisch zubereitetes Sushi – die Vielfalt macht die Speisekarte zu einer kulinarischen Reise durch unterschiedliche Geschmackswelten. Und genau diese Vielfalt sieht man auch in der Küche. Jeder Handgriff sitzt. 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Aus vielen einzelnen Komponenten entsteht am Ende ein Gericht, das nicht nur gut schmecken, sondern auch optisch begeistern soll. Besonders beim Sushi zeigt sich die Liebe zum Detail. Frische Zutaten treffen auf präzises Handwerk. Und aus Reis, Fisch, Gemüse und weiteren Komponenten entstehen kleine Kunstwerke. Doch ein Restaurant lebt nicht allein von seinem Essen. Es sind die Menschen dahinter, die den Unterschied machen. Menschen, die vorbereiten, kochen, anrichten und dafür sorgen, dass aus einem Besuch ein besonderes Erlebnis wird. Rick steht dabei für Refined Inspired Cuisine. Und dieser Gedanke zieht sich durch das gesamte Konzept. Traditionelle Einflüsse, moderne Ideen und eine Küche, die ihren eigenen Weg geht. Ob für einen entspannten Abend, ein gemeinsames Essen mit Freunden oder einfach für alle, die Lust auf etwas Besonderes haben. Im Rick wird aus einem Restaurantbesuch ein Genussmoment. Also, Zeit nehmen, entdecken, probieren und vielleicht das nächste Lieblingsgericht finden. 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

0: Essen wollen wir ja alle gut und vor allem, wenn man in ein Restaurant geht. Dort stehen dann ausgebildete Köche am Herd. In Dessau wurde jetzt nach 10-jähriger Pause wieder ein Lehrgang für Köche zum Küchenmeister durchgeführt. Was die Teilnehmer dabei leisten müssen, um die Prüfer der IHK zu überzeugen, da waren wir mit dabei und haben uns das einmal angesehen.
1: An die Kochlöffel, fertig und los, hieß es für drei angehende Meisterköche. Nach 10 Jahren kehrte die Küchenmeisterprüfung erstmals wieder in die Region zurück. Am 25. und 26. September ging es im anhaltischen Berufsschulzentrum Hugo Junkers in Dessau-Roßlau für die Teilnehmer um den praktischen Teil ihres Meisterabschlusses.
2: Also heute legen 3 von 6 Köchen ihre Küchenmeisterprüfung im praktischen Teil ab. Also sprich, es wird heute hier ganz intensiv gekocht. Und durch die Prüfungskommission wird dann auch bewertet und es wird herausgefunden, ob die bisher Köche sich zukünftig Küchenmeister nennen können. Es ist für nahezu alle schon der gebührende Abschluss. Wir haben einen, der noch einen Teil in der theoretischen Prüfung sich dem noch mitstellen muss. Es ist so, dass man als Küchenmeister auf der einen Seite natürlich meisterlich die Küche repräsentiert, aber bei einer Meisterausbildung, oder es ist ja keine Ausbildung, sondern es ist eine Fortbildung, qualifiziert man sich insofern, dass man auch noch rechtliche Aspekte lernt, dass man lernt zu planen, zu kalkulieren. Also es geht darum, dass man auch als Führungskraft zukünftig tätig sein kann und das Unternehmen intensiv unterstützt. Also auch die betriebswirtschaftlichen und rechtlichen Aspekte werden in der theoretischen Prüfung mit getestet.
1: Nach 10-jähriger Pause wurde die Küchenmeisterprüfung erstmals wieder in der Bauhausstadt abgelegt. Die IHK Halle Dessau unterstützte die Rückkehr und übernahm die Prüfung. Damit soll auch die regionale Gastronomie wieder neuen Schwung bekommen. Denn als Küchenmeister geht es längst nicht mehr nur ums Kochen. Auch Organisation, Wirtschaftlichkeit und die Führung eines Teams gehören dazu.
2: Es ist ja so, es ist eine herausfordernde Prüfung. Man braucht also junge Köche, die, nachdem sie Koch geworden sind, ein paar Jahre im Beruf gearbeitet haben, sagen, ich mache das noch berufsbegleitend. Also die jungen Menschen haben hier 2 Jahre lang berufsbegleitend nachmittags, abends zusätzliches Wissen erworben, haben auf Deutsch gesagt wirklich richtig gebüffelt, um dann sich Küchenmeister nennen zu können. Und das haben wir über Jahre hinweg leider nicht genügend junge Leute gehabt, die sich dieser Herausforderung gestellt haben. Insofern sind wir sehr froh, dass es das jetzt Gott sei Dank wieder gibt. Also es gab einen Vorbereitungskurs, der im IHK-Bildungszentrum absolviert wurde. Und jetzt zum Schluss gibt es jetzt eine Abschlussprüfung.
1: Für die 3 Teilnehmer hieß es am 26. September Warenkorb auf, Menüplan, kalkulieren, organisieren und schließlich 5 Gänge für 6 Gäste auf die Teller bringen. Am Ende wurde das Gesamtpaket bewertet. Nicht nur das Essen, sondern auch die Organisation und der gesamte Ablauf flossen in die Bewertung ein. Wer hier überzeugte, kann sich am Ende über den Küchenmeistertitel freuen.
2: Also heute haben die Köche einen Warenkorb bekommen und müssen ausgehend von diesem Warenkorb in einer sehr überschaubaren Zeit ein anspruchsvolles 5-Gänge-Menü machen. Das ist an jedem Tisch heute auch anders, weil der jeweilige Koch aus den verschiedenen Zutaten eben das ein oder andere herauszaubert. Sehr lecker. Also ich bin kein Prüfer, also ich bin sozusagen nur stiller Koster und Genießer, aber ich kann sagen, alles was bisher war, war zum Genießen.
1: Die praktische Prüfung bildet den Abschluss einer 2-jährigen Weiterbildung am IHK-Bildungszentrum Halle Dessau. Mit der Wiederaufnahme der Küchenmeisterprüfung wird die Gastronomie in der Region gestärkt und Fachkräften der Weg in die Führungsverantwortung eröffnet. Für die nächsten Teilnehmer geht es am 9. und 10. Oktober weiter. Dann steht auch für Sie die praktische Prüfung zum Küchenmeister an.
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1: Um Kleingärtner zu werden, muss man Mitglied in einem gemeinnützigen Kleingartenverein werden und sich an die strengen Vorgaben des sogenannten Bundeskleingartengesetzes halten. Und da stellen sich Fragen über Fragen. Wir haben uns dieses Mal nicht nur mit unserem Gartenexperten Wilfried Ammer getroffen, sondern in der Runde waren auch Vereinsvorsitzender Thomas Rost sowie Claudia und Frank Seifert mit dabei.
2: Wilfried, heute geht es eigentlich darum, den Leuten oder den Zuschauern mal zu erklären, wenn ich in den kleinen Gartenverein eintreten möchte. Was kommt auf mich zu? Beziehungsweise, ja, ich habe ja dann auch als Pächter, wie man das so nennt, auch Rechte und Pflichten. Da würden wir ganz gerne mal mit dir drüber reden, beziehungsweise ich habe hier jemand gegenüber sitzen, den Herrn Rost. Das ist der Vorsitzende. So, Sie stellen erstmal den Kleingartenverein vor.
3: Ja, wir sind hier im Kleingartenverein Neuland, Kleiner e.V. Zwar zwischen Kleiner und Kartischen gelegen, hinter einem schönen Hopfenfeld, im Feldgebiet schön ruhig. Wir haben 53 Gärten da, 49 davon sind gerade verpachtet. Größe davon sind ungefähr 600 Quadratmeter ein Garten. Der Mitgliedsbeitrag beträgt ungefähr 80 Euro. 12 Cent pro Quadratmeter Pacht in dem Garten. Das ist eigentlich ein guter Preis, denke ich. Und deswegen ist hier gern gesehen. Und Familien mit Kindern, ziemlich großer Garten, hat noch ein bisschen Platz.
2: Ja.
3: Sitzt man nicht wie in der Stadt so nah beieinander. Hier ist eigentlich dann schön.
2: Das stimmt. Ja, das ist richtig. Das kennen wir ja.
3: Der Anreiz, mehr hier rauszukommen wie in der Stadt mal, wer mehr Platz haben möchte, mehr Freiheit haben möchte, ist das eigentlich bei uns immer schön.
2: Okay. Seit wann gibt es eigentlich den Verein?
4: Ich habe mal die Urkunde mitgebracht. Wir sind seit 1946 November. Bekam jeder eine Urkunde, der sein Grundstück dort erwarb.
2: Ja.
4: Rechtskräftig und schuldenfrei ist hier eins. Wir sind seitdem im Verein drin, weil wir immer die Erbfolge eingehalten haben. Das wäre zum Datum 46.
2: Das ist schon eine stattliche Zahl. Ja, das ist schon, ja, das ist prima.
5: So. Darf ich eine Ergänzung dazu machen?
2: Aber selbstverständlich.
5: Von der rechtlichen Seite her, weil das unser Verein heute noch berührt. Das entstand damals aufgrund des Bodenreformgesetzes und das waren alles entsprechend der Bodenreformregelungen private Parzellen. Und dann haben wir heute auch noch 10 Privatparzellen bei uns. Davon sind 3 Nicht-Vereinsmitglieder, die anderen sind Vereinsmitglieder und alles andere ist Pachtland. Läuft über den Ursprungsbesitz der Gemeinde Elsteraue.
2: Und wo drückt jetzt der Schuh manchmal beim Verein, gerade bei der Vereinsführung?
3: Ja, ich sag mal, unsere Pflichten sind ja schon, den Verein ein bisschen am Laufen zu halten, ein bisschen für Ordnung zu sorgen, dass es alles seinen rechten Weg geht und die Mitglieder dazu erinnern, was sie auch selber verpflichtet haben. Da kommen wir ja bestimmt dann noch dazu. Ja, es ist manchmal anstrengend, es gibt gute Parzellen, gute Mitglieder.

0: die wirklich gut mitarbeiten. Und ja, manchmal auch schwierig, wo man hinterher sein muss heutzutage. Die Ansichten ändern sich halt im Gartenwesen. Und wie wir vorhin schon mal hatten, das Thema und die Gesetze in Deutschland sind teilweise veraltet, sind nur nicht angepasst, das ist halt so ein Problem. Ja, aber unsere Pflichten ist das alles auf den Einklang zu bringen, darum zu kümmern, wie es auf dem Laufen ist, finanziell stabil zu halten.
1: Da komme ich jetzt gleich zu jemandem, finanziell stabil zu halten. Frau Seifert, wie schwer ist es manchmal?
2: Ja, im Moment kann ich mich eigentlich über unsere Anlage hier nicht beschweren. Es wird regelmäßig gezahlt, die zahlen regelmäßig ihre Rechnung. Wir können auch regelmäßig unseren Pachtzins an den Regionalverband zahlen. Wir müssen auch hier unsere Pflicht des Vereins regelmäßig eine Steuererklärung hinterlegen, Gewinn- und Verlustrechnung, Tätigkeitsberichte abgeben. Und also im Moment läuft es ganz gut. Ja, ein, zwei Leute gibt es immer mal, wo man auch ein bisschen hinterher sein muss, aber im Großen und Ganzen sind unsere Mitglieder eigentlich zahlungswillig.
1: Okay, das hört sich schon mal gut an. So, jetzt komme ich mal ganz einfach auch zu den Pächtern und das auch aus Ihrer Sicht gesehen. Ich kann ja jetzt hier nicht einen Garten pachten, mieten, wie auch immer dass man das bezeichnet, und kann hier schalten und walten, wie ich möchte, oder?
0: Ja, nein, kann man nicht. Es gibt schon gewisse Regeln. Wenn man den Garten übernimmt, sag ich mal, kann man schon frei hantieren, wie so die Gestaltung ein bisschen aussieht. Aber es geht schon um größere Umbauten an Laube oder zum Beispiel auch von der Natur die ganzen Obstbäume und alles. Wenn man daran möchte, muss man sich schon am Vorstand wenden oder Neubauten aufstellen und dann mit denen drüber sprechen, was möchte man machen, Antrag stellen und dann gucken, dass wir das genehmigen oder mit denen durchsprechen, wie wir das gestalten.
1: Wo gibt es eigentlich generell schon mal, wo man weiß, nee, das kann ich mir hier nicht erlauben, was darf ich ja gar nicht als Pächter?
0: Gar nicht, darf es einfach irgendwelche Bäume fällen, die Laube von sich aus abreißen oder irgendwelche größeren Anbauten bringen oder Neubauten draufbringen. Also sowas geht erstmal gar nicht.
1: Und so jetzt bleiben wir mal bei Obst und Gemüse. Wie sieht es bei Obst und Gemüse aus? Was darf ich nicht? Gibt es da auch Vorgaben?
0: Da gibt es Vorgaben, ja. Und die Vorgaben, das ist ja wie das Gesetz auch sagt und schon viel älter ist, nach der Bodenreform auch, ist ja ein Drittel des Gartens zu bewirtschaften mit einem Beet, wo man dann schon anbauen sollte, mit Obst und Gemüse ein bisschen. Ja, danach müssen wir uns schon behalten, weil das sind die Gesetzgebungen und für die Gemeinnützigkeit ist wichtig. Mhm. Und deswegen. Ja.
1: Das heißt, also ich kann nicht sagen, ich miete mir jetzt hier einen Garten, gefällt mir, alles toll. Und ich mache hier weder Obst noch Gemüse. Gut, die Bäume haben wir uns jetzt unterhalten, klar, die lasse ich drin. Aber ich bin verpflichtet, also ich kann mir jetzt hier nicht einen Swimmingpool einfach reinbauen und sagen, ich will hier nur grüne Wiese und das war's.
0: Nein, das geht auf keinen Fall. Das ist in der Freizeitgestaltung nicht erlaubt. Nein, es muss schon auch mit angebaut werden. Das ist halt im Gesetzgebung, Kleingartengesetz festgehalten und danach richten wir uns schon.
3: Wir unterscheiden ja in Bundesdeutschland zwischen Freizeitgärten, Wochenendgärten und Kleingärten. Deshalb haben wir auch, weil wir dem Bundeskleingartengesetz unterliegen, deshalb heißt das ja auch Kleingarten und Kleingartenanlage, haben den Vorteil, wir haben einen niedrigen Pachtzins von 12 Cent. In Sachsen-Anhalt gibt es bereits Durchschnittspreise für Wochenend- und Freizeitgärten, wo der Pachtzins pro Quadratmeter bei 1,30 Euro liegt. Das ist ein wesentlicher Unterschied. Hat natürlich auch für uns die Folge, dass wir dann auch Kompromisse eingehen dürfen. Ich sage nicht müssen, dürfen. In der Form, sagt das Bundeskleingartengesetz, ein Drittel eines Kleingartens muss durch Obst- und Gemüseanbau einer kleingärtnerischen Nutzung zugeführt werden. Wobei die Wessis das immer so beziehen auf eine Größe von 400 Quadratmetern. Also das, was Tom vorhin gesagt hat, wir sind da freizügig, habe ich auch schon mal gesagt. Ich lege persönlich das Bundeskleingartengesetz im weitesten Sinne des Wortes aus. Also ich werde, oder wir werden auch als Vorstand nicht verlangen, von einem langjährigen Kleingärtner, der ein bestimmtes Alter erreicht hat, dass er nun alles so machen darf und soll, wie vor

0: 20 Jahren, wo er noch jünger war. Mhm. Wenn dann eben mehr Rasenfläche da ist, ist es eben so. Ja. Aber wir halten unsere langjährigen Vereinsmitglieder so, weil, dass wir denen nicht den Weg abschneiden.
1: Wie sieht es jetzt hier aus bei den Kleingärtnern mit der Unterstützung? Mit Sicherheit muss was gemacht werden, wo nicht jetzt die Pächter dafür herhalten müssen. Wie sieht es da aus?
2: Sieht eigentlich ganz gut aus. Wir können eigentlich jährlich bei der Gemeinde Elsteraue einen Förderantrag stellen über Zuschüsse. Und unsere Anträge, die wir bis jetzt gestellt haben, sind noch immer gewilligt worden, genehmigt worden. Also da gibt es keine Probleme. Dann haben wir auch unter den Mitgliedern oder unter den ausgeschiedenen Mitgliedern, die jetzt schon in Rente sind, auch immer mal eine Spende erhalten für Vereinsfeste oder für Gerätschaften, was wir damit nutzen können. Also das funktioniert ganz gut.
1: Schön. Hm. So, jetzt stelle ich eine letzte Frage in die Runde. Was würdet ihr euch wünschen? Jeder Mensch hat ja irgendwo, oder auch jeder Verein, hat Wünsche, hat Träume. Was ist es bei euch?
0: Wenn ich mal anfangen darf, als Dienstältester hier in der Runde, erst einmal ein ganz, möchte ich sagen, ein ganz herzliches Dankeschön an unsere Partner, an den Ortsbürgermeister und seine Berater in Tröglitz, an die Verwaltung in der Gemeinde Elsteraue, bis hin zum Landratsamt. Ich denke gerade an unsere gemeinsame Freundin Christina Vater, ja, die Pressesprecherin, die hat auch immer ein offenes Ohr vor allen Dingen auch ein Dankeschön nach Weißenfels an Christian K., Chef des Umweltamtes beim Landratsamt. Das sind wirkliche Partner, auf die wir bauen können, wenn wir mal eine Frage haben. Natürlich auch ein großes Dankeschön an das, aus meiner Sicht, an das Landespräsidium unter Leitung von Olaf Weber, wo wir auch Unterstützung kriegen. Kritik geht an den jetzigen Vorstand des Regionalverbandes. Wir geben Gelder hin, zahlen werden unsere Pflichten. Und dort gibt es keine Unterstützung.
1: Er lächelt so.
3: Ja, was wünsche ich mir? Ich wünsche mir eigentlich, dass unser Verein weiter so gut läuft. Weil zurzeit können wir nicht klagen, ist wirklich gut. Und ja, dass so bleibt und mit den Mitgliedern zustromen, wenn wir wirklich mal welche haben, die ausscheiden müssen, was in den nächsten Jahren los ist. Weil wird durch altersbedingt und wir jetzt nicht klagen können für die neuen Mitglieder, die wir haben. Wenn das so bleibt, toi toi toi, wenn so können wir den Verein am Laufen halten und so wird er auch weiter bestehen. Das würde ich mir wünschen, ja.
1: Das klingt gut. So, wir sehen uns im kommenden Monat nochmal zu unserer Abschlussgartenecke. Ja, wenn das Gartenjahr schon wieder vorbei ist, Wilfried. Genau so ist es. Ja, ich wünsche allen weiterhin viel, viel Spaß im Verein.
4: Auch in unserer Region ging es am Wochenende sportlich zu. Zwar nicht auf dem Wasser, aber in den diversen Sporthallen beim Handball oder Basketball und auch die Kegler kämpften wieder um Punkte und Tabellenplätze. Alle Ergebnisse, die gibt es jetzt wieder kurz und kompakt zusammengefasst in unserem Sportblick.

beginnen wir mit dem Handball. In der Regionalliga der Männer unterlag am Samstag das Team vom HC Burgenland mit 25:39 der Mannschaft vom HC Elb Florenz. Und die Damen vom HC Burgenland fuhren einen 30:28 Sieg beim Görlitzer HC ein. In der Oberliga trat am Sonntag die zweite Mannschaft vom HC Burgenland mit einem 36:22 Auswärtserfolg beim SV Langenweddingen die Heimreise an. Und in der Verbandsliga kam es zu folgenden Ergebnissen: TSV Reichertswerden gegen BSV Fichte Erdeborn 25:27 und SV Grün-Weiß-Wittenberg-Biesteritz gegen die dritte Mannschaft vom HC Burgenland endete 34:37.

Für die Wölfe erspielte Hannes Meeske mit 646 Kegeln. Den Mannschaftsbestwert erzielte Robert Heidrich mit 663 Kegeln. Und in der zweiten Bundesliga trat das Team von Grün-Weiß Langendorf mit einem 6:2-Sieg beim BSV Friedrichshain die Heimreise an. In der Verbandsliga konnten sich die Männer von der SG Welitz auf heimischer Bahn am Ende mit 5:3 gegenüber der Mannschaft vom SV Einheit Halberstadt durchsetzen. In der Landesliga Staffel 2 der Damen unterlag am Sonntag SV Burgwerf mit 1:5 dem Team vom VfB Sangerhausen. Und auch SSV Wolferode musste sich am Ende mit 1:5 der Mannschaft vom SV Geiseltal-Micheln geschlagen geben. Und bei den Herren kam es zu folgenden Ergebnissen: SKC Bunasch-Kobau gegen SV Teuchern 5:3 und Blau-Gelb Albersroda gegen Germania Schafstedt endete 7:1. Kommen wir noch zur Landesklasse 4. Grün-Weiß-Grandschütz gegen Eintracht Profen endete mit 2:6. Die zweite Mannschaft von der SG Welitz unterlag mit 2:6 gegen Geiseltal-Micheln. Grün-Weiß-Langendorf stand dem Team vom KSV Flemmingen gegenüber und konnte einen 6:2-Sieg für sich verbuchen. Und bei der Begegnung Fortuna Kainer gegen Germania Schafstedt hatten die Hausherren am Ende mit 6:2 die Nase vorn.

0: Das war das Regionalmagazin am Dienstagabend, 30 Minuten Informationen aus dem Burgenlandkreis und Mitteldeutschland. Ich hoffe, für Sie waren auch interessante Themen mit dabei. Sie vergessen nicht, am Freitagabend wieder einzuschalten, dann gibt es schon wieder eine neue Folge des Regionalmagazins. Bis dahin wünsche ich Ihnen eine schöne Restwoche und machen Sie es gut. Tschüss und auf Wiedersehen.
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0: Guten Abend und herzlich willkommen zu den aktuellen Nachrichten aus dem Burgenlandkreis. Hier bei Ihrem Lokalsender BLK TV am Donnerstag, den 8. Oktober. Und hier sind die aktuellen Meldungen des Tages. In der Naumburger Taborer Straße brach am Dienstagabend ein Feuer in einem Mehrfamilienhaus aus. Polizei und Feuerwehr eilten zum Einsatzort und evakuierten sowohl die Wohnungen des betroffenen Hauseingangs als auch der beiden Nachbareingänge. Infolge der Flammen- und Rauchentwicklung wurden zwei Hausbewohner leicht verletzt. Ein weiterer Bewohner im Alter von 70 Jahren verlor mutmaßlich infolge einer Rauchgasintoxikation das Bewusstsein und wurde schwer verletzt durch den Rettungsdienst in ein Krankenhaus eingeliefert. Ersten Erkenntnissen zufolge brach das Feuer im Keller des Gebäudes aus. Der betroffene Hauseingang wurde nach Abschluss der Löscharbeiten durch die Polizei versiegelt. Die Wohneinheiten sind bis auf Weiteres unbewohnbar. Die Mieter der Nachbareingänge konnten noch in der Nacht in ihre Wohnungen zurückkehren. Zwischenzeitlich untersuchte ein Brandortermittler der Polizei das Mehrfamilienhaus. Die genaue Ursache des Feuers ist bislang noch nicht bekannt. Eine Brandstiftung kann allerdings nicht ausgeschlossen werden. Entsprechende Ermittlungen wurden eingeleitet. Zur offiziellen Freigabe des neuen Kunstrasenplatzes im Weißenfelser Stadion sind Bürgerinnen und Bürger morgen Abend um 17.30 Uhr eingeladen. Oberbürgermeister Martin Papke und der Präsident des SSC Weißenfels, Wolfgang Hoppe, werden den Platz in der Beuditzstraße offiziell zur Nutzung freigeben. Im Anschluss findet dann um 18 Uhr auf dem Platz ein D-Jugend-Fußballspiel zwischen dem JFV Burgenland und dem LSV Rot-Weiß Reichertswerben statt. Pflanzliche Gartenabfälle können im Oktober montags bis freitags zwischen 9 und 18 Uhr sowie samstags zwischen 9 und 12 Uhr unter Beachtung des Brandschutzes und der Wetterlage auf dem eigenen Grundstück verbrannt werden. Eine Verbrennung an Sonntagen und am Feiertag 31. Oktober ist nicht zulässig. Gestattet ist dies jedoch nur in den zu Weißenfels gehörenden Ortschaften, nicht aber in der Kernstadt und in Borau. Untersagt ist das Verbrennen bei starkem Wind. Des Weiteren darf es nicht zu Beeinträchtigungen durch starke Rauchentwicklung kommen. Darüber informierte das Umweltamt des Burgenlandkreises. Die Behörde bittet die Bürgerinnen und Bürger aber dringend darum, trotzdem auf das Verbrennen zu verzichten und die Abfälle stattdessen durch Kompostierung zu verwerten oder in den lokalen Annahmestellen abzugeben. Seit Montag dieser Woche sucht die Stadt Zeitz gemeinsam mit dem Pakt für Arbeit wieder die besten Erfolgsgeschichten der lokalen Wirtschaft. Ob frisch gegründetes Start-up oder etablierter Traditionsbetrieb, ab sofort können sich Unternehmen aus Zeitz und dem Altkreis für die renommierte Auszeichnung den Zeitzer Michael bewerben oder vorgeschlagen werden. Die Bewerbungsfrist läuft noch bis zum 10. November. Alle Unterlagen können unter zeitz.de/Zeitzer-Michael einfach und digital ausgefüllt und eingereicht werden. Und soweit die aktuellen Nachrichten für heute. Jetzt geht es weiter im Programm von BLK TV, Ihrem lokalen Fernsehsender aus dem Burgenlandkreis. Neue Nachrichten aus dem Kreis dann wieder morgen Abend um 19.30 Uhr in diesem Programm und an dieser Stelle.
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0: Hallo und herzlich willkommen zum aktuellen Regionalmagazin am Dienstagabend, wie gewohnt hier bei BLK TV. In unserem ersten Thema geht es um das Ende einer Langzeitbaustelle. Erleichterung für die baustellengeplagten Anwohner im Weißenfelser Kirschweg. Nach über einjähriger Bauzeit ist die belebte Anwohnerstraße jetzt wieder voll nutzbar. Neben der Erneuerung von Abwasser- und Regenwasserkanälen erfolgte der grundhafte Ausbau der Straße sowie der Fußwege. Warum trotzdem die Anwohner nicht zufrieden sind und was die Stadt dazu sagt, das haben wir in unserem ersten Beitrag für Sie zusammengefasst.
2: Nach rund einem Jahr Bauzeit ist der erste Abschnitt des Kirschweges fertig. Am 1. Oktober wurde die Verbindung zwischen An der Beude und Franz-Schubert-Straße wieder für den Verkehr freigegeben.
3: Herr Kuspig, heute Eröffnung dieses Teilstücks des Kirschweges. Über ein Jahr Bauzeit. Warum hat der Bau so lange gedauert? Anwohner haben sich bei uns beschwert, dass es ja mal zwischendurch eine Baupause gab, sage ich jetzt mal.
4: Also fest steht, wir hatten geplant 11 Monate, wir haben leider 12 Monate gebraucht, da haben die Anwohner und Sie natürlich recht. Aber wir hatten ja auch mal einen Winter und leider Gottes ist es bei Frost und Minusgraden nicht möglich, Rohre im Untergrund so zu verlegen, dass sie ordnungsgemäß verlegt werden. Deswegen gab es natürlich im Winter eine Pause, die wir dann hinten dranhängen mussten. Das ist der Hintergrund.
2: Seit Oktober 2025 wurde hier umfangreich gearbeitet. Die Maßnahme ging dabei weit über eine reine Erneuerung der Fahrbahn hinaus.
3: Was wurde denn außer neue Fußwege, neuer Fahrbahnbelag hier überhaupt alles gemacht?
4: Die gesamte Abwassertechnik wurde neu verlegt. Es wurden neue Abwasserkanäle, neue Abwasserhausanschlüsse. Es wurde die gesamte Regenwasserleitung erneuert, inklusive der entsprechenden Anschlüsse für Regenabflüsse, für Straßenabflüsse etc. Und das waren die Vorarbeiten, die hat aber nicht die Stadt verursacht, sondern die hat die Anschlüsse.

0: Anstalt öffentlichen Rechts Abwasserbeseitigung Weißenfels geleitet. Wir als Stadt sind dann immer hinten dran. Wir sind dann immer diejenigen, die Bösen, die nicht fertig werden. Aber in Wirklichkeit hing es diesmal damit zusammen, dass im Winter bei Minusgraden eine Frostverlegung von Rohren nicht möglich ist.
1: Zunächst wurden neue Abwasser- und Regenwasserkanäle verlegt und die Hausanschlüsse erneuert. Anschließend wurde die Straße grundhaft ausgebaut. Auch die Fußwege, die Straßenbeleuchtung und die Verkehrsschilder wurden erneuert. Der Ausbau war eine Gemeinschaftsmaßnahme der Abwasserbeseitigung AÖR Weißenfels und der Stadt Weißenfels.
2: Welchen Kostenrahmen hat das Ganze hier verursacht?
0: Etwa 1,8 Millionen.
3: Von der Stadt finanziert?
0: Nein, etwa 1,2 Millionen für die AÖR und ungefähr 700.000 für die Stadt.
1: Insgesamt wurden rund 1,85 Millionen Euro investiert. Etwa 750.000 Euro entfielen auf die Stadt Weißenfels. Rund 1,1 Millionen Euro trug die Abwasseranstalt. Die gesamte Finanzierung erfolgte aus Eigenmitteln. Im Auftrag der Stadt führte die Naumburger Bauunion die Arbeiten aus. Beteiligt war außerdem das Ingenieurbüro Steinbacher Consult aus Lützen. Mit dem Ausbau hat sich auch die Situation für parkende Fahrzeuge verändert. Aufgrund des begrenzten Platzangebotes ist das Parken im sanierten Abschnitt künftig nur noch teilweise auf einer Seite möglich.
2: Wir haben es gerade schon gehabt, eine Anwohnerin hat sich schon beschwert. Bisher war ja hier so ein, ich sag mal, Grünstreifen, zum Parken genutzt wurde. Jetzt kann ja auf einer Seite der Fahrbahn, wenn ich es richtig gesehen habe, zeitweise geparkt werden. Aber natürlich mit ein paar Lücken dazwischen. Und Sie haben gerade schon erklärt, wir stehen hier gerade an so einer Stelle. Das hat was mit der Grundschule zu tun.
0: Das hat mit zwei Ursachen. Das erste ist, im Bereich von Einfahrten darf nicht geparkt werden. Und das zweite ist auch im Bereich von behindertengerechten Straßenquerungen. Und ja, Sie stehen direkt vor einer behindertengerechten Straßenquerung. Genau dort darf eben nicht geparkt und gehalten werden. Und dann ist es einfach so, wenn man im Rollstuhl sitzt oder ein kleines Kind aus der ersten Klasse und es steht ein SUV direkt daneben, der kann nicht sehen, was auf der Straße passiert. Genau deswegen gibt es die Regelungen. In den neuen Richtlinien ist auch vorgeschrieben, dass die Mindestbreite von Fußwegen im Bereich von Grundschulen mit 2,50 Meter vorzusehen ist, wenn die Platzverhältnisse es zulassen. Genau das haben wir gemacht.
2: Gibt es jetzt für diesen Straßenabschnitt eine Geschwindigkeitsbegrenzung?
0: Wir sind hier insgesamt in einer Tempo-30-Zone. Die gesamte Gebiet hier hinten ist Tempo 30 und es ist abzusehen, dass hier wahrscheinlich in Zukunft nicht mehr Tempo 30 gefahren wird. Eine gute Stelle für Hildegard.
1: Während der Bauzeit waren zahlreiche Baufahrzeuge im Einsatz. Für die angrenzenden Straßen bedeutete das zusätzliche Belastungen.
2: Im Zuge der Baumaßnahmen haben ja die Baufahrzeuge die Nebenstraßen hier benutzt und die Anwohner, zum Beispiel Karl-Heuer-Straße, die Straße ist ja schon nicht in einem guten Zustand gewesen. Jetzt heißt es, die Baufahrzeuge hätten die Straße noch mehr kaputt gefahren. Ist dazu schon was bei der Stadtverwaltung angekommen?
0: Angekommen, das Problem kennen wir selbstverständlich. Aber die Straße Karl-Heuer-Straße und auch die Nebenstraßen haben keine Tonnagebegrenzungen. Wir haben nur eine Geschwindigkeitsbegrenzung. Und da waren vorher Schäden da und jetzt sind vielleicht, sage ich mal, 2-3 Schäden mehr dabei. Das ist richtig. Man muss gucken, ob dort eine Instandsetzung irgendwann notwendig wird. Grundhafter Ausbau ist derzeit nicht vorgesehen.
1: Mit der Freigabe des ersten Bauabschnitts ist die Sanierung des Kirschweges allerdings noch nicht abgeschlossen.
2: Wann müssen sich die Anwohner oder die Inhaber der Gartenanlage auf die nächsten Baumaßnahmen hier einstellen?
4: Geht es nur um die Gartenanlage? Ich glaube, es geht um das ganze Quartier hier. Also die nächste Baumaßnahme ist Richtung Kreuzungsbereich. Der Bauabschnitt fängt ab nächsten Jahr, Anfang des Jahres an. Uns ist grundsätzlich wichtig, die ganzen Knotenpunkte auszubauen und auch die Regenwasserkanäle, Kanalisation, als auch die Flächen neu hier zu gestalten. Da, wo die Infrastruktur am meisten beansprucht wird, das haben wir jetzt hier angefangen. Wir sind am Storchennest weiter, ich sage mal Storchennest, an den Garagen, an den ehemaligen Garagen. Das wird in den nächsten Jahren nach Priorität im Finanzplan auch jetzt besprochen, im Zuge der Haushaltsplanung. Aber der nächste Bauabschnitt, der jetzt realisiert werden soll und wird, ist jetzt hier im Kreuzungsbereich.
2: OB hat es gerade schon gesagt, nächste Baumaßnahme ist dann vorne die Kreuzung.
0: Richtig. Das ist völlig richtig. Der nächste Bauabschnitt beginnt also hier im Bereich der Albert-Einstein-Grundschule und geht bis auf die Beuthetstraße vor, wo dann ein Kreisverkehr errichtet werden soll. Diese Baumaßnahme ist zurzeit noch in der Planung. Inwieweit die Baumaßnahme Ende nächsten Jahres eventuell schon beginnt, kann ich jetzt noch nicht sagen. Das hängt davon ab, wie die Planungen voranschreiten.
1: Für den Moment sind die Arbeiten im ersten Abschnitt jedoch abgeschlossen. Nach rund einem Jahr Bauzeit ist der Kirschweg zwischen An der Beude und Franz-Schubert-Straße wieder befahrbar.
5: In Grana am Stadtrand von Zeitz gibt es seit der vergangenen Woche eine neue Adresse für Sushi-Liebhaber. Eine neue Bar hat dort eröffnet und möchte mit asiatischen Spezialitäten neue Gäste gewinnen. Was die Besucher dort erwartet und was hinter dem neuen Angebot steckt, das haben wir uns für Sie einmal vor Ort genauer angesehen.
6: Manchmal braucht es keine großen Worte. Es reicht ein erster Blick. Ein Duft, der neugierig macht. Und der Moment, in dem aus einzelnen Zutaten etwas ganz Besonderes entsteht. Hier trifft moderne asiatische Küche auf Kreativität, Qualität und die Liebe zum Detail. Schon beim Betreten des Restaurants wird deutlich, hier geht es nicht einfach nur darum, satt zu werden. Es geht um Genuss, um Atmosphäre und um die Freude daran, Essen immer wieder neu zu entdecken. In der Küche entstehen Gerichte, bei denen unterschiedliche Einflüsse zusammenkommen und ihren ganz eigenen Charakter entwickeln. Frische Zutaten, feine Aromen und eine sorgfältige Zubereitung bilden dabei die Grundlage. Ob aromatische Vorspeisen, kreative Fusion-Gerichte oder frisch zubereitetes Sushi. Die Vielfalt macht die Speisekarte zu einer kulinarischen Reise durch unterschiedliche Geschmackswelten. Und genau diese Vielfalt sieht man auch in der Küche. Jeder Handgriff sitzt. Zutaten werden vorbereitet, kombiniert und angerichtet. Aus vielen einzelnen Komponenten entsteht am Ende ein Gericht, das nicht nur gut schmecken, sondern auch optisch begeistern soll. Besonders beim Sushi zeigt sich die Liebe zum Detail. Frische Zutaten treffen auf präzises Handwerk. Und aus Reis, Fisch, Gemüse und weiteren Komponenten entstehen kleine Kunstwerke. Doch ein Restaurant lebt nicht allein von seinem Essen. Es sind die Menschen dahinter, die den Unterschied machen. Menschen, die vorbereiten, kochen, anrichten und dafür sorgen, dass aus einem Besuch ein besonderes Erlebnis wird. Rick steht dabei für Refined Inspired Cuisine. Und dieser Gedanke zieht sich durch das gesamte Konzept. Traditionelle Einflüsse, moderne Ideen und eine Küche, die ihren eigenen Weg geht. Ob für einen entspannten Abend, ein gemeinsames Essen mit Freunden oder einfach für alle, die Lust auf etwas Besonderes haben. Im Rick wird aus einem Restaurantbesuch ein Genussmoment. Also, Zeit nehmen, entdecken, probieren und vielleicht das nächste Lieblingsgericht finden. Rick Asian Fusion und Sushi in Grana. Moderne asiatische Küche mit eigener Handschrift und mit viel Liebe zum Detail.

Essen wollen wir ja alle gut und vor allem, wenn man in ein Restaurant geht. Dort stehen dann ausgebildete Köche am Herd. In Dessau wurde jetzt nach 10-jähriger Pause wieder ein Lehrgang

0: für Köche zum Küchenmeister durchgeführt. Was die Teilnehmer dabei leisten müssen, um die Prüfer der IHK zu überzeugen, da waren wir mit dabei und haben uns das einmal angesehen.
1: An die Kochlöffel, fertig und los, hieß es für drei angehende Meisterköche. Nach 10 Jahren kehrte die Küchenmeisterprüfung erstmals wieder in die Region zurück. Am 25. und 26. September ging es im anhaltischen Berufsschulzentrum Hugo Junkers in Dessau-Roßlau für die Teilnehmer um den praktischen Teil ihres Meisterabschlusses.
2: Also heute legen 3 von 6 Köchen ihre Küchenmeisterprüfung im praktischen Teil ab. Also sprich, es wird heute hier ganz intensiv gekocht. Und durch die Prüfungskommission wird dann auch bewertet und es wird herausgefunden, ob die bisher Köche sich zukünftig Küchenmeister nennen können. Es ist für nahezu alle schon der gebührende Abschluss. Wir haben einen, der noch einen Teil in der theoretischen Prüfung sich dem noch mitstellen muss. Es ist so, dass man als Küchenmeister auf der einen Seite natürlich meisterlich die Küche repräsentiert, aber bei einer Meisterausbildung, oder es ist ja keine Ausbildung, sondern es ist eine Fortbildung, qualifiziert man sich insofern, dass man auch noch rechtliche Aspekte lernt, dass man lernt zu planen, zu kalkulieren. Also es geht darum, dass man auch als Führungskraft zukünftig tätig sein kann und das Unternehmen intensiv unterstützt. Also auch die betriebswirtschaftlichen und rechtlichen Aspekte werden in der theoretischen Prüfung mit getestet.
1: Nach 10-jähriger Pause wurde die Küchenmeisterprüfung erstmals wieder in der Bauhausstadt abgelegt. Die IHK Halle Dessau unterstützte die Rückkehr und übernahm die Prüfung. Damit soll auch die regionale Gastronomie wieder neuen Schwung bekommen. Denn als Küchenmeister geht es längst nicht mehr nur ums Kochen. Auch Organisation, Wirtschaftlichkeit und die Führung eines Teams gehören dazu.
2: Es ist ja so, es ist eine herausfordernde Prüfung. Man braucht also junge Köche, die, nachdem sie Koch geworden sind, ein paar Jahre im Beruf gearbeitet haben, sagen, ich mache das noch berufsbegleitend. Also die jungen Menschen haben hier 2 Jahre lang berufsbegleitend nachmittags, abends zusätzliches Wissen erworben, haben auf Deutsch gesagt wirklich richtig gebüffelt, um dann sich Küchenmeister nennen zu können. Und das haben wir über Jahre hinweg leider nicht genügend junge Leute gehabt, die sich dieser Herausforderung gestellt haben. Insofern sind wir sehr froh, dass es das jetzt Gott sei Dank wieder gibt. Also es gab einen Vorbereitungskurs, der im IHK-Bildungszentrum absolviert wurde. Und jetzt zum Schluss gibt es jetzt eine Abschlussprüfung.
1: Für die 3 Teilnehmer hieß es am 26. September Warenkorb auf, Menüplan, kalkulieren, organisieren und schließlich 5 Gänge für 6 Gäste auf die Teller bringen. Am Ende wurde das Gesamtpaket bewertet. Nicht nur das Essen, sondern auch die Organisation und der gesamte Ablauf flossen in die Bewertung ein. Wer hier überzeugte, kann sich am Ende über den Küchenmeistertitel freuen.
2: Also heute haben die Köche einen Warenkorb bekommen und müssen ausgehend von diesem Warenkorb in einer sehr überschaubaren Zeit ein anspruchsvolles 5-Gänge-Menü machen. Das ist an jedem Tisch heute auch anders, weil der jeweilige Koch aus den verschiedenen Zutaten eben das ein oder andere herauszaubert. Sehr lecker. Also ich bin kein Prüfer, also ich bin sozusagen nur stiller Koster und Genießer, aber ich kann sagen, alles was bisher war, war zum Genießen.
1: Die praktische Prüfung bildet den Abschluss einer 2-jährigen Weiterbildung am IHK-Bildungszentrum Halle Dessau. Mit der Wiederaufnahme der Küchenmeisterprüfung wird die Gastronomie in der Region gestärkt und Fachkräften der Weg in die Führungsverantwortung eröffnet. Für die nächsten Teilnehmer geht es am 9. und 10. Oktober weiter. Dann steht auch für Sie die praktische Prüfung zum Küchenmeister an.
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1: Um Kleingärtner zu werden, muss man Mitglied in einem gemeinnützigen Kleingartenverein werden und sich an die strengen Vorgaben des sogenannten Bundeskleingartengesetzes halten. Und da stellen sich Fragen über Fragen. Wir haben uns dieses Mal nicht nur mit unserem Gartenexperten Wilfried Ammer getroffen, sondern in der Runde waren auch Vereinsvorsitzender Thomas Rost sowie Claudia und Frank Seifert mit dabei.
2: Wilfried, heute geht es eigentlich darum, den Leuten oder den Zuschauern mal zu erklären, wenn ich in den kleinen Gartenverein eintreten möchte, was kommt auf mich zu, beziehungsweise, ja, ich habe ja dann auch als Pächter, wie man das so nennt, auch Rechte und Pflichten. Da würden wir ganz gerne mal mit dir drüber reden, beziehungsweise ich habe hier jemand gegenüber sitzen, den Herrn Rost. Das ist der Vorsitzende. So, Sie stellen erstmal den Kleingartenverein vor.
3: Wir sind hier im Kleingartenverein Neulein, Kleiner e.V. Zwar zwischen Kleiner und Katischen gelegen, hinterm schönen Hopfenfeld, im Feldgebiet schön ruhig. Wir haben 53 Gärten da, 49 davon sind gerade verpachtet. Größe davon sind ungefähr 600 Quadratmeter ein Garten. Der Mitgliedsbeitrag beträgt ungefähr 80 Euro. 12 Cent pro Quadratmeter Pacht in dem Garten. Das ist eigentlich ein guter Preis, denke ich. Und deswegen ist hier gern gesehen. Und Familien mit Kindern, ziemlich großer Garten, hat man ein bisschen Platz.
2: Ja.
3: Sitzt man nicht wie in der Stadt so nah beieinander. Hier ist eigentlich dann schön.
2: Das stimmt. Ja, das ist richtig. Das kennen wir ja.
3: Der Anreiz, mehr hier rauszukommen wie in der Stadt mal, wer mehr Platz haben möchte, mehr Freiheit haben möchte, ist das eigentlich bei uns immer schön.
2: Okay. Seit wann gibt es eigentlich den Verein?
4: Ich habe mal die Urkunde mitgebracht. Wir sind seit 1946 November. Bekam jeder eine Urkunde, der sein Grundstück dort erwarb.
2: Ja.
4: Rechtskräftig und schuldenfrei ist hier eins. Wir sind seitdem im Verein drin, weil wir immer die Erbfolge eingehalten haben. Das wäre zum Datum 46.
2: Das ist schon eine stattliche Zahl. Ja, das ist schon, ja, das ist prima.
5: So. Darf ich eine Ergänzung dazu machen?
2: Aber selbstverständlich.
5: Von der rechtlichen Seite her, weil das unser Verein heute noch berührt. Das entstand damals aufgrund des Bodenreformgesetzes. Und das waren alles entsprechend der Bodenreformregelungen private Parzellen. Und dann haben wir heute auch noch 10 Privatparzellen bei uns. Davon sind 3 Nicht-Vereinsmitglieder. Die anderen sind Vereinsmitglieder und alles andere ist Pachtland. Läuft über den Ursprungsbesitz die Gemeinde Elsteraue.
2: Und wo drückt jetzt der Schuh manchmal beim Verein, gerade bei der Vereinsführung?
3: Ja, ich sag mal, unsere Pflichten sind ja schon, den Verein ein bisschen am Laufen zu halten. Für Ordnung zu sorgen, dass es alles seinen rechten Weg geht und die Mitglieder dazu erinnern, was sie auch selber verpflichtet haben. Da kommen wir ja bestimmt dann noch dazu. Ja, es ist manchmal anstrengend. Es gibt gute Parzellen, gute Mitglieder, die wirklich gut mitarbeiten. Und ja, manchmal auch schwierig, wo man blind daher sein muss heutzutage. Die Ansichten ändern sich halt um Gartenwesen und wie wir vorhin schon mal hatten, das Thema und die Gesetze in Deutschland sind teilweise veraltet. Sind nur nicht angepasst, ist halt so ein Problem. Ja, aber unsere Pflichten ist das alles auf den Einklang zu bringen, darum zu kümmern, wie gesagt, aus dem Laufen ist, finanziell stabil zu halten.
2: Da komme ich jetzt gleich zu jemandem. Finanziell stabil zu halten. Frau Seifert, wie schwer ist es manchmal?
6: Ja, im Moment kann ich mich eigentlich über unsere Anlage hier nicht beschweren. Es wird regelmäßig gezahlt, die zahlen regelmäßig ihre Rechnung. Wir können auch regelmäßig unseren Pachtzins an den Regionalverband zahlen. Wir müssen auch hier unsere Pflicht des Vereins, regelmäßig eine Steuererklärung hinterlegen, Gewinn- und Verlustrechnungen, Tätigkeitsberichte abgeben. Und also im Moment läuft es ganz gut. Ja, ein, zwei Leute gibt es immer mal, wo man auch ein bisschen hinterher sein muss, aber im Großen und Ganzen sind unsere Mitglieder eigentlich schadenswillig.
2: Okay, das hört sich schon mal gut an. So, jetzt komme ich mal ganz einfach auch zu den Pächtern und das auch aus Ihrer Sicht gesehen. Ich kann ja jetzt hier nicht einen Garten pachten, mieten, wie auch immer dass man das bezeichnet, und kann hier schalten und walten, wie ich möchte, oder?
3: Ja, nein, kann man nicht. Es gibt schon gewisse Regeln. Mhm. Wenn man den Garten übernimmt, sag ich mal, kann man schon frei hantieren, wie so die Gestaltung ein bisschen aussieht. Aber es geht schon um größere Umbauten an Laube oder zum Beispiel auch von der Natur die ganzen Obstbäume und alles. Wenn man daran möchte, muss man sich schon am Vorstand wenden oder Neubauten aufstellen und dann mit denen drüber sprechen, was möchte man machen, Antrag stellen und dann gucken, dass wir das genehmigen und mit denen durchsprechen, wie wir das gestalten.
2: Wo gibt es eigentlich generell schon mal, wo man weiß, nee, das kann ich mir hier nicht erlauben, was darf ich ja gar nicht als Pächter?
3: Ja, gar nicht, darf es einfach irgendwelche Bäume fällen, die Laube von sich aus abreißen oder irgendwelche größeren Anbauten bringen oder Neubauten draufbringen. Also sowas geht erstmal gar nicht.
2: Und so jetzt bleiben wir mal bei Obst und Gemüse. Wie sieht es bei Obst und Gemüse aus? Was darf ich nicht? Gibt es da auch Vorgaben?
3: Da gibt es Vorgaben, ja. Und die Vorgaben, das ist ja wie das Gesetz auch sagt und schon viel älter ist, nach der Bodenreform auch, ist ja ein Drittel des Gartens zu bewirtschaften mit einem Beet, wo man dann schon anbauen sollte, mit Obst und Gemüse ein bisschen. Ja, danach müssen wir uns schon behalten, weil das sind die Gesetzgebungen für die Gemeinnützigkeit ist wichtig. Mhm. Und deswegen.
2: Das heißt, also ich kann nicht sagen, ich miete mir jetzt hier einen Garten, gefällt mir, alles toll. Und ich mache hier weder Obst noch Gemüse. Gut, die Bäume haben wir uns jetzt unterhalten, klar, die lasse ich drin. Aber ich bin verpflichtet, also ich kann mir jetzt hier nicht einen Swimmingpool einfach reinbauen und sagen, ich will hier nur grüne Wiese und das war's.
3: Nein, das geht auf keinen Fall. Das geht in der Freizeitgestaltung nicht erlaubt. Nein, es muss schon auch mit angebaut werden. Das ist halt im Gesetzgebung, Kleingartengesetz festgehalten und danach richten wir uns schon.
5: Wir unterscheiden ja in Bundesdeutschland zwischen Freizeitgärten, Wochenendgärten und Kleingärten. Deshalb haben wir auch, weil wir dem Bundeskleingartengesetz unterliegen, deshalb heißt das ja auch Kleingarten und Kleingartenanlage, haben den Vorteil, wir haben einen niedrigen Pachtzins von 12 Cent. In Sachsen-Anhalt gibt es bereits Durchschnittspreise für Wochenend- und Freizeitgärten, wo der Pachtzins pro Quadratmeter bei 1,30 Euro liegt. Das ist ein wesentlicher Unterschied. Hat natürlich auch für uns die Folge, dass wir dann auch Kompromisse eingehen dürfen. Ich sage nicht müssen, dürfen. In der Form sagt das Bundeskleingartengesetz, ein Drittel eines Kleingartens muss durch Obst- und Gemüseanbau einer kleingärtnerischen Nutzung zugeführt werden. Wobei die Wessis das immer so beziehen auf eine Größe von 400 Quadratmetern. Also das, was Tom vorhin gesagt hat, wir sind da freizügig, habe ich auch schon mal gesagt. Ich lege persönlich das Bundeskleingartengesetz im weitesten Sinne des Wortes aus. Mhm. Also ich werde, oder wir werden auch als Vorstand nicht verlangen, von einem langjährigen Kleingärtner, der ein bestimmtes Alter erreicht hat, dass er nun alles so machen darf und soll wie vor 20 Jahren, wo er noch jünger war. Mhm. Wenn dann eben mehr Rasenfläche da ist, ist es eben so. Ja. Aber wir halten unsere langjährigen Vereinsmitglieder so, weil, dass wir denen nicht den Weg abschneiden.
2: Wie sieht es jetzt hier aus bei den Kleingärtnern mit der Unterstützung? Mit Sicherheit muss was gemacht werden, wo nicht jetzt die Pächter dafür herhalten müssen. Wie sieht es da aus?
6: Sieht eigentlich ganz gut aus. Wir können eigentlich jährlich bei der Gemeinde Elsteraue einen Förderantrag stellen über Zuschüsse. Und unsere Anträge, die wir bis jetzt gestellt haben, sind noch immer gewilligt worden, genehmigt worden. Also da gibt es keine Probleme. Dann haben wir auch unter den Mitgliedern oder unter den ausgeschiedenen Mitgliedern, die jetzt schon in Rente sind, auch immer mal eine Spende erhalten für Vereinsfeste oder für Gerätschaften, was wir damit nutzen können. Also das funktioniert ganz gut.
2: Schön. Hm. So, jetzt stelle ich eine letzte Frage in die Runde. Was würdet ihr euch wünschen? Jeder Mensch hat ja irgendwo, oder auch jeder Verein, hat Wünsche, hat Träume. Was ist es bei euch?
5: Wenn ich mal anfangen darf, als Dienstältester hier an der Runde, erst einmal ein ganz, möchte ich sagen, ein ganz herzliches Dankeschön an unsere Partner, an den Ortsbürgermeister und seine Berater in Tröglitz, an die Verwaltung in der Gemeinde Elsteraue, bis hin zum Landratsamt. Ich denke gerade an unsere gemeinsame Freundin Christina Vater, ja, der Pressesprecherin, die hat auch immer ein offenes Ohr vor allen Dingen auch ein Dankeschön nach Weißenfels an Christian K., Chef des Umweltamtes beim Landratsamt. Das sind wirkliche Partner, auf die wir bauen können, wenn wir mal eine Frage haben. Natürlich auch ein großes Dankeschön an das, aus meiner Sicht, an das Landespräsidium unter Leitung von Olaf Weber, wo wir auch Unterstützung kriegen. Kritik geht an den jetzigen Vorstand des Regionalverbandes. Wir geben Gelder hin, zahlen während unserer Pflichten. Und dort gibt es keine Unterstützung.
2: Er lächelt so.
3: Ja, was wünsche ich mir? Ich wünsche mir eigentlich, dass für unseren Verein weiter so gut läuft. Weil zurzeit können wir nicht klagen, ist wirklich gut. Und ja, dass so bleibt und mit den Mitgliedern Zustrom, wenn wir wirklich mal welche haben, die ausscheiden müssen, was in den nächsten Jahren uns weinen wird, durch altersbedingt, ja, und wir jetzt nicht klagen können für die neuen, klar, Mitglieder, die wir haben. Wenn das so bleibt, toi, toi, toi, wenn so können wir den Verein am Laufen halten und so wird er auch weiter bestehen. Das würde ich mir wünschen, ja.
2: Das klingt gut. So, wir sehen uns im kommenden Monat nochmal, ja, zu unserer Abschlussgartenecke. Ja, wenn das Gartenjahr schon wieder vorbei ist, ja, Wilfried. Genau so ist es. Ja, ich wünsche allen weiterhin viel, viel Spaß im Verein.
1: Auch in unserer Region ging es am Wochenende sportlich zu. Zwar nicht auf dem Wasser, aber in den diversen Sporthallen beim Handball oder Basketball und auch die Kegler kämpften wieder um Punkte und Tabellenplätze. Alle Ergebnisse, die gibt es jetzt wieder kurz und kompakt zusammengefasst in unserem Sportblick.

beginnen wir mit dem Handball. In der Regionalliga der Männer unterlag am Samstag das Team vom HC Burgenland mit 25:39 der Mannschaft vom HC Elb Florenz. Und die Damen vom HC Burgenland fuhren einen 30:28 Sieg beim Görlitzer HC ein. In der Oberliga trat am Sonntag die zweite Mannschaft vom HC Burgenland mit einem 36:22 Auswärtserfolg beim SV Langenwettingen die Heimreise an. Und in der Verbandsliga kam es zu folgenden Ergebnissen: TSV Reichertswerden gegen BSV Fichte Erdeborn 25:27 und SV Grün-Weiß-Wittenberg-Biesteritz gegen die dritte Mannschaft vom HC Burgenland endete 34:37. Floorball. In der Floorball-Bundesliga unterlagen die UAC-Herren am Sonntag mit 5:6 nach Verlängerung bei den Floorfighters Chemnitz. Basketball. In der Basketball-Bundesliga schlagen die Wölfe auf heimischem Parkett Ratiopharm Ulm mit 89:72. Kommen wir jetzt zum Kegeln. Die erste Männermannschaft vom SV Geiseltal-Müchlen verliert mit 1:7 beim SKV Rot-Weiß Zerbst. Den Ehrenpunkt für die Wölfe erspielte Hannes Meske mit 646 Kegeln. Den Mannschaftsbestwert erzielte Robert Heidrich mit 663 Kegeln. Und in der zweiten Bundesliga trat das Team von Grün-Weiß-Langendorf mit einem 6:2-Sieg beim BSV Friedrichshain die Heimreise an. In der Verbandsliga konnten sich die Männer von der SG Wählitz auf heimischer Bahn am Ende mit 5:3 gegenüber der Mannschaft vom SV Einheit Halberstadt durchsetzen. In der Landesliga Staffel 2 der Damen unterlag am Sonntag SV Burgwerb mit 1:5 dem Team vom VfB Sangerhausen. Und auch SSV Wolferode musste sich am Ende mit 1:5 der Mannschaft vom SV Geiseltal-Müchlen geschlagen geben. Und bei den Herren kam es zu folgenden Ergebnissen: SKC Bunasch-Kobau gegen SV Teuchern 5:3 und Blau-Gelb Albersroda gegen Germania Schafstedt endete 7:1. Kommen wir noch zur Landesklasse 4. Grün-Weiß-Grandschütz gegen Eintracht Profen endete mit 2:6. Die zweite Mannschaft von der SG Wählitz unterlag mit 2:6 gegen Geiseltal-Müchlen. Grün-Weiß-Langendorf stand dem Team vom KSV Flemmingen gegenüber und konnte einen 6:2-Sieg für sich verbuchen. Und bei der Begegnung Fortuna Kainer gegen Germania Schafstedt hatten die Hausherren am Ende mit 6:2 die Nase vorn.

0: Das war das Regionalmagazin am Dienstagabend. 30 Minuten Informationen aus dem Burgenlandkreis und Mitteldeutschland. Ich hoffe, für Sie waren auch interessante Themen mit dabei. Sie vergessen nicht, am Freitagabend wieder einzuschalten. Dann gibt es schon wieder eine neue Folge des Regionalmagazins. Bis dahin wünsche ich Ihnen eine schöne Restwoche und machen Sie es gut. Tschüss und auf Wiedersehen.
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2: Hallo und herzlich willkommen zum aktuellen Regionalmagazin am Dienstagabend, wie gewohnt hier bei BLK TV. In unserem ersten Thema geht es um das Ende einer Langzeitbaustelle. Erleichterung für die baustellengeplagten Anwohner im Weißenfelser Kirschweg. Nach über einjähriger Bauzeit ist die belebte Anwohnerstraße jetzt wieder voll nutzbar. Neben der Erneuerung von Abwasser- und Regenwasserkanälen erfolgte der grundhafte Ausbau der Straße sowie der Fußwege. Warum trotzdem die Anwohner nicht zufrieden sind und was die Stadt dazu sagt, das haben wir in unserem ersten Beitrag für Sie zusammengefasst.
3: Nach rund einem Jahr Bauzeit ist der erste Abschnitt des Kirschweges fertig. Am 1. Oktober wurde die Verbindung zwischen An der Beude und Franz-Schubert-Straße wieder für den Verkehr freigegeben.
4: Herr Kuspig, heute Eröffnung dieses Teilstücks des Kirschweges. Über ein Jahr Bauzeit. Warum hat der Bau so lange gedauert? Anwohner haben sich bei uns beschwert, dass es ja mal zwischendurch eine Baupause gab, sage ich jetzt mal.
5: Also fest steht, wir hatten geplant 11 Monate. Wir haben leider 12 Monate gebraucht. Da haben die Anwohner und Sie natürlich recht. Aber wir hatten ja auch mal einen Winter. Und leider Gottes ist es bei Frost und Minusgraden nicht möglich, Rohre im Untergrund so zu verlegen, dass sie ordnungsgemäß verlegt werden. Deswegen gab es natürlich im Winter eine Pause, die wir dann hinten dranhängen mussten. Das ist der Hintergrund.
3: Seit Oktober 2025 wurde hier umfangreich gearbeitet. Die Maßnahme ging dabei weit über eine reine Erneuerung der Fahrbahn hinaus.
4: Was wurde denn außer neue Fußwege, neuer Fahrbahnbelag hier überhaupt alles gemacht?
5: Die gesamte Abwassertechnik wurde neu verlegt, es wurden neue Abwasserkanäle, neue Abwasserhausanschlüsse, es wurde die gesamte Regenwasserleitung erneuert, inklusive der entsprechenden Anschlüsse für Regenabflüsse, für Straßenabflüsse etc. Und das waren die Vorarbeiten, die hat aber nicht die Stadt verursacht, sondern die hat die Anstalt öffentlichen Rechts, Abwasserbeseitigung Weißenfels geleitet. Wir als Stadt sind dann immer hinten dran, wir sind dann immer diejenigen, die Bösen, die nicht fertig werden. Aber in Wirklichkeit hing es diesmal damit zusammen, dass im Winter bei Minusgraden eine Frostverlegung von Rohren nicht möglich ist.
3: Zunächst wurden neue Abwasser- und Regenwasserkanäle verlegt und die Hausanschlüsse erneuert. Anschließend wurde die Straße grundhaft ausgebaut. Auch die Fußwege, die Straßenbeleuchtung und die Verkehrsschilder wurden erneuert. Der Ausbau war eine Gemeinschaftsmaßnahme der Abwasserbeseitigung AÖR Weißenfels und der Stadt Weißenfels.
4: Welchen Kostenrahmen hat das Ganze hier verursacht?
5: Etwa 1,8 Millionen.
4: Von der Stadt finanziert?
5: Nein, etwa 1,2 Millionen für die AÖR und ungefähr 700.000 für die Stadt.
3: Insgesamt wurden rund 1,85 Millionen Euro investiert. Etwa 750.000 Euro entfielen auf die Stadt Weißenfels. Rund 1,1 Millionen Euro trug die Abwasseranstalt. Die gesamte Finanzierung erfolgte aus Eigenmitteln. Im Auftrag der Stadt führte die Naumburger Bauunion die Arbeiten aus. Beteiligt war außerdem das Ingenieurbüro Steinbacher Consult aus Lützen. Mit dem Ausbau hat sich auch die Situation für parkende Fahrzeuge verändert. Aufgrund des begrenzten Platzangebotes ist das Parken im sanierten Abschnitt künftig nur noch teilweise auf einer Seite möglich.
4: Wir haben es gerade schon gehabt, eine Anwohnerin hat sich schon beschwert. Bisher war ja hier so ein, ich sag mal, Grünstreifen, zum Parken genutzt wurde. Jetzt kann ja auf einer Seite der Fahrbahn, wenn ich es richtig gesehen habe, zeitweise geparkt werden. Aber natürlich mit ein paar Lücken dazwischen. Und Sie haben gerade schon erklärt, wir stehen hier gerade an so einer Stelle. Das hat was mit der Grundschule zu tun.
5: Das hat mit zwei Ursachen. Das erste ist, im Bereich von Einfahrten darf nicht geparkt werden. Und das zweite ist auch im Bereich von behindertengerechten Straßenquerungen. Und wir stehen direkt vor einer behindertengerechten Straßenquerung. Genau dort darf eben nicht geparkt und gehalten werden. Und dann ist es einfach so, wenn man im Rollstuhl sitzt oder ein kleines Kind aus der ersten Klasse und es steht ein SUV direkt daneben, der kann nicht sehen, was auf der Straße passiert. Genau deswegen gibt es die Regelungen. In den neuen Richtlinien ist auch vorgeschrieben, dass die Mindestbreite von Fußwegen im Bereich von Grundschulen mit 2,50 Meter vorzusehen ist, wenn die Platzverhältnisse es zulassen. Genau das haben wir gemacht.
4: Gibt es jetzt für diesen Straßenabschnitt eine Geschwindigkeitsbegrenzung?
5: Wir sind hier insgesamt in einer Tempo-30-Zone. Die gesamte Gebiet hier hinten ist Tempo 30 und es ist abzusehen, dass hier wahrscheinlich in Zukunft nicht mehr Tempo 30 gefahren wird. Eine gute Stelle für Hildegard.
3: Während der Bauzeit waren zahlreiche Baufahrzeuge im Einsatz. Für die angrenzenden Straßen bedeutete das zusätzliche Belastungen.
4: Im Zuge der Baumaßnahmen haben ja die Baufahrzeuge die Nebenstraßen hier benutzt und die Anwohner, zum Beispiel Karl-Heuer-Straße, die Straße ist ja schon nicht in einem guten Zustand gewesen. Jetzt heißt es, die Baufahrzeuge hätten die Straße noch mehr kaputt gefahren. Ist dazu schon was bei der Stadtverwaltung angekommen?
5: Angekommen, das Problem kennen wir selbstverständlich. Aber die Straße Karl-Heuer-Straße und auch die Nebenstraßen haben keine Tonnagebegrenzungen. Wir haben nur eine Geschwindigkeitsbegrenzung. Und da waren vorher Schäden da und jetzt sind vielleicht, sage ich mal, 2-3 Schäden mehr dabei. Das ist richtig. Man muss gucken, ob dort eine Instandsetzung irgendwann notwendig wird. Grundhafter Ausbau ist derzeit nicht vorgesehen.
3: Mit der Freigabe des ersten Bauabschnitts ist die Sanierung des Kirschweges allerdings noch nicht abgeschlossen.
4: Wann müssen sich die Anwohner oder die Inhaber der Gartenanlage auf die nächsten Baumaßnahmen hier einstellen?
6: Geht es nur um die Gartenanlage? Ich glaube, es geht um das ganze Quartier hier. Also die nächste Baumaßnahme ist Richtung Kreuzungsbereich. Der Bauabschnitt fängt ab nächsten Jahr, Anfang des Jahres an. Uns ist grundsätzlich wichtig, die ganzen Knotenpunkte auszubauen und auch die Regenwasserkanäle, Kanalisation, als auch die Flächen neu hier zu gestalten. Da, wo die Infrastruktur am meisten beansprucht wird, das haben wir jetzt hier angefangen. Wir sind am Storchennest weitergeht, ich sage jetzt mal Storchennest, an den Garagen, an den ehemaligen Garagen. Das wird in den nächsten Jahren nach Priorität im Finanzplan auch jetzt besprochen im Zuge der Haushaltsplanung. Aber der nächste Bauabschnitt, der jetzt realisiert werden soll und wird, ist jetzt hier im Kreuzungsbereich.
4: OB hat es gerade schon gesagt, nächste Baumaßnahme ist dann vorne die Kreuzung.
5: Richtig. Das ist völlig richtig. Der nächste Bauabschnitt beginnt also hier im Bereich der Albert-Einstein-Grundschule und geht bis auf die Beudetstraße vor, wo dann ein Kreisverkehr errichtet werden soll. Diese Baumaßnahme ist zurzeit noch in der Planung. Inwieweit die Baumaßnahme Ende nächsten Jahres eventuell schon beginnt, kann ich jetzt noch nicht sagen. Das hängt davon ab, wie die Planungen voranschreiten.
3: Für den Moment sind die Arbeiten im ersten Abschnitt jedoch abgeschlossen. Nach rund einem Jahr Bauzeit ist der Kirschweg zwischen An der Beude und Franz-Schubert-Straße wieder befahrbar.
2: In Grana am Stadtrand von Zeitz gibt es seit der vergangenen Woche eine neue Adresse für Sushi-Liebhaber. Eine neue Bar hat dort eröffnet und möchte mit asiatischen Spezialitäten neue Gäste gewinnen. Was die Besucher dort erwartet und was hinter dem neuen Angebot steckt, das haben wir uns für Sie einmal vor Ort genauer angesehen.
7: Manchmal braucht es keine großen Worte. Es reicht ein erster Blick. Ein Duft, der neugierig macht. Und der Moment, in dem aus einzelnen Zutaten etwas ganz Besonderes entsteht. Hier trifft moderne asiatische Küche auf Kreativität, Qualität und die Liebe zum Detail. Schon beim Betreten des Restaurants wird deutlich, hier geht es nicht einfach nur darum, satt zu werden. Es geht um Genuss, um Atmosphäre und um die Freude daran, Essen immer wieder neu zu entdecken. In der Küche entstehen Gerichte, bei denen unterschiedliche Einflüsse zusammenkommen und ihren ganz eigenen Charakter entwickeln. Frische Zutaten, feine Aromen und eine sorgfältige Zubereitung bilden dabei die Grundlage. Ob aromatische Vorspeisen, kreative Fusion-Gerichte oder frisch zubereitetes Sushi. Die Vielfalt macht die Speisekarte zu einer kulinarischen Reise durch unterschiedliche Geschmackswelten. Und genau diese Vielfalt sieht man auch in der Küche. Jeder Handgriff sitzt. 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Aus vielen einzelnen Komponenten entsteht am Ende ein Gericht, das nicht nur gut schmecken, sondern auch optisch begeistern soll. Besonders beim Sushi zeigt sich die Liebe zum Detail. Frische Zutaten treffen auf präzises Handwerk. Und aus Reis, Fisch, Gemüse und weiteren Komponenten entstehen kleine Kunstwerke. Doch ein Restaurant lebt nicht allein von seinem Essen. Es sind die Menschen dahinter, die den Unterschied machen. Menschen, die vorbereiten, kochen, anrichten und dafür sorgen, dass aus einem Besuch ein besonderes Erlebnis wird. Rick steht dabei für Refined Inspired Cuisine. Und dieser Gedanke zieht sich durch das gesamte Konzept. Traditionelle Einflüsse, moderne Ideen und eine Küche, die ihren eigenen Weg geht. Ob für einen entspannten Abend, ein gemeinsames Essen mit Freunden oder einfach für alle, die Lust auf etwas Besonderes haben. Im Rick wird aus einem Restaurantbesuch ein Genussmoment. Also, Zeit nehmen, entdecken, probieren und vielleicht das nächste Lieblingsgericht finden. Rick Asian Fusion und Sushi in Grana. 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

0: gut. Und vor allem, wenn man in ein Restaurant geht. Dort stehen dann ausgebildete Köche am Herd. In Dessau wurde jetzt nach 10-jähriger Pause wieder ein Lehrgang für Köche zum Küchenmeister durchgeführt. Was die Teilnehmer dabei leisten müssen, um die Prüfer der IHK zu überzeugen, da waren wir mit dabei und haben uns das einmal angesehen.
1: An die Kochlöffel, fertig und los, hieß es für 3 angehende Meisterköche. Nach 10 Jahren kehrte die Küchenmeisterprüfung erstmals wieder in die Region zurück. Am 25. und 26. September ging es im anhaltischen Berufsschulzentrum Hugo Junkers in Dessau-Roßlau für die Teilnehmer um den praktischen Teil ihres Meisterabschlusses.
2: Also heute legen 3 von 6 Köchen ihre Küchenmeisterprüfung im praktischen Teil ab. Also sprich, es wird heute hier ganz intensiv gekocht. Und durch die Prüfungskommission wird dann auch bewertet und es wird herausgefunden, ob die bisher Köche sich zukünftig Küchenmeister nennen können. Es ist für nahezu alle schon die gebührende Abschluss. Wir haben einen, der noch einen Teil in der theoretischen Prüfung sich dem noch mitstellen muss. Es ist so, dass man als Küchenmeister auf der einen Seite natürlich meisterlich die Küche repräsentiert, aber bei einer Meisterausbildung, oder es ist ja keine Ausbildung, sondern es ist eine Fortbildung, qualifiziert man sich insofern, dass man auch noch rechtliche Aspekte lernt, dass man lernt zu planen, zu kalkulieren. Also es geht darum, dass man auch als Führungskraft zukünftig tätig sein kann und das Unternehmen intensiv unterstützt. Also auch die betriebswirtschaftlichen und rechtlichen Aspekte werden in der theoretischen Prüfung mit getestet.
1: Nach 10-jähriger Pause wurde die Küchenmeisterprüfung erstmals wieder in der Bauhausstadt abgelegt. Die IHK Halle Dessau unterstützte die Rückkehr und übernahm die Prüfung. Damit soll auch die regionale Gastronomie wieder neuen Schwung bekommen. Denn als Küchenmeister geht es längst nicht mehr nur ums Kochen. Auch Organisation, Wirtschaftlichkeit und die Führung eines Teams gehören dazu.
2: Es ist ja so, es ist eine herausfordernde Prüfung. Man braucht also junge Köche, die, nachdem sie Koch geworden sind, ein paar Jahre im Beruf gearbeitet haben, sagen, ich mache das noch berufsbegleitend. Also die jungen Menschen haben hier 2 Jahre lang berufsbegleitend nachmittags, abends zusätzliches Wissen erworben, haben auf Deutsch gesagt wirklich richtig gebüffelt, um dann sich Küchenmeister nennen zu können. Und das haben wir über Jahre hinweg leider nicht genügend junge Leute gehabt, die sich dieser Herausforderung gestellt haben. Insofern sind wir sehr froh, dass es das jetzt Gott sei Dank wieder gibt. Also es gab einen Vorbereitungskurs, der im IHK-Bildungszentrum absolviert wurde. Und jetzt zum Schluss gibt es jetzt eine Abschlussprüfung.
1: Für die 3 Teilnehmer hieß es am 26. September Warenkorb auf, Menüplan, kalkulieren, organisieren und schließlich 5 Gänge für 6 Gäste auf die Teller bringen. Am Ende wurde das Gesamtpaket bewertet. Nicht nur das Essen, sondern auch die Organisation und der gesamte Ablauf flossen in die Bewertung ein. Wer hier überzeugte, kann sich am Ende über den Küchenmeistertitel freuen.
2: Also heute haben die Köche einen Warenkorb bekommen und müssen ausgehend von diesem Warenkorb in einer sehr überschaubaren Zeit ein anspruchsvolles 5-Gänge-Menü machen. Das ist an jedem Tisch heute auch anders, weil der jeweilige Koch aus den verschiedenen Zutaten eben das ein oder andere herauszaubert. Sehr lecker. Also ich bin kein Prüfer, also ich bin sozusagen nur stiller Koster und Genießer, aber ich kann sagen, alles was bisher war, war zum Genießen.
1: Die praktische Prüfung bildet den Abschluss einer 2-jährigen Weiterbildung am IHK-Bildungszentrum Halle Dessau. Mit der Wiederaufnahme der Küchenmeisterprüfung wird die Gastronomie in der Region gestärkt und Fachkräften der Weg in die Führungsverantwortung eröffnet. Für die nächsten Teilnehmer geht es am 9. und 10. Oktober weiter. Dann steht auch für Sie die praktische Prüfung zum Küchenmeister an.
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1: Um Kleingärtner zu werden, muss man Mitglied in einem gemeinnützigen Kleingartenverein werden und sich an die strengen Vorgaben des sogenannten Bundeskleingartengesetzes halten. Und da stellen sich Fragen über Fragen. Wir haben uns dieses Mal nicht nur mit unserem Gartenexperten Wilfried Ammer getroffen, sondern in der Runde waren auch Vereinsvorsitzender Thomas Rost sowie Claudia und Frank Seifert mit dabei.
2: Wilfried, heute geht es eigentlich darum, den Leuten oder den Zuschauern mal zu erklären, wenn ich in den kleinen Gartenverein eintreten möchte, was kommt auf mich zu, beziehungsweise ja, ich habe ja dann auch als Pächter, wie man das so nennt, auch Rechte und Pflichten. Da würden wir ganz gerne mal mit dir drüber reden. Beziehungsweise, ich habe hier jemand gegenüber sitzen, den Herrn Rost. Das ist der Vorsitzende. So, Sie stellen erstmal den Kleingartenverein vor.
3: Wir sind hier im Kleingartenverein Neulein, Kleiner e.V., zwar zwischen Kleiner und Katischen gelegen, hinter einem schönen Hopfenfeld, im Feldgebiet, schön ruhig. Wir haben 53 Gärten da, 49 davon sind gerade verpachtet, die Größe davon sind ungefähr 600 Quadratmeter ein Garten. Der Mitgliedsbeitrag beträgt ungefähr 80 Euro, 12 Cent pro Quadratmeter Pacht in dem Garten, das ist eigentlich ein guter Preis, denke ich, und deswegen ist hier gern gesehen und Familien mit Kindern, ziemlich großer Garten, hat man ein bisschen Platz.
2: Ja.
3: Sitzt man nicht wie in der Stadt so nah beieinander, hier ist eigentlich dann schön.
2: Das stimmt, ja, das ist richtig, das kennen wir ja.
3: Der Anreiz, mehr hier rauszukommen wie in der Stadt mal, wer mehr Platz haben möchte, mehr Freiheit haben möchte, ist das eigentlich bei uns immer schön.
2: Okay, seit wann gibt es eigentlich den Verein?
4: Ich habe mal die Urkunde mitgebracht, wir sind seit 1946 November. Bekam jeder eine Urkunde, der sein Grundstück dort erwarb.
2: Ja.
4: Rechtskräftig und schuldenfrei ist hier eins. Wir sind seitdem im Verein drin, weil wir immer die Erbfolge eingehalten haben. Das wäre zum Datum 46.
2: Das ist schon eine stattliche Zahl. Ja, das ist schon, ja, das ist prima.
5: So. Darf ich eine Ergänzung dazu machen?
2: Aber selbstverständlich.
5: Von der rechtlichen Seite her, weil das unser Verein heute noch berührt. Das entstand damals aufgrund des Bodenreformgesetzes. Und das waren alles entsprechend der Bodenreformregelungen private Parzellen. Und dann haben wir heute auch noch 10 Privatparzellen bei uns. Davon sind 3 Nicht-Vereinsmitglieder. Die anderen sind Vereinsmitglieder und alles andere ist Pachtland. Läuft über den Ursprungsbesitz, die Gemeinde Elsteraue.
2: Und wo drückt jetzt der Schuh manchmal beim Verein, gerade bei der Vereinsführung?
3: Ja, ich sag mal, unsere Pflichten sind ja schon, den Verein ein bisschen am Laufen zu halten. Für Ordnung zu sorgen, dass es alles seinen rechten Weg geht und die Mitglieder dazu erinnern, was sie auch selber verpflichten haben. Da kommen wir ja bestimmt dann noch dazu. Ja, es ist manchmal anstrengend. Es gibt gute Parzellen, gute Mitglieder, die wirklich gut mitarbeiten. Und ja, manchmal auch schwierig, wo man hinterher sein muss heutzutage. Die Ansichten ändern sich halt im Gartenwesen. Und wie wir vorhin schon mal hatten, das Thema und die Gesetze in Deutschland sind teilweise veraltet. Sind nur nicht angepasst, ist halt so ein Problem. Mhm. Ja, aber unsere Pflichten ist das alles auf den Einklang zu bringen, darum zu kümmern, wie gesagt, auf dem Laufen ist, finanziell stabil zu halten.
2: Da komme ich jetzt gleich zu jemandem. Finanziell stabil zu halten. Frau Seifert, wie schwer ist es manchmal?
6: Ja, im Moment kann ich mich eigentlich über unsere Anlage hier nicht beschweren. Es wird regelmäßig gezahlt, die zahlen regelmäßig ihre Rechnung. Wir können auch regelmäßig unseren Pachtzins an den Regionalverband zahlen. Wir müssen auch hier unsere Pflicht des Vereins, regelmäßig eine Steuererklärung hinterlegen, Gewinn- und Verlustrechnungen, Tätigkeitsberichte abgeben. Und also im Moment läuft es ganz gut. Ja, ein, zwei Leute gibt es immer mal, wo man auch ein bisschen hinterher sein muss, aber im Großen und Ganzen sind unsere Mitglieder eigentlich schadenswillig.
2: Okay, das hört sich schon mal gut an. So, jetzt komme ich mal ganz einfach auch zu den Pächtern und das auch aus Ihrer Sicht gesehen. Ich kann ja jetzt hier nicht einen Garten pachten, mieten, wie auch immer dass man das bezeichnet, und kann hier schalten und walten, wie ich möchte, oder?
3: Ja, nein, genau nicht. Es gibt schon gewisse Regeln. Mhm. Wenn man den Garten übernimmt, sage ich mal, kann man schon frei hantieren, wie so die Gestaltung ein bisschen aussieht. Aber es geht schon um größere Umbauten an Laube oder zum Beispiel auch von der Natur die ganzen Obstbäume und alles. Wenn man daran möchte, muss man sich schon am Vorstand wenden oder Neubauten aufstellen und dann mit denen drüber sprechen, was möchte man machen, Antrag stellen und dann gucken, dass wir das genehmigen oder mit denen durchsprechen, wie wir das gestalten.
2: Wo gibt es eigentlich generell schon mal, wo man weiß, nee, das kann ich mir hier nicht erlauben, was darf ich ja gar nicht als Pächter?
3: Ja, gar nicht, darf es einfach irgendwelche Bäume fällen, die Laube von sich aus abreißen oder irgendwelche größeren Anbauten bringen oder Neubauten draufbringen. Also sowas geht erstmal gar nicht.
2: Und so jetzt bleiben wir mal bei Obst und Gemüse. Wie sieht es bei Obst und Gemüse aus? Was darf ich nicht? Gibt es da auch Vorgaben?
3: Da gibt es Vorgaben, ja. Und die Vorgaben, das ist ja, wie das Gesetz auch sagt und schon viel älter ist, nach der Bodenreform auch, ist ja ein Drittel des Gartens zu bewirtschaften mit einem Beet, wo man dann schon anbauen sollte, mit Obst und Gemüse ein bisschen. Ja, danach müssen wir uns schon behalten, weil das sind die Gesetzgebungen und für die Gemeinnützigkeit ist wichtig. Mhm. Und deswegen.
2: Das heißt, also ich kann nicht sagen, ich miet mir jetzt hier einen Garten, gefällt mir, alles toll. Und ich mache hier weder Obst noch Gemüse. Gut, die Bäume haben wir uns jetzt unterhalten, klar, die lasse ich drin. Aber ich bin verpflichtet, also ich kann mir jetzt hier nicht einen Swimmingpool einfach reinbauen und sagen, ich will hier nur grüne Wiese und das war's.
3: Nein, das geht auf keinen Fall. Das geht zur Freizeitgestaltung nicht erlaubt. Nein, es muss schon auch mit angebaut werden. Das ist halt im Kleingartengesetz festgehalten und danach richten wir uns schon.
5: Wir unterscheiden ja in Bundesdeutschland zwischen Freizeitgärten, Wochenendgärten und Kleingärten. Deshalb haben wir auch, weil wir dem Bundeskleingartengesetz unterliegen, deshalb heißt das ja auch Kleingarten und Kleingartenanlage, haben den Vorteil, wir haben einen niedrigen Pachtzins von 12 Cent. In Sachsen-Anhalt gibt es bereits Durchschnittspreise für Wochenend- und Freizeitgärten, wo der Pachtzins pro Quadratmeter bei 1,30 Euro liegt. Das ist ein wesentlicher Unterschied. Hat natürlich auch für uns die Folge, dass wir dann auch Kompromisse eingehen dürfen. Ich sage nicht müssen, dürfen. In der Form sagt das Bundeskleingartengesetz, ein Drittel eines Kleingartens muss durch Obst- und Gemüseanbau einer kleingärtnerischen Nutzung zugeführt werden. Wobei die Wessis das immer so beziehen auf eine Größe von 400 Quadratmetern. Also das, was Tom vorhin gesagt hat, wir sind da freizügig, habe ich auch schon mal gesagt. Ich lege persönlich das Bundeskleingartengesetz im weitesten Sinne des Wortes aus. Mhm. Also ich werde, oder wir werden auch als Vorstand nicht verlangen, von einem langjährigen Kleingärtner, der ein bestimmtes Alter erreicht hat, dass er nun alles so macht.

0: darf und soll wie vor 20 Jahren, wo er noch jünger war. Mhm. Wenn dann eben mehr Rasenfläche da ist, ist es eben so. Ja. Aber wir halten unsere langjährigen Vereinsmitglieder so, weil, dass wir denen nicht den Weg abschneiden.
1: Wie sieht es jetzt hier aus bei den Kleingärtnern mit der Unterstützung? Mit Sicherheit muss was gemacht werden, wo nicht jetzt die Pächter dafür herhalten müssen. Wie sieht es da aus?
2: Sieht eigentlich ganz gut aus. Wir können eigentlich jährlich bei der Gemeinde Elsteraue einen Förderantrag stellen über Zuschüsse. Und unsere Anträge, die wir bis jetzt gestellt haben, sind noch immer gewilligt worden, genehmigt worden. Also da gibt es keine Probleme. Dann haben wir auch unter den Mitgliedern oder unter den ausgeschiedenen Mitgliedern, die jetzt schon in Rente sind, auch immer mal eine Spende erhalten für Vereinsfeste oder für Gerätschaften, was man damit nutzen können. Also das funktioniert ganz gut.
1: Schön. Hm. So, jetzt stelle ich eine letzte Frage in die Runde. Was würdet ihr euch wünschen? Jeder Mensch hat ja irgendwo, oder auch jeder Verein, hat Wünsche, hat Träume. Was ist es bei euch?
0: Wenn ich mal anfangen darf, als Dienstältester hier in der Runde, erst einmal ein ganz, möchte ich sagen, ein ganz herzliches Dankeschön an unsere Partner, an den Ortsbürgermeister und seine Berater in Tröglitz, an die Verwaltung in der Gemeinde Elsteraue, bis hin zum Landratsamt. Ich denke gerade an unsere gemeinsame Freundin Christina Vater, ja, der Pressesprecherin, die hat auch immer ein offenes Ohr vor allen Dingen auch ein Dankeschön nach Weißenfels an Christian K., Chef des Umweltamtes beim Landratsamt. Das sind wirkliche Partner, auf die wir bauen können, wenn wir mal eine Frage haben. Natürlich auch ein großes Dankeschön an das, aus meiner Sicht, an das Landespräsidium unter Leitung von Olaf Weber, wo wir auch Unterstützung kriegen. Kritik geht an den jetzigen Vorstand des Regionalverbandes. Wir geben Gelder hin, zahlen werden unsere Pflichten. Und dort gibt es keine Unterstützung.
1: Er lächelt so.
3: Ja, was wünsche ich mir? Ich wünsche mir eigentlich, dass unser Verein weiter so gut läuft. Weil zurzeit können wir nicht klagen, ist wirklich gut. Und ja, dass so bleibt, um mit den Mitgliedern zu schrauben, wenn wir wirklich mal welche haben, die ausscheiden müssen, was in den nächsten Jahren los sein wird, durch altersbedingt, ja, und wir jetzt nicht klagen können für die neuen, klar, Mitglieder, die wir haben. Wenn das so bleibt, toi toi toi, wenn so können wir den Verein am Laufen halten und so wird er auch weiter bestehen. Das würde ich mir wünschen, ja.
1: Das klingt gut. So, wir sehen uns im kommenden Monat nochmal, ja, zu unserer Abschlussgartenecke. Ja, wenn das Gartenjahr schon wieder vorbei ist, ja, Wilfried. Genau so ist es. Ja, ich wünsche allen weiterhin viel, viel Spaß im Verein.
4: Auch in unserer Region ging es am Wochenende sportlich zu. Zwar nicht auf dem Wasser, aber in den diversen Sporthallen beim Handball oder Basketball und auch die Kegler kämpften wieder um Punkte und Tabellenplätze. Alle Ergebnisse, die gibt es jetzt wieder kurz und kompakt zusammengefasst in unserem Sportblick.

beginnen wir mit dem Handball. In der Regionalliga der Männer unterlag am Samstag das Team vom HC Burgenland mit 25:39 der Mannschaft vom HC Elb Florenz. Und die Damen vom HC Burgenland fuhren einen 30:28 Sieg beim Görlitzer HC ein. In der Oberliga trat am Sonntag die zweite Mannschaft vom HC Burgenland mit einem 36:22 Auswärtserfolg beim SV Langenwettingen die Heimreise an. Und in der Verbandsliga kam es zu folgenden Ergebnissen. TSV Reichertswerden gegen BSV Fichte-Erdeborn 25:27 und SV Grün-Weiß-Wittenberg Biesteritz gegen die dritte Mannschaft vom HC Burgenland endete 4.

37-37. Floorball. In der Floorball-Bundesliga unterlagen die UAC-Herren am Sonntag mit 5-6 nach Verlängerung bei den Floorfighters Chemnitz. Basketball. In der Basketball-Bundesliga schlagen die Wölfe auf heimischem Parkett Ratiopharm Ulm mit 89-72. Kommen wir jetzt zum Kegeln. Die erste Männermannschaft vom SV Geiseltal-Mücheln verliert mit 1-7 beim SKV Rot-Weiß Zerbst. Den Ehrenpunkt für die Wölfe erspielte Hannes Meske mit 646 Kegeln. Den Mannschaftsbestwert erzielte Robert Heidrich mit 663 Kegeln. Und in der zweiten Bundesliga trat das Team von Grün-Weiß-Langendorf mit einem 6-2-Sieg beim BSV Friedrichshain die Heimreise an. In der Verbandsliga konnten sich die Männer von der SG Wählitz auf heimischer Bahn am Ende mit 5-3 gegenüber der Mannschaft vom SV Einheit Halberstadt durchsetzen. In der Landesliga Staffel 2 der Damen unterlag am Sonntag SV Burgwerf mit 1-5 dem Team vom VfB Sangerhausen. Und auch SSV Wolferode musste sich am Ende mit 1-5 der Mannschaft vom SV Geiseltal-Mücheln geschlagen geben. Und bei den Herren kam es zu folgenden Ergebnissen. SKC Brunasch-Kobau gegen SV Teuschern 5-3 und Blau-Gelb Albersroda gegen Germania Schafstedt endete 7-1. Kommen wir noch zur Landesklasse 4. Grün-Weiß-Grandschütz gegen Eintracht Profen endete mit 2-6. Die zweite Mannschaft von der SG Wählitz unterlag mit 2-6 gegen Geiseltal-Mücheln. Grün-Weiß-Langendorf stand dem Team vom KSV Flemmingen gegenüber und konnte einen 6-2-Sieg für sich verbuchen. Und bei der Begegnung Fortuna Kainer gegen Germania Schafstedt hatten die Hausherren am Ende mit 6-2 die Nase vorn.

0: Das war das Regionalmagazin am Dienstagabend, 30 Minuten Informationen aus dem Burgenlandkreis und Mitteldeutschland. Ich hoffe, für Sie waren auch interessante Themen mit dabei. Sie vergessen nicht, am Freitagabend wieder einzuschalten, dann gibt es schon wieder eine neue Folge des Regionalmagazins. Bis dahin wünsche ich Ihnen eine schöne Restwoche und machen Sie es gut. Tschüss und auf Wiedersehen.
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0: Hallo, liebe Zuschauer, und herzlich willkommen zu Gesund Leben, dem Gesundheitsmagazin hier bei Ihrem BLK-TV. Ja, wir haben das Studio verlassen und sind heute mal in Göbitz, denn Feste sollte man bekanntlich feiern, wie sie fallen. Und heute ist hier Parkfest und Sportfest und also jede Menge los. Und das gehört auch zu einem gesunden Leben. Spaß haben. Mal abschalten. So, und jetzt kommen wir zu unserem ersten Beitrag. Und dann stelle ich Ihnen die Frage, wann haben Sie das letzte Mal Sport gemacht? Viele Menschen aus unserem Landkreis haben im Juni die Chance genutzt, zusammen mit Kollegen und Freunden beim Firmenlauf in Naumburg teilzunehmen. Und in diesem Jahr gab es sogar einen neuen Teilnehmerrekord. Am Dienstag startete in Naumburg der nunmehr 8. Firmenlauf, hier bei uns im Burgenlandkreis. Und bei diesem Event steht bekanntlicherweise der Teamgeist im Mittelpunkt und stärkt auch gleichzeitig den Zusammenhalt innerhalb einer Firma. Schon vor Beginn des Events herrschte auf dem Naumburger Marktplatz Trubel pur. Mannschaftlich stark vertreten war in diesem Jahr das SRH-Klinikum.
1: So, Firmenlauf in Naumburg, mit dabei. Der halbe Markt ist ja voll hellblau, nämlich das SRH-Klinikum Burgenlandkreis. Marika Hesse, wie viele Läufer hat denn das SRH heute zusammengeholt?
2: Wir haben insgesamt 20 Teams, 80 Läufer, die heute für uns an den Start gehen. Dazu kommt, also aus Naumburg und aus Zeitz heute hier sind, dazu kommen noch die SRH Medinet Klinik in Bad Kösen. Die sind auch noch mit 3 Teams am Start, sodass wir fast 100 Läufer heute hier auf dem Markt haben.
1: Was machen da jetzt gerade eure Patienten?
2: Die meisten waren heute arbeiten und kommen tatsächlich noch hierher gefahren und wollen noch laufen. Es sind zum Glück noch genug da, die sich um unsere Patienten kümmern. Aber ganz, ganz klasse, wie die sich heute alle hier aufgestellt haben.
1: War das eine freiwillige Aktion oder musste da der Chef ein bisschen nachdrücken?
2: Wir sind jetzt schon das 4. oder 5. Mal, glaube ich, tatsächlich dabei und hatten im März aufgerufen und es wurden nach und nach immer mehr. Und ich glaube, die haben untereinander sich ein bisschen angestachelt. Da wollen wir einfach noch ein Team drauflegen. Letztes Jahr waren wir 10, heute sind wir 20.
1: Dann werden wir jetzt mal gucken gehen, von welchen Abteilungen oder von welchen Stationen die alle sind, dass wir schon mal wissen, wo gerade keiner da ist. Und da frage ich doch jetzt hier ganz frech mal, von welcher Station sind Sie denn? Wer muss gerade auf Sie hier verzichten?
3: Die Station 5a ist vertreten im Moment. Also Schwester Katrin, der Alex, Matthias, Patricia, Letizia, Frau Dr. Nützmann mit Kind. Alle sind engagiert.
1: Und die 5a ist welche Station?
3: Orthopädie, Unfallchirurgie.
1: Das sind ja die Richten heute am Start, falls jemand fällt. Ja? Okay, und was machen Ihre Patienten jetzt inzwischen, wenn sie nicht da sind?
3: 3 haben sich geopfert und arbeiten.
1: Die müssen jetzt alle versorgen?
3: Die machen das gerne für uns.
1: Okay, dann fahre ich mal weiter, wer hier noch so da ist. So, jetzt will ich doch mal horchen, von welcher Station sind Sie denn?
4: Von der Intensivstation.
1: Von der Intensivstation?
4: Ja.
1: Was machen denn Ihre Patienten da jetzt, wenn Sie hier...
4: Das machen die Kollegen.
1: Das machen die Kollegen?
4: Ja.
1: Machen Sie das erste Mal mit oder waren Sie schon dabei?
4: Ich mache das erste Mal mit, erst das zweite Mal.
1: Und, aufgeregt?
4: Geht. Alles gut, ja.
1: Gut durchtrainiert.
4: Naja, es geht.
1: Okay, danke.
4: Gerne, kein Problem.
1: Ich quetsche mich mal hier dazwischen. Von welcher Station sind Sie denn?
5: Auf welcher Station? Wir kommen aus dem Burgenland-Klinikum.
6: Das ist
5: aus Bad Kösen. Aber nicht vom Krankenhaus.
1: Ach, Sie sind aus Bad Kösen, aus dem Teil. Ja, wie viele sind denn von Bad Kösen jetzt hier?
5: Wir sind 3 Teams, ja. Also wir sind 12 Mann.
1: 12 Mann?
5: Genau.
1: Alle freiwillig?
5: Alle freiwillig, ja.
1: Und was macht...
5: Amateure.
1: Und was ist da jetzt gerade bei Ihnen in Bad Kösen los? Kennen wir da?
5: Doch, das ist noch ausreichend Personal vorhanden. Ja.
1: Okay.
5: Und Patienten.
1: Und, wie sind Sie drauf? Haben Sie trainiert oder machen...
5: Trainiert habe ich ein bisschen, ja. Ich komme ein bisschen aus der Langlaufszene. Ich bin hier bei der Läufergruppe Rudelsburg.
1: Ah,
5: engagiert, ja.
1: Ein Fachmann sozusagen.
5: Ja, ich war, ja. Ich bin wahrscheinlich der Älteste.
1: Wieso?
5: Naja, verrate ich nicht. Geheimnis.
1: Okay, alles klar. Aber dann wünschen wir viel Spaß
5: ja,
1: heute.
5: Natürlich, den haben wir schon. Ne?
1: So, nach dem SAH jetzt gleich die BUK. Wie viel hat denn die Pressesprecherin zusammengekriegt? Wer darf mal alles mitlaufen? Ich sehe schon, der Chef ist auch mit dabei.
6: Also wir sind tatsächlich zwei Teams, dies Jahr zum ersten Mal. Wir haben unser Management mit dabei, da ist unser Chef mit dabei, der stellvertretende Geschäftsführer ist mit dabei, die Öffentlichkeitsarbeit ist mit dabei und jemand aus der Pflege ist mit dabei. Und unser zweites Team besteht tatsächlich drei Mann aus dem Kinderhaus und einer aus der Schulbegleitung. Also wir haben fast aus jedem Bereich jemanden mit dabei heute.
1: Seid ihr das erste Mal dabei?
6: Ja, also dieses Jahr das erste Mal. Wir sind total gespannt. Wir haben das sonst immer ein bisschen außerhalb mitverfolgt. Und dieses Jahr haben wir gesagt, auch wir wollen gesehen werden.
1: Da fragen wir jetzt gleich mal noch einen Chef.
7: Hallo.
1: Jetzt frage ich gleich noch einen Chef. War das eine freiwillige Aktion oder hat irgendjemand hier gezwungen?
7: Gezwungen würde ich nicht sagen, aber es war einfach mal eine Schnapsidee. Und dann haben wir gesagt, okay, was machen wir? Machen wir mit oder machen wir nicht mit? Letztes Jahr wollten wir schon mitmachen, da waren wir leider zu spät. Und deswegen haben wir dieses Jahr gesagt, Frau Schumann, rechtzeitig bitte anmelden und jetzt sind wir da.
1: Super.
7: Acht Mann und zwei Teams.
1: Na, dann wünschen wir viel Erfolg und dass jeder auch gesund wieder im Ziel einläuft.
7: Das hoffe ich auch.
8: Stets mit dabei, die Mitarbeiter der Sparkasse und der Volks- und Raiffeisenbank.
1: Sparkasse auch wieder mit vertreten, jedes Jahr, möchte ich fast sagen. Ja. Denn die Sparkasse ist ja fast jedes Jahr dabei, oder?
9: Wir waren bisher eigentlich jedes Jahr dabei. Und dieses Jahr sind wir sogar mit vier Teams vertreten. Und da schauen wir mal, wie wir abschneiden.
1: Also wenn ich das so höre, es werden ja ständig überall mehr.
9: Ja, ich finde das auch eine tolle Veranstaltung, die sich über die Jahre so entwickelt hat, muss man schon sagen, ist mittlerweile eine gute Institution geworden. Auch wie viele Unternehmen da mitmachen, auch mit vielen Mannschaften vertreten, tolle Sache.
1: Super, ja. Dann wünsche ich mir viel Erfolg heute.
9: Dankeschön.
1: Danke. Die Raiffeisenbank läuft auch mit, aber nicht zum ersten Mal.
10: Nein, wir sind glaube ich schon das dritte oder vierte Mal mit dabei und ja, für unsere Region ist es immer wieder toll, bei bestem Wetter hier heute in Naumburg zu starten. Für den Burgenlandkreis ist immer wieder ein tolles Erlebnis. Und wir waren gerade bei SAW und die machen das richtig cool hier.
1: Wer ist denn heute der größte Gegner, die Strecke oder die Sparkasse?
10: Ach, das, als Gegner sehen wir uns so und so nicht. Wir sind heute hier, um unsere Region zu vertreten. Sparkasse ist regional vertreten und wir sind regional vertreten. Deswegen sind wir überhaupt keine Gegner. Das Wetter wird ein bisschen mitspielen, aber 2,3 Kilometer ist für alle nicht drin. Und heute geht es gar nicht um die Zeit, sondern heute geht es ums Hiersein und um die Region.
1: Wie viele sind denn dabei von der Raiffeisenbank?
10: Wir stellen zwei Staffeln mit sechs Männern und zwei Mädels. Und wir schauen mal, was dabei rauskommt.
1: Super, dann wünsche ich euch Erfolg.
10: Danke, euch auch. Danke euch.
8: Pünktlich 18.30 Uhr fiel dann der Startschuss. Zahlreiche Besucher säumten die Laufstrecke und feuerten die Teams an. Aber auch die Teilnehmer untereinander motivierten sich lautstark. Neben dem Laufen sollte aber auch der Spaß und die Unterhaltung nicht zu kurz kommen. Und wie man sieht und hört, hier war Stimmung pur angesagt. Nach etwa 90 Minuten war der Firmenlauf schon wieder Geschichte. Wie in jedem Jahr gab es Pokale für die beste Frauen-, Männer- und Mixstaffel. Einen besonderen Preis bekam das Team der SRH-Kliniken Burgenlandkreis. Sie konnten die meisten Mitarbeiter und Mitarbeiterinnen zur Teilnahme bewegen. Gewinner waren letztendlich alle Teilnehmer. Und wie zufrieden war Johannes Schipke vom Orga-Team?
1: Johannes Schipke, wieder mal in Hamburg. Das wievielte Mal war denn das jetzt?
11: Es war insgesamt jetzt der achte Firmenlauf im Burgenlandkreis. Wir sind zum achten Mal in Naumburg zu Gast und haben wieder einen wundervollen Tag mit allen gehabt.
1: Der Marktplatz war ja diesmal noch voller wie sonst. Wie viele Firmen hatten sich denn angemeldet und wie viele Läufer?
11: Es waren in Summe 900 Läuferinnen und Läufer, die teilgenommen haben. Es waren unzählige Unternehmen aus dem ganzen Burgenlandkreis. Wir hatten wirklich Teilnehmer aus Naumburg, aus Weißenfels, aus Zeitz und auch aus den umliegenden Regionen und Dörfern. Wunderschön, natürlich, wie gesagt, gerade auch Naumburg als Oberzentrum jetzt hier viel dabei gehabt. Und einfach ein toller Tag mit einem neuen Teilnehmerrekord in diesem Jahr.
1: Und jetzt die Werbetrommel rühren und nächstes Jahr die 1000 knacken.
11: Der Oberbürgermeister hat es ja vorhin ausgerufen. Im nächsten Jahr möchten wir 1000 Leute hier in Naumburg begrüßen. Und das ist natürlich dann auch unser Ziel.
8: Na dann drücken wir mal für das kommende Jahr die Daumen.
0: Seit dem 1. April hat mit Volker Schubert, Facharzt für Allgemeinmedizin, ein weiterer Hausarzt die Versorgung im MVZ des Weißenfelser Asklepios Klinikums übernommen. Und damit reagiert das MVZ auf die aktuelle hausärztliche Situation in der Region und schafft zusätzliche Behandlungskapazitäten für die Patienten.
12: Ich grüße Sie. Hi. Sie sich Zeit genommen. Ja, gerne doch.
13: Wir würden schon mal ganz gerne wissen, was Sie hierher verschlagen hat.
12: Okay.
13: Ja, denn seit 1. April.
12: Richtig, offiziell seit 1. April.
13: Ja.
12: Vorher war ich schon seit 1. Februar hier, aber dann durch die Zulassung ist seit 1.4. alles gebahnt und dann übernehme ich hier die hausärztliche Versorgung.
13: Das ist ja auch ganz wichtig, ne?
12: Ja, auf jeden Fall.
13: Das ist auf alle Fälle. Das ist praktisch jetzt auch Ihr, ich muss mich mal hier durchschlängeln, so, Ihr Aufgabengebiet.
12: Ja, genau, richtig. Das hatte ich auch damals, bei der Bundeswehr komme ich ursprünglich her.
13: Ja.
12: Und da habe ich die Facharztweiterbildung gemacht.

0: Zeit ist da jetzt vorbei. Mhm. Und da dachte ich, Mensch, startest du neu? Und da hat sich die Möglichkeit hier bei Asklepios angeboten. Mhm. Und da habe ich da natürlich zugeschlagen.
1: Ja, gut, dann das gehen wir zu Ihnen.
0: Genau, so machen wir das.
1: Okay. Kommst
0: mit.
1: Ach, hier rein.
0: Hier ist das, hier gehen wir rein.
1: Okay. Ja, wir haben uns ja schon gerade jetzt beim Reinkommen schon mal unterhalten.
0: Genau.
1: Was hat Sie eigentlich dazu bewogen? Jetzt hat Sie ja mir gesagt oder uns gesagt, wie Bundeswehr, dort waren Sie tätig.
0: Also ja, genau.
1: Was war so der Auslöser?
0: Hier nach Weißenfels zu kommen.
1: Mhm.
0: Wissen Sie, die Allgemeinmedizin, die hat mich ja schon die letzten Jahre begleitet.
1: Ja.
0: Und das wollte ich auch weiter fortführen. Mhm. Man muss ja auch schauen, selbst man sagt immer, es gibt Ärztemangel überall und man braucht es, aber die Stellen sind trotzdem auch rar gesät. Ich komme aus Halle. Und hatte halt in dem Umkreis geschaut, was ist so halbe Stunde bis 40 Minuten von meinem Wohnort entfernt. Ja, und da hat sich das Asklepios-Angebot sehr gut angehört, mit der Möglichkeit, hier was aufzubauen.
1: Ja.
0: Wir haben jetzt noch keinen großen Patientenstamm, wie man das vielleicht aus einer normalen Praxis nimmt, die man übernimmt. Von daher ist es auch viel Arbeit nötig. Und das hat auch so den Reiz mit ausgemacht, so eigene Strukturen vielleicht noch mitzuentwickeln und so das eigene, mein eigenes Dasein hier reinzubringen und nicht in schon was Fertiges reinzukommen. Ja, es ist anstrengend im Moment, das merke ich auch.
1: Man
0: muss natürlich auch viel Werbung machen.
1: Mhm.
0: Deswegen ist auch schön, dass Sie heute da sind.
1: Ja.
0: Das nehmen wir gerne mit, um da vielleicht noch eine größere Menge an Leuten anzusprechen, die dann auch zu mir in die Praxis kommen.
1: Mhm.
0: Aber im Moment macht das richtig viel Spaß.
1: Das ist ja die Hauptsache. Ne?
0: Genau.
1: Was Sie haben es gerade erwähnt, dass Sie was aufbauen wollen,
0: Ist
1: es noch, kann man schon vielleicht, haben Sie schon gewisse, mit Sicherheit, Vorstellungen, was es sein soll, auch gerade für die Patienten jetzt, die Zuschauer jetzt auch?
0: Ja, also man kennt ja den Stand von der Hausarztpraxis.
1: Mhm.
0: Da sind wir auch verpflichtet, weil wir sowohl privat als auch natürlich der Großteil der gesetzlichen Versicherten übernehmen, das Angebot auch beizubehalten. Im Moment sind wir noch räumlich ein bisschen eingeschränkt, weil das ist alles noch im Aufbau, aber perspektivisch, vermutlich so Anfang des vierten Quartals, spätestens kommendes Jahres, vergrößern wir unsere Praxisräumlichkeiten, auch hier auf dem Gelände. Da wird die Praxis gerade umgebaut, sodass es auch ein bisschen attraktiver für das Patientenklientel wird.
1: Wer darf denn zu Ihnen jetzt kommen?
0: Letztendlich gibt es keine Einschränkung. Ja, von jung bis alt, vom Jungen würde ich sagen so ab 16 Jahre. Alles andere können wir auch gerne bei den Kollegen drüben noch im VZ der Park zur Frau Dr. Marei verweisen, die Kinderärztin bei uns im Haus.
1: Ja.
0: Aber alles andere bis Open End, die können gerne zu mir kommen. Ja, also das betrifft Patienten, die chronisch krank sind, das betrifft Patienten, die einfach mal eine Beratung wollen, was Ernährung betrifft oder Mikronährstoffe, was bei mir auch so ein Steckenpferd ist, was ich ganz gerne anbiete.
1: Ach ja?
0: Mhm, können wir gleich nochmal dazu sprechen, wenn Sie Fragen haben. Hausbesuche sind natürlich auch kein Thema bei mir. Man muss es halt immer nur ansprechen und dann gut taktieren in den Terminplan, aber kein Problem. Unter anderem auch Heimbesuche, da sind wir auch schon am Ausbau und regelmäßig in der Heimbetreuung tätig.
1: Das ist aber wirklich breit gefächert, wenn
0: ich
1: mir das jetzt so anhöre.
0: Ja.
1: Gerade, was hatten Sie gerade gesagt? Sie beraten auch?
0: Ja, genau.
1: Dürfen Sie uns das mal ein bisschen mehr?
0: Mikronährstofftherapie, also quasi, ich will es mal kurz machen, so Nahrungsergänzungsmittel. Ja?
1: Mhm.
0: Da hat ja jeder seine Meinung. Also ich schaue mich auch gerade so an. Das ist ja auch nicht jedermanns Sache, aber mittlerweile hat man es ja auch mitbekommen, dass es doch durch die Ernährung, die wir heutzutage aufnehmen, nicht mehr so deckend ist, der Vitamingehalt, und so, dass manche Körperfunktionen doch etwas mehr Input brauchen, und das kann man durch Nahrungsergänzungsmittel, will ich es jetzt mal so nennen, doch ganz gut zuführen. Ja? Und diese, hatte ich auch einen Kurs gemacht, lange Rede, kurzer Sinn, es zeigt auch Wirkung, ich sehe das auch bei mir, und ich sehe auch die Zunahme an Patienten, die herkommen und auch aktiv danach fragen, teilweise schon bei anderen Ärzten waren und auch Blutbilder genommen haben, die sind sehr interessiert daran, den Körper, sag mal, auf ein gewisses Niveau erstmal zu bringen und dann vielleicht noch eine Stufe höher. Wir sprechen über Vitamin D beispielsweise, was in aller Munde ist, über die B-Vitamine ganz doll, und viele Leute, die mit Schilddrüsenproblemen auftauchen, nehmen aber bereits schon Selen und Zink, und das ist nur ein kleiner Teil davon, den man vielleicht dann noch ein bisschen in einem Gespräch, in einem Blutbild und mit ein bisschen Zeit auch noch ausbauen könnte.
1: welche oder für welche Organe ist eigentlich jetzt für dich, dass wir jetzt so anhören, ist es ganz wichtig, dass man da Augenmerk drauf legt?
0: Im älteren Bereich ist es dann, gerade was auch Frauen mit betrifft, wenn die in die Wechseljahre kommen, der Vitamin D- und Kalziumhaushalt, dass man da vorsorgt. Viele leiden halt an Osteoporose, gehen zum Beispiel, beispielsweise schon zum Orthopäden, machen ihre Untersuchungen, da wird meist ein Vitamin D- und Kalziummangel aufgedeckt. Dem könnte man teilweise auch schon vorbeugen. Generell auch Vitamin D ist für das Immunsystem ganz, ganz wichtig. Jetzt haben wir gerade Sommer. Die Leute gehen gerne in die Sonne, der Vitamin-D-Spiegel wird aufgebaut. Man muss aber eins bedenken, sobald man einen Lichtschutzfaktor draufpackt, sei es schon bei 10, wird die Produktion von Vitamin-D eingeschränkt, sodass es da auch im Sommer teilweise nötig ist, da was zu ergänzen. Und die Herbstsaison steht wie jedes Jahr bevor und auch da ist es wichtig, gestärkt in die Saison reinzugehen, um weniger Erkältungserkrankungen.
1: Das ist dann ein breites Feld, was Sie den Patienten dann auch mit auf den Weg geben können und erklären können, weil man doch oftmals sagt, ach, was brauche ich das Ganze?
0: Ja, genau, richtig.
1: Okay, also das heißt, es steckt allerhand Arbeit, noch Vorbereitungsarbeit, nenne ich es mal jetzt so.
0: Durchaus.
1: Drin, ziehen wir dann mal einen Hut vor Ihnen und wir bedanken uns erstmal für das Gespräch. Und vor allen Dingen, dass Sie sich in diesem Ganzen so viel Zeit genommen haben.
0: Ach, gern. Wenn man es gerne alles plant, so wie ich es vorhin gesagt, angesprochen hatte, mit Hausbesuch oder mit Heimbesuch, ist das alles möglich.
1: Ist vor allem, Hausbesuche sind ja auch ganz, ganz wichtig.
0: Ja, bei einigen schon. Und manchmal kommt doch was dazwischen, was man nicht planen kann.
1: Ja.
0: Und dann kommt halt ein Anruf oder eine E-Mail und dann kommt man auch dazu zueinander und findet eine Lösung.
1: Tolle Geschichte.
0: Ja.
1: Wir wünschen Ihnen alles, alles Gute.
0: Vielen Dank. Wenn Sie einen neuen Hausarzt brauchen, kommen Sie gerne zu mir. Entweder persönlich ins Asklepios-Klinikum oder unter den folgenden Kontaktdaten. Vielen Dank. Ich freue mich auf Sie.
2: Die Ausbildung von Pflegekräften, die wird immer wichtiger und das wissen wir eigentlich alle. Noch ist gerade zu Beginn dieser Ausbildung das Ganze sehr theoretisch und im praktischen Teil meist auf die Arbeit an Puppen begrenzt. Das soll sich nach Vorstellung der MBA aber ändern und in Zukunft digitaler werden. Wir haben uns das Projekt einmal näher angesehen.
3: Die Ausbildung von Pflegekräften an der Medizinischen Berufsakademie geschieht derzeit wie bei den meisten gleichgelagerten Ausbildungsbetrieben an sogenannten Dummies. An diesen menschenähnlichen Puppen können die Auszubildenden die notwendigen Handgriffe praktisch trainieren. Doch diese Möglichkeiten sind begrenzt. Kaum können mit vertretbarem finanziellen Aufwand unterschiedliche Krankheiten und räumliche Szenarien praxiswirksam dargestellt werden. Diese Situation will die Medizinische Berufsakademie jetzt mit Hilfe moderner Technik ändern.
4: Frau Schäfer, die MBA will ihre Ausbildung digitalisieren. Erstmal die Frage, warum? Warum soll das jetzt digital passieren? Bisher war es ja immer so, dass es haptisch an Puppen gemacht wurde. Warum jetzt digital?
5: Das ist eine sehr schöne Frage. Die Problematik an den Puppen ist einfach, dass wir da nicht so eine Realitätsnähe entwickeln können. Wir haben die Puppen, die sehen immer gleich aus. Da können wir auch keine Krankheiten gut darstellen. Und wir wollen eben mit diesen digitalen Medien das ermöglichen, dass die Puppe in verschiedene Settings, also verschiedene Räume, ob das die stationäre Pflege ist, die ambulante Pflege versetzt werden kann und eben verschiedene Situationen generieren können und gleichermaßen verschiedene Krankheiten. Also die kann zum Beispiel eine Gelbsucht haben oder die Puppe kann irgendwelche Verletzungen haben und das können wir viel besser darstellen. Wir können zwar in der Pflege auch viele Modelle kaufen, die aber sehr kostenintensiv sind. Und so ist es in den Pflegestudien ja immer die Problematik, was schaffe ich mir an, was brauche ich für meine Ausbildung. Und so können wir viel größeren Bereich abdecken an Realitätsnähe, wenn wir eben diese neue Technik, diese Digitalisierung mit den MR-Brillen nutzen.
4: Aber fehlt da nicht ein bisschen das Haptische, das ich anfassen kann?
5: Eine sehr schöne Frage. Das soll sozusagen diese Lücke unserer XR-Skills Lab ja einfach auch schließen, weil wir haben die Möglichkeit, unsere Pflegepuppen, die wir ja schon haben, einfach in diese virtuelle Realität zu versetzen. Das heißt, unsere Auszubildenden, die haben auch keine Controller oder so mehr in der Hand, sondern die steuern das über ihre Hände, können die Puppe anfassen, können verschiedene Pflegemaßnahmen Positionierung etc. an dieser Puppe vornehmen. Und gleichermaßen haben sie aber ein neues Setting, an das sie sich dann gewöhnen können für dann den Alltag. Weil das ist ja das Wichtige, dass sie peu à peu an Situationen herangeführt werden können, die unter Umständen im echten Leben erstmal überfordern, gerade im ersten Ausbildungsjahr. Und so können wir ganz vorsichtig sie Erfahrung machen lassen in einem sicheren Umfeld und somit dann gleichermaßen dafür sorgen, dass sie für die Praxis gestärkt sind.
3: Mit Hilfe einer Firma aus Halle sollen nun die vorhandenen Puppen in eine virtuelle Umgebung eingebettet werden. So können neben verschiedenen Szenarien auch Krankheiten und Pflegezustände virtuell für die Auszubildenden dargestellt werden. Diese haben gleichzeitig vor sich die zu greifenden Puppen und können daran die Pflegeschritte praktisch üben.
4: Wir sehen hier gerade schon im Hintergrund die ersten, ich sag mal, Versuche. Wann planen Sie denn, dass das einsatzbereit ist?
5: Das Projekt ist ja auf 2 Jahre angelegt. Das heißt, Februar 2028 ist so das Projekt beendet für uns hier. Aber es kann natürlich immer auch wieder weiterlaufen. Diese Programme sollen auch weiterentwickelt werden. Wir wollen aber bis dahin sozusagen erste Lernszenarien in dieser Software haben. Es soll funktionieren, dass die Puppe erkannt wird von der Brille. Das ist eine große Aufgabe, die Präfrontalkortex GmbH da stemmen muss, weil das ist und gibt es noch nicht. Und dann soll es eben wirklich schon wichtige Lernszenarien in diesem Programm geben, sodass wir mit den Auszubildenden dann auch wirklich üben können an diesen Puppen in dieser virtuellen Realität.
4: Sie haben sich für dieses Projekt ja große Partner gesucht. Ja. Wer ist denn da mit dabei? Ich habe gesehen, die Universitätsklinik in Halle.
5: Ja, also die AG Versorgungsforschung in Halle, die ist dabei. Die unterstützt uns einfach mit Fragebögen. Da geht es darum, wo ist der Bedarf bei den Auszubildenden, bei den Lehrkräften, um das auch wissenschaftlich zu begleiten, um am Ende auch so ein bisschen was Fassbares zu haben. Was hat denn sozusagen unsere Lernelemente, unser digitales Lernelement für einen Effekt bei den Auszubildenden? Gibt es da Veränderungen im Lernen? Gibt es da Veränderungen vielleicht auch bei den Prüfungsergebnissen? Und da sind sie dabei, eben einfach, was brauchen wir? Und am Ende auch so ein bisschen Erfolgsergebnis wissenschaftlich aufzuzeigen, weil das ja sonst eher kommen wir ins Gefühlen und wir wollen ja auch ein bisschen Wissen generieren. Und dann eben entsprechend ganz wichtig, hatte ich ja schon erwähnt, Präfrontalkortex GmbH aus Halle, die dann eben diese Software entwickeln, die eben entsprechend auch dieses Tracking ermöglichen. Die haben da auch ein ganz großes Brett, glaube ich, zu bohren und ich bin gespannt, wo die Reise hingeht. Wir haben ganz viele Ideen für Testballons, was die Anwendung vielleicht kann, was wir da nutzen können und ich bin gespannt, wo wir da am Ende stehen werden.
4: Aber das wird ja nicht das Einzige, die einzige Möglichkeit der Ausbildung bleiben. Ich kann mir ja nicht vorstellen, dass eine Pflegefachkraft dann nur digital ausgebildet wird und dann auf die Patienten losgelassen wird. Da wird doch sicher noch eine Stufe dazwischen sein, oder?
5: Also da kann ich Sie vollkommen beruhigen. Also es geht nicht darum, Lehrkräfte zu ersetzen und alles digital zu machen. Das funktioniert auch nicht, weil man braucht, also es ist ein sozialer Beruf und wir brauchen die Komponente Mensch auch in der Ausbildung mit unseren Lehrkräften. Und sozusagen das XR Skills Lab, das soll begleitend sein. Das wird auch das Skills Lab, also dieses Lernen an diesen Pflegepuppen, nicht ersetzen, sondern es soll das ergänzen in Situationen, wo die Puppen nicht ausreichen, wo Situationen nicht gut abgebildet werden. Unsere Auszubildenden werden auch weiterhin an der Praxis von Praxisanleitern begleitet, die dann eben entsprechend sehr nah in diesen regulären Ausbildungen auch weiter ausbilden. Das heißt, es soll nichts ersetzen, sondern es soll es ergänzen sinnvoll, sodass eben entsprechend der Weg für unsere Auszubildenden besser bereitet wird.
3: So hält modernste Technik auch in Berufe Einzug, in denen es wohl keiner vermutet. Bis es jedoch soweit ist, müssen die beteiligten Firmen noch viel entwickeln. Doch vielleicht werden in ein paar Jahren Pflegekräfte in ganz Deutschland mit der Idee aus dem Burgenlandkreis ausgebildet. Wir werden das Projekt weiter beobachten und über die Fortschritte berichten.
2: Und damit, liebe Zuschauer, sind wir schon wieder am Ende unseres Magazins angelangt. Ich verabschiede mich jetzt von Ihnen, hier auch aus Göbitz, wünsche Ihnen alles Gute. Wir sehen uns demnächst wieder in unserem nächsten aktuellen Gesundheitsmagazin, hier bei Ihrem BLK-TV. Und bis dahin, alles Gute für Sie, bleiben Sie schön gesund. Tschüss, machen Sie es gut.

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1: Hallo und herzlich willkommen zum aktuellen Regionalmagazin am Dienstagabend, wie gewohnt hier bei BLK TV. In unserem ersten Thema geht es um das Ende einer Langzeitbaustelle. Erleichterung für die baustellengeplagten Anwohner im Weißenfelser Kirschweg. Nach über einjähriger Bauzeit ist die belebte Anwohnerstraße jetzt wieder voll nutzbar. Neben der Erneuerung von Abwasser- und Regenwasserkanälen erfolgte der grundhafte Ausbau der Straße sowie der Fußwege. Warum trotzdem die Anwohner nicht zufrieden sind und was die Stadt dazu sagt, das haben wir in unserem ersten Beitrag für Sie zusammengefasst.
2: Nach rund einem Jahr Bauzeit ist der erste Abschnitt des Kirschweges fertig. Am 1. Oktober wurde die Verbindung zwischen An der Beude und Franz-Schubert-Straße wieder für den Verkehr freigegeben.
3: Herr Kuspig, heute Eröffnung dieses Teilstücks des Kirschweges. Über ein Jahr Bauzeit. Warum hat der Bau so lange gedauert? Anwohner haben sich bei uns beschwert, dass es ja mal zwischendurch eine Baupause gab, sage ich jetzt mal.
4: Also fest steht, wir hatten geplant 11 Monate, wir haben leider 12 Monate gebraucht. Da haben die Anwohner und Sie natürlich recht. Aber wir hatten ja auch mal einen Winter. Und leider Gottes ist es bei Frost und Minusgraden nicht möglich, Rohre im Untergrund so zu verlegen, dass sie ordnungsgemäß verlegt werden. Deswegen gab es natürlich im Winter eine Pause, die wir dann hinten dranhängen mussten. Das ist der Hintergrund.
2: Seit Oktober 2025 wurde hier umfangreich gearbeitet. Die Maßnahme ging dabei weit über eine reine Erneuerung der Fahrbahn hinaus.
3: Was wurde denn außer neue Fußwege, neuer Fahrbahnbelag hier überhaupt alles gemacht?
4: Die gesamte Abwassertechnik wurde neu verlegt, es wurden neue Abwasserkanäle, neue Abwasserhausanschlüsse, es wurde die gesamte Regenwasser-

0: Leitung erneuert, inklusive der entsprechenden Anschlüsse für Regenabflüsse, für Straßenabflüsse etc. Und das waren die Vorarbeiten, die hat aber nicht die Stadt verursacht, sondern die hat die Anstalt öffentlichen Rechts, Abwasserbeseitigung Weißenfels geleitet. Wir als Stadt sind dann immer hinten dran, wir sind dann immer diejenigen, die Bösen, die nicht fertig werden. Aber in Wirklichkeit hing es diesmal damit zusammen, dass im Winter bei Minusgraden eine Frostverlegung von Rohren nicht möglich ist.
1: Zunächst wurden neue Abwasser- und Regenwasserkanäle verlegt und die Hausanschlüsse erneuert. Anschließend wurde die Straße grundhaft ausgebaut. Auch die Fußwege, die Straßenbeleuchtung und die Verkehrsschilder wurden erneuert. Der Ausbau war eine Gemeinschaftsmaßnahme der Abwasserbeseitigung AÖR Weißenfels und der Stadt Weißenfels.
2: Welchen Kostenrahmen hat das Ganze hier verursacht?
0: Etwa 1,8 Millionen.
2: Von der Stadt finanziert?
0: Nein, etwa 1,2 Millionen für die AÖR und ungefähr 700.000 für die Stadt.
1: Insgesamt wurden rund 1,85 Millionen Euro investiert. Etwa 750.000 Euro entfielen auf die Stadt Weißenfels. Rund 1,1 Millionen Euro trug die Abwasseranstalt. Die gesamte Finanzierung erfolgte aus Eigenmitteln. Im Auftrag der Stadt führte die Naumburger Bauunion die Arbeiten aus. Beteiligt war außerdem das Ingenieurbüro Steinbacher Consult aus Lützen. Mit dem Ausbau hat sich auch die Situation für parkende Fahrzeuge verändert. Aufgrund des begrenzten Platzangebotes ist das Parken im sanierten Abschnitt künftig nur noch teilweise auf einer Seite möglich.
2: Wir haben es gerade schon gehabt, eine Anwohnerin hat sich schon beschwert. Bisher war ja hier so ein, ich sag mal, Grünstreifen, zum Parken genutzt wurde. Jetzt kann ja auf einer Seite der Fahrbahn, wenn ich es richtig gesehen habe, zeitweise geparkt werden. Aber natürlich mit ein paar Lücken dazwischen. Und Sie haben gerade schon erklärt, wir stehen hier gerade an so einer Stelle. Das hat was mit der Grundschule zu tun.
0: Das hat mit zwei Ursachen. Das erste ist, im Bereich von Einfahrten darf nicht geparkt werden. Und das zweite ist auch im Bereich von behindertengerechten Straßenquerungen. Und wir stehen direkt vor einer behindertengerechten Straßenquerung. Genau dort darf eben nicht geparkt und gehalten werden. Und dann ist es einfach so, wenn man im Rollstuhl sitzt oder ein kleines Kind aus der ersten Klasse und es steht ein SUV direkt daneben, der kann nicht sehen, was auf der Straße passiert. Genau deswegen gibt es die Regelungen. In den neuen Richtlinien ist auch vorgeschrieben, dass die Mindestbreite von Fußwegen im Bereich von Grundschulen mit 2,50 Meter vorzusehen ist, wenn die Platzverhältnisse es zulassen. Genau das haben wir gemacht.
2: Gibt es jetzt für diesen Straßenabschnitt eine Geschwindigkeitsbegrenzung?
0: Wir sind hier insgesamt in einer Tempo-30-Zone. Die gesamte Gebiet hier hinten ist Tempo 30 und es ist abzusehen, dass hier wahrscheinlich in Zukunft nicht mehr Tempo 30 gefahren wird. Eine gute Stelle für Hildegard.
1: Während der Bauzeit waren zahlreiche Baufahrzeuge im Einsatz. Für die angrenzenden Straßen bedeutete das zusätzliche Belastungen.
2: Im Zuge der Baumaßnahmen haben ja die Baufahrzeuge die Nebenstraßen hier benutzt und die Anwohner, zum Beispiel Karl-Heuer-Straße, die Straße ist ja schon nicht in einem guten Zustand gewesen. Jetzt heißt es, die Baufahrzeuge hätten die Straße noch mehr kaputt gefahren. Ist dazu schon was bei der Stadtverwaltung angekommen?
0: Angekommen, das Problem kennen wir selbstverständlich. Aber die Straße Karl-Heuer-Straße und auch die Nebenstraßen haben keine Tonnagebegrenzungen. Wir haben nur eine Geschwindigkeitsbegrenzung. Und da waren vorher Schäden da und jetzt sind vielleicht, sage ich mal, 2-3 Schäden mehr dabei. Das ist richtig. Man muss gucken, ob dort eine Instandsetzung irgendwann notwendig wird. Grundhafter Ausbau ist derzeit nicht vorgesehen.
1: Mit der Freigabe des ersten Bauabschnitts ist die Sanierung des Kirschweges allerdings noch nicht abgeschlossen.
2: Wann müssen sich die Anwohner oder die Inhaber der Gartenanlage auf die nächsten Baumaßnahmen hier einstellen?
3: Geht es nur um die Gartenanlage? Ich glaube, es geht um das ganze Quartier hier. Also die nächste Baumaßnahme ist Richtung Kreuzungsbereich. Der Bauabschnitt fängt ab nächsten Jahr, Anfang des Jahres an. Uns ist grundsätzlich wichtig, die ganzen Knotenpunkte auszubauen und auch die Regenwasserkanäle, Kanalisation, als auch die Flächen neu hier zu gestalten. Da, wo die Infrastruktur am meisten beansprucht wird, das haben wir jetzt hier angefangen. Wie es hinten am Storchennest weitergeht, ich sage mal Storchennest, an den Garagen, an den ehemaligen Garagen, das wird in den nächsten Jahren nach Priorität im Finanzplan auch jetzt besprochen im Zuge der Haushaltsplanung. Aber der nächste Bauabschnitt, der jetzt realisiert werden soll und wird,

0: abgeschlossen. Nach rund einem Jahr Bauzeit ist der Kirschweg zwischen An der Beude und Franz-Schubert-Straße wieder befahrbar.
1: In Grana am Stadtrand von Zeitz gibt es seit der vergangenen Woche eine neue Adresse für Sushi-Liebhaber. Eine neue Bar hat dort eröffnet und möchte mit asiatischen Spezialitäten neue Gäste gewinnen. Was die Besucher dort erwartet und was hinter dem neuen Angebot steckt, das haben wir uns für Sie einmal vor Ort genauer angesehen.
2: Manchmal braucht es keine großen Worte. 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Hier trifft moderne asiatische Küche auf Kreativität, Qualität und die Liebe zum Detail. 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In der Küche entstehen Gerichte, bei denen unterschiedliche Einflüsse zusammenkommen und ihren ganz eigenen Charakter entwickeln. 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Aus vielen einzelnen Komponenten entsteht am Ende ein Gericht, das nicht nur gut schmecken, sondern auch optisch begeistern soll. Besonders beim Sushi zeigt sich die Liebe zum Detail. Frische Zutaten treffen auf präzises Handwerk. Und aus Reis, Fisch, Gemüse und weiteren Komponenten entstehen kleine Kunstwerke. Doch ein Restaurant lebt nicht allein von seinem Essen. Es sind die Menschen dahinter, die den Unterschied machen. Menschen, die vorbereiten, kochen, anrichten und dafür sorgen, dass aus einem Besuch ein besonderes Erlebnis wird. RIC steht dabei für Refined Inspired Cuisine. Und dieser Gedanke zieht sich durch das gesamte Konzept. Traditionelle Einflüsse, moderne Ideen und eine Küche, die ihren eigenen Weg geht. Ob für einen entspannten Abend, ein gemeinsames Essen mit Freunden oder einfach für alle, die Lust auf etwas Besonderes haben. Im RIC wird aus einem Restaurantbesuch ein Genussmoment. Also, Zeit nehmen, entdecken, probieren und vielleicht das nächste Lieblingsgericht finden. RIC Asian Fusion und Sushi in Grana. 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Mit eigener Handschrift und mit viel Liebe zum Detail.

0: Essen wollen wir ja alle gut und vor allem, wenn man in ein Restaurant geht. Dort stehen dann ausgebildete Köche am Herd. In Dessau wurde jetzt nach 10-jähriger Pause wieder ein Lehrgang für Köche zum Küchenmeister durchgeführt. Was die Teilnehmer dabei leisten müssen, um die Prüfer der IHK zu überzeugen, da waren wir mit dabei und haben uns das einmal angesehen.
1: An die Kochlöffel, fertig und los, hieß es für drei angehende Meisterköche. Nach 10 Jahren kehrte die Küchenmeisterprüfung erstmals wieder in die

0: der Region zurück. Am 25. und 26. September ging es im anhaltischen Berufsschulzentrum Hugo Junkers in Dessau-Roßlau für die Teilnehmer um den praktischen Teil ihres Meisterabschlusses.
1: Also heute legen 3 von 6 Köchen ihre Küchenmeisterprüfung im praktischen Teil ab. Also sprich, es wird heute hier ganz intensiv gekocht. Und durch die Prüfungskommission wird dann auch bewertet und es wird herausgefunden, ob die bisher Köche sich zukünftig Küchenmeister nennen können. Es ist für nahezu alle schon der gebührende Abschluss. Wir haben einen, der noch einen Teil in der theoretischen Prüfung sich dem noch mitstellen muss. Es ist so, dass man als Küchenmeister auf der einen Seite natürlich meisterlich die Küche repräsentiert, aber bei einer Meisterausbildung, oder es ist ja keine Ausbildung, sondern es ist eine Fortbildung, qualifiziert man sich insofern, dass man auch noch rechtliche Aspekte lernt, dass man lernt zu planen, zu kalkulieren. Also es geht darum, dass man auch als Führungskraft zukünftig tätig sein kann und das Unternehmen intensiv unterstützt. Also auch die betriebswirtschaftlichen und rechtlichen Aspekte werden in der theoretischen Prüfung mit getestet.
0: Nach 10-jähriger Pause wurde die Küchenmeisterprüfung erstmals wieder in der Bauhausstadt abgelegt. Die IHK Halle Dessau unterstützte die Rückkehr und übernahm die Prüfung. Damit soll auch die regionale Gastronomie wieder neuen Schwung bekommen. Denn als Küchenmeister geht es längst nicht mehr nur ums Kochen. Auch Organisation, Wirtschaftlichkeit und die Führung eines Teams gehören dazu.
1: Es ist ja so, es ist eine herausfordernde Prüfung. Man braucht also junge Köche, die, nachdem sie Koch geworden sind, ein paar Jahre im Beruf gearbeitet haben, sagen, ich mache das noch berufsbegleitend. Also die jungen Menschen haben hier 2 Jahre lang berufsbegleitend nachmittags, abends zusätzliches Wissen erworben, haben auf Deutsch gesagt wirklich richtig gebüffelt, um dann sich Küchenmeister nennen zu können. Und das haben wir über Jahre hinweg leider nicht genügend junge Leute gehabt, die sich dieser Herausforderung gestellt haben. Insofern sind wir sehr froh, dass es das jetzt Gott sei Dank wieder gibt. Also es gab einen Vorbereitungskurs, der im IHK-Bildungszentrum absolviert wurde. Und jetzt zum Schluss gibt es jetzt eine Abschlussprüfung.
0: Für die 3 Teilnehmer hieß es am 26. September Warenkorb auf, Menüplan, kalkulieren, organisieren und schließlich 5 Gänge für 6 Gäste auf die Teller bringen. Am Ende wurde das Gesamtpaket bewertet. Nicht nur das Essen, sondern auch die Organisation und der gesamte Ablauf flossen in die Bewertung ein. Wer hier überzeugte, kann sich am Ende über den Küchenmeistertitel freuen.
1: Also heute haben die Köche einen Warenkorb bekommen und müssen ausgehend von diesem Warenkorb in einer sehr überschaubaren Zeit ein anspruchsvolles 5-Gänge-Menü machen. Das ist an jedem Tisch heute auch anders, weil der jeweilige Koch aus den verschiedenen Zutaten eben das ein oder andere herauszaubert. Sehr lecker. Also ich bin kein Prüfer, also ich bin sozusagen nur stiller Koster und Genießer, aber ich kann sagen, alles was bisher war, war zum Genießen.
0: Die praktische Prüfung bildet den Abschluss einer 2-jährigen Weiterbildung am IHK-Bildungszentrum Halle Dessau. Mit der Wiederaufnahme der Küchenmeisterprüfung wird die Gastronomie in der Region gestärkt und Fachkräften der Weg in die Führungsverantwortung eröffnet. Für die nächsten Teilnehmer geht es am 9. und 10. Oktober weiter. Dann steht auch für Sie die praktische Prüfung zum Küchenmeister an.
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1: Um Kleingärtner zu werden, muss man Mitglied in einem gemeinnützigen Kleingartenverein werden und sich an die strengen Vorgaben des sogenannten Bundeskleingartengesetzes halten. Und da stellen sich Fragen über Fragen. Wir haben uns dieses Mal nicht nur mit unserem Gartenexperten Wilfried Ammer getroffen, sondern in der Runde waren auch Vereinsvorsitzender Thomas Rost sowie Claudia und Frank Seifert mit dabei.
2: Wilfried, heute geht es eigentlich darum, den Leuten oder den Zuschauern mal zu erklären, wenn ich in den kleinen Gartenverein eintreten möchte. Was kommt auf mich zu? Beziehungsweise, ja, ich habe ja dann auch als Pächter, wie man das so nennt, auch Rechte und Pflichten. Da würden wir ganz gerne mal mit dir drüber reden, beziehungsweise ich habe hier jemand gegenüber sitzen, den Herrn Rost. Das ist der Vorsitzende. So, Sie stellen erstmal den Kleingartenverein vor.
3: Ja, wir sind hier im Kleingartenverein Neuland, Kleiner e.V. Zwar zwischen Kleiner und Kartischen gelegen, hinter einem schönen Hopfenfeld, im Feldgebiet, schön ruhig. Wir haben 53 Gärten da, 49 davon sind gerade verpachtet. Größe davon sind ungefähr 600 Quadratmeter ein Garten. Der Mitgliedsbeitrag beträgt ungefähr 80 Euro. 12 Cent Euro pro Quadratmeter Pacht in dem Garten. Das ist eigentlich ein guter Preis, denke ich. Und deswegen ist hier gern gesehen. Und Familien mit Kindern, ziemlich großer Garten, hat noch ein bisschen Platz.
2: Ja.
3: Sitzt man nicht wie in der Stadt so nah beieinander. Hier ist eigentlich dann schön.
2: Das stimmt. Ja, das ist richtig. Das kennen wir ja.
3: Der Anreiz wäre ja rauszukommen wie in der Stadt mal. Wer mehr Platz haben möchte, mehr Freiheit haben möchte. Das ist eigentlich bei uns immer schön.
2: Okay. Seit wann gibt es eigentlich den Verein?
4: Ich habe mal die Urkunde mitgebracht. Wir sind seit 1946 November. Bekam jeder eine Urkunde, der sein Grundstück dort erwarb.
2: Ja.
4: Rechtskräftig und schuldenfrei ist hier eins. Wir sind seitdem im Verein drin, weil wir immer die Erbfolge eingehalten haben. Das wäre zum Datum 46.
2: Das ist schon eine stattliche Zahl. Ja, das ist schon, ja, das ist prima.
5: So. Darf ich eine Ergänzung dazu machen?
2: Aber selbstverständlich.
5: Von der rechtlichen Seite her, weil das unser Verein heute noch berührt. Das entstand damals aufgrund des Bodenreformgesetzes und das waren alles entsprechend der Bodenreformregelungen private Parzellen. Und dann haben wir heute auch noch 10 Privatparzellen bei uns. Davon sind 3 Nicht-Vereinsmitglieder, die anderen sind Vereinsmitglieder und alles andere ist Pachtland. Läuft über den Ursprungsbesitz, die Gemeinde Elsteraue.
2: Und wo drückt jetzt der Schuh manchmal beim Verein, gerade bei der Vereinsführung?
3: Ja, ich sag mal, unsere Pflichten sind ja schon, den Verein ein bisschen am Laufen zu halten, ein bisschen für Ordnung zu sorgen, dass es alles seinen rechten Weg geht und die Mitglieder ein bisschen dazu erinnern, was sie auch selber verpflichten haben. Da kommen wir ja bestimmt dann noch dazu. Ja, es ist manchmal anstrengend, es gibt gute Parzellen, gute Mitglieder, die wirklich gut mitarbeiten und ja, manchmal auch schwierig, wo man hinterher sein muss heutzutage. Die Ansichten ändern sich halt im Gartenwesen und wie wir vorhin schon mal hatten, das Thema und die Gesetze in Deutschland sind teilweise veraltet, sind nur nicht angepasst, das ist halt so ein Problem. Ja, aber unsere Pflichten ist das alles auf den Einklang zu bringen, darum zu kümmern, dass, wie gesagt, auf dem Laufen ist, finanziell stabil zu halten.
2: Da komme ich jetzt gleich zu jemandem. Finanziell stabil zu halten. Frau Seifert, wie schwer ist es manchmal?
6: Ja, im Moment kann ich mich eigentlich über unsere Anlage hier nicht beschweren. Es wird regelmäßig gezahlt, die zahlen regelmäßig ihre Rechnung. Wir können auch regelmäßig unseren Pachtzins an den Regionalverband zahlen. Wir müssen auch hier unsere Pflicht des Vereins, regelmäßig eine Steuererklärung hinterlegen, Gewinn- und Verlustrechnungen, Tätigkeitsberichte abgeben. Und also im Moment läuft es ganz gut. Ja, ein, zwei Leute gibt es immer mal, wo man auch ein bisschen hinterher sein muss, aber im Großen und Ganzen sind unsere Mitglieder eigentlich zahlungswillig.
2: Okay, das hört sich schon mal gut an. So, jetzt komme ich mal ganz einfach auch zu den Pächtern und das auch aus Ihrer Sicht gesehen. Ich kann ja jetzt hier nicht einen Garten pachten, mieten, wie auch immer dass man das bezeichnet, und kann hier schalten und walten, wie ich möchte, oder?
3: Ja, nein, kann man nicht. Es gibt schon gewisse Regeln. Mhm. Wenn man den Garten übernimmt, sage ich mal, kann man schon frei hantieren, wie so die Gestaltung ein bisschen aussieht. Aber es geht schon um größere Umbauten an Laube oder zum Beispiel auch in der Natur die ganzen Obstbäume und alles. Wenn man daran möchte, muss man sich schon am Vorstand wenden oder Neubauten aufstellen und dann mit denen drüber sprechen, was möchte man machen, Antrag stellen und dann gucken, dass wir das genehmigen oder mit denen durchsprechen, wie wir das gestalten.
2: Wo gibt es eigentlich generell schon mal, wo man weiß, nee, das kann ich mir hier nicht erlauben, was darf ich ja gar nicht als Pächter?
3: Ja, gar nicht, darf es einfach irgendwelche Bäume fällen, die Laube von sich aus abreißen oder irgendwelche größeren Anbauten bringen oder Neubauten draufbringen. Also sowas geht erstmal gar nicht.
2: Und so jetzt bleiben wir mal bei Obst und Gemüse. Wie sieht's bei Obst und Gemüse aus? Was darf ich nicht? Gibt es da auch Vorgaben?
3: Da gibt es Vorgaben, ja. Und die Vorgaben, das ist ja, wie das Gesetz auch sagt und schon viel älter ist, nach der Bodenreform auch, ist ja ein Drittel des Gartens zu bewirtschaften mit einem Beet, wo man dann schon anbauen sollte, mit Obst und Gemüse ein bisschen. Ja, danach müssen wir uns schon behalten, weil das sind die Gesetzgebungen und für die Gemeinnützigkeit ist wichtig. Mhm. Und deswegen. Ja.
2: Das heißt, also ich kann nicht sagen, ich miete mir jetzt hier einen Garten, gefällt mir, alles toll. Und ich mache hier weder Obst noch Gemüse. Gut, die Bäume haben wir uns jetzt unterhalten, klar, die lasse ich drin. Aber ich bin verpflichtet, also ich kann mir jetzt hier nicht einen Swimmingpool einfach reinbauen und sagen, ich will hier nur grüne Wiese und das war's.
3: Nein, das geht auf keinen Fall. Das ist das in dieser Freizeitgestaltung nicht erlaubt. Nein, es muss schon auch mit angebaut werden. Und das ist halt im Gesetzgebung, Kleingartengesetz festgehalten. Und danach richten wir uns schon.
5: Wir unterscheiden ja in Bundesdeutschland zwischen Freizeitgärten, Wochenendgärten und Kleingärten. Deshalb haben wir auch, weil wir dem Bundeskleingartengesetz unterliegen, deshalb heißt das ja auch Kleingarten und Kleingartenanlage, haben den Vorteil, wir haben einen niedrigen Pachtzins von 12 Cent. In Sachsen-Anhalt gibt es bereits Durchschnittspreise für Wochenend- und Freizeitgärten, wo der Pachtzins pro Quadratmeter bei 1,30 Euro liegt. Das ist ein wesentlicher Unterschied. Hat natürlich auch für uns die Folge, dass wir dann auch Kompromisse eingehen dürfen. Ich sage nicht müssen, dürfen. In der Form, sagt das Bundeskleingartengesetz, ein Drittel eines Kleingartens muss durch Obst- und Gemüseanbau einer kleingärtnerischen Nutzung zugeführt werden. Wobei die Wessis das immer so beziehen auf eine Größe von 400 Quadratmetern. Also das, was Tom vorhin gesagt hat, wir sind da freizügig, habe ich auch schon mal gesagt. Ich lege persönlich das Bundeskleingartengesetz im weitesten Sinne des Wortes aus. Mhm. Also ich werde, oder wir werden auch als Vorstand nicht verlangen, von einem langjährigen Kleingärtner, der ein bestimmtes Alter erreicht hat, dass er nun alles so machen darf und soll wie vor 20 Jahren, wo er noch jünger war. Mhm. Wenn dann eben mehr Rasenfläche da ist, ist es eben so. Ja. Aber wir halten unsere langjährigen Vereinsmitglieder so, weil, dass wir denen nicht den Weg abschneiden.
2: Wie sieht es jetzt hier aus bei den Kleingärtnern mit der Unterstützung? Mit Sicherheit muss was gemacht werden, wo nicht jetzt die Pächter dafür herhalten müssen. Wie sieht es da aus?
6: Sieht eigentlich ganz gut aus. Wir können eigentlich jährlich bei der Gemeinde Elsteraue einen Förderantrag stellen über Zuschüsse. Und unsere Anträge, die wir bis jetzt gestellt haben, sind noch immer gewilligt worden, genehmigt worden. Also da gibt es keine Probleme. Dann haben wir auch unter den Mitgliedern oder unter den ausgeschiedenen Mitgliedern, die jetzt schon in Rente sind, auch immer mal eine Spende erhalten für Vereinsfeste oder für Gerätschaften, was man damit nutzen können. Also das funktioniert ganz gut.
7: Schön. Hm. So, jetzt stelle ich eine letzte Frage in die Runde. Was würdet ihr euch wünschen? Jeder Mensch hat ja irgendwo, oder auch jeder Verein, hat Wünsche, hat Träume. Was ist es bei euch?
5: Wenn ich mal anfangen darf, als Dienstältester hier in der Runde, erst einmal ein ganz, möchte ich sagen, ein ganz herzliches Dankeschön an unsere Partner, an den Ortsbürgermeister und seine Berater in Tröglitz, an die Verwaltung in der Gemeinde Elsteraue, bis hin zum Landratsamt. Ich denke gerade an unsere gemeinsame Freundin Christina Vater, ja, die Pressesprecherin, die hat auch immer ein offenes Ohr vor allen Dingen auch ein Dankeschön nach Weißenfels an Christian K., Chef des Umweltamtes beim Landratsamt. Das sind wirkliche Partner, auf die wir bauen können, wenn wir mal eine Frage haben. Natürlich auch ein großes Dankeschön an das, aus meiner Sicht, an das Landespräsidium unter Leitung von Olaf Weber, wo wir auch Unterstützung kriegen. Kritik geht an den jetzigen Vorstand des Regionalverbandes. Wir geben Gelder hin, zahlen werden unsere Pflichten. Und dort gibt es keine Unterstützung.
7: Er lächelt so.
3: Ja, was wünsche ich mir? Ich wünsche mir eigentlich, dass unser Verein weiter so gut läuft. Weil zurzeit können wir nicht klagen, ist wirklich gut. Und ja, dass so bleibt und mit den Mitgliedern zustromen, wenn wir wirklich mal welche haben, die ausscheiden müssen, was in den nächsten Jahren uns so weinen wird, durch altersbedingt, ja, und wir es nicht klagen können für die neuen, klar, Mitglieder, die wir haben. Wenn das so bleibt, toi toi toi, wenn so können wir den Verein am Laufen halten und so wird er auch weiter bestehen. Das würde ich mir wünschen, ja.
7: Das klingt gut. So, wir sehen uns im kommenden Monat nochmal, ja, zu unserer Abschlussgartenecke. Ja, wenn das Gartenjahr schon wieder vorbei ist, Wilfried. Genau so ist es. Ja, ich wünsche allen weiterhin viel, viel Spaß im Verein.
1: Auch in unserer Region ging es am Wochenende sportlich zu. Zwar nicht auf dem Wasser, aber in den diversen Sporthallen beim Handball oder Basketball und auch die Kegler kämpften wieder um Punkte und Tabellenplätze. Alle Ergebnisse, die gibt es jetzt wieder kurz und kompakt zusammengefasst in unserem Sportblick.
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8: Beginnen wir mit dem Handball. In der Regionalliga der Männer unterlag am Samstag das Team vom HC Burgenland mit 25:39 der Mannschaft vom HC Elb Florenz. Und die Damen vom HC Burgenland fuhren einen 30:28 Sieg beim Görlitzer HC ein. In der Oberliga trat am Sonntag die zweite Mannschaft vom HC Burgenland mit einem 36:22 Auswärtserfolg beim SV Langenwettingen die Heimreise an. Und in der Verbandsliga gab es zu folgenden Ergebnissen: TSV Reichertswerden gegen BSV Fichte Erdeborn 25:27 und SV Grün-Weiß-Wittenberg Biesteritz gegen die dritte Mannschaft vom HC Burgenland endete 34:37. Floorball. In der Floorball-Bundesliga unterlagen die UAC-Herren am Sonntag mit 5:6 nach Verlängerung bei den Floorfighters Chemnitz. Basketball. In der Basketball-Bundesliga schlagen die Wölfe auf heimischem Parkett Ratiopharm Ulm mit 89:72. Kommen wir jetzt zum Kegeln. Die erste Männermannschaft vom SV Geiseltal-Micheln verliert mit 1:7 beim SKV Rot-Weiß Zerbst. Den Ehrenpunkt für die Wölfe erspielte Hannes Meeske mit 646 Kegeln. Den Mannschaftsbestwert erzielte Robert Heidrich mit 663 Kegeln. Und in der zweiten Bundesliga trat das Team von Grün-Weiß-Langendorf mit einem 6:2-Sieg beim BSV Friedrichshain die Heimreise an. In der Verbandsliga konnten sich die Männer von der SG Wählitz auf heimischer Bahn am Ende mit 5:3 gegenüber der Mannschaft vom SV Einheit Halberstadt durchsetzen. In der Landesliga Staffel 2 der Damen unterlag am Sonntag SV Burgwerf mit 1:5 dem Team vom VfB Sangerhausen. Und auch SSV Wolferode musste sich am Ende mit 1:5 der Mannschaft vom SV Geiseltal-Müscheln geschlagen geben. Und bei den Herren kam es zu folgenden Ergebnissen: SKC Brunasch-Kobau gegen SV Teuchern 5:3 und Blau-Gelb Albersroda gegen Germania Schafstedt endete 7:1. Kommen wir noch zur Landesklasse 4. Grün-Weiß-Grandschütz gegen Eintracht Profen endete mit 2:6. Die zweite Mannschaft von der SG Wählitz unterlag mit 2:6 gegen Geiseltal-Müscheln. Grün-Weiß-Langendorf stand dem Team vom KSV Flemmingen gegenüber und konnte einen 6:2-Sieg für sich verbuchen. Und bei der Begegnung Fortuna Kainer gegen Germania Schafstedt hatten die Hausherren am Ende mit 6:2 die Nase vorn.

0: Das war das Regionalmagazin am Dienstagabend. 30 Minuten Informationen aus dem Burgenlandkreis und Mitteldeutschland. Ich hoffe, für Sie waren auch interessante Themen mit dabei. Sie vergessen nicht, am Freitagabend wieder einzuschalten. Dann gibt es schon wieder eine neue Folge des Regionalmagazins. Bis dahin wünsche ich Ihnen eine schöne Restwoche und machen Sie es gut. Tschüss und auf Wiedersehen.
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1: Hallo und herzlich willkommen zum freitäglichen Regionalmagazin hier bei WLK TV. Die nächsten 30 Minuten gehören wieder aktuellen Themen aus der Region. Auch unsere kompakte Sportvorschau fürs Wochenende, die darf dann natürlich nicht fehlen. In unserem ersten Beitrag geht es um die Schließung der sogenannten Merse 54 in Weißenfels. Warum dieser Treffpunkt schließt und wie das Resümee der beteiligten Studenten ausfällt, das sehen Sie jetzt.
2: Fast anderthalb Jahre lang war dieser Raum in der Merseburger Straße 54 ein Ort zum Ausprobieren. Hier haben Studierende und Forschende der Universität Leipzig mit Menschen aus Weißenfels gesprochen, Veranstaltungen entwickelt und Ideen für die Stadt gesammelt. Jetzt schließt die Merse 54 ihre Türen. Doch einige der Projekte sollen bleiben.
3: Ja, der Raum, die Merse 54, sollte ein Ort sein, ein Möglichkeitsraum, kann man sagen, um auszuprobieren, was passiert eigentlich in so einer Stadt, wenn eine Universität kommt und vielleicht mit der ein oder anderen Methode, mit den ein oder anderen Mitteln versucht, gemeinsam mit der Stadt Projekte zu machen. Das kann die Verwaltung sein, das können Leute aus der Stadt sein, Engagierte. Wir hatten auch Jugendliche, also es können Jugendliche sein. Das ist eigentlich ganz egal, es geht eher so um die Idee, wer hat Lust dazu? Wer hat auch bestimmte Themen, die er reinbringt? Und was kann daraus entstehen, wenn wir das zusammen machen? Entsteht da vielleicht nochmal was Neues? Und im besten Fall, und das war auch immer der Anspruch hier der Merse, entsteht etwas, das uns überdauert. Also
2: die Universität Leipzig wollte dabei nicht mit einem fertigen Konzept nach Weißenfels kommen. Zunächst ging es darum, die Stadt kennenzulernen und herauszufinden, was beschäftigt die Menschen hier eigentlich?
3: Ich komme halt auch aus einer Fachrichtung, die erstmal Städte sich prinzipiell anschaut, und was wir feststellen ist, dass die Städte wahnsinnig unterschiedlich sind. Es gibt zwar eine Forschung zu mittelgroßen Städten, wo jetzt Weißenfels dazu zählt, aber was wir halt im Beispiel auch immer wieder sehen, gerade wenn wir in die Städte gehen, da gibt es so viele Details, die einfach unterschiedlich sind in den Städten, und auch natürlich das, was die Menschen uns vor Ort sagen, was ihnen wichtig ist, was Orte sind, die relevant sind, was Themen auch in der Stadt sind, sodass wir immer eigentlich erstmal sagen, wir müssen erstmal gucken, wie tickt diese Stadt, wie ticken die Menschen, was geben die auch rein an Themen, weil wir der Überzeugung sind, wenn wir vor Ort gehen und schon mit einem Thema kommen, sei es Klima, sei es Verkehr, was auch immer, kann das ein Thema sein, was interessiert, aber vielleicht ist es nicht das Kernthema.
2: Eine zentrale Erkenntnis: In Weißenfels gibt es viele engagierte Menschen und Initiativen, doch oft wissen sie wenig voneinander. Engagement hängt zudem nicht selten an einzelnen Personen.
3: Ich glaube, das ist jetzt auch eben in der Diskussion so ein bisschen rausgekommen. Das ist schon das Thema Kommunikation. Wer redet hier mit wem? Wie können wir in den Austausch kommen? Also wir haben auch im Vergleich mit anderen Städten schon festgestellt, dass Initiativen vielleicht ein bisschen versteckter sind. Es gibt ein großes Engagement, es gibt viele Vereine, aber gerade so dieses, wie machen wir eigentlich Stadt zusammen, also auch so zivilgesellschaftliches Engagement, die sind doch ein bisschen versteckter oder die Pflänzchen sind kleiner. Es stehen manchmal nur Einzelpersonen dahinter oder häufig stehen nur Einzelpersonen dahinter. Und wir haben in der Projektzeit jetzt Laufzeit auch erlebt, dass die wegbrechen aus Überlastung, weil das alleine einfach nicht stemmbar ist, wenn man auch noch nebenbei 40 Stunden arbeitet oder auch noch Familie hat. Und genau, deswegen haben wir erstmal geguckt, was gibt's hier und was können die Leute auch leisten und wie passt das zusammen auch mit dem, was wir da tun. Also gerade wenn wir feststellen, die Menschen haben eigentlich nicht so viel Kapazitäten, dann müssen wir gucken, dass wir an diejenigen kommen, die auch in der Lage sind, diese Kooperation einzugehen. Und in Weißenfels ist das zum Glück auch eine starke Stadtverwaltung, die in der Lage ist, das eben zu leisten.
2: Besonders deutlich wurde das beim Thema Jugend. Viele junge Menschen wünschten sich mehr Möglichkeiten und Orte, an denen sie ihre eigenen Ideen umsetzen können.

0: Bei einer Veranstaltung im Sommer 2024 entstand schließlich eine Gruppe von Jugendlichen. Ihre Idee? Ein eigenes Sommerkino.
1: Also was wir in Weißenfels haben, ist eine hohe Anzahl an Kindern und Jugendlichen, so im Vergleich auch noch zu anderen Städten. Ich würde sagen, die Zahl ist noch relativ hoch, weil man auch in Statistiken reinschaut. Und was wir auch erleben, ist, dass es durchaus viele Jugendliche gibt, die gehört werden wollen. Wir haben häufig gehört, für uns gibt es hier nichts vor Ort, wir brauchen Räume, wir brauchen Möglichkeiten, uns einzubringen. Und auch die Stadtverwaltung hatte das erkannt. Das war so im Jahr 24 im Sommer, wo es ein Grillfest gab, von der Stadtverwaltung organisiert, und wir haben unseren Workshop daran gekoppelt, wo wir darüber sprechen wollten, wen erreichen wir noch nicht, wer ist aktiv in der Stadt, um auch Stadt gemeinsam zu gestalten. Und dort sind wir mit Jugendlichen in Austausch gekommen und da hat sich so ein bisschen die Idee gesponnen, lasst uns schauen, dass wir Jugendliche, so eine Gruppe zusammenbringen, die auch konkret Projekte vielleicht umsetzen kann, um eben auch aus diesem Loch, es passiert hier nichts, ein bisschen rauszukommen. Und da haben sich, ich glaube, am Anfang waren es 12 Jugendliche gefunden, die gesagt haben, Mensch, wir wollen hier was zusammen machen und im besten Fall ein Kino. Kino, ich meine, Kino hat auch eine Historie in der Stadt, ne? Wir haben auch drüber gesprochen, Gloria und all die anderen Kinos. Und das ist ein Anliegen hier, ne? Dass man sagt, wir wollen auch wieder Kino haben.
0: Die Aufgabe der Universität war dabei nicht, das Kino selbst zu organisieren. Vielmehr sollten die Jugendlichen lernen, ihr Projekt selbst auf die Beine zu stellen und herausfinden, welche Rollen und Fähigkeiten es in der Gruppe gibt.
1: Ich meine, die Gruppe Jugendliche ist da, die Idee Sommerkino ist da. Aber woran es eben noch so ein bisschen hakte, war die Idee, wenn diese Jugendlichen zusammenkommen, wie kann es eigentlich passieren, dass die auch längerfristig zusammenbleiben? So eine Gruppe ist erstmal lose. Die haben vielleicht auch unterschiedliche Interessen, die kommen aus unterschiedlichen Stadtteilen. Wie bindet man die eigentlich zusammen als eine Gruppe, die dann auch besteht, um sowas letztlich auch durchzuziehen und nicht dann nach 5 Wochen zu sagen, ich bin raus, weil es kriselt oder so. Und dann war unsere Aufgabe so ein bisschen erstmal zu gucken, wer kommt hier eigentlich zusammen? Wie ticken die Jugendlichen so? Was haben die für Talente auch? Wie gehen die auch in der Gruppe? Welche Rolle nehmen die ein? Um auch zu gucken, wer könnte dann zum Beispiel auch Sprecher oder Sprecherin werden, wenn es um Anliegen in der Stadt geht. Und daran haben wir zum einen gearbeitet, dass wir die Jugendlichen als Gruppe ein Stück weit bestärken können mit den Methoden, die wir haben.
0: Dafür entstand ein konkreter Leitfaden. Darin steht, was für ein Sommerkino gebraucht wird. Von Ansprechpartnern und Technik über Strom und Toiletten bis hin zu Essen und Getränken. Dafür haben die Studierenden unter anderem mit der Stadtverwaltung, Unternehmen und Jugendlichen gesprochen.
1: Und zum anderen, und das ist hier die Idee von dem Leitfaden, über das Sommerkino. Im Idealfall, und das kam vorhin auch in der Diskussion auf, ist das ja nicht die Stadtverwaltung, die dann diese Veranstaltung immer organisiert, sondern im Idealfall werden die Jugendlichen in die Lage versetzt, auch so Dinge selber zu organisieren. Und dazu war dieser Leitfaden da, zu gucken, okay, was muss alles beachtet werden, wenn man sowas organisieren will? Wer sind AnsprechpartnerInnen? Welche Materialien brauchst du? Technik? Brauchst du Essen, Getränke? Was machen wir mit Toiletten? Welchen Platz, also wo machen wir das überhaupt? Und da haben unsere Studierenden dann eben Interviews geführt mit Verwaltung, mit Firmen, mit den Jugendlichen auch nochmal und haben dann zusammengestellt, was es alles braucht und das in diesen Leitfaden gepackt und auch noch Interviews zum Beispiel mit einem Fachschaftsrat der Uni geführt, die auch so ähnliche Veranstaltungen machen, die dann erzählt haben, okay, so organisieren wir das, haben sich noch quasi Tipps eingeholt und das dann in diese Leitfaden gepackt und am Ende wurde das dann dem Jugendgremium, mittlerweile Beirat, übergeben und soweit wir gehört haben und auch im Austausch sind, nutzen die das auch aktiv und versuchen damit auch Dinge selber zu machen. Und darum geht es letztlich.
0: Der Leitfaden ist damit eines der Ergebnisse, die über die Merse 54 hinaus Bestand haben sollen. Denn mit dem Ende der ersten Projektphase endet auch der Betrieb des Raumes. Die Zusammenarbeit zwischen Universität und Stadt soll aber weitergehen. Ein Beispiel ist die Stadtbibliothek. Sie soll künftig in das ehemalige Müller-Kaufhaus umziehen. Dort soll nicht nur Platz für Bücher entstehen, sondern auch für Begegnung und neue Angebote.
1: Ich glaube, da gibt es mehrere Seiten dazu. Erstmal ist, glaube ich, für uns als Universität das Thema Transfer, das heißt, Uni geht in Austausch mit Kommunen, wird ein Dauerthema sein. Auch die Frage, wie lässt sich das überhaupt umsetzen, was ist möglich, was sind auch Grenzen. Und wenn wir dann an Weißenfels denken, wird das für uns auch weiterhin ein Thema sein. Wir haben jetzt gerade einen Antrag gemeinsam mit der Stadtbibliothek, mit Sandra Baumgart eingereicht, weil wir überlegt haben, für die Zukunft ist es möglicherweise besser, keinen eigenen Raum als Uni zu haben, sondern direkt mit Initiativen vor Ort

0: zusammenzuarbeiten, in dem Fall die Stadtbibliothek, um zu gucken, wie kann man da konkret unterstützen und zusammenarbeiten, dass daraus auch wieder was entsteht.
1: Für die Universität war das Projekt gleichzeitig ein Lernort für die eigenen Studierenden. Sie konnten über mehrere Semester erleben, wie Stadtentwicklung in einer mittelgroßen Stadt funktioniert und wie unterschiedlich die Perspektiven auf Stadt und gesellschaftliches Engagement sein können.
0: Das ist eigentlich nochmal ein Kapitel für sich. Also wir haben über diese 5 Semester tolle Erfahrungen gemacht. Und das hat uns selber auch nochmal darin bestärkt, dass das irgendwie ein Weg ist, ne? Mit den Städten so zusammenzuarbeiten und die Studierenden auch mitzunehmen und zu überlegen, wie hat das für die Studierenden einen Mehrwert, aber auch für die Stadt. Wir haben gerade in den ersten Semestern sind wir mit den Studierenden vor Ort gekommen, die haben sich alles angeschaut. Leute auch aus der Stadt haben sie rumgeführt, haben ihm gezeigt, was sind ihre Orte. Wir haben darüber mit den Studierenden gesprochen, reflektiert, was macht das mit euch? Und die haben als so eine Prüfungsleistung bei uns, die kriegen ja Punkte und am Ende kriegen sie dann einen Abschluss. Und in diesem Seminar, was sie mit uns haben, gibt es eben eine Benotung und da haben sie ein Portfolio geschrieben, in dem wir sie haben reflektieren lassen, welchen Eindruck das oder welche Wirkung das auf sie hat, in dieser Stadt zu sein. Und es war wahnsinnig beeindruckend, weil die meisten Studierenden haben irgendwie auch schon mal persönlich eine Art von Erfahrung gehabt, die entweder sehr, sehr ähnlich ist und die dann auch darüber reflektieren, was kann man machen, oder auch ganz konträr ist. Und dann aber auch, ne, die zum Beispiel aus einer westdeutschen Großstadt kommen und dann mit dem Blick aus dieser westdeutschen Großstadt nach Weißenfels kommen und diese Erfahrung machen und beschreiben, was das mit ihnen auch macht. Oder eben auch aus einer ostdeutschen Kleinstadt kommen und sagen, bei mir ist es eigentlich ganz genauso. Und ich mache mir darüber Gedanken, was ist, wenn ich mal Kinder habe und in diese Stadt zurückkomme? Was passiert dann, ne? Und was macht so eine Stadt eigentlich für mich und meine Kinder lebenswert? Und das waren total spannende Erfahrungen. Und was wir erfreulicherweise auch sehen, ist, dass die Studierenden dann entweder Abschlussarbeiten unbedingt bei uns schreiben wollen. Also wir hatten mehr Anfragen, als was wir leisten konnten. Wir haben Studierende gesehen, die selber in ein Engagement gegangen sind in der Kleinstadt. Also auch ein Studierender, der ein Engagement in einer Kleinstadt hat, die auch so eine Art Kulturbahnhof aufgebaut haben und dort regelmäßig Veranstaltungen machen. Oder die Praktiken machen und in diesen Bereich reinschnuppern, ne? Stadtentwicklung, Quartiersmanagement, Initiativen rund ums Engagement und Stadt machen. Und das ist so das, was wir mitnehmen, was für uns auch einfach nochmal zeigt, auch in die Universität hinein hat das wahnsinnigen Mehrwert, diesen Transfer zu machen mit den Kommunen zusammen.
1: Die Merse 54 schließt damit zwar ihre Türen. Zurück bleiben aber Kontakte, Erfahrungen und konkrete Ideen. Vor allem zeigt das Projekt, was entstehen kann, wenn Universität und Stadt nicht nur übereinander sprechen, sondern gemeinsam an Lösungen arbeiten. Und genau diese Zusammenarbeit soll in Weißenfels weitergehen.
2: Die Landräte aus Mitteldeutschland trafen sich zu einer großen Konferenz in der Lutherstadt Wittenberg. Wie geht es für die Landkreise nach der Bildung einer neuen Regierung weiter? Vor allem der hohe Schuldenstand beschäftigt die Landräte. Diese und andere Fragen wurden in der Sitzung besprochen.
3: Nach der Landtagswahl in Sachsen-Anhalt wollen die Landräte schnell ins Gespräch mit der künftigen Landesregierung kommen. Bei ihrer Tagung in Lutherstadt-Wittenberg haben sie deshalb ihre Erwartungen bekräftigt. Vor allem bei den Finanzen drängt die kommunale Ebene auf Veränderungen.
4: Natürlich beschäftigen wir uns auch mit Finanzfragen. Wir haben die höchstverschuldeten Kommunen in ganz Deutschland hier in Sachsen-Anhalt. Insofern spielt natürlich die Finanzausstattung der Kommunen durch das Land eine entscheidende Rolle. Dieses Gutachten sehen wir mit großer Skepsis. Wir erwarten, dass aufgabengerecht nach dem Prinzip, wer bestellt, bezahlt, uns das finanziert wird, was uns Bund und Länder an Aufgaben übertragen.
3: Die Landkreise organisieren unter anderem den öffentlichen Nahverkehr, sind Träger weiterführender Schulen und kümmern sich um soziale Aufgaben. Für all das brauchen sie nach eigener Einschätzung eine verlässliche Finanzierung. Die Forderung: Wer Aufgaben bestellt, soll auch für die Kosten aufkommen.
5: Die Landkreise leisten den ÖPNV, weiterführende Schulen, Sozialarbeit, Lebensmittelhygiene, alles, was uns menschenständlich betrifft, und wir können es uns nicht mehr leisten. Das heißt, wir müssen darüber reden, dass der Finanzausgleich auskömmlich ist. Und da spielt es auch keine Rolle, wie die Kassenlage des Landes ist. Wenn man eben nicht mehr alles bezahlen kann, muss man was rausnehmen. Wir müssen eine schlankere Verwaltung kriegen. Dazu haben wir viele Vorschläge gemacht. Da sind wir auch zu allen Diskussionen bereit. Wir wissen auch, dass wir selbst da

0: die ein oder andere Hausaufgabe miterledigen müssen. Das machen wir gerne. Und so kann man das jetzt in alle Bereiche durchdeklinieren.
1: In einer Broschüre hat der Landkreistag 10 Kernforderungen an den neuen Landtag und die Landesregierung zusammengetragen. Neben einer aufgabengerechten Finanzausstattung geht es um weniger Bürokratie, eine moderne Verwaltung und eine bessere Unterstützung der Kommunen bei ihren Investitionen.
2: In der kommunalen Selbstverwaltung nehmen wir für uns natürlich in Anspruch, dass sowohl die Kreistage als auch die Landräte unmittelbar demokratisch gewählt sind und wir als Sachwalter, Interessenvertreter unserer Bürger natürlich die Stimme klar erheben werden zu Forderungen, die für unsere Region von großer Bedeutung sind. Und das adressieren wir an jede Landesregierung, unabhängig davon, welche politische Farbe sie haben wird.
1: Wie dringlich die Landräte Entscheidungen erwarten, zeigt ein Beispiel aus dem Familienalltag. Die Geschwisterkindermäßigung in den Kitas läuft zum Jahresende aus. Ohne eine Folgeregelung könnten Familien mit mehreren Kindern ab Januar mehr für die Betreuung zahlen.
0: Die Verfassung sieht bestimmte Korridore vor, bis wohin sich ein Landtag konstituiert haben muss. Das ist der 6. Oktober. Und ich appelliere aber, und ich glaube, wir können das auch durchaus zu einer Forderung erheben, dass die Landtagsabgeordneten insgesamt sich auf den Weg machen und ihre Verantwortung wahrnehmen, aber eben auch die wahrscheinliche nächste Regierung sich darüber im Klaren wird, dass jetzt der Wahlkampf vorbei ist. Die Zeit von schönen Bildern und lächelndem Winken, die sind vorbei. Jetzt geht's ums Arbeiten.
1: Die Landräte wollen die neue Landesregierung an ihren Entscheidungen messen. Sie bieten Zusammenarbeit an, erwarten aber, dass die konkreten Probleme der Kommunen jetzt angegangen werden.
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1: 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Der Buchautor vermittelt Menschen in Krisensituationen Tipps, diese zu meistern. Ein interessantes Thema, wie ich finde, mit vielen Facetten.
2: Herzlich willkommen zum Saale Talk, meine Damen und Herren. Ja, wie jeden Freitag wieder interessante Gäste hier bei uns an der Saale. Und heute begrüße ich den Marcel Schirmer. Ich darf du sagen, herzlich willkommen, lieber Marcel. Wir starten auch gleich in dein Thema, Marcel. Du bist ein sogenannter Wegbegleiter.
3: Ja, Lebensbegleiter kann man sagen.
2: Lebensbegleiter. Du kommst ursprünglich aus dem Bankwesen.
3: Da war ich lange Zeit tätig, genau.
2: Wenn ich das so ausdrücken darf, wolltest du ein bisschen aus diesem System ausbrechen, weil du selber auch dich sehr unter Druck gefühlt hast nach einer gewissen Zeit.
3: Ja, ist richtig.
2: Und praktisch das sogenannte Burnout selber durchlebt hast und konntest dich selber heilen.
3: Soweit, wie man das behaupten kann heutzutage. Also gerade bei einem Burnout bin ich der Meinung, man kann immer nicht sagen geheilt, weil jeder, der eins hatte, weiß, man ist nie ganz raus, aber man ist bewusster.
2: Und wolltest gerne somit auch deine Heilungsideen, bist du auf die Idee gekommen, dich ausbilden zu

0: zu lassen als Coach und gerne anderen Menschen helfen. Jetzt habe ich das in Kurzform so richtig
1: Ja,
0: dargestellt.
1: kann man so sagen, ja. Ich habe viel gesucht, was helfen kann, also was für mich selber halt passt. Und auf dem Weg dahin habe ich einige Ausbildungen gemacht, unter anderem diesen Begriff Coach, ist ja sehr allgemein heutzutage, aber einfach die Fortbildung gemacht, um mir Wissen anzueignen, um dann selber Wege zu finden, die mir passen und dann daraufhin dann später die Weiterentwicklung, um es auch anderen Menschen beibringen, also näher bringen zu können. Beibringen ist vielleicht das falsche Wort.
0: Du kommst direkt aus Weißenfels?
1: Ich komme aus Teuchern, das
0: Ja.
1: ist in der Nähe von Weißenfels, genau. Und bin dort geboren, war kurze Zeit mal in Großstadt unterwegs und bin jetzt wieder aufgrund der Ruhe, der schönen Ruhe hier, zurückgekehrt.
0: Das ist gut. Erkläre mir doch mal in kurzen Sätzen, du bist Wegbegleiter, wie läuft so etwas ab? Ich kontaktiere dich jetzt, weil du ja auch schon bekannt bist. Du hast ja auch schon Bücher geschrieben, wie ich sehe. Die hast du ja auch netterweise mitgebracht. Und wer in dieser Situation ist, der googelt ja auch, beschäftigt sich damit und der findet dich ja auch. Es ist natürlich keine Gruppentherapie, die du anbietest, sondern du bist alleine mit demjenigen zusammen. Ist das richtig?
1: Nicht ganz.
0: Nicht ganz.
1: Also es ist tatsächlich so, ich habe zwei verschiedene, kann man nicht sagen, zwei Richtungen. Zum einen, ich mache Einzelbegleitung mit Menschen, also direkt im 1 zu 1,
0: Ja.
1: vorzugsweise sogar im Gehen, quasi so ein Walk and Talk nennt sich das.
0: Ja.
1: Und zum anderen begleite ich Unternehmen, wie auch zum Beispiel hier in Weißenfels die Krankenpflegeschule, das Klepios Bildungszentrum, wo ich die Auszubildenden quasi in ihrer Entwicklung ein bisschen begleiten darf und ein paar Workshops machen darf. Und deswegen ist das so ein bisschen zweigleisig. Vom Individuellen jetzt her, wenn eine Einzelperson der Meinung ist, mit mir arbeiten zu möchten, zu wollen, dann kontaktiert sie mich auf den verschiedenen Kanälen, was möglich ist. Vielleicht werden die auch irgendwo dazugefügt, weiß ich ja nicht. Und dann finden wir einen gemeinsamen Termin, lernen uns erstmal kennen, gucken, ob die Harmonie passt, weil das ist immer das Wichtigste, finde ich. Und dann machen wir fast immer so eine Art Lebensanalyse, Lebensrat nennt sich das bei
0: Ja.
1: mir. Was passt in welchen Lebensbereichen ganz gut und wo klemmt es vielleicht auch ein bisschen, wo holpert es? Und dann nutze ich auch noch ein Tool, das nennt sich Human Design, manche kennen das schon, wo so ein bisschen in die individuelle Struktur der Persönlichkeit reingeguckt wird, wo ganz viele meiner Klientinnen oftmals feststellen, ach so hängt das zusammen. Und das ist halt seit Geburt an festgeschrieben und das ist nicht irgendwas, was man jetzt gerade von dem Bauchgefühl mal her beantwortet, wie manch andere Persönlichkeitstests. Und die beiden Kernthemen sind dann das, was den Grundstein für unsere Arbeit legt.
0: Okay, hast du schon Menschen geheilt?
1: Ich mag nicht von Heilung sprechen.
0: Okay.
1: Also ich
0: Auf
1: helfe
0: einem guten
1: weiter.
0: Weg geholfen?
1: Ja, also durchaus, ja.
0: Ja, und das Feedback bekommst du dann auch von denen?
1: Ja.
0: Ja, das ist ja dann der größte Erfolg eigentlich.
1: Ja, also ob es jetzt mal eine kleine Botschaft ist, es hat mir der und der Impuls hat mir
0: Ja.
1: weitergeholfen oder richtig ein ausführliches, also alles immer schön, wenn man es dann liest, hört.
0: Nun wollen wir für unsere Zuschauer natürlich auch sagen, es gibt viele, die in dieser Situation sicherlich sind, dass es keine Kassenleistung ist,
1: Richtig.
0: sondern man bezahlt das bei dir privat und dass man ungefähr mal so eine Richtung hat. Was kostet mich das bei dir? Also gibt es da einen Festpreis oder
1: Also es ist
0: wonach
1: ja
0: ist, wie ist die Richtung?
1: in vielen Bereichen so, dass abgerechnet wird, also abgerechnet mache ich schon vom Begriff her schon mal gar nicht, stundenweise 60 Minuten kosten das, 90 kosten das und da ist immer so ein Druck mit drin. Und genau den Druck will ich ja eigentlich rausnehmen. Und deswegen habe ich mich entschlossen dazu, nicht in Stundenpreise zu gehen, sondern ich habe einen Preis pro Begegnung, also quasi als Energieausgleich. Und da ist es so, dass es egal ist, ob das eine Stunde ist, ob das 5 Stunden sind. Wenn wir sprechen, sprechen wir und dann ist die Präsenz vollkommen bei dir, bei der Person, die dann da ist. Und da habe ich aktuell einen Preis von 222 Euro.
0: Du hast aber auch Bücher rausgebracht. Lass uns da kurz noch mal drüber
1: Ja.
0: sprechen. Das ist dieses Buch, das heißt
1: Das
0: Stark
1: ist noch
0: begleiten.
1: nicht draußen, da
0: Echt
1: gab es
0: nicht?
1: einen Vorgänger.
0: Ja.
1: Zu dem gab es einen Vorgänger, das war auf dem Markt, aber das war nicht 100% das, was ich wollte. Das ging noch in die Richtung mit Direktbegleitung von Schulen, von Trainingszentren, also noch eine andere Zielgruppe ein bisschen. Und genau da wurde ich auch ein bisschen sehr stark geblockt von denen, die es offiziell wollen,
0: Ja.
1: aber wieder die Bürokratie dagegen spricht.
0: Was schreibst du in diesem Buch? Ich habe es noch nicht gelesen, was ich natürlich tun werde.
1: Mir geht es in dem Buch darum, dass gerade die Menschen in helfenden Berufen oder unterstützenden Berufen, die andere begleiten, sich daraus Impulse ziehen können, wieder innerlich ein bisschen mehr Kraft zu schöpfen, zu sagen auch, wie finde ich Ruhe? Ich weiß, dass ich es brauche, aber ich weiß nicht, wie ich es machen soll.

0: Komplexes.
1: Okay, also wir wollen hier keine Buchwerbung machen, das ist hier alles eine unbezahlte Werbung. Es geht halt nur darum, wenn man sich diese Wegbegleitung bei dir finanziell nicht so leisten kann, kann man erstmal mit deinen Büchern starten.
0: Natürlich.
1: Da stehen schon tolle Tipps drin, die man dann für sich selber auch umsetzen kann.
0: Also es ist so, das Buch gibt es schon, das kommt bald in Neuauflage jetzt im Herbst raus. Ja. Dazu kommen Kurse raus für die, also alles die niederschwelligen oder die kleineren Sachen, was jetzt nicht so viel kostet, wie wenn man mit mir 1:1 arbeitet.
1: Also bietest du beides an, das finde ich toll. Ich habe mich ein bisschen informiert und auf deiner Seite geschnuppert und da hieß es auch, du nutzt auch die Musikvariante.
0: Ja.
1: Musik, die dich mit auf einen guten Weg bringen soll, das ist sozusagen unter dem Motto Klang.
0: Ja, also es ist quasi wie ein Musikstück erstellt, ja. ganz offen gesprochen, auch mit Hilfe von KI mache ich das. Einfach um die Botschaften, die hier drin sind, auf einem anderen Kanal zu transportieren.
1: Ja.
0: Weil viele Menschen hören gerne Musik, die darf dann auch im Herz berühren, die darf ankommen. Und wenn da das Ganze, so was hier so drin steht, ein bisschen mehr verpackt drin ist oder anders verpackt drin ist, kommt genau das ins Ohr.
1: Okay, Marcel, so hast du uns einen kleinen Einblick gegeben in das, was du machst. Finde ich auch sehr interessant, gerade hier aus so einem kleinen Dorf stammend, aus Teuchern und dann so etwas, so ein Risiko aus der Selbstständigkeit einzugehen, gerade so in der heutigen Zeit. Das ist eine tolle Idee, finde ich. Und es gibt bestimmt den einen oder anderen Zuschauer, der das doch wahnsinnig interessiert und der sich sicherlich an dich wenden wird oder sich vielleicht erstmal deine Bücher auch kaufen wird und da reinschnuppern wird. Was sagst du denn zu der Situation? Wie siehst du denn die Zukunft überhaupt von Weißenfeld und der ganzen Umgebung hier? Es ist ja immer wieder das Thema, macht ja viel zu viele Geschäfte. Die Bevölkerung stirbt hier ja aus, auch insbesondere junge Menschen, die wandern ab in die Großstädte. Wie siehst du das Ganze und auch in Bezug natürlich auf deine Geschichte?
0: Ich habe jetzt die letzten Jahre den Weg vom Weißenfels dahingehend begleitet, dass ich festgestellt habe, dass ganz viel unternommen wird. Sei es jetzt vom Oberbürgermeister aus, dass ganz viel in die Wege geleitet wird oder versucht, dass es in die Wege geleitet wird, dass es einen Aufschwung gibt. Wir können natürlich die Entwicklung von Zuzug oder Wegzug eher nicht beeinflussen. Und das, was viel zumacht, ist ein offenes Thema. Ganz viel wird online gekauft. Demzufolge ist der Einzelhandel immer mehr unter Druck, immer mehr eingeschränkt.
1: Das, was wir alle sagen. Ich wünschte mir auch, dass viele Menschen wieder mehr in die Geschäfte gehen und das auch in den Geschäften kaufen.
0: Wobei in dieser schnelllebigen Zeit, die Produkte werden immer schneller wieder erneuert. Und dann ist das, was sich der Einzelhandel in den Laden legt, also bei einem Kleidungsstück, mag das was anderes sein. Aber gerade bei Technik, es sind verschiedene Facetten. Dann ist das einfach jetzt gerade aktuell, der kauft das jetzt ein und hat aber letztendlich das Risiko, dass es heute Morgen jemand kauft und morgen gibt es schon was Neues. Und das rollierende System ist halt schwierig abzubilden im Markt. Und das wird mit Geschäften immer schwieriger werden. Und zum anderen kommt ja noch hinzu die Kaufkraft, die in manchen Bereichen ja auch sinkt durch Einkommensverhältnisse, durch Erhöhung von allgemeinen Kosten, genau.
1: Da merkt man, dass der Banker doch noch nicht ganz so, dass er draußen ist.
0: Der ist immer mit dabei, letztendlich.
1: Ja. Das ist auch wichtig. Marcel, wir müssen zum Ende kommen.
0: Ja.
1: Du weißt, dass immer jemand am Ende der Sendung nominiert wird. Und vielleicht hast du dir schon ein paar Gedanken gemacht.
0: Ich habe mir Gedanken gemacht und ich habe vor geraumer Zeit eine wunderbare Person kennengelernt. Und zwar ist das die Maria Raue. Die macht hier im Weißenfels so ein Projekt Lauf Mama Lauf. Durfte ich auch schon mal Probe mit trainieren. Ich bin jetzt keine Mama gewesen, aber ich fand das sehr, sehr toll, dieses Training. Und da habe auch die Begeisterung von den Mamas gesehen, die da mitmachen. War sogar ein Kind mit dabei, also auch das hat funktioniert. War super und genau die Person, bin ich der Meinung, dürfte.
1: Und wie ich gehört habe, ist sie auch noch eine der ersten Soldatinnen bei der Bundeswehr gewesen.
0: Okay.
1: Und das ist ja auch ein ganz heißes Thema, was uns auch natürlich interessiert. Wenn Menschen so vielseitig sind und was so immer dahinter steckt. Mhm. Ja, wir werden Maria kontaktieren und vielleicht ergibt sich die Möglichkeit, dass sie hier bei mir zu Gast sein darf. Es gibt immer noch die obligatorischen Fragen am Ende der Sendung. Und wenn du den Saale-Talk schon gesehen hast, dann wirst du ja auch wissen, was dich erwartet. Ganz einfach und schnell zu antworten, Hund oder Katze?
0: Hund inzwischen.
1: Hast du einen?
0: So ein Ziehpflegehund.
1: Ah, okay. Fahrrad oder Auto?
0: Fahrrad.
1: Super. Würdest du nach Hamburg passen? Da fährt alles mit dem Fahrrad mittlerweile. Bier oder Wein?
0: Wasser.
1: Ja, gesund. Tanzen oder schwimmen?
0: Inzwischen schwimmen.
1: Schwimmen. Urlaub im Norden oder im Süden, wenn du Urlaub machst?
0: Im Süden.
1: Im Süden? Welche Richtung?
0: Italien.
1: Schön. Haus oder Wohnung?
0: Eher Haus.
1: Spaghetti oder

0: Oder Steak?
1: Spaghetti.
0: Ja. Sakko oder Hoodie?
1: Inzwischen, ja, schwierig. Schwierig. Lass mal schwierig stehen. Beides.
0: Tennis oder Tanzen?
1: Tanzen.
0: Bügeln oder Putzen?
1: Putzen.
0: Und welchen TV-Sender schaust du gerne?
1: Wenn ich großartig Fernsehen gucken würde, könnte ich das beantworten. Aber ich gucke kein Fernsehen.
0: Du guckst aber BLK-TV.
1: Ich gucke auf jeden Fall auch mal rein in BLK-TV, aber das online.
0: Ich kann es dir nur empfehlen, nicht weil ich hier tätig bin, sondern wenn man aus der Region kommt, wird im BLK-TV regional sehr viel Regionales berichtet. Man weiß immer, zu welchem Fest man gehen soll und man weiß immer, was hier los ist. Und wie gesagt, das Team gibt sich große Mühe, euch immer auf dem neuesten Stand zu halten. Jetzt auch aktuell unser Saale-Talk, Menschen aus der Bevölkerung einfach zu interviewen. Und wir haben so viele interessante Begegnungen hier, dass es sich wirklich lohnt, immer reinzuschauen.
1: Na, dann mache ich das jetzt
0: Und
1: mal.
0: das ist auch das Abschlusswort heute, meine Damen und Herren. Vielen Dank, dass Sie heute dabei waren. Es war eine interessante Begegnung mit Herrn Marcel Schirmer. Lesen Sie sich gerne mal eins von seinen zwei Büchern durch und wenn es vielleicht geht es Ihnen danach dann auch schon viel besser. Und wenn nicht, dann kontaktieren Sie ihn natürlich. In diesem Sinne sage ich für heute Tschüss und auf Wiedersehen. Bis zum nächsten Mal in 2 Wochen.
2: Das Wochenende steht vor der Tür und morgen ist ja auch noch Feiertag. Und das heißt für viele Sportler trotzdem wieder Wettkampf. Welche Ansetzungen es am Wochenende gibt, das sehen Sie jetzt in unserem kompakten Sportblick. 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

beginnen wir heute mit dem Handball. In der Regionalliga der Männer kommt es am Samstag zur Begegnung HC Elbflorenz gegen HC Burgenland. Spielbeginn ist um 18.30 Uhr. Und für die Damen geht's ebenfalls am Samstag zum Görlitzer HC. Anpfiff ist hier um 17 Uhr. In der Oberliga kommt es am Sonntag zur Begegnung SV Langenwettingen gegen die zweite Mannschaft vom HC Burgenland. Und in der Verbandsliga kommt es zu folgenden Ansetzungen. TSV Reichertswerben gegen BSV Fichte Erdeborn und SV Grün-Weiß-Wittenberg Piesteritz gegen die dritte Mannschaft vom HC Burgenland. Floorball. In der Floorball-Bundesliga geht's für die UHC-Herren am Sonntag zu den Floorfighters Chemnitz. Spielbeginn ist hier um 16 Uhr. Basketball. In der Basketball-Bundesliga empfängt am Samstag der Synthenics MBC das Team von Ratiopharm Ulm. Los geht's hier um 20 Uhr. Kommen wir jetzt zum Kegeln. In der ersten Bundesliga kommt es am Samstag zur Begegnung Rot-Weiß-Zerbst gegen die erste Mannschaft vom SV Geiseltal-Bücheln. Hier rollt die Kugel ab 13 Uhr. Und in der zweiten Bundesliga geht's für Grün-Weiß-Langendorf zum BSV Friedrichshain. In der Verbandsliga treffen die Männer von der SG Weditz auf heimischer Bahn auf die Mannschaft vom SV Einheit Halberstadt. Spielbeginn ist 15 Uhr. In der Landesliga Staffel 2 kommt es für die Damen am Sonntag zu folgenden Begegnungen. SV Burgwerben gegen VfB Sangerhausen und SSV Wolferode gegen SV Geiseltal-Mücheln. Und bei den Herren treffen folgende Teams aufeinander. SKC Buna-Schkopau gegen SV Teuschen und Blau-Gelb Albersroda erwartet die Sportfreunde von Germania Schafstedt. Kommen wir noch zur Landesklasse 4. Hier kommt es am Samstag zu folgenden Ansetzungen. Grün-Weiß-Grandschütz gegen Eintracht Profen. SG Weditz gegen Geiseltal-Mücheln. Die Spiele beginnen bereits um 10 Uhr. Grün-Weiß-Langendorf erwartet das Team vom KSV Flemmingen und Fortuna Kainer trifft auf heimischer Bahn auf die Mannschaft von Germania Schafstedt. Hier rollen die Kugeln dann ab 14 Uhr.

Das war schon wieder 30 Minuten Regionalmagazin am Freitagabend. Wir stehen vor einem langen Wochenende. Morgen ist Feiertag, nicht vergessen. Gibt's keine Geschäfte, die offen haben, also muss man alles schon zu Hause haben. Aber erholen sich gut und vor allen Dingen, da genießen Sie noch mal den Spätsommer. Nächste Woche soll es nämlich schon wieder etwas

0: etwas kälter werden, also nochmal raus an die sogenannte frische Luft. Wir sehen uns wieder, wenn Sie möchten, am kommenden Dienstagabend zum neuen Regionalmagazin. Und bis dahin sage ich Tschüss und auf Wiedersehen.
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1: Hallo und herzlich willkommen zum aktuellen Regionalmagazin am Dienstagabend, wie gewohnt hier bei WLK TV. In unserem ersten Thema geht es um das Ende einer Langzeitbaustelle. Erleichterung für die baustellengeplagten Anwohner im Weißenfelser Kirschweg. Nach über einjähriger Bauzeit ist die belebte Anwohnerstraße jetzt wieder voll nutzbar. Neben der Erneuerung von Abwasser- und Regenwasserkanälen erfolgte der grundhafte Ausbau der Straße sowie der Fußwege. Warum trotzdem die Anwohner nicht zufrieden sind und was die Stadt dazu sagt, das haben wir in unserem ersten Beitrag für Sie zusammengefasst.
2: Nach rund einem Jahr Bauzeit ist der erste Abschnitt des Kirschweges fertig. Am 1. Oktober wurde die Verbindung zwischen An der Beude und Franz-Schubert-Straße wieder für den Verkehr freigegeben.
3: Herr Kuschwig, heute Eröffnung dieses Teilstücks des Kirschweges. Über ein Jahr Bauzeit. Warum hat der Bau so lange gedauert? Anwohner haben sich bei uns beschwert, dass es ja mal zwischendurch eine Baupause gab, sage ich jetzt mal.
4: Also fest steht, wir hatten geplant 11 Monate. Wir haben leider 12 Monate gebraucht. Da haben die Anwohner und Sie natürlich recht. Aber wir hatten ja auch mal einen Winter. Und leider Gottes ist es bei Frost und Minusgraden nicht möglich, Rohre im Untergrund so zu verlegen, dass sie ordnungsgemäß verlegt werden. Deswegen gab es natürlich im Winter eine Pause, die wir dann hinten dranhängen mussten. Das ist der Hintergrund.
2: Seit Oktober 2025 wurde hier umfangreich gearbeitet. Die Maßnahme ging dabei weit über eine reine Erneuerung der Fahrbahn hinaus.
3: Was wurde denn außer neue Fußwege, neuer Fahrbahnbelag hier überhaupt alles gemacht?
4: Die gesamte Abwassertechnik wurde neu verlegt, es wurden neue Abwasserkanäle, neue Abwasserhausanschlüsse, es wurde die gesamte Regenwasserleitung erneuert, inklusive der entsprechenden Anschlüsse für Regenabflüsse, für Straßenabflüsse etc. Und das waren die Vorarbeiten, die hat aber nicht die Stadt verursacht, sondern die hat die Anstalt öffentlichen Rechts, Abwasserbeseitigung Weißenfels geleitet. Wir als Stadt sind dann immer hinten dran, wir sind dann immer diejenigen, die Bösen, die nicht fertig werden. Aber in Wirklichkeit hing es diesmal damit zusammen, dass im Winter bei Minusgraden eine Frostverlegung von Rohren nicht möglich ist.
2: Zunächst wurden neue Abwasser- und Regenwasserkanäle verlegt und die Hausanschlüsse erneuert. Anschließend wurde die Straße grundhaft ausgebaut. Auch die Fußwege, die Straßenbeleuchtung und die Verkehrsschilder wurden erneuert. Der Ausbau war eine Gemeinschaftsmaßnahme der Abwasserbeseitigung AÖR Weißenfels und der Stadt Weißenfels.
3: Welchen Kostenrahmen hat das Ganze hier verursacht?
4: Etwa 1,8 Millionen.
3: Von der Stadt finanziert?
4: Nein, etwa 1,2 Millionen für die AÖR und ungefähr 700.000 für die Stadt.
2: Insgesamt wurden rund 1,85 Millionen Euro investiert. Etwa 750.000 Euro entfielen auf die Stadt Weißenfels. Rund 1,8

0: 1 Millionen Euro trug die Abwasseranstalt. Die gesamte Finanzierung erfolgte aus Eigenmitteln. Im Auftrag der Stadt führte die Naumburger Bauunion die Arbeiten aus. Beteiligt war außerdem das Ingenieurbüro Steinbacher Consult aus Lützen. Mit dem Ausbau hat sich auch die Situation für parkende Fahrzeuge verändert. Aufgrund des begrenzten Platzangebotes ist das Parken im sanierten Abschnitt künftig nur noch teilweise auf einer Seite möglich.
1: Wir haben es gerade schon gehabt, eine Anwohnerin hat sich schon beschwert. Bisher war ja hier so ein, ich sag mal, Grünstreifen, zum Parken genutzt wurde. Jetzt kann ja auf einer Seite der Fahrbahn, wenn ich es richtig gesehen habe, zeitweise geparkt werden. Aber natürlich mit ein paar Lücken dazwischen. Und Sie haben gerade schon erklärt, wir stehen hier gerade an so einer Stelle. Das hat was mit der Grundschule zu tun.
2: Das hat mit zwei Ursachen. Das erste ist, im Bereich von Einfahrten darf nicht geparkt werden. Und das zweite ist auch im Bereich von behindertengerechten Straßenquerungen. Und ja, Sie stehen direkt vor einer behindertengerechten Straßenquerung. Genau dort darf eben nicht geparkt und gehalten werden. Und dann ist es einfach so, wenn man im Rollstuhl sitzt oder ein kleines Kind aus der ersten Klasse und es steht ein SUV direkt daneben, der kann nicht sehen, was auf der Straße passiert. Genau deswegen gibt es die Regelungen. In den neuen Richtlinien ist auch vorgeschrieben, dass die Mindestbreite von Fußwegen im Bereich von Grundschulen mit 2,50 Meter vorzusehen ist, wenn die Platzverhältnisse es zulassen. Genau das haben wir gemacht.
1: Gibt es jetzt für diesen Straßenabschnitt eine Geschwindigkeitsbegrenzung?
2: Wir sind hier insgesamt in einer Tempo-30-Zone. Die gesamte Gebiet hier hinten ist Tempo 30 und es ist abzusehen, dass hier wahrscheinlich in Zukunft nicht mehr Tempo 30 gefahren wird. Eine gute Stelle für Hildegard.
0: Während der Bauzeit waren zahlreiche Baufahrzeuge im Einsatz. Für die angrenzenden Straßen bedeutete das zusätzliche Belastungen.
1: Im Zuge der Baumaßnahmen haben ja die Baufahrzeuge die Nebenstraßen hier benutzt und die Anwohner, zum Beispiel Karl-Heuer-Straße, die Straße ist ja schon nicht in einem guten Zustand gewesen. Jetzt heißt es, die Baufahrzeuge hätten die Straße noch mehr kaputt gefahren. Ist dazu schon was bei der Stadtverwaltung angekommen?
2: Angekommen, das Problem kennen wir selbstverständlich. Aber die Straße Karl-Heuer-Straße und auch die Nebenstraßen haben keine Tonnagebegrenzungen. Wir haben nur eine Geschwindigkeitsbegrenzung. Und da waren vorher Schäden da und jetzt sind vielleicht, sage ich mal, 2-3 Schäden mehr dabei. Das ist richtig. Man muss gucken, ob dort eine Instandsetzung irgendwann notwendig wird. Grundhafter Ausbau ist derzeit nicht vorgesehen.
0: Mit der Freigabe des ersten Bauabschnitts ist die Sanierung des Kirschweges allerdings noch nicht abgeschlossen.
1: Wann müssen sich die Anwohner oder die Inhaber der Gartenanlage auf die nächsten Baumaßnahmen hier einstellen?
3: Geht es nur um die Gartenanlage? Ich glaube, es geht um das ganze Quartier hier. Also die nächste Baumaßnahme ist Richtung Kreuzungsbereich. Der Bauabschnitt fängt ab nächsten Jahr, Anfang des Jahres an. Uns ist grundsätzlich wichtig, die ganzen Knotenpunkte auszubauen und auch die Regenwasserkanäle, Kanalisation, als auch die Flächen neu hier zu gestalten. Da, wo die Infrastruktur am meisten beansprucht wird, das haben wir jetzt hier angefangen. Wir sind am Storchennest weiter, jetzt sage ich mal Storchennest, an den Garagen, an den ehemaligen Garagen. Das wird in den nächsten Jahren nach Priorität im Finanzplan auch jetzt besprochen im Zuge der Haushaltsplanung. Aber der nächste Bauabschnitt, der jetzt realisiert werden soll und wird, ist jetzt hier im Kreuzungsbereich.
1: OB hat es gerade schon gesagt, nächste Baumaßnahme ist dann vorne die Kreuzung.
2: Richtig. Das ist völlig richtig. Der nächste Bauabschnitt beginnt also hier im Bereich der Albert-Einstein-Grundschule und geht bis auf die Beudetstraße vor, wo dann ein Kreisverkehr errichtet werden soll. Diese Baumaßnahme ist zurzeit noch in der Planung. Inwieweit die Baumaßnahme Ende nächsten Jahres eventuell schon beginnt, kann ich jetzt noch nicht sagen. Das hängt davon ab, wie die Planungen voranschreiten.
0: Für den Moment sind die Arbeiten im ersten Abschnitt jedoch abgeschlossen. Nach rund einem Jahr Bauzeit ist der Kirschweg zwischen An der Beude und Franz-Schubert-Straße wieder befahrbar.
4: In Grana am Stadtrand von Zeitz gibt es seit der vergangenen Woche eine neue Adresse für Sushi-Liebhaber. Eine neue Bar hat dort eröffnet und möchte mit asiatischen Spezialitäten neue Gäste gewinnen. Was die Besucher dort erwartet und was hinter dem neuen Angebot steckt, das haben wir uns für Sie einmal vor Ort genauer angesehen.
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Doch ein Restaurant lebt nicht allein von seinem Essen. 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

0: Essen wollen wir ja alle gut und vor allem, wenn man in ein Restaurant geht. Dort stehen dann ausgebildete Köche am Herd. In Dessau wurde jetzt nach 10-jähriger Pause wieder ein Lehrgang für Köche zum Küchenmeister durchgeführt. Was die Teilnehmer dabei leisten müssen, um die Prüfer der IHK zu überzeugen, da waren wir mit dabei und haben uns das einmal angesehen.
1: An die Kochlöffel, fertig und los, hieß es für drei angehende Meisterköche. Nach 10 Jahren kehrte die Küchenmeisterprüfung erstmals wieder in die Region zurück. Am 25. und 26. September ging es im anhaltischen Berufsschulzentrum Hugo Junkers in Dessau-Roßlau für die Teilnehmer um den praktischen Teil ihres Meisterabschlusses.
2: Also heute legen 3 von 6 Köchen ihre Küchenmeisterprüfung im praktischen Teil ab. Also sprich, es wird heute hier ganz intensiv gekocht. Und durch die Prüfungskommission wird dann auch bewertet und es wird herausgefunden, ob die bisher Köche sich zukünftig Küchenmeister nennen können. Es ist für nahezu alle schon der gebührende Abschluss. Wir haben einen, der noch einen Teil in der theoretischen Prüfung sich dem noch mitstellen muss. Es ist so, dass man als Küchenmeister auf der einen Seite natürlich meisterlich die Küche repräsentiert, aber bei einer Meisterausbildung, oder es ist ja keine Ausbildung, sondern es ist eine Fortbildung, qualifiziert man sich insofern, dass man auch noch rechtliche Aspekte lernt, dass man lernt zu planen, zu kalkulieren. Also es geht darum, dass man auch als Führungskraft zukünftig tätig sein kann und das Unternehmen intensiv unterstützt. Also auch die betriebswirtschaftlichen und rechtlichen Aspekte werden in der theoretischen Prüfung mit getestet.
1: Nach 10-jähriger Pause wurde die Küchenmeisterprüfung erstmals wieder in der Bauhausstadt abgelegt. Die IHK Halle Dessau unterstützte die Rückkehr und übernahm die Prüfung. Damit soll auch die regionale Gastronomie wieder neuen Schwung bekommen. Denn als Küchenmeister geht es längst nicht mehr nur ums Kochen. Auch Organisation, Wirtschaftlichkeit und die Führung eines Teams gehören dazu.
2: Es ist ja so, es ist eine herausfordernde Prüfung. Man braucht also junge Köche, die, nachdem sie Koch geworden sind, ein paar Jahre im Beruf gearbeitet haben, sagen, ich mache das noch berufsbegleitend. Also die jungen Menschen haben hier 2 Jahre lang berufsbegleitend nachmittags, abends zusätzliches Wissen erworben, haben auf Deutsch gesagt wirklich richtig gebüffelt, um dann sich Küchenmeister nennen zu können. Und das haben wir über Jahre hinweg leider nicht genügend junge Leute gehabt, die sich dieser Herausforderung gestellt haben. Insofern sind wir sehr froh, dass es das jetzt Gott sei Dank wieder gibt. Also es gab einen Vorbereitungskurs, der im IHK-Bildungszentrum absolviert wurde. Und jetzt zum Schluss gibt es jetzt eine Abschlussprüfung.
1: Für die 3 Teilnehmer hieß es am 26. September Warenkorb auf, Menüplan, kalkulieren, organisieren und schließlich 5 Gänge für 6 Gäste auf die Teller bringen. Am Ende wurde das Gesamtpaket bewertet. Nicht nur das Essen, sondern auch die Organisation und der gesamte Ablauf flossen in die Bewertung ein. Wer hier überzeugte, kann sich am Ende über den Küchenmeistertitel freuen.
2: Also heute haben die Köche einen Warenkorb bekommen und müssen ausgehend von diesem Warenkorb in einer sehr überschaubaren Zeit ein anspruchsvolles 5-Gänge-Menü machen. Das ist an jedem Tisch heute auch anders, weil der jeweilige Koch aus den verschiedenen Zutaten eben das ein oder andere herauszaubert. Sehr lecker. Also ich bin kein Prüfer, also ich bin sozusagen nur stiller Koster und Genießer, aber ich kann sagen, alles, was bisher war, war zum Genießen.
1: Die praktische Prüfung bildet den Abschluss einer 2-jährigen Weiterbildung am IHK Bildungszentrum Halle Dessau. Mit der Wiederaufnahme der Küchenmeisterprüfung wird die Gastronomie in der Region gestärkt und Fachkräften der Weg in die Führungsverantwortung eröffnet. Für die nächsten Teilnehmer geht es am 9. und 10. Oktober weiter. Dann steht auch für Sie die praktische Prüfung zum Küchenmeister an.
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1: Um Kleingärtner zu werden, muss man Mitglied in einem gemeinnützigen Kleingartenverein.

0: einwerden und sich an die strengen Vorgaben des sogenannten Bundeskleingartengesetzes halten. Und da stellen sich Fragen über Fragen. Wir haben uns dieses Mal nicht nur mit unserem Gartenexperten Wilfried Ammer getroffen, sondern in der Runde waren auch Vereinsvorsitzender Thomas Rost sowie Claudia und Frank Seifert mit dabei.
1: Wilfried, heute geht es eigentlich darum, den Leuten oder den Zuschauern mal zu erklären, wenn ich in den kleinen Gartenverein eintreten möchte. Was kommt auf mich zu? Beziehungsweise, ja, ich habe ja dann auch als Pächter, wie man das so nennt, auch Rechte und Pflichten. Da würden wir ganz gerne mal mit dir drüber reden, beziehungsweise ich habe hier jemand gegenüber sitzen, den Herrn Rost. Das ist der Vorsitzende. So, Sie stellen erstmal den Kleingartenverein vor.
2: Ja, wir sind hier im Kleingartenverein Neuland, Kleiner e.V. Zwar zwischen Kleiner und Gartischen gelegen, hinter einem schönen Hopfenfeld, im Feldgebiet, schön ruhig. Wir haben 53 Gärten da, 49 davon sind gerade verpachtet. Größe davon sind ungefähr 600 Quadratmeter ein Garten. Der Mitgliedsbeitrag beträgt ungefähr 80 Euro. 12 Cent Euro pro Quadratmeter Pacht in dem Garten. Das ist eigentlich ein guter Preis, denke ich. Und deswegen ist hier gern gesehen. Und Familien mit Kindern, ziemlich großer Garten, hat noch ein bisschen Platz.
1: Ja.
2: Sitzt man nicht wie in der Stadt so nah beieinander. Hier ist eigentlich dann schön.
1: Das stimmt. Ja, das ist richtig. Das kennen wir ja.
2: Der Anreiz wäre ja rauszukommen wie in der Stadt mal. Wer mehr Platz haben möchte, mehr Freiheit haben möchte. Das ist eigentlich bei uns immer schön.
1: Okay. Seit wann gibt es eigentlich den Verein?
3: Ich habe mal die Urkunde mitgebracht. Wir sind seit 1946 November. Bekam jeder eine Urkunde, der sein Grundstück dort erwarb.
1: Ja.
3: Rechtskräftig und schuldenfrei ist hier eins. Wir sind seitdem im Verein drin, weil wir immer die Erbfolge eingehalten haben. Das wäre zum Datum 46.
1: Das ist schon eine stattliche Sache. Ja, das ist schon, ja, das ist prima.
4: So. Darf ich eine Ergänzung dazu machen?
1: Aber selbstverständlich.
4: Von der rechtlichen Seite her, weil das unser Verein heute noch berührt. Das entstand damals aufgrund des Bodenreformgesetzes und das waren alles entsprechend der Bodenreformregelungen private Parzellen. Und dann haben wir heute auch noch 10 Privatparzellen bei uns. Davon sind 3 Nicht-Vereinsmitglieder, die anderen sind Vereinsmitglieder und alles andere ist Pachtland. Läuft über den Ursprungsbesitz, die Gemeinde Elsteraue.
1: Und wo drückt jetzt der Schuh manchmal beim Verein, gerade bei der Vereinsführung?
2: Ja, ich sag mal, unsere Pflichten sind ja schon, den Verein ein bisschen am Laufen zu halten, ein bisschen für Ordnung zu sorgen, dass es alles seinen rechten Weg geht und die Mitglieder ein bisschen dazu erinnern, was sie auch selber verpflichtet haben. Da kommen wir ja bestimmt dann noch dazu. Ja, es ist manchmal anstrengend, es gibt gute Parzellen, gute Mitglieder, die wirklich gut mitarbeiten und ja, manchmal auch schwierig, wo man hinterher sein muss heutzutage. Die Ansichten ändern sich halt im Gartenwesen und wie wir vorhin schon mal hatten, das Thema und die Gesetze in Deutschland sind teilweise veraltet, sind nur nicht angepasst, das ist halt so ein Problem. Ja, aber unsere Pflichten ist das alles auf den Einklang zu bringen, darum zu kümmern, dass, wie gesagt, auf dem Laufen ist, finanziell stabil zu halten.
1: Da komme ich jetzt gleich zu jemandem. Finanziell stabil zu halten. Frau Seifert, wie schwer ist es manchmal?
5: Ja, im Moment kann ich mich eigentlich über unsere Anlage hier nicht beschweren. Es wird regelmäßig gezahlt, die zahlen regelmäßig ihre Rechnung. Wir können auch regelmäßig unseren Pachtzins an den Regionalverband zahlen. Wir müssen auch hier unsere Pflicht des Vereins, regelmäßig eine Steuererklärung hinterlegen, Gewinn- und Verlustrechnung, Tätigkeitsberichte abgeben. Und also im Moment läuft es ganz gut. Ja, ein, zwei Leute gibt es immer mal, wo man auch ein bisschen hinterher sein muss, aber im Großen und Ganzen sind unsere Mitglieder eigentlich zahlungswillig.
1: Okay, das hört sich schon mal gut an.

0: So, jetzt komme ich mal ganz einfach auch zu den Pächtern und das auch aus ihrer Sicht gesehen. Ich kann ja jetzt hier nicht einen Garten pachten, mieten, wie auch immer, dass man das bezeichnet, und kann hier schalten und walten, wie ich möchte,
1: Ja,
0: oder?
1: nein, genau nicht. Es gibt schon gewisse Regeln.
0: Mhm.
1: Wenn man den Garten übernimmt, sage ich mal, kann man schon frei hantieren, wie so die Gestaltung ein bisschen aussieht. Aber es geht schon um größere Umbauten an Laube oder zum Beispiel auch für die Natur die ganzen Obstbäume und alles. Wenn man daran möchte, muss man sich schon am Vorstand wenden oder Neubauten erstellen und dann mit denen drüber sprechen, was möchte man machen, Antrag stellen und dann gucken, dass wir das genehmigen oder mit denen durchsprechen, wie wir das gestalten.
0: Wo gibt es eigentlich generell schon mal, wo man weiß, nee, das kann ich mir hier nicht erlauben, was darf ich ja gar nicht als Pächter?
1: Gar nicht, da ist einmal einfach irgendwelche Bäume fällen, die
0: Hm?
1: Laube von sich aus abreißen oder irgendwelche größeren Anbauten bringen oder Neubauten draufbringen. Also sowas geht erstmal gar nicht.
0: Und so jetzt bleiben wir mal im, ja, bei Obst und Gemüse. Wie sieht es bei Obst und Gemüse aus? Was darf ich nicht? Gibt es da auch Vorgaben?
1: Da gibt es Vorgaben, ja. Und die Vorgaben, das ist ja wie das Gesetz auch sagt und schon viel älter ist, nach der Bodenreform auch, ist ja ein Drittel des Gartens zu bewirtschaften mit einem Beet, wo man dann schon anbauen sollte, mit Obst und Gemüse ein bisschen. Ja, danach müssen wir uns schon behalten, weil das sind die Gesetzgebungen und für die Gemeinnützigkeit ist wichtig. Und deswegen, ja.
0: Das heißt, also ich kann nicht sagen, ich miete mir jetzt hier einen Garten, gefällt mir, alles toll. Und ich mache hier weder Obst noch Gemüse. Gut, die Bäume haben wir uns jetzt unterhalten, klar, die lasse ich drin. Aber ich bin verpflichtet, also ich kann mir jetzt hier nicht einen Swimmingpool einfach reinbauen und sagen, ich will hier nur grüne Wiese und das war's.
1: Nein, das geht auf keinen Fall. Das ist in
0: Das geht
1: gewisser
0: nicht.
1: Freizeitgestaltung nicht erlaubt. Nein, es muss schon auch was mit angebaut werden. Das ist halt im Gesetzgebung, Kleingartengesetz festgehalten und danach richten wir uns schon.
2: Wir unterscheiden ja in Bundesdeutschland zwischen Freizeitgärten, Wochenendgärten und Kleingärten. Deshalb haben wir auch, weil wir dem Bundeskleingartengesetz unterliegen, deshalb heißt das ja auch Kleingarten und Kleingartenanlage, haben den Vorteil, wir haben einen niedrigen Pachtzins von 12 Cent. In Sachsen-Anhalt gibt es bereits Durchschnittspreise für Wochenend- und Freizeitgärten, wo der Pachtzins pro Quadratmeter bei 1,30 Euro liegt. Das ist ein wesentlicher Unterschied. Hat natürlich auch für uns die Folge, dass wir dann auch Kompromisse eingehen dürfen. Ich sage nicht müssen, dürfen. In der Form sagt das Bundeskleingartengesetz, ein Drittel eines Kleingartens muss durch Obst- und Gemüseanbau einer kleingärtnerischen Nutzung zugeführt werden. Wobei die Wessis das immer so beziehen auf eine Größe von 400 Quadratmetern. Also das, was Tom vorhin gesagt hat, wir sind da freizügig, habe ich auch schon mal gesagt. Ich lege persönlich das Bundeskleingartengesetz im weitesten Sinne des Wortes aus. Also ich werde oder wir werden auch als Vorstand nicht verlangen von einem langjährigen Kleingärtner, der ein bestimmtes Alter erreicht hat, dass er nun alles so machen darf und soll wie vor 20 Jahren, wo er noch jünger war. Wenn dann eben mehr Rasenfläche da ist, ist es eben so. Aber wir halten unsere langjährigen Vereinsmitglieder so, weil, dass wir denen nicht den Weg abschneiden.
0: Wie sieht es jetzt hier aus bei den Kleingärtnern mit der Unterstützung? Mit Sicherheit muss was gemacht werden, wo nicht jetzt die Pächter dafür herhalten müssen. Wie sieht es da aus?
3: Sieht eigentlich ganz gut aus. Wir können eigentlich jährlich bei der Gemeinde Elsteraue einen Förderantrag stellen über Zuschüsse. Und unsere Anträge, die wir bis jetzt gestellt haben, sind noch immer gewilligt worden, genehmigt worden. Also da gibt es keine Probleme. Dann haben wir auch unter den Mitgliedern und unter den ausgeschiedenen Mitgliedern, die jetzt schon in Rente sind, auch immer mal eine Spende erhalten für Vereinsfeste oder für Gerätschaften, was wir damit nutzen können. Also das funktioniert ganz gut.
0: Schön. So, jetzt stelle ich eine letzte Frage in die Runde. Was würdet ihr euch wünschen? Jeder Mensch hat ja irgendwo, oder auch jeder Verein, hat Wünsche, hat Träume.

0: Was ist es bei euch?
1: Wenn ich mal anfangen darf, als Dienstältester hier an der Runde, erst einmal ein ganz, möchte ich sagen, ein ganz herzliches Dankeschön an unsere Partner, an den Ortsbürgermeister und seine Berater in Tröglitz, an die Verwaltung in der Gemeinde Elsteraue, bis hin zum Landratsamt. Ich denke gerade an unsere gemeinsame Freundin Christina Vater, ja, die Pressesprecherin, die hat auch immer ein offenes Ohr vor allen Dingen auch ein Dankeschön nach Weißenfels an Christian K., Chef des Umweltamtes beim Landratsamt. Mhm. Das sind wirkliche Partner, auf die wir bauen können, wenn wir mal eine Frage haben. Natürlich auch ein großes Dankeschön an das, aus meiner Sicht, an das Landespräsidium unter Leitung von Olaf Weber, wo wir auch Unterstützung kriegen. Kritik geht an den jetzigen Vorstand des Regionalverbandes. Wir geben Gelder hin, zahlen werden unsere Pflichten und dort gibt es keine Unterstützung.
0: Er lächelt so.
2: Ja, was wünsche ich mir? Ich wünsche mir eigentlich, dass unser Verein weiter so gut läuft. Weil zurzeit können wir nicht klagen, ist wirklich gut. Und ja, dass es bleibt, um mit den Mitgliedern zu schrubben, wenn wir wirklich mal welche haben, die ausscheiden müssen, was in den nächsten Jahren uns weinen wird, durch altersbedingt, ja, und wir jetzt nicht klagen können für die neuen, klar, Mitglieder, die wir haben. Wenn das so bleibt, toi toi toi, wenn so, können wir den Verein am Laufen halten und so wird er auch weiter bestehen. Das würde ich mir wünschen, ja.
0: Das klingt gut. So, wir sehen uns im kommenden Monat nochmal, ja, zu unserer Abschlussgartenecke. Ja, wenn das Gartenjahr schon wieder vorbei ist, Wilfried. Genau so ist es. Ja, ich wünsche allen weiterhin viel, viel Spaß im Verein.
3: Auch in unserer Region ging es am Wochenende sportlich zu. Zwar nicht auf dem Wasser, aber in den diversen Sporthallen, beim Handball oder Basketball, und auch die Kegler kämpften wieder um Punkte und Tabellenplätze. Alle Ergebnisse, die gibt es jetzt wieder kurz und kompakt zusammengefasst in unserem Sportblick.

beginnen wir mit dem Handball. In der Regionalliga der Männer unterlag am Samstag das Team vom HC Burgenland mit 25:39 der Mannschaft vom HC Elb Florenz. Und die Damen vom HC Burgenland fuhren einen 30:28 Sieg beim Görlitzer HC ein. In der Oberliga trat am Sonntag die zweite Mannschaft vom HC Burgenland mit einem 36:22 Auswärtserfolg beim SV Langenwettingen die Heimreise an. Und in der Verbandsliga kam es zu folgenden Ergebnissen: TSV Reichertswerden gegen BSV Fichte Erdeborn 25:27 und SV Grün-Weiß-Wittenberg-Biesteritz gegen die dritte Mannschaft vom HC Burgenland endete 34:37. Floorball. In der Floorball-Bundesliga unterlagen die UAC-Herren am Sonntag mit 5:6 nach Verlängerung bei den Floorfighters Chemnitz. Basketball. In der Basketball-Bundesliga schlagen die Wölfe auf heimischem Parkett Ratiopharm Ulm mit 89:72. Kommen wir jetzt zum Kegeln. Die erste Männermannschaft vom SV Geiseltal-Mücheln verliert mit 1:7 beim SKV Rot-Weiß Zerbst. Den Ehrenpunkt für die Wölfe erspielte Hannes Meske mit 646 Kegeln. Den Mannschaftsbestwert erzielte Robert Heidrich mit 663 Kegeln. Und in der zweiten Bundesliga trat das Team von Grün-Weiß-Langendorf mit einem 6:2-Sieg beim BSV Friedrichshain die Heimreise an. In der Verbandsliga konnten sich die Männer von der SG Wählitz auf heimischer Bahn am Ende mit 5:3 gegenüber der Mannschaft vom SV Einheit Halberstadt durchsetzen. In der Landesliga Staffel 2 der Damen unterlag am Sonntag SV Burgwerb mit 1:5 dem Team